0: Anna Giordano.
1: Zunächst hieß es aus dem Vatikan, die Operation sei erfolgreich und nach Plan verlaufen. Die histologische Untersuchung habe ergeben, dass es sich bei dem Lungenknoten um einen bösartigen Tumor handelt. Nach Vatikaninformationen war dies von den Ärzten schon vermutet worden. Um den Tumor vollständig zu entfernen, wurde der gesamte untere Lappen der rechten Lunge entfernt. Das ist ein Standardvorgehen bei dieser Art von Befund und bedeutet den dauerhaften Verlust von 20-25% des Lungenvolumens. Papst Leo XIV. Soll sich von der Operation nun eine knappe Woche lang erholen.
0: Die schwarz-rote Koalition hat offenbar ihren Streit über die Einführung einer Zuckersteuer auf Getränke beigelegt. Aus dem Bundesfinanzministerium verlautete, die Regierung habe sich auf eine Formulierungshilfe für die Fraktionen zur Umsetzung der Abgabe geeinigt. Nach Medienberichten ist eine Steuer in zwei Stufen vorgesehen. Für Getränke mit einem Zuckergehalt ab 5 oder 8 Gramm pro 100 Milliliter soll ein Steuersatz von 26 bzw. 32 Cent pro Liter gelten. Für kleinere Unternehmen soll es Ausnahmen geben. Die Zuckersteuer soll heute Thema im Kabinett sein. Einen Tag nach dem Rücktritt von Bundesarbeitsministerin Baas ist Alexander Schweitzer zu ihrem Nachfolger ernannt worden. Heute legt Schweitzer dann im Bundestag seinen Amtseid ab. Schon vor seiner Ernennung sicherte er zu, alles daran zu setzen, die geplante Rentenreform zügig auf den Weg zu bringen. Es gebe für ihn aber noch inhaltlich offene Fragen. In der Fußball-Champions League hat sich Bayern München am Abend nur 3:3 unentschieden vom norwegischen Meister Viking Stavanger getrennt. Aus der Sportredaktion Finn Hornberg.
2: Es war ein fehlerhafter Abend der Bayern. Schon nach 71 Sekunden gerieten die Münchner in Rückstand. Stavanger erhöhte sogar noch vor der Halbzeit auf 2:0. Nach dem Seitenwechsel kam der FCB mit Schwung aus der Kabine. Harry Kane stellte mit seinem Doppelpack auf 2:2, ehe Luis Diaz zur Führung traf. Dann allerdings der Wendepunkt im Spiel. In der 73. Spielminute hatte Michael Olise seine Emotionen nicht im Griff. Erst das Foulspiel, dann die Unsportlichkeit, machte in der Summe gelb-rot. Die Norweger setzten daraufhin zur Schlussoffensive an und trafen durch Hermann Haugen zum umjubelten Ausgleich. Neben den Bayern war mit RB Leipzig ein weiteres deutsches Team in der Königsklasse aktiv. Leipzig gewann gegen PSV Eindhoven mit 1:0.
0: Das waren die Nachrichten. Das Wetter in Deutschland. Überwiegend trocken, vereinzelt Schauer bei 14 bis 4 Grad. Tagsüber meist trocken, gebietsweise Schauer bei bis zu 13 Grad im Erzgebirge und 22 Grad am Hochrhein. Am Donnerstag oft freundlich, im Süden Nebel bis 23 Grad. Die Zeit, es ist 2:03 Uhr.
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4: Ja, und los geht's mit der A7 zwischen Ulm und Würzburg. Die ist zwischen Ellwang und Dinkelsbühl-Fichtenau wegen Wartungsarbeiten in beiden Richtungen bis 5.30 Uhr gesperrt. Die A23 Heide Richtung Hamburg ist zwischen Heide-West und Heide-Süd wegen Überflutungsschäden gesperrt. Die A24 Hamburg Richtung Berlin ist zwischen Hamburg-Horn und Jenfeld wegen Bauarbeiten bis Freitag 20 Uhr gesperrt. Eine Umleitung ist dort eingerichtet. Die A31 Oberhausen Richtung Gronau ist zwischen Schermbeck und Lembeck wegen eines Polizeieinsatzes gesperrt. Zwei Meldungen haben wir noch. Die A48 Koblenz Richtung Dreieck Vulkaneifel ist zwischen Laubach und Ulmen wegen eines defekten LKW bis ca. 3 Uhr gesperrt. Und die A113 Neukölln-Schönefeld ist zwischen Spätstraße und Schönefeld-Nord in beiden Richtungen wegen Wartungsarbeiten bis 5 Uhr früh gesperrt. Ihnen eine gute Fahrt, kommen Sie gut an Ihr Ziel.
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4: Von NDR Info in Hamburg, ab sofort mit Simeon Laux. Schön, dass Sie mit dabei sind. Er habe nicht die Absicht, der Liebling der Nation zu werden, so Friedrich Merz gestern beim Deutschen Arbeitgebertag in Berlin. Mit Blick auf seine Beliebtheitswerte scheint das gerade ja auch nicht wirklich in greifbarer Nähe. Der Arbeitgebertag jedenfalls ist die größte wirtschafts- und sozialpolitische Jahreskonferenz der Arbeitgeber in Deutschland. Und der Kanzler betonte dort, wie wichtig es ihm sei, der jungen Generation wieder eine vernünftige Perspektive bieten zu können. Und er warb natürlich auch für die anstehenden Reformen. Und genau bei denen forderte der Gastgeber, Arbeitgeberpräsident Dulger, mehr Tempo. Martin Polanski.
5: Der Kanzler und die Reformen. Friedrich Merz ist angetreten, um die Bremsen der Wirtschaft zu lösen, die Sozialsysteme fit zu machen für die Zukunft. Ziemlich angeschlagen besucht Merz den Deutschen Arbeitgebertag. Zum einen ist er erkältet, zum anderen ist anderthalb Jahre nach dem Start der schwarz-roten Koalition klar, die deutsche Wirtschaft hat erwartet, dass mehr auf die Spur kommt. Arbeitgeberpräsident Rainer Dulger.
6: Wir wissen längst, wohin es gehen muss. Der Zeitplan ist eng getaktet. Aber der Zug fährt einfach nicht los.
5: Dulger attestiert Kanzler Merz, dass er nicht zu den Bremsern gehöre. Voranzukommen sei nun die Aufgabe für alle führenden Koalitionspolitiker.
6: Ich wünsche Ihrer Regierung Erfolg. Ich halte es für entscheidend, dass eine Regierung der demokratischen Mitte zeigt, wir erkennen die Herausforderungen und wir können sie auch wirksam lösen. Wir können Entscheidungen treffen, selbst wenn sie Widerstand hervorrufen. Das stärkt nicht nur unsere Wirtschaft, Herr Bundeskanzler, das stärkt am Ende auch das Vertrauen in unsere Demokratie.
5: Merz wird durchaus freundlich empfangen von den versammelten Wirtschaftsvertretern im Kongresszentrum am Berliner Alexanderplatz, Firmenchefs und Verbandsvertreter. Und das, obwohl eine Umfrage des Arbeitgeberverbandes BDA zu dem Ergebnis kommt, dass 89% der Unternehmenslenker der Bundesregierung eine schlechte Arbeit attestieren. Merz weiß um die vielen miesen Umfragewerte.
7: Ich habe nicht die Absicht, der Liebling der Nation zu werden, sondern ich habe die Absicht, dieses Land so auf Kurs zu bringen, dass wir vor allen Dingen für die junge Generation wieder eine vernünftige Perspektive eröffnen. Das ist mein
5: Und Merz nennt einen Zeitplan für die Rentenreform. Bis Ende des Jahres wünscht er sich einen Kabinettsbeschluss, damit die Reform im ersten Quartal des kommenden Jahres vom Bundestag verabschiedet werden kann. Trotz der 10 Debatten innerhalb der Koalition, vor allem um die Abschaffung der sogenannten Rente mit 63. Merz' Erwartung an den neuen Arbeitsminister Alexander Schweizer von der SPD.
7: Arbeit im Ministerium. Und zwar so schnell und so zügig, dass wir die Gesetzentwürfe, die wir verabredet haben, die zum Teil auch schon im Entwurf da sind, so schnell wie möglich ins Kabinett bekommen.
5: Immerhin auf einen Lichtblick kann Merz verweisen. Die deutsche Wirtschaft wird in diesem Jahr stärker wachsen als bislang erwartet. Der Internationale Währungsfonds rechnet mit 1,3%. CDU-Wirtschaftsministerin Katharina Reiche warnt auf dem Arbeitgebertag aber davor, das schon als Entwarnung zu sehen. Vielmehr brauche es eine permanente Anstrengung, um Deutschland wettbewerbsfähiger zu machen. Eine Einschätzung, die auch viele Besucher des Arbeitgebertages teilen.
8: Wir haben in vielen Fällen einen Handlungsbedarf und da ist jetzt sozusagen die Politik auch gefordert, da jetzt tatsächlich voranzugehen.
9: Ich glaube, das ist dringend nötig und ich glaube, wir haben auch nicht mehr so viel Zeit dafür.
5: Die Arbeitgeber machen Druck. Aber Kanzler Merz dürfte dieses Signal nicht überrascht haben.
4: Ja, und wir bleiben noch bei dem Thema und vertiefen das Ganze und zwar mit einem gesamten Blick auf die deutsche Wirtschaft und eben auch auf die Arbeitgeber. In den ARD-Tagesthemen hat Jesse Wellmer mit Enzo Weber gesprochen. Er ist Arbeitsmarktforscher beim Institut für Arbeitsmarkt- und Berufsforschung. Und sie hat ihn zunächst gefragt, wo er gerade positive Entwicklungen in der deutschen Wirtschaft sieht.
10: Ja, es gibt auch gerade mittlerweile schon durchaus einige positive Entwicklungen. Also in der Rüstungsindustrie sehen wir eine. Gut, über Rüstung kann man diskutieren, aber man sieht da sehr gut, was passiert, wenn es irgendwo Perspektive gibt. Und die gibt es im großen Rest der Industrie noch nicht so. Es könnte aber deutlich mehr gehen. Außerdem, es steigt zum Beispiel auch der Einsatz von KI. Also da ist Deutschland gar nicht hinten dran, sondern eigentlich relativ vorne mit dabei. Und nach mehreren Stagnationsjahren wird jetzt auch wieder richtig gegründet in Deutschland. Das heißt, es ist tatsächlich nicht alles schlecht, was motzt.
11: Und aus Sicht des Arbeitsmarktforschers, was könnte die Bundesregierung denn tun, um solche positiven Entwicklungen stärker zu unterstützen?
10: Nun, was wir sehen ist, wir haben eigentlich die Potenziale, um auch in dieser Wirtschaftstransformation erfolgreich zu sein. Also ganz viel, was da entstehen könnte im Bereich von erneuerbaren Energien, von Verkehrstechnologie, von Datenverarbeitungstechnik, Robotik plus KI und vielem anderen mehr, das läuft auf Grundqualifikationen hinaus, in denen wir in Deutschland eigentlich stark aufgestellt sind. Aber wir haben zu wenig Bewegung im Arbeitsmarkt. Also wir haben Transformation, da müsste richtig was gehen. Aber die Bewegung ist richtig runtergegangen bei den Jobwechseln. Also die richtig guten Fachkräfte, die wir in Deutschland ja haben, die müssen in die aufstrebenden Bereiche rein. Und dafür muss man Politik machen. Zum Beispiel sagen, wer jetzt mit Abfindung den Job verlässt, der kann diese Abfindung steuerlich absetzen, wenn ihr in den nächsten Job reingeht als Unterstützung. Also oder Jobwechsel auf Probe bekommen wir jetzt. Und wir müssen Pakete schnüren mit einer guten Beratung, mit einer Vermittlung, mit einer gezielten Qualifizierung in neue Anwendungen rein. Also diese Bewegung, die ist ganz entscheidend, denn wir sehen, In denselben Berufen, wo die Arbeitslosigkeit auf der einen Seite steigt, sind die Leute auf der anderen Seite knapp. Und das kann man besser machen.
11: Und Herr Weber, welche Rolle spielt dabei die Flexibilisierung der Arbeitszeitmodelle?
10: Also bei der Flexibilität und Bewegung über verschiedene Jobs hinweg, da ist Arbeitszeit jetzt nicht der Kernpunkt. Aber grundsätzlich über die ganze Wirtschaft kann man natürlich diskutieren, dass man Arbeitszeit flexibler haben möchte, weil es ja oft Beschäftigte auch haben möchten, weil Betriebe diese Anforderungen haben. Aber wir wissen auch, wenn man an einzelnen Tagen länger arbeitet oder sehr lange arbeitet, dann nehmen eben auch die Gesundheitsrisiken zu und die Unfallrisiken. Das heißt, da braucht man einen guten Ausgleich. Eine Möglichkeit wäre zum Beispiel, man kann täglich länger arbeiten, aber dann muss man zwischen Arbeitgeber, Arbeitnehmer darüber Vereinbarungen treffen. Wie ist die Verantwortung? Wie sind Rechte und Pflichten? Wie werden die Arbeitszeiten gesetzt? Und die Tarifpartner, die können diese Vereinbarungen dann mit Vorrecht treffen. Und dann müssen sich alle anderen daran orientieren, aber jeder darf es nutzen.
11: Bundeskanzler Merz hat Reformtempo vom neuen Arbeitsminister Alexander Schweizer gefordert. Wie zuversichtlich sind Sie denn, wenn Sie wissen, dass eben dieser neue Arbeitsminister die Abschaffung der abschlagsfreien Rente nach 45 Beitragsjahren selbst mit Übergangsfristen ablehnt?
10: Also gerade bei Älteren, da liegt auch wirklich noch ein Riesenpotenzial im Arbeitsmarkt. Und da geht es aber auch in die richtige Richtung. Also im Jahr 2000 waren 60- bis 64-Jährige noch zu 10% sozialversicherungspflichtig beschäftigt. Heute sind es schon über 50%, also echt eine enorme Entwicklung. Aber die anderen 50, die kann man sich natürlich auch noch holen. Und es besteht aber offensichtlich auch der starke Wunsch, eine sehr lange Lebensarbeitszeit dann auch in der Rente besonders anzuerkennen. Und beides kann man gleichzeitig haben, nämlich dann, wenn wir sagen, wir sprechen diese Anerkennung nicht mehr aus, indem wir eine abschlagsfreie Frührente geben. Und diese Abschlagsfreiheit gibt es aber nur, wenn man wirklich dann auch in Rente geht. Sondern wir sagen, wir geben stattdessen einen Sonderzuschlag. Und den kann man aber auch bekommen, wenn man noch länger bleibt. Dann verlieren wir nämlich keine Arbeitskräfte mehr. Wir gewinnen Wertschöpfung, wir gewinnen Steuer- und Beitragseinnahmen und können trotzdem Leistung anerkennen. Also es gibt sehr wohl Möglichkeiten, das Ganze auch zu lösen.
11: Ist die Frage, ob die Koalition das und alle Teile der Koalition das ähnlich sehen. Die Bundesregierung kündigt ja jetzt schon sehr lange Reformen an, hat es dann aber doch sehr schwer, die zu definieren, zu benennen und auch zu verabschieden. Was könnte den Knoten platzen lassen, jetzt, wenn Sie gerade so zuversichtlich sind?
10: Ich glaube, mittlerweile steht einiges doch auf dem Reformprogramm, was wirklich weiterführen kann. Also gerade was die Bewegung im Arbeitsmarkt angeht, Abfindungsabschreibung und Ähnliches, wofür wir uns auch stark gemacht haben, das ist beschlossene Sache, das muss jetzt umgesetzt werden. Außerdem geht es zum Beispiel auch um die Sozialstaatsreform, wo wirklich die Sozialstaatskommission auch nach unseren Konzepten Gutes auf den Tisch gelegt hat. Das ist keine einfache Materie, kann aber dafür sorgen, dass wirklich Arbeitsplätze im Bereich von einigen Hunderttausend entstehen, dadurch, dass man bessere Anreize schafft, eine bessere Transparenz, eine durchgängige Betreuung auch von Arbeitssuchenden. Also es ist einiges auf dem Tisch, auch bei der Rente ist einiges auf dem Tisch. Da hat man wirklich Futter, das kann man erstmal umsetzen und deswegen bin ich eigentlich zuversichtlich, da geht noch einiges.
4: Sagt Enzo Weber, Wirtschaftswissenschaftler am Institut für Arbeitsmarkt und Berufsforschung in Nürnberg, in den ARD-Tagesthemen im Gespräch mit Jesse Wellmer.
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4: Ja, und wichtiges Thema jetzt bei uns, sexualisierte Gewalt gegen Kinder und Jugendliche. Das bleibt in Deutschland offensichtlich ein Massenphänomen. Die unabhängige Bundesbeauftragte Kerstin Klaus und die Aufarbeitungskommission des Bundes sehen große Lücken beim Schutz und bei den Hilfen für Betroffene. Sie fordern neue Gesetze, mehr Aufarbeitung und eine dauerhafte Unterstützung für die Betroffenen. Unser Hauptstadtkorrespondent Dietrich Karl Meurer berichtet.
12: In der Schule, nachmittags beim Schwimmkurs oder bei der Nachhilfe, abends beim Spielen auf dem Tablet. Sexualisierte Gewalt kann Kindern überall begegnen. Kerstin Klaus, die Bundesbeauftragte gegen sexuellen Missbrauch, warnt.
13: Noch nie war das Risiko für Kinder und Jugendliche, sexualisierte Gewalt zu erleben, so hoch wie heute.
12: Mit dieser Warnung hat Kerstin Klaus nun ihren ersten Bericht an Bundestag, Bundesrat und Bundesregierung vorgestellt. Sie sagt, rund 10 Millionen Menschen in Deutschland haben sexuelle Gewalt in Kindheit oder Jugend erlebt. Besonders besorgt zeigt sie sich über die Entwicklung im Internet.
13: Die Risiken im digitalen Raum explodieren.
12: Bereits jeder vierte junge Mensch zwischen 14 und 17 Jahren hat sogenanntes Cybergrooming erlebt, also sexuelle Annäherungen im Internet. Hinzu kommen Erpressung und die Verbreitung von Missbrauchsbildern. Deshalb fordert die Bundesbeauftragte mehr Schutz im Internet, verbindliche Schutzkonzepte für Einrichtungen mit Kindern und eine Reform des Sexualstrafrechts.
13: Wir wissen, was schützt. Wir wissen, was hilft. Und wir wissen, was es braucht. Aber wir wissen eben auch, und das ist heute vielleicht dann die entscheidende Stelle, wir wissen, wo die Lücken liegen. Was immer wieder fehlt, ist Konsequenz, ressortübergreifendes Handeln und ein klares politisches Mandat.
12: Der Bericht der Bundesbeauftragten basiert auf Länderdaten, wissenschaftlichen Erkenntnissen und Erfahrungen Betroffener. Zeitgleich legte die Aufarbeitungskommission des Bundes ihren ersten Bericht vor. Dafür wertete sie mehr als 3200 vertrauliche Anhörungen und Berichte aus. Untersucht wurden Familie, Heimerziehung, Religionsgemeinschaften und Schule. Der Bericht der Kommission zeigt großen Nachholbedarf bei der Aufarbeitung früheren Unrechts. Viele Betroffene leiden bis heute unter den Folgen. Oft fehlen Anerkennung, Unterstützung und Entschädigung. Die Kommissionsvorsitzende Julia Gebrande sagt:
14: Nur wenn wir Fehler, Unrecht und auch Versagen ehrlich benennen, dann können wir daraus lernen und verhindern, dass sich die Geschichte nicht wiederholt.
12: Die Kommission fordert deshalb eine gesetzliche Pflicht zur Aufarbeitung, Akteneinsicht und Entschädigung. Konsequenzen verlangt auch der Betroffenenrat. Er vertritt die Interessen von Menschen, die in Kindheit oder Jugend sexuelle Gewalt erlebt haben. Der Rat fordert mehr Wissen über das Thema in Ausbildung und Studium sowie eine Nachfolgelösung für den Fonds sexueller Missbrauch. Neue Anträge sind dort seit März letzten Jahres nicht mehr möglich. Für Angela Marquardt vom Betroffenenrat steht dies exemplarisch für den Umgang mit Betroffenen.
15: Wir erzählen unsere Geschichten aber nicht für politische Selbstinszenierung, wenn ich es so sagen darf, sondern damit die Verantwortung endlich die Seite wechselt. Weg von den Betroffenen, hin zu denen, die handeln können, handeln müssen und die verdammte Verpflichtung haben, heute Kinder und Jugendliche zu schützen und erwachsene Betroffene nicht mit ihren Biografien alleine zu lassen.
12: Die gemeinsame Botschaft bei der Vorstellung der Berichte, das Wissen über Risiken, Schutzmaßnahmen und Hilfen liegt längst vor. Jetzt müsse die Politik handeln.
4: Ja, und diese Meldung, die kam am späten Abend. Papst Leo XIV. Leidet an Lungenkrebs. Dem 71-Jährigen sei bei einer Operation am Dienstag ein Teil des rechten Lungenflügels entfernt worden. Das hat der Vatikan mitgeteilt. Darüber hat mein Kollege Carsten Fick vom NDR mit unserer Korrespondentin Anna Giordano in Rom gesprochen. Und zunächst ging es um die Frage, welche Details der Vatikan darüber hinaus zu der Erkrankung des Papstes genannt hat.
1: Ja, also die OP sei auf jeden Fall sehr gut gelaufen, alles nach Plan. Es ist eben aber dabei, also dieser Lungenknoten, von dem ja vorher schon die Rede war, der wurde tatsächlich identifiziert als ein Lungenadenokarzinom, so heißt das in der Medizin. Und das ist eben ein bösartiger Tumor, beziehungsweise rein medizinisch gesehen auch Lungenkrebs. Allerdings ist eben deshalb auch ein größeres Stück der Lunge entfernt worden, weil die Ärzte jetzt sozusagen die Hoffnung haben, dass damit dann auch wirklich alles weg ist, raus aus dem Körper. Das muss jetzt natürlich noch nachträglich untersucht werden, aber es gibt wohl die Hoffnung, dass es damit sozusagen dann auch wirklich vorbei ist.
16: Wie sehr nehmen die Menschen in Rom teil am Krankenhausaufenthalt des Papstes?
1: Ja, da wird immer groß Anteil genommen. Also auch als der Papst ins Krankenhaus ja eingeliefert wurde, kann man eigentlich nicht sagen, denn er ist selber gegangen und war guter Dinge. Und da haben ihn dann wieder Menschen, Massen schon fast begrüßt. Die haben sich da alle vor dem Krankenhaus aufgestellt. Und auch während der OP gab es immer noch relativ viele Menschen, die dann in der Krankenhauskapelle ununterbrochen den Rosenkranz gebetet haben, um dem Papst sozusagen alles Gute zu wünschen. Also es wird immer viel Anteil genommen, auch an den Journalisten merkt man, dass die alle damit beschäftigt sind und sehr viel über den Papst berichten. Also ist auf jeden Fall immer hier ein sehr wichtiges Thema, die Papstgesundheit.
16: Der Papst hat ja selbst am Sonntag über einen Knoten in seiner Lunge öffentlich informiert. Wie ungewöhnlich ist das?
1: Ja, mittlerweile eigentlich gar nicht mehr so ungewöhnlich. Also bis, so kann man sagen, in die 70er Jahre rein wurde tatsächlich immer ein sehr großes Geheimnis gemacht um die Gesundheit des Papstes. Und da wurde auch nie drüber gesprochen, ob ein Papst krank war oder was er hatte. Aber Papst Johannes Paul II. War es tatsächlich, der dann so in den 80er Jahren angefangen hat, selbst öffentlich über seinen Gesundheitszustand zu sprechen. Und der hat es auch schon so ähnlich gemacht wie dann auch jetzt Papst Franziskus oder jetzt eben Papst Leo, dass er zum Beispiel am Sonntag beim Angelusgebet, so hat es der Papst Leo jetzt auch gemacht, jetzt am Sonntag, vor den Menschen, die auf dem Petersplatz versammelt sind, gesagt hat, ja, ich habe übrigens das und das gesundheitliche Problem. Und in diesem Fall jetzt am Sonntag war es eben der Knoten in der Lunge, über den Papst Leo öffentlich gesprochen hat.
16: Der aktuelle Papst, Papst Leo, ist ja mit 71 Jahren noch ein recht junger Papst, sportlich aktiv. Was macht er alles, um fit zu bleiben?
1: Ja, also man hört natürlich immer wieder davon, dass er Tennis spielt und auch in dieser Sommerresidenz der Päpste in Castel Gandolfo, etwas außerhalb von Rom, da fährt er ja immer so einmal die Woche etwa hin, dass er da einen Pool haben soll, wo er schwimmt und eben auch einen Tennisplatz, wo er trainieren kann. Und in seiner Papstwohnung im Vatikan soll es auch ein Fitnessstudio geben. Also er gilt eigentlich als sehr sportlicher Papst und übrigens auch, obwohl er schon in Anführungsstrichen 71 ist, als recht junger Papst, denn so viele Päpste in so einem jungen Alter hat es in letzter Zeit gar nicht gegeben.
4: Informationen waren das zur Krebserkrankung des Papstes von Anna Giordano aus unserem Studio in Rom. Der Oktober ist da und die Temperaturen sinken und mit dem Herbst kommen auch Husten, Schnupfen und Heiserkeit zurück. Vielleicht hat sie ja auch schon erwischt. Die Erkältungssaison, die nimmt langsam Fahrt auf. Wir haben uns mal dort umgehört, wo es ohnehin meist ein bisschen kühler ist, und zwar im Erzgebirge. Manja Kraus hat nachgeschaut, ob die erste Erkältungswelle dort schon rollt.
17: Die Wartezimmer im medizinischen Versorgungszentrum der Kliniken Erlabrunn sind bis auf den letzten Platz besetzt. Immer mehr Menschen kommen, stehen sogar in den Gängen. Hier kamen nur wenige mit Schnupfen und Husten.
18: Ich bin nicht erkältet, nein. Ich habe eher einen Sportunfall gehabt.
19: Ich bin gesund, außer die Knochen.
20: Naja, es ist nicht schön, wenn es im Hals so kratzt und man muss immer ständig husten und lacht Luft durch die Nase.
21: Ich habe keinerlei Erkältungen oder irgendwelche Grippeanzeichen, nicht das war. Ich bin ein Befürworter von der Grippeimpfung. Ich werde dann regelmäßig geimpft. Andere machen das anders.
22: Mit Ingwertee, Zitrone, hilft immer.
17: Um sich gut gegen die anrollende Erkältungswelle zu wappnen. Laut Robert-Koch-Institut liegen die Krankenzahlen auf einem moderaten Niveau im ambulanten und auf einem niedrigen Niveau im stationären Bereich. Laut der aktuellen Zahlen seien die Krankenzahlen im Vergleich zur Vorwoche deutschlandweit sogar leicht gesunken. Die Arztbesucher jedoch leicht angestiegen. Dr. Heike Steponat ist Medizinerin im medizinischen Versorgungszentrum der Kliniken Erlabrunn. Sie erlebt hier schon eine erste Erkältungswelle.
23: Die Schniefnasen sind angekommen. Bei den Patienten und leider auch beim Personal. Wir sind vertretungsgeschwächt. Also wir haben kranke Schwestern und wir haben Schwestern, die im Urlaub sind, weil sie kleine Kinder haben, die jetzt Herbstferien haben. Deswegen können wir im Moment auch gar nicht alle Praxen bespielen. Ich wäre heute eigentlich in Sosa gewesen, bin jetzt hier, weil wir für die Praxis in Sosa gar kein Personal haben.
17: Laut RKI treten momentan vor allem Rhino-, Enteroviren und Parainfluenza-Viren auf. Heike Steponat findet eine breite Bandbreite an Erkältungssymptomen bei ihren Patienten.
23: Im Sommer waren es mehr die Durchfallerkrankungen und jetzt geht das so über in mehr Erkältungskrankheiten. Wir sehen hier alles Mögliche und es sind zum Teil auch schwere Infekte schon dabei. Ne? Halsschmerzen und Bronchitis, wir hatten Ohrenschmerzen schon, Sinusitis, also die ganze Bandbreite.
17: Trotzdem glaubt die Medizinerin, der Peak liegt noch vor ihnen.
23: Es wird, denke ich, deutlich losgehen, wenn die Leute aus den Herbstferien jetzt wiederkommen und aus den Urlaubsgebieten schon die ersten Keime mit einschleppen und warm kalt. Da habe ich jetzt in den letzten warmen Sommertagen hat man da ziemlich viele Erkältete. Man denkt, es ist noch Sommer und der Wind ist aber schon deutlich kälter.
17: Steponat empfiehlt neben der richtigen Wahl der wetterfesten Kleidung.
23: Ich persönlich nehme Vitamin C und Zink und man sollte generell vitaminreich essen, frische Nahrungsmittel. Also wichtig wäre auch, dass man jetzt wieder auf Hygiene achten sollte. Wenn man reinkommt, aus der Öffentlichkeit die Hände waschen, vor dem Essen die Hände waschen. Und man sollte aufpassen, dass man niemanden anniest oder anhustet. Sollte das in die Armbeuge machen. Hier in der Arztpraxis teilen wir ja auch diese OP-Masken aus, um die Keime nicht auf die noch gesunden Leute hier zu übertragen.
17: Einfache Tipps, um nicht von der langsam nahenden Erkältungswelle überrollt zu werden.
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0: Mit Nele Hüpper und den Bayern, die sich wieder ein sehr frühes Gegentor gefangen haben. Zwar nicht wie in der Bundesliga schon nach rekordschnellen 8,4 Sekunden, sondern erst nach 71. Aber ähnlich wie in der Bundesliga kamen die Bayern auch in der Champions League nicht über ein Unentschieden hinaus. Bei Viking Stavanger in Norwegen stand am Ende ein 3:3 auf der Anzeigetafel, wie André Siems berichtet.
2: Die Bayern sind böse auf dem Kunstrasen in Norwegen aufgekracht. Die erste Halbzeit war aus Sicht der Mannschaft von Vincent Kompany komplett zum Vergessen. Schon in der zweiten Minute ging Stavanger nach einer Ecke in Führung. Eine gute halbe Stunde später kam mit der zweiten Chance das zweite Tor für Viking. Erst in der zweiten Halbzeit und einem Dreierwechsel der Bayern wurde es besser. Die Münchner drehten das Spiel durch zwei Treffer von Harry Kane und einem Tor von Luis Diaz. Dann sah eine Viertelstunde vor dem Ende Michael Olise gelb-rot nach einem Foul und einer Unsportlichkeit, als er den Ball einem Gegenspieler ins Gesicht warf. Die Partie kippte daraufhin erneut und in der Nachspielzeit machte Stavanger doch noch den 3:3-Ausgleich nach einer Fehlerkette der Bayern.
0: Im zweiten Spiel mit deutscher Beteiligung setzte sich RB Leipzig knapp gegen die PSV Eindhoven durch, gewann 1:0 und holte am zweiten Gruppenspieltag so den ersten Sieg. Nach der Qualifikation für die kommende Weltmeisterschaft haben die DFB-Frauen diese WM-Saison erfolgreich mit 2 Testspielsiegen eingeläutet. Nach dem Erfolg gegen Australien gab es auch gegen Asienmeister Japan einen Sieg, 2:1. Und das nach eigenem Rückstand. Für Torschützin Linda Dallmann war diese Partie auch wegen der Spielweise der Japanerinnen wichtig.
6: Ja, ist natürlich was ganz anderes vom Spielstil. Sehr schwer zu verteidigen, aber da muss man auch mal aushalten, dass sie den Ball haben, sich kombinieren wollen. Und wir müssen einfach im richtigen Moment zupacken. Und es ist unheimlich wichtig, solche Testspiele auch zu haben.
0: In der European League hat der Handball-Bundesligist aus Flensburg dem rumänischen Vertreter Buzău keine Chance gelassen, gewann am Ende mit 36:27. Rudi Dautwitz.
7: Flensburg erwischte einen ganz schlechten Start, lief nach nur 2,5 Minuten einem 0:3 Rückstand hinterher. Auf die erste Führung mussten die 3500 SG-Fans eine Viertelstunde warten. Doch aus dem 8:7 wurde nach 20 Minuten ein 11:11. Fortan aber steigerten sich die Flensburger kontinuierlich. 17:14 lautete der Pausenstand. Nach 40 Minuten hatte sich die SG auf 25:16 abgesetzt und gewann am Ende mit 36:27. Bester Torschütze war kennt Robin Tönnesen mit 8 Treffern. Doch am lautesten gefeiert wurde Luka Witzke. Der Nationalspieler feierte nach einer 11-monatigen Verletzungspause sein Comeback und steuerte zum Flensburger Sieg 2 Treffer bei.
0: Auch der VfL Gummersbach gewann an diesem dritten Spieltag in der European League gegen HC Pelister 08 aus Nordmazedonien, stand am Ende ein deutlicher 38:28 Sieg auf der Anzeigetafel. Der Bergische HC verlor die Partie bei Sesvete in Kroatien mit 31:37. Heute starten die Bahnrad-Weltmeisterschaften in Shanghai. Welche Chancen die deutschen Sportlerinnen und Sportler haben, das erzählt Holger Gerska.
24: Ja, die deutsche Mannschaft will vor allem den Abwärtstrend der beiden vergangenen Jahre stoppen. Zuletzt waren sie vor 3 Jahren in Glasgow bei einer WM so richtig erfolgreich. Voriges Jahr reichte es nur zu 2 Medaillen, eine davon eine Goldmedaille von Moritz Augenstein, allerdings in einer nicht-olympischen Disziplin. Und die Silbermedaille, die holte der Bahnrad-Vierer der Frauen, der wird auch diesmal die Medaillenbank schlechthin sein, zumal das Team in den Testrennen offensichtlich sehr, sehr schnell unterwegs war. Gespannt sein darf man auf Lea Friedrich, sie ist schon 8-mal Weltmeisterin geworden. Voriges Jahr allerdings blieb sie bei der WM in Chile auch medaillenlos. Sie hat allerdings in den Testrennen jetzt sehr, sehr schnelle Zeiten hingelegt, sagt, sie sei genauso schnell wie bei den Olympischen Spielen in Paris. Da hat sie Silber gewonnen. Deshalb kann man, glaube ich, so mit verhaltenem Optimismus in diese WM-Tage starten.
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25: Die Infos aus dem Sport waren das von Nele Hüpper.

Spaniens Ministerpräsident Pedro Sánchez geht politisch aufs Ganze. Mit vorgezogenen Neuwahlen will er seine Position stärken. Aber die Stimmung im Land, die ist ziemlich angespannt. Welche Strategie Sánchez verfolgt, darauf schauen wir gleich hier ausführlich nach den Nachrichten um 5:30.

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1: Um 2.30 Uhr mit Ronald Lessig. Papst Leo XIV. Hat Lungenkrebs, das teilte das Gemelli-Krankenhaus in Rom nach einem Eingriff mit. Ein bösartiger Knoten sowie der Unterlappen des rechten Lungenflügels des 71-Jährigen sind demnach entfernt worden. Was der Befund bedeutet, sagt Tillmann Kleinjung in Rom.
2: Der Knoten, von dem Papst Leo am Sonntag gesprochen hat, das ist ein bösartiger Knoten, das hat eine sogenannte Schnellschnittuntersuchung noch während der OP ergeben, wo man also Gewebeproben schnell untersucht hat. Und jetzt muss man die gründlicheren Gewebeprobenuntersuchungen abwarten, um zu wissen, wie es weitergeht. Also ob eine Anschlussbehandlung notwendig wird, beispielsweise eine Bestrahlung. All das wird man in den kommenden Tagen erfahren und wird der Patient vor allem erfahren, Papst Leo XIV.
1: In Berlin haben Grüne und SPD die Sondierungsgespräche mit der Linkspartei über die Bildung einer gemeinsamen Regierung unterbrochen. Grund ist ein Beschluss der Linksfraktion bei ihrer konstituierenden Sitzung. Alle linken Abgeordneten hatten sich darin zum Existenzrecht Israels bekannt. Als Grundlage dieser Erklärung werden ausdrücklich linke Parteitagsbeschlüsse genannt, nicht aber ein gemeinsames Papier zum Antisemitismus von Linken, Grünen und SPD aus der vergangenen Woche. Die Spitzenkandidaten von Grünen und SPD, Graf und Krach, erklärten, man müsse jetzt bewerten, ob die Verabredung von vergangener Woche noch gelte. Etwa 266 Millionen Menschen in 47 Ländern hatten im vergangenen Jahr keinen verlässlichen Zugang zu Nahrung. Das geht aus einer Studie hervor, auf die die Hilfsorganisation Aktion gegen Hunger hinweist. Innerhalb von 10 Jahren habe sich die Zahl der Betroffenen verdoppelt. Etwa 30 Millionen Kinder litten unter akuter Mangelernährung. Von den Vereinten Nationen bestätigte Hungersnöte gab es im vergangenen Jahr im Gazastreifen und im Sudan. Gleichzeitig fehle immer mehr Geld für die Ernährungshilfe. Besonders betroffen sei Syrien. In Frankreich haben erneut zahlreiche Schüler und Studenten für bessere Lern- und Studienbedingungen demonstriert. Das Innenministerium sprach von landesweit 160.000 Teilnehmern. Laut Organisatoren waren es 3-mal so viele. Die Demonstranten fordern unter anderem 10 Milliarden Euro zur Renovierung und besseren Ausstattung der Oberschulen. An mehreren Orten kam es wieder zu Auseinandersetzungen mit Sicherheitskräften. So wurde die Polizei etwa in Paris und Lyon mit Gegenständen beworfen. Die Beamten setzten Tränengas ein. Das Wetter in Deutschland. Überwiegend trocken, vereinzelt Schauer bei 14 bis 4 Grad. Tagsüber meist trocken, gebietsweise Schauer bei bis zu 13 Grad im Erzgebirge und 22 Grad am Hochrhein. Am Donnerstag freundlich, im Süden Nebel bei 15 bis 23 Grad. Am Freitag nach Auflösung der Nebelfelder viel Sonne, von Nordwesten her Regen, 15 bis 23 Grad. Das waren die Nachrichten.
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3: Ja, und los geht's mit der A1 Lübeck Richtung Fehmarn. Ist dies zwischen Rathekau und Pansdorf nach einem Unfall gesperrt. Die A7 Ulm-Würzburg ist zwischen Ellwangen und Dinkelsbühl-Fichtenau wegen Wartungsarbeiten in beiden Richtungen bis 5.30 Uhr gesperrt. Die A23 Heide Richtung Hamburg ist zwischen Heide-West und Heide-Süd nach Überflutungen gesperrt. Und die A24 Hamburg Richtung Berlin ist zwischen Hamburg-Horn und Jenfeld wegen Bauarbeiten bis Freitag 20 Uhr gesperrt. Eine Umleitung ist dort eingerichtet. 3 Meldungen noch. Die A31 Oberhausen Richtung Gronau ist zwischen Schermbeck und Lembeck wegen eines Polizeieinsatzes gesperrt. Die A48 Koblenz Richtung Dreieck Vulkaneifel ist zwischen Laubach und Ulmen wegen eines defekten LKW bis ca. 3 Uhr gesperrt. Und die A113 Neukölln-Schönefeld ist zwischen Spätstraße und Schönefeld-Nord in beiden Richtungen wegen Wartungsarbeiten bis 5 Uhr früh gesperrt. Ihnen eine gute Fahrt, kommen Sie gut an Ihr Ziel.
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3: Mit Simeon Laux. Hallo. Wohnungsnot, Massenproteste und Streit um Migration. Spaniens Ministerpräsident Pedro Sánchez, der steht gleich an mehreren Fronten unter Druck. Jetzt hat er Neuwahlen ausgerufen und hofft so offenbar, die Proteste gegen die hohen Wohnkosten für sich nutzen zu können. Dabei geht der Blick auch nach Berlin, denn dort verspricht die Linke ja, große Wohnungskonzerne zu vergesellschaften. Welches politische Kalkül Sánchez verfolgt, darum geht es heute in der Folge von 11KM, dem Tagesschau-Podcast, diesmal mit Nadja Mitzkart.
4: Der spanische Ministerpräsident Pedro Sánchez ist ein politischer Überlebenskünstler. Und gerade bringt er einen seiner riskantesten Moves. Vor gut einer Woche hat Sánchez Neuwahlen ausgerufen, denn er will ein Momentum nutzen. In Spanien gehen gerade Zehntausende auf die Straßen, um gegen zu hohe Mieten und Wohnungsnot zu demonstrieren. Davon will der linke Sánchez profitieren. Welche Erfolgsaussichten dieses Manöver hat, das analysieren wir heute mit Sebastian Kisters. Er ist ARD-Korrespondent in Madrid. Und er erzählt uns auch, warum der Besuch des spanischen Königs diese Woche in der Exklave Ceuta Sánchez noch einen Strich durch die Rechnung machen könnte. 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Ein Thema in aller Tiefe. Mein Name ist Nadja Mitzkart. Hallo Sebastian, schön, dass du da bist.
5: Hallo Nadja. Ich nehme euch mal mit auf die Puerta del Sol. Das ist das Herz Spaniens, das Herz Madrids, Kilometer Null. Von hier beginnen alle Angaben, Straßen, die sich durchs Land ziehen, Autobahnen. Also ein sehr, sehr wichtiger Ort. Wenn wir von oben drauf schauen, sah es so aus, als wären immer mehr getupfte Pünktchen, die dort hinkommen. Blaue, graue, grüne, sind Zelte gewesen von Menschen, die hier viele wie so eine Art Zweitwohnsitz sich aufgebaut haben, um zu protestieren. Ne? Immer wieder mal nach Hause gegangen sind teilweise, aber dann tagsüber und auch nachts ins Zelt immer mal wieder gekommen sind. Dann zog fetter Regen über Madrid und große blaue Planen wurden dann über diesen Zeltplatz gespannt. Die flattern jetzt im Wind und es sieht so ein bisschen aus, als habe sich dieser Protestcamp jetzt verpuppt. Wir haben da Leute getroffen wie Carlos. Bechapulli, lockiges schwarzes Haar, 30 Jahre alt.
6: Mi edificio lo compró un fondo buitre, Bencar Capital.
5: Und er hat uns erzählt, warum er Teil dieses Camps ist. Also er sagt, das Gebäude, in dem er mit seiner Frau wohnt, mit Paula, wurde im November von einem Fonds gekauft und dann sei ein Fax gekommen, dass sie aus ihrer Wohnung müssen. Deshalb sagt er, wir sind auch betroffen und sie hätten jetzt mit diesem Fonds verhandelt, um bleiben zu können, aber es sei so gut wie unmöglich. Und er sagt, wir wissen nicht, wohin wir gehen sollen. Was wird passieren? Und weil es so viele dieser Fälle gibt, tagtäglich, sind diese Demonstrationen gegen Wohnungsnot gerade nicht nur in Madrid, sondern im ganzen Land.
4: Und sag mal, wieso treibt das Thema Wohnungsnot die Menschen gerade jetzt so stark auf die Straße?
5: Also das Thema Wohnungsnot, Mietwucher, in allen Umfragen ist das seit Jahren auf Platz Nummer 1, wenn Menschen gefragt werden, was ist euer größtes Problem in Spanien? Und dann passiert dieser ja jetzt schon ikonische Moment.
7: Als die 87-jährige Mari Carmen Abascal zwangsweise aus ihrer Wohnung in Madrid geholt wurde, war die Empörung bei vielen Spaniern groß. Landesweit demonstrieren die Menschen seitdem gegen die Wohnungspolitik.
5: Die 87-jährige Frau wird aus ihrer Wohnung verbannt, wo sie 70 Jahre gelebt hat, soll statt rund 500 Euro 1650 Euro zahlen und kann das nicht. Menschen stehen davor, protestieren. Und dann wird aus diesem einen Moment eine große Bewegung. Mittlerweile ist Mari Carmen gestorben, 87 Jahre alt. Und am Rande dieses Protestcamps gibt es jetzt so einen kleinen Altar, also gebaut aus Einkaufskörben. Da steht ein Bild drauf von ihr, ein Aquarellbild. Und darunter hat jemand gepinselt, du hast Geschichte geschrieben.
4: Mhm. Und mittlerweile gibt es ja sogar Demonstrationen für sie, Gedenkmärsche für Marie Carmen. Und auch hier in Deutschland ist das ja ein Thema, was viele bewegt, was man kennt. Viele Menschen in den großen Städten haben Probleme, bezahlbare Wohnungen zu finden. Das klappt teilweise nur durch komplizierte Tauschverfahren. Wie ist das in Spanien? Wie stellt sich da gerade die Lage auf dem Wohnungsmarkt dar?
5: Es gibt zwei große Probleme. Das erste Problem ist, Spanien war in den vergangenen Jahren sehr beliebt. Es hat viel Zuwanderung gegeben und viel Tourismus. Das heißt, die Nachfrage ist extrem gestiegen nach Wohnraum. Im Moment fehlen laut diverser Studie mehr als 700.000 Wohnungen in Spanien. Dazu muss man darüber hinaus noch wissen, es gibt kaum Sozialwohnungen. Also Spanien ist im europäischen Vergleich ganz weit abgeschlagen. So, und jetzt kommt das zweite große Problem, das Mietrecht. Mietverträge laufen hier in der Regel 5 Jahre. Und dann ist zurück auf los. Dann wird der Preis für eine Miete neu festgelegt. Und ich kenne viele Menschen, denen es so ergangen ist, dass nach 5 Jahren die Miete um 30%, 40%, manchmal 50% gestiegen ist. Mhm. Das heißt, das ganze Land gefühlt zittert dauernd, was ist, wenn der Mietvertrag ausläuft, was werden die Besitzer verlangen? Und werde ich mir das noch leisten können? Für viele ist diese Frage existenziell.
4: Und diese existenzielle Frage hat Pedro Sánchez ja jetzt auch politisch aufgegriffen.
8: Der spanische Ministerpräsident Sánchez hat Wahlen für Ende November angesetzt. Damit zog er sie um gut ein halbes Jahr vor.
4: Und zwar in direktem Zusammenhang mit diesem Problem.
8: Auslöser war die Abstimmungsniederlage seiner Minderheitsregierung. Sie hatte im Parlament keine Mehrheit für ihre Gesetze gegen die Wohnungsnot bekommen.
4: Was genau ist da sein Kalkül dahinter?
5: Er spekuliert darauf, dass aus einer Stimmung, die im Moment im Land herrscht, Stimmen werden. Mhm. Also in Umfragen liegt er abgeschlagen zurück mit seinem linken Regierungsbündnis. Und er hofft jetzt, dass dieses Problem so präsent ist, dass es Menschen A an die Urnen treibt und B möglichst viele Menschen ihm seine Stimme geben. Er setzt jetzt auf das Thema Wohnungsnot, Mieterschutz.
4: Warum konnte sich denn Pedro Sánchez mit seinen Vorschlägen, die Lage auf dem Wohnungsmarkt zu entspannen, nicht durchsetzen im Parlament?
5: Spanien hat eine Minderheitsregierung, bestehend aus den Sozialdemokraten von Pedro Sánchez und einem linken Bündnis. Die haben im Parlament aber nie eine eigene Mehrheit gehabt, sondern eine Minderheitsregierung gebildet. Mhm. Und hier, anders als in Deutschland, kommt es sehr zwischen linkem und rechtem Lager kommt es sehr auf Regionalparteien an, die im Parlament sitzen. Aus Galizien, Kanaren und Baskenland und die Katalanen. Und die haben jetzt nicht alle seine linken Vorhaben, haben denen nicht zugestimmt.
4: Aber Sánchez muss sich ja schon als linker Politiker den Vorwurf gefallen lassen, dass er es in seiner Amtszeit nicht geschafft hat, das Thema Wohnen vorher zu adressieren und für Verbesserungen zu sorgen, oder?
5: In der Tat, da hast du recht, er hat 8 Jahre gehabt und jetzt auch in Sachen sozialen Wohnungsbau oder so, hat er da wenig vorangetrieben. Aber weil Sánchez immer nur eine Minderheitsregierung hatte, hat er halt in manchen Fällen auch nicht urlinke Politik machen können. Gehen wir zurück ins Jahr 2023. Mhm. Pedro Sánchez verliert die Wahl, die letzte, ist nur 2. Sieger. Aber das rechte Lager hat keine eigene Mehrheit. So, jetzt gelingt es Sánchez, Regionalparteien einzubinden. Unter anderem die von Carles Puigdemont. Das ist der Mann, der Katalonien in die Unabhängigkeit führen wollte mit seiner Partei.
9: Der Sozialist Pedro Sánchez bleibt Ministerpräsident in Spanien. Entscheidend für seine Wiederwahl war die Unterstützung katalanischer Separatisten.
5: Viele, die Sánchez nicht mögen, bezeichnen das als Sündenfall, mit jenen Katalanen, die Spanien spalten wollen, zusammenzuarbeiten.
10: Im Oktober 2017 führte Kataloniens Regionalregierung ein Referendum über die Unabhängigkeit durch, obwohl das spanische Verfassungsgericht das vorher für illegal erklärt hatte.
5: Es gibt so eine Art Deal. Sánchez bietet den Separatisten ein Amnestiegesetz an, was das illegale Referendum angeht von 2017. Dafür unterstützen die Separatisten Sánchez im Parlament. Aber eben nicht bei allen Vorhaben. Also die katalanischen Separatisten ist keine linke Partei.
4: Das heißt, aufgrund dieser politischen Konstellation konnte er zum Teil nicht die Projekte durchbringen, die Themen,
11: die er eigentlich hätte durchbringen müssen für seine Wählerinnen und Wähler.
5: Zumindest die er hätte durchbringen wollen, sicherlich. Mhm. Ja.
11: Und was ist er denn eigentlich für ein Typ? Weil ich finde, wenn ich dir da so zuhöre, da so ein Bündnis zu schmieden, obwohl man in der Wahl eigentlich nur der Zweite geworden ist, da spricht ja ein gewisses politisches Gespür für mich raus.
5: Also Pedro Sanchez ist ein Mann, der extrem polarisiert. Du wirst in Spanien, glaube ich, niemanden finden, wenn du sagst, wie findest du Pedro Sanchez, der mit den Schultern zuckt. Also für die einen ist Pedro Sanchez ein Verräter, ja, weil er mit den katalanischen Separatisten gemeinsame Sache gemacht hat.

0: 2023. Und ja, jetzt im Moment steht, wenn man so will, der Überlebenskünstler gerade wieder vor einer Herausforderung, weil die Umfragen zuletzt nicht danach aussahen, dass er im Amt bleiben könnte.
1: Warum steht er da so schlecht da an diesen Umfragen?
0: Also Sanchez hatte eigentlich einen guten Sommer. Spanien wurde Fußballweltmeister, der Papstbesuch hat schöne Bilder gebracht. Also den Sommer über wird es ein bisschen ruhiger. Und dann passierte Ceuta.
2: Die spanische Exklave Ceuta an der nordafrikanischen Küste. Immer wieder überqueren Migranten die Grenze, um auf EU-Gebiet zu gelangen. Jetzt teilten die örtlichen Behörden mit, in den vergangenen Tagen seien fast 60.000 Menschen gekommen. Ceuta grenzt an Marokko und ist eine von zwei spanischen Exklaven auf dem afrikanischen Kontinent.
0: Dieser Moment, den viele als Kontrollverlust erlebt haben, dass also dieses kleine Stück spanisches Staatsgebiet im Norden Afrikas überrannt wurde, dass Zehntausende Menschen in diese spanische Exklave kommen konnten und es Tage und Wochen lang so aussah und teilweise immer noch aussieht, als habe man die Lage nicht unter Kontrolle. Das war natürlich für eine konservative Partei, die für Recht und Ordnung und einen starken Staat steht, waren das Tage und Wochen, wo sie gesagt haben, so, das würde bei uns ganz anders aussehen. Also das Momentum nach Ceuta war ganz klar bei den Konservativen. Kontrollverlust. Wir brauchen einen starken Staat. Und dann passiert dieser Moment Räumung, Wohnung einer 87-Jährigen, die erschöpft in einen Krankenwagen getragen wird.
1: Und muss man dann sagen, damit war eigentlich der Fall der 87-jährigen Rentnerin Marie Carmen ein Glücksfall für ihn, politisch gesprochen.
0: Das mag zynisch klingen, aber genau so ist das. Und wir haben erstmals seit Jahren wieder ein soziales Thema in den Schlagzeilen. Das war für Sanchez wie ein Geschenk. Und viele haben ihm offensichtlich auch geraten, jetzt ist das Momentum auf unserer Seite. Jetzt musst du Neuwahlen verkünden. Und das hat Sanchez dann gemacht und mit großem Pathos vorgetragen.
3: Los españoles y españolas tenéis que decidir.
0: Er sagt, Spanierinnen und Spanier, ihr müsst jetzt entscheiden, was wollt ihr? Wollt ihr euch der ultrarechten Welle anschließen, die überall, wo sie regiert, Rückschritt verursacht?
3: O deseáis que España continúe siendo un baluarte de apertura y de justicia social.
0: Oder wollt ihr, dass Spanien Vorreiter bleibt für Offenheit, soziale Gerechtigkeit und Umweltschutz? Also das ganz große Bild gezeichnet und damit verkündet, es gibt am 29. November Neuwahlen.
1: Und damit setzt er ja eigentlich auch schon den Ton für den Wahlkampf, ne? Er macht so eine Grundsatzentscheidung auf.
0: Das war eine Wahlkampfrede. Das war die erste große Wahlkampfrede. Überhaupt keine Frage.
1: Und was bedeutet das denn mit Blick auf den Wahlkampf? Also womit rechnest du? Was kann man da erwarten?
0: Wir werden, glaube ich, einen knallharten Lagerwahlkampf hier erleben. Mit übelsten Beschimpfungen garniert. Auf der Seite der Konservativen ganz klar zu viel Migration, Kontrollverlust Ceuta. Und auf der linken Seite mehr Mieterschutz, mehr soziale Gerechtigkeit.
1: Nimm uns da auch noch mal ein bisschen genauer mit. Linkes und rechtes Lager, wer steht sich da gegenüber?
0: Also wir haben auf der einen Seite Pedro Sanchez und ein linkes Bündnis, Sumar und Podemos. Auf der anderen Seite haben wir die Partido Popular, das kann man vergleichen mit der CDU in Deutschland, und die Ultrarechtspartei Vox. Im Moment kommen die PP und Vox auf eine Mehrheit. Wenn jetzt Wahl wäre, laut Umfragen bekämen sie über 50%.
1: Und die Partei von Pedro Sanchez, das würde ja im Deutschen so den Sozialdemokraten entsprechen. Würden die denn eigentlich mit den Konservativen, mit der Partido Popular, eine Koalition eingehen können?
0: Anders als in Deutschland ist das hier undenkbar. Also Partido Popular und die Sozialdemokraten hier, da gibt es keinerlei Verbindung, da gibt es keinerlei Kontakt. Ich habe hier oft das Gefühl, wenn ich mit Leuten spreche, man muss gar nicht so sehr für die eigene Position sein, Es geht

0: erstmal immer drum, gegen die anderen zu sein. Mhm. Die anderen zu diskreditieren und beschimpfen. Wenn man Alberto Feijóo zugehört hat, dem konservativen Vorsitzenden der Partido Popular und Oppositionsführer, dann merkt man schon, in welche Richtung er so geht. Also für die Konservativen ist Sanchez absolut ein Objekt, was beseitigt werden muss.
1: Por fin puede irse quien nunca debió llegar tan lejos.
0: Er hat gesagt, endlich wird derjenige gehen, der niemals so weit hätte kommen dürfen. Endlich wählen wir und Spanien entscheidet sich, welches Land es sein will.
2: Und wird dieses Kalkül aufgehen? Also schafft das Feijóo, sich dagegen Sanchez zu positionieren? Hat er gute Chancen?
0: Im Moment sieht es so aus. Also die Umfragen sprechen für ihn. Jetzt muss man natürlich, der richtige Wahlkampf hat noch gar nicht begonnen. Bisher ist der Oppositionsführer, der Konservative, vor allem fast ausschließlich dadurch aufgefallen, dass er gesagt hat, Sanchez muss weg. An allem Bösen ist Sanchez schuld. Wir wissen relativ wenig davon, was er eigentlich will, von welchem Spanien, also welche Zukunftsvision er so hat für Spanien. Mhm. Wirtschaftlich geht es Spanien gerade ziemlich gut. Spanien hat ein Wachstum von gut 2,5%. Da träumt Deutschland von. Spanien hat so viel Beschäftigte wie nie zuvor. Börse läuft glänzend. Also an der Stelle spüren Menschen schon, es läuft gerade nicht schlecht. Und ich glaube, das wird für die Konservativen nicht einfach.
2: Und wenn wir nochmal zu diesem Protestcamp, zur Zeltstadt zurückgehen und einmal an die Neuwahlen denken, die ja jetzt für den 29. November angesetzt sind. Wie schauen die Leute denn dort vor Ort auf diese Wahlen und stehen die eher auf der Seite von Sanchez?
0: Nicht glasklar, weil viele Leute sagen, egal wer regiert hat, es ist zu wenig passiert. Also Paula zum Beispiel, die wir dort getroffen haben, das ist die Freundin von Carlos, den wir am Anfang gehört haben. Also die beiden, denen es droht, dass sie aus ihrer Wohnung fliegen und die nicht wissen, wie es weitergehen soll. Sie sagt, aktuell vertrauen wir überhaupt niemandem.
3: En ellos no confiamos nada día de hoy, pero
0: sondern
3: si
0: nur, ja, im Grunde uns selbst, den Druck, den wir erzeugen. Und wenn nicht jetzt, dann werden wir später Erfolg haben. Wir weichen keinen Schritt zurück und werden den Konflikt notfalls eskalieren lassen. Also für Sanchez geht es jetzt darum, Schlüsselmomente zu nutzen. Also gelingt es ihm, dass diese Proteste dazu führen, dass Menschen sagen, Sanchez kann uns in diesem Land besser schützen, wenn es darum geht, dass wir überhaupt Wohnungen bekommen, um zu leben. Also inwieweit wird sich das fortschreiben, was wir an der Puerta del Sol sehen? Und inwieweit wird ein Generalstreik, der für den 11. November von Gewerkschaften hier angekündigt worden ist, inwieweit wird der auch nochmal für so einen Moment sorgen, wo Menschen das Gefühl haben, stimmt, Wohnungsnot ist das drängendste Problem des Landes und wir geben unsere Stimme jemandem, der verspricht, die zu lösen.
2: Du hast ja gesagt, diese schlechten Umfragewerte für Pedro Sanchez und seine Partei, die stehen im Zusammenhang mit Ceuta und dem staatlichen Kontrollverlust, den die Menschen da wahrgenommen haben. Wie sehr schwelt denn dieses Thema noch so unterhalb der großen Mietproteste?
0: Für Sanchez könnte es an einem Punkt jetzt nochmal unangenehm werden. Das wird mutmaßlich heute und morgen passieren, weil der spanische König erstmals nach Ceuta fährt. Und hat die Regierung viel dafür getan, dass es Bilder geben wird bei diesem Besuch, die nicht mehr so sehr von Kontrollverlust erzählen. Also in den letzten Tagen sind Strände geräumt worden, wo es auch provisorische Zeltstädte fast schon gab, Zeltplätze von vor allen Dingen jungen Marokkanerinnen und Marokkanern. Also diese Bilder, glaube ich, wird es nicht geben. Man hat die entweder zur Grenze gebracht, dass sie doch nach Hause gehen oder eben in verschiedene Einrichtungen verteilt. Aber das wird jetzt halt eine der spannenden Fragen, inwieweit Ceuta doch nochmal so ins kollektive Bewusstsein sickert oder ob andere Ereignisse und Bilder kurz vor der Wahl so das allgemeine Empfinden im Land prägen werden.
2: Jetzt haben wir einige Sachen gehört, die sozusagen Sanchez auf der Haben-Seite hat, wofür er authentisch steht. Und auf der anderen Seite gibt es aber eben die Punkte, wo er angreifbar ist, von zum Beispiel konservativer Seite aus. Wie schätzt du das denn ein? Wird Sanchez es jetzt nochmal schaffen und nochmal Ministerpräsident werden können?
0: Ich sage immer, Sanchez ist wie eine Katze, der hat 7 Leben und erst 6 sind weg. Also ausgeschlossen ist nichts. Es sieht im Moment nicht danach aus. Also er liegt wirklich abgeschlagen zurück. Aber das war vor der letzten Wahl nicht viel anders. Und dann hat er am Ende eine Regierung bilden können, eine Minderheitsregierung. Insofern ist alles möglich. Wir leben in jedem Fall in einem tief gespaltenen Land. Ich traf neulich meine Nachbarin, Ende 70. Die hatte einen sehr schönen roten Mantel an. Und ich sag, hey, Frau in Rot, schick. Und dann fängt sie an zu schimpfen. Ich bin nicht rot, niemals würde ich Sanchez wählen. Und ich sag, Petra, ich wollte mit dir über deine Jacke reden und nicht über Politik. Aber dieses kleine Beispiel zeigt, wie gespalten dieses Land ist. Also dass eine rote Jacke schon fast für Streit sorgen kann.
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0: Tja, da hatten wir gerade ein kleines technisches Problem. Die Nachrichten dauern noch ein paar Sekunden. Da geht's jetzt gleich in wenigen Augenblicken aber los. Und wir bringen Sie dort auf den aktuellen Stand der Dinge. Jetzt also die Nachrichten um 3 Uhr.
1: Um 3 Uhr mit Ronald Lessig. Bei der Operation von Papst Leo XIV. Ist Lungenkrebs festgestellt worden. Das haben die Ärzte des Gemelli-Klinikums nach dem operativen Eingriff am Abend bestätigt. Aus Rom, Anna Giordano.
2: Zunächst hieß es aus dem Vatikan, die Operation sei erfolgreich und nach Plan verlaufen. Die histologische Untersuchung habe ergeben, dass es sich bei dem Lungenknoten um einen bösartigen Tumor handelt. Nach Vatikaninformationen war dies von den Ärzten schon vermutet worden. Um den Tumor vollständig zu entfernen, wurde der gesamte untere Lappen der rechten Lunge entfernt. Das ist ein Standardvorgehen bei dieser Art von Befund und bedeutet den dauerhaften Verlust von 20-25% des Lungenvolumens. Papst Leo XIV. Soll sich von der Operation nun eine knappe Woche lang erholen.
1: Union und SPD haben ihren Streit über die Einführung einer Zuckersteuer laut Medien beigelegt. Aus dem federführenden Finanzministerium verlautete demnach, dass das Kabinett heute eine sogenannte Formulierungshilfe beschließen will. Aus der Nachrichtenredaktion Kevin Bieler.
3: Der Kompromiss sieht den Angaben zufolge vor, für Getränke mit einem Zuckergehalt ab 5 Gramm je 100 Milliliter eine Steuer zu erheben. Das wäre zum Beispiel bei Saftschorlen oder bei vielen Eistees der Fall. Ab kommendem Juli soll darauf ein Steuersatz von 26 Cent pro Liter kommen.
0: Und da muss ich einmal dazwischen gehen. Der Verkehrsservice in der ARD-Info nach, das gibt einen Falschfahrer, und zwar auf der A44 Düsseldorf-Essen. Zwischen Düsseldorf-Stockholm und Düsseldorf-Nord kommt Ihnen ein Falschfahrer entgegen. Fahren Sie äußerst rechts und überholen Sie nicht. Ich wiederhole, auf der A44 Düsseldorf-Essen ist zwischen Düsseldorf-Stockholm und Düsseldorf-Nord in beiden Richtungen in einen Falschfahrer unterwegs. Vorsicht bitte dort in beiden Richtungen. Und weiter geht's mit den Nachrichten.
4: Grund für die Unterbrechung ist eine neue Erklärung der Linksfraktion zum Thema Antisemitismus. Darin bekennen sich alle Abgeordneten zum Existenzrecht von Israel und nennen dafür eigene Parteitagsbeschlüsse als Grundlage. Das sorgt für Irritationen bei Grünen und der SPD. Sie hätten gerne, dass sich die Linken auf ein gemeinsames Papier der Sondierungspartner aus der vergangenen Woche beziehen. Darin haben alle drei Parteien festgelegt, wie sie mit Antisemitismusvorfällen umgehen. Von Grünen und SPD heißt es deshalb jetzt, man müsse bewerten, ob dieses Papier noch Geltung hat. Die Linke in Berlin reagierte überrascht auf den Schritt.
1: In der Fußball-Champions League hat Bayern München am Abend bei Viking Stavanger 3:3 gespielt. Der RB Leipzig besiegte PSV Eindhoven mit 1:0. Und die deutschen Fußballerinnen haben am Abend ihr Testspiel gegen Japan im Bremer Weserstadion mit 1:2 für sich entschieden. Das waren die Nachrichten. Das Wetter in Deutschland. Tagsüber meist trocken, gebietsweise Schauer bei bis zu 13 Grad im Erzgebirge und 22 Grad am Hochrhein. Am Donnerstag freundlich, im Süden Nebel, 15 bis 23 Grad. Es ist 3:03 Uhr.
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0: Ja, und zu Beginn nochmal der Falschfahrer auf der A44 Düsseldorf-Essen. Da kommt Ihnen zwischen Düsseldorf-Stockholm und Düsseldorf-Nord ein Falschfahrer entgegen. Fahren Sie bitte äußerst rechts und überholen Sie nicht. Auf der A44 Düsseldorf-Essen ist zwischen Düsseldorf-Stockholm und Düsseldorf-Nord ein Falschfahrer unterwegs. Vorsicht deswegen bitte in beiden Richtungen. Die A1 Lübeck Richtung Fehmarn ist zwischen Ratekau und Pansdorf nach einem Unfall gesperrt. Die A7 Ulm-Würzburg ist zwischen Ellwangen und Dinkelsbühl-Fichtenau wegen Wartungsarbeiten in beiden Richtungen noch bis 5.30 Uhr gesperrt. Die A7 Hamburg Richtung Hannover ist im Kreuz Hannover-Ost wegen eines defekten Fahrzeugs aktuell gesperrt. Die A23 Heide Richtung Hamburg ist zwischen Heide-West und Heide-Süd nach Überflutungen gesperrt. Die A24 Hamburg Richtung Berlin ist zwischen Hamburg-Horn und Jenfeld wegen Bauarbeiten noch bis Freitag 20 Uhr gesperrt. Eine Umleitung dort ist eingerichtet. Zwei Meldungen noch. Die A48 Koblenz Richtung Dreieck Vulkaneifel ist zwischen Laubach und Ulmen wegen eines defekten LKW bis ca. 4 Uhr gesperrt. Und die A113 Neukölln-Schönefeld ist zwischen Spätstraße und Schönefeld-Nord in beiden Richtungen wegen Wartungsarbeiten noch bis 5 Uhr früh gesperrt. Kommen Sie gut durch, eine gute Fahrt für Sie.
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0: Aus dem Studio von NDR Info in Hamburg. Ich bin Simeon Laux und bringe Sie hier noch bis 6 Uhr gut informiert durch diese Nacht. Ja, und wir beginnen diese neue Stunde der Infonacht im politischen Berlin. Dort war es ja am Montag eine große Überraschung. Ein kleines Erdbeben, sagen manche, als Bärbel Baas ihren sofortigen Rückzug vom SPD-Parteivorsitz und auch vom Amt der Arbeitsministerin bekannt gegeben hat. Und danach ging es Schlag auf Schlag weiter. Am Dienstagnachmittag hat ihr Nachfolger als Arbeitsminister, der ehemalige Ministerpräsident von Rheinland-Pfalz, Alexander Schweitzer, seine Ernennungsurkunde durch den Bundespräsidenten erhalten. Und heute geht es im Bundestag weiter. Dort wird Schweitzer dann von Bundestagspräsidentin Julia Klöckner vereidigt. Bärbel Baas, die wird übrigens nicht öffentlich verabschiedet. Benjamin Großkopf fasst den Tag gestern in Berlin zusammen und beginnt zunächst beim Bundeskanzler.
6: Am Tag danach ist Friedrich Merz verschnupft.
7: Na, Sie hören's. Lohnfortzahlung im Krankheitsfall.
6: Ein kranker, aber weiter entlohnter Bundeskanzler beim Deutschen Arbeitgebertag. Botschaft: Deutschland steht besser da, als es gemacht wird. Das Glas ist, ja, wie voll ist es eigentlich?
8: Wir haben so diese fatale Neigung, ständig immer nur zu sagen, das Glas ist halb voll, allenfalls halb voll. Nein, es ist halb leer, es ist halb voll und wir sind auf einem guten Weg.
9: Mal wirklich ein volles Glas für Sie.
8: Danke.
9: Bitte.
6: Ein randvolles Glas Arbeit wartet ganz bestimmt auf den neuen Arbeitsminister von der SPD, Alexander Schweitzer, Nachfolger von Bärbel Baas. Das wird anstrengend, denn der Chef hat klare Erwartungen. Um 10 Uhr das erste Mal im Kabinett und Schweitzers Zeitplan danach ist eng getaktet, wenn es nach Merz geht.
10: Und von 11 Uhr an Arbeit im Ministerium. Und zwar so schnell und so zügig, dass wir die Gesetzentwürfe, die wir verabredet haben, die zum Teil auch schon im Entwurf da sind, so schnell wie möglich ins Kabinett bekommen.
6: Und falls es die neue Führungskraft immer noch nicht verstanden haben sollte.
10: Die Reform der Rentenversicherung, die Vorschläge haben wir am 22. Juni bekommen. Wir haben heute den 13. Oktober, Juli, August, September, Oktober. Ja. Das ist mir schon zu lange.
6: Und das ist schon als Kritik an Bärbel Baas zu verstehen, nach ihrem Rückzug nach gegenseitigen Vorwürfen zu Stil bzw. Stillosigkeit in der schwarz-roten Koalition.
11: Ich empfinde in einem gewissen Strudel der Gefühle seit einigen Stunden Motivation. Entschlossenheit.
6: Im entschlossenen Strudel der Gefühle, regierungsinterne Diskussionen führen zum Gesetzesentwurf in Sachen Rente. So kann man Alexander Schweitzers Taktik wohl zusammenfassen, die der Neue dann so ausführt.
11: Am Ende brauchen wir auch Entscheidungen. Und diese Entscheidungen müssen dann auch in ein Gesetzgebungsverfahren fließen. Und ich will mich da mit aller Kraft dafür einsetzen, sobald die Koalition insgesamt klar ist, auch über alle Fragen der Alterssicherung, wird das Haus, das ich zukünftig führen darf, alles daran setzen, dass wir zügig, aber gründlich die entsprechenden Gesetze auf den Weg bringen.
6: Nachfragen nicht erlaubt, was das nun heißt für den Reformzeitplan. Und was war eigentlich mit dem Innehalten, das sich alle gewünscht hatten? Unverständnis bei Sören Pellmann von den Linken und der Grünen Katharina Dröge.
12: Offensichtlich hat Bundeskanzler Friedrich Merz den Schuss immer noch nicht gehört.
13: Wie unsouverän kann man sein und wie sehr kann man auch als Bundeskanzler zeigen, dass man als Führungskraft offensichtlich ungeeignet ist?
6: Und die AfD spricht von einem offensichtlich rauen und nicht guten Umgangston in der Bundesregierung. Der ist ja nicht nur die Arbeitsministerin abhanden gekommen, sondern auch der SPD, ihre Vorsitzende. Was ist da eigentlich mit dem zurzeit nach Umfragen beliebtesten Politiker Deutschlands?
14: Ich bin zwar kein Techniker, ich bin ja nur einfacher biertrinkender Jurist, aber das ist.
6: Da geht es um ein neues Kampfflugzeug für die Bundeswehr. Ernst wird Verteidigungsminister Boris Pistorius, als er nach dem SPD-Vorsitz gefragt wird.
14: Ich werde als Parteivorsitzender definitiv nicht antreten, weil ich mit meiner Aufgabe, die Sicherheit dieses Landes zu garantieren, wirklich ausgelastet bin, um das ein für alle Mal klar zu sagen.
6: Auch sonst liegen zurzeit keine öffentlichen Bewerbungen um den SPD-Vorsitz vor. Aber es ist ja auch erst Tag 1 nach dem Tag, der hier in Berlin vieles in Bewegung gebracht hat.
0: Ja, wie geht's also weiter mit dieser Koalition und wie geht's weiter für die SPD? Darüber hat Birgit Langhammer vom Norddeutschen Rundfunk mit Andrea Römmele gesprochen. Sie ist Politikwissenschaftlerin an der Hertie School of Governance. Wie kann die SPD diese Wechsel jetzt verkraften? Das war die erste Frage an die Expertin.
15: Also es sind ja zwei Wechsel eigentlich. Es ist der Wechsel in der Koalition, also der Ministerposten ist frei geworden und eben auch der Wechsel in der Parteiführung. Ich würde es eher als Chance für die SPD sehen. Was den Ministerposten anbelangt, gab es ja auch eine schnelle Nachbesetzung mit Herrn Schweizer aus Rheinland-Pfalz, einem ehemaligen Ministerpräsidenten, der dafür bekannt ist, dass er gute Kompromisse schließen kann, dass er gut in der Mitte zusammenbringt, auch wenn er sich in den letzten Wochen immer negativ zur Rentenreform geäußert hat. Die zweite Vakanz ist die auf den Parteivorsitz. Und da werden die Diskussionen in den nächsten Tagen und Wochen interessant werden.
16: Und beides will ich mit Ihnen natürlich auch noch mal aufgreifen. Vor allem Alexander Schweizer, der wird ja jetzt auch von der SPD schon so gesehen, als ob er das alles richtet. Sie haben es angesprochen, er war Ministerpräsident in Rheinland-Pfalz, war aber auch am Boden zerstört, als er dann abgewählt wurde Anfang des Jahres. Also hat er das jetzt überwunden? Gibt es da eine neue Karrierechance und auch Möglichkeit, sich zu beweisen?
15: Auf jeden Fall. Also der Weg von Mainz nach Berlin auf einen Ministerposten auf nationaler Ebene ist sicherlich ein Karriereschritt. Er hat die Wahl knapp verloren. Er hatte einen fulminanten Wahlkampf geführt, dann aber verloren. Und es war dann schon auch die Wahlanalyse in den Tagen danach, dass der Wind aus Berlin einfach zu scharf war. Also dass er keine Unterstützung aus Berlin bekommen hat, beziehungsweise die Großwetterlage eben so ist, dass er keine Unterstützung hatte. Insofern würde ich das absolut als Karriereschritt bezeichnen.
16: Und was heißt das für die Reformen? Wird es da jetzt wohl einfacher mit der Nachbesetzung im Arbeitsministerium mit Alexander Schweizer? Wir haben schon gehört, Kanzler Merz macht Druck und sagt, vor allem bei der Rente muss es jetzt mal schneller gehen.
15: Ja, also was Frau Baas ja vorgeworfen wurde, ist, dass sie auch Dinge in ihrem Haus verschleppt hat. Wir haben die Vorschläge der Rentenkommission, aber das Ganze muss ja auch jetzt erstmal in einen Gesetzesentwurf gegossen werden, den man dann auch debattiert. Und da erhofft sich der Kanzler jetzt mehr Schwung mit der Neubesetzung Schweizer.
16: Und dann bleiben wir gleich noch bei der Koalition. Was heißt das aus Ihrer Sicht auch fürs Koalitionsmiteinander? Es gab ja eben offene Kritik auch an diesen kritischen, nenne ich es mal, Unionsstimmen, die ja zum Teil gegen Baas gewettert hatten. Muss man das intern noch aufarbeiten?
15: Es wäre gut, wenn man es intern aufarbeiten würde, aber ich glaube, man wird zum Alltagsgeschäft übergehen. Und insgesamt wünscht man sich doch sehr, dass der Ton miteinander ein anständiger wird oder ein anständiger bleibt. Und ich glaube, das geht uns allen so. Hinter jedem Politiker, hinter jeder Politikerin steckt ein Mensch mit seinen Sorgen und seinen Herausforderungen. Und das ist, glaube ich, allen auch nochmal klar geworden.
16: Den zweiten Punkt, den Sie eingangs angesprochen haben, wollen wir natürlich nicht vergessen. Und das heißt Parteiführung. Ende des Jahres will ja Lars Klingbeil eine Neuwahl der Parteispitze. Er selbst, glaube ich, kann man schon sagen, will weitermachen. Schauen wir also auf den zweiten Platz. Es wird ja wohl wieder eine Frau werden dann, wegen Doppelspitze und paritätisch besetzt. Und gehandelt werden vor allem aus Mecklenburg-Vorpommern Manuela Schwesig oder aus dem Saarland Anke Rehlinger. Also wie es heißt, starke Frauen aus Bundesländern. Gehen Sie da mit?
15: Ja, starke Frauen aus Bundesländern, da würde ich mitgehen, aber ich glaube, ich würde noch weitergehen und würde die Frage in den Raum werfen, ob Frau Schwesig sich den Parteivorsitz teilen möchte.
16: Teilen? Also ein
15: Sharing-Modell. Sie nicht alleinige.
16: Ja. Ach so.
15: Andersrum. Ja. Also ob sie sich nicht sagt, den Parteivorsitz möchte ich alleine machen. Wir gehen weg von der Doppelspitze. Also die Doppelspitze ist ja nicht gesetzt, ja. Und wir haben, was wir jetzt erlebt haben in den letzten 2 Jahren, ist, dass Lars Klingbeil als Co-Vorsitzender überlebt hat, aber die Frauen immer gescheitert sind. Deswegen kann ich mir durchaus vorstellen, dass eine so starke Kandidatin wie Manuela Schwesig jetzt auch mit dem Rückenwind des Wahlkampfes aus Mecklenburg-Vorpommern sagt, Parteispitze ja, aber Parteispitze alleine.
16: Und glauben Sie, dass sie damit bei den Sozialdemokraten auch eine Chance hätte, das umzusetzen, oder halten die wohl doch eher an einer Doppelspitze fest?
15: Das werden die Diskussionen zeigen. Das ist alles nicht in Stein gemeißelt. Wir könnten uns aber auch vorstellen, dass jemand Junges, vielleicht auch nicht ganz so Bekanntes aus der zweiten oder dritten Reihe kommt, um auch ein bisschen für Erneuerung zu stehen. Jetzt hat Frau Schwesig einen großen Erfolg eingefahren, aber eine große Erneuerung ist es trotzdem nicht. Und ich meine, das wird ja auch hoch und runter diskutiert, dass es jetzt auch Zeit ist, für die zweite und dritte Reihe, für die junge Generation in die erste Reihe zu kommen. Und da wäre der Co-Parteivorsitz sicherlich eine Gelegenheit.
0: Sagt Andrea Römmele, Politikwissenschaftlerin an der Hertie School of Governance, im Gespräch mit Birgit Langhammer.
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0: Ja, und wir richten den Blick jetzt nach Frankreich. Dort sind gestern erneut tausende junge Menschen auf die Straße gegangen, um für bessere Lern- und Studienbedingungen zu demonstrieren. Sie fordern 10 Milliarden Euro für die Renovierung und die bessere Ausstattung der Oberschulen. An mehreren Orten kam es dabei auch wieder zu Spannungen, zu Auseinandersetzungen mit den Sicherheitskräften. Julia Borutta dazu aus Paris.
17: In friedlicher Atmosphäre sind unter anderem zwei Demonstrationszüge in Paris gestartet. Unter die Schüler und Schülerinnen mischten sich viele Studierende, Eltern und auch Angehörige der Lehrergewerkschaften. Der prominenteste Gast war die schwedische Aktivistin Greta Thunberg. Am Morgen hatte sie sich einer Blockade vor dem Lycée Paul Éluard in Saint-Denis angeschlossen.
18: So I'm here today, to support the students.
17: Sie sei hier, um die Schüler zu unterstützen. Diese Generation wächst in Hoffnungslosigkeit auf. Und die Tatsache, dass nicht genug in Bildung investiert wird, obwohl man uns doch immer sagt, freut euch auf eure Zukunft, ist einfach nur ein Schlag ins Gesicht der jungen Leute. Die Solidarität war unter den Demonstrierenden mit jungen Leuten in den benachteiligten Banlieues groß. Mit Musik und Plakaten zogen sie durch die Straßen, darunter auch die deutsch-französische Architekturstudentin Clara Lutz.
19: Ja, also ich habe das Gefühl, ich habe halt Freunde, die in Deutschland studieren, und habe das Gefühl, es wird in ganz Europa eigentlich jetzt größer werden. Also allgemein, dass wir als Generation Z einfach mehr zugehört werden wollen.
17: Den jungen Leuten geht es längst nicht mehr nur um Schule. Auch die Situation an den Hochschulen, der Klimawandel und der Krieg in Gaza bewegen sie. Sabrine Carbach, Sprecherin der Studierendengewerkschaft L'Union étudiante, brachte den allgemeinen Unmut zum Ausdruck. Wir hören nicht auf, bis nicht die 10 Milliarden auf dem Tisch liegen, die wir für das Bildungswesen fordern. Wir werden noch mehr werden, uns nicht nur mit den Lehrern, sondern auch mit den Landwirten, mit Feuerwehrleuten zusammentun. Die Franzosen haben die Schnauze voll. Wir werden aufstehen gegen 10 Jahre Macronismus, die uns alle fertig gemacht haben. Während am Nachmittag noch nicht absehbar war, ob auch diesmal die Kundgebungen, wie schon die letzten Male, erneut in gewaltsamen Zusammenstößen mit der Polizei enden würden, musste sich Innenminister Laurent Nunez im Parlament schweren Anwürfen aussetzen. Eine sozialistische Abgeordnete hatte ihm vorgeworfen, nicht die Jugend sei das Problem, sondern die Polizei, worauf Nunez sichtlich empört reagierte. Die republikanische Ordnung ist, wenn man Kriminelle und Randalierer festnimmt. Und genau das machen wir jeden Tag. Während die Regierung hofft, dass die bevorstehenden Herbstferien die Lage beruhigen werden, haben die Demonstrierenden bereits einen weiteren landesweiten Protesttag ausgerufen. Am 17. Oktober wollen sie gemeinsam mit ehemaligen Akteuren der Gelbwestenbewegung auf die Straße gehen.
0: Julia Borutta war das über die weiter anhaltenden Proteste in Frankreich. Und wir kommen aus Frankreich zurück zu uns nach Deutschland. Die langen Trockenperioden, die uns in der Vergangenheit immer wieder beschäftigt haben, die machen auch der Landwirtschaft zunehmend zu schaffen. Da stellt sich zum Beispiel beim Mais die Frage, welche Sorten kommen mit wenig Wasser zurecht und liefern trotzdem eine gute Ernte? Genau das wollen Forschende des Fraunhofer-Instituts im mittelfränkischen Merkendorf herausfinden. Laura Nadler hat sich das näher angeschaut und berichtet.
20: Rissige Böden, der Mais braun anstatt grün und klein gewachsen. Im vergangenen Sommer ein häufiges Bild und vor allem für Landwirte ein großes Problem. Hier in Merkendorf im Landkreis Ansbach an einer Außenstelle des Fraunhofer Instituts wollen sie das ändern und den Mais der Zukunft entwickeln.
21: Wir brauchen jetzt auch neue Sorten, die mit diesen Bedingungen gut umgehen können. Das bedeutet, hier bieten wir oder entwickeln wir Werkzeuge, die es ermöglichen, die Zucht neuer Sorten zu beschleunigen, um dann auch dem Landwirt wieder Möglichkeiten zu geben, stabile Erträge auf dem Feld zu erwirtschaften.
20: erklärt Stefan Gerd vom Fraunhofer Institut. In einer kleinen Klimakammer, einer Art künstlichem Gewächshaus, werden die verschiedenen Pflanzen gezüchtet und monatelang beobachtet. Zum Beispiel Soja, Getreide, Tomaten oder eben Mais. Die äußeren Umweltfaktoren können hier exakt simuliert werden, zum Beispiel mit verschiedenen Lichteinstellungen. Die Pflanzen stehen alle auf einem vollautomatisierten Förderband. Das Bewässern funktioniert also von allein in der Klimakammer. Dafür werden die einzelnen Pflanzen zur Station gefahren. Jetzt ist eine Maispflanze dran.
21: An dieser Station haben wir jetzt die Möglichkeit, die Pflanze zu bewässern, gleichzeitig zu wiegen, wie viel Wasser wir wirklich gegeben haben. Und man sieht hier oben auch mehrere Auslässe. Das bedeutet, dort könnten wir auch dann sehr spezifisch unterschiedliche Mengen an Stickstoff oder Dünger verabreichen.
20: Der Prozess in der warmen Klimakammer ist nach dem Bewässern abgeschlossen. Danach geht es aber noch weiter. Es öffnet sich ein kleines Tor. Die Maispflanze wird auf dem Förderband in die große Halle direkt nebenan transportiert. Jule Steinert vom Fraunhofer Institut erklärt, was jetzt passiert.
2: Die Pflanze verlässt jetzt ihre Klimakammer und fährt über unser automatisiertes Förderbandsystem zu den verschiedenen Messstationen und biegt dann als erstes nach links ab in unsere CT-Kabine.
20: Die Maispflanze wird zusätzlich also auch noch geröntgt in einer relativ klassischen Röntgenkabine, wie man sie kennt. Damit können die Verantwortlichen ganz genau das Innenleben der Pflanze analysieren, wie zum Beispiel Wurzellänge oder Durchmesser. Ein weltweit einzigartiges System.
2: Was so besonders hier ist, dass wir die Kombination abdecken aus dem, was oberirdisch bei der Pflanze passiert, das Wachstum der Blätter oder der oberirdischen Organe, und eben dem, was unterirdisch im Topf passiert, was so normalerweise nicht sichtbar gemacht werden kann.
20: Nur knapp 3 Minuten dauert das Röntgen. Dann geht es für die Maispflanze wieder zurück in die Klimakammer. Die Verantwortlichen sind zuversichtlich, den Mais der Zukunft bald entwickelt zu haben.
0: Wie die Experten des Fraunhofer Instituts am Mais forschen, darüber berichtete Laura Nadler.
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0: Mit ihm sind ganze Generationen von Kindern durch den 100-Morgen-Wald gestreift und das schon seit 100 Jahren. Heute genau vor einem Jahrhundert erschien in Großbritannien das erste Buch über Winnie the Pooh. Seitdem ist der kleine Bär mit seiner Vorliebe für Honig aus den Kinderzimmern kaum wegzudenken. Caroline Helm blickt zurück und zwar zunächst auf den ersten Auftritt des beliebten Bären.
3: Hier kommt nun Eduard Bär die Treppe herunter. Rumpel die Pumpel. Auf dem Hinterkopf. Hinter Christopher Robin.
22: Der erste Auftritt von Winnie the Pooh, der am Anfang noch gar nicht so heißt. Der liebenswerte Teddybär, der im 100-Morgen-Wald lebt und viel Zeit mit seinem besten Freund verbringt.
3: Ich frage mich seit Jahr und Tag, warum ein Bär den Honig mag.
23: Guten Morgen, Christopher Robin.
24: Ach, guten Morgen, Puh-Bär.
22: Puh gerät in jede Menge Abenteuer, wobei die Abenteuer eher ihn suchen als er sie. Autor ist Alan Alexander Milne, eigentlich ein Satiriker und Autor von Bühnenstücken. Während des Ersten Weltkriegs dient er in der britischen Armee. Dort sehnt er sich zurück zu seiner Frau. Von der Front schreibt Milne:
25: Wenn ich dies überlebe, werde ich die Liebe neu erfinden. Wer meine Frau und mich besuchen kommt, muss mir die linke Hand drücken, denn mit der rechten halte ich Händchen.
22: Nach seiner Rückkehr bekommen seine Frau Dorothy und er 1920 ein Kind, Christopher Robin. Das erste Geburtstagsgeschenk wird ein Bär, der
26: Winnie der Pooh
22: getauft wird. Christopher Robin und seine Kuscheltiere inspirieren Milne. Er beginnt, Geschichten für Kinder zu schreiben. Rund um den Bären, seinem besten Freund Ferkel.
27: Da habe ich aber dolle Schwein gehabt.
22: Känguru Kenga, Tigger oder dem Esel Ia.
28: Und wie geht es dir? Sagte Winnie der Pooh.
29: Ia schüttelte den Kopf. Mir scheint es schon seit längerer Zeit überhaupt nicht mehr gegangen zu sein.
22: Pooh wird ein Bestseller und sein Erfinder berühmt. Hier ist Alexander Milne bei einer Lesung.
30: Pooh was walking round and round in a circle, thinking of something else. And when Piglet called him, he just went on walking. Hello, said Piglet.
22: Vor allem für Christopher Robin ist der Erfolg problematisch. Er soll für Fotos posieren, Interviews geben und ein Hörbuch einsprechen. In seiner Autobiografie schreibt er verbittert,
31: dass mein Vater dahin gekommen war, indem er auf meine kindlichen Schultern kletterte.
25: dass er mir meinen guten Namen gestohlen hat und mich mit nichts als der leeren Berühmtheit zurückgelassen hat, sein Sohn zu sein.
22: Die Bücher sprechen bis heute Kinder wie Erwachsene an. Da ist der feine Humor, ganz ungewöhnlich in einer Zeit, in der Kinder durch Literatur nicht zum Lachen gebracht, sondern ertüchtigt werden sollten.
1: Poe ist jemand, der in einer sehr poetischen, gelassenen Haltung sich zu dieser Welt verhält. Deswegen kommt aus dem Poe eine Art Heimweh an eine Zeit, als man so sein konnte, wie Poe ist.
22: Erzählt der mittlerweile verstorbene Kulturwissenschaftler und Winnie-Pooh-Liebhaber Christian Marzahn. Anfang der 1960er Jahre kauft Walt Disney die Rechte an den Bären. 1966 folgen die ersten Kurzfilme. Am Ende ahnt das Publikum, dass nichts bleibt, wie es immer war, im 100-Morgen-Wald. Und ja, dass die Kindheit einmal zu Ende geht.
4: An jenem verzauberten Ort ganz in der Mitte des Waldes wird ein kleiner Junge sein und sein Bär wird bei ihm sein. Und die beiden werden spielen.
22: Veröffentlicht wurde Winnie the Pooh am 14. Oktober 1926. Heute vor 100 Jahren.
0: Der Stichtag von Caroline Helm.
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7: Mit Finn Hornberg. Der FC Bayern München erlebte einen turbulenten und fehlerhaften Abend in der Champions League. Gegen den norwegischen Meister Viking Stavanger kommen die Münchner nicht über ein 3:3 hinaus. Bereits in der ersten Halbzeit lagen die Bayern mit 0:2 zurück, ehe sie dank eines Doppelpacks von Harry Kane und einem Treffer von Luis Diaz das Spiel drehten. Spielten allerdings die letzten 17 Minuten in Unterzahl. Michael Olise flog wegen einer Unsportlichkeit vom Platz. Reporter Mike Küster nimmt uns nochmal mit zurück zum Dämpfer für den FCB.
8: Aber dann verliert er den Ball, dann versucht er noch Joshua Kimmich zu helfen, verliert auch den Ball und wieder ist Trippic durchgebrochen. Links könnte reingehen in den Strafraum, geht an Stanisic vorbei, bringt die Flanke rein, Kopfball, Tor! Das gibt's doch nicht! Ausgleich für Viking Stavanger! Durch den Abwehrspieler, den eingewechselten Hermann Haugen, der hochsteigt. Und diese tolle Flanke vom linken Flügel von Trippic aus kurzer Distanz versenkt. 3:3. Was ist das für ein Wirbel?
7: Und neben dem FCB war mit RB Leipzig ein weiteres deutsches Team in der Champions League aktiv. Die Sachsen setzten sich mit 1:0 gegen PSV Eindhoven durch. Den entscheidenden Treffer erzielte Brian Gruder. Die Frauen der deutschen Fußballnationalmannschaft haben das Testspiel gegen Japan mit 2:1 gewonnen. Für das DFB-Team ist es der zweite Sieg im zweiten Testspiel. Christopher Klein fasst zusammen.
9: Bei der Ehrenrunde durch das verregnete Weserstadion strahlten alle deutschen Spielerinnen. Besonderen Grund dazu hatte unter anderem Linda Dallmann. Denn nachdem Japan früh in Führung gegangen war, gelang ihr nach knapp einer halben Stunde der 1:1 Ausgleich.
10: Wir haben heute als komplettes Team überzeugt. War auch wichtig, dass wir mal in Rückstand geraten sind, wie wir darauf reagiert haben, wie wir es bis zum Ende auch als, ja, sag ich mal, Einheit dagegen gestellt haben. Es war heute einfach, ja, sehr schön auf dem Platz zu sein, mit und gegen den Ball, hat unheimlich viel Spaß gemacht und glaube, wir haben uns von einer sehr guten Seite präsentiert.
9: Das galt allen voran auch für Dallmanns Bayern-Kollegin Clara Bühl, die beim ersten Treffer die Vorlage gab, kurz vor der Pause ganz knapp ihr Tor verpasste, aber knapp 20 Minuten vor Schluss die Partie dann doch mit einem satten Flachschuss zum 2:1 entscheiden konnte.
11: Ja, natürlich freue ich mich immer, wenn ich auf der Scorerliste stehen kann. Aber heute freut es mich einfach, dass wir als Mannschaft einen Riesenschritt nach vorne gemacht haben. Wir haben zwischen den Spielen zusammengesessen, haben analysiert und dass es heute solche Früchte trägt, ist einfach ein wunderschönes Gefühl und das wollen wir jetzt auch mitnehmen.
9: Nach den ersten beiden Länderspielen der Saison zeigt sich, die DFB-Frauen sind auf einem guten Weg Richtung WM nächsten Sommer in Brasilien. Und bei der Ehrenrunde im verregneten Weserstadion war zu spüren, diese zwei Siege gegen Australien und Japan sind sehr gut fürs Selbstvertrauen.
7: Vielleicht nimmt das DFB-Team das Selbstvertrauen auch noch mit in die nächste Länderspielpause, dann Ende November. Die Motorsport-Königsklasse Formel 1 kehrt nach Afrika zurück. Die Veranstalter teilten mit, dass Ruanda 2030 ein Stopp im Rennkalender sein wird. Achim Scheu mit den Einzelheiten.
12: Mit Ruanda, das ab dem kommenden Jahrzehnt in den Rennkalender aufgenommen wird, wird unser Sport dann auf allen Kontinenten Rennen austragen. Heute ist ein Meilenstein für die Königsklasse des Motorsports, wird Formel-1-Boss Stefano Domenicali in einer Pressemitteilung zitiert. Ab den frühen 2030er Jahren wird in Ruanda der große Preis von Afrika stattfinden. Der Vertrag läuft über 10 Jahre. Dafür wird eigens eine neue Rennstrecke circa 40 Kilometer entfernt von der Hauptstadt Kigali gebaut. Der Wüstenstaat Katar dient dafür größtenteils als Geldgeber. Die Fluggesellschaft Qatar Airways ist ja auch einer der Hauptsponsoren der Formel 1. Kritik gibt es bereits, vor allem in Bezug auf die Menschenrechte in Ruanda. Die politische Lage dort ist nach wie vor sehr repressiv.
7: Deswegen wird dem ostafrikanischen Land Sportswashing vorgeworfen, also der Versuch, internationales Ansehen durch die Austragung großer Sportevents auszubessern.
2: Finn Hornberg war das mit dem Sport. Vier Jahre nach den Anschlägen auf die Nord Stream Pipelines beginnt heute in Hamburg ein mit Spannung erwarteter Prozess. Einer der mutmaßlich Beteiligten steht dort vor Gericht. Was der Prozess auch über die Hintergründe der Explosionen ans Licht bringen könnte, darum geht's gleich hier bei uns ausführlich nach den Nachrichten in wenigen Augenblicken.

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1: Um 3.30 Uhr mit Ronald Lessig. Bei der Operation von Papst Leo XIV. Ist Lungenkrebs festgestellt worden. Das teilte das Gemelli-Krankenhaus in Rom am Abend mit. Bei dem Eingriff sei ein Knoten sowie der Unterlappen des rechten Lungenflügels des 71-Jährigen entfernt worden. Anschließende Untersuchungen hätten ergeben, dass es sich um einen bösartigen Tumor gehandelt habe. Ob sich der Krebs weiter ausgebreitet hat, war zunächst unklar. Der Vatikan hatte zunächst lediglich erklärt, dass Leo die Operation gut überstanden habe. Union und SPD haben sich offenbar auf die Einführung einer Zuckersteuer geeinigt. Wie aus dem Bundesfinanzministerium verlautete, wird sich heute das Kabinett damit befassen. Laut Medien sollen auf bestimmte Getränke 26 bzw. 32 Cent pro Liter aufgeschlagen werden. Aus der Nachrichtenredaktion Lisa Kupper.
2: Der Kompromiss sieht demnach eine zweistufige Steuer auf Erfrischungsgetränke vor. Es geht um 5 oder 8 Gramm Zucker pro 100 Milliliter. Die Abgabe betrifft vor allem große Hersteller. Die Steuer soll nicht für Getränke mit Süßungsmitteln sowie reine Frucht- und Obstsäfte gelten und ab Juli nächsten Jahres kommen. Sie soll nicht nur Steuereinnahmen, sondern die Verbraucher auch zu gesünderer Ernährung bringen.
1: Ein Cyberangriff hat offenbar die Bauarbeiten am Fehmarnbelt-Tunnel gestört. Laut dänischer Projektgesellschaft Fehmarn ist einer der Auftragnehmer betroffen. Nach Medienberichten haben Hacker eine Sicherheitslücke ausgenutzt, die Zugang zu allen IT-Systemen ermöglichte. Demnach konnten Arbeitsabläufe auf der Baustelle nicht wie geplant weitergehen. Unter anderem funktionierten elektronische Zugangskarten von Mitarbeitern nicht mehr. Der Tunnel soll Dänemark und die Insel Fehmarn in Schleswig-Holstein verbinden. Fast 30 Jahre nach dem Mord an Rapper Tupac Shakur ist der frühere Gang-Anführer Duane Davis zu 40 Jahren Haft verurteilt worden. Er soll den Mord an dem damals 25-jährigen Tupac organisiert haben. Es war wohl ein Racheakt. Aus San Francisco, Gabi Biesinger.
3: Das Gericht sah es als erwiesen an, dass Davis vor 30 Jahren als Drahtzieher für die Ermordung Shakurs verantwortlich war. Davis soll auf dem Beifahrersitz des weißen Cadillac gesessen haben, aus dem heraus Shakur 1996 an einer Ampel nahe dem Las Vegas Strip angeschossen wurde. Der Rapper starb 6 Tage später an seinen Verletzungen. Die anderen Personen, die damals im Tatwagen gesessen haben sollen, sind nicht mehr am Leben, darunter auch Davis Neffe, der mutmaßliche Schütze. Shakur und dessen Begleiter sollen Stunden vor der Schießerei in Las Vegas eben jenen Neffen verprügelt haben.
1: Das Wetter in Deutschland. Tagsüber meist trocken, gebietsweise einige Schauer bei 13 Grad im Erzgebirge und bis 22 Grad am Hochrhein. Am Donnerstag freundlich, im Süden länger neblig trüb bei 15 bis 23 Grad. Am Freitag nach Auflösung von Nebelfeldern viel Sonne, später von Nordwesten Regen, 15 bis 23 Grad. Das waren die Nachrichten.
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4: Und los geht's zunächst mit einer Entwarnung auf der A44 Düsseldorf-Essen. Dort ist kein Falschfahrer mehr zwischen Düsseldorf-Stockholm und Düsseldorf-Nord unterwegs. Die A7 Ulm-Würzburg ist zwischen Ellwangen und Dinkelsbühl-Fichtenau wegen Wartungsarbeiten in beiden Richtungen bis 5.30 Uhr gesperrt. Die A7 Hamburg Richtung Hannover ist im Kreuz Hannover-Ost wegen eines defekten Fahrzeugs aktuell gesperrt. Die A23 Heide Richtung Hamburg ist zwischen Heide-West und Heide-Süd nach Überflutungen gesperrt. Und die A24 Hamburg Richtung Berlin, die ist zwischen Hamburg-Horn und Jenfeld wegen Bauarbeiten bis Freitag 20 Uhr gesperrt. Eine Umleitung ist dort für Sie eingerichtet. Die A48 Koblenz Richtung Dreieck Vulkaneifel ist zwischen Laubach und Ulmen wegen eines defekten LKW bis ca. 4 Uhr gesperrt. Und die letzte Meldung, die A113 Neukölln-Schönefeld, ist zwischen Spätstraße und Schönefeld Nord in beiden Richtungen wegen Wartungsarbeiten noch bis 5 Uhr gesperrt. Gute Fahrt für Sie, kommen Sie gut an Ihr Ziel.
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4: Mit Simeon Laux, hallo. Am heutigen Mittwoch beginnt in Hamburg ein Prozess, der schon mit großer Spannung erwartet wird. Einer von 7 Hauptverdächtigen im Fall Nord Stream steht dort vor Gericht. Ein halbes Jahr nach Beginn der russischen Vollinvasion in der Ukraine im Jahr 2022 waren dort auf dem Grund der Ostsee Röhren der deutsch-russischen Gaspipelines Nord Stream 1 und 2 zerstört worden. Das ist ein Thema in der aktuellen Ausgabe des NDR-Podcasts Streitkräfte und Strategien mit Kai Küstner und Peter Hornung, und die blicken zunächst auf die neuesten Entwicklungen.
5: Peter, schauen wir wie üblich auf die aktuelle Lage. Und da ist über das Wochenende wieder eine Menge passiert, weil der US-Präsident einmal mehr mit Kreml-Chef Putin telefoniert hat und danach dann sehr schnell sehr aktiv geworden ist.
6: Ja, und da ging es dann wirklich Schlag auf Schlag nach diesem Telefonat in Stichworten. Trump schließt Dieseldeal mit Putin. Trump stellt Selenskyj in Frage und Trump verkündet Energiewaffenruhe.
5: Und gerade bei dieser Energiewaffenruhe sehen wir, wie gut es ist, Trumps Ankündigungen nicht immer gleich für bare Münze zu nehmen, sondern erstmal abzuwarten, was die anderen Beteiligten sagen, oder?
6: Absolut. Trump, der hatte ja am Sonntag erklärt, eben die Ukraine und Russland hätten zugestimmt, ihre gegenseitigen Angriffe auf die Energieinfrastruktur einzustellen. Diese Energiewaffenruhe trete mit sofortiger Wirkung in Kraft. Volodymyr Selenskyj, aber der war ziemlich überrascht, der ukrainische Präsident, der wusste offenbar nichts davon. Das sei eine Neuigkeit für ihn, sagte er. Kiew sei aber bereit, eine solche Waffenruhe zu befolgen, wenn auch Moskau sich daran halte.
5: Tja, wenn. Was hat Russland dazu gesagt?
6: Ja, auch da wusste man anscheinend nichts von dem, was Trump verkündet hat. Kreml-Sprecher Dmitri Peskow, der meinte, sobald wir etwas dazu zu sagen haben, werden wir Sie selbstverständlich darüber informieren. Das klang jetzt nicht wirklich so, als seien Sie da eingebunden gewesen. Es ist eine merkwürdige Sache, es ist ein typischer Trump. In solchen Momenten versuchen ja weltweit Menschen zu deuten, was der US-Präsident damit gemeint haben mag, was so alles im Hintergrund läuft, also was wir alles nicht wissen, dass er sowas verkündet. Und aber vielleicht ist es auch viel simpler in solchen Momenten und damit eigentlich auch trauriger. Das hat er einfach mal so rausgehauen, so scheint es. Und es war einfach ein Einfall des Moments und nicht mehr.
5: Oder es war eben Wahlkampf, denn Anfang November finden ja die sogenannten Midterms statt, also Kongresswahlen in den USA. Aber gibt oder gab es denn Anzeichen, dass sich die Kriegsparteien überhaupt an so eine Energiewaffenruhe halten?
6: Also was die Ukraine anbelangt, ja, die hat sich zunächst an diese Waffenruhe gehalten. Aber Russland offenbar nicht. Russische Streitkräfte, das hat Präsident Selenskyj noch am Sonntag gesagt, hätten ein Heizkraftwerk in Kharkiv angegriffen und wirklich nur wenige Stunden nach Trumps Ankündigung erhebliche Stromausfälle verursacht.
5: Also das Ganze eher eine Luftnummer. Und es ist ja auch immer wieder wichtig festzuhalten, dass Russland bzw. der Kreml ganz offen und für die Weltöffentlichkeit tatsächlich klar ersichtlich einen erneuten Waffenstillstand oder das Angebot eines solchen abgelehnt haben. Dieser Ankündigung der Energiewaffenruhe ging ja ein ziemlicher Hammer voraus, so würde ich das tatsächlich mal nennen. So kam das ja auch weltweit an. Trump schließt das nochmal in Stichworten, einen Dieseldeal mit Putin, so hieß es.
6: Ja, das trifft es wohl Hammer. Das Ganze hat Trump in seinem eigenen sozialen Netzwerk Truth Social angekündigt. Er habe mit Putin vereinbart, dass umgehend mehr als 300.000 Tonnen Diesel für die USA und den Weltmarkt zur Verfügung gestellt würden. Im Laufe des Novembers soll eine weitere 500.000 Tonnen Diesel freigegeben werden, sowie 1 Million Tonnen sofort danach. Der Hintergrund ist, die Dieselpreise in den USA sind derzeit extrem hoch. Extrem, sagen wir mal, für die Amerikaner. Also sie sind im Augenblick so um die 1,50 Euro pro Liter. Ich habe geschaut, heute Morgen in Hamburg war es bei 2,10 Euro hier für den Liter Diesel. Aber für die Amerikaner sind diese 1,50 Euro sehr viel. Und diese hohen Preise, du hast es gesagt, die haben auch was natürlich mit den Zwischenwahlen, den Midterms zu tun am 3. November. Da fürchtet Trump, dass sie ihm diese Wahlen verhageln.
5: Und da kommt ihm offenbar Volodymyr Selenskyj oder die Ukraine als der angeblich Verantwortliche dafür sehr recht. Mir hat Der Wirtschaftsexperte der Stiftung Wissenschaft und Politik übrigens, der Russlandkenner Janis Kluge, hat geschrieben, und das hat er mir auch genauso selber gesagt, Trump mache da eigentlich viel Wind um nichts. Die Mengen Diesel, die Russland exportiere, seien verschwindend gering und es wollte die ohnehin eigentlich exportieren. Aber man muss ja noch dazu sagen, Trump hat ja nicht nur diesen Dieseldeal angekündigt, er hat auch noch eine Warnung an die Ukraine in dem Zusammenhang gerichtet.
6: Genau, er hat die Ukraine aufgefordert, keine russischen Raffinerien mehr anzugreifen.
5: Das heißt aber, dieser ganze Deal nützt vor allem Russland.
6: Genau, Putin ist der große Profiteur und zwar aus mehreren Gründen. Also erstens, alleine schon durch die Ankündigung des Deals ist er etwas raus aus der Paria-Rolle, aus der Isolation. Der ist wieder plötzlich ein Handelspartner. Zweitens, sollte das Dieselabkommen zustande kommen, könnten nach Einschätzung von Energieexperten rund 4 Milliarden US-Dollar aus den USA in die russische Wirtschaft fließen. Das schreibt zumindest die New York Times. Drittens, ein Verzicht auf Angriffe gegen Raffinerien, sollte die Ukraine dem zustimmen tatsächlich, wäre für den Kreml womöglich noch wertvoller, weil die Ukraine hier ja bisher sehr erfolgreich war. Diese Angriffe sind bislang eigentlich das wirksamste Mittel der Ukraine, um der russischen Kriegsmaschinerie Einnahmen zu entziehen. Laut Putin, das hat er selber gesagt, haben ukrainische Angriffe auf Ölraffinerien die russische Wirtschaft 1% des Bruttoinlandsprodukts gekostet. Das sind, das hat die Nachrichtenagentur Reuters errechnet, rund 26,6 Milliarden US-Dollar.
5: Vielen Dank, Peter, für diesen ausführlichen Überblick. Und damit sind wir bei unserem heutigen Schwerpunkt. Wenn man das als Krimi bezeichnen will, was sich in der Nacht des 26. September 2022 auf dem Meeresgrund der Ostsee abspielte, dann ist es ein Krimi von höchster politischer Brisanz. Damals, ein halbes Jahr nach der russischen Vollinvasion in der Ukraine, explodierten in etwa 80 Metern Tiefe Sprengsätze, zerstörten beide Stränge der deutsch-russischen Gaspipeline Nord Stream 1 und einen Strang von Nord Stream 2, wobei man gar nicht oft genug sagen kann, dass zu diesem Zeitpunkt schon länger kein Gas mehr floss, weil Putin das den Deutschen abgedreht hatte. An diesem Mittwoch beginnt in Hamburg der Prozess gegen einen der 7 Hauptverdächtigen. Und einer der ersten Journalisten überhaupt, der gemeinsam mit Kollegen von der ARD bereits wenige Monate nach dem Anschlag berichtete, dass die Spur in die Ukraine führe, war Holger Stark, stellvertretender Chefredakteur der Zeit und Investigativjournalist. Und mit Holger Stark hatte ich die Möglichkeit, ausführlich über diesen Fall zu sprechen, worüber ich mich sehr freue. Guten Tag, Herr Stark.
7: Hallo, freue mich ebenfalls.
5: Wir werden über die politische Sprengwirkung im wahrsten Sinne des Wortes gleich reden, aber ich würde gern beginnen ganz direkt mit Ihrer Recherche selbst. Schon seit Jahren sind Sie da ganz dicht dran. Parallel zum Prozess erscheint nun die 2. Staffel des Podcasts Tatort Ostsee, ein gemeinsamer Podcast der Zeit, der ARD und der Süddeutschen Zeitung. Auch weil unsere Hörerinnen und Hörer ja nicht jede Wendung dieser Spurensuche nachverfolgen konnten, bringen Sie uns vielleicht nochmal auf den aktuellen Stand. Wissen wir mittlerweile ziemlich genau, was an jenem 26. September 2022 passierte in der Ostsee?
7: Also kriminalistisch ist dieser Fall weitgehend aufgeklärt, jedenfalls wenn er die Täter im engeren Kern betrifft, also die Gruppe von erst 6 und dann später 7 Ukrainern, die aus Kiew kommend nach Rostock, nach Hohe Düne gefahren sind, dort ein Segelboot übernommen haben, die berühmt-berüchtigte Yacht Andromeda, ein Bavar Boot, mit dem sie dann unerkannt die Ostsee entlang gesegelt bzw. motort sind. Ein Segelboot deshalb, weil dieses Boot kaum detektierbar ist, weil es keine Signale sendet, weil es unterhalb von der großen Wahrnehmbarkeit von beispielsweise Kriegsschiffen oder ähnlichem läuft. Und die dann in die Tiefe getaucht sind, der Ostsee auf etwa 80 Metern Tiefe, dort in 2 Tauchgängen mehrere, ein halbes Dutzend an Sprengsätzen montiert haben. Man weiß mittlerweile, dass es militärischer Sprengstoff war, oktogen und hexogen, also ein Sprengstoff, der auch in der Tiefe des Meeres noch eine enorme Wucht entfalten kann. Die große Frage, über die wir sicherlich noch sprechen werden, ist die der politischen Verantwortlichkeit. Also wie hoch in der Kette in Kiew, in der ukrainischen Regierung, ging dieser Auftrag? Wer war alles eingebunden? Wer wusste davon? Denn es ging ja darum, eine ganz zentrale Energie Ader zwischen Russland und Deutschland, die diese beiden Länder miteinander verbunden hat, zu unterbrechen. Das war eins der großen Kriegsziele der Ukraine und es war ja, wie wir eben gehört haben, in weiten Teilen auch erfolgreich.
5: Da können wir auch direkt eigentlich drüber sprechen, Herr Stark. Es gibt ja, wenn ich das richtig verfolgt habe, im Grunde zwei Schulen, vertreten auch von zwei Rechercheuren, die da Bücher zu veröffentlicht haben zu der Nord Stream-Sprengung. Da ist zum einen der Kollege Bojan Panchewski vom Wall Street Journal, der behauptet, der ukrainische Präsident Zelensky war eingeweiht beziehungsweise hatte zunächst den Auftrag zur Sprengung gegeben, hat diesen Auftrag dann aber wieder zurückgezogen und hat versucht, die Aktion zu stoppen. Und dann gibt es andere, zu denen gehört zum Beispiel der Investigativkollege Oliver Schröm, der sagt, nein, nein, die Ukrainer, die dort diese Sabotageakte durchgeführt haben, die haben auf eigene Faust gehandelt, die waren sogar Gegenspieler von Zelensky. Lässt sich da eigentlich sagen, wer recht hat?
7: Wenn man ehrlich sein möchte, dann wird man sagen müssen, dass wir es einfach nicht wissen. Jedenfalls nicht ganz genau. Springen wir noch einmal zurück in dieses Frühjahr 2022, in dem die Russen in der Ukraine einmarschieren. In Kiew gibt es damals eine Gruppe von Angehörigen der Special Forces aus dem Umfeld der ehemaligen Geheimdienste, die von der CIA ausgebildet worden sind, die Spezialisten sind, was Sabotage und auch tödliche Anschläge angeht. Und die sitzen zusammen und überlegen, was sie tun können, um den Russen das Leben schwer zu machen. Und es werden eine ganze Reihe von Plänen gewälzt. Und es wird immer auch über Nord Stream gesprochen, diese Pipeline, die das Gas Russlands nach Deutschland transportiert und die Russland ein Milliardengeschäft jeden Monat ermöglicht. Und der Plan wird entwickelt, diese Pipeline

0: ob er da einmal davon gehört hat, wie er dann reagiert hat, ob er dann gesagt hat, stopp, das ist zu gefährlich, wir spielen hier mit unserem Alliierten, unserem wichtigsten Partner, den Amerikanern, die das nicht wollen, das ist gefährlich, oder ob er es einfach hat laufen lassen. Das ist wahrscheinlich etwas, was in Kiew 3, 4, 5 Leute wissen. Darüber gibt es keine Dokumente, darüber gibt es keine verlässlichen Zeugenaussagen. Das Einzige, was wir wissen, ist, dass dieses Kommando dann einfach weitergemacht hat. Wir wissen auch, dass dieses Kommando aus 4 privaten Tauchern, Hobbytauchern besteht, die eine Tauchschule in Kiew unterhalten haben, dass dabei aber auch Special Forces der ukrainischen Armee waren. Der jetzt in Hamburg angeklagte Serhiy K. beispielsweise, ein 50-jähriger ehemaliger Soldat, stammt aus den ukrainischen Streitkräften. Er war derjenige, der laut Bundesanwaltschaft das Kommando an Bord der Andromeda geführt hat. Und das war ein weiterer Soldat dabei, ein Sprengstoffexperte, der für die Sprengsätze zuständig gewesen ist. Das heißt also, es ist eine Operation gewesen, die ganz erkennbar mit Unterstützung und Autorisierung der ukrainischen Armee stattgefunden hat. Wie hoch es in der politischen Kette in Kiew gegangen ist, das fürchte ich, wird, bis nicht einer aus dem engeren Kreis der Verschwörer spricht, Spekulation bleiben müssen.
1: Damit sind wir eigentlich schon bei der politischen Dimension dieses Falls, Herr Stark. Auch wir bei Streitkräfte und Strategien kriegen ja immer wieder auch Hörerinnen und Hörer Post mit dem Inhalt, ihr redet immer über den Schattenkrieg Russlands gegen Deutschland, über russische Sabotage hier, über den hybriden Krieg, der geführt wird. Aber viel schlimmer sei doch eigentlich das, was die Ukrainer da gemacht haben. Jetzt haben wir die Frage noch nicht endgültig geklärt. Waren es ukrainische Einzelkämpfer? War es die Ukraine? Aber ich glaube, es ist schwer zu leugnen, dass die politischen Auswirkungen einfach gewaltig sind. Wie wichtig ist deshalb, dass dieser Fall restlos aufgeklärt wird?
0: Ich halte es für eine Frage des Anstands und der politischen Redlichkeit, diesen Fall bis in den letzten Winkel auszuleuchten. Gerade und auch deshalb, weil es ja sehr gute Gründe gibt, die Ukraine in ihrem Abwehrkampf gegen die russische Aggression zu unterstützen. Dazu gehört aber auch, wenn derjenige, den man da unterstützt, sich entschieden hat, etwas gegen deutsche Interessen und gegen diese Pipeline zu tun, dass man da die Wahrheit sagt. Und die Bundesregierung scheut sich, das bis heute zu thematisieren. Und das hat natürlich damit zu tun, dass sie fürchtet, dass es da einen Überschwappen gibt von den Erkenntnissen aus dem Nord Stream-Anschlag und den Ermittlungen auf die Frage, wie legitim und wie richtig ist es, die ukrainische Verteidigung da weiter aufrechtzuerhalten, Milliardenzahlungen für Waffen, für humanitäre Hilfe und anderes zu geben. Ich persönlich sehe es eigentlich genau andersrum. Ich glaube, dass es nur aufrecht wäre und eher auch diese Unterstützung auf eine Art rechtfertigt, wenn man auch mit seinem Verbündeten, mit seinem Partner offen ist und sagt, ihr habt jedes Recht, euch zu verteidigen gegen die russische Aggression, aber das, was ihr dabei Nord Stream getan habt, das ist inakzeptabel.
1: Nun ist dabei natürlich auch klar, diese Nord Stream Pipeline war ein deutsch-russisches Projekt, das von Anfang an ja heftig umstritten war. Nord Stream 1 war 2011 fertig. Kritiker sagen, das habe Putins Krim-Annexion 2014 sozusagen mitfinanziert, das Eingreifen in der Ostukraine. Und unumstritten ist, dass Deutschland sich da stark von russischem Gas abhängig gemacht hat. Und dann wurde nach der Krim-Annexion 2014 erst Nord Stream 2 gebaut. Da gab es eine heftige Diskussion, habe ich damals als ARD-Korrespondent in Brüssel auch hautnah miterleben dürfen, dass eigentlich die halbe Welt dagegen war. Die USA, die Skandinavier, die Osteuropäer, die Ukraine sowieso. Und Polen sagt ja jetzt auch irgendwie im Nachhinein und hat ja auch einen der Hauptverdächtigen nicht an Deutschland ausgewiesen mit der Begründung, der Fehler sei nicht gewesen, dass Nord Stream gesprengt wurde. Der Fehler sei gewesen, dass Nord Stream überhaupt gebaut wurde. Ist da ein bisschen was dran oder macht es sich Polen da auch ein bisschen zu einfach?
0: Politisch ist da sicherlich einiges dran und trotzdem sind es zwei getrennte Vorgänge. Man kann jede Form von politischer Kritik an Nord Stream artikulieren mit, glaube ich, guten Gründen. Ich glaube, dass da viele in Deutschland auch eine Lernkurve haben, durchlaufen haben und mittlerweile nicht mehr auf die Idee kämen, dieses Gas so zu importieren, beziehungsweise rückblickend der Meinung sind, dass das vielleicht keine gute Idee gewesen ist. Gleichzeitig rechtfertigt das aber nicht die Sprengung dieser Pipeline. Schon gar nicht von einem Alliierten, den man jeden Monat mit Milliardenhilfen unterstützt und dem man modernste Waffen nach Kiew liefert. Man kann trotzdem offen darüber reden, ob es richtig war, Nord Stream zu bauen. Und man kann auch im Rückblick sagen, das war höchstwahrscheinlich ein geopolitischer Fehler. Wir hätten viel früher unsere Gasversorgung, unsere

0: Energieversorgung diversifizieren sollen. Wir hätten früher verstehen müssen, dass das für Russland immer auch ein politischer Hebel ist. Diese Form der extremen Abhängigmachung über die Nord Stream Pipelines, die war nicht klug. Dafür haben wir einen Preis gezahlt, dafür haben wir einen anderen Preis gezahlt. Sie rechtfertigt aber trotzdem nicht, diese Pipeline zu sprengen. Und genau dieser Punkt wird jetzt in Hamburg verhandelt. Und ich glaube, das kann man vielleicht aus polnischer Perspektive so sagen, was Donald Tusk gesagt hat, nicht diejenigen müssen sich schämen, die die Pipeline gesprengt haben, sondern diejenigen, die sie gebaut und benutzt haben. Damit greift er die Bundesregierung an. Jedenfalls haben sie in Form eines polnischen Richters argumentiert, dass das eine legitime Handlung gewesen sei und deswegen einen der Taucher, den besagten Volodymyr Z., wieder freigelassen und ihn nicht ausgeliefert und sich damit gegen das europäische Justizrecht und das Auslieferungsrecht gestellt. Das ist schon ein relativ harter politischer Vorgang. Nun wissen wir, wo die Polen in diesem Konflikt stehen. Aber für die Bundesregierung, für die Bundesanwaltschaft bedeutet es trotzdem, diesen Fall möglichst präzise und penibel aufzuklären.
1: Vielen Dank, Herr Stark, für das spannende Gespräch.
0: Ich danke, dass ich da sein durfte.
1: Und an die Adresse unserer ganz aufmerksamen Hörerinnen und Hörer an dieser Stelle die Bestätigung, ja, richtig gehört, es war ein Hund, der da sehr kurz, aber deutlich hörbar an einer Stelle durch die Aufnahme getapst ist. Es war der Hund von Holger Stark. Wir bitten, die vierbeinige Störung zu entschuldigen. 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
2: Die Richter am Bundesverfassungsgericht beschäftigen sich aktuell mit der Frage, ob bei der Vererbung von Betriebs- und Privatvermögen unterschiedliche Steuerregeln gelten können. Ein Mann hat Verfassungsbeschwerde gegen seinen Erbschaftssteuerbescheid eingelegt. Hintergrund: Er erbte von seiner Tante Privatvermögen und eben kein steuerlich begünstigtes Betriebsvermögen. Unsere Gastautorin heute ist Beatrice Achterberg, Politikredakteurin der Neuen Zürcher Zeitung in Berlin. Sie meint in ihrem Kommentar, Karlsruhe werde sich vermutlich für ein gerechteres und einfacheres System aussprechen. Was dagegen das SPD-geführte Finanzministerium mit der Erbschaftssteuerreform vorhabe, würde viele Familienunternehmen enorm belasten und wäre letztendlich ein Bürokratiemonster.
4: Statt der Verschonungsregeln soll ein Freibetrag von 5 Millionen Euro gelten. Alles darüber wird stärker besteuert. Die SPD rechnet selbst mit zusätzlichen Milliarden für den Staat. Geld, das den Betrieben fehlt. Für Investitionen, für Rücklagen, für Arbeitsplätze. Höhere Steuern machen Unternehmen nicht wettbewerbsfähiger, sie schwächen sie. Die bessere Lösung wäre keine Reform, sondern die Abschaffung der Erbschaftssteuer. Wer ein Unternehmen erbt, muss es im Wettbewerb behaupten. Schafft er das nicht, übernimmt es jemand anderes. Der Markt verteilt um, ohne dass der Staat dazwischen funken muss. Die Erbschaftssteuer schadet dem Standort. Sie gehört abgeschafft, nicht ausgeweitet.
2: Die Meinung von Beatrice Achterberg, Politikredakteurin der Neuen Zürcher Zeitung in Berlin. Und die Süddeutsche Zeitung aus München hat einen pragmatischen Blick auf die Verhandlung in Karlsruhe.
5: Wenn es gut läuft, dann folgt auf das Karlsruher Verfahren eine Debatte, in der sich endlich die Komplexität des Themas spiegelt. Die Bedeutung der Erbschaftssteuer für Innovationsfähigkeit und Wettbewerb, ihr Beitrag zu sozialer Gerechtigkeit, selbstredend auch ihre Ausgestaltung im Dienste der Jobsicherheit. Nicht zuletzt könnte sie auch zusätzliches Geld in die Staatskasse bringen. Eine Verdopplung der jährlichen Einnahmen auf 20 bis 30 Milliarden Euro wäre für die Erben leicht zu verschmerzen, schon gar, wenn die Steuerschuld großzügig gestundet würde. Dies allein wird nicht den Haushalt retten. Andererseits mutete es bei der Erbschaftssteuer schon immer paradox an, wie viel Mühe der Gesetzgeber darauf verwendet, die Einnahmen möglichst gering zu halten.
2: Gudula Geuter vom Deutschlandfunk findet es gut und wichtig, dass sich die Karlsruher Richter mit dem Thema beschäftigen. Aber eigentlich seien andere dafür zuständig.
6: In der Realität gilt die Regel, je größer das Firmenerbe, desto geringer der Steuersatz. Die Koalition aus CDU, CSU und SPD könnte das selbst erkennen. Es wäre nicht nur Aufgabe der Politik, Gerechtigkeitsfragen selbst in die Hand zu nehmen. Es wäre auch eine Chance, sich hier handlungsfähig zu zeigen. Anknüpfungspunkte dafür gibt es. So liegt es zum Beispiel nicht auf der Hand, warum, vereinfacht gesagt, Erben von Familienunternehmen pauschal von großen Abschlägen profitieren. Auf solche Fragen sollte sich auch die CDU-CSU einlassen können, statt sich hinter den Verfassungsrichtern zu verstecken.
2: Soweit Gudula Gund-Geuter vom Deutschlandfunk. Und der Nordbayerische Kurier aus Bayreuth, der kritisiert die aktuellen Regeln zur Erbschaft von Betriebsvermögen.
3: Eine wirkliche Änderung unter Bezug auf einen wirtschaftlich begründeten Gleichheitsgrundsatz bringt sofort die Wirtschaft und vor allem den Mittelstand gegen die Regierung auf. Sie würden mit dem Verlust von Arbeitsplätzen oder Abwanderung von Betrieben drohen. Letzteres wird aber zunehmend schwieriger, denn viele Länder, die sich dafür anbieten, haben deutlich strengere Erbschaftssteuerregelungen als die Bundesrepublik.
2: Und die Pforzheimer Zeitung findet, allein der Hinweis auf Arbeitsplätze dürfe kein Freibrief sein, große Privatvermögen am Fiskus vorbeizuschleusen.
3: Aber ebenso wenig darf die berechtigte Kritik an Privilegien zum Vorwand werden, Firmen das Geld für Investitionen und ihre Zukunft zu entziehen. Die Politik muss deshalb genauer unterscheiden, was schützt den Fortbestand eines Unternehmens, was lediglich den Wohlstand seiner Eigentümer. Darauf kommt es an. Hoffentlich auch, wenn Karlsruhe in einigen Monaten sein Urteil verkündet.
2: Und das waren die Standpunkte. Zusammengestellt hat sie diesmal Peter Behrendt. 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

Die Wirtschaft wartet auf Reformen und die Arbeitgeber, die machen Druck auf den Bundeskanzler. Beim Deutschen Arbeitgebertag in Berlin gestern, dort hat Friedrich Merz für seine Pläne geworben. Der Arbeitgeberpräsident Dulger, der Gastgeber gestern, der forderte vor allem eins, nämlich mehr Tempo. Wir blicken gleich ausführlicher auf den Besuch von Friedrich Merz beim Deutschen Arbeitgebertag nach den Nachrichten.

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1: Um 4 Uhr mit Ronald Lessig. Bei der Operation von Papst Leo dem 14. ist Lungenkrebs festgestellt worden. Das haben die Ärzte des Gemelli-Klinikums nach dem operativen Eingriff am Abend bestätigt. Aus Rom Anna Giordano.
2: Zunächst hieß es aus dem Vatikan, die Operation sei erfolgreich und nach Plan verlaufen. Die histologische Untersuchung habe ergeben, dass es sich bei dem Lungenknoten um einen bösartigen Tumor handelt. Nach Vatikaninformationen war dies von den Ärzten schon vermutet worden. Um den Tumor vollständig zu entfernen, wurde der gesamte untere Lappen der rechten Lunge entfernt. Das ist ein Standardvorgehen bei dieser Art von Befund und bedeutet den dauerhaften Verlust von 20-25% des Lungenvolumens. Papst Leo XIV. Soll sich von der Operation nun eine knappe Woche lang erholen.
1: Die schwarz-rote Koalition hat offenbar ihren Streit über die Einführung einer Zuckersteuer auf Getränke beigelegt. Wie aus dem Bundesfinanzministerium verlautete, wird sich heute das Kabinett damit beschäftigen. Nach Medienberichten ist eine Steuer in 2 Stufen vorgesehen, für Getränke mit einem Zuckergehalt ab 5 oder 8 Gramm pro 100 Milliliter. Auf diese soll ein Steuersatz von 26 bzw. 32 Cent pro Liter gelten. Für kleinere Unternehmen soll es Ausnahmen geben. In der Straße von Hormus sind nach britischen Angaben erneut 2 Schiffe angegriffen worden. Dabei handelte es sich um einen Tanker und ein Containerschiff. Zu möglichen Opfern oder Schäden gab es zunächst keine Angaben. Die Nachrichtenagentur Reuters berichtet, nach Insiderinformationen wolle der Iran seine Taktik in der Straße von Hormus ändern und offensiver gegen Schiffe vorgehen. So solle der Ölpreis hochgehalten werden und Einfluss auf die US-Zwischenwahlen im November genommen werden. In der Fußball-Champions League hat sich Bayern München 3:3 vom norwegischen Meister Viking Stavanger getrennt. Aus der Sportredaktion Finn Hornberg.
3: Es war ein fehlerhafter Abend der Bayern. Schon nach 71 Sekunden gerieten die Münchner in Rückstand. Stavanger erhöhte sogar noch vor der Halbzeit auf 2:0. Nach dem Seitenwechsel kam der FCB mit Schwung aus der Kabine. Harry Kane stellte mit seinem Doppelpack auf 2:2, ehe Luis Diaz zur Führung traf. Dann allerdings der Wendepunkt im Spiel. In der 73. Spielminute hatte Michael Olise seine Emotionen nicht im Griff. Erst das Foulspiel, dann die Unsportlichkeit, machte in der Summe gelb-rot. Die Norweger setzten daraufhin zur Schlussoffensive an und trafen durch Hermann Haugen zum umjubelten Ausgleich. Neben den Bayern war mit RB Leipzig ein weiteres deutsches Team in der Königsklasse aktiv. Leipzig gewann gegen PSV Eindhoven mit 1:0.
1: Das waren die Nachrichten. Das Wetter in Deutschland. Tagsüber meist trocken, gebietsweise noch ein paar Schauer bei bis zu 13 Grad im Erzgebirge und 22 Grad am Hochrhein. Am Donnerstag oft freundlich, im Süden länger Nebel bei 15 bis 23 Grad, am Freitag sonnig bis 22 Grad. Es ist 4:03 Uhr.
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4: Die A7 Ulm-Würzburg ist zwischen Ellwangen und Dinkelsbühl-Fichtenau wegen Wartungsarbeiten in beiden Richtungen bis 5.30 Uhr gesperrt. Die A23 Heide Richtung Hamburg ist zwischen Heide-West und Heide-Süd nach Überflutungen gesperrt. Die A24 Hamburg Richtung Berlin ist zwischen Hamburg-Horn und Jenfeld wegen Bauarbeiten bis Freitag 20 Uhr gesperrt. Eine Umleitung ist dort eingerichtet. 2 Meldungen noch. Die A48 Koblenz Richtung Dreieck Vulkaneifel ist zwischen Laubach und Ulmen wegen eines defekten LKW weiterhin gesperrt. Und die A113 Neukölln-Schönefeld ist zwischen Spätstraße und Schönefeld Nord in beiden Richtungen wegen Wartungsarbeiten bis 5 Uhr gesperrt. Ihnen eine gute Fahrt, kommen Sie gut an Ihr Ziel.
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4: Von NDR Info in Hamburg mit Simeon Laux. Schön, dass Sie mit dabei sind. Er habe nicht die Absicht, der Liebling der Nation zu werden, so Friedrich Merz gestern beim Deutschen Arbeitgebertag in Berlin. Mit Blick auf seine Beliebtheitswerte scheint das gerade auch nicht in greifbarer Nähe. Der Arbeitgebertag jedenfalls ist die größte wirtschafts- und sozialpolitische Jahreskonferenz der Arbeitgeber in Deutschland. Und der Kanzler betonte dort, wie wichtig es ihm sei, der jungen Generation wieder eine vernünftige Perspektive bieten zu können. Und er warb dort auch für die anstehenden Reformen. Und genau bei denen forderte der Gastgeber, Arbeitgeberpräsident Dulger, mehr Tempo. Martin Polanski.
5: Der Kanzler und die Reformen. Friedrich Merz ist angetreten, um die Bremsen der Wirtschaft zu lösen, die Sozialsysteme fit zu machen für die Zukunft. Ziemlich angeschlagen besucht Merz den Deutschen Arbeitgebertag. Zum einen ist er erkältet, zum anderen ist 1,5 Jahre nach dem Start der schwarz-roten Koalition klar, die deutsche Wirtschaft hat erwartet, dass mehr auf die Spur kommt. Arbeitgeberpräsident Rainer Dulger.
6: Wir wissen längst, wohin es gehen muss. Der Zeitplan ist eng getaktet. Aber der Zug fährt einfach nicht los.
5: Dulger attestiert Kanzler Merz, dass er nicht zu den Bremsern gehöre. Voranzukommen sei nun die Aufgabe für alle führenden Koalitionspolitiker.
6: Ich wünsche Ihrer Regierung Erfolg. Ich halte es für entscheidend, dass eine Regierung der demokratischen Mitte zeigt, wir erkennen die Herausforderungen und wir können sie auch wirksam lösen. Wir können Entscheidungen treffen, selbst wenn sie Widerstand hervorrufen. Das stärkt nicht nur unsere Wirtschaft, Herr Bundeskanzler, das stärkt am Ende auch das Vertrauen in unsere Demokratie.
5: Merz wird durchaus freundlich empfangen von den versammelten Wirtschaftsvertretern im Kongresszentrum am Berliner Alexanderplatz, Firmenchefs und Verbandsvertreter. Und das, obwohl eine Umfrage des Arbeitgeberverbandes BDA zu dem Ergebnis kommt, dass 89% der Unternehmenslenker der Bundesregierung eine schlechte Arbeit attestieren. Merz weiß um die vielen miesen Umfragewerte.
7: Ich habe nicht die Absicht, der Liebling der Nation zu werden, sondern ich habe die Absicht, dieses Land so auf Kurs zu bringen, dass wir vor allen Dingen für die junge Generation wieder eine vernünftige Perspektive eröffnen. Das ist mein Anspruch.
5: Und Merz nennt einen Zeitplan für die Rentenreform. Bis Ende des Jahres wünscht er sich einen Kabinettsbeschluss, damit die Reform im 1. Quartal des kommenden Jahres vom Bundestag verabschiedet werden kann. Trotz der 10 Debatten innerhalb der Koalition, vor allem um die Abschaffung der sogenannten Rente mit 63. Merz' Erwartung an den neuen Arbeitsminister Alexander Schweizer von der SPD.
7: Arbeit im Ministerium. Und zwar so schnell und so zügig, dass wir die Gesetzentwürfe, die wir verabredet haben, die zum Teil auch schon im Entwurf da sind, so schnell wie möglich ins Kabinett bekommen.
5: Immerhin auf einen Lichtblick kann Merz verweisen. Die deutsche Wirtschaft wird in diesem Jahr stärker wachsen als bislang erwartet. Der Internationale Währungsfonds rechnet mit 1,3%. CDU-Wirtschaftsministerin Katharina Reiche warnt auf dem Arbeitgebertag aber davor, das schon als Entwarnung zu sehen. Vielmehr brauche es eine permanente Anstrengung, um Deutschland wettbewerbsfähiger zu machen. Eine Einschätzung, die auch viele Besucher des Arbeitgebertages teilen.
8: Wir haben in vielen Fällen einen Handlungsbedarf und da ist jetzt sozusagen die Politik auch gefordert, da jetzt tatsächlich voranzugehen.
9: Ich glaube, das ist dringend nötig und ich glaube, wir haben auch nicht mehr so viel Zeit dafür.
5: Die Arbeitgeber machen Druck, aber Kanzler Merz dürfte dieses Signal nicht überrascht haben.
4: Martin Polanski mit einem Bericht über den Besuch des Kanzlers beim Deutschen Arbeitgebertag. Ja, und wir bleiben bei dem Thema und wollen das Ganze noch ein wenig vertiefen, und zwar mit einem gesamten Blick auf die deutsche Wirtschaft und eben auch auf die Arbeitgeber. In den ARD-Tagesthemen hat Jesse Wellmer mit dem Arbeitsmarktforscher Enzo Weber vom Institut für Arbeitsmarkt- und Berufsforschung gesprochen und ihn zuerst gefragt, wo er denn gerade positive Entwicklungen in der deutschen Wirtschaft sieht.
10: Ja, es gibt auch gerade mittlerweile schon durchaus einige positive Entwicklungen. Also in der Rüstungsindustrie sehen wir eine. Gut, über Rüstung kann man diskutieren, aber man sieht da sehr gut, was passiert, wenn es irgendwo Perspektive gibt. Und die gibt es im großen Rest der Industrie noch nicht so. Es könnte aber deutlich mehr gehen. Außerdem steigt zum Beispiel auch der Einsatz von KI. Also da ist Deutschland gar nicht hinten dran, sondern eigentlich relativ vorne mit dabei. Und nach mehreren Stagnationsjahren wird jetzt auch wieder richtig gegründet in Deutschland. Das heißt, es ist tatsächlich nicht alles schlecht, was motzt.
11: Und aus Sicht des Arbeitsmarktforschers, was könnte die Bundesregierung denn tun, um solche positiven Entwicklungen stärker zu unterstützen?
10: Nun, was wir sehen ist, wir haben eigentlich die Potenziale, um auch in dieser Wirtschaftstransformation erfolgreich zu sein. Also ganz viel, was da entstehen könnte im Bereich von erneuerbaren Energien, von Verkehrstechnologie, von Datenverarbeitungstechnik, Robotik plus KI und vielem anderen mehr, das läuft auf Grundqualifikationen hinaus, in denen wir in Deutschland eigentlich stark aufgestellt sind. Aber wir haben zu wenig Bewegung im Arbeitsmarkt. Also wir haben Transformation, da müsste richtig was gehen. Aber die Bewegung ist richtig runtergegangen bei den Jobwechseln. Also die richtig guten Fachkräfte, die wir in Deutschland ja haben, die müssen in die aufstrebenden Bereiche rein. Und dafür muss man Politik machen. Zum Beispiel sagen, wer jetzt mit Abfindung den Job verlässt, der kann diese Abfindung steuerlich absetzen, wenn er in den nächsten Job reingeht als Unterstützung. Also oder Jobwechsel auf Probe bekommen wir jetzt. Und wir müssen Pakete schnüren, mit einer guten Beratung, mit einer Vermittlung, mit einer gezielten Qualifizierung in neue Anwendungen rein. Also diese Bewegung, die ist ganz entscheidend, denn wir sehen, in denselben Berufen, wo die Arbeitslosigkeit auf der einen Seite steigt, sind die Leute auf der anderen Seite knapp. Und das kann man besser machen.
11: Und Herr Weber, welche Rolle spielt dabei die Flexibilisierung der Arbeitszeitmodelle?
10: Also bei der Flexibilität und Bewegung über verschiedene Jobs hinweg, da ist Arbeitszeit jetzt nicht der Kernpunkt. Aber grundsätzlich über die ganze Wirtschaft kann man natürlich diskutieren, dass man Arbeitszeit flexibler haben möchte, weil es ja oft Beschäftigte auch haben möchten, weil Betriebe diese Anforderungen haben. Aber wir wissen auch, wenn man an einzelnen Tagen länger arbeitet oder sehr lange arbeitet, dann nehmen eben auch die Gesundheitsrisiken zu und die Unfallrisiken. Das heißt, da braucht man einen guten Ausgleich. Eine Möglichkeit wäre zum Beispiel, man kann täglich länger arbeiten, aber dann muss man zwischen Arbeitgeber, Arbeitnehmer darüber Vereinbarungen treffen. Wie ist die Verantwortung? Wie sind Rechte und Pflichten? Wie werden die Arbeitszeiten gesetzt? Und die Tarifpartner, die können diese Vereinbarungen dann mit Vorrecht treffen. Und dann müssen sich alle anderen daran orientieren, aber jeder darf es nutzen.
11: Bundeskanzler Merz hat Reformtempo vom neuen Arbeitsminister Alexander Schweizer gefordert. Wie zuversichtlich sind Sie denn, wenn Sie wissen, dass eben dieser neue Arbeitsminister die Abschaffung der abschlagsfreien Rente nach 45 Beitragsjahren selbst mit Übergangsfristen ablehnt?
10: Also gerade bei Älteren, da liegt auch wirklich noch ein Riesenpotenzial im Arbeitsmarkt. Und da geht es aber auch in die richtige Richtung. Also im Jahr 2000 waren 60- bis 64-Jährige noch zu 10% sozialversicherungspflichtig beschäftigt. Heute sind es schon über 50%, also echt eine enorme Entwicklung. Aber die anderen 50, die kann man sich natürlich auch noch holen. Und es besteht aber offensichtlich auch der starke Wunsch, eine sehr lange Lebensarbeitszeit dann auch in der Rente besonders anzuerkennen. Und beides kann man gleichzeitig haben, nämlich dann, wenn wir sagen, wir sprechen diese Anerkennung nicht mehr aus, indem wir eine abschlagsfreie Frührente geben. Und diese Abschlagsfreiheit gibt es aber nur, wenn man wirklich dann auch in Rente geht. Sondern wir sagen, wir geben stattdessen einen Sonderzuschlag. Und den kann man aber auch bekommen, wenn man noch länger bleibt. Dann verlieren wir nämlich keine Arbeitskräfte mehr. Wir gewinnen Wertschöpfung, wir gewinnen Steuer- und Beitragseinnahmen und können trotzdem Leistung anerkennen. Also es gibt sehr wohl Möglichkeiten, das Ganze auch zu lösen.
11: Ist die Frage, ob die Koalition das und alle Teile der Koalition das ähnlich sehen. Die Bundesregierung kündigt ja jetzt schon sehr lange Reformen an, hat es dann aber doch sehr schwer, die zu definieren, zu benennen und auch zu verabschieden. Was könnte den Knoten platzen lassen, jetzt, wenn Sie gerade so zuversichtlich sind?
10: Ich glaube, mittlerweile steht einiges doch auf dem Reformprogramm, was wirklich weiterführen kann. Also gerade was die Bewegung im Arbeitsmarkt angeht, Abfindungsabschreibung und Ähnliches, wofür wir uns auch stark gemacht haben, das ist beschlossene Sache, das muss jetzt umgesetzt werden. Außerdem geht es zum Beispiel auch um die Sozialstaatsreform, wo wirklich die Sozialstaatskommission auch nach unseren Konzepten Gutes auf den Tisch gelegt hat. Das ist keine einfache Materie, kann aber dafür sorgen, dass wirklich Arbeitsplätze im Bereich von einigen Hunderttausend entstehen, dadurch, dass man bessere Anreize schafft, eine bessere Transparenz, eine durchgängige Betreuung auch von Arbeitssuchenden. Also es ist einiges auf dem Tisch, auch bei der Rente ist einiges auf dem Tisch. Da hat man wirklich Futter, das kann man erstmal umsetzen und deswegen bin ich eigentlich zuversichtlich, da geht noch einiges.
4: Sagt Enzo Weber, Wirtschaftswissenschaftler im Institut für Arbeitsmarkt und Berufsforschung in Nürnberg in den ARD-Tagesthemen.
0: Das Wetter in Deutschland.
4: Ja, da zieht heute langsam sich der Regen zurück. Am längsten hält er sich noch an den Alpen. Ansonsten lockern die Wolken immer weiter auf, vor allem im Westen. Im Südwesten und auch im Norden, da zeigt sich länger die Sonne. Dazu 14 bis 19 Grad und am Oberrhein sind sogar 21 Grad drin. An der Ostsee, da wird es dann allerdings ziemlich windig mit teils stürmischen Böen. Und so sieht es ganz aktuell bei uns in Deutschland aus. In Bremen ist es wolkig bei 12 Grad, am Brocken im Harz 6 Grad und Nebel, in Stuttgart 15 Grad und geringer Nieselregen und in Aachen ist es klar bei 13 Grad. Und noch die Aussichten für die kommenden Tage. Morgen wird es dann noch mal richtig mild. Nach teils zähem Morgennebel gibt es vielerorts Sonne bei 16 bis 21 Grad. Und auch am Freitag bleibt es zunächst freundlich, bevor von Nordwesten neue Wolken aufziehen. Zum Wochenende wird es dann wieder etwas ungemütlicher. Mehr Regen, vor allem im Süden, dazu windig und mit 12 bis 16 Grad auch wieder etwas kühler. Und noch der Blick auf die Uhr. Es ist jetzt 14.14 Uhr.
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4: Ja, und diese Meldung, die kam am späten Abend. Papst Leo XIV. Leidet an Lungenkrebs. Dem 71-Jährigen sei bei einer Operation am Dienstag ein Teil des rechten Lungenflügels entfernt worden, so der Vatikan. Darüber hat Carsten Fick vom NDR mit unserer Korrespondentin Anna Giordano in Rom gesprochen. Zunächst ging es um die Frage, welche Details der Vatikan darüber hinaus zur Erkrankung des Papstes genannt hat.
2: Ja, also die OP sei auf jeden Fall sehr gut gelaufen, alles nach Plan. Es ist eben aber dabei, also dieser Lungenknoten, von dem ja vorher schon die Rede war, der wurde tatsächlich identifiziert als ein Lungenadenokarzinom, so heißt das in der Medizin. Und das ist eben ein bösartiger Tumor, beziehungsweise rein medizinisch gesehen auch Lungenkrebs. Allerdings ist eben deshalb auch ein größeres Stück der Lunge entfernt worden, weil die Ärzte jetzt sozusagen die Hoffnung haben, dass damit dann auch wirklich alles weg ist, raus aus dem Körper. Das muss jetzt natürlich noch nachträglich untersucht werden, aber es gibt wohl die Hoffnung, dass es damit sozusagen dann auch wirklich vorbei ist.
12: Wie sehr nehmen die Menschen in Rom teil am Krankenhausaufenthalt des Papstes?
2: Ja, da wird immer groß Anteil genommen. Also auch als der Papst ins Krankenhaus ja eingeliefert wurde, kann man eigentlich nicht sagen, denn er ist selber gegangen und war guter Dinge. Und da haben ihn dann wieder Menschen, Massen schon fast begrüßt. Die haben sich da alle vor dem Krankenhaus aufgestellt. Und auch während der OP gab es immer noch relativ viele Menschen, die dann in der Krankenhauskapelle ununterbrochen den Rosenkranz gebetet haben, um dem Papst sozusagen alles Gute zu wünschen. Also es wird immer viel Anteil genommen, auch an den Journalisten, merkt man, dass die alle damit beschäftigt sind und sehr viel über den Papst berichten. Also ist auf jeden Fall immer hier ein sehr wichtiges Thema, die Papstgesundheit.
12: Der Papst hat ja selbst am Sonntag über einen Knoten in seiner Lunge öffentlich informiert. Wie ungewöhnlich ist das?
2: Ja, mittlerweile eigentlich gar nicht mehr so ungewöhnlich. Also bis, so kann man sagen, in die 70er Jahre rein wurde tatsächlich immer ein sehr großes Geheimnis gemacht um die Gesundheit des Papstes. Und da wurde auch nie drüber gesprochen, ob ein Papst krank war oder was er hatte. Aber Papst Johannes Paul II. War es tatsächlich, der dann so in den 80er Jahren angefangen hat, selbst öffentlich über seinen Gesundheitszustand zu sprechen. Und der hat es auch schon so ähnlich gemacht wie dann auch jetzt Papst Franziskus oder jetzt eben Papst Leo, dass er zum Beispiel am Sonntag beim Angelusgebet, so hat es der Papst Leo jetzt auch gemacht, jetzt am Sonntag, vor den Menschen, die auf dem Petersplatz versammelt sind, gesagt hat, ja, ich habe übrigens das und das gesundheitliche Problem. Und in diesem Fall jetzt am Sonntag war es eben der Knoten in der Lunge, über den Papst Leo öffentlich gesprochen hat.
12: Der aktuelle Papst, Papst Leo, ist ja mit 71 Jahren noch ein recht junger Papst, sportlich aktiv. Was macht er alles, um fit zu bleiben?
2: Ja, also man hört natürlich immer wieder davon, dass er Tennis spielt und auch in dieser Sommerresidenz der Päpste in Castel Gandolfo, etwas außerhalb von Rom, da fährt er ja immer so einmal die Woche etwa hin, dass er da einen Pool haben soll, wo er schwimmt und eben auch einen Tennisplatz, wo er trainieren kann. Und in seiner Papstwohnung im Vatikan soll es auch ein Fitnessstudio geben. Also er gilt eigentlich als sehr sportlicher Papst und übrigens auch, obwohl er schon in Anführungsstrichen 71 ist, als recht junger Papst, denn so viele Päpste in so einem jungen Alter hat es in letzter Zeit gar nicht gegeben.
4: Informationen waren das von Anna Giordano aus dem Studio Rom zur Krebserkrankung des Papstes. Ja, und wir kommen zurück nach Deutschland und blicken nach Sachsen-Anhalt. Schon die Wahl des ersten AfD-Parlamentspräsidenten dort im Magdeburger Landtag sorgte vor einer Woche für großes Aufsehen. Bei dieser Wahl von AfD-Mann Tobias Rausch hat die Partei 9 Stimmen mehr bekommen, als die AfD selbst Sitze hat. 5 Stimmen kamen wohl vom BSW, aber die restlichen 4? Viele haben die der CDU-Fraktion zugerechnet, obwohl es eine geheime Wahl war und man natürlich nicht genau wusste, ob die Stimmen tatsächlich aus der CDU kamen. Nach den Querelen und Vorwürfen der vergangenen Tage gibt es jetzt bei der CDU im Landtag von Sachsen-Anhalt aber wohl große Einigkeit. Vor allem bei dem Plan, bei der Wahl des Ministerpräsidenten im Dezember den Saal geschlossen zu verlassen. Uli Wittstock.
13: Gehen, damit ein anderer nicht kommt. Das ist offenbar die Idee der CDU-Fraktion im Magdeburger Landtag. Man wolle den Sitzungssaal verlassen vor der Wahl eines Ministerpräsidenten. Das war der Vorschlag aus der CDU-Spitze. Nach dem Motto, wer nicht wählt, kann auch nichts falsch machen. Seit nämlich die AfD-Kandidaten für das Landtagspräsidium in der Geheimwahl mehr Stimmen bekamen als erwartet, liegen die Nerven blank, vor allem in der CDU. Der Vorschlag wurde von der CDU-Fraktion mit einer klaren Mehrheit angenommen. Sven Schulze, der Fraktionschef, nach der dreistündigen Sitzung.
14: Wir haben das gestern angekündigt aus Sicht des Fraktionsvorstandes und das haben wir heute auch der Fraktion vorgeschlagen, dass wir an dieser Wahl nicht teilnehmen werden, sondern den Sitzungssaal dann verlassen werden. Das haben wir heute jetzt gerade auch beschlossen. Wir haben noch das ein oder andere zu klären, auch auf Bitten einzelner Abgeordneten, was das am Ende auch bedeutet, rein juristisch. Aber die Fraktion hat sich heute so verständigt.
13: AfD-Spitzenkandidat Ulrich Siegmund hatte ja angekündigt, im Dezember nur im ersten Wahlgang anzutreten und damit indirekt mit Neuwahlen gedroht. Er bleibe bei diesen Plänen, so Siegmund im Magdeburger Landtag.
15: Bei der CDU herrscht die maximale Verzweiflung, ja, vor einer besseren politischen Zukunft in diesem Land, offenbar ohne eine CDU. Und demzufolge kommt man auf solche seltsamen Ideen. Ich höre aktuell unterschiedliche Stimmen aus der CDU zu diesem Vorschlag. Ich meine, was die Wähler davon halten, das kann man auch wunderbar in den Kommentaren überall nachlesen. Das versteht niemand, was das soll. Auch eine Respektlosigkeit natürlich dem Wählerwillen gegenüber. Demzufolge bin ich mal gespannt, ob das im Dezember wirklich noch so ist, was hier aktuell diskutiert wird.
13: Offenbar setzt Siegmund auf einen Stimmungswechsel nach dem CDU-Landesparteitag Anfang Dezember. Tatsächlich braucht die AfD mindestens 3 Stimmen von anderen Parteien, um im ersten Wahlgang mit absoluter Mehrheit gewählt zu werden. Linke, Grüne und SPD haben das ausgeschlossen. Und auch das BSW hat ja angekündigt, den Ministerpräsidenten nicht wählen zu wollen. Allerdings, an Neuwahlen hat wohl derzeit in Magdeburg wirklich niemand ein Interesse.
16: Wann haben Sie das letzte Mal eine Briefmarke gekauft? Bei mir kommt das vielleicht noch so 3 bis 4 Mal im Jahr vor. Egal ob die gute alte Marke zum Aufkleben oder aber als digitale Marke mit Zahlencode. Alle 3 kosten dasselbe, nämlich aktuell 95 Cent für einen Standardbrief. Ab dem kommenden Jahr wird es aber wieder teurer und zwar ordentlich. Um rund 20% darf die Deutsche Post ihr Briefporto dann erhöhen. Der Standardbrief könnte dann zum Beispiel 1,15 Euro kosten. Was bedeutet das für Menschen und Unternehmen, die nach wie vor Briefe verschicken? Tim Belke hat im nordrhein-westfälischen Bielefeld nachgefragt.
17: Die Nachricht, dass Briefe schreiben teurer wird, erntet bei den meisten Befragten in der Bielefelder Altstadt nur ein Schulterzucken.
18: Mich betrifft es eher wenig. Ich könnte damit leben.
19: Ist okay für mich, denke ich. Ich habe da keine spezielle Meinung zu.
20: Ja, heutzutage alles ist teurer geworden. Das ist einfach so. Das können wir leider nicht ändern.
17: Doch nicht allen hier ist die Porto-Erhöhung egal.
21: Ich bin Schwarzwaldjägermeister. So, und wir verschicken die Briefe noch konventionell.
17: Zufällig kommt er gerade vom Briefmarkenkaufen.
21: Also wir haben eine Menge an Portogebühren. Was habe ich eben geholt? 40,95. Also wenn ich das ausrechne, mal 20 Cent, dann wissen Sie Bescheid.
17: 8 Euro mehr hätten Ihnen die 40 Briefmarken gekostet. Aufs Jahr gerechnet wären es Mehrkosten von rund 200 Euro, sagt der Schornsteinfeger.
21: Es ist nicht lebensbedrohlich, aber es summiert es. Die Summe macht es ja von allem.
17: Aber wie sieht das aus bei denjenigen, die mehr als ein paar Briefe schreiben? Zehntausende, Hunderttausende im Jahr. Ein Besuch bei der Betriebskrankenkasse Gildemeister Seidensticker in Bielefeld. Jens Richter ist hier Geschäftsbereichsleiter.
22: Wir verschicken noch etwa 220.000 Briefe, roundabout.
17: Mit der Betonung auf noch. Denn seit rund 10 Jahren treibt die Krankenkasse die Digitalisierung im Kundenkontakt voran.
22: Das heißt, etwa die Hälfte unserer Kunden kommunizieren mit uns über digitale Kanäle, insbesondere unsere App.
17: Außerdem nutzt die BKK Gildemeister Seidensticker einen Dienstleister, der die Post zum Beispiel nach Postleitzahlen vorsortiert. Dadurch zahlt die Krankenkasse nicht das volle Porto, sondern einen reduzierten Preis, erklärt Jens Richter.
22: Das heißt, ja, wir spüren das oder wir werden das spüren, die Anpassung, aber sie schlägt eben nicht in der vollen Wucht bei uns durch.
17: Ähnlich äußern sich auch andere Unternehmen mit hohem Briefaufkommen, eine Bielefelder Wohnungsbaugesellschaft etwa oder die hiesigen Stadtwerke. Dort laufe zwar noch ein Großteil der Kommunikation per Post, aber der Weg weg von der gedruckten Rechnung oder Kundenpost ist längst eingeschlagen, sagt Steffen Hamann, verantwortlich für den Bereich Vertrieb und Service bei den Stadtwerken Bielefeld.
23: Für mich ist es, ne, oder für uns ist es ehrlicherweise nur eine reine Bestätigung dafür, auf welchem Weg wir uns sowieso schon begeben haben. Ne, wir befinden uns in einer totalen Digitalisierungswelle.
17: Höhere Portokosten werde man spüren. Dass Strom, Wasser oder Gas dadurch teurer würden, brauche aber niemand zu befürchten, heißt es von den Stadtwerken Bielefeld. Zurück in der Fußgängerzone. Hendrik Gertomakotten bringt auf den Punkt, was die geplante Portoerhöhung um rund 20 Cent für einen Standardbrief für die meisten bedeutet.
19: Also ich glaube, es wird nicht groß ins Gewicht fallen, weil ich so selten Briefe schreibe dann am Ende. Ja.
16: Das Briefporto wird im kommenden Jahr erhöht. Ein Bericht war das von Tim Belke.
1: Sport. Mit Nele Hüpper und den Bayern, die sich wieder ein sehr frühes Gegentor gefangen haben. Zwar nicht wie in der Bundesliga schon nach rekordschnellen 8,4 Sekunden, sondern erst nach 71. Aber ähnlich wie in der Bundesliga kamen die Bayern auch in der Champions League nicht über ein Unentschieden hinaus. Bei Viking Stavanger in Norwegen stand am Ende ein 3:3 auf der Anzeigetafel, wie André Siems berichtet.
3: Die Bayern sind böse auf dem Kunstrasen in Norwegen aufgekracht. Die erste Halbzeit war aus Sicht der Mannschaft von Vincent Kompany komplett zum Vergessen. Schon in der zweiten Minute ging Stavanger nach einer Ecke in Führung. Eine gute halbe Stunde später kam mit der zweiten Chance das zweite Tor für Viking. Erst in der zweiten Halbzeit und einem Dreierwechsel der Bayern wurde es besser. Die Münchner drehten das Spiel durch zwei Treffer von Harry Kane und einem Tor von Luis Diaz. Dann sah eine Viertelstunde vor dem Ende Michael Olise gelb-rot nach einem Foul und einer Unsportlichkeit, als er den Ball einem Gegenspieler ins Gesicht warf. Die Partie kippte daraufhin erneut und in der Nachspielzeit machte Stavanger doch noch den 3:3-Ausgleich nach einer Fehlerkette der Bayern.
1: Im zweiten Spiel mit deutscher Beteiligung setzte sich RB Leipzig knapp gegen die PSV Eindhoven durch, gewann 1:0 und holte am zweiten Gruppenspieltag so den ersten Sieg. Nach der Qualifikation für die kommende Weltmeisterschaft haben die DFB-Frauen diese WM-Saison erfolgreich mit 2 Testspielsiegen eingeläutet. Nach dem Erfolg gegen Australien gab es auch gegen Asienmeister Japan einen Sieg, 2:1. Und das nach eigenem Rückstand. Für Torschützin Linda Dallmann war diese Partie auch wegen der Spielweise der Japanerinnen wichtig.
6: Ja, ist natürlich was ganz anderes vom Spielstil. Sehr schwer zu verteidigen, aber da muss man auch mal aushalten, dass sie den Ball haben, sich kombinieren wollen. Und wir müssen einfach im richtigen Moment zupacken. Und es ist unheimlich wichtig, solche Testspiele auch zu haben.
1: In der European League hat der Handball-Bundesligist aus Flensburg dem rumänischen Vertreter Buzău keine Chance gelassen, gewann am Ende mit 36:27. Rudi Dautwitz.
7: Flensburg erwischte einen ganz schlechten Start, lief nach nur 2,5 Minuten einem 0:3 Rückstand hinterher. Auf die erste Führung mussten die 3500 SG-Fans eine Viertelstunde warten. Doch aus dem 8:7 wurde nach 20 Minuten ein 11:11. Fortan aber steigerten sich die Flensburger kontinuierlich. 17:14 lautete der Pausenstand. Nach 40 Minuten hatte sich die SG auf 25:16 abgesetzt und gewann am Ende mit 36:27. Bester Torschütze war kennt Robin Tönnesen mit 8 Treffern, doch am lautesten gefeiert wurde Luka Witzke. Der Nationalspieler feierte nach einer 11-monatigen Verletzungspause sein Comeback und steuerte zum Flensburger Sieg 2 Treffer bei.
1: Auch der VfL Gummersbach gewann an diesem dritten Spieltag in der European League gegen HC Pelister 08 aus Nordmazedonien, stand am Ende ein deutlicher 38:28 Sieg auf der Anzeigetafel. Der Bergische HC verlor die Partie bei Sesvete in Kroatien mit 31:37. Heute starten die Bahnrad-Weltmeisterschaften in Shanghai. Welche Chancen die deutschen Sportlerinnen und Sportler haben, das erzählt Holger Gerska.
24: Ja, die deutsche Mannschaft will vor allem den Abwärtstrend der beiden vergangenen Jahre stoppen. Zuletzt waren sie vor 3 Jahren in Glasgow bei einer WM so richtig erfolgreich. Voriges Jahr reichte es nur zu 2 Medaillen, eine davon eine Goldmedaille von Moritz Augenstein, allerdings in einer nicht-olympischen Disziplin. Und die Silbermedaille, die holte der Bahnrad-Vierer der Frauen, der wird auch diesmal die Medaillenbank schlechthin sein, zumal das Team in den Testrennen offensichtlich sehr, sehr schnell unterwegs war. Gespannt sein darf man auf Lea Friedrich, sie ist schon 8-mal Weltmeisterin geworden. Voriges Jahr allerdings blieb sie bei der WM in Chile auch medaillenlos. Sie hat allerdings in den Testrennen jetzt sehr, sehr schnelle Zeiten hingelegt, sagt, sie sei genauso schnell wie bei den Olympischen Spielen in Paris. Da hat sie Silber gewonnen. Deshalb kann man, glaube ich, so mit verhaltenem Optimismus in diese WM-Tage starten.
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16: Nele Hüpper hatte die Informationen aus dem Sport.

Kinder und Jugendliche sind in Deutschland noch immer nicht ausreichend vor sexualisierter Gewalt geschützt. Zu diesem Schluss kommen die Bundesbeauftragte und auch die Aufarbeitungskommission und fordern deshalb mehr Unterstützung für Betroffene und auch strengere gesetzliche Regeln. Unser Thema gleich hier in der Infonacht nach den Nachrichten.

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1: Um 4.30 Uhr mit Ronald Lessig. Bei der Operation von Papst Leo XIV. Ist Lungenkrebs festgestellt worden. Das teilte das Gemelli-Krankenhaus in Rom am Abend mit. Bei dem Eingriff sei ein Knoten sowie der Unterlappen des rechten Lungenflügels des 71-Jährigen entfernt worden. Anschließende Untersuchungen hätten ergeben, dass es sich um einen bösartigen Tumor gehandelt habe. Ob sich der Krebs weiter ausgebreitet hat, war zunächst unklar. Der Vatikan hatte zunächst lediglich erklärt, dass Leo die Operation gut überstanden habe. Union und SPD haben sich offenbar auf die Einführung einer Zuckersteuer geeinigt. Wie aus dem Bundesfinanzministerium verlautete, wird sich heute das Kabinett damit beschäftigen. Laut Medien sollen auf bestimmte Getränke 26 bzw. 32 Cent pro Liter aufgeschlagen werden. Aus der Nachrichtenredaktion Lisa Kupper.
2: Der Kompromiss sieht demnach eine zweistufige Steuer auf Erfrischungsgetränke vor. Es geht um 5 oder 8 Gramm Zucker pro 100 Milliliter. Die Abgabe betrifft vor allem große Hersteller. Die Steuer soll nicht für Getränke mit Süßungsmitteln sowie reine Frucht- und Obstsäfte gelten und ab Juli nächsten Jahres kommen. Sie soll nicht nur Steuereinnahmen, sondern die Verbraucher auch zu gesünderer Ernährung bringen.
1: Ein Cyberangriff hat offenbar die Bauarbeiten am Fehmarnbelt-Tunnel gestört. Laut dänischer Projektgesellschaft Fehmarn ist einer der Auftragnehmer betroffen. Nach Medienberichten haben Hacker eine Sicherheitslücke ausgenutzt, die Zugang zu allen IT-Systemen ermöglichte. Demnach konnten Arbeitsabläufe auf der Baustelle nicht wie geplant weitergehen. Unter anderem funktionierten elektronische Zugangskarten von Mitarbeitern nicht mehr. Der Tunnel soll Dänemark und die Insel Fehmarn in Schleswig-Holstein verbinden. Fast 30 Jahre nach dem Mord am Rapper Tupac Shakur ist der frühere Ganganführer Duane Davis zu 40 Jahren Haft verurteilt worden. Er soll den Mord an dem damals 25-jährigen Tupac organisiert haben. Es war wohl ein Racheakt. Aus San Francisco, Gabi Biesinger.
3: Das Gericht sah es als erwiesen an, dass Davis vor 30 Jahren als Drahtzieher für die Ermordung Shakurs verantwortlich war. Davis soll auf dem Beifahrersitz des weißen Cadillac gesessen haben, aus dem heraus Shakur 1996 an einer Ampel nahe dem Las Vegas Strip angeschossen wurde. Der Rapper starb 6 Tage später an seinen Verletzungen. Die anderen Personen, die damals im Tatwagen gesessen haben sollen, sind nicht mehr am Leben, darunter auch Davis' Neffe, der mutmaßliche Schütze. Shakur und dessen Begleiter sollen Stunden vor der Schießerei in Las Vegas eben jenen Neffen verprügelt haben.
1: Das Wetter in Deutschland. Tagsüber meist trocken, gebietsweise einige Schauer bei bis zu 13 Grad im Erzgebirge und 22 Grad am Hochrhein. Am Donnerstag oft freundlich, im Süden länger neblig, 15 bis 23 Grad und am Freitag nach Auflösung der Nebelfelder viel Sonne, später von Nordwesten Regen bis 23 Grad. Das waren die Nachrichten.
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4: Los geht's mit der A7 Ulm-Würzburg. Die ist zwischen Ellwangen und Dinkelsbühl-Fichtenau wegen Wartungsarbeiten in beiden Richtungen bis 5:30 Uhr gesperrt. Die A23 Heide Richtung Hamburg ist zwischen Heide-West und Heide-Süd nach Überflutungen gesperrt. Die A24 Hamburg Richtung Berlin ist zwischen Hamburg-Horn und Jenfeld wegen Bauarbeiten bis Freitag 20 Uhr gesperrt. Eine Umleitung ist dort für Sie eingerichtet. Die A48 Koblenz Richtung Dreieck Vulkaneifel ist zwischen Laubach und Ulmen wegen eines defekten LKW weiterhin gesperrt. Und die A113 Neukölln-Schönefeld ist zwischen Spätstraße und Schönefeld-Nord in beiden Richtungen wegen Wartungsarbeiten bis 5 Uhr früh gesperrt. Ihnen eine gute Fahrt, kommen Sie gut an Ihr Ziel.
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4: Mit Simeon Laux, guten Morgen. Sexualisierte Gewalt gegen Kinder und Jugendliche, das bleibt in Deutschland offensichtlich ein Massenphänomen. Die unabhängige Bundesbeauftragte Kerstin Klaus und die Aufarbeitungskommission des Bundes, die sehen große Lücken beim Schutz und bei den Hilfen für Betroffene. Sie fordern daher neue Gesetze, mehr Aufarbeitung und auch eine dauerhafte Unterstützung für die Betroffenen. Dietrich Karl Meurer.
5: In der Schule, nachmittags beim Schwimmkurs oder bei der Nachhilfe, abends beim Spielen auf dem Tablet. Sexualisierte Gewalt kann Kindern überall begegnen. Kerstin Klaus, die Bundesbeauftragte gegen sexuellen Missbrauch, warnt.
6: Noch nie war das Risiko für Kinder und Jugendliche, sexualisierte Gewalt zu erleben, so hoch wie heute.
5: Mit dieser Warnung hat Kerstin Klaus nun ihren ersten Bericht an Bundestag, Bundesrat und Bundesregierung vorgestellt. Sie sagt, rund 10 Millionen Menschen in Deutschland haben sexuelle Gewalt in Kindheit oder Jugend erlebt. Besonders besorgt zeigt sie sich über die Entwicklung im Internet.
6: Die Risiken im digitalen Raum explodieren.
5: Bereits jeder vierte junge Mensch zwischen 14 und 17 Jahren hat sogenanntes Cybergrooming erlebt, also sexuelle Annäherungen im Internet. Hinzu kommen Erpressung und die Verbreitung von Missbrauchsbildern. Deshalb fordert die Bundesbeauftragte mehr Schutz im Internet, verbindliche Schutzkonzepte für Einrichtungen mit Kindern und eine Reform des Sexualstrafrechts.
6: Wir wissen, was schützt. Wir wissen, was hilft. Und wir wissen, was es braucht. Aber wir wissen eben auch, und das ist heute vielleicht dann die entscheidende Stelle, wir wissen, wo die Lücken liegen. Was immer wieder fehlt, ist Konsequenz. Ressortübergreifendes Handeln und ein klares politisches Mandat.
5: Der Bericht der Bundesbeauftragten basiert auf Länderdaten, wissenschaftlichen Erkenntnissen und Erfahrungen Betroffener. Zeitgleich legte die Aufarbeitungskommission des Bundes ihren ersten Bericht vor. Dafür wertete sie mehr als 3.200 vertrauliche Anhörungen und Berichte aus. Untersucht wurden Familie, Heimerziehung, Religionsgemeinschaften und Schule. Der Bericht der Kommission zeigt großen Nachholbedarf bei der Aufarbeitung früheren Unrechts. Viele Betroffene leiden bis heute unter den Folgen. Oft fehlen Anerkennung, Unterstützung und Entschädigung. Die Kommissionsvorsitzende Julia Gebrande sagt:
7: Nur wenn wir Fehler, Unrecht und auch Versagen ehrlich benennen, dann können wir daraus lernen und verhindern, dass sich die Geschichte nicht wiederholt.
5: Die Kommission fordert deshalb eine gesetzliche Pflicht zur Aufarbeitung, Akteneinsicht und Entschädigung. Konsequenzen verlangt auch der Betroffenenrat. Er vertritt die Interessen von Menschen, die in Kindheit oder Jugend sexuelle Gewalt erlebt haben. Der Rat fordert mehr Wissen über das Thema in Ausbildung und Studium sowie eine Nachfolgelösung für den Fonds sexueller Missbrauch. Neue Anträge sind dort seit März letzten Jahres nicht mehr möglich. Für Angela Marquardt vom Betroffenenrat steht dies exemplarisch für den Umgang mit Betroffenen.
8: Wir erzählen unsere Geschichten aber nicht für politische Selbstinszenierung, wenn ich es so sagen darf, sondern damit die Verantwortung endlich die Seite wechselt. Weg von den Betroffenen hin zu denen, die handeln können, handeln müssen und die verdammte Verpflichtung haben, heute Kinder und Jugendliche zu schützen und erwachsene Betroffene nicht mit ihren Biografien alleine zu lassen.
5: Die gemeinsame Botschaft bei der Vorstellung der Berichte, das Wissen über Risiken, Schutzmaßnahmen und Hilfen liegt längst vor. Jetzt müsse die Politik handeln.
0: Wirtschaft.
4: Absatzflaute und zu hohe Kosten. Die Probleme der Automobilindustrie sind vielfältig. Die EU-Kommission will nun die Konkurrenz aus China weiter eindämmen. Nach Zöllen auf vollelektrische Fahrzeuge soll künftig auch die Zahl von Hybridautos gedeckelt werden. Chinesische Hersteller sollen im kommenden Jahr zunächst noch 350.000 dieser Fahrzeuge in die EU verkaufen dürfen. Die EU geht davon aus, dass man den Absatz damit ungefähr halbiert. Und damit ist natürlich auch die Hoffnung verbunden, die schwächelnde und krisengeplagten deutschen Autohersteller zu stützen. Sebastian Schreiber.
9: Die chinesischen Hersteller drängen auf den europäischen Automarkt und sie kommen mit Macht. Wenn es um Hybridfahrzeuge geht, ist China besonders stark. Nach Angaben des europäischen Herstellerverbands ACEA lag der Anteil Chinas unter den sogenannten Plug-in-Hybriden in der EU im ersten Halbjahr bei 25%. Vor zwei Jahren noch hatte der Anteil bei 2% gelegen. Der rasante Zuwachs aber bringt Probleme, so Helena Behron-Wispert, Professorin für Automobilwirtschaft an der Ostfalia Hochschule in Wolfsburg.
10: Was wir sehen, ist, dass eben diese Problematik, die wir auf dem chinesischen Automobilmarkt beobachten, also ein starker Verdrängungswettbewerb und ein starker Preiskampf, dass das eben zum Teil jetzt nach Europa exportiert wird.
9: Die EU-Kommission zieht nun die Notbremse. Handelskommissar Šefčovič war in der vergangenen Woche nach China gereist, hatte dort über die Schieflage im europäischen Autosektor verhandelt. Das Ergebnis: Die EU will den Import chinesischer Hybridfahrzeuge über einen Zeitraum von 4 Jahren begrenzen. Im kommenden Jahr soll das Kontingent bei 350.000 Autos liegen. Danach steigt die Zahl jedes Jahr um 6%. Die Kommission geht davon aus, dass man so den Absatz dieser hybriden Fahrzeuge aus China ungefähr halbiert. Aus handelspolitischer Sicht sei der Schritt weniger stark einzuordnen als die Zölle, die die EU bereits 2024 auf vollelektrische Fahrzeuge aus China eingeführt hatte, so Beron Wispert.
10: Deswegen ist das eben ein Kompromiss, der eben jetzt den heimischen Autobauern aus der EU noch etwas Schonfrist gewährt von 4 Jahren. So lange soll die Deckelung ja erstmal dauern. Und die haben jetzt eben mehr Zeit, um ihre Plug-in-Hybriden und ihre Vollhybriden technologisch besser zu positionieren und da nachzuholen.
9: Lange galten Hybridlösungen, also Verbrennermotor und Batterie kombiniert, allenfalls als Übergangstechnologie. Auch die deutschen Hersteller sahen darin nicht viel mehr als einen Zwischenschritt hin zum vollelektrischen Fahren.
11: Ich kann mich erinnern, dass wir mit einem Vorstand eines großen deutschen Automobilherstellers zusammengesessen haben, der vor 2 Jahren gesagt hat, dieser Markt ist tot, da investieren wir nichts mehr. Das war komplett falsch.
9: So der unabhängige Autoexperte Jürgen Pieper. Der starke Absatz der Hybriden sei für die Branche die große Überraschung in den vergangenen 2 Jahren gewesen. Keine andere Fahrzeuggruppe wurde in Deutschland zuletzt so häufig gekauft. Dazu gehören Vollhybride, deren Batterien sich während der Fahrt wieder aufladen, und Plug-in-Modelle, deren Batterien per Kabel geladen werden. Kunden schätzten vor allem, so Pieper, dass die Hybridfahrzeuge die Vorteile aus beiden Antriebstechniken verbinden.
11: Sie kommen niemals in die Verlegenheit, nicht mehr tanken oder laden zu können, weil irgendwas geht immer.
9: Und so dürfte die neue Hybridgrenze der EU den europäischen Herstellern immerhin etwas Zeit, nicht aber automatisch auch mehr Absatz verschaffen.
4: Sebastian Schreiber über eine Atempause für deutsche Autohersteller, in dem der Verkauf von Hybridwagen aus China gedeckelt werden soll.
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4: Kristallklares Wasser, steile Felswände und ein atemberaubender Blick auf die Alpen. Die perfekte Kulisse eigentlich für ein Foto auf Instagram. Wer sich dort selbst richtig in Szene setzt, der kann in den sozialen Netzwerken auf viele Likes hoffen. Solche Fotospots, die locken inzwischen immer mehr Menschen in die Berge. Aber der Hype hat auch seine Schattenseiten. Müll, Schäden an der Natur und immer wieder auch gefährliche Situationen. Wie problematisch dieser Trend mittlerweile ist, darüber hat meine Kollegin Julia Schöning vom WDR mit Kalle Kubatschka gesprochen. Er engagiert sich für den Deutschen Alpenverein und sie hat ihn zunächst gefragt, wie er diesen Trend wahrnimmt.
12: Wir finden es eigentlich schlimm, denn dieser Hype, der bringt halt auch sehr viel Negatives mit sich. Der Müll, natürlich auch schon allein, wenn man da zu irgendwelchen Spots, die eigentlich gar nicht, wo man gar nicht hingehen darf, weil sie oft im Naturschutzgebiet liegen, dann bildet sich ein Trampelpfad, man stört die Natur, die Pflanzen und auch die Tiere dort. Man muss halt auch wissen, wie man sich verhält in solchen diffizilen oder störungsempfindlichen Umgebungen und was man darf und was man nicht darf.
13: Mhm. Ich hatte jetzt auch gelesen, dass es bei manchen Bergwachten so einen neuen Job gibt, also so einen sogenannten Digital Ranger. Das sind also wirklich Menschen, die gezielt bei Instagram und Social Media gucken, wo Influencer solche Hotspots gerade markieren und dann ja sehr oft wirklich Millionen Menschen folgen. Und die versuchen da ein bisschen vorab dann schon auch bei den Posts zu sagen, hey Leute, aber ihr müsst das richtige Schuhwerk anziehen und so. Glauben Sie, dass sowas wirksam ist?
12: Es wird sicherlich dabei helfen, das Ganze etwas einzugrenzen oder auch die Nachahmer zumindest darauf hinzuweisen, wie sie sich eventuell dann verhalten sollten an der Stelle. Ja? Aber das Eigentliche verhindert es nicht. Mhm. Und man kann, das hat man ja auch schon gemerkt, diese Motivation ist so groß, diese tollen Bilder zu machen, dass man die Leute fast nicht aus der Natur bzw. von diesen Hotspots, also von diesen Fotospots fernhalten kann.
13: Und diese Fotospots, habe ich den Eindruck, sind natürlich vor allem so bestimmte Gipfelaussichten. Den Bergsee hatten wir jetzt gerade schon genannt in Bayern oder auch so ein paar Bilder von wirklich krassen Hängebrücken habe ich gesehen. Ja. Das sind ja eben auch alles, man ist da wirklich in einer Natur, Sie wissen das ja viel besser, die auch Gefahren mit sich bringt.
12: Ja, wenn man zum Beispiel das Gipfelkreuz der Zugspitze sieht, ja, also das ist ja auch nicht weit, dieser Gipfel von der Seilbahnstation weg. Aber da gibt es dann im Sommer so wirklich Warteschlangen mit hunderten Leuten, die unbedingt dieses Gipfelbild haben wollen. Man hat jetzt schon dazu also eine Replik des Gipfelkreuzes in die Seilbahnstation gestellt mit einem Berghintergrund, damit sich die Leute, die sich jetzt nicht so fit fühlen, auch ein Gipfelkreuzfoto machen können. Ich meine, klar, die Gipfelkreuze, das waren so die ersten Hotspots oder diese ersten Fotospots. Ne? Die sind es auch heute noch. Also das nutzen wir natürlich auch, wenn wir auf den Gipfel gehen vom Alpenverein, dann versuchen wir natürlich auch ein schönes Gipfelfoto mitzunehmen. Ja? Aber wir posten das nicht unbedingt gleich oder da gibt es auch keinen so einen großen Hype drumherum.
13: Ja, weil ich mir dann auch vorstelle, wie Sie das wohl wahrnehmen als wirklich passionierter Wanderer und auch Bergsteiger. Das ist natürlich ein ganz anderer Zugang auch zur Natur und auch ein anderer Zugang zu dem Erleben eigentlich. Ne? Was würden Sie sagen, verschiebt sich da so auch ein bisschen in der Art, wie man dann wirklich reist und Abenteuer begeht?
12: Ja, also wir vom DRV sagen, die Berge brauchen keinen Geschmacksverstärker. Und alle diese Aussichtsplattformen, diese Hängebrücken und, das sind alles Dinge, wo die Touristiker meinen, sie müssen noch eins oben draufsetzen, damit ihre Region attraktiver wird und in die Presse kommt und mehr Leute anlockt. Und das sind natürlich dann auch dann diese prädestinierten Hotspots oder Fotospots für Instagram oder Facebook und so weiter, die dann natürlich auch genutzt werden. Mhm. Und mit allem drum und dran, manchmal sind die auch dann wirklich vermüllt. Mhm. Ja? Die Leute halten sich an keine Regeln. Normale Bergsteiger, die es also von klein auf gelernt haben, die wissen genau, wir lassen nichts zurück, es bleibt kein Müll da. Was man mitbringt, nimmt man auch wieder mit zurück. Also da gibt es diese Probleme nicht. Wenn Sie auf einen normalen Berggipfel gehen, da liegt nichts rum. Aber an diesen Fotospots eben schon, weil da eine andere Klientel hingeht.
13: Ja, und Sie sagen aber gerade, dass natürlich die Orte manchmal mit den Marketingabteilungen das natürlich dann irgendwie toll finden, weil es kommen immer mehr Menschen. Aber haben Sie da den Eindruck, man müsste doch eigentlich mit denen auch nochmal sprechen und sagen, aber irgendwann ist das kein Hotspot mehr, weil wie an dem Königssee zum Beispiel, dieser Infinity Pool, der wurde dann gesperrt, weil aufgrund von Vermüllung und Zertrampelung der Pfade.
12: Ja, die Touristiker, also die Marketingleute, die das vorantreiben und auch befeuern, sage ich mal vorsichtig, die haben halt auch eine sehr große Motivation, weil da geht es um viel Geld. Da geht es um Einnahmen, um Einkommen, da hängen Familien dran, natürlich ganze Bergdörfer hängen da dran. Ich meine, es gibt auch eine Tendenz, dass man es auf eine andere Weise macht. Es gibt die Bergdörfer des Alpenvereins, die Bergsteigerdörfer.

0: und
1: weil es auch die Tiere stört.
0: Ja, natürlich. Man ist vor Ort und man stört die Tiere. Und natürlich ist der Eingriff in die Natur durch eine lange Anwesenheit viel größer, als wenn ich jetzt irgendwo hinwandere, dann eine Pause mache und weitergehe oder einfach nur durchwandere. Dann ist es eine relativ kurze, ein kurzer Eingriff. Aber wenn ich mich länger dort aufhalte, dann ist die Störung natürlich für die Tierwelt auf jeden Fall deutlich stärker. Mhm.
1: Was würden Sie sagen, selbst auch vom Deutschen Alpenverein, wie bereite ich mich einfach sinnvoll und klug vor, wenn ich so eine Bergtour mache?
0: Ja, man muss Bergsteigen lernen. Also dafür gibt es auch Kurse beim Alpenverein oder man kann sich auch einen Bergführer nehmen. Also das muss man gucken, wie man eben Lust, wie man das Ganze machen will. Aber man sollte nicht unvorbereitet gehen. Das ist ganz wichtig. Mhm. Man braucht die richtige Ausrüstung dafür und man muss es auch lernen, wie verhalte ich mich? Wie entscheide ich mich richtig? Die Berge sind ein Gefahrenraum. Das kann schon bei einer einfachen Wanderung beginnen. Wenn ich nicht auf die Wetterzeichen achte oder meine Wetter-App nicht abgefragt habe, dann kann ich ins Gewitter kommen und das kann halt tödlich enden ja, oder mit Verletzungen enden. Mhm. Auch bei einfachen Wanderungen. Je schwieriger es wird, ein Klettersteig oder eine Hochtour oder ein hochalpiner Gipfel, umso mehr muss ich das berücksichtigen. Und manche dieser Fotospots liegen halt wirklich im hochalpinen Gelände. Und da hört es auf mit lustig, wenn man sich nicht auskennt. Da muss man wirklich Ahnung haben.
1: Ja, und auch wenn, dann habe ich mich gefragt, wenn was passiert. Ne? Es gab jetzt, glaube ich, irgendwann auch letztens so eine Rettung von so einer Familie, die mit mehreren Buggys auch in so einem alpinen Gebiet unterwegs war, die dann teilweise mit Helikoptern evakuiert werden mussten. Mhm. Ist auch ein Kostenpunkt natürlich. Ne?
0: Ja.
1: Wer zahlt sowas eigentlich?
0: Und muss privat gezahlt werden. Denn die Krankenversicherung, wenn man also keine Sport- oder so Versicherung hat, die zahlt nur den Transport vom Landeflug, vom Hubschrauber bis zum Krankenhaus. Also was man normalerweise auch beim Unfall hätte. Aber die Hubschrauberbergung, durchschnittlicher Preis ungefähr 5.000 Euro momentan nach der Statistik, die muss man dann selber bezahlen. Außer man ist im Alpenverein.
1: Ja.
0: Dann hat man eine Versicherung. Aber das soll jetzt keine Werbung dafür sein, dass man, ne, Sie verstehen, was ich meine.
1: Ich weiß, was Sie meinen. Ja, natürlich. Dann, das ist ja auch ein Riesenvorteil. Ne? Ja. Und ich glaube, es ist nicht nur die Versicherung, sondern man hat auch bestimmte Berghütten, wo man übernachten kann und so,
0: richtig,
1: ne, die
0: genau.
1: zum Alpenverein dazugehören. Was war so für Sie vielleicht auch, also für jemanden, der wirklich die Berge liebt und auch schon in vielen Bergen unterwegs war, was war für Sie persönlich so der schönste Moment auch? Wo waren Sie da und wie sah es da aus?
0: Das war in den Ötztalern. Das war zu einem meiner Geburtstage. Ich weiß nicht mehr, welcher Geburtstag, aber da haben wir extra gesagt, wir gehen auf keinen großen Gipfel, also nicht auf die Wildspitze oder so, weil das einfach Wochenende war, viel zu viel los. Man muss hier azyklisch dann unterwegs sein, am besten in den Bergen. Und da waren wir auf der Eisspitze und wir waren ganz allein. Also der Berg gehörte uns alleine. Und das war das schönste Geburtstagsgeschenk, was ich jemals hatte.
2: Kalle Kubatschka war das vom Deutschen Alpenverein DAV im Gespräch mit meiner Kollegin Julia Schöning vom WDR.
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2: Mit Liebeskind gelang Netflix vor 3 Jahren einer der größten internationalen Erfolge einer deutschen Thriller-Serie. Die wurde sogar ausgezeichnet mit einem internationalen Emmy als beste Miniserie. Jetzt hat Autorin und Regisseurin Isabel Kleefeld erneut einen Psychothriller inszeniert. Die Falle basiert auf dem Bestseller von Melanie Rabe und erzählt von einer Schriftstellerin, die den mutmaßlichen Mörder ihrer Schwester zu sich nach Hause lockt.
4: Ich hatte eine 3 Jahre jüngere Schwester. Sie hieß Anna. Ich habe sie geliebt. Sie wurde ermordet. Im Sommer ist es 10 Jahre her.
5: 10 Jahre, seit die erfolgreiche Schriftstellerin Lisa Konrad ihre Schwester verloren hat. Seitdem wohnt sie, zurückgezogen in einer riesigen Villa bei München, gemeinsam mit ihrem Hund und hat das Gelände nicht mehr verlassen. Sie ist durch den Mord schwer traumatisiert, denn die Polizei hat den Täter nie gefunden. Doch dann sieht Lisa im Fernsehen einen Mann, den sie meint, als Mörder wiederzuerkennen, den Journalisten Robert Lenzen. Sie beschließt, ihn zu sich nach Hause zu locken, unter dem Vorwand, ihm ihr erstes persönliches Interview zu geben, vermittelt durch ihren Verleger Norbert Rudo.
6: Ein Interview.
7: Mit Rudo? Zu welchem Thema?
6: Nicht mit ihm, mit seinem Star.
7: Wer ist es?
6: Lisa Konrad?
7: So, meine Ex-Frau hat alles von dir im Regal.
5: Was nach einem durchschnittlichen Racheplan-Thriller klingt, ist durchaus mehr. Der Auftakt eines doppelbödigen Spiels. Denn Lisa schreibt gleichzeitig einen Roman über den Mord an ihrer Schwester, verarbeitet ihre Erinnerungen, erfindet neue Zusammenhänge und spielt verschiedene Versionen der Vergangenheit durch.
4: Es war kein Traum.
6: Bitte?
4: Es war real. Ich habe ihn im Fernsehen gesehen.
8: Ich glaube Ihnen, dass Sie das so wahrnehmen, Frau Konrad. Gleichzeitig macht mich Ihre Aussage ein bisschen nachdenklich.
4: Die Aussage einer Irren, die zu viel Fernsehen guckt, ja?
8: Die Aussage einer traumatisierten Frau mit Angststörung.
5: Autorin und Regisseurin Isabel

0: Schlefeld verschachtelt diese Romanhandlung mit der Gegenwart, mit Rückblenden, Träumen und Fantasien. Die Bilder widersprechen sich, ergänzen sich, werden wie ein Puzzle, das sich immer wieder auflöst, neu zusammengesetzt. Das Publikum erlebt die Welt konsequent aus Lisas Perspektive und taucht damit tief in ihre Psyche ein. Für Schlefeld genau der Reiz der Geschichte.
1: Dass ich so immersiv in den Kopf von Figuren eintauchen kann, dass ich herausfinden kann, was haben die geträumt, was stellen die sich vor, was wünschen die sich, an was erinnern die sich, was fühlen die gerade.
0: Friederike Becht spielt Lisa als hochintelligente, verletzliche, aber auch entschlossene Frau, die sich ihre eigene Wirklichkeit geschaffen hat. Zum Höhepunkt wird die vierte Episode. Hier treffen Lisa und Robert endlich aufeinander. Hans Löw spielt den Journalisten mit einer schwer zu durchschauenden Mischung aus Überheblichkeit und Unsicherheit.
2: Die ganze Welt bettelt um ein persönliches Interview mit Ihnen und ausgerechnet ich bekomme eins, obwohl ich nicht mal darum gebeten habe. Da frage ich mich, was ist der Anlass?
3: Der Anlass.
2: Was ist der Anlass für dieses Interview?
0: Lisa und Robert sitzen sich fast eine Folge lang gegenüber, belauern sich. Das eigentliche Interview wird zum gegenseitigen Verhör. Schlefeld inszeniert diese Begegnung auf Augenhöhe, wie in einem Theaterstück, in dem sich die Machtverhältnisse mit jedem gesagten Satz verschieben.
1: Wir haben bestimmte Räume der Villa ins Studio verfrachtet und dadurch konnten wir das wirklich bewerkstelligen, wie eine weitere Person mit am Tisch zu sitzen und diesen Fight in Echtzeit zu erleben.
0: Gerade in dieser vierten Folge zeigt sich, wie präzise Schlefeld Spannung schreiben und inszenieren kann. Allerdings kann die Serie das Niveau nicht bis zum Schluss halten. Die Auflösung ist deutlich konventioneller als der raffinierte Aufbau. Die Falle ist visuell einfallsreich und hervorragend gespielt. Vor allem ist es aber eine Geschichte darüber, wie Menschen ihre Erinnerungen in Erzählungen verwandeln und irgendwann selbst nicht mehr wissen, welche davon wahr sind und welche eben nicht.
4: Anna Bollner war das über die neue Netflix-Serie Die Falle.
5: Standpunkte.
4: Die Richter am Bundesverfassungsgericht beschäftigen sich aktuell mit der Frage, ob bei der Vererbung von Betriebs- und Privatvermögen unterschiedliche Steuerregeln gelten können. Ein Mann hat Verfassungsbeschwerde gegen seinen Erbschaftssteuerbescheid eingelegt. Hintergrund: Er erbte von seiner Tante Privatvermögen und eben kein steuerlich begünstigtes Betriebsvermögen. Unsere Gastautorin heute ist Beatrice Achterberg. Sie ist Politikredakteurin der Neuen Zürcher Zeitung in Berlin. Und sie meint in ihrem Kommentar, Karlsruhe werde sich vermutlich für ein gerechteres und einfacheres System aussprechen. Was dagegen das SPD-geführte Finanzministerium mit der Erbschaftssteuerreform vorhabe, würde viele Familienunternehmen enorm belasten und wäre letztendlich ein Bürokratiemonster.
6: Statt der Verschonungsregeln soll ein Freibetrag von 5 Millionen Euro gelten. Alles darüber wird stärker besteuert. Die SPD rechnet selbst mit zusätzlichen Milliarden für den Staat. Geld, das den Betrieben fehlt. Für Investitionen, für Rücklagen, für Arbeitsplätze. Höhere Steuern machen Unternehmen nicht wettbewerbsfähiger, sie schwächen sie. Die bessere Lösung wäre keine Reform, sondern die Abschaffung der Erbschaftssteuer. Wer ein Unternehmen erbt, muss es im Wettbewerb behaupten. Schafft er das nicht, übernimmt es jemand anderes. Der Markt verteilt um, ohne dass der Staat dazwischen funken muss. Die Erbschaftssteuer schadet dem Standort. Sie gehört abgeschafft, nicht ausgeweitet.
4: Die Meinung von Beatrice Achterberg, Politikredakteurin der Neuen Zürcher Zeitung in Berlin. Ja, und die Süddeutsche Zeitung aus München hat einen pragmatischen Blick auf die Verhandlungen in Karlsruhe.
7: Wenn es gut läuft, dann folgt auf das Karlsruher Verfahren eine Debatte, in der sich endlich die Komplexität des Themas spiegelt, die Bedeutung der Erbschaftssteuer für Innovationsfähigkeit und Wettbewerb, ihr Beitrag zu sozialer Gerechtigkeit, selbstredend auch ihre Ausgestaltung im Dienste der Jobsicherheit. Nicht zuletzt könnte sie auch zusätzliches Geld in die Staatskasse bringen. Eine Verdopplung der jährlichen Einnahmen auf 20 bis 30 Milliarden Euro wäre für die Erben leicht zu verschmerzen, schon gar, wenn die Steuerschuld großzügig gestundet würde. Dies allein wird nicht den Haushalt retten. Andererseits mutete es bei der Erbschaftssteuer schon immer paradox an, wie viel Mühe der Gesetzgeber darauf verwendet, die Einnahmen möglichst gering zu halten.
4: Gudula Geuter vom Deutschlandfunk findet es gut und wichtig, dass sich die Karlsruher Richter mit dem Thema befassen, aber eigentlich seien dafür andere zuständig.
8: In der Realität gilt die Regel, je größer das Firmenerbe, desto geringer der Steuersatz. Die Koalition aus CDU, CSU und SPD könnte das selbst erkennen. Es wäre nicht nur Aufgabe der Politik, Gerechtigkeitsfragen selbst in die Hand zu nehmen, es wäre auch eine Chance, sich hier handlungsfähig zu zeigen. Anknüpfungspunkte dafür gibt es. So liegt es zum Beispiel nicht auf der Hand, warum, vereinfacht gesagt, Erben von Familienunternehmen pauschal von großen Abschlägen profitieren. Auf solche Fragen sollte sich auch die CDU-CSU einlassen können, statt sich hinter den Verfassungsrichtern zu verstecken.
4: Der Nordbayerische Kurier aus Bayreuth kritisiert die aktuellen Regeln zur Erbschaftssteuer von Betriebsvermögen.
7: Eine wirkliche Änderung unter Bezug auf einen wirtschaftlich begründeten Gleichheitsgrundsatz bringt sofort die Wirtschaft und vor allem den Mittelstand gegen die Regierung auf. Sie würden mit dem Verlust von Arbeitsplätzen oder Abwanderung von Betrieben drohen. Letzteres wird aber zunehmend schwieriger, denn viele Länder, die sich dafür anbieten, haben deutlich strengere Erbschaftssteuerregelungen als die Bundesrepublik.
4: Und die Pforzheimer Zeitung findet, allein der Hinweis auf Arbeitsplätze dürfe kein Freibrief sein, große Privatvermögen am Fiskus vorbeizuschleusen.
7: Aber ebenso wenig darf die berechtigte Kritik an Privilegien zum Vorwand werden, Firmen das Geld für Investitionen und ihre Zukunft zu entziehen. Die Politik muss deshalb genauer unterscheiden, was schützt den Fortbestand eines Unternehmens, was lediglich den Wohlstand seiner Eigentümer. Darauf kommt es an. Hoffentlich auch, wenn Karlsruhe in einigen Monaten sein Urteil verkündet.
4: Und das waren die Standpunkte. Zusammengestellt hat sie diesmal Peter Behrendt.

Ein Prozess, auf den auch international mit Spannung geschaut wird. In Hamburg steht heute ein mutmaßlicher Beteiligter der Nord Stream-Anschläge vor Gericht. Dabei geht es auch um die Frage, ob es sich um einen staatlichen Auftrag aus der Ukraine handelte. Das ist unser Thema gleich hier nach den Nachrichten.

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1: Um 5 Uhr mit Ronald Lessig. Papst Leo XIV. Hat Lungenkrebs. Das teilte das Gemelli-Krankenhaus in Rom nach einem Eingriff mit. Ein bösartiger Knoten sowie der Unterlappen des rechten Lungenflügels des 71-Jährigen sind demnach entfernt worden. Was der Befund bedeutet, sagt Tillmann Kleinjung in Rom.
2: Der Knoten, von dem Papst Leo am Sonntag gesprochen hat, das ist ein bösartiger Knoten. Das hat eine sogenannte Schnellschnittuntersuchung noch während der OP ergeben, wo man also Gewebeproben schnell untersucht hat. Und jetzt muss man die gründlicheren Gewebeprobenuntersuchungen abwarten, um zu wissen, wie es weitergeht. Also ob eine Anschlussbehandlung notwendig wird, beispielsweise eine Bestrahlung. All das wird man in den kommenden Tagen erfahren und wird der Patient vor allem erfahren, Papst Leo XIV.
1: Die schwarz-rote Koalition hat offenbar ihren Streit über die Einführung einer Zuckersteuer auf Getränke beigelegt. Wie aus dem Bundesfinanzministerium verlautete, wird sich heute das Kabinett damit beschäftigen. Nach Medienberichten ist eine Steuer in 2 Stufen vorgesehen. Für Getränke mit einem Zuckergehalt ab 5 oder 8 Gramm pro 100 Milliliter. Auf diese soll ein Steuersatz von 26 bzw. 32 Cent pro Liter gelten. Für kleinere Unternehmen soll es Ausnahmen geben. In Hamburg beginnt heute ein Prozess um die Sprengung der Nord Stream Pipelines vor rund 4 Jahren. Dem angeklagten Ukrainer wird vorgeworfen, die Tat gemeinsam mit weiteren ukrainischen Militärangehörigen geplant und ausgeführt zu haben. Ihm werden unter anderem Kriegsverbrechen vorgeworfen. Laut Anklage soll der Anschlag im Auftrag staatlicher ukrainischer Stellen erfolgt sein. Die Regierung in Kiew weist eine offizielle Beteiligung zurück. Im Fall des Mordes an Rapper Tupac Shakur ist der Angeklagte zu 40 Jahren Haft verurteilt worden. Ein Gericht in Las Vegas hat das Strafmaß für den früheren Gang-Anführer Duane Davis bekannt gegeben. Vor rund 6 Wochen hatten die Geschworenen in dem Prozess den heute 63-Jährigen bereits schuldig gesprochen, den Mord an Tupac organisiert zu haben. Der Rapper war 1996 in Las Vegas mit gerade einmal 25 Jahren in einem Auto erschossen worden. Wegen mangelnder Beweise kamen die Ermittlungen jahrzehntelang kaum voran. In der Fußball-Champions League hat Bayern München am Abend bei Viking Stavanger 3:3 gespielt. RB Leipzig besiegte PSV Eindhoven mit 1:0. Das waren die Nachrichten. Das Wetter in Deutschland. Tagsüber meist trocken, gebietsweise Schauer bei bis zu 13 Grad im Erzgebirge und 22 Grad am Hochrhein. Am Donnerstag freundlich im Süden Nebel bis 23 Grad, am Freitag sonnig ebenfalls bis 23 Grad. 5:03.
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3: Und da sieht's mit aktuell 3 Meldungen doch recht überschaubar aus. Los geht's auf der A7 Ulm-Würzburg. Die ist zwischen Ellwangen und Dinkelsbühl-Fichtenau wegen Wartungsarbeiten in beiden Richtungen noch bis 5.30 Uhr gesperrt. Die A23 Heide Richtung Hamburg ist zwischen Heide West und Heide Süd nach Überflutungen gesperrt. Und die A24 Hamburg Richtung Berlin ist zwischen Hamburg-Horn und Jenfeld wegen Bauarbeiten bis Freitag 20 Uhr gesperrt. Eine Umleitung dort ist eingerichtet. Ihnen eine gute Fahrt, kommen Sie gut an Ihr Ziel.
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3: Von NDR Info in Hamburg. Ich bin Simeon Laux. Schönen guten Morgen und willkommen bei uns. 4 Jahre ist es jetzt her, dass 3 der 4 Gasröhren der Nord Stream Pipelines in der Ostsee zerstört wurden. Durch einen gezielten Sprengstoffanschlag. Heute nun muss sich ein Ukrainer vor dem hanseatischen Oberlandesgericht in Hamburg verantworten. Der ukrainische Ex-Offizier soll an den Explosionen in der Ostsee beteiligt gewesen sein. Und der Prozess, der könnte auch Licht in eine bislang ungeklärte Frage bringen, nämlich ob die Gruppe um den Ukrainer auf eigene Faust gehandelt hat oder aber im staatlichen Auftrag der Ukraine. Die Bundesanwaltschaft, die Anklage erhoben hat, die sagt nämlich, dafür gäbe es genügend Belege. Johannes Jolmes blickt für uns auf den Prozess, beginnt aber zunächst mit dem Tattag vor 4 Jahren.
4: 26. September 2022. Aus dem Helikopter filmt die schwedische Marine Bilder, die um die Welt gehen werden. Die Ostsee sprudelt auf einer riesigen Fläche wie eine zu stark geschüttelte Wasserflasche. Gas strömt aus den Nord Stream Röhren am Ostseegrund. Der Startpunkt für Ermittlungen, die nun in Hamburg ihren vorläufigen Höhepunkt finden. Der Ukrainer Serhiy K. soll sich laut Generalbundesanwalt unter anderem wegen Kriegsverbrechen und Herbeiführung einer Sprengstoffexplosion verantworten. Jörg Diehl, Leiter der Recherchekooperation von NDR, WDR und SZ, hat die Hintergründe recherchiert.
5: Serhiy K. soll der Kommandeur des mutmaßlichen Sabotagekommandos gewesen sein, das im Herbst 2022 in der Ostsee die Pipelines in die Luft gesprengt hat. Er gehört den ukrainischen Spezialkräften an.
4: Später ist Serhiy K. aus der Armee ausgeschieden. Seine Verteidigung sieht keinen unmittelbar belastbaren Beweis für eine Tatbeteiligung. Die Anklage sieht in dem Ukrainer hingegen den Anführer der siebenköpfigen Gruppe. Ein Beispiel: auf seinem Handy fanden Ermittler Daten mit Details über Nord Stream, Wassertiefen, Koordinaten. Auch abgehörte Telefonate mit seiner Frau sollen ihn belasten. Darin soll er sich beklagen, von der Ukraine und ihrem Präsidenten alleingelassen worden zu sein. Handelte das Kommando auf eigene Faust oder im staatlichen Auftrag?
5: Der ukrainische Präsident Selenskyj hat eine Verantwortung dafür immer zurückgewiesen. Gleichwohl gibt es Indizien, die darauf hindeuten und auch unsere Recherchen belegen, dass ukrainische Verantwortungsträger von diesem Anschlag wussten.
4: Die Mission führte die Gruppe vor 4 Jahren von der Ostseeküste in Mecklenburg-Vorpommern bis zur dänischen Insel Bornholm. Das Team taucht rund 80 Meter tief, bringt Sprengstoff an, Zeitzünder lösen die Explosionen aus. Zerstören ein umstrittenes deutsch-russisches Energieprojekt. Rückblick. Der ehemalige Bundeskanzler Gerhard Schröder hatte Nord Stream in den 2000er Jahren vorangetrieben. Diese neue Pipeline quer durch die Ostsee stößt Länder in Osteuropa vor den Kopf. Denn dort hatte man jahrelang am Transit verdient. Trotz der völkerrechtswidrigen Annexion der Krim durch Russland 2014 wurde eine Erweiterung geplant. Nord Stream 2. Die neue Pipeline ist nahezu betriebsfertig. Da beginnt Russland im Februar 2022 die Vollinvasion der Ukraine. Wilfried Jilge hat in der Ukraine und Russland zu Nord Stream geforscht. Russisch-deutsche Gasgeschäfte hätten über Jahre Putins Kriegskasse gefüllt, sagt der Osteuropa-Historiker.
6: Für die Ukraine war eben ein entscheidendes Ziel in der asymmetrischen Kriegsführung, die Energieressourcen der russischen Rohstoffökonomie als Haupteinkunft für den Krieg zu blockieren. Ich denke, in diesem Zusammenhang muss man das sehen.
4: Gab es staatliche Auftraggeber? Und wird der Angeklagte diese vor Gericht benennen? Das Interesse daran sei enorm, sagt Gerichtssprecherin Mareike Franzen vom Hanseatischen Oberlandesgericht, das für solche Staatsschutzverfahren auch für Mecklenburg-Vorpommern zuständig ist.
7: Es haben sich deutlich über 100 Medienvertreter akkreditiert aus vielen verschiedenen Ländern. Darunter natürlich aus der Ukraine, aus Russland.
4: Es dürfte nicht das letzte Nord Stream-Verfahren in Hamburg bleiben. In Kroatien sitzt ein weiterer mutmaßlicher Tatverdächtiger in Auslieferungshaft. Die Umstände seiner Verhaftung schlicht kurios. Der Ukrainer war offenbar nach Kroatien gereist, um als Berater an einem Hollywood-Film mitzuwirken. Thema: die Nord Stream-Anschläge.
8: In Hamburg beginnt also der Prozess gegen den ukrainischen Staatsbürger und Ex-Soldaten Serhiy K., der an der Sprengung der Nord Stream Pipeline beteiligt gewesen sein soll. Aber wie schaut man in der Ukraine auf dieses Verfahren und auf die Zerstörung der Pipeline? Rebecca Barth aus dem Studio.
3: Da hatten wir gerade ein Mikrofonproblem. Aber wie schaut man in der Ukraine auf dieses Verfahren und auf die Zerstörung der Pipeline? Rebecca Barth aus dem Studio Kiew ist dem nachgegangen und sie hat erfahren, dass viele Menschen in der Ukraine die Sprengung für ein legitimes Ziel im Verteidigungskampf gegen Russland halten.
9: Ob er bestätigen könne, die Sprengung der Gaspipeline Nord Stream 2 koordiniert zu haben, fragt die Moderatorin. Er werde das in einer Live-Sendung nicht tun, wiegelt Roman Czerwinski ab. Das heißt, sie können das weder bestätigen noch widerlegen. Er habe seine Meinung bereits gesagt, antwortet Czerwinski, ein hagerer, Anfang 50-jähriger Ex-Geheimdienstler, Kommandeur einer ukrainischen Spezialeinheit. Ja, Serhiy ist ein Offizier, der in meiner Einheit gedient hat und mir damals unterstellt war. Und auch Volodymyr Z. kenne ich. Roman Czerwinski hat keine Scheu, mit der Presse zu reden, lässt internationale Journalisten in seine Wohnung, gibt viele Interviews. Er gilt den deutschen Ermittlern als der Koordinator hinter der Sprengung der Gaspipeline Nord Stream 2. Doch er sehe keine Notwendigkeit für die Ukraine, sich zu der Frage zu äußern, in dessen Auftrag die Gasleitung 2022 gesprengt wurde, sagt Chervinsky gegenüber Radio Svoboda. Nord Stream Pipeline war eine der profitabelsten Quellen des russischen Unternehmens Gazprom und somit eine der wichtigsten Finanzierungsquellen für den Krieg gegen die Ukraine. Wenn die Ukraine es tatsächlich gewesen sein sollte, ist die Leitung für sie ein legitimes Ziel. Meinung, der viele im Land folgen. Bedeckt hält man sich im politischen Kiew angesichts des Prozessbeginns in Hamburg gegen einen Verdächtigen im Nord Stream-Fall. Das Ansehen des Landes könnte Schaden nehmen, man fürchtet schlechte Presse. Georgi Tichy, Sprecher des ukrainischen Außenministeriums, versucht das Narrativ zu drehen. Sehen, in welche Richtung sich die Geschichte in den Medien entwickelt. Der Fokus der Aufmerksamkeit richtet sich darauf, wie diese Leitung gesprengt wurde, wer daran beteiligt war und wer schuld ist. Aber wollen wir nicht darüber sprechen, wer diese Leitung gebaut hat und wozu? Nord Stream 2, so die Argumentation in der Ukraine, sei vielmehr ein politisches Projekt gewesen, um Druck auf Europa auszuüben und die russischen Kriegskassen zu füllen. Die Sprengung sei nahezu eine Rettung für die Ukraine gewesen, meint der Anwalt Mykola Katrinchuk. Für uns alle gilt, die Sprengung wäre für uns im Krieg eine große Hilfe gewesen. Mit Nord Stream 1 hat Russland jeden Tag 131 Millionen Euro eingenommen. Stellen Sie sich vor, wie viel Geld Sie in unsere Zerstörung hätten stecken können. Dass es die Gasleitung nun nicht mehr gibt, bedauert kaum jemand in der Ukraine. Im Gegenteil, zwar äußern sich nur wenige zu dem Fall, diejenigen Beobachter, die es aber machen, halten die Sprengung für richtig. Nord Stream 2 sei im Verteidigungskrieg gar ein legitimes militärisches Ziel.
3: Ein Bericht von Rebecca Barth aus dem Studio Kiew.
0: Das Wetter in Deutschland.
3: Ja, und da zieht sich der Regen heute langsam zurück. Am längsten hält er sich noch an den Alpen. Ansonsten lockern die Wolken immer weiter auf. Vor allem im Westen, im Südwesten und auch im Norden zeigt sich auch länger die Sonne. Dazu 14 bis 19 Grad. Am Oberrhein sind sogar 21 Grad drin. Und an der Ostsee wird es allerdings wieder ziemlich windig mit teils stürmischen Böen. Und so sieht es ganz aktuell bei uns in Deutschland aus. In Hannover 12 Grad und gering bewölkt. In Dresden ebenfalls 12 Grad bei Nieselregen. In München ist es bedeckt, 13 Grad. Und in Frankfurt am Main ebenfalls 13 Grad, allerdings neblig. Und die Aussichten für die kommenden Tage. Morgen wird es dann nochmal richtig mild. Nach teils zähem Morgennebel gibt es vielerorts Sonne bei 16 bis 21 Grad. Und auch am Freitag bleibt es zunächst freundlich, bevor von Nordwesten neue Wolken aufziehen. Zum Wochenende wird es dann wieder deutlich ungemütlicher. Mehr Regen, vor allem im Süden. Dazu windig und mit 12 bis 16 Grad auch wieder etwas kühler. Noch der Blick auf die Uhr. Es ist jetzt 5.13 Uhr.
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3: Viele Gläubige hatten sich schon seit Sonntag Sorgen gemacht. Sorgen um den Papst. Da hatte nämlich Papst Leo XIV. Öffentlich gemacht, dass ein Knoten in seiner Lunge entdeckt worden sei und er deshalb ins Krankenhaus müsse. Gestern nun ist der Papst operiert worden und dabei hat sich herausgestellt, bei dem Knoten handelt es sich um einen Tumor. Darüber hat am Abend Jan Starkebaum von Tagesschau 24 mit unserem Rom-Korrespondenten Tilman Kleinjung gesprochen. Und er wollte zunächst von ihm wissen, welche Einzelheiten über die Operation und die Befunde bekannt sind.
2: Na, zunächst gab es tatsächlich eine sehr beruhigende Nachricht des Vatikan. Und da hieß es, die Operation ist gut gelaufen, genauso wie wir uns das im Umfang und auch in der Zeit vorgestellt haben. Der Papst ist bereits wieder auf seinem Zimmer. Wir haben auch gehört, dass er schon wieder gesprochen hat, dass er ein Abendessen wollte. Das waren zunächst Signale, die eher beruhigt haben. Dann kam eine Nachricht, die sein persönlicher Arzt gemeinsam mit dem behandelnden Chirurg veröffentlicht hat. Und dort hieß es dann eben, dass man Papst Leo im Zuge dieser Operation den rechten unteren Lungenlappen entfernt hat und außerdem eben ein Lungenkarzinom entfernt hat. Sprich, der Knoten, von dem Papst Leo am Sonntag beim Angelus gesprochen hat, das ist ein bösartiger Knoten, das hat eine sogenannte Schnellschnittuntersuchung noch während der OP ergeben, wo man also Gewebeproben schnell untersucht hat. Und jetzt muss man die gründlicheren Gewebeprobenuntersuchungen abwarten, also die Histologie, um zu wissen, wie es weitergeht. Also ob eine Anschlussbehandlung notwendig wird, beispielsweise eine Bestrahlung. All das wird man in den kommenden Tagen erfahren und wird der Patient vor allem erfahren, Papst Leo der 14.
10: Ja, ist ja durchaus eine schwerwiegende Diagnose, Lungenkrebs. Da fragt man sich, woher das kommt, vielleicht durchs Rauchen. Ist bekannt, ob Papst Leo Raucher ist oder war?
2: Nein, mir ist nichts dergleichen bekannt. Ich weiß, dass Papst Leo sehr gesund lebt, sehr vernünftig lebt. Er macht viel Sport. Er soll sogar einen eigenen Fitnessraum im Apostolischen Palast haben, wo er sich persönlich fit hält, dass er viel schwimmen geht. Also, dass ihm das tatsächlich sehr wichtig ist, dass er sich auch, etwas auf bewusste und vernünftige Ernährung hält, dass er auch tatsächlich im Gegensatz zu seinem Vorgänger wöchentliche Ruhepausen sich verordnet, also nicht rund um die Uhr arbeitet, durcharbeitet. Also da spricht jetzt überhaupt nichts von irgendeinem Risikoverhalten, was der Patient an den Tag gelegt hat. So gesehen kann man da keine Rückschlüsse ziehen.
10: Du hast schon gesagt, weitere Untersuchungen und weitere Schritte muss man noch abwarten. Womöglich muss der Papst länger im Krankenhaus bleiben als zunächst angenommen. Im November, da steht aber eine große Reise nach Südamerika an. Wie klar ist denn noch, ob die stattfinden kann?
2: Das können wir aktuell überhaupt nicht sagen. Papst Leo ging am Sonntag, als er bestimmt schon ein bisschen mehr wusste zu seinem Befund als wir damals, noch davon aus, dass er dahin fährt. Möglicherweise ist auch dieser schnelle und frühe OP-Termin bewusst so gewählt worden, dass man sagt, da ist dann theoretisch noch eine Reise nach Südamerika möglich. Es gibt auch so ein paar Indizien in diesem ärztlichen Bulletin, die darauf schließen lassen, dass der Heilungsverlauf ganz gut sein kann. Also die OP hat nicht ewig gedauert. Der Eingriff an sich hat etwa 90 Minuten gedauert. Es wurde Videotechnik angewandt. Das heißt, es ist kein ganz großer Eingriff gewesen. Also da gibt es durchaus Indizien, die dafür sprechen, neben der guten Physis des Papstes, dass sich Papst Leo relativ schnell erholen wird. Was ihn aber immer begleiten wird, ist diese Diagnose Krebs. Das heißt, er muss sich regelmäßigen Nachsorgeuntersuchungen unterziehen, wie so viele Menschen, die eben an Krebs erkrankt sind.
3: Informationen und Einordnungen zur Krebserkrankung des Papstes von unserem Rom-Korrespondenten Tillmann Kleinjung. Ja, und jetzt ganz anderes Thema. Künstliche Intelligenz, die soll uns das Leben ja eigentlich leichter machen. Für die Umwelt kann sie aber zur Belastung werden. Denn die riesigen Rechenzentren, die brauchen nicht nur jede Menge Strom und Wasser, sondern auch Platz. Das zeigt sich auch in Finnland. Dort hat Google gerade für ein Rechenzentrum mehr als 300 Hektar Wald roden lassen, offenbar aber ohne die vorgeschriebene Umweltprüfung abzuwarten. Die Behörden haben die Arbeiten inzwischen gestoppt. Arne Bartram berichtet und beschreibt zunächst die Ausmaße dieser Naturzerstörung.
11: Es sieht aus, als wäre ein besonders schlimmer Sturm durch den Wald gezogen. Eine riesige, kahle Fläche, größer als 400 Fußballfelder, wo bis vor kurzem noch unzählige Bäume standen. Doch der Grund für den Kahlschlag ist keine Naturkatastrophe. Er ist menschengemacht. In Muhos, im Nordwesten Finnlands, wurde auf mehr als 300 Hektar der Wald gerodet, um Platz zu machen für ein geplantes Rechenzentrum der Firma Google. Die finnischen Behörden haben die Arbeiten aber gestoppt, denn es fehlten Genehmigungen, sagt Hanna Halmenpää, Chefin des finnischen Naturschutzbunds. Das ist ein wirklich außergewöhnlicher Fall, dass einfach Rodungen durchgeführt werden, ohne eine Umweltverträglichkeitsprüfung, ohne eine Genehmigung und einen Bebauungsplan. Das zeigt entweder eine grobe Fahrlässigkeit oder eine große Dreistigkeit, dass man sich nicht um die finnische Gesetzgebung schert, oder beides. Auch der Waldboden wurde durch die Arbeiten freigelegt. mit möglicherweise langfristigen Folgen für die Region, warnt Naturschützerin Hanna Halmenpää.
12: Ja sitten siinä Muhoksen alueella, kuten hyvin tyypillisesti.
11: Hier in Muhos und der ganzen Region Oulu gibt es Böden, die Wasser sauer machen können. Wenn Regenwasser durch diese Böden fließt, kann es Schadstoffe aufnehmen und Flüsse belasten. Es ist also nicht einfach nur harmloses Regenwasser. Das Unternehmen hat sich inzwischen entschuldigt. Google Finnland-Chef Antti Järvinen im Interview mit dem Sender MTV. Es sind Fehler passiert. Wir haben Entscheidungen nach bestem Gewissen und auf Basis der bestehenden Gesetzgebung getroffen. Nur wir tragen die Verantwortung für das, was passiert ist. Gemeinsam mit den zuständigen Behörden überprüfen wir gerade die Situation und tun alles, was wir können, um mögliche Umweltschäden zu verhindern. Im Rathaus von Muhos verbindet Bürgermeister Kimmo Hinno viel Hoffnung mit dem Google-Rechenzentrum. In seiner kleinen Gemeinde wohnen weniger als 9000 Einwohner. Die nächste Großstadt ist rund 40 Minuten Autofahrt entfernt. Dank der Rieseninvestitionen von Google entstehen in Muhos viele neue Arbeitsplätze, sowohl während der Bauzeit als auch danach, wenn die Anlage fertig und in Betrieb ist. Außerdem wächst die Nachfrage nach diversen Dienstleistungen, zum Beispiel in der Gastronomie- und Übernachtungsbranche. Finnland ist für den Konzern attraktiv. Deshalb plant das US-Unternehmen, 13 Milliarden Euro im Land zu investieren. Weil es in Finnland relativ kalt ist, lassen sich die Server in den Rechenzentren leichter kühlen. Außerdem ist Strom in Finnland vergleichsweise günstig. Doch genau das könnte zum Problem werden. Denn mit dem KI-Boom wächst auch der Bedarf an Rechenleistung und damit an Energie. Das könnte langfristig den Strom auch für die Menschen in Finnland teurer machen. Ein Thema, das die Politik im Land bewegt. Umweltministerin Sari Multala im Sender Yle. Wir haben lange darauf hingearbeitet, neue Investitionen ins Land zu holen. Jetzt sehen wir, dass es großes Vertrauen zu Finnland gibt, dass Google hier seine bisher größte Investition in Europa tätigt. Aber natürlich müssen wir als Politiker dafür sorgen, dass die Verbraucher weiter ausreichend Strom zu vernünftigen Preisen bekommen. Für Finnland geht es damit um einen schwierigen Ausgleich. Das Land will von Googles Milliardeninvestitionen und neuen Arbeitsplätzen profitieren. Gleichzeitig muss es klären, wie sich der Ausbau der KI-Infrastruktur mit dem Schutz der Natur und einer bezahlbaren Stromversorgung vereinbaren lässt.
3: Von Finnland geht's zurück zu uns nach Deutschland, genauer gesagt nach Bayern. Auch dort hat die Trockenheit der vergangenen Monate Spuren hinterlassen. In München und im Bayerischen Wald haben einige Kommunen deshalb zum Wassersparen aufgerufen. Anders sieht es in den Gemeinden aus, die vom Zweckverband Waldwasser versorgt werden. Ein lokaler Trinkwasserversorger. Und der liefert Wasser für mehr als 200.000 Menschen im Bayerischen Wald und im ostbayerischen Donauraum. Und damit das auch in Zukunft zuverlässig klappt, hat der Verband konkrete Pläne. Welche das sind, weiß Christian Riedel.
13: Das Wasserwerk im niederbayerischen Moos, einer Gemeinde im Mündungsgebiet von Isar und Donau. Dicke Stahlrohre, riesige rote, schwarze und blaue Filterbehälter und mehrere Edelstahltanks, blau ausgeleuchtet, jeder fast 1 Million Liter Wasser. Das Wasserversorgungsunternehmen Waldwasser, ein kommunaler Zweckverband aus 7 niederbayerischen Landkreisen und der Stadt Deggendorf, pumpt hier Trinkwasser aus einer Reihe von Brunnen. Insgesamt rund 3,5 Millionen Kubikmeter im Jahr, erklärt Waldwasser-Geschäftsführer Hermann Gruber.
14: Das Isar-Mündungsgebiet ist sehr stabil in den Wasserpegeln. Auch die Ergiebigkeit ist sehr groß.
13: Dementsprechend kann der Zweckverband Waldwasser rund 250.000 Menschen zuverlässig versorgen, versichert Gruber. Der Großteil des benötigten Trinkwassers, etwa 80%, kommt ohnehin derzeit aus der Bayerwaldgemeinde Frauenau oder besser der Trinkwassertalsperre dort. Die ist seit mehr als 40 Jahren in Betrieb und fasst rund 22 Millionen Kubikmeter Wasser, etwa 10-mal die Münchner Allianz Arena. Nur nach diesem Trockensommer ist der Wasservorrat dort sichtbar weniger geworden.
14: Die Talsperre ist gebaut für 2 aufeinanderfolgende absolute Trockenjahre. Und die Talsperre ist jetzt ungefähr zu 50% gefüllt. Das heißt, kein zweites solches Trockenjahr darf es nicht geben, sonst kriegen wir echt ein Problem.
13: Denn in diesem Sommer ist nicht nur mehr Wasser verbraucht worden, auch die kommunalen Quellen, aus denen viele Gemeinden ihren Wasserbedarf für ihre Bürger meist gut decken können, sind teils versiegt. Die Folge: Über den Zweckverband Waldwasser mussten sie mehr sogenanntes Fernwasser beziehen.
14: Wir brauchen jetzt auch noch über 50.000 Kubikmeter und das sind Werte, die wir vielleicht vor 10 Jahren als Maximalwert gemessen haben. Das ist jetzt ein Durchschnittswert.
13: Waldwasserchef Hermann Gruber plant deswegen, das Wasserwerk in Moos auszubauen.
14: Wir wollen 2 neue Horizontalbrunnen bohren. Wir dürfen hier keine Zeit verlieren, damit wir rechtzeitig reagieren können.
13: Nur führt das nicht zu einer weiteren Ausbeutung wichtiger Grundwasservorräte? Hermann Gruber kennt die Bedenken.
14: Es wird natürlich mit den Naturschützern das sehr genau untersucht, aber ich denke, da können wir Entwarnung geben.
13: Gut 60 Millionen Euro will der Zweckverband Waldwasser in den Ausbau des Brunnenfeldes in Moos investieren. Eine Vorsichtsmaßnahme, um die Trinkwasserversorgung in 7 niederbayerischen Landkreisen in Zukunft zu sichern.
0: Sport.
15: Mit Finn Hornberg. Der FC Bayern München erlebte einen turbulenten und fehlerhaften Abend in der Champions League. Gegen den norwegischen Meister Viking Stavanger kommen die Münchner nicht über ein 3:3 hinaus. Bereits in der ersten Halbzeit lagen die Bayern mit 0:2 zurück, ehe sie dank eines Doppelpacks von Harry Kane und einem Treffer von Luis Diaz das Spiel drehten. Spielten allerdings die letzten 17 Minuten in Unterzahl. Michael Olise flog wegen einer Unsportlichkeit vom Platz. Reporter Mike Küster nimmt uns nochmal mit zurück zum Dämpfer für den FCB.
16: Aber dann verliert er den Ball, dann versucht er noch Joshua Kimmich zu helfen, verliert auch den Ball und wieder ist Trippic durchgebrochen. Links könnte reingehen in den Strafraum, geht an Stanisic vorbei, bringt die Flanke rein, Kopfball, Tor! Das gibt's doch nicht! Ausgleich für Viking Stavanger! Durch den Abwehrspieler, den eingewechselten Hermann Haugen, der hochsteigt. Und diese tolle Flanke vom linken Flügel von Trippic aus kurzer Distanz versenkt. 3:3! Was ist das für ein Wirbel?
15: Und neben dem FCB war mit RB Leipzig ein weiteres deutsches Team in der Champions League aktiv. Die Sachsen setzten sich mit 1:0 gegen PSV Eindhoven durch. Den entscheidenden Treffer erzielte Brajan Gruder. Die Frauen der deutschen Fußballnationalmannschaft haben das Testspiel gegen Japan mit 2:1 gewonnen. Für das DFB-Team ist es der 2. Sieg im 2. Testspiel. Christopher Klein fasst zusammen.
17: Bei der Ehrenrunde durch das verregnete Weserstadion strahlten alle deutschen Spielerinnen. Besonderen Grund dazu hatte unter anderem Linda Dallmann. Denn nachdem Japan früh in Führung gegangen war, gelang ihr nach knapp einer halben Stunde der 1:1 Ausgleich.
18: Wir haben heute als komplettes Team überzeugt. War auch wichtig, dass wir mal in Rückstand geraten sind, wie wir darauf reagiert haben, wie wir es bis zum Ende auch als, ja, sag ich mal, Einheit dagegen gestellt haben. Es war heute einfach, ja, sehr schön auf dem Platz zu sein, mit und gegen den Ball, hat unheimlich viel Spaß gemacht und glaube, wir haben uns von einer sehr guten Seite präsentiert.
17: Das galt allen voran auch für Dallmanns Bayern-Kollegin Clara Bühl, die beim ersten Treffer die Vorlage gab, kurz vor der Pause ganz knapp ihr Tor verpasste, aber knapp 20 Minuten vor Schluss die Partie dann doch mit einem satten Flachschuss zum 2:1 entscheiden konnte.
19: Ja, natürlich freue ich mich immer, wenn ich auf der Scorerliste stehen kann. Aber heute freut es mich einfach, dass wir als Mannschaft einen Riesenschritt nach vorne gemacht haben. Wir haben zwischen den Spielen zusammengesessen, haben analysiert und dass es heute solche Früchte trägt, ist einfach ein wunderschönes Gefühl und das wollen wir jetzt auch mitnehmen.
17: Nach den ersten beiden Länderspielen der Saison zeigt sich, die DFB-Frauen sind auf einem guten Weg Richtung WM nächsten Sommer in Brasilien. Und bei der Ehrenrunde im verregneten Weserstadion war zu spüren, diese 2 Siege gegen Australien und Japan sind sehr gut fürs Selbstvertrauen.
15: Vielleicht nimmt das DFB-Team das Selbstvertrauen auch noch mit in die nächste Länderspielpause, dann Ende November. Die Motorsport-Königsklasse Formel 1 kehrt nach Afrika zurück. Die Veranstalter teilten mit, dass Ruanda 2030 ein Stopp im Rennkalender sein wird. Achim Scheu mit den Einzelheiten.
20: Mit Ruanda, das ab dem kommenden Jahrzehnt in den Rennkalender aufgenommen wird, wird unser Sport dann auf allen Kontinenten Rennen austragen. Heute ist ein Meilenstein für die Königsklasse des Motorsports, wird Formel 1-Boss Stefano Domenicali in einer Pressemitteilung zitiert. Ab den frühen 2030er Jahren wird in Ruanda der große Preis von Afrika stattfinden. Der Vertrag läuft über 10 Jahre. Dafür wird eigens eine neue Rennstrecke ca. 40 Kilometer entfernt von der Hauptstadt Kigali gebaut. Der Wüstenstaat Katar dient dafür größtenteils als Geldgeber. Die Fluggesellschaft Qatar Airways ist ja auch einer der Hauptsponsoren der Formel 1. Kritik gibt es bereits, vor allem in Bezug auf die Menschenrechte in Ruanda. Die politische Lage dort ist nach wie vor sehr repressiv.
15: Deswegen wird dem ostafrikanischen Land Sportswashing vorgeworfen, also der Versuch, internationales Ansehen durch die Austragung großer Sportevents auszubessern.
3: Die Infos aus dem Sport hatte Finn Hornberg für uns.

In Syrien haben die kurdisch geführten Streitkräfte ihre Auflösung bekannt gegeben. Damit steht auch die Zukunft der kurdischen Selbstverwaltung im Fokus und die Frage, wie es mit den Schulen in den kurdischen Gebieten weitergeht. Das ist unser Thema gleich hier nach den Nachrichten.

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1: Um 5.30 Uhr mit Ronald Lessig. Bei der Operation von Papst Leo XIV. Ist Lungenkrebs festgestellt worden. Das haben die Ärzte des Gemelli-Klinikums nach dem operativen Eingriff am Abend bestätigt. Aus Rom, Anna Giordano.
2: Zunächst hieß es aus dem Vatikan, die Operation sei erfolgreich und nach Plan verlaufen. Die histologische Untersuchung habe ergeben, dass es sich bei dem Lungenknoten um einen bösartigen Tumor handelt. Nach Vatikan-Informationen war dies von den Ärzten schon vermutet worden. Um den Tumor vollständig zu entfernen, wurde der gesamte untere Lappen der rechten Lunge entfernt. Das ist ein Standardvorgehen bei dieser Art von Befund und bedeutet den dauerhaften Verlust von 20-25% des Lungenvolumens. Papst Leo XIV. Soll sich von der Operation nun eine knappe Woche lang erholen.
1: Die schwarz-rote Koalition hat offenbar ihren Streit über die Einführung einer Zuckersteuer auf Getränke beigelegt. Wie aus dem Bundesfinanzministerium verlautete, wird sich heute das Kabinett damit beschäftigen. Nach Medienberichten ist eine Steuer in zwei Stufen vorgesehen. Für Getränke mit einem Zuckergehalt ab 5 oder 8 Gramm pro 100 Milliliter. Auf diese soll ein Steuersatz von 26 bzw. 32 Cent pro Liter gelten. Für kleinere Unternehmen soll es Ausnahmen geben. Grüne und SPD unterbrechen die Sondierungsgespräche mit der Linken in Berlin. Das haben beide Parteien in einer gemeinsamen Erklärung mitgeteilt. Aus der Nachrichtenredaktion Gisela Former.
3: Grund für die Unterbrechung ist eine neue Erklärung der Linksfraktion zum Thema Antisemitismus. Darin bekennen sich alle Abgeordneten zum Existenzrecht von Israel und nennen dafür eigene Parteitagsbeschlüsse als Grundlage. Das sorgt für Irritationen bei Grünen und der SPD. Sie hätten gerne, dass sich die Linken auf ein gemeinsames Papier der Sondierungspartner aus der vergangenen Woche beziehen. Darin haben alle drei Parteien festgelegt, wie sie mit Antisemitismusvorfällen umgehen. Von Grünen und SPD heißt es deshalb jetzt, man müsse bewerten, ob dieses Papier noch Geltung hat. Die Linke in Berlin reagierte überrascht auf den Schritt.
1: In der Straße von Hormus sind nach britischen Angaben erneut zwei Schiffe angegriffen worden. Dabei handelte es sich um einen Tanker und ein Containerschiff. Zu möglichen Opfern oder Schäden gab es zunächst keine Angaben. Die Nachrichtenagentur Reuters berichtet, nach Insiderinformationen wolle der Iran seine Taktik in der Straße von Hormus ändern und offensiver gegen Schiffe vorgehen. So solle der Ölpreis hochgehalten werden und Einfluss auf die US-Zwischenwahlen im November genommen werden. Das Wetter in Deutschland. Tagsüber meist trocken, gebietsweise noch ein paar Schauer bei bis zu 13 Grad im Erzgebirge und 22 Grad am Hochrhein. Am Donnerstag oft freundlich, im Süden länger neblig bei 15 bis 23 Grad und am Freitag nach Auflösung von Nebelfeldern viel Sonne. Später dann von Nordwesten Regen bis 23 Grad. Das waren die Nachrichten.
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4: Mit aktuell nur drei Meldungen. Die A23 Heide Richtung Hamburg ist zwischen Heide West und Heide Süd nach Überflutungen gesperrt. Die A24 Hamburg Richtung Berlin ist zwischen Hamburg-Horn und Jenfeld wegen Bauarbeiten bis Freitag 20 Uhr gesperrt. Eine Umleitung ist dort für Sie angerichtet. Die A48 Koblenz Richtung Dreieck Vulkaneifel ist zwischen Laubach und Ulmen wegen eines defekten LKW noch bis ca. 6 Uhr gesperrt. Eine gute Fahrt für Sie, kommen Sie gut an Ihr Ziel.
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4: Mit Simeon Laux. Schönen guten Morgen. In Syrien geht ein langes Kapitel zu Ende. Die kurdisch geführten demokratischen Kräfte Syriens, kurz SDF, haben ihre Auflösung bekannt gegeben. Im Gegenzug fordern die Kurden weitreichende Minderheitenrechte. Was das für die Menschen in den kurdischen Gebieten bedeutet, ist noch unklar. Besonders im Bildungswesen stehen Veränderungen an. Lehrkräfte haben dort jahrelang unter der autonomen Verwaltung gearbeitet und erleben jetzt den Umbruch mit. Offen ist aber vor allem, welche Rolle die kurdische Kultur künftig in den Lehrplänen spielen wird.
5: Also Im Kurdischunterricht bei Ilham Mesko an der Matir Sido Schule in Kobane geht es heute um Grammatik. Vor 11 Jahren begann die junge Frau, Kurdisch zu unterrichten. Mit ihrem Einsatz für die kurdische Sprache will sie auch das Werk ihrer Schwester fortsetzen. Diese starb 2014 als kurdische Kämpferin in der Schlacht um Kobane, im Kampf gegen die Terrororganisation Islamischer Staat. Vor ihrem Tod habe sie ihrer Schwester versprochen, deren Mission, jungen Menschen die kurdische Sprache und Kultur zu vermitteln, fortzusetzen, erzählt Ilham Misko.
6: Ich habe angefangen, den Kindern in unseren Dörfern das kurdische Alphabet beizubringen. Ich habe ihnen erklärt, was die Buchstaben bedeuten und wie sie sich entwickelt haben.
5: Heute unterrichtet Ilham Misko in einer Schule in Kobane im Norden Syriens. Hier leben viele Kurden. Bereits zu Beginn der Selbstverwaltung hätten sie begonnen, ihre Muttersprache wieder zu pflegen und weiterzugeben, erzählt sie. Unter dem syrischen Diktator Assad war das strengstens verboten und mit Strafen verbunden. Kurdisch sprechen vom Kindergarten bis zur Universität lautet die neue Devise. Doch damit werde seit diesem Schuljahr wieder Schluss sein, befürchtet die Lehrerin. Anlass für ihre Sorge ist ein Dekret der syrischen Übergangsregierung. Dieses sieht vor, dass in den mehrheitlich von Kurden bewohnten Gebieten Syriens einzelne Fächer wie Sozialkunde, Geschichte, Geografie oder Philosophie auf Kurdisch unterrichtet werden können. Der restliche Unterricht soll auf Arabisch stattfinden. Was aus Sicht der Übergangsregierung als Fortschritt und Anerkennung des Kurdischen als offizielle Unterrichtssprache gemeint ist, empfindet die Lehrerin als eine enorme Einschränkung.
6: Für meine Schüler und mich ist die Entscheidung aus Damaskus, den Kurdischunterricht auf 3 Stunden die Woche zu begrenzen, nicht akzeptabel. Für uns Kurden reicht es nicht, unsere Muttersprache nur 3 Stunden die Woche zu unterrichten.
5: Auch die Schüler, vor allem die in den höheren Klassen, lehnen die Anweisungen aus Damaskus ab. So auch der Schüler Mahmoud Bossi.
7: Wir wollen das nicht akzeptieren. In meiner Klasse sind einige Schüler, die sprechen kein Arabisch. Wie sollen sie das jetzt schaffen? 3 Stunden Kurdisch pro Woche sind viel zu wenig.
5: Wenn es nach Ilham Misko ginge, sollte Kurdisch neben Arabisch als 2. Landessprache anerkannt werden. Ebenso sollte das Recht auf Unterricht in kurdischer Sprache in der Verfassung verankert werden.
6: Welche Rechte wir auch immer diskutieren, unsere kurdische Sprache darf nicht übergangen werden. Denn unsere Sprache ist für uns eine rote Linie. Sie beruht auf den Prinzipien und den Opfern der Märtyrer und muss daher in der neuen syrischen Verfassung als offizielle Sprache eines demokratischen Syriens anerkannt werden.
5: Die Lehrerin Ilham Misko hat, wie ihre Landsleute, Angst, dass die von ihnen hart erkämpften Freiheiten durch die Aufgabe der kurdischen Selbstverwaltung nach und nach durch die syrische Übergangsregierung kassiert werden. Nach Angaben des Bildungsministeriums in Damaskus soll die jetzige Regelung 1 Jahr lang gelten. Danach sollen alle Fächer mit Ausnahme des kurdischen Sprachunterrichts auf Arabisch unterrichtet werden.
4: Wirtschaft. Die Renditen amerikanischer Staatsanleihen sind so hoch wie seit 24 Jahren nicht mehr. Das weckt Erinnerungen an das Jahr 1981. Damals begann ein Kursanstieg, der fast 4 Jahrzehnte anhielt. Und auch heute hoffen Anlegerinnen und Anleger auf eine ähnlich gute Kaufgelegenheit. Doch die Voraussetzungen sind andere. Welche Chancen und Risiken sich daraus ergeben, das berichtet Angela Göpfert aus der ARD-Finanzredaktion.
8: Es war der Beginn einer außergewöhnlichen Entwicklung an den Finanzmärkten. 1981 erreichte die Rendite 10-jähriger US-Staatsanleihen mit knapp 16% ihren historischen Höchststand. Danach begann eine fast 4 Jahrzehnte dauernde Anleihehosse, also eine lange Phase, in der Anleihen immer teurer wurden. Die Renditen sanken, die Kurse stiegen. Anleger konnten enorme Gewinne erzielen. Jetzt werden wieder Erinnerungen an damals wach. Anfang Oktober kletterten die Renditen 10-jähriger US-Papiere auf mehr als 5,3%, den höchsten Stand seit 24 Jahren. Hohe Ölpreise, Inflationssorgen und die Zinspolitik der Notenbank treiben die Renditen. Hinzu kommt der enorme Kapitalbedarf in den USA, sagt Edgar Walk, Chefökonom bei Metzler Asset Management.
9: Vor allem die ganzen KI-Unternehmen in den USA leihen sich jetzt Geld aus, um in Datenzentren zu investieren. Das heißt, da gibt es Druck oder Konkurrenz. Und zum anderen haben wir nach wie vor sehr hohe Staatsdefizite in den USA. Es wird sehr viel Anleihen emittiert und es führt auch zum steigenden Realzins.
8: Ganz anders die Ausgangslage 1981. Damals war die Inflation das beherrschende Problem. Sie lag bei 11%. US-Notenbankchef Paul Volcker bekämpfte sie mit drastischen Zinserhöhungen. Die Inflation sank, das Vertrauen in die Fed wuchs. Und mit der Aussicht auf künftig niedrigere Zinsen gingen auch die Anleiherenditen zurück. Heute ist die Inflation deutlich niedriger. Dafür wiegen die Staatsschulden umso schwerer. 1981 lagen die am Kapitalmarkt aufgenommenen Schulden bei rund 25% der Wirtschaftsleistung der USA, heute bei etwa 100%. Und mit den Schulden wächst die Zinslast. Allein in diesem Jahr dürfte sie rund $1 Billion erreichen. Matthias Beil von der Sutor Bank.
10: Wir haben eine Zinslast, die so hoch werden wird, wie sie es noch nie im US-Haushalt war. Das ist einfach auch eine Vertrauensfrage. Und die scheint zurzeit so ein bisschen zu schwinden. Eine angespannte Situation, wie ich finde.
8: Denn je mehr Schulden die USA aufnehmen, desto höhere Zinsen könnten Investoren verlangen. Das würde eine neue Anleihehosse erschweren. Beil sieht deshalb keinen Anlass zur Euphorie.
10: Ich glaube, wir stehen nicht, wie wir das eben in 81 gesehen haben, vor so einer enormen Hosse der Rentenmärkte, die wir ja letztendlich über 4 Jahrzehnte gesehen haben. So eine massive Bewegung erwarte ich nicht.
8: Für ein lohnendes Investment ist die aber auch gar nicht unbedingt nötig. Schon das derzeit hohe Zinsniveau macht US-Staatsanleihen interessant. Wer jetzt einsteigt und die Anleihe bis zur Fälligkeit hält, kann sich eine vergleichsweise hohe Rendite sichern. Sollten die Marktzinsen wieder sinken, wären zusätzlich Kursgewinne möglich. Anlageexperte Beil hält daher einen vorsichtigen Einstieg für überlegenswert.
10: Es ist verlockend, gar keine Frage. Und wer noch gar keine Position in dem Bereich hat, da kann man sicherlich über Anfangspositionen nachdenken.
8: Steigen allerdings die Marktrenditen noch weiter, fallen die Kurse bereits ausgegebener Anleihen. Und für Anleger aus Deutschland kommt noch das Wechselkursrisiko hinzu. Zwar werfen US-Papiere deutlich mehr ab als vergleichbare Bundesanleihen, doch wertet der Dollar gegenüber dem Euro ab, kann dieser Renditevorsprung schnell aufgezehrt sein. 5% Rendite klingen verlockend. Entscheidend ist allerdings, was davon in Euro übrig bleibt.
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4: Jahrelang tat sich Deutschland mit Rüstungsexporten in die Türkei schwer. Türkische Aggressionen gegenüber Nachbarländern und Repressionen gegen die eigene Bevölkerung wogen in dieser Frage schwerer als die NATO-Partnerschaft. Die Türkei hat diese Phase genutzt, um selbst Waffensysteme zu entwickeln und die sind inzwischen international konkurrenzfähig. So stand die 4. deutsch-türkische Wirtschaftskonferenz in Ankara gestern ganz im Zeichen der Zusammenarbeit in der Verteidigungsindustrie. Erklärtes Ziel der Veranstaltung war es, bestehende Kooperationen zu vertiefen und neue Partnerschaften auszuloten. Christian Buttgereit beginnt seinen Bericht aus Ankara am Rande eines Militärrollfeldes.
11: Februar 24, Jungfernflug des Tankkappenjägers Khan, made in Türkei. Nur das Triebwerk muss aus den USA zugekauft werden, noch. Die türkische Rüstungsindustrie hat enorme Fortschritte gemacht. Längst ist nicht nur die legendäre Bayraktar-Kampf- und Aufklärungsdrohne ein Exportschlager, sondern auch Lenkflugkörper und Korvetten. Das weckt Interesse, sowohl bei Staaten, die in Rüstung investieren, wie Deutschland, als auch bei deutschen Unternehmen. Florian Gleich von Renk Germany ist deshalb extra nach Ankara gekommen. Renk mit Sitz in Augsburg ist einer der ganz Großen der Branche, baut unter anderem das Getriebe für den Leopard 2-Panzer. Früher lieferte die Firma auch in die Türkei, dann verhängte die Bundesregierung Exportbeschränkungen. Seitdem habe sich viel getan in der Türkei, sagt Renk-Manager Gleich.
12: Der große Unterschied zu vorher ist, dass es nicht mehr eine Käufer-Verkäufer-Beziehung ist, sondern es geht in Richtung Partnerschaft. Wir wollen zusammenarbeiten. Wir haben Schlüsseltechnologien, wir haben Know-how und die Türkei hat Produktionskapazitäten.
11: Auch auf türkischer Seite ist das Interesse groß. Made in Germany stehe immer noch für Qualität und die Türkei wiederum habe Zugang zu neuen Absatzmärkten, beispielsweise in Afrika, sagt Şevket Ünal, Vizepräsident für internationale Geschäftsentwicklung bei Havelsan. Das Unternehmen entwickelt ferngesteuerte, KI-gestützte Militärroboter wie den Kleinpanzer Barkan, aber auch Software.
13: In Deutschland gibt es beispielsweise große Werften, in denen Kriegsschiffe gebaut werden. Darin ist Software verbaut. Hier verfügt Deutschland aber über keine eigene Systemsoftware. Die könnten wir als Havelsan zusammen mit Deutschland entwickeln und dann gemeinsam den Weltmarkt erschließen.
11: Vorausgesetzt sei gegenseitiges Vertrauen. Vertrauen, ein Begriff, der sich wie kein anderer durch diese Konferenz zog. Industrielle Kooperation basiere auf Verträgen, so die deutsche Botschafterin in der Türkei, Sibylle Katharina Sorg. Strategische Industriekooperation jedoch basiere auf Vertrauen.
14: Trust.
11: Das Vertrauen darauf, dass die Technologien geschützt werden, dass Vereinbarungen eingehalten werden. Vertrauen darauf, dass die Partner berechenbar bleiben. Auch Vertrauen darauf, dass unsere strategischen Ziele aufeinander abgestimmt sind. Sorg sagte, Bedenken in Europa hinsichtlich der Türkei seien nicht immer auf Missverständnisse oder ungerechte Behandlung zurückzuführen. Es gäbe echte Debatten über Rechtsstaatlichkeit, politische Berechenbarkeit und außenpolitische Entscheidungen. Auf der Hand liegt da die Sonderrolle, die die Türkei innerhalb der NATO im russischen Krieg gegen die Ukraine einnimmt und sich beispielsweise Sanktionen gegen den Aggressor nicht angeschlossen hat. Oder die wiederkehrenden Drohungen gegen den Nachbarn und NATO-Partner Griechenland. Themen, die angesprochen und geklärt werden müssen im Sinne der Zusammenarbeit und Sicherheit, findet Rank-Manager Florian Gleich.
12: Auf der einen Seite muss man natürlich Know-how schützen. Das ist auch ganz klar das, was für Deutschland wichtig ist. Und auf der anderen Seite müssen wir halt schauen, wie wir als gesamtheitliches Europa schnell uns ordentlich hochrüsten und uns auch austauschen. Es macht ja keinen Sinn, wenn jeder seine eigene Suppe kocht.
11: Ein Impuls für deutsch-türkische Teamarbeit im Verteidigungsbereich hat die Konferenz in Ankara gesetzt und gleichzeitig die Erwartung geschürt, dass den Worten möglichst bald Taten folgen. Şevket Ünal von Havelsan mahnt, das Eisen zu schmieden, solange es noch heiß ist.
13: Wir können uns sehr schnell mit deutschen Firmen zusammentun und schnell gemeinsame Dinge entwickeln. Wenn wir aber auf Hindernisse stoßen, die unsere Motivation ausbremsen, dann könnte das ganze Vorhaben so schnell wieder erlöschen, wie es begonnen hat.
11: Noch ist das Interesse auf beiden Seiten hoch. Auf der türkischen sogar so hoch, dass am Abschlussdinner sogar Verteidigungsminister Yaşar Güler teilnahm.

0: Kultur.
1: KI-Stimmen sind längst in unserem Alltag angekommen. Sie sprechen Werbespots und lesen inzwischen auch Verkehrsmeldungen vor. Jetzt könnten sie auch den Hörbuchmarkt verändern. Während die einen überzeugt sind, dass künstliche Stimmen auch ganze Bücher erzählen können, kommt das für andere überhaupt nicht in Frage. Leonie Berger hat sich in der Branche umgehört.
2: Wir alle kennen künstliche Stimmen aus dem Alltag, von der Bahnhofsdurchsage bis zum eigenen Handy. Da ist völlig klar, so will ich mir kein Hörbuch vorlesen lassen. Doch die Technik ist inzwischen viel weiter. Auf der Frankfurter Buchmesse

0: Jonas wechseln. Und auch sonst klingt das zwar tausendmal besser als Bahnhofsansage oder Siri, aber eben immer noch etwas steril. Das ist das Problem, meint Heike Völker-Sieber, Pressesprecherin vom Hörverlag und Random House Audio. Die Qualität der KI-Hörbücher, die es inzwischen auch schon bei Streaming-Anbietern wie Audible oder Spotify gibt, ist einfach noch nicht gut genug.
1: Deswegen ist es wichtig, selbst bei der Qualität zu bleiben und auch den Kunden den Weg zu den qualitativ hochwertigen Produktionen aufzumachen. Weil das Schlimmste, was der Branche passieren könnte, ist, dass Menschen enttäuscht sind, weil sie ein billiges, durch KI produziertes Hörbuch hören und damit so enttäuscht sind, dass für sie Hörbuch erstmal erledigt ist.
0: Sollte die Qualität allerdings besser werden, was vermutlich nur eine Frage der Zeit ist, kann Heike Völker-Sieber, die sich auch in der Interessengruppe Hörbuch im Börsenverein des Deutschen Buchhandels engagiert, auch Folgendes vorstellen. Hörbücher für ein kleines Spezialpublikum, die sich im Moment für Verlage nicht rechnen würden, könnten dann produziert werden. Detlef Wiese von CaptionCast spricht in dem Zusammenhang von einer Demokratisierung des Markts. Denn berücksichtigt man sämtliche Neuerscheinungen, so werden nur etwa 5% auch als Hörbuch umgesetzt, meist die Spitzentitel. Die günstige KI-Produktion ist vor allem auch für Self-Publisher interessant, also Autorinnen und Autoren, die ihre Texte im Selbstverlag publizieren. Sie können auch ihre eigenen Hörbücher herstellen und müssten dafür etwa ein Zehntel dessen bezahlen, was eine Studioproduktion kosten würde. Die Urheber der geklonten Stimmen werden für die Zeit bezahlt, in der ihre Stimme zu hören ist. Mit der Stimme von Schauspieler Uwe Teschner haben schon sehr viele Menschen viele Stunden verbracht. Er gehört zu den beliebtesten Hörbuchsprechern in Deutschland. Angst, von der KI ersetzt zu werden, hat er nicht.
2: Das sind die falschen Modelle, weil sie auf Wahrscheinlichkeiten beruhen und nicht auf Erfahrung. Und in einer Stimme, die dir was erzählt, ist, wenn sie gut ist, dann ist so viel Lebenserfahrung da drin. Dann kann jemand in einem Satz 20 verschiedene Emotionen antippen und du folgst ihm und sagst, genau so ist es. Und das wirst du mit der KI nicht können. Wenn du das prompten möchtest, dauert dieser Prozess, ich weiß nicht, 20 Mal so lange, wie jemand, der die Erfahrung hat, es einmal oder in einer Version nochmal spricht. Dafür gibt es diese Profis, die heißen Sprecherinnen und Sprecher.
0: Vermutlich wird sich der Hörbuchmarkt in absehbarer Zeit teilen. In menschengemachte Premium-Produktionen und in günstig hergestellte KI-Hörbücher mit weniger Anspruch.
3: Standpunkte. Die Richter am Bundesverfassungsgericht beschäftigen sich aktuell mit der Frage, ob bei der Vererbung von Betriebs- und Privatvermögen unterschiedliche Steuerregeln gelten können. Ein Mann hat Verfassungsbeschwerde gegen seinen Erbschaftssteuerbescheid eingelegt. Der Hintergrund: Er erbte von seiner Tante Privatvermögen und eben kein steuerlich begünstigtes Betriebsvermögen. Unsere Gastautorin heute ist Beatrice Achterberg, Politikredakteurin der Neuen Zürcher Zeitung in Berlin. Und sie meint in ihrem Kommentar, Karlsruhe werde sich vermutlich für ein gerechteres und einfacheres System aussprechen. Was dagegen das SPD-geführte Finanzministerium mit der Erbschaftssteuerreform vorhabe, würde viele Familienunternehmen enorm belasten und wäre letztendlich ein Bürokratiemonster.
4: Statt der Verschonungsregeln soll ein Freibetrag von 5 Millionen Euro gelten. Alles darüber wird stärker besteuert. Die SPD rechnet selbst mit zusätzlichen Milliarden für den Staat. Geld, das den Betrieben fehlt. Für Investitionen, für Rücklagen, für Arbeitsplätze. Höhere Steuern machen Unternehmen nicht wettbewerbsfähiger, sie schwächen sie. Die bessere Lösung wäre keine Reform, sondern die Abschaffung der Erbschaftssteuer. Wer ein Unternehmen erbt, muss es im Wettbewerb behaupten. Schafft er das nicht, übernimmt es jemand anderes. Der Markt verteilt um, ohne dass der Staat dazwischen funken muss. Die Erbschaftssteuer schadet dem Standort. Sie gehört abgeschafft, nicht ausgeweitet.
3: Die Meinung von Beatrice Achterberg, Politikredakteurin der Neuen Zürcher Zeitung in Berlin. Und die Süddeutsche Zeitung aus München hat einen pragmatischen Blick auf die Verhandlungen in Karlsruhe.
5: Wenn es gut läuft, dann folgt auf das Karlsruher Verfahren eine Debatte, in der sich endlich die Komplexität des Themas spiegelt, die Bedeutung der Erbschaftssteuer für Innovationsfähigkeit und Wettbewerb, ihr Beitrag zu sozialer Gerechtigkeit, selbstredend auch ihre Ausgestaltung im Dienste der Jobsicherheit. Nicht zuletzt könnte sie auch zusätzliches Geld in die Staatskasse Staatskasse bringen. Eine Verdopplung der jährlichen Einnahmen auf 20 bis 30 Milliarden Euro wäre für die Erben leicht zu verschmerzen, schon gar, wenn die Steuerschuld großzügig gestundet würde. Dies allein wird nicht den Haushalt retten. Andererseits mutete es bei der Erbschaftssteuer schon immer paradox an, wie viel Mühe der Gesetzgeber

0: Geber darauf verwendet, die Einnahmen möglichst gering zu halten.
1: Gudula Geuter vom Deutschlandfunk findet es gut und wichtig, dass sich die Karlsruher Richter mit dem Thema beschäftigen. Aber eigentlich seien andere dafür zuständig.
2: In der Realität gilt die Regel, je größer das Firmenerbe, desto geringer der Steuersatz. Die Koalition aus CDU, CSU und SPD könnte das selbst erkennen. Es wäre nicht nur Aufgabe der Politik, Gerechtigkeitsfragen selbst in die Hand zu nehmen. Es wäre auch eine Chance, sich hier handlungsfähig zu zeigen. Anknüpfungspunkte dafür gibt es. So liegt es zum Beispiel nicht auf der Hand, warum, vereinfacht gesagt, Erben von Familienunternehmen pauschal von großen Abschlägen profitieren. Auf solche Fragen sollte sich auch die CDU-CSU einlassen können, statt sich hinter den Verfassungsrichtern zu verstecken.
1: Und die Pforzheimer Zeitung findet, allein der Hinweis auf Arbeitsplätze dürfe kein Freibrief sein, große Privatvermögen am Fiskus vorbeizuschleusen.
0: Aber ebenso wenig darf die berechtigte Kritik an Privilegien zum Vorwand werden, Firmen das Geld für Investitionen und ihre Zukunft zu entziehen. Die Politik muss deshalb genauer unterscheiden, was schützt den Fortbestand eines Unternehmens, was lediglich den Wohlstand seiner Eigentümer. Darauf kommt es an. Hoffentlich auch, wenn Karlsruhe in einigen Monaten sein Urteil verkündet.
1: Und das waren die Standpunkte. Zusammengestellt hat sie diesmal Peter Behrendt.
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1: Heute, vor 100 Jahren, wurde Winnie the Pooh in Großbritannien veröffentlicht. Das Buch wurde zu einem Klassiker, nicht nur für Kinder. Caroline Helm stellt es vor.
4: Hier kommt nun Eduard Bär die Treppe herunter. Rumpeldibumpel.
5: Der erste Auftritt von Winnie the Pooh, der am Anfang noch gar nicht so heißt. Der liebenswerte Teddybär, der im 100-Morgen-Wald lebt und viel Zeit mit seinem besten Freund verbringt.
6: Guten Morgen, Christopher Robin.
7: Guten Morgen, Pooh-Bär.
5: Autor ist Alan Alexander Milne, eigentlich ein Autor von Bühnenstücken. Während des Ersten Weltkriegs dient er in der britischen Armee. Nach seiner Rückkehr bekommen seine Frau Dorothy und er 1920 ein Kind, Christopher Robin. Das erste Geburtstagsgeschenk wird ein Bär, der
8: Winnie der Pooh
5: getauft wird. Christopher Robin und seine Kuscheltiere inspirieren Milne. Er beginnt, Geschichten für Kinder zu schreiben, rund um den Bären, seinem besten Freund Ferkel oder dem Esel Ia.
4: Und wie geht es dir, sagte Winnie der Pooh?
9: Mir scheint es schon seit längerer Zeit überhaupt nicht mehr gegangen zu sein.
5: Pooh wird ein Bestseller und sein Erfinder berühmt. Die Bücher sprechen bis heute Kinder wie Erwachsene an. Da ist der feine Humor, ganz ungewöhnlich in einer Zeit, in der Kinder durch Literatur nicht zum Lachen gebracht, sondern ertüchtigt werden sollten.
10: Pooh ist jemand in einer sehr poetischen, gelassenen Haltung zu dieser Welt.
5: Erzählt der mittlerweile verstorbene Kulturwissenschaftler Christian Marzahn. Anfang der 1960er Jahre kauft Walt Disney die Rechte an den Bären. 1966 folgen die ersten Kurzfilme. Am Ende ahnt das Publikum, dass nichts bleibt, wie es immer war, im 100-Morgen-Wald. Und ja, dass die Kindheit einmal zu Ende geht.
11: An jenem verzauberten Ort in der Mitte des Waldes wird ein kleiner Junge sein und sein Bär wird bei ihm sein und die beiden werden spielen.
5: Veröffentlicht wurde Winnie the Pooh am 14. Oktober 1926. Heute vor 100 Jahren.
1: Ja, 100 Jahre Winnie the Pooh, das war der Stichtag von Caroline Helm. Ja, und das war auch die ARD-Infonacht. Das ganze Team bedankt sich bei Ihnen ganz herzlich fürs Zuhören. Kommen Sie jetzt gut in diesen Mittwoch. Ich bin Simeon Laux und wenn Sie mögen, hören wir uns in der kommenden Nacht schon wieder, dann auch wieder hier in der ARD-Infonacht. Machen Sie es gut. Tschüss, es ist jetzt in wenigen Sekunden 5.57 Uhr und 30 Sekunden.
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14: Momentan liegen uns keine Meldungen über Verkehrsstörungen vor.

0: Mittwoch, der 14. Oktober. Jetzt ist es 6 Uhr.
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0: Mit Oliver Fritzl einen schönen guten Morgen. Nachdem Papst Leo operiert worden ist, gibt es eine beunruhigende Diagnose. Der 71-Jährige ist an Lungenkrebs erkrankt. Unsere Korrespondentin berichtet aus Rom. Nach einigem Hin und Her hat sich die Bundesregierung auf eine Zuckersteuer geeinigt. Sie soll ab Mitte nächsten Jahres gelten. Und der mutmaßliche Drahtzieher der Anschläge auf die Nord Stream Pipelines in der Ostsee steht ab heute in Hamburg vor Gericht. Auch da schauen wir gleich genauer drauf. Erst am Sonntag hat Papst Leo öffentlich gemacht, dass bei einer medizinischen Routinekontrolle in seiner Lunge ein Knoten entdeckt wurde. Gestern ist das Oberhaupt der katholischen Kirche dann operiert worden. Der Eingriff ist nach Angaben seiner Ärzte ohne Probleme verlaufen. Am späten Abend dann aber die beunruhigende Diagnose bekannt geworden. Der Papst ist an Lungenkrebs erkrankt. Aus Rom, Anna Giordano.
2: Papst Leo XIV. Litt an einem bösartigen Lungentumor. Das haben die Ärzte des Gemelli-Klinikums nach dem operativen Eingriff am Abend bestätigt. Zunächst hieß es aus dem Vatikan, die Operation sei erfolgreich und nach Plan verlaufen. Der Papst sei danach aufgewacht und in sein Zimmer zurückgekehrt. Die histologische Untersuchung habe ergeben, dass es sich bei dem Lungenknoten um einen bösartigen Tumor handelt. In der Medizin spricht man von Lungenadenokarzinom. Nach Vatikaninformationen war dies von den Ärzten schon vermutet worden. Um den Tumor vollständig zu entfernen, wurde der gesamte untere Lappen der rechten Lunge entfernt. Das ist ein Standardvorgehen bei dieser Art von Befund und bedeutet den dauerhaften Verlust von 20-25% des Lungenvolumens. Der minimalinvasive Eingriff dauerte nach Vatikanangaben rund 1,5 Stunden. Papst Leo XIV. Soll sich von der Operation nun eine knappe Woche lang erholen. Bis einschließlich nächsten Dienstag wurden alle seine Termine abgesagt. An seinen Reiseplänen hat der Papst aber bislang festgehalten. Im November möchte er die südamerikanischen Länder Uruguay, Argentinien und Peru besuchen.
0: Jetzt nach Deutschland und zum Thema Zuckersteuer. Die Bundesregierung will sie einführen. Einerseits, um zusätzliche Einnahmen zu generieren, andererseits, um Getränkeherstellern einen Anreiz zu geben, den Zuckergehalt zu senken und ihre Produkte gesünder zu machen. Das Kanzleramt hatte die Pläne von Finanzminister Klingbeil ja Anfang des Monats vorerst gestoppt. Nicht mehrheitsfähig heißt es oder hieß es da. In der Union gab es erhebliche Widerstände. Jetzt aber hat die schwarz-rote Koalition eine Lösung gefunden. Sie will die Zuckersteuer heute im Kabinett beschließen. Wie sie genau aussehen soll, erklärt Susan Falkenstein aus dem BR24-Team.
3: Auf einen Kompromiss haben sich Union und SPD geeinigt, berichtet das Redaktionsnetzwerk Deutschland. Hersteller, die weniger als 1 Million Liter gezuckerte Getränke pro Jahr produzieren, müssen nichts zahlen. Alle anderen Firmen sollen ab Juli kommenden Jahres Zuckersteuer abführen. Für Getränke mit einem Zuckergehalt ab 5 Gramm pro 100 Milliliter sollen 26 Cent fällig werden. Das wäre zum Beispiel bei leichten Fruchtschorlen der Fall. Ab einem Zuckergehalt von 8 Gramm steigt die Steuer auf 32 Cent. Da wären klassische Limonaden dabei. Die bayerische CSU-Landwirtschaftsministerin Karneber hatte noch vor wenigen Tagen ein endgültiges Aus der Zuckersteuer gefordert. Dem widersprach aber ihre Parteikollegin Gerlach. Denn die bayerische Gesundheitsministerin wünscht sich nach eigenen Worten Rahmenbedingungen, die es den Menschen möglichst einfach machen, ein gesundes Leben zu führen. Wörtlich sagte Gerlach: Ich sehe kein Problem darin, wenn Cola mit einer Zuckersteuer belegt wird.
0: In Berlin haben Grüne und SPD die Sondierungsgespräche mit der Linkspartei über die Bildung einer gemeinsamen Regierung unterbrochen. Grund ist unter anderem ein Beschluss der Linksfraktion bei ihrer konstituierenden Sitzung. Sabine Müller berichtet jetzt, worum es dabei genau geht und was das jetzt für die weiteren Gespräche bedeutet.
4: Alle anwesenden linken Abgeordneten hatten eine Erklärung unterschrieben, in der unter anderem ein Bekenntnis zum Existenzrecht Israels abgegeben wird. Als Grundlage dieser Erklärung werden ausdrücklich linke Parteitagsbeschlüsse genannt, nicht das gemeinsame rot-grün-rote Papier zum Umgang mit Antisemitismus, das die Spitzen von Linken, Grünen und SPD letzte Woche beschlossen hatten und das innerhalb der Linken teils heftig kritisiert wird. Die Linksfraktion hatte am Nachmittag auch die umstrittene Neuköllner Abgeordnete Vanessa Emde in die Fraktion aufgenommen, der Antisemitismus vorgeworfen wird. Die Spitzenkandidaten von Grünen und SPD, Werner Graf und Steffen Krach, erklärten am Abend, man müsse jetzt bewerten, ob die Verabredung von vergangener Woche noch gelte. Sie erwarten, dass die Linke klarstellt, ob sie diese ernst nimmt und umsetzen will. Unklar blieb zunächst, wie kritisch die Lage ist, ob die Sondierungen kurz vor dem Scheitern stehen. Interviewanfragen des RBB lehnten Grüne und SPD ab. Der linke Co-Fraktionschef Tobias Schulze zeigte sich in der RBB-Abendschau überrascht von der Reaktion der potenziellen Koalitionspartner. Aus seiner Sicht gelte die Vereinbarung von letzter Woche. Die Erklärung der Fraktion sei zum Teil wortgleich.
0: 4 Jahre ist es her, da war plötzlich der Name Nord Stream in aller Munde. Der Pipeline, die russisches Erdgas auf dem Boden der Ostsee liegend direkt aus Russland nach Deutschland gebracht hat. Taucher sollen mit Zeitzündern versehene Sprengsätze an den Pipelines am Meeresboden befestigt haben. Am 26. September 2022 detonierten diese dann vor der dänischen Insel Bornholm. Die Gaspipelines Nord Stream 1 und 2 wurden schwer beschädigt, seitdem fließt kein Gas mehr durch sie. Heute beginnt in Hamburg der Prozess gegen einen Ukrainer namens Serhii K., der das Team geleitet haben soll, das die Operation durchführte. Doch hinter ihm scheinen sich durchaus noch weitere Hintermänner zu finden, zum Teil auch prominente ukrainische Militärs, wie Rebecca Barth aus Kiew berichtet.
5: Ob er bestätigen könne, die Sprengung der Gaspipeline Nord Stream 2 koordiniert zu haben, fragt die Moderatorin. Er werde das in einer Live-Sendung nicht tun, wiegelt Roman Czerwinski ab. Ein hagerer, Anfang 50-jähriger Ex-Geheimdienstler, Kommandeur einer ukrainischen Spezialeinheit. Er gilt den deutschen Ermittlern als der Koordinator hinter der Sprengung der Gaspipeline Nord Stream 2. Doch er sehe keine Notwendigkeit für die Ukraine, sich zu der Frage zu äußern, in wessen Auftrag die Gasleitung 2022 gesprengt wurde. Nord Stream Pipeline war eine der profitabelsten Quellen des russischen Unternehmens Gazprom und somit eine der wichtigsten Finanzierungsquellen für den Krieg gegen die Ukraine. Wenn die Ukraine es tatsächlich gewesen sein sollte, ist die Leitung für sie ein legitimes Ziel. Meinung, der viele im Land folgen. Bedeckt hält man sich im politischen Kiew angesichts des Prozessbeginns in Hamburg gegen einen Verdächtigen im Nord Stream-Fall. Das Ansehen des Landes könnte Schaden nehmen, man fürchtet schlechte Presse. Georgi Tichy, Sprecher des ukrainischen Außenministeriums, versucht, das Narrativ zu drehen. Der Fokus der Aufmerksamkeit richtet sich darauf, wie diese Leitung gesprengt wurde, wer daran beteiligt war und wer schuld ist. Aber wollen wir nicht darüber sprechen, wer diese Leitung gebaut hat und wozu? Nord Stream 2, so die Argumentation in der Ukraine, sei vielmehr ein politisches Projekt gewesen, um Druck auf Europa auszuüben und die russischen Kriegskassen zu füllen. Die Sprengung sei nahezu eine Rettung für die Ukraine gewesen, meint der Anwalt Mykola Katerinczuk. Für uns alle gilt, die Sprengung wäre für uns im Krieg eine große Hilfe gewesen. Mit Nord Stream 1 hat Russland jeden Tag 131 Millionen Euro eingenommen. Stellen Sie sich vor, wie viel Geld sie in unsere Zerstörung hätten stecken können. Dass es die Gasleitung nun nicht mehr gibt, bedauert kaum jemand in der Ukraine. Im Gegenteil, zwar äußern sich nur wenige zu dem Fall, diejenigen Beobachter, die es aber machen, halten die Sprengung für richtig. Nord Stream 2 sei im Verteidigungskrieg gar ein legitimes militärisches Ziel.
0: Rebecca Barth berichtete aus der Ukraine, wo der Fall Nord Stream mit anderen Augen gesehen wird als hierzulande. Heute beginnt in Hamburg der Prozess gegen den mutmaßlichen Drahtzieher der Operation. Das ist auch nachher unser Thema des Tages um 7:20. Die Bilder sind Ende Juli um die Welt gegangen. Bilder von zehntausenden Menschen, die aus Marokko zu Fuß oder schwimmend auf die spanische Exklave Ceuta in Nordafrika gekommen sind. Dabei sind mehrere Menschen ums Leben gekommen. Ein Großteil der Migranten sind wieder im Nachbarland Marokko, einige tausend aber zurückgeblieben und schlafen auf der Straße oder an Stränden. Nun hat Spaniens König Philipp VI. Die Exklave besucht und den dort lebenden Menschen seine Solidarität versichert. Franka Welz berichtet.
6: Bei seinem ersten Besuch in der spanischen Nordafrika-Exklave Ceuta hat der spanische König Felipe VI. Bekräftigt, sowohl Ceuta als auch die zweite spanische Exklave Melilla seien unverzichtbarer Teil Spaniens. In einer Rede vor etwa 300 Gesellschaftsvertretern Ceutas bezeichnete König Felipe VI. Die Souveränität und die territoriale Integrität Spaniens als nicht verhandelbar. Ceuta sei Spanien, so Felipe weiter, und Ceuta sei Europa. Jede Bedrohung Bedrohung, der es ausgesetzt sei, sei eine Bedrohung für die gesamte EU. Die beiden Exklaven an der nordafrikanischen Küste werden auch von Marokko beansprucht. Der massive Grenzübertritt von mehr als 70.000 Personen von Marokko nach Ceuta Ende Juli hatte die spanische Regierung unter Druck gesetzt und die ohnehin schwierigen Beziehungen zwischen Madrid und Rabat zusätzlich belastet.
0: Kein Abend der Freude war das gestern Abend für den FC Bayern. In der Fußball-Champions League mussten die Münchner auf Kunstrasen beim norwegischen Newcomer Viking Stavanger ran. Und sie drohten in der ersten Halbzeit schon beinahe unterzugehen. Frage an unseren Sportreporter André Siems. Warum bekommen die Bayern ihr Potenzial momentan nicht richtig auf den Platz?
7: Ja, das liegt meiner Meinung nach an mehreren Faktoren. Also zum einen sind die Bayern gerade einfach noch nicht in ihrem Rhythmus drin. Kurz nachdem die Bundesliga-Saison losging, war auch schon wieder Länderspielpause, eine extrem lange. Das hat nicht gerade geholfen, dass man sich auf Wettkampfniveau einspielen kann. Außerdem kicken einige unter dem, was sie können. Ich denke da an Kimmich, Brown, Tah, Min-jae Kim, Davis, Leimer. Alle gegen Stavanger nicht in Bestform. Sie hatten immer mal wieder den ein oder anderen unglücklichen Wackler. Über Manuel Neuer ist ja schon viel gesagt worden Nach seinem Aussetzer gegen Augsburg. Und dann sind da auch noch diejenigen, die verletzt waren oder sind und noch Zeit brauchen, wie Musiala, Karl oder auch Gnabry. Das ist brutal viel Qualität, die eigentlich da ist, nur aktuell nicht auf dem Platz abgerufen wird.
0: Der FC Bayern ist bei Viking Stavanger in Norwegen nicht über einen 3:3 hinausgekommen. Das waren Informationen von unserem Sportreporter André Siems.
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0: Nach einer Geburt kommt es bei Frauen zu einer schlagartigen Hormonumstellung. Das fordert Körper und Psyche. Viele leiden am sogenannten Baby Blues. Hält das seelische Tief länger an, dann spricht man von einer Wochenbettdepression. Abhilfe verspricht ein Training, das Forscher aus Dänemark entwickelt haben. Wie das funktioniert, das erklärt jetzt Veronika Bräse.
8: Die Forschenden haben gezielt schwangere Frauen ausgewählt, die ein erhöhtes Risiko haben, an einer Wochenbettdepression zu erkranken. Etwa weil sie bereits vor der Schwangerschaft depressive Tendenzen hatten oder allgemein wenig Unterstützung durch Partner oder Umfeld erfahren. 5 Wochen lang trainierten 147 dieser Frauen mit Hilfe eines Computerprogramms. Sie sollten emotionale Signale von Babys wahrnehmen, richtig deuten und darauf reagieren. Frauen der Kontrollgruppe bekamen das Training nicht. Ergebnis? Die Frauen mit Schulung fühlten sich besser gerüstet für die Zeit nach der Geburt als die Frauen der Kontrollgruppe. Die Psychologin Anne Jul Bjertrup von der Universität Kopenhagen.
9: Insgesamt haben etwa 20% der Frauen, die an der Schulung teilgenommen haben, eine Wochenbettdepression entwickelt, verglichen mit 30% der Frauen aus der Kontrollgruppe ohne Training. Doch besonders interessant ist, bei Frauen, die bereits Kinder haben, zeigt sich ein viel größerer Unterschied. Nur 5% von den Frauen mit Training haben eine Wochenbettdepression entwickelt, aber 35% von den anderen, die nicht teilgenommen haben.
8: Heißt also, eine Wochenbettdepression lässt sich nicht komplett vermeiden. Trotzdem wirkt die Schulung am Computer präventiv. Vor allem bei Schwangeren, die bereits Kinder haben. Sie profitieren am meisten davon. Möglicherweise, weil sie Grenzsituationen frischgebackener Eltern bereits kennen und das Training offenbar gezielt nutzen können, um sich mit dem nächsten Baby stabil und sicher zu fühlen.

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2: Gleich 17:45.
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2: Clemens Nicol hat heute früh den Nachrichtenüberblick.
4: Guten Morgen. Papst Leo XIV. Hat Lungenkrebs. Bei einer Operation im Krankenhaus haben die Ärzte festgestellt, dass der zuvor gefundene Tumor bösartig ist. Ein Teil des rechten Lungenflügels wurde entfernt. Unter anderem Bundespräsident Steinmeier schickte Genesungswünsche. Die Stimme von Leo XIV. Sei über die konfessionellen Grenzen hinaus von besonderer Bedeutung, sagte er. Koalition einigt sich auf Zuckersteuer. Union und SPD haben ihren Streit über die Einführung einer Steuer auf gesüßte Getränke beigelegt. Medienberichten zufolge sollen je nach Zuckergehalt 26 bis 32 Cent erhoben werden. Erwartet werden Einnahmen von jährlich etwa 700 Millionen Euro. Die Zuckersteuer soll heute im Kabinett beschlossen werden. Grüne und SPD unterbrechen Sondierungen mit Linkspartei in Berlin. Grünen-Chefin Brandner sagte am Abend in der ARD, die Linke habe sich nicht an eine Vereinbarung zum Umgang mit Antisemitismus gehalten. Laut Brandner gibt es bei der Linken in Berlin außerdem ein Problem mit organisierter Kriminalität. Beide Themen müsse man klären, bevor man über andere Dinge spreche. 266 Millionen Menschen haben nicht genügend zu essen. Laut der Hilfsorganisation Aktion gegen den Hunger sind 47 Länder betroffen. Hauptursachen sind bewaffnete Konflikte, Dürren und Überschwemmungen. FC Bayern spielt unentschieden in der Fußball-Champions League. Die Münchner konnten bei Viking Stavanger nach einer schlechten ersten Halbzeit einen 0:2 Rückstand aufholen und gingen in der 71. Minute in Führung. Nach einer roten Karte für Olise kassierten die Bayern dann kurz vor dem Schlusspfiff den Ausgleich. Das Wetter in Bayern erst regnerisch, später freundlicher bei 12 bis 19 Grad.
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2: Die Staatsregierung aus CSU und Freien Wählern will das bayerische Klimaschutzgesetz abschwächen. Nina Pietschmann aus unserem Bayern-Team, aber Experten sehen es kritisch.
5: Ja, der Freistaat wollte ja eigentlich bis 2040 klimaneutral werden. So ist es bislang auch gesetzlich verankert. Im Frühjahr hat die Staatsregierung dann aber unter anderem angekündigt, das Ziel um 5 Jahre nach hinten zu schieben, auf 2045. Der Gesetzentwurf war jetzt Thema im Umweltausschuss des Landtags und Fachleute sehen einigen Verbesserungsbedarf. Lorenz Storch klärt uns auf.
6: Künftig will Bayern sich beim Ausstoß von klimaschädlichem Treibhausgas am deutschlandweiten Durchschnitt pro Kopf orientieren und nur noch anstreben, darunter zu bleiben. Sehr bequem, so Johanna Büchler von der Deutschen Umwelthilfe. Denn weil Bayern selbst keine Kohlekraftwerke mehr hat und dafür einen großen Teil seines Stroms aus Nord- und Ostdeutschland importiert, liegt es bisher rechnerisch beim CO2-Ausstoß deutlich unter dem Bundesdurchschnitt. Dazu kommt, dass man diesen Durchschnittsausstoß immer erst im Nachhinein kennt und er als Zielvorgabe dadurch ungeeignet sei, kritisiert Karin Pittel vom IFO-Institut. Eine Anpassung an die Ziele des Bundes findet sie aber prinzipiell sinnvoll, da die meisten politischen Hebel für Klimaschutz im Bund und bei Europa liegen. Der Physiker Harald Lesch, wie Pittel Mitglied im von der Staatsregierung berufenen Klimarat, sagt, mit diesem Klimaschutzgesetz schütze Bayern weder das Klima noch die Menschen. Die Trockenheit, die das Land derzeit erlebe, sei schlimmer als in den pessimistischsten Szenarien. Das müsse sehr, sehr nachdenklich machen. Der Jurist Kyrill Alexander Schwarz von der Uni Würzburg sieht die Gefahr, dass die im Gesetz vorgesehenen Pläne zur Klimaanpassung in der Schublade verstauben, weil sie von den Bezirksregierungen geschrieben, dann aber von den einzelnen Kommunen umgesetzt werden sollen. Als freiwillige Aufgabe und damit ohne fixe Finanzierung durch den Freistaat.
5: Nach dem Cyberangriff auf das Rathaus in Eichstätt vergangenes Wochenende will die Stadt ab heute wieder einige Dienstleistungen anbieten. Das teilt sie auf ihrer Homepage mit. Vorsorglich hatte die Stadtverwaltung alle Server vom Netz genommen. Ernst Weber.
7: Die Angreifer konnten zahlreiche Daten rauben. Die Stadt rät daher zur Vorsicht, falls jemand in den nächsten Tagen Mitteilungen oder sogar Rechnungen erhalten sollte, die angeblich von der Stadtverwaltung stammten. Diese könnten gefälscht sein. Die Ermittler des Landeskriminalamtes und der Zentralstelle Cybercrime Bayern gehen davon aus, dass die Stadt Eichstätt mit der Internetattacke erpresst werden sollte. Eine entsprechende Geldforderung sei aber bislang noch nicht eingegangen. Hinweise auf die Täter gibt es derzeit ebenfalls noch nicht. Die Stadt Eichstätt hofft, dass sie demnächst ihre Dienstleistungen wieder ohne große Einschränkungen online anbieten kann.
5: Nach Hinweisen auf Missstände in einer geriatrischen Reha-Klinik im oberbayerischen Bruckmühl geht der Betrieb vorerst weiter. 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
2: Krankenkassen vergleichen und direkt mit nur wenigen Klicks die Kasse wechseln. Das ist auf Online-Portalen wie zum Beispiel Check24 möglich. Viele Versicherte wissen allerdings nicht, dass die Portale hohe Provisionen von den Kassen einstreichen. Pro Wechsel deutlich mehr als 100 Euro. Die Ausgaben der gesetzlichen Kassen dafür sind in letzter Zeit gestiegen. Verbraucherschützer kritisieren diesen Wettbewerb per Kopfgeld, aber auch aus anderen Gründen. Einzelheiten dazu von Nikolaus Nützel.
8: In der Sendung Die Höhle der Löwen des Privatsenders Vox präsentierten Fiona Jasmuth und Ole Walkenhorst, die Gründer der Firma Kassenkompass, vor gut einem Jahr eine Geschäftsidee. Mit einem ausgeklügelten Online-Portal sollen Kassenpatienten zu einer Kasse geleitet werden, die für sie besonders gut passt, weil sie spezielle Angebote für Familien hat oder einen günstigen Beitragssatz. Für Online-Portale lohnt sich jeder Wechsel, den sie abwickeln, denn sie können eine Provision erhalten. Vergangenes Jahr waren es 112 Euro.
9: Wenn wir jetzt von unserer Fokusgruppe gehen, das sind 40 Millionen, davon 10%, 4 Millionen und dann 4 Millionen mal 112 Euro.
10: Das sind 400 Millionen Euro oder 448 Millionen Euro.
9: Das heißt, das Potenzial ist ja enorm.
8: Die Provision ist gesetzlich geregelt. Inzwischen ist sie auf 118 Euro gestiegen. Über 94 Millionen Euro haben gesetzliche Krankenkassen im vergangenen Jahr für Vermittlungen durch private Dienstleister ausgegeben. Das war die Hälfte mehr als im Vorjahr. Die Sprecherin der Bundesarbeitsgemeinschaft der Patientenstellen, Carola Schreier, schüttelt darüber den Kopf.
11: Wir finden das ein Unding, dass hier Versichertengelder derart eingesetzt werden, um solche Abwanderungen zu günstigeren Kassen zu ermöglichen. Ich finde, das Geld der Versicherten gehört in die Versorgung und nicht in die Werbung.
8: Thomas Moormann vom Verbraucherzentrale Bundesverband bezweifelt dabei, dass es den Portalen darum gehe, Versicherte zur für sie besten Kasse zu leiten. Ihnen gehe es um die Provisionen.
12: Sie sind nicht daran interessiert, dass jemand informiert entscheidet, ob man wechselt und wohin man wechselt, sondern dass man wechselt.
8: Von vielen Kassen ist zu hören, es sei schwer, beim Wettbewerb über Online-Portale nicht mitzumachen. Ihre Macht sei groß. Die größten bundesweiten Kassen TK, Barmer und DAK wollen dem BR gegenüber nicht offenlegen, wie viel sie an Vermittlungsportale überweisen. Sie berufen sich auf ein Geschäftsgeheimnis. Die AOK Bayern ist offener. Rund 150.000 Euro hat sie vergangenes Jahr für private Vermittler ausgegeben. Gemessen an den 4,6 Millionen Versicherten, die die Kasse hat, sei das vergleichsweise wenig, betont die AOK und kritisiert gleichzeitig, dass beim Wettbewerb über Online-Portale vor allem niedrige Beitragssätze im Mittelpunkt stünden. Auch Carola Schreier von der Bundesarbeitsgemeinschaft der Patientenstellen sieht das kritisch und nennt ein Beispiel aus ihrer Beratungsarbeit.
11: Es bringt mir nichts, wenn ich weiß, ich habe eine günstige Kasse, aber derjenige, der meinen E-Rolli repariert, sitzt in Duisburg und ich wohne in München und muss ich leider 5 Tage warten, bis der Reparateur mich aufsuchen kann. Das ist doch keine Lösung, die dem Patienten was bringt.
8: Check24 möchte sich zur Kritik an seinem Geschäftsmodell nicht äußern. Kassenkompass und Finanzfluss betonen, es gehe ihnen darum, Versicherten eine bestmögliche Orientierung zu geben. Der Verbraucherzentrale Bundesverband fordert gleichzeitig ein nicht kommerzielles Portal, das gesetzliche Kassen anhand verschiedener Kriterien miteinander vergleicht. Die Ampelkoalition hatte einen entsprechenden Gesetzentwurf erarbeitet, der ist allerdings nach dem Bruch der Koalition wieder in die Schublade gewandert. Ob die aktuelle Bundesregierung das Projekt weiterverfolgt, ist offen.
2: Nikolaus Nützel war das mit Informationen darüber, wie viel Geld gesetzliche Krankenkassen ausgeben, damit Online-Portale für sie neue Mitglieder anwerben. 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
2: Diesen Fall hat es in den letzten Jahren immer wieder gegeben. Leute kaufen sich Konzerttickets von kleineren Bands oder Künstlern, doch dann werden die Auftritte kurz vor dem Termin wieder abgesagt. Für die Betroffenen sehr ärgerlich. Man könnte das Gefühl bekommen, dass dieses Phänomen sich seit der Corona-Pandemie häuft. Gleichzeitig gibt es aber große Stars wie Taylor Swift, die ganze Stadien füllen. Was es damit auf sich hat und was das sogenannte Blue Dot Fever ist, das weiß Eileen Doan.
13: Wer Oasis nächstes Jahr live sehen möchte, hat es schwer. Alle Konzerte sind mittlerweile ausverkauft. Für mehrere Kraftklub-Konzerte gibt es ebenfalls keine Tickets mehr. Und spontan noch auf einem der 35 Tourstops der Ärzte 2027 vorbeischauen? Keine Chance. Gleichzeitig existieren auch diese Geschichten.
14: Leute, meine Tour wird abgesagt. Wir waren jetzt schon mitten in den Tourproben. Setlist steht, keine Ahnung, hab jetzt auch irgendwie immer alles gegeben, um die Tour zu promoten, um euch drauf heiß zu machen, so, aber vor ein paar Tagen musste die Entscheidung gefällt werden.
13: Artists wie Gabriel Kelly, Vincent Weiss oder Max Giesinger haben entweder eine Show oder gleich ihre ganze Tournee mangels geringer Ticketverkäufe abgesagt. In den USA gibt es für die dortige Welle an Konzertabsagen schon einen Namen: Blue Dot Fever. Wenn es für ein Konzert bei Anbietern wie Ticketmaster noch Karten gibt, werden verfügbare Plätze mit einem blauen Punkt angezeigt. Blue Dot Fever meint also, immer mehr Plätze bleiben leer. Von so einem Fieber in kritischem Ausmaß sei in Deutschland noch nicht die Rede, sagt Johannes Ewacke vom Bundesverband der Konzert- und Veranstaltungswirtschaft.
15: Die Leute kommen und sie geben auch erheblich viel Geld aus für Live-Kultur. Also wir haben die höchste Anzahl von wiederkehrenden Konzertbesuchern und die Umsätze sind eben auch auf Rekordniveau.
13: Der Umsatz stimmt also, allerdings nicht für jeden Künstler. Die Verteilung ist das Problem. Der Durchschnittspreis für ein Oasis-Ticket, wenn man mal alle verfügbaren Ticketkategorien mit einberechnet, liegt bei 323 Euro. Dafür könnte man beispielsweise auf 10 Konzerte von Newcomern für je 32 Euro gehen.
15: Wenn also die Ticketpreise so steigen, wie sie gerade steigen, und so hoch sind, wie sie eben gerade sind, dann belastet das den persönlichen Kulturetat, den man zu Hause hat. Und dann kann man sich ein kleines Konzert an einem Mittwochabend bei einem unbekannten Act vielleicht nicht mehr leisten.
13: Die Ticketpreise sind seit Corona in die Höhe geschossen. Sei es durch die Energiekrise, teureres Personal, höhere Sicherheitsvorkehrungen oder durch die Honorarforderungen der Künstler. Laut Ewacke machen CDs, Platten oder Streaming nur noch 5,2% des Gewinns aus.
15: Und die Hälfte der Einkommen von Künstlerinnen und Künstlern kommen mittlerweile aus Live. Das bedeutet, dass deren wirtschaftliche Existenz sehr stark am Konzert hängt. Zum Teil haben die Honorarforderungen sich verdreifacht. Gerade in dem Festivalbereich ist das deutlich spürbar und das macht die Tickets dann am Ende teuer.
13: Kleinere Künstler haben es also heute deutlich schwerer und Absagen gibt es bereits jetzt schon. Woran liegt das dann also, wenn nicht an einem Blue Dot Fever?
15: Es ist immer ein Zusammenspiel aus verschiedenen Punkten. Welches Konzert wurde denn wo abgesagt und warum? Hatte der Künstler vielleicht dort schon mal gespielt zuletzt oder spielt er zu viel oder ist denn die Bekanntheit der Person gar nicht so sehr auf die Musik, auf die jetzige Tour gerade anwendbar? Und dann kommt noch dazu, dass es Konzerte gibt, die verkaufen sich dann am Ort X nicht, aber an 5 anderen Orten waren sie sofort ausverkauft.
13: Johannes Ewacke vom Bundesverband der Konzert- und Veranstaltungswirtschaft betont aber dennoch, Konzertabsagen oder schlecht anlaufende Ticketverkäufe gab es schon immer. Jetzt seien die Künstler nur mutiger, offen darüber zu sprechen. Und das sei gut so, denn so würden mögliche Probleme in der Branche präsent bleiben.
2: Ein Beitrag von Eileen Doan darüber, warum gerade so viele Konzerte abgesagt werden und ob es wirklich ein neues Phänomen ist.
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2: Mit einer Verkehrsmeldung und die kommt von der A96 Lindau München. Da ist der Tunnel Eching im Moment gesperrt. Dort wurde die Höhenkontrolle ausgelöst.

Das Wetter in Bayern. Heute ist es erst noch grau oder neblig trüb oft. Im Süden Bayerns, da kann es auch regnen. Im Laufe des Tages zieht sich der dann aber zum Alpenrand und anschließend nach Österreich zurück. Es lockert dann gleichzeitig von Franken her auf und die Sonne zeigt sich mehr und mehr. Direkt an den Alpen, da bleibt es aber meist den ganzen Tag über wolkig. Höchstwerte heute 12 Grad im Fichtelgebirge, 19 werden es am Untermain. Morgen und am Freitag dann ruhiges und trockenes Herbstwetter mit viel Sonne auf den Bergen, aber auch teilweise zähem Nebel und Hochnebel in den Niederungen. 12 bis 21 Grad nochmal, dann wird es kühler ab Samstag mit nur noch 10 bis 16 Grad. Dann zieht ein neues Tief zu uns mit relativ viel Regen von Unterfranken her, der sich da ausbreitet. Am längsten zeigt sich die Sonne noch im Südosten Bayerns.

0: Jetzt ist es 6:30.
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0: Beunruhigende Diagnose. Papst Leo ist an Lungenkrebs erkrankt. Unsere Korrespondentin berichtet aus Rom, wie die Operation verlaufen ist. Einigung auf Zuckersteuer. Die Bundesregierung hat ihren Streit darüber beigelegt. Und Gewalttat an Schongauer Gymnasium. Der Innenausschuss des Bayerischen Landtags beschäftigt sich heute mit den Folgen. Mein Name ist Oliver Fritzl. Einen schönen guten Morgen. Erst am Sonntag hat Papst Leo öffentlich gemacht, dass bei einer medizinischen Routinekontrolle in seiner Lunge ein Knoten entdeckt worden ist. Gestern ist das Oberhaupt der katholischen Kirche operiert worden. Der Eingriff ist nach Angaben seiner Ärzte weitgehend ohne Probleme verlaufen. Aber am späten Abend wurde dann die beunruhigende Diagnose bekannt gegeben. Der Papst ist an Lungenkrebs erkrankt. Aus Rom jetzt Anna Giordano mit den Einzelheiten.
2: Papst Leo XIV. Litt an einem bösartigen Lungentumor. Das haben die Ärzte des Gemelli-Klinikums nach dem operativen Eingriff am Abend bestätigt. Zunächst hieß es aus dem Vatikan, die Operation sei erfolgreich und nach Plan verlaufen. Der Papst sei danach aufgewacht und in sein Zimmer zurückgekehrt. Die histologische Untersuchung habe ergeben, dass es sich bei dem Lungenknoten um einen bösartigen Tumor handelt. In der Medizin spricht man von Lungenadenokarzinom. Nach Vatikaninformationen war dies von den Ärzten schon vermutet worden. Um den Tumor vollständig zu entfernen, wurde der gesamte untere Lappen der rechten Lunge entfernt. Das ist ein Standardvorgehen bei dieser Art von Befund und bedeutet den dauerhaften Verlust von 20-25% des Lungenvolumens. Der minimalinvasive Eingriff dauerte nach Vatikanangaben rund 1,5 Stunden. Papst Leo XIV. Soll sich von der Operation nun eine knappe Woche lang erholen. Bis einschließlich nächsten Dienstag wurden alle seine Termine abgesagt. An seinen Reiseplänen hat der Papst aber bislang festgehalten. Im November möchte er die südamerikanischen Länder Uruguay, Argentinien und Peru besuchen.
0: Jetzt zum Thema Zuckersteuer. Die Bundesregierung will sie einführen. Einerseits, um zusätzliche Einnahmen zu generieren, andererseits, um Getränkeherstellern einen Anreiz zu geben, den Zuckergehalt zu senken und ihre Produkte damit gesünder zu machen. Das Kanzleramt hatte die Pläne von Finanzminister Klingbeil ja Anfang des Monats vorerst gestoppt. Es hieß, sie seien nicht mehrheitsfähig. In der Union gab es erhebliche Widerstände. Jetzt aber hat die schwarz-rote Koalition eine Lösung gefunden. Sie will die Zuckersteuer heute im Kabinett beschließen. Wie sie genau ausgestaltet werden soll, das erklärt Susan Falkenstein aus dem BR24-Team.
3: Auf einen Kompromiss haben sich Union und SPD geeinigt, berichtet das Redaktionsnetzwerk Deutschland. Hersteller, die weniger als 1 Million Liter gezuckerte Getränke pro Jahr produzieren, müssen nichts zahlen. Alle anderen Firmen sollen ab Juli kommenden Jahres Zuckersteuer abführen. Für Getränke mit einem Zuckergehalt ab 5 Gramm pro 100 Milliliter sollen 26 Cent fällig werden. Das wäre zum Beispiel bei leichten Fruchtschorlen der Fall. Ab einem Zuckergehalt von 8 Gramm steigt die Steuer auf 32 Cent. Da wären klassische Limonaden dabei. Die bayerische CSU-Landwirtschaftsministerin Karneber hatte noch vor wenigen Tagen ein endgültiges Aus der Zuckersteuer gefordert. Dem widersprach aber ihre Parteikollegin Gerlach. Denn die bayerische Gesundheitsministerin wünscht sich nach eigenen Worten Rahmenbedingungen, die es den Menschen möglichst einfach machen, ein gesundes Leben zu führen. Wörtlich sagte Gerlach, ich sehe kein Problem darin, wenn Cola mit einer Zuckersteuer belegt wird.
0: Die Zuckersteuer, also ein Thema, das für Streit gesorgt hat in der Regierung. Besonders intensiv diskutiert wird die Reform der Pflegeversicherung. Dabei ist allen klar, dass sich etwas ändern muss. Die Pflegeversicherung braucht mehr Geld. Gleichzeitig sollen die Versicherten eigentlich nicht mehr zahlen. Das ist das Spannungsfeld. Das Bundeskabinett will heute eine Kommission einsetzen, die Vorschläge für eine Reform erarbeiten soll. Birte Sönnigsen berichtet aus Berlin.
4: Die Bundesregierung hatte sich nach langen Diskussionen auf einen Gesetzentwurf zur Pflegereform geeinigt. Damit soll verhindert werden, dass die Kosten für die Pflegeversicherung steigen. Der Bundestag hat dieses Gesetz längst noch nicht beschlossen und schon jetzt ist klar, es wird nicht reichen. Langfristig lassen sich mit diesem Gesetz die Finanzprobleme in der Pflege nicht regeln. Deshalb will Bundesgesundheitsminister Carsten Linnemann eine Kommission aus Fachleuten beauftragen. Bis Ende Januar sollen sie Vorschläge für eine Strukturreform erarbeiten. Auf dieser Grundlage soll im nächsten Jahr eine umfassende Reform auf den Weg gebracht werden. Eigentlich wollte die Bundesregierung die Kommission schon in der letzten Woche einsetzen. Union und SPD konnten sich aber nicht auf den genauen Auftrag einigen. Die SPD drängt darauf, dass die Fachleute zum Beispiel auch prüfen, ob ein finanzieller Ausgleich zwischen gesetzlicher und privater Pflegeversicherung sinnvoll und möglich ist. Außerdem sollen sich die Fachleute auch die Idee eines Pflegedeckels genauer anschauen, der die Eigenanteile, den die Menschen im Pflegeheim selbst bezahlen müssen, begrenzen soll.
0: In Berlin haben SPD und Grüne die Sondierungsgespräche mit der Linken über die Bildung einer gemeinsamen Regierung unterbrochen. Grund ist unter anderem ein Beschluss der Linksfraktion bei ihrer konstituierenden Sitzung. Sabine Müller berichtet, worum es dabei genau geht und wie das die weiteren Gespräche beeinflusst.
5: Alle anwesenden linken Abgeordneten hatten eine Erklärung unterschrieben, in der unter anderem ein Bekenntnis zum Existenzrecht Israels abgegeben wird. Als Grundlage dieser Erklärung werden ausdrücklich linke Parteitagsbeschlüsse genannt, nicht das gemeinsame rot-grün-rote Papier zum Umgang mit Antisemitismus, das die Spitzen von Linken, Grünen und SPD letzte Woche beschlossen hatten und das innerhalb der Linken teils heftig kritisiert wird. Die Linksfraktion hatte am Nachmittag auch die umstrittene Neuköllner Abgeordnete Vanessa Emde in die Fraktion aufgenommen, der Antisemitismus vorgeworfen wird. Die Spitzenkandidaten von Grünen und SPD, Werner Graf und Steffen Krach, erklärten am Abend, man müsse jetzt bewerten, ob die Verabredung von vergangener Woche noch gelte. Sie erwarten, dass die Linke klarstellt, ob sie diese ernst nimmt und umsetzen will. Unklar blieb zunächst, wie kritisch die Lage ist, ob die Sondierungen kurz vor dem Scheitern stehen. Interviewanfragen des RBB lehnten Grüne und SPD ab. Der linke Co-Fraktionschef Tobias Schulze zeigte sich in der RBB-Abendschau überrascht von der Reaktion der potenziellen Koalitionspartner.
0: Jetzt nach Bayern. Gut 3 Monate ist der Amoklauf am Welfen-Gymnasium in Schongau in Oberbayern her. Heute ist er Thema im Landtag. Es gibt mehrere Anträge dazu, die sich mit den Folgen beschäftigen. Da geht es zum Beispiel um die Frage, warum die Tat des Schülers, der den Behörden schon wegen mehrerer Vorfälle bekannt war, nicht verhindert werden konnte. Einzelheiten dazu von Louis Knoll.
6: Der 16-jährige ehemalige Schüler des Welfen-Gymnasiums in Schongau hatte zunächst einen Schuss mit einer selbstgebastelten Waffe abgegeben, dann versagte die Waffe. Danach zog er ein Messer und stach auf 2 13-jährige Schülerinnen ein. Beide wurden am Oberkörper schwer verletzt. Lehrkräfte und Polizei überwältigten den Täter nach wenigen Minuten. Gegen den Kroaten läuft ein Verfahren wegen zweifachen versuchten Mordes. Die Zentralstelle zur Bekämpfung von Extremismus und Terrorismus ermittelt. SPD und Grüne fordern jetzt einen detaillierten Bericht zu den Hintergründen. Der 16-Jährige war den Behörden schon länger bekannt. Die Polizei führte im Vorfeld der Tat mehrere erzieherische Gespräche mit ihm und seinen Eltern. Die Fraktionen von SPD und Grünen fordern unter anderem Maßnahmen gegen jene Online-Szenen, in denen solche Gewalttaten gefeiert und potenzielle Täter ermutigt werden. Heute soll es zu den Anfragen die Antwort von Innenminister Herrmann geben.
0: Ja, das war kein Abend der großen Freude gestern für den FC Bayern München. In der Fußball-Champions League mussten die Münchner auf Kunstrasen beim norwegischen Newcomer Viking Stavanger ran. Am Ende hieß es 3:3. Die Bayern drohten schon in der ersten Halbzeit beinahe unterzugehen. Nach einem 0:2 Rückstand konnte Harry Kane sein Team durch einen Doppelpack zwar wieder ins Spiel bringen und Luis Diaz gelang sogar das Siegtor oder das Tor zur Führung, aber dann flog Michael Olise vom Platz und die unbeugsamen Norweger, die erzielten in der 90. Minute doch noch den Ausgleich. Frage an unseren Sportreporter André Siems: Warum bekommen die Bayern ihr Potenzial momentan nicht richtig auf den Platz?
7: Ja, das liegt meiner Meinung nach an mehreren Faktoren. Also zum einen sind die Bayern gerade einfach noch nicht in ihrem Rhythmus drin. Kurz nachdem die Bundesliga-Saison losging, war auch schon wieder Länderspielpause, eine extrem lange. Das hat nicht gerade geholfen, dass man sich auf Wettkampfniveau einspielen kann. Außerdem kicken einige unter dem, was sie können. Ich denke da an Kimmich, Brown, Tah, Min-jae Kim, Davis, Leimer, alle gegen Stavanger nicht in Bestform. Sie hatten immer mal wieder den ein oder anderen unglücklichen Wackler. Über Manuel Neuer ist ja schon viel gesagt worden Nach seinem Aussetzer gegen Augsburg. Und dann sind da auch noch diejenigen, die verletzt waren oder sind und noch Zeit brauchen, wie Musiala, Karl oder auch Gnabry. Das ist brutal viel Qualität, die eigentlich da ist, nur aktuell nicht auf dem Platz abgerufen wird.
0: Das waren die Einschätzungen unseres Sportreporters André Siems. Besser lief es bei den deutschen Fußballfrauen im verregneten Bremer Weserstadion. Im Testspiel gegen Asienmeister Japan gewann das Team von Bundestrainer Wück mit 2:1.
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0: Bei der Warenhauskette Galeria steht seit gestern fest, dass die meisten Mitarbeiter Insolvenzgeld bekommen werden. Dirk Filzmaier aus der Wirtschaftsredaktion. Offen bleiben bei dieser vierten Insolvenz aber noch viele andere Fragen.
8: Ja, da geht es beispielsweise um die Zukunft der derzeit noch bundesweit 83 Standorte. Es gilt als sicher, dass davon wohl viele geschlossen werden müssen. 5 der Wackelkandidaten sind zum Beispiel in Bayern. Hanna Heim hat sich mit deren Perspektiven beschäftigt.
9: Ein Satz, der immer wieder fällt: Es kommt auf den Standort an. Denn der Standort entscheidet darüber, welche der 83 Galeria-Filialen bundesweit dauerhaft überleben kann, welche geschlossen wird oder welche mit neuen Eigentümern weitermachen kann. Denn eines haben die Galeria-Filialen gemeinsam: Sie befinden sich in begehrten Innenstadtlagen, nur eben in je sehr verschiedenen Umgebungen. Um sich diesen verschiedenen Umgebungen anzupassen, müsste das Sortiment viel stärker den Bedürfnissen der Kundschaft vor Ort angepasst werden. Das sagt beispielsweise Carsten Kortum, Studiengangsleiter der BWL an der Dualen Hochschule Baden-Württemberg. Er befasst sich schon lange mit den Galeria-Insolvenzen.
10: Also ich würde es begrüßen, wenn eine komplette Übernahme kommt und endlich ein Investor kommt, der wirklich Geld von außen mitbringt und dann wirklich mal neue Ideen. Und die Ideen sind bei den Mitarbeitenden eigentlich da. Also die wissen schon vor Ort, was ihre Kunden wollen.
9: Dafür allerdings müssten zuallererst Geld und neue Sicherheit her.
8: Seit 2 Wochen gelten in Deutschland deutlich strengere Vorgaben zum sogenannten Greenwashing, also dem Vortäuschen von Umweltfreundlichkeit. Seitdem dürfen in der Werbung keine unlauteren Umweltversprechen mehr eingesetzt werden. Begriffe wie natürlich oder nachhaltig beispielsweise dürfen nur noch dann eingesetzt werden, wenn die Aussage dazu auch genau nachgewiesen werden kann. Die Bundesregierung hatte die Regeln gegen Greenwashing zwar auf den letzten Metern bis zur Verabschiedung noch etwas eingedampft. Die Verunsicherung, die es ausgelöst hat, ist allerdings nach wie vor groß. Ein Beispiel aus Nürnberg von Andreas Schuster.
11: Vor seinem Reisebüro montiert Roland Streicher gerade sein Firmenschild ab. Denn der Zusatz "natürlich reisen" könnte nun als unlauteres Umweltversprechen aufgefasst werden, fürchtet er. Seit Monaten durchforstet Streicher Flyer, Broschüren und Online-Texte. Die Frage, die er und seine Mitarbeiter sich stellen: Welche Formulierungen sind noch erlaubt?
12: Und das ist eine riesige Verunsicherung und wir erwarten praktisch jetzt die ersten Abmahnungen.
11: Und das, obwohl das Reisebüro 3-mal für den Deutschen Nachhaltigkeitspreis nominiert war. Deswegen findet Streicher das neue Gesetz eigentlich sogar überfällig. Es schützt ihn vor unlauteren Umweltversprechen der Konkurrenz. Auch Ann-Kathrin Edinger von der Verbraucherzentrale Bayern findet das Gesetz wichtig. Greenwashing koste die Menschen Geld und sei schlecht für die Umwelt. Und
13: langfristig führt das dann auch zu einer Resignation, wenn sie eben das Gefühl haben, auf Aussagen von Unternehmen nicht mehr vertrauen zu können. Und dadurch wird im Endeffekt auch weniger nachhaltig konsumiert und eingekauft.
11: Reisebürochef Roland Streicher dürfte erstmal keine Abmahnungswelle ins Haus stehen. Übergangsweise gilt bei Verstößen der Grundsatz der Verhältnismäßigkeit. Wie das Gesetz danach gehandhabt wird, ist aber offen.
8: Die Lufthansa steht offenbar kurz vor dem Einstieg bei der portugiesischen Fluggesellschaft TAP. Nach einem Bericht des Fernsehsenders SIC, dem größten privaten portugiesischen TV-Sender, soll der Konzern den Zuschlag für knapp 45% der Anteile erhalten. Demnach setzt sich Lufthansa gegen Air France KLM durch. Ausschlaggebend seien das reine Barangebot und die stärkere Finanzlage der Lufthansa gewesen, heißt es. Die portugiesische Regierung will noch heute endgültig über den Verkauf entscheiden.

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1: September 2022. Innerhalb weniger Stunden werden 3 der 4 Nord Stream-Leitungen in der Ostsee gesprengt. Heute beginnt vor dem Oberlandesgericht in Hamburg der Gerichtsprozess gegen den mutmaßlichen Anführer des Sabotageteams. Die Bundesanwaltschaft geht davon aus, dass der Angeklagte Serhii K. die Anschläge auf die Gaspipeline im Auftrag staatlicher Stellen in der Ukraine ausgeführt hat. Wir sprechen mit Terrorismusexperte Holger Schmidt über die Indizien, die darauf hindeuten.
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3: 6.45 Uhr ist es.
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3: Den Nachrichtenüberblick an diesem Mittwochmorgen hat Clemens Nicol. Guten Morgen.
4: Schönen guten Morgen. Papst hat Lungenkrebs. Die Operation bei Leo XIV. Ist nach Angaben der Ärzte gut verlaufen. Der entfernte Knoten war aber bösartig. Operiert wurde Leo wie viele seiner Vorgänger im Gemelli-Krankenhaus in Rom. Der 71-Jährige gilt als außergewöhnlich sportlicher Papst. Er hält sich mit Tennis, Schwimmen und regelmäßigen Übungen fit. Koalition legt Streit um Zuckersteuer bei. Vorgesehen sind je nach Zuckergehalt des Getränks 26 bis 32 Cent. Ein Ziel der Steuer ist, dass die Industrie den Zuckergehalt senkt und den Verbrauchern damit gesündere Getränke zur Verfügung stellt. Im kommenden Jahr soll die Steuer knapp 700 Millionen Euro einbringen. Mehrere Unionspolitiker hatten sich gegen die Regelung ausgesprochen, da sie Getränke verteuert. Prozess um Anschlag auf Nord Stream Pipelines beginnt. Angeklagt vor dem Oberlandesgericht in Hamburg ist ein Ukrainer. Der Mann war Offizier der ukrainischen Armee. Vermutet wird, dass er im Auftrag des ukrainischen Geheimdienstes gehandelt hat. Kiew weist das zurück. Grüne und SPD unterbrechen Sondierungen mit Linkspartei in Berlin. Grünen-Chefin Brandner warf der Linken vor, eine Vereinbarung zum Thema Antisemitismus gebrochen zu haben. In der ARD-Sendung Maischberger sagte sie, in der Linkspartei in Berlin gebe es ein Problem mit Antisemitismus und organisierter Kriminalität. Deshalb sei es wichtig, Vertrauen zu schaffen. Angeklagter im Tupac Shakur-Prozess wird zu 40 Jahren Haft verurteilt. Das Gericht sah es als erwiesen an, dass der 63-Jährige einer der 4 Männer war, die im Tatfahrzeug saßen. Er soll zwar nicht geschossen, aber den Mord organisiert haben. Der US-Rapper Tupac wurde vor 30 Jahren nach einer Schlägerei in Las Vegas angeschossen und starb später an seinen Verletzungen. Das Wetter in Bayern? Erst regnerisch, später freundlicher bei 12 bis 19 Grad.
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3: Die Staatsregierung will Bayerns Klimaschutzgesetz ändern. Kritiker sprechen von einer Abschwächung. Denn unter anderem soll der Freistaat erst 2045 klimaneutral werden und damit 5 Jahre später als bisher im Gesetz vorgesehen. Im Umweltausschuss des Landtags waren jetzt Fachleute geladen und die sahen im Gesetzentwurf einigen Verbesserungsbedarf. Lorenz Storch berichtet.
5: Der Physikprofessor Harald Lesch ist das prominenteste Mitglied des Bayerischen Klimarats. Den hat die Staatsregierung zwar selbst berufen, aber von der neuem aufgeweichten Klimaschutzgesetz hält Lesch gar nichts.
6: Es ist tatsächlich so, dass wir mit dem Klimaschutzgesetz weder das Klima schützen noch die Menschen.
5: Die monatelange Dürre, die Millionen Liter Wasser, die in Flüssen und Seen fehlen, dass es nach dem Sommer noch immer kaum regnet, das muss uns alle sehr nachdenklich machen, sagt Lesch.
6: Es sollte ein ganz klarer Hinweis darauf sein, dass Klimaschutz nicht irgendeine Petitesse ist. Das ist nicht irgendwas Kleines, was so am Rande der Politik so verläuft und eigentlich mitläuft.
5: Der Entwurf für das neue Klimaschutzgesetz verschiebt das Ziel der Klimaneutralität in Bayern von 2040 auf 2045, wie im Bund. Das Klimazwischenziel 2030

0: Gut findet eine Anpassung Bayerns an die Ziele des Bundes prinzipiell sinnvoll, da die meisten politischen Hebel für Klimaschutz im Bund und bei Europa liegen. Aber die Anstrengungen zum Klimaschutz jetzt zu verlangsamen, mache am Ende alles nur teurer. Und Bayern hat durchaus eigene Hebel.
1: Dort, wo die größten Emissionen in Bayern auch sind, nämlich im Verkehrs- und im Gebäudebereich, Planungsrecht, Genehmigungsrecht, Wärmeplanung, ÖPNV, Landnutzung, da gibt es sehr viele Ansatzpunkte, die auch über den Bund hinausgehen.
0: Was die meisten Experten beim Entwurf für das neue bayerische Klimaschutzgesetz loben, ist, dass es der Klimaanpassung mehr Aufmerksamkeit schenkt. Die Bezirksregierungen sollen Klimaanpassungskonzepte schreiben, die Kommunen sie dann umsetzen. Allerdings urteilt Jurist Kyrill Alexander Schwarz von der Uni Würzburg:
2: Das ist nichts Ganzes und nichts Halbes. Man macht eine Aufgabe, man lässt es aber so halb im Raum stehen, wer eigentlich wirklich nachher für den Erfolg des Vollzuges zuständig ist.
0: Die Wahrscheinlichkeit, dass die dann vorgeschriebenen Pläne zur Klimaanpassung in der Schublade verstauben, sei hoch.
3: Der Gesetzentwurf für ein geändertes Klimaschutzgesetz sorgte Diskussionen, Lorenz Storch berichtete. 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
3: Der Rücktritt von Bärbel Baas sorgt gerade nicht nur dafür, dass sich die SPD Gedanken über ihre Nachfolge an der Parteispitze machen muss. Er hat auch eine Diskussion über den politischen Umgangston ausgelöst. SPD-Chef und Vizekanzler Lars Klingbeil hat im ARD-Brennpunkt Anfang der Woche beklagt, dass Leute, Zitat, kaputt gemacht würden, dass Grenzen überschritten worden seien und das Klima im politischen Berlin vergiftet werde. Dass besonders Frauen in Führungspositionen immer öfter Zielscheibe von Hass und Hetze würden, wird schon länger beklagt. Anlass für unsere Hauptstadtkorrespondentin Anne-Kathrin Mellmann, einmal nachzuforschen, unter welchen Bedingungen Politikerinnen aktuell in Berlin und anderswo arbeiten.
5: Das harte, gnadenlose Politikgeschäft. Für Frauen ist es noch ein Stück härter. Das sagt SPD-Bundesentwicklungsministerin Rim Alabali Radovan mit Blick auf Bärbel Baas.
6: Ich habe Bärbel Baas als Kabinettskollegin erlebt, die immer Haltung gezeigt hat, auch wenn es richtig unbequem wurde. Und genau solche Frauen brauchen wir.
5: Viele Frauen strömen am Tag nach dem Baas-Rücktritt in den SPD-Fraktionssaal im Bundestag. Der Frauenanteil von mehr als 40% ist nach Linken und Grünen der dritthöchste. Die SPD-Abgeordnete Siemtje Möller sagt anerkennend, Bärbel Baas sei in ihrer Funktion als Bundesarbeitsministerin und Parteivorsitzende oft allein unter Männern gewesen.
7: Ich mag mir gar nicht vorstellen, wie das ist, wenn man als einzige Frau im Koalitionsausschuss gefühlt von allen Seiten angegangen wird. Und sich da dann noch durchsetzen zu müssen und mit diesem Bereich dann ja nochmal besonders im Fokus gerade auch der Unionsseite zu stehen, wird sicherlich eine herausfordernde Drucksituation für sie erzeugt haben.
5: Möller ist unter anderem für Verteidigungspolitik zuständig. Sie erlebt, dass ihr als Frau Kompetenz abgesprochen und sie auf ihr Äußeres reduziert wird. Bei männlichen Fachkollegen sei das anders. Claudia Moll sitzt seit 9 Jahren für die SPD im Bundestag. Auf die Frage, ob mit weiblichen Politikerinnen anders umgegangen werde, antwortet sie:
8: Wenn Sie mich das vor 10 Jahren gefragt hätte, hätte ich gesagt nein. Mittlerweile ja. Ich wollte es früher nicht glauben, es ist tatsächlich so.
5: Ihre Kollegin Annika Klose, Sprecherin für Arbeit und Soziales, sieht besonders Politikerinnen aus dem linken Spektrum unter Druck.
9: Das ist etwas, was wir in der Vergangenheit jetzt bei der SPD sehen von unseren Spitzenpersonen. Andrea Nahles oder Saskia Esken, mit denen auch nicht mit Samthandschuhen umgegangen wurde. Ricarda Lang zum Beispiel kann da sicherlich auch ein Lied von singen, dass eben diese Standards, die da angelegt werden, glaube ich schon nochmal andere sind, aber vor allem auch jedes Wort auf die Goldwaage gelegt wird. Grundsätzlich ist es schon mal so, dass Frauen, die überhaupt eine starke Meinung vertreten, erstmal grundsätzlich stärker polarisieren als Männer. Dass das bei Männern irgendwie offenbar was triggert, wenn eine Frau plötzlich was traut, sich was zu sagen.
5: Als feministische Partei setze sich die SPD für eine geschlechtergerechte Verteilung von Macht ein, sagt Carmen Wegge. Die Abgeordnete ist Bundesvorsitzende der SPD-Frauen und sieht Rückschritte.
10: Auf jeden Fall findet gerade ein Rollback statt. Nicht nur was die Frauenrechte anbelangt oder wie über Frauen geredet wird, sondern insgesamt in der Gesellschaft, wie wir miteinander umgehen. Und es liegt daran, dass natürlich die extreme Rechte, allen voran die AfD, den Spaltpilz in die Gesellschaft treibt.
5: Welche Folgen das für Frauen in der Politik haben könnte, beschäftigt auch Annika Klose.
9: Wenn man sich anschaut, wie eine linke Führungsperson nach der anderen, gerade Frauen, eben dann auch ins Wanken gerät und fällt, natürlich macht das Sorge. Und man fragt sich schon, wie würde es mir in dieser Position gehen?
5: Der Rückzug von Bärbel Baas wirft auch die Fragen auf, wie Politikerinnen an die Spitze

0: kommen und was sie dort erwartet.
1: Anne-Kathrin Mellmann war das mit einem Beitrag dazu, wie mit Spitzenpolitikerinnen umgegangen wird.
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1: Die Fußballer des FC Bayern lassen überraschend Punkte liegen. Schon wieder, muss man sagen. Am Abend haben sie in der Fußball-Champions League nur ein 3:3 geschafft. Uli Knapp, was war da los?
3: Ja, die Bayern, die tun sich wieder mal schwer gegen einen unangenehmen Gegner. So war das ja schon am Samstag in Augsburg in der Bundesliga und auch gestern in Norwegen. Da geraten die Münchner wieder in Rückstand. In Augsburg war das auch so. Da endete die Partie 2:2 und gestern, da endet die Partie 3:3 bei Viking Stavanger. 3:3, das Schluss, und der Sportvorstand Max Eberl bringt das Ganze so auf den Punkt.
4: Ich stehe wieder hier, wie nach dem Augsburg-Spiel, und im Grunde haben wir es gleich wieder gemacht. Also wir bringen uns wieder gleich am Anfang in die Not hinein, wo wir gesagt haben, wir wissen, dass die versuchen, uns in die Ecke zu pressen. Wir machen den Eckball, wir verlieren bei der Ecke den Gegner aus den Augen, starten wieder mit dem Ballast im Rucksack, ärgerlich, und fressen dann den Konter.
5: Dieses 3:3 liefert aber noch andere Erkenntnisse. Zum Beispiel einen permanent an der Seitenlinie lamentierenden Trainer. Dazu der bereits angesprochene Platzverweis gegen Wirbelwind Michael Ullisse. Der hatte beim Zurücklaufen seinen Gegner zunächst am Trikot gezerrt, sah dafür gelb, um dann direkt im Anschluss den Ball ins Gesicht eines Gegenspielers zu werfen. Wegen dieser Unsportlichkeit mussten die Bayern mehr als 20 Minuten zu 10 über die Runden kommen, da noch beim Spielstand von 3:2. Klar, dass Vincent Kompany ein ernstes Gespräch mit Ullisse geführt hat.
6: Die ganze Mannschaft weiß es, Michael weiß es auch. Und dann muss es direkt und direkt angesprochen werden, musst du ehrlich sein. Es gibt zwei Seiten. Das eine, was ich natürlich immer weiß, ist, Michael wird auch immer provoziert. Aber das ist keine Ausrede, das ist 100% sein Fehler. Und er weiß das auch. Und das meine ich auch mit, verdienst du ein Spiel zu gewinnen, wenn du in solchen Momenten solche Entscheidungen triffst, individuell. Und dann ist meine Meinung, nein.
5: Erneut liefern die Münchner eine indiskutable erste Halbzeit ab, lagen zur Pause sogar mit 0:2 in Rückstand. Kein Zweifel, der FC Bayern ist in der aktuellen Verfassung weit weg von der Mannschaft, die im Frühjahr fast ins Champions-League-Endspiel gekommen wäre. Torwart Jonas Urbich wollte mit der Leistung seiner Vorderleute aber nicht allzu hart ins Gericht gehen. Wohl auch deshalb, weil die Tore von Diaz und dem Doppelpack von Kane Schlimmeres verhindert haben.
7: Wir streben danach, jedes Spiel zu null zu spielen. Das ist uns jetzt gegen Augsburg nicht gelungen. Das ist uns jetzt auch gegen jetzt heute nicht gelungen. Aber wir arbeiten einfach weiter daran. Und in 4 Tagen steht schon das nächste Spiel, wo wir wieder die Möglichkeit haben, zu null zu spielen.
3: Dieses nächste Spiel, das ist dann schon am Samstagabend, da empfangen die Bayern in der Bundesliga RB Leipzig. Unser Reporter Mai Küsser, den haben wir aus Norwegen gehört. Ja, und diese Leipziger, die haben gestern Abend ihre Aufgabe in der Champions League erfüllt, denn sie gewinnen 1:0 gegen die PSV Eindhoven aus den Niederlanden. Da gab es viele Chancen auf beiden Seiten. Die Leipziger halten einen Elfmeter der Niederländer und am Schluss gewinnen sie 1:0 durch ein Tor von Brian Gruda. Außerdem war die deutsche Fußballnationalmannschaft der Frauen im Einsatz. Sie hat in einem Testspiel Japan geschlagen, 2:1. Wir gehen einmal noch runter vom Rasen, vom Fußball und zum Volleyball hin, denn am Abend, da hat Vils Bibuk sein erstes Heimspiel in der neuen Bundesliga-Saison gefeiert. Die Roten Raben waren ja 2 Jahre raus aus der ersten Liga aus finanziellen Gründen. Dann haben sie sich wieder gefangen, konsolidiert, sind aufgestiegen in die erste Liga und mussten am Abend dann gegen den deutschen Meister und Pokalsieger antreten. Das ist der VfB Suhl Lotto Thüringen. Ja, und da hatten die Niederbayerinnen keine Chance. Sie verlieren nach nur 67 Minuten glatt mit 0:3 Sätzen. 16:25, 13:25 und 18:25. So steht's auf der Anzeigetafel. Und was passiert heute noch im Sport? Heute geht's beim Basketball weiter in der Euroleague. Der FC Bayern, der muss in Istanbul antreten bei Efes Istanbul. Und die Würzburger Basketballer, die sind auch im Einsatz. Die spielen in Thessaloniki.
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1: A3 Nürnberg Richtung Passau. Zwischen Passau Nord und Passau Mitte ein LKW-Unfall auf der rechten Spur. A94 Passau Richtung München. Zwischen Paarstetten und Paarsdorf stockender Verkehr. Und auf der A96 Lindau Richtung München. Zwischen Schöffelding und Greifenberg 5 Kilometer Stau. Das Wetter in Bayern, heute ist es erst noch oft grau oder neblig trüb. Auch im Süden Bayerns kann es etwas regnen. Im Laufe des Tages zieht sich der Regen dann aber langsam Richtung Alpen und nach Österreich zurück. Von Franken her lockert es dann zunehmend auf. Bis zum Abend kann sich in immer mehr Regionen die Sonne durchsetzen. 12 Grad maximal im Fichtelgebirge, bis zu 19 werden es am Untermain. Morgen und am Freitag ruhiges und trockenes Herbstwetter mit viel Sonne auf den Bergen, aber auch teils zähem Nebel oder Hochnebel in den Niederungen. Nochmal bis zu 21 Grad. Am Samstag kommt dann aber ein Tief zu uns, dann regnet es verbreitet. Am längsten zeigt sich die Sonne erst noch im Südosten Bayerns. Es wird nicht mehr so warm wie in den Vortagen, 10 bis 16 Grad dann nur noch.
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1: Mittwoch, der 14. Oktober. Jetzt ist es 7 Uhr.
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1: Mit Oliver Fritzl einen schönen guten Morgen. Nachdem Papst Leo operiert worden ist, gibt es eine beunruhigende Diagnose. Der 71-Jährige ist an Lungenkrebs erkrankt. Unsere Korrespondentin berichtet aus Rom. Nach einigem Hin und Her hat sich die Bundesregierung auf eine Zuckersteuer geeinigt. Sie soll ab Mitte nächsten Jahres gelten. Und der mutmaßliche Drahtzieher der Anschläge auf die Nord Stream Pipelines in der Ostsee steht ab heute vor Gericht. Da schauen wir in dieser halben Stunde ausführlich drauf. Erst am Sonntag hat Papst Leo öffentlich gemacht, dass bei einer medizinischen Routinekontrolle in seiner Lunge ein Knoten entdeckt worden ist. Gestern ist das Oberhaupt der katholischen Kirche dann operiert worden und am späten Abend nach dem Eingriff haben die Ärzte eine beunruhigende Diagnose bekannt gegeben. Der Lungentumor war bösartig. Dem 71-jährigen Oberhaupt der katholischen Kirche wurde der untere Lappen der rechten Lunge entfernt. Wie die OP verlaufen ist, das haben wir unsere Korrespondentin Anna Giordano gefragt.
11: Ja, also die OP sei auf jeden Fall sehr gut gelaufen, alles nach Plan. Es ist eben aber dabei, also dieser Lungenknoten, von dem ja vorher schon die Rede war, der wurde tatsächlich identifiziert als ein Lungenadenokarzinom, so heißt das in der Medizin. Und das ist eben ein bösartiger Tumor, beziehungsweise rein medizinisch gesehen auch Lungenkrebs. Allerdings ist eben deshalb auch ein größeres Stück der Lunge entfernt worden, weil die Ärzte jetzt sozusagen die Hoffnung haben, dass damit dann auch wirklich alles weg ist, raus aus dem Körper. Das muss jetzt natürlich noch nachträglich untersucht werden, aber es gibt wohl die Hoffnung, dass es damit sozusagen dann auch wirklich vorbei ist.
1: Die Nachricht von der Krebserkrankung von Papst Leo sorgt für große Anteilnahme. Schon während der Operation hatten Menschen in den Kirchen Roms für den Papst und dessen Gesundheit gebetet.
11: Da wird immer groß Anteil genommen. Also auch als der Papst ins Krankenhaus ja eingeliefert wurde, kann man eigentlich nicht sagen, denn er ist selber gegangen und war guter Dinge. Und da haben ihn dann wieder Menschen, Massen schon fast begrüßt. Die haben sich da alle vor dem Krankenhaus aufgestellt. Und auch während der OP gab es immer noch relativ viele Menschen, die dann in der Krankenhauskapelle ununterbrochen den Rosenkranz gebetet haben, um dem Papst sozusagen alles Gute zu wünschen. Also es wird immer viel Anteil genommen. Auch an den Journalisten merkt man das, dass die alle damit beschäftigt sind und sehr viel über den Papst berichten. Also ist auf jeden Fall immer hier ein sehr wichtiges Thema, die Papstgesundheit.
1: Papst Leo XIV. Ist ein bösartiger Lungentumor entfernt worden. Die OP, so sagen die Ärzte, sei soweit gut verlaufen. Das waren Informationen von Anna Giordano. Jetzt nach Deutschland und zum Thema Zuckersteuer. Die Bundesregierung will sie einführen, einerseits um zusätzliche Einnahmen zu generieren, andererseits um Getränkeherstellern einen Anreiz zu geben, den Zuckergehalt zu senken und ihre Produkte gesünder zu machen. Das Kanzleramt hatte die Pläne von Finanzminister Klingbeil ja Anfang des Monats vorerst gestoppt. Es hieß, sie seien nicht mehrheitsfähig. In der Union gab es teils erhebliche Widerstände. Jetzt aber hat die schwarz-rote Koalition eine Lösung gefunden. Sie will die Zuckersteuer heute im Kabinett beschließen. Mehr dazu von Jakob Mayer.
12: Nach mehreren Medienberichten soll die Steuer ab Juli kommenden Jahres wirksam werden. Laut dpa sind zwei Stufen geplant. Auf gesüßte Getränke mit einem Zuckergehalt ab 5 Gramm pro 100 Milliliter gilt demnach ein Steuersatz von 26 Cent. Bei einem Zuckergehalt von 8 Gramm sind es 32 Cent. Mit der Zuckersteuer will Bundesfinanzminister Lars Klingbeil Einnahmen für den Bundeshaushalt generieren und Getränkehersteller anregen, den Zuckergehalt von Getränken zu senken. Die Bundesregierung geht nach dpa-Informationen davon aus, dass die Steuer dem Bund im kommenden Jahr rund 690 Millionen Euro einbringt, 2028 dann 925 Millionen. Hessens Ministerpräsident Boris Rhein von der CDU nennt die Zuckersteuer im Kölner Stadtanzeiger ein falsches Signal. Es gehe nicht darum, die Gesundheit zu fördern, sondern Bürger für die Haushaltslöcher des Bundes zur Kasse zu bitten. Auch 9 zuständige Länderministerinnen und Minister der Union haben sich in einem Brief an Bundeskanzler Friedrich Merz dagegen ausgesprochen. Sie kritisieren, dass eine Zuckersteuer auf staatliche Lenkung setze und den Kauf bestimmter Lebensmittel unnötigerweise zusätzlich belaste.
1: Ja, später als geplant bricht Finanzminister und SPD-Chef Klingbeil heute zur Tagung des Internationalen Währungsfonds auf. Die Tagung findet diesmal in der Hauptstadt Thailands in Bangkok statt. Nach dem Rücktritt seiner Co-Vorsitzenden Birbal Bas war die Reise verkürzt worden und ein Abstecher nach Indien gestrichen worden. Heute fliegt er also nach Bangkok und wo es darum gehen dürfte bei diesem Besuch, das berichtet Lissy Kaufmann aus unserem Hauptstadtstudio, die den Finanzminister begleitet.
13: Bei der IWF-Tagung in Bangkok wird Finanzminister Klingbeil mit einem Problem konfrontiert, das er von zu Hause kennt, die Staatsverschuldung. Die steigt weltweit auf Rekordniveau, warnte IWF-Chefin Georgieva schon im Vorfeld der Tagung. Die Industrieländer müssten ihre Schulden abbauen und Reformen vorantreiben. Der Fingerzeig geht dabei vor allem in Richtung USA, Frankreich und Italien. Aber auch für Deutschland sind es Warnzeichen. Angesichts von Sonderschulden für Infrastruktur und Verteidigung steigt auch in Deutschland die Zinslast. Zur IWF-Tagung fliegt Klingbeil in einer Zeit von innenpolitischen und innerparteilichen Spannungen. Die Reise wurde um 2 Tage verkürzt, nach dem Rücktritt von Arbeitsministerin und Co-SPD-Chefin Baas. Die Stimmung in der Koalition ist angespannt, Reformen lassen auf sich warten. Im Arbeitsministerium hat der SPD-Politiker Schweizer die Führung übernommen. In der SPD steht Klingbeil vorerst allein an der Spitze. Um den Jahreswechsel herum soll eine neue Führung gewählt werden.
1: Es war ein Sabotageakt, der weit über die Grenzen Europas hinaus Schlagzeilen gemacht hat. Der Anschlag auf die Nord Stream Pipelines in der Ostsee vor rund 4 Jahren. Die Explosionen hatten damals 4 Lecks in die Leitungen gerissen, die von Russland durch die Ostsee nach Lubmin in Mecklenburg-Vorpommern führen. Das Ziel war laut den Ermittlern, Russland sollte kein Geld mehr aus dem Gashandel für den Angriffskrieg gegen die Ukraine nutzen können. In Hamburg muss sich ab heute erstmals einer der Verantwortlichen vor Gericht verantworten. Elke Spanner berichtet.
14: Der Angeklagte soll damals das Sabotagekommando angeführt haben. Das war laut Anklage mit einer gecharterten Segeljacht von Rostock aus auf die Ostsee gefahren und hatte Sprengsätze an den Nord Stream Gasleitungen befestigt. Die explodierten. Das Ganze war wenige Monate, nachdem Russland seinen Angriffskrieg auf die Ukraine begonnen hatte. Der 50-Jährige war Offizier der ukrainischen Armee. Der Generalbundesanwalt geht in der Anklage davon aus, dass er im Auftrag staatlicher Stellen handelte. Der ukrainische Präsident Volodymyr Zelensky hat eine Verantwortung allerdings stets zurückgewiesen. Der Angeklagte war vor einem Jahr in Italien verhaftet und nach Deutschland ausgeliefert worden. Zu seinem Prozess vor dem Hanseatischen Oberlandesgericht haben sich über 100 Journalistinnen und Journalisten angekündigt, unter anderem auch aus der Ukraine, Russland und den USA. Das Gericht hat Verhandlungstermine bis Mitte Dezember festgesetzt, geht aber davon aus, dass sich der Prozess bis ins nächste Jahr ziehen wird. Nord Stream-Betreiber Gazprom wollte dem Verfahren als Nebenkläger beitreten. Das hat das Gericht abgelehnt.
1: Mehr als 4,5 Jahre läuft jetzt schon der Angriffskrieg Russlands gegen die Ukraine. Das Land muss tagtäglich schlimme Angriffe ertragen. Eine russische Rakete hat nach Angaben des ukrainischen Präsidenten Zelensky am Abend ein Heizkraftwerk in Kiew getroffen. Der Präsident beklagte in diesem Zusammenhang, dass die Ukraine vor solchen Schlägen nicht wie früher üblich von westlichen Verbündeten gewarnt wurde. Im Morgenmagazin von ARD und ZDF hat Militärexperte Nico Lange seine Einschätzung zu der Frage abgegeben, ob die USA möglicherweise absichtlich solche Informationen zurückhalten.
15: Die Lage ist etwas unklar. Es gab jetzt 2 Tage hintereinander Angriffe mit ballistischen Raketen auf Kiew. Da sind manchmal Raketen am Anfang dabei. Die kommen aus Luftverteidigungssystemen, S-300 und S-400. Die werden im sogenannten Bodenmodus genutzt. Und da gab es auch vorher schon Fälle, dass man sie nicht erkennt mit der Früherkennung. Dann kann man auch nichts melden. Aber es ist zumindest jetzt dieser Verdacht im Raum, weil das 2 Tage hintereinander passiert ist. Es ist aber bisher nicht klar, liegt es an dem bestimmten Typ der Raketen und an den technischen Dingen oder liegt es daran, dass die USA die Informationen nicht mehr weitergeben?
1: Sagt der Militär- und Sicherheitsexperte Nico Lange. Frankreichs Präsident Macron und die französische Regierung stehen massiv unter Druck. Das Land ist hochverschuldet, die Unzufriedenheit im Land groß. Seit einigen Wochen gehen regelmäßig Schüler und Studenten auf die Straße, um gegen schlechte Bedingungen an den Schulen und Unis zu protestieren. Es kam zu schweren Ausschreitungen. Und immer mehr andere enttäuschte Gruppen schließen sich den Protesten an, wie Kai Rienecker berichtet.
16: In Frankreich waren wieder Hunderttausende Protestierende auf den Beinen. In Paris waren die Schüler in der Minderheit. Dort gingen vor allem Studentinnen und Studenten sowie Gewerkschaftler auf die Straße. Sie bekamen prominente Unterstützung durch die schwedische Aktivistin Greta Thunberg. Geld für die Oberstufen, nicht für die Milliardäre, nicht für den Krieg, stand auf Flugblättern. Auf vielen selbstgebastelten Plakaten gab es Kritik an der Regierung von Präsident Macron und Premier Le Cornu, an der Polizeigewalt, aber auch die Forderung, die junge Generation müsse jetzt aufstehen für eine gerechtere und lebenswerte Zukunft. Die Proteste konzentrieren sich längst nicht mehr nur auf die Schulen. In Paris waren stundenlang Zehntausende friedlich auf der Straße, machten Musik und tanzten. Nur eine Minderheit von einigen hundert Demonstranten, zumeist vermummt und schwarz angezogen, lieferten sich am Ende gewalttätige Auseinandersetzungen mit den Sicherheitskräften, die sich bis dahin auffällig zurückgehalten hatten.
1: Der ehemalige Gangleader Dwayne Davis muss wegen Mordes an dem Rapper Tupac Shakur lebenslang ins Gefängnis. Ende August hatte die Jury ihn nach weniger als 3 Stunden Beratung schuldig gesprochen. Nun verkündete die zuständige Richterin das Strafmaß. Vorangegangen war eine letzte Anhörung, bei der der Bruder und die Schwester des Musikers Erklärungen abgegeben haben. Aus Los Angeles berichtet Reinhard Spiegelhauer.
17: Wenn du so ein Leben nimmst, verdienst du jede Minute darüber nachzudenken, was du der Welt angetan hast.
18: Mit mühsam unterdrückten Tränen erzählt Sekiwa Shakur davon, dass der Mord ihre Familie verkrüppelt habe, sie selbst in Behandlung kam wegen Depressionen, Selbstmordgedanken, posttraumatischer Belastungsstörung.
19: I've been hospitalized for depression, suicidal ideation and trauma, PTSD.
18: Der verurteilte Dwayne Davis hat immer wieder selbst erzählt, dass er vor 30 Jahren mit dem Auto gesessen hat, als die Schüsse fielen an einer Ampel in Las Vegas. Und sogar, dass er die Tatwaffe besorgt hat. Mehrfach in Interviews, seinen Memoiren und auch in Aussagen vor Gericht. Letztlich die Hauptbeweismittel im Prozess. Denn die Waffe oder das Auto hat man nie gefunden. Der mutmaßliche Schütze selbst und die anderen Insassen des Tatautos leben nicht mehr. Auch deshalb hat es 30 Jahre gedauert, bis es überhaupt zu einem Prozess kam.
17: Die Welt hat ihn und seinen Tod nie vergessen. Es hat 30 Jahre gedauert, aber jetzt bekommen sie die Strafe für das, was sie am 7. September 1996 getan haben.
18: Lebenslang vorzeitige Entlassung frühestens nach 40 Jahren. So hat Richterin Carly Kearney jetzt entschieden. 2 Jahre saß Davis schon, die werden angerechnet. Mit 101 Jahren könnte er einen Antrag auf vorzeitige Entlassung stellen. Die Rechtsexpertin Bernarda Villalona findet das angemessen.
17: Späte Gerechtigkeit, aber Gerechtigkeit. Es ist 1996 passiert und Dwayne Davis war bis in diesem Jahr nicht vor Gericht gekommen. Und jetzt wird Gerechtigkeit geübt.
20: And the only way he's getting out of prison is in a coffin.
18: Er wird das Gefängnis im Sarg verlassen, sagt die ehemalige Staatsanwältin im Fernsehsender ABC. Der verurteilte Ex-Gangleader Dwayne Davis wirkt fast arrogant, als ihn die Richterin nach seinen Schlussworten fragt.
21: Anything else you want to say?
22: No, I'm good. I'll appeal this case for sure.
18: Ich gehe in Berufung, sagt er nur, sonst nichts. Der zuständige Bezirksstaatsanwalt hat inzwischen ein Statement herausgegeben. Keine Strafe könne Tupac zurückbringen, aber das Urteil gebe der Familie hoffentlich zumindest etwas Frieden.
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1: Gut 30 Jahre nach dem Mord an dem US-Rapper Tupac Shakur ist der frühere Gang-Anführer Dwayne Davis zu mindestens 40 Jahren Haft verurteilt worden, Reinhard Spieglauer berichtete.
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1: Nach einer Geburt kommt es bei Frauen zu einer schlagartigen Hormonumstellung. Das fordert Körper und Psyche. Viele leiden am sogenannten Baby Blues. Hält das seelische Tief länger an, dann spricht man von einer Wochenbettdepression. Abhilfe verspricht ein Training, das Forscher aus Dänemark entwickelt haben. Wie das funktioniert, erklärt Veronika Bräse.
0: Die Forschenden haben gezielt schwangere Frauen ausgewählt, die ein erhöhtes Risiko haben, an einer Wochenbettdepression zu erkranken. Etwa weil sie bereits vor der Schwangerschaft depressive Tendenzen hatten oder allgemein wenig Unterstützung durch Partner oder Umfeld erfahren. 5 Wochen lang trainierten 147 dieser Frauen mit Hilfe eines Computerprogramms. Sie sollten emotionale Signale von Babys wahrnehmen, richtig deuten und darauf reagieren. Frauen der Kontrollgruppe bekamen das Training nicht. Ergebnis? Die Frauen mit Schulung fühlten sich besser gerüstet für die Zeit nach der Geburt als die Frauen der Kontrollgruppe. Die Psychologin Anne Jul Bjertrup von der Universität Kopenhagen.
4: Insgesamt haben etwa 20% der Frauen, die an der Schulung teilgenommen haben, eine Wochenbettdepression entwickelt, verglichen mit 30% der Frauen aus der Kontrollgruppe ohne Training. Doch besonders interessant ist, bei Frauen, die bereits Kinder haben, zeigt sich ein viel größerer Unterschied. Nur 5% von den Frauen mit Training haben eine Wochenbettdepression entwickelt, aber 35% von den anderen, die nicht teilgenommen haben.
0: Heißt also, eine Wochenbettdepression lässt sich nicht komplett vermeiden. Trotzdem wirkt die Schulung am Computer präventiv. Vor allem bei Schwangeren, die bereits Kinder haben. Sie profitieren am meisten davon. Möglicherweise, weil sie Grenzsituationen frischgebackener Eltern bereits kennen und das Training offenbar gezielt nutzen können, um sich mit dem nächsten Baby stabil und sicher zu fühlen.
1: Jetzt schauen wir auf die Uhr. Es ist 7.15 Uhr. Der Nachrichtenüberblick mit Clemens Nicol.
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1: Guten Morgen.
6: Guten Morgen. Papst Leo XIV. Hat Lungenkrebs. Bei einer Operation im Krankenhaus haben die Ärzte festgestellt, dass der zuvor gefundene Tumor bösartig ist. Ein Teil des rechten Lungenflügels wurde entfernt. Unter anderem Bundespräsident Steinmeier schickte Genesungswünsche. Die Stimme von Leo XIV. Sei über die konfessionellen Grenzen hinaus von besonderer Bedeutung, sagte er. Koalition einigt sich auf Zuckersteuer. Union und SPD haben ihren Streit über die Einführung einer Steuer auf gesüßte Getränke beigelegt. Medienberichten zufolge sollen je nach Zuckergehalt 26 bis 32 Cent erhoben werden. Erwartet werden Einnahmen von jährlich etwa 700 Millionen Euro. Die Zuckersteuer soll heute im Kabinett beschlossen werden. Grüne und SPD unterbrechen Sondierungen mit Linkspartei in Berlin. Grünen-Chefin Brandner sagte am Abend in der ARD, die Linke habe sich nicht an eine Vereinbarung zum Umgang mit Antisemitismus gehalten. Laut Brandner gibt es bei der Linken in Berlin außerdem ein Problem mit organisierter Kriminalität. Beide Themen müsse man klären, bevor man über andere Dinge spreche. 266 Millionen Menschen haben nicht genügend zu essen. Laut Hilfsorganisation Aktion gegen den Hunger sind 47 Länder betroffen. Hauptursachen sind bewaffnete Konflikte, Dürren und Überschwemmungen. FC Bayern spielt unentschieden in der Fußball-Champions League. Die Münchner konnten bei Viking Stavanger nach einer schlechten ersten Halbzeit einen 0:2 Rückstand aufholen und gingen in der 71. Minute in Führung. Nach einer roten Karte für Olise kassierten die Bayern dann kurz vor dem Schlusspfiff den Ausgleich zum 3:3. Das Wetter in Bayern, erst regnerisch, später freundlicher bei 12 bis 19 Grad.
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1: Der Schongauer Amoklauf vom Juli, der ist heute Thema im Landtag. Nina Pietschmann aus unserem Bayern-Team, worum geht's da?
21: Der Innenausschuss diskutiert heute auf Antrag von SPD und Grünen, wie die Schulen sicherer werden können und wie man mit Online-Gewaltpropaganda umgeht. Denn die Ermittler sprechen davon, dass der ehemalige Schüler möglicherweise ein rechtsextremes Tatmotiv hatte und durchs Internet beeinflusst wurde. Louis Knoll berichtet.
24: Der 16-jährige ehemalige Schüler des Welfen-Gymnasiums in Schongau hatte zunächst einen Schuss mit einer selbstgebastelten Waffe abgegeben. Dann versagte die Waffe. Danach zog er ein Messer und stach auf 2 13-jährige Schülerinnen ein. Beide wurden am Oberkörper schwer verletzt. Lehrkräfte und Polizei überwältigten den Täter nach wenigen Minuten. Gegen den Kroaten läuft ein Verfahren wegen zweifachen versuchten Mordes. Die Zentralstelle zur Bekämpfung von Extremismus und Terrorismus ermittelt. SPD und Grüne fordern jetzt einen detaillierten Bericht zu den Hintergründen. Der 16-Jährige war den Behörden schon länger bekannt. Die Polizei führte im Vorfeld der Tat mehrere erzieherische Gespräche mit ihm und seinen Eltern. Die Fraktionen von SPD und Grünen fordern unter anderem Maßnahmen gegen jene Online-Szenen, in denen solche Gewalttaten gefeiert und potenzielle Täter ermutigt werden. Heute soll es zu den Anfragen die Antwort von Innenminister Herrmann geben.
21: Im Umweltausschuss des Landtags ging es gestern um das abgeschwächte Klimaschutzgesetz der Staatsregierung. Experten sehen da großen Verbesserungsbedarf. Dazu mehr in einer halben Stunde hier bei uns oder Sie lesen es auf br24.de oder in der App. Mängel bei der Wundversorgung, falsche oder fehlende Medikamente, zu wenig Personal. Eine geriatrische Reha-Klinik im oberbayerischen Bruckmühl steht nach BR-Recherchen schwer in der Kritik. Patienten und Angehörige hatten sich über die dortigen Zustände beschwert. Und erst hatte der Landkreis Rosenheim ein Verfahren für den Entzug der Konzession eingeleitet. Jetzt darf der Betrieb aber vorerst weiterlaufen. Einzelheiten von Julia Haderecker.
3: Das Landratsamt Rosenheim lässt das Verfahren zum Widerruf der Konzession vorerst ruhen und erlaubt der Reha-Klinik Bruckmühl den Betrieb mit 30 Betten und unter Auflagen. Bei einer erneuten Prüfung durch das Rosenheimer Gesundheitsamt und den medizinischen Dienst habe sich gezeigt, dass Mängel bei der Dokumentation in der Reha-Klinik teilweise behoben wurden. Es bestehe aber weiter deutlicher Verbesserungsbedarf. Die Klinik muss nun unter Auflagen arbeiten. Bis 23. November soll sie nachweisen, dass das neue Dokumentationssystem funktioniert und das Personal geschult wurde. Weitere Auflagen betreffen den Umgang mit Medikamenten sowie die Versorgung und Dokumentation von Wunden. Eine höhere Belegung kann frühestens ab 1. Januar 2027 beantragt werden. Voraussetzung ist, dass alle Auflagen erfüllt sind. Der Leiter des Rosenheimer Gesundheitsamts betont, dass bei der jüngsten Begehung keine unmittelbare Gefährdung des Patientenwohls festgestellt worden sei. Eine sofortige Schließung der Reha-Klinik Bruckmühl sei deshalb nicht gerechtfertigt. Es sei aktuell aber auch nicht vertretbar, dass dort mehr Patienten aufgenommen werden.
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1: 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Der Anschlag auf die Nord Stream Pipelines in der Ostsee vor rund 4 Jahren, er gilt als einer der politisch heikelsten in der Geschichte der Bundesrepublik. Heute geht vor dem Hamburger Oberlandesgericht der Prozess gegen den mutmaßlichen Anführer des Sabotageteams los, das die Pipeline gesprengt haben soll. Das Medieninteresse ist riesig, mehr als 100 Journalisten aus aller Welt haben sich angemeldet. Die Bundesanwaltschaft geht davon aus, dass der Angeklagte Serhiy K. die Sprengung auf die Nord Stream Pipelines im Auftrag staatlicher ukrainischer Stellen ausgeführt hat. Warum und mit welchem Ziel, das frage ich gleich den ARD-Sicherheitsexperten Holger Schmidt. Jetzt fassen wir aber erstmal zusammen, wie es zu den Pipelines überhaupt gekommen ist und warum sie von Anfang an umstritten gewesen sind.
5: 2010, Baubeginn Nord Stream 1.
7: Zwei Röhren führen von Russland durch die Ostsee bis nach Lubmin in Mecklenburg-Vorpommern. Diese neue Pipeline quer durch die Ostsee stößt Osteuropa vor den Kopf. Dort hatte man jahrelang an den Transitgebühren für die Gasdurchleitung verdient.
5: 2011, Inbetriebnahme Nord Stream 1.
7: Die Pipeline ist für die deutsche Gasversorgung von zentraler Bedeutung. Sie kostete über 7 Milliarden Euro und soll mindestens 50 Jahre Gas liefern.
5: 2014, russische Annexion der Krim.
7: Trotzdem wird Nord Stream 2 geplant und gebaut. Die Ukraine, Polen und die USA warnen Deutschland eindringlich vor einer zu großen Abhängigkeit vom russischen Gas. Die Bundesregierung verteidigt Nord Stream als privatwirtschaftliches Projekt.
5: Februar 2022, russischer Überfall auf die Ukraine.
7: Russland beginnt die Vollinvasion. Die Gaslieferungen durch Nord Stream 1 werden von Russland reduziert und zum Sommer ganz eingestellt. Die Bundesregierung stoppt das Genehmigungsverfahren für Nord Stream 2.
5: September 2022, Sprengung der Pipelines.
7: Explosionen zerstören beide Röhren von Nord Stream 1 und eine der beiden Leitungen von Nord Stream 2. Deutsche Behörden nehmen Ermittlungen auf.
5: Juli 2026, Anklage wegen der Sprengung der Pipelines.
7: Der Generalbundesanwalt erhebt Anklage gegen einen Ukrainer wegen seiner mutmaßlichen Beteiligung an der Sprengung. Der Prozess in Hamburg soll klären, welche Rolle er spielte und ob das Sabotagekommando auf eigene Faust oder im staatlichen Auftrag der Ukraine handelte.
1: Informationen von Johannes Jolmes waren das. Heute also beginnt der Prozess um die Sprengung der Nord Stream Pipelines in der Ostsee. Vertiefen wir das Ganze mit dem ARD-Sicherheitsexperten Holger Schmidt. Guten Morgen.
8: Hallo, guten Morgen.
1: Wie ist es denn überhaupt dazu gekommen, dass der Ukrainer Serhiy K. heute in Hamburg vor Gericht steht?
8: Ja, man könnte sagen, seine eigene Überheblichkeit ist ihm zum Opfer geworden, wenn man ihn für den Täter hält. Ich persönlich halte ihn für einen der Täter. Er hat im vergangenen Jahr mit seiner Familie in Italien Badeurlaub gemacht, in Rimini. Und er hat offensichtlich unterschätzt, dass sein Name schon seit längerer Zeit durch einen europäischen Haftbefehl des Generalbundesanwalts in den Fahndungssystemen steht. Und deswegen ist aufgefallen, dass er in Italien war. Und deswegen ist er festgenommen worden. Und nur so eine kleine Anekdote neben danach, das hat dann weltweit für Meldungen gesorgt, er ist festgenommen worden und das hat einen weiteren aus dem Team nicht daran gehindert, in diesem Jahr nach Kroatien zu fahren, um dort bei einem Filmprojekt mitzuarbeiten und auch der ist festgenommen worden. Also man kann ohne Übertreibung sagen, die Leute, die hier beschuldigt werden, scheinen ganz gute Nerven zu haben und sie scheinen der Meinung zu sein, dass die europäische Polizei ihnen nichts anhaben kann. Könnte sein, dass sie sich da irren.
9: Wer ist dieser Mann, der da heute in Hamburg vor Gericht steht? Also welchen Hintergrund hat er?
8: Inzwischen ist er 50 Jahre alt. Er hat eine Vorgeschichte im ukrainischen Militär und wohl auch im ukrainischen Geheimdienst. Der Generalbundesanwalt sagt bei seinen Ermittlungen selber, dass man Unterlagen über seine Militärzeit gefunden hat, die darauf hindeuten, dass er nicht mehr aktiver Soldat und Offizier gewesen ist zum Zeitpunkt der Anschläge. Aber die Frage ist so ein bisschen, was hat er denn stattdessen gemacht und für wen war er wie im Einsatz und im Auftrag? Das ist ein Teil dessen, worum es vor Gericht gehen wird. Die Ermittler sind der Meinung, seine operative Rolle ist diejenige gewesen, die auf einem Segelboot, der Andromeda, die für den Anschlag benutzt worden sein soll, das Kommando hatte und der letztlich sowas wie der Gesamtkoordinator dieser Operation auf der Ostsee war.
9: Nun heißt es ja, dieser Mann habe im Auftrag staatlicher ukrainischer Stellen gehandelt. Wer sind diese Stellen und mit welchem Ziel sollen sie die Sprengung von Nord Stream Pipelines in Auftrag gegeben haben?
8: Also ich glaube, bei dem Ziel, da sind wir relativ leicht bei einer Antwort. Das ist relativ einfach. Diese Pipeline ist für Russland strategisch, symbolhaft, in jeder Hinsicht finanziell eine sehr wichtige Sache gewesen. Und wie auch weitere spektakuläre Gegenschläge der Ukraine in der ersten Phase des Krieges, ist es natürlich sehr international bemerkenswert gewesen, dass diese Pipelines jetzt kaputt waren und dass man darüber spekuliert hat, wer war denn das jetzt, aus welchen Gründen. Deswegen ist das Ziel fraglos lohnend, noch dazu mit diesem Nimbus so tief im Meer etwas gesprengt zu haben. Also das ist, glaube ich, psychologisch wirklich ganz interessant. Und was so die politische Frage, warum tut man es und wer tut es und wer gibt den Auftrag angeht, da wird es eben juristisch auch ausgesprochen spannend. Das ist etwas, was vor Gericht eine ganz große Rolle spielen wird. Denn es gibt die Haltung der Verteidigung, die sagt, unser Mandant war das nicht. Und selbst wenn er es war, dann müssten wir ja darüber diskutieren, ob das nicht eine ganz erlaubte Kriegshandlung gewesen ist. Und da könnte man ganz theoretisch tatsächlich zu dem Ergebnis kommen, wenn das ein Kriegsakt war, dann ist das möglicherweise gar nicht strafbar. Aber an dem Punkt sagt die Bundesanwaltschaft, da sind wir gar nicht, das sei kein Kriegsakt gewesen, das sei letztlich ein Verbrechen gewesen. Aber genau darum wird es vor dem Hanseatischen Oberlandesgericht gehen.
9: Haben die Ermittler irgendwelche Hinweise darauf, wenn es überhaupt darum den Ermittlern schon ging, dass da auch ukrainische Stellen von ganz oben möglicherweise den Auftrag gegeben haben?
8: Das ist so ein bisschen das Problem in den Ermittlungen. Das ist auch ein Problem unserer journalistischen Recherche gewesen. Das ist schon durchaus gut gelungen ist zu sagen, wer ist denn das Kommando gewesen? Wer sind die Personen gewesen? Wie ist das Ganze vorbereitet worden? Und wie sind sie dann vom Hafen, nachdem sie wieder zurückkamen, wie sind sie da weggekommen? Aber die Frage, wer hat letztlich den Auftrag gegeben? Wer hat es letztlich gewusst, welche Stelle und welche Person ganz konkret? Und ich denke, viele Leute fragen sich ja, hat das Präsident Zelensky gewusst? Hat es die Militärführung gewusst? Das ist eine ausgesprochen schwierige Frage, weil es auch Hinweise darauf gibt, dass es im Vorfeld der Anschlagsplanung auf der Ebene der Geheimdienste schon Diskussionen gab, dass zum Beispiel der US-Geheimdienst die Ukraine geradezu gewarnt haben soll. Wir wissen, ihr plant das, lasst das bitte sein. Aber das ist so ein Bereich, der ist für die Regeln des Strafprozesses halt ganz schwer zugänglich, weil da keiner ganz genau sagt, welche Belege er hat und weil es letztlich für die Ermittler auch nicht möglich ist, in der Tiefe eines Regierungsapparates zu ermitteln. Also das wird sicher auch immer wieder eine Rolle in dem Prozess spielen. Und ich persönlich bin gespannt, was die Richterinnen und Richter des Hanseatischen Oberlandesgerichtes dann am Ende urteilen werden und vor allen Dingen für die Frage der Urheberschaft in ihr Urteil schreiben werden.
9: Da sind wir schon mittendrin in der politischen Ebene. Warum ist denn der Anschlag auf die Nord Stream Pipelines und jetzt der Prozess gegen den mutmaßlichen Drahtzieher so politisch heikel, auch für die Bundesregierung?
8: Naja, aus unterschiedlichen Gründen. Ganz praktisch, weil die Zerstörung der Pipelines natürlich im damaligen Winter eine ganz erhebliche Diskussion über die Frage, was hat das jetzt mit unseren Gaspreisen zu tun? Wie sicher ist die Versorgung? Was ist das eigentlich für ein Ziel, wenn man unterstellt, das war die Ukraine? Wenn wir doch in Deutschland der Ukraine so stark helfen, wie kann man dann unsere Gasversorgung angreifen? Da gab es ja eine Menge emotionale Momente. Aber natürlich hat das Ganze auch eine finanzielle, eine politische Komponente, und so entsprechend wird am Ende auch die Diskussion über die Bewertung des Anschlages sein. Bisher war die politische Haltung der Bundesregierung in solchen Fällen, und es gibt ja grob vergleichbare andere Fragen von möglicher staatlicher Beteiligung bei schweren Straftaten, wenn wir zum Beispiel an den sogenannten Mord im kleinen Tiergarten in Berlin denken. Die Bundesregierung hat sich bislang immer auf den Standpunkt gestellt, wir haben unabhängige Gerichte und für uns ist maßgeblich, was am Ende im Urteil stehen wird, was am Ende unsere Gerichte über die Urheber sagen. Und deswegen gucken gerade alle nach Hamburg und sagen, na mal sehen, was am Ende das Hanseatische Oberlandesgericht ins Urteil schreiben wird.
9: Der ARD-Sicherheitsexperte Holger Schmidt, vielen Dank für das Gespräch.
8: Sehr gern.
9: Das war unser Thema des Tages zum Prozessauftakt um die Sprengung der Nord Stream Pipelines in der Ostsee. 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
9: A3 Nürnberg Richtung Passau. Zwischen Passau Nord und Passau Mitte ein LKW-Unfall auf der rechten Spur. A8 Salzburg München. Zwischen Aachenmühle und Rosenheim 5 km Stau wegen Bauarbeiten. A94 Passau München. Zwischen Paarstetten und Paarsdorf stockender Verkehr. Und A96 Lindau Richtung München. Zwischen Landsberg am Lech Ost und Windach 3 km Stau an einer Baustelle. Das Wetter heute erst noch meist grau und neblig trüb. Es kann etwas regnen im Süden. Später lockert es dann auch teilweise auf von Franken her. Und es kann sich immer öfter die Sonne durchsetzen. 12 bis 19 Grad. Morgen und am Freitag ruhiges und trockenes Herbstwetter, teils aber ist auch Nebel noch ein Thema. Am Samstag kommt dann ein Tief und es regnet dann verbreitet. Temperatur nur noch 10 bis 16 Grad.
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11: Heute ist Mittwoch, der 14. Oktober. Es ist 7.31 Uhr.
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11: Papst Leo XIV. Hat Krebs, Lungenkrebs. Das haben gestern Abend die Ärzte bekannt gegeben, die ihn operiert haben. Mehr dazu gleich. Außerdem ist ein Kompromiss zur Zuckersteuer heute Thema im Kabinett. Und der FC Bayern ist gestern Abend in der Champions League nicht über ein Unentschieden hinausgekommen. Wir klären gleich, warum die Münchner ihr Potenzial nicht auf den Platz bekommen. Durch die Sendung begleitet Sie in den nächsten anderthalb Stunden Katja Strippel. Ich wünsche Ihnen einen schönen guten Morgen. Papst Leo XIV. Hat Lungenkrebs. Das hat das Gemelli-Krankenhaus in Rom gestern Abend mitgeteilt. Demnach wurde dem 71-Jährigen ein Teil des rechten Lungenflügels entfernt. Ob sich der Krebs weiter ausgebreitet hat, ist unklar. Der Papst selbst hatte sich gestern Abend nicht geäußert. Zur allgemeinen Überraschung hatte er seine Erkrankung am Sonntag selbst bekannt gegeben. Vor Zehntausenden Katholiken auf dem Petersplatz hatte er von einem Knoten im sehr frühen Stadium gesprochen. Anna Giordano aus Rom.
12: Papst Leo XIV. Litt an einem bösartigen Lungentumor. Das haben die Ärzte des Gemelli-Klinikums nach dem operativen Eingriff am Abend bestätigt. Zunächst hieß es aus dem Vatikan, die Operation sei erfolgreich und nach Plan verlaufen. Der Papst sei danach aufgewacht und in sein Zimmer zurückgekehrt. Die histologische Untersuchung habe ergeben, dass es sich bei dem Lungenknoten um einen bösartigen Tumor handelt. Nach Vatikaninformationen war dies von den Ärzten schon vermutet worden. Um den Tumor vollständig zu entfernen, wurde der gesamte untere Lappen der rechten Lunge entfernt. Das ist ein Standardvorgehen bei dieser Art von Befund und bedeutet den dauerhaften Verlust von 20-25% des Lungenvolumens. Der minimalinvasive Eingriff dauerte nach Vatikanangaben rund 1,5 Stunden. Papst Leo XIV. Soll sich von der Operation nun eine knappe Woche lang erholen. Bis einschließlich nächsten Dienstag wurden alle seine Termine abgesagt. An seinen Reiseplänen hat der Papst aber bislang festgehalten. Im November möchte er die südamerikanischen Länder Uruguay, Argentinien und Peru besuchen.
11: Union und SPD haben sich auf die Einführung einer Zuckersteuer geeinigt. Mehrere Agenturen melden unter Verweis auf das Bundesfinanzministerium, dass bei der Kabinettssitzung heute eine Formulierungshilfe beschlossen werden soll. Danach ist dann der Bundestag am Zug. Jakob Meyer aus Berlin.
13: Nach mehreren Medienberichten soll die Steuer ab Juli kommenden Jahres wirksam werden. Laut dpa sind zwei Stufen geplant. Auf gesüßte Getränke mit einem Zuckergehalt ab 5 Gramm pro 100 Milliliter gilt demnach ein Steuersatz von 26 Cent. Bei einem Zuckergehalt von 8 Gramm sind es 32 Cent. Mit der Zuckersteuer will Bundesfinanzminister Lars Klingbeil Einnahmen für den Bundeshaushalt generieren und Getränkehersteller anregen, den Zuckergehalt von Getränken zu senken. Die Bundesregierung geht nach dpa-Informationen davon aus, dass die Steuer dem Bund im kommenden Jahr rund 690 Millionen Euro einbringt, 2028 dann 925 Millionen. Hessens Ministerpräsident Boris Rhein von der CDU nennt die Zuckersteuer im Kölner Stadtanzeiger ein falsches Signal. Es gehe nicht darum, die Gesundheit zu fördern, sondern Bürger für die Haushaltslöcher des Bundes zur Kasse zu bitten. Auch 9 zuständige Länderministerinnen und Minister der Union haben sich in einem Brief an Bundeskanzler Friedrich Merz dagegen ausgesprochen. Sie kritisieren, dass eine Zuckersteuer auf staatliche Lenkung setze und den Kauf bestimmter Lebensmittel unnötigerweise zusätzlich belaste.
11: Weiteres Thema bei der Kabinettssitzung ist die neue Pflegekommission. Die wollten der Kanzler und seine Ministerinnen und Minister eigentlich schon in der vergangenen Woche einsetzen, aber es hatte noch Beratungsbedarf gegeben. Die Kommission soll Vorschläge für eine langfristige Stabilisierung der Pflegekassen erarbeiten. Birte Sönnigsen aus Berlin.
14: Die Bundesregierung hatte sich nach langen Diskussionen auf einen Gesetzentwurf zur Pflegereform geeinigt. Damit soll verhindert werden, dass die Kosten für die Pflegeversicherung steigen. Der Bundestag hat dieses Gesetz längst noch nicht beschlossen und schon jetzt ist klar, es wird nicht reichen. Langfristig lassen sich mit diesem Gesetz die Finanzprobleme in der Pflege nicht regeln. Deshalb will Bundesgesundheitsminister Carsten Linnemann eine Kommission aus Fachleuten beauftragen. Bis Ende Januar sollen sie Vorschläge für eine Strukturreform erarbeiten. Auf dieser Grundlage soll im nächsten Jahr eine umfassende Reform auf den Weg gebracht werden. Eigentlich wollte die Bundesregierung die Kommission schon in der letzten Woche einsetzen. Union und SPD konnten sich aber nicht auf den genauen Auftrag einigen. Die SPD drängt darauf, dass die Fachleute zum Beispiel auch prüfen, ob ein finanzieller Ausgleich zwischen gesetzlicher und privater Pflegeversicherung sinnvoll und möglich ist. Außerdem sollen sich die Fachleute auch die Idee eines Pflegedeckels genauer anschauen, der die Eigenanteile, den die Menschen im Pflegeheim selbst bezahlen müssen, begrenzen soll.
11: In Berlin haben Grüne und SPD ihre Sondierungsgespräche mit der Linkspartei unterbrochen. Der Hintergrund ist, dass sich die Fraktion neu gebildet hat. Dabei haben sich die Abgeordneten zwar zum Existenzrecht Israels bekannt, aber die Grundlage dafür war nicht die gemeinsame Vereinbarung mit Grünen und SPD von letzter Woche. Und außerdem hat die neue Linksfraktion eine Abgeordnete aufgenommen, der Antisemitismus vorgeworfen wird. Sabine Müller aus Berlin.
15: Alle anwesenden linken Abgeordneten hatten eine Erklärung unterschrieben, in der unter anderem ein Bekenntnis zum Existenzrecht Israels abgegeben wird. Als Grundlage dieser Erklärung werden ausdrücklich linke Parteitagsbeschlüsse genannt, nicht das gemeinsame rot-grün-rote Papier zum Umgang mit Antisemitismus, das die Spitzen von Linken, Grünen und SPD letzte Woche beschlossen hatten und das innerhalb der Linken teils heftig kritisiert wird. Die Linksfraktion hatte am Nachmittag auch die umstrittene Neuköllner Abgeordnete Vanessa Emde in die Fraktion aufgenommen, der Antisemitismus vorgeworfen wird. Die Spitzenkandidaten von Grünen und SPD, Werner Graf und Steffen Krach, erklärten am Abend, man müsse jetzt bewerten, ob die Verabredung von vergangener Woche noch gelte. Sie erwarten, dass die Linke klarstellt, ob sie diese ernst nimmt und umsetzen will. Unklar blieb zunächst, wie kritisch die Lage ist, ob die Sondierungen kurz vor dem Scheitern stehen. Interviewanfragen des RBB lehnten Grüne und SPD ab. Der linke Co-Fraktionschef Tobias Schulze zeigte sich in der RBB-Abendschau überrascht von der Reaktion der potenziellen Koalitionspartner. Aus seiner Sicht gelte die Vereinbarung von letzter Woche, die Erklärung der Fraktion sei zum Teil wortgleich. Die Aufnahme der Abgeordneten Emde in die Fraktion verteidigte Schulze. Sie habe die Fraktionsvereinbarung unterschrieben und man gehe davon aus, dass sie sich auch daran halte.
11: Nach dem Ansturm von Zehntausenden Migranten hofft die spanische Nordafrika-Exklave Ceuta auf eine Rückkehr zur Normalität. Auch 2 Monate danach sind noch viele Menschen aus Marokko und anderen afrikanischen Staaten in der kleinen Stadt. Gestern hat der spanische König Felipe die Exklave besucht und den Einwohnern Unterstützung versprochen. Franka Welz.
16: Bei seinem ersten Besuch in der spanischen Nordafrika-Exklave Ceuta hat der spanische König Felipe VI. Bekräftigt, sowohl Ceuta als auch die zweite spanische Exklave Melilla Andalusia sei ein unverzichtbarer Teil Spaniens. In einer Rede vor etwa 300 Gesellschaftsvertretern Ceutas bezeichnete König Felipe VI. Die Souveränität und die territoriale Integrität Spaniens als nicht verhandelbar. Ceuta sei Spanien, so Felipe weiter, und Ceuta sei Europa. Daher sei seine Grenze, ebenso wie die von Melilla, eine Grenze der Europäischen Union. Jede Bedrohung, der es ausgesetzt sei, sei eine Bedrohung für die gesamte EU. Spanien und die Europäische Union hätten den Willen und die Verantwortung, zum Wohl beider Seiten gute und nachbarschaftliche Beziehungen zum Königreich Marokko zu pflegen. Grundlage für diese Beziehungen, so Felipe VI., seien gegenseitiges Vertrauen und Respekt mit dem Ziel, regionale Stabilität, Frieden und Sicherheit zu fördern. Um dies zu ermöglichen, so Spaniens Staatsoberhaupt, sei guter Wille auf beiden Seiten erforderlich. Spanien seinerseits sei fest entschlossen, weiterhin alles in seiner Macht Stehende zu tun, damit dies auch gelinge. Die beiden Exklaven an der nordafrikanischen Küste werden auch von Marokko beansprucht. Der massive Grenzübertritt von mehr als 70.000 Personen von Marokko nach Ceuta Ende Juli hatte die spanische Regierung unter Druck gesetzt und die ohnehin schwierigen Beziehungen zwischen Madrid und Rabat zusätzlich belastet.
11: RB Leipzig hat seinen ersten Sieg in der Fußball-Champions League gefeiert. Die Sachsen besiegten Eindhoven gestern Abend mit 1:0. Für den FC Bayern gab es nur ein Unentschieden. Gegen den norwegischen Meister Stavanger stand es am Ende 3:3. Unseren Sportreporter André Siems haben wir gefragt, warum die Bayern ihr Potenzial nicht auf den Platz bekommen.
17: Ja, das liegt meiner Meinung nach an mehreren Faktoren. Also zum einen sind die Bayern gerade einfach noch nicht in ihrem Rhythmus drin. Kurz nachdem die Bundesliga-Saison losging, war auch schon wieder Länderspielpause, eine extrem lange. Das hat nicht gerade geholfen, dass man sich auf Wettkampfniveau einspielen kann. Außerdem kicken einige unter dem, was sie können. Ich denke da an Kimmich, Brown, Tah, Min-jae Kim, Davis, Leimer, alle gegen Stavanger nicht in Bestform. Sie hatten immer mal wieder den ein oder anderen unglücklichen Wackler. Über Manuel Neuer ist ja schon viel gesagt worden nach seinem Aussetzer gegen Augsburg. Und dann sind da auch noch diejenigen, die verletzt waren oder sind und noch Zeit brauchen, wie Musiala, Karl oder auch Gnabry. Das ist brutal viel Qualität, die eigentlich da ist, nur aktuell nicht auf dem Platz abgerufen wird.
11: Besser lief es gestern Abend bei den DFB-Frauen im verregneten Bremer Weserstadion im Testspiel gegen Japan. Siegte das Team von Bundestrainer Wück mit 2:1. Und jetzt ist es 7.41 Uhr.
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11: Wer die gesetzliche Krankenkasse wechseln will, der kann dafür ganz leicht Online-Portale nutzen. Dirk Filzmeier aus der Wirtschaftsredaktion. Das führt aber offenbar zu steigenden Kosten im System.
18: Ja, das liegt daran, dass den meisten Versicherten nicht klar ist, dass bei einem Wechsel über so ein Online-Vergleichsportal wie beispielsweise Check24 Provisionen fällig werden können. Und zwar nicht bei den Versicherten, sondern bei den Versicherungen, zu denen gewechselt wird. Über 100 Euro werden dafür an neuen Kunden als Vermittlungsgebühr bezahlt. Und die Ausgaben dafür sind in letzter Zeit deutlich gestiegen. Unter anderem deshalb kritisieren Verbraucherschützer diesen Kassenwettbewerb über diese Online-Portale. Nikolaus Nützel.
19: Mehr als 94 Millionen Euro haben die gesetzlichen Krankenkassen im vergangenen Jahr dafür ausgegeben, dass private Dienstleister ihnen neue Mitglieder vermitteln, also etwa Online-Portale wie Check24. Gegenüber dem Vorjahr war das ein Anstieg um mehr als die Hälfte. Die Provision ist gesetzlich geregelt, derzeit liegt sie bei gut 118 Euro, die ein Online-Portal auch dann erhält, wenn ein Kunde mit nur wenigen Mausklicks von einer Kasse zu einer anderen wechselt. Die Bundesarbeitsgemeinschaft der Patientenstellen bezeichnet es als Unding, dass auf diese Weise Millionen an Versichertengeldern an Online-Portale fließen. Der Verbraucherzentrale Bundesverband kritisiert, die Portale hätten kein Interesse daran, Versicherte objektiv über Vor- und Nachteile von Kassen zu informieren. Für sie sei es nur wichtig, dass möglichst viele Menschen von ihrer aktuellen Kasse weggelotst werden, denn nur dann fließt eine Provision. Die Verbraucherzentralen fordern deshalb ein neutrales, nicht kommerzielles Vergleichsportal. Einen entsprechenden Gesetzentwurf hatte es unter der Ampelkoalition bereits gegeben. Nach dem Bruch der Koalition wurde der Plan aber nicht mehr weiterverfolgt.
18: 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Der US-Chip-Hersteller Nvidia steigt als Minderheitsaktionär bei der französischen Ärzteplattform Dr. Lib ein. Davon erhofft sich das französische Unternehmen unter anderem einen besseren Zugang zu künstlicher Intelligenz. Nvidia ist bekannt dafür, seine Milliardengewinne aus Chipverkäufen auch in die eigenen Kunden zu investieren. Aus San Francisco, Gabi Biesinger.
0: Der kalifornische Konzern Nvidia sieht den Gesundheitssektor als einen der wichtigsten Wachstumsmärkte für KI-Infrastruktur. Wie viele Anteile Nvidia von Doctolib übernimmt, blieb zunächst offen. Der Dienstleister ist in Deutschland vor allem für seine Online-Plattform bekannt, über die man Termine bei Arztpraxen buchen kann. Auch bietet Doctolib einen KI-Telefonassistenten sowie Unterstützung bei administrativen und buchhalterischen Aufgaben in Praxen an. Vom Einstieg des Chip-Giganten erhofft sich das französische Unternehmen, eigenen Angaben zufolge Zugang zu den KI-Experten des US-Konzerns und Unterstützung beim Training der eigenen Modelle. Doctolib betonte, dass alle Gesundheitsdaten des Unternehmens auf Servern innerhalb der Europäischen Union und in Großbritannien lägen und dort auch bleiben würden. Das gelte auch für die KI-Modelle. Mit der Investition in den französischen Dienstleister weitet Nvidia sein Engagement in Europa aus. Als Teil einer 2 Milliarden Dollar Investitionsoffensive hat der Halbleiterriese zeitgleich in die französischen KI-Pioniere Pigment im Finanzbereich oder Genesis AI in der Robotik investiert. Nvidia gilt mit seinen Chip-Produkten für Rechenzentren als zentraler Motor des KI-Booms und weltweit derzeit wohl wertvollstes Unternehmen.
18: Die Bank of America muss in den USA eine Strafe von 1,2 Milliarden Dollar zahlen. Das Finanzministerium wirft der Großbank schwere Mängel bei der Bekämpfung von Geldwäsche vor. Nach Angaben der Behörden wurden verdächtige Transaktionen im Wert von mehr als 5 Milliarden Dollar nicht gemeldet, darunter auch Vorgänge mit möglichem Risiko für die nationale Sicherheit. Die Bank habe bei der Erstellung von Compliance-Programmen ihren eigenen Erträgen Vorrang eingeräumt, heißt es.

0: 7.45 Uhr.
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0: Die Nachrichten mit Clemens Nicol.
2: Schönen guten Morgen. Papst hat Lungenkrebs. Die Operation bei Leo dem 14. ist nach Angaben der Ärzte gut verlaufen. Der entfernte Knoten war aber bösartig. Operiert wurde Leo, wie viele seiner Vorgänger, im Gemelli-Krankenhaus in Rom. Der 71-Jährige gilt als außergewöhnlich sportlicher Papst. Er hält sich mit Tennis, Schwimmen und regelmäßigen Übungen fit. Koalition legt Streit um Zuckersteuer bei. Vorgesehen sind je nach Zuckergehalt des Getränks 26 bis 32 Cent. Ein Ziel der Steuer ist, dass die Industrie den Zuckergehalt senkt und den Verbrauchern damit gesündere Getränke zur Verfügung stellt. Im kommenden Jahr soll die Steuer knapp 700 Millionen Euro einbringen. Mehrere Unionspolitiker hatten sich gegen die Regelung ausgesprochen, da sie Getränke verteuert. Prozess um Anschlag auf Nord Stream Pipelines beginnt. Angeklagt vor dem Oberlandesgericht in Hamburg ist ein Ukrainer. Der Mann war Offizier der ukrainischen Armee. Vermutet wird, dass er im Auftrag des ukrainischen Geheimdienstes gehandelt hat. Kiew weist das zurück. Schulze verteidigt Boykott der Wahl von AfD-Kandidat Siegmund. Im Morgenmagazin von ARD und ZDF sagte der noch amtierende Ministerpräsident von Sachsen-Anhalt, es werde keine CDU-Stimme für einen AfD-Ministerpräsidenten geben. Schulze deutete aber an, dass ein CDU-Abgeordneter Zweifel an der Entscheidung hat, dass die Fraktion den Saal bei der Wahl im Dezember geschlossen verlassen wird. Angeklagter im Tupac Shakur-Prozess wird zu 40 Jahren Haft verurteilt. Das Gericht sah es als erwiesen an, dass der 63-Jährige einer der vier Männer war, die im Tatfahrzeug saßen. Er soll zwar nicht geschossen, aber den Mord organisiert haben. Der US-Rapper Tupac wurde vor 30 Jahren nach einer Schlägerei in Las Vegas angeschossen und starb später an seinen Verletzungen. Das Wetter in Bayern: erst regnerisch, später freundlicher bei 12 bis 19 Grad.
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0: Die Staatsregierung will das bayerische Klimaschutzgesetz ändern. Kritiker sprechen von einer Abschwächung, denn der Freistaat soll erst im Jahr 2045 klimaneutral werden und damit 5 Jahre später als bisher geplant. Im Umweltausschuss des Landtags waren jetzt Fachleute geladen und die sahen einigen Verbesserungsbedarf an dem Gesetzentwurf. Lorenz Storch berichtet.
3: Der Physikprofessor Harald Lesch ist das prominenteste Mitglied des Bayerischen Klimarats. Den hat die Staatsregierung zwar selbst berufen, aber von der neuem aufgeweichten Klimaschutzgesetz hält Lesch gar nichts.
4: Es ist tatsächlich so, dass wir mit dem Klimaschutzgesetz weder das Klima schützen noch die Menschen.
3: Die monatelange Dürre, die Millionen Liter Wasser, die in Flüssen und Seen fehlen, dass es nach dem Sommer noch immer kaum regnet, das muss uns alle sehr nachdenklich machen, sagt Lesch.
4: Es sollte ein ganz klarer Hinweis darauf sein, dass Klimaschutz nicht irgendeine Petitesse ist. Das ist nicht irgendwas Kleines, was so am Rande der Politik so verläuft und eigentlich mitläuft.
3: Der Entwurf für das neue Klimaschutzgesetz verschiebt das Ziel der Klimaneutralität in Bayern von 2040 auf 2045, wie im Bund. Das Klimazwischenziel 2030 wird ganz gestrichen. Um es zu erreichen, hätte Bayern seine Geschwindigkeit beim Senken von Treibhausgas verdoppeln müssen, vor allem in den Bereichen Verkehr und Gebäude. Stattdessen will Bayern laut dem neuen Gesetzestext nur noch anstreben, unter dem deutschlandweiten Durchschnitt von Treibhausgas pro Kopf zu bleiben.
5: Aus bisher klaren Reduktionszielen wird damit ein unverbindlicher Vergleich. Und zwar einer, der für Bayern besonders bequem ist. Die offiziellen bayerischen Pro-Kopf-Emissionen liegen bereits heute deutlich unter dem Bundesdurchschnitt. Nicht wegen besonders erfolgreichem Klimaschutz in Bayern, sondern vor allem, weil in Bayern keine Kohlekraftwerke mehr laufen. Und weil Bayern ein Viertel seines Stroms importiert und diese Emissionen in anderen Bundesländern bilanziert werden.
3: Sagt Johanna Büchler von der Deutschen Umwelthilfe. Karin Pittel vom Münchner IFO-Institut findet eine Anpassung Bayerns an die Ziele des Bundes.

0: Lässt es aber so halb im Raum stehen, wer eigentlich wirklich nachher für den Erfolg des Vollzuges zuständig ist.
1: Die Wahrscheinlichkeit, dass die dann vorgeschriebenen Pläne zur Klimaanpassung in der Schublade verstauben, sei hoch.
2: Der Gesetzentwurf für Änderungen am Bayerischen Klimaschutzgesetz sorgt für Diskussionen. 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
2: Wenn auf einen Schlag die Lösungen für hunderte Matheprobleme veröffentlicht werden, an denen sich Experten teilweise schon seit Jahrzehnten die Zähne ausbeißen, dann müsste das eigentlich in allen Nachrichten laufen und auf jeder Titelseite stehen. Genau sowas ist vergangene Woche passiert, aber fast niemand hat davon Notiz genommen. Gregor Schmalzried von unserem KI-Podcast hat dazu recherchiert und er kann uns erklären, was da los war.
4: Ja, es waren eben keine Menschen, die diese Mathematikprobleme gelöst oder zumindest Fortschritte darin gemacht haben. Es waren KI-Modelle, ganz konkret noch unveröffentlichte KI-Modelle von OpenAI, also der Firma hinter ChatGPT, die haben das mehr oder weniger nebenbei gemacht. Ja, OpenAI hat beim Training seiner neuen Modelle neue schwierige Aufgaben gesucht, um diese neuen KI-Modelle zu trainieren. Festgestellt, hey, die Mathematik hat noch eine ganze Menge ungelöste Probleme, schmeißen wir mal unsere KI-Modelle da drauf. Und tatsächlich kamen einige sehr hilfreiche Lösungen dabei heraus.
2: Eigentlich müssten sich Mathematiker ja über so einen Durchbruch freuen, aber viele von ihnen sind jetzt ziemlich sauer. Gregor Schmalzried erklärt, warum.
4: Ja, tatsächlich sind die meisten Mathematikerinnen und Mathematiker wirklich nicht sonderlich gut auf OpenAI zu sprechen. Also da wird teilweise über einen Raubzug gesprochen, teilweise über Mafia-Methoden. Warum ist das so ein Problem? Naja, in der Mathematik ist es wohl so, dass diese Probleme gar nicht unbedingt nur dafür da sind, damit man sie wirklich löst, sondern die Idee ist, die Mathematik hat solche Probleme, um sich darum zu organisieren, um beispielsweise auf dem Weg dorthin interessante Forschungsmethoden, interessante neue Erkenntnisse zu finden. Und was dann das eigentliche Ergebnis des Problems ist, ist oft zweitrangig. Jetzt hat OpenAI aber nur einen Haufen Lösungen und teilweise nicht mal sonderlich brauchbare Lösungen veröffentlicht. Das bedeutet, man kann nicht so wahnsinnig viel davon lernen, aber es gibt halt keine Motivation da mehr, sich damit zu beschäftigen, weil ne, das Ding ist ja gelöst. Und deswegen glauben jetzt viele, dass die Mathematik in Zukunft einfach nicht mehr so attraktiv sein könnte in der Forschung.
2: Theoretische Mathematik, da machen ja viele Menschen lieber einen großen Bogen drumrum. Trotzdem muss man sich fragen, ist das, was da gerade passiert, vielleicht auch für uns Nicht-Mathematiker von Bedeutung?
4: Ich glaube schon, dass das uns betrifft. Also es gibt tatsächlich auch ein paar dieser Probleme, die wirklich relevant für den Alltag sind, beispielsweise Verschlüsselungsmethoden, ja, wie Banken beispielsweise oder Passwörter unsere Daten verschlüsselt und sicher halten sollen. Das hat sehr viel mit Mathematik und komplizierten Primzahlen und so weiter zu tun. Wenn es da jetzt auch bald wichtige Durchbrüche gibt, dann könnte das ein gewaltiges Cybersicherheitsrisiko sein. Und natürlich lassen sich viele dieser Erkenntnisse auch anwenden auf die Physik, auf die Chemie und so weiter. Nicht eins zu eins, aber sicherlich wird KI auch bald in anderen Bereichen zu wichtiger wissenschaftlicher Innovation führen.
2: Einschätzung von Gregor Schmalzried von unserem KI-Podcast zu dem Schock, den OpenAI gerade in der Welt der Mathematik ausgelöst hat. Und in einer Stunde fragen wir, ob der KI-Boom auf Kosten der Natur geht.
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2: Beim FC Bayern läuft es nicht. Die Münchner Fußballer schaffen in der Champions League nur ein 3:3. Uli Knapp, woran hat das gelegen?
5: Tja, das kann man sich natürlich fragen. Woran hat es gelegen? Die Bayern, die spielen 3:3 bei Viking Stavanger. Da oben in der norwegischen Stadt ist die Champions League-Hymne zuletzt in den 90er Jahren erklungen. 1992 war es, da war Pep Guardiola noch Spieler beim FC Barcelona. Also, Stavanger war gestern der klare Außenseiter. Aber dieser Außenseiter, der zeigt sich clever, gallig und manchmal unfair. Vor allem sein Kapitän, Zlatko Trippic, der war ja früher mal bei Greuther Fürth angestellt. Trippic provoziert den Bayern-Spieler Michael Olise immer wieder, bis Olise sich vergisst und vom Platz fliegt. Zuerst kassiert Olise gelb für ein Halten und direkt danach gelb-rot, weil er Trippic einfach den Ball ins Gesicht pfeffert.
6: Entschuldigung, er hat gespielt wie ein Drecksack. Der wollte das Spiel gewinnen, aber wir haben uns provozieren lassen und er hat das erreicht, was er wollte, nämlich dass ein Spieler vom Platz fliegt.
5: Fast schon ein Lob für den Kapitän der Norweger von Max Eberl. Eberl ist der Sportvorstand der Bayern. Und er ist mal wieder sauer, weil sein Team, wie schon am Samstag in Augsburg, schludert und frühzeitig zurückliegt.

0: Khalil fasst das Ergebniselend der Münchner in Worte.
1: Die Spiele des FC Bayern sind im Moment zwar nicht gerade erfolgreich, aber immerhin ein Spektakel. Nach dem 2:2 in Augsburg, jetzt 3:3 in Stavanger. Und wie in Schwaben liegen die Bayern zum Leidwesen von Sportboss Max Eberl wieder ultra früh zurück. Nicht nach 8,5 Sekunden, aber doch nach 90.
2: Ich stehe wieder hier, wie nach dem Augsburg-Spiel, und im Grunde haben wir es gleich wieder gemacht. Also wir bringen uns wieder gleich am Anfang in die Not hinein, starten wieder mit dem Ballast im Rucksack.
1: Die Norweger führen zur Pause gar 2:0 auf Kunstrasen und vor einem fanatischen Publikum, das 90 Minuten steht. Doch nach der Pause präsentieren sich die Bayern wie ausgewechselt, verteidigen gut und drehen das Spiel durch zweimal Kane und Diaz, bis Michael Olise die Nerven verliert.
2: Also dann bist du bei 3:2, dann hast du das Spiel gedreht. Dann bringen wir uns einfach mit einer dummen gelb-roten Karte wieder in die Unterzahl.
1: Und geben den Wikingern Rückenwind, dass die dann in der Nachspielzeit zum Ausgleich nutzen. Ein Punktverlust in der Champions League, der nicht geplant war, sagt Harry Kane.
3: Yeah, obviously not ideal, but it's not the end of the world. We have many games to come. But the main thing is a reaction.
1: Nicht ideal, aber kein Grund zur Panik, sagt der Engländer und fordert eine Reaktion. Samstag gegen Leipzig und dann nächste Woche gegen Arsenal. Weitere Punktverluste sind jetzt verboten.
0: Gestern Abend gab es noch eine weitere Partie mit deutscher Beteiligung, nämlich Leipzig war gefordert zu Hause gegen die PSV Eindhoven und Leipzig gewinnt dieses Spiel 1:0 durch ein Tor von Brian Gruder. Weg vom Fußball der Männer hin zu den Frauen. Die deutsche Fußballnationalmannschaft der Frauen hat gestern gegen Japan ein Testspiel absolviert und das 2:1 gewonnen. Die Tore für Deutschland erzielen die Bayern-Spielerinnen Clara Bühl und sie hier, Linda Dahlmann.
4: Es war einfach über das ganze Spiel hinaus einfach ein Spiel, was unheimlich viel Spaß gemacht hat. Ich glaube, das hat man uns auch angesehen. Es waren nicht alle Phasen komplett überzeugend, weil man auch einfach gegen einen Weltklasse-Gegner gespielt hat. Aber ich glaube, insgesamt kann man wirklich sagen, dass wir als Team da auch sehr, sehr viel Energie auf den Platz gebracht haben.
0: Der Weltklasse-Gegner Japan ist aktuell Asienmeister. Wir gehen weg vom Fußball und hin zum Volleyball der Frauen. Fils Biburg war ja lange eine Hochburg im Volleyball. Dann ging es für 2 Jahre runter in die zweite Liga aus finanziellen Gründen. Und nun sind die Roten Raben zurück und haben gestern gegen Suhl ihr erstes Spiel leider zu Hause verloren. Sie verlieren klar in 0:3 Sätzen, 16:25, 13:25 und 18:25.
5: Also es ist toll, wieder in der ersten Liga zu spielen. Es ist schön, dass man das mit dem Verein geschafft hat und es ihn auch wieder zurückgebracht hat in die ersten Liga. Ich glaube, da gehören die Roten Raben auch hin.
0: Das sagt die Kapitänin Pia Fernau.
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7: A6 Nürnberg Richtung Heilbronn. Zwischen Ansbach und Feuchtwangen Nord stockender Verkehr wegen Bauarbeiten. A8 Salzburg Richtung München. Zwischen Achenmühle und Rosenheim 6 Kilometer Stau wegen Bauarbeiten. A93 Weiden Richtung Holledau. Zwischen Regenstauf und dem Kreuz Regensburg stockender Verkehr. A93 Regensburg Richtung Holledau. Zwischen Regensburg Nord und Regensburg Pfaffenstein ist nach einem Unfall die rechte Spur blockiert. A94 Passau Richtung München. Zwischen Paarstetten und Paarsdorf stockender Verkehr. A96 Lindau Richtung München zwischen Freiham Süd und Sending 4 Kilometer Stau. A99 Westumfahrung München Richtung Nürnberg vor dem Aubinger und dem Allacher Tunnel jeweils Blockabfertigung und weiter zwischen Ottobrunn und Haar 3 Kilometer Stau nach einem Unfall. Das Wetter in Bayern. Der Vormittag ist oft grau, im Süden kann es regnen. Im Tagesverlauf ziehen diese Regenwolken dann nach Österreich ab. Von Franken her lockert es auf. Die Temperaturen erreichen maximal 12 bis 19 Grad. Morgen und am Freitag gibt es an den Bergen viel Sonnenschein. Und auch sonst ist es freundlich, wenn sich der Nebel aufgelöst hat. Die Höchstwerte liegen zwischen 12 und 21 Grad. Am Samstag kommt dann ein neues Tief nach Bayern. Und es wird vielerorts regnerisch bei nur noch maximal 10 bis 16 Grad.
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7: Acht Uhr, heute ist Mittwoch, der 14. Oktober.
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7: Papst Leo XIV. Hat Lungenkrebs. Über die Diagnose spreche ich gleich live mit unserer Korrespondentin in Rom. Bei der Kabinettssitzung heute geht es um einen Kompromiss zur Zuckersteuer. Und in unserem BR24-Thema des Tages schauen wir uns den Anschlag auf die Nord Stream Pipelines vor 4 Jahren genauer an. Denn in Hamburg steht einer der mutmaßlichen Drahtzieher ab heute vor Gericht. Durch die Sendung begleitet sie Katja Strippel. Ich wünsche Ihnen einen schönen guten Morgen. Papst Leo XIV. Ist an Lungenkrebs erkrankt. Das teilte das Ärzteteam des Gemelli-Krankenhauses in Rom gestern Abend nach der Operation mit. Und aus unserem Studio in Rom ist mir jetzt unsere Korrespondentin Anna Giordano zugeschaltet. Guten Morgen, Anna.
11: Guten Morgen.
7: Was war das denn gestern für eine Operation?
11: Ja, der Papst hatte ja selbst davon gesprochen, dass man einen Knoten in seiner Lunge entdeckt hat bei einer Routineuntersuchung. Er hatte also vorher keine Beschwerden. Und bei der OP hat sich dann bestätigt, dass dieser Knoten ein bösartiger Lungentumor ist. Das haben die Ärzte gestern am späten Abend bekannt gegeben. Sie hatten es wohl auch schon vermutet. Und ansonsten ist aber nach Vatikanangaben diese OP gut und problemlos und nach Plan verlaufen.
7: Weiß man denn schon, ob der Krebs gestreut hat?
11: Nein, das weiß man nicht. Dazu müssen jetzt erst noch weitere Untersuchungen stattfinden. Die Hoffnung ist aber wohl, dass dieser gesamte Krebs jetzt entfernt wurde. Die Ärzte haben von einem radikalen Eingriff gesprochen. Das bedeutet in der Medizin, es wurde der gesamte untere Lungenlappen entfernt, also nicht nur der Tumor, sondern eben auch viel Gewebe drumherum, damit dann auch die Hoffnung da ist, dass wirklich dieser gesamte Krebs aus dem Körper jetzt raus ist.
7: Es war ja am Sonntag schon ungewöhnlich, dass der Papst seine Erkrankung selbst öffentlich gemacht hat, oder?
11: Ja, ich glaube, auf uns wirkt das tatsächlich sehr ungewöhnlich, weil wir das von Politikern so nicht kennen. Aber tatsächlich hat schon Papst Johannes Paul II. In den 80er und 90er Jahren das so ähnlich gehandhabt, hat auch vor Menschen auf dem Petersplatz über seine Krankheiten und Krankenhausaufenthalte gesprochen. Papst Franziskus hat auch nie ein Geheimnis um seine Gesundheit gemacht. Und das Ganze soll natürlich einerseits auch vor Spekulationen schützen, denn wenn der Papst ausfällt, dann wird das relativ schnell, relativ vielen Menschen klar, die ihn dann zum Beispiel nicht mehr persönlich treffen können. Es soll aber auch einfach zeigen, der Papst ist ein Mensch, er ist auch nahbar, auch er wird krank. Also auch das möchte der Papst damit zeigen, wenn er da so öffentlich drüber spricht.
7: Leo XIV. Ist ja erst 71 Jahre alt und damit ein vergleichsweise junger Papst. Wie hält er sich denn fit?
11: Ja, also wir haben ihn persönlich noch nie beim Tennisspielen gesehen, aber er soll ja in seinem Sommersitz, also in Castel Gandolfo gibt es ja so eine Papstresidenz, tatsächlich regelmäßig Tennis spielen, hat dort wohl auch einen Pool, wo er schwimmt. Und in seiner Wohnung im Apostolischen Palast soll sich auch ein Fitnessstudio befinden. Also man kann nicht sagen, dass die Krankheit mit seinem Lebensstil irgendwie zusammenhängt, aber es gilt auch als Nichtraucher. Das ist wahrscheinlich einfach gerade Pech gehabt sozusagen.
7: Eigentlich hat er ja in 3 Wochen eine Reise nach Uruguay, Argentinien und Peru geplant. Weißt du schon, ob diese Reise wirklich stattfindet, Anna?
11: Also bis jetzt hält der Vatikan an der Reiseplanung fest. Auch Papst Leo selber hat am Sonntag noch gesagt, er wird auf jeden Fall diese Reise unternehmen. Jetzt muss man natürlich schauen. Er ist jetzt erstmal bis einschließlich Dienstag krankgeschrieben. Danach soll alles wie geplant weitergehen. Das wurde gestern Abend auch nochmal im Pressesaal des Vatikans bestätigt. Also von daher, momentan sieht es so aus, als würde diese Reise tatsächlich stattfinden. Ob es wirklich dabei bleibt, ich glaube, da muss man abwarten, was die Ärzte jetzt noch sagen in den nächsten Tagen.
7: Das waren Informationen und Einschätzungen von unserer Korrespondentin Anna Giordano aus Rom zum Gesundheitszustand von Papst Leo XIV. Vielen Dank für das Gespräch.
11: Gerne.
7: Bei der Kabinettssitzung heute geht es um die neue Pflegekommission. Die wollten der Kanzler und seine Ministerinnen und Minister ja eigentlich schon in der vergangenen Woche einsetzen, aber es hatte noch Beratungsbedarf gegeben. Die Kommission soll Vorschläge für eine langfristige Stabilisierung der Pflegekassen erarbeiten. Bitte Sönnigsen aus Berlin.
12: Die Bundesregierung hatte sich nach langen Diskussionen auf einen Gesetzentwurf zur Pflegereform geeinigt. Damit soll verhindert werden, dass die Kosten für die Pflegeversicherung steigen. Der Bundestag hat dieses Gesetz längst noch nicht beschlossen. Und schon jetzt ist klar, es wird nicht reichen. Langfristig lassen sich mit diesem Gesetz die Finanzprobleme in der Pflege nicht regeln. Deshalb will Bundesgesundheitsminister Carsten Linnemann eine Kommission aus Fachleuten beauftragen. Bis Ende Januar sollen sie Vorschläge für eine Strukturreform erarbeiten. Auf dieser Grundlage soll im nächsten Jahr eine umfassende Reform auf den Weg gebracht werden. Eigentlich wollte die Bundesregierung die Kommission schon in der letzten Woche einsetzen. Union und SPD konnten sich aber nicht auf den genauen Auftrag einigen. Die SPD drängt darauf, dass die Fachleute zum Beispiel auch prüfen, ob ein finanzieller Ausgleich zwischen gesetzlicher und privater Pflegeversicherung sinnvoll und möglich ist. Außerdem sollen sich die Fachleute auch die Idee eines Pflegedeckels genauer anschauen, der die Eigenanteile, den die Menschen im Pflegeheim selbst bezahlen müssen, begrenzen soll.
7: Union und SPD haben sich inzwischen auch auf die Einführung einer Zuckersteuer geeinigt. Mehrere Agenturen melden unter Verweis auf das Bundesfinanzministerium, dass bei der Kabinettssitzung heute eine Formulierungshilfe beschlossen werden soll. Und danach ist der Bundestag am Zug. Jakob Mayer aus Berlin.
13: Nach mehreren Medienberichten soll die Steuer ab Juli kommenden Jahres wirksam werden. Laut dpa sind zwei Stufen geplant. Auf gesüßte Getränke mit einem Zuckergehalt ab 5 Gramm pro 100 Milliliter gilt demnach ein Steuersatz von 26 Cent, bei einem Zuckergehalt von 8 Gramm sind es 32 Cent. Mit der Zuckersteuer will Bundesfinanzminister Lars Klingbeil Einnahmen für den Bundeshaushalt generieren und Getränkehersteller anregen, den Zuckergehalt von Getränken zu senken. Die Bundesregierung geht nach dpa-Informationen davon aus, dass die Steuer dem Bund im kommenden Jahr rund 690 Millionen Euro einbringt, 2028 dann 925 Millionen. Hessens Ministerpräsident Boris Rhein von der CDU nennt die Zuckersteuer im Kölner Stadtanzeiger ein falsches Signal. Es gehe nicht darum, die Gesundheit zu fördern, sondern Bürger für die Haushaltslöcher des Bundes zur Kasse zu bitten. Auch 9 zuständige Länderministerinnen und Minister der Union haben sich in einem Brief an Bundeskanzler Friedrich Merz dagegen ausgesprochen. Sie kritisieren, dass eine Zuckersteuer auf staatliche Lenkung setze und den Kauf bestimmter Lebensmittel unnötigerweise zusätzlich belaste.
7: Am Oberlandesgericht Hamburg beginnt am späten Vormittag der Prozess um einen der wohl spektakulärsten Sabotageakte der deutschen Nachkriegsgeschichte. Es geht um die Anschläge auf die Nord Stream Pipelines in der Ostsee vor 4 Jahren. Auf der Anklagebank sitzt ein Ukrainer, Elke Spanner aus Hamburg.
14: Der Angeklagte soll damals das Sabotagekommando angeführt haben. Das war laut Anklage mit einer gecharterten Segeljacht von Rostock aus auf die Ostsee gefahren und hatte Sprengsätze an den Nord Stream Gasleitungen befestigt. Die explodierten. Das Ganze war wenige Monate, nachdem Russland seinen Angriffskrieg auf die Ukraine begonnen hatte. Der 50-Jährige war Offizier der ukrainischen Armee. Der Generalbundesanwalt geht in der Anklage davon aus, dass er im Auftrag staatlicher Stellen handelte. Der ukrainische Präsident Volodymyr Zelensky hat eine Verantwortung allerdings stets zurückgewiesen. Der Angeklagte war vor einem Jahr in Italien verhaftet und nach Deutschland ausgeliefert worden. Zu seinem Prozess vor dem hanseatischen Oberlandesgericht haben sich über 100 Journalistinnen und Journalisten angekündigt, unter anderem auch aus der Ukraine, Russland und den USA. Das Gericht hat Verhandlungstermine bis Mitte Dezember festgesetzt, geht aber davon aus, dass sich der Prozess bis ins nächste Jahr ziehen wird. Nord Stream-Betreiber Gazprom wollte dem Verfahren als Nebenkläger beitreten. Das hat das Gericht abgelehnt.
7: Der Prozess ist gleich auch unser Thema des Tages. Um 20 nach 8 hören Sie dazu ein Gespräch mit unserem Terrorismusexperten. Eine russische Rakete hat nach Angaben des ukrainischen Präsidenten Selenskyj gestern Abend ein Heizkraftwerk in Kiew getroffen. Der Präsident beklagte in diesem Zusammenhang, dass die Ukraine vor solchen Schlägen nicht wie früher üblich von westlichen Verbündeten gewarnt wurde. Ob die USA möglicherweise absichtlich diese Informationen zurückhalten, dazu hat der Militärexperte Nico Lange im Morgenmagazin von ARD und ZDF gesagt.
15: Die Lage ist etwas unklar. Es gab jetzt 2 Tage hintereinander Angriffe mit ballistischen Raketen auf Kiew. Da sind manchmal Raketen am Anfang dabei. Die kommen aus Luftverteidigungssystemen S-300 und S-400. Die werden im sogenannten Bodenmodus genutzt. Und da gab es auch vorher schon Fälle, dass man sie nicht erkennt mit der Früherkennung. Dann kann man auch nichts melden. Aber es ist zumindest jetzt dieser Verdacht im Raum, weil das 2 Tage hintereinander passiert ist. Es ist aber bisher nicht klar, liegt es an dem bestimmten Typ der Raketen und an den technischen Dingen oder liegt es daran, dass die USA die Informationen nicht mehr weitergeben?
7: Der ukrainische Präsident Zelensky ist heute in London. Er wird vom britischen Premier Burnham empfangen und die beiden wollen unter anderem über eine beschleunigte Lieferung von Luftabwehrraketen sprechen. Denn kurz vor dem Winter sind die russischen Angriffe heftiger geworden und die Ukraine kann sich nicht richtig verteidigen. Aber die Einladung hat auch Symbolcharakter, wie Lisa Maria Rühling aus London berichtet.
16: Andy Burnham erklärte in einem Statement vor dem gemeinsamen Treffen, das Vereinigte Königreich stehe uneingeschränkt an der Seite der Ukraine. Laut der BBC will Burnham die britischen Lieferungen von Luftabwehrraketen an die Ukraine jetzt beschleunigen. Außerdem sei davon auszugehen, dass Andy Burnham weitere Sanktionen gegen Russland ankündigen werde. Es ist bereits der zweite Besuch Zelenskys in Großbritannien seit Andy Burnhams Amtsantritt als Premierminister. Burnhams Einladung kommt nur wenige Tage, nachdem US-Präsident Donald Trump angekündigt hatte, russischen Diesel in die USA zu importieren. Der ukrainische Präsident Zelensky hatte die Entscheidung kritisiert. Trump hatte daraufhin einen Wechsel an der ukrainischen Staatsspitze gefordert. Er behauptete zudem, die Ukraine treibe mit Angriffen auf den russischen Energiesektor die Ölpreise in die Höhe.
7: Die US-Botschafterin in Griechenland, Kimberly Guilfoyle, ist zurückgetreten. Sie steht unter anderem im Verdacht, einem Spender gegen Bezahlung Zugang zur Regierung angeboten zu haben. Und das ist nicht der einzige Vorwurf gegen die frühere Verlobte von Trumps ältestem Sohn, Donald Jr. Jasper Riemann aus unserem Studio in Athen.
17: In den vergangenen Wochen waren mehrere Berichte der US-Zeitung Wall Street Journal erschienen, in denen von mutmaßlich fragwürdigem Verhalten Guilfoyles die Rede war. Demnach soll sie zum Beispiel im März in Athen angedeutet haben, die USA könnten an einem bevorstehenden Umbruch der rumänischen Regierung beteiligt sein und könnten das Gleiche in Griechenland machen. In einem anderen Bericht hieß es, sie habe vor ihrem Amtsantritt als Botschafterin einen Unterstützer von US-Präsident Donald Trump gebeten, eine Kreditkartenrechnung in Höhe von $100.000 zu begleichen. Sie habe ihm angeboten, ihren politischen Einfluss für private Angelegenheiten von ihm zu nutzen. Guilfoyles Anwälte bestreiten ein Fehlverhalten ihrer Mandantin und stellten die Echtheit der betreffenden Nachrichten in Frage. Guilfoyle war einst mit dem heutigen demokratischen Gouverneur Kaliforniens Gavin Newsom verheiratet gewesen. Sie arbeitete als Moderatorin beim US-Fernsehsender Fox News und war außerdem zeitweilig verlobt mit dem Präsidentensohn Donald Trump Jr.
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7: Nach einer Geburt leiden viele Frauen am sogenannten Babyblues. Das liegt an einer Hormonumstellung, die die Psyche fordert. Wenn das seelische Tief länger anhält, dann spricht man von einer Wochenbettdepression. Wissenschaftler aus Dänemark haben jetzt ein Training entwickelt, mit dem Mütter da schneller wieder rauskommen sollen. Veronika Bräse.
18: Die Forschenden haben gezielt schwangere Frauen ausgewählt, die ein erhöhtes Risiko haben, an einer Wochenbettdepression zu erkranken. Etwa weil sie bereits vor der Schwangerschaft depressive Tendenzen hatten oder allgemein wenig Unterstützung durch Partner oder Umfeld erfahren. 5 Wochen lang trainierten 147 dieser Frauen mit Hilfe eines Computerprogramms. Sie sollten emotionale Signale von Babys wahrnehmen, richtig deuten und darauf reagieren. Frauen der Kontrollgruppe bekamen das Training nicht. Ergebnis? Die Frauen mit Schulung fühlten sich besser gerüstet für die Zeit nach der Geburt als die Frauen der Kontrollgruppe. Die Psychologin Anne Jul Bjertrup von der Universität Kopenhagen.
19: Insgesamt haben etwa 20% der Frauen, die an der Schulung teilgenommen haben, eine Wochenbettdepression entwickelt, verglichen mit 30% der Frauen aus der Kontrollgruppe ohne Training. Doch besonders interessant ist, bei Frauen, die bereits Kinder haben, zeigt sich ein viel größerer Unterschied. Nur 5% von den Frauen mit Training haben eine Wochenbettdepression entwickelt, aber 35% von den anderen, die nicht teilgenommen haben.
18: Heißt also, eine Wochenbettdepression lässt sich nicht komplett vermeiden. Trotzdem wirkt die Schulung am Computer präventiv. Vor allem bei Schwangeren, die bereits Kinder haben. Sie profitieren am meisten davon. Möglicherweise, weil sie Grenzsituationen frischgebackener Eltern bereits kennen und das Training offenbar gezielt nutzen können, um sich mit dem nächsten Baby stabil und sicher zu fühlen.

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4: 8.15 Uhr.
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4: Die Nachrichten mit Clemens Nicol.
6: Schönen guten Morgen. Papst Leo XIV. Hat Lungenkrebs. Bei einer Operation im Krankenhaus haben die Ärzte festgestellt, dass der zuvor gefundene Tumor bösartig ist. Ein Teil des rechten Lungenflügels wurde entfernt. Unter anderem Bundespräsident Steinmeier schickte Genesungswünsche. Die Stimme von Leo XIV. Sei über die konfessionellen Grenzen hinaus von besonderer Bedeutung, sagte er. Koalition einigt sich auf Zuckersteuer. Union und SPD haben ihren Streit über die Einführung einer Steuer auf gesüßte Getränke beigelegt. Medienberichten zufolge sollen je nach Zuckergehalt 26 bis 32 Cent erhoben werden. Erwartet werden Einnahmen von jährlich etwa 700 Millionen Euro. Die Zuckersteuer soll heute im Kabinett beschlossen werden. Grüne und SPD unterbrechen Sondierungen mit Linkspartei in Berlin. Grünen-Chefin Brandner sagte am Abend in der ARD, die Linke habe sich nicht an eine Vereinbarung zum Umgang mit Antisemitismus gehalten. Die linken Parteivorsitzende Schwertner erklärte im Morgenmagazin von ARD und ZDF, es sei schade, dass die Gespräche unterbrochen wurden. 266 Millionen Menschen haben nicht genügend zu essen. Laut der Hilfsorganisation Aktion gegen den Hunger sind 47 Länder betroffen. Hauptursachen sind bewaffnete Konflikte, Dürren und Überschwemmungen. FC Bayern spielt unentschieden in der Fußball-Champions League. Die Münchner konnten bei Viking Stavanger nach einer schlechten ersten Halbzeit einen 0:2 Rückstand aufholen und gingen in der 71. Minute in Führung. Nach einer roten Karte für Olise kassierten die Bayern dann kurz vor dem Schlusspfiff den Ausgleich zum 3:3. Das Wetter in Bayern, erst regnerisch, später freundlicher, bei 12 bis 19 Grad.
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4: Der Amoklauf in Schongau vom Juli ist heute Thema im Landtag. Nina Pietschmann aus unserem Bayern-Team. Worum geht's?
7: Der Innenausschuss diskutiert heute auf Antrag von SPD und Grünen, wie die Schulen sicherer werden können und wie man mit Online-Gewaltpropaganda umgeht. Denn die Ermittler sprechen davon, dass der ehemalige Schüler möglicherweise ein rechtsextremes Tatmotiv hatte und durchs Internet beeinflusst wurde. Louis Knoll berichtet.
8: Der 16-jährige ehemalige Schüler des Welfen-Gymnasiums in Schongau hatte zunächst einen Schuss mit einer selbstgebastelten Waffe abgegeben. Dann versagte die Waffe. Danach zog er ein Messer und stach auf zwei 13-jährige Schülerinnen ein. Beide wurden am Oberkörper schwer verletzt. Lehrkräfte und Polizei überwältigten den Täter nach wenigen Minuten. Gegen den Kroaten läuft ein Verfahren wegen zweifachen versuchten Mordes. Die Zentralstelle zur Bekämpfung von Extremismus und Terrorismus ermittelt. SPD und Grüne fordern jetzt einen detaillierten Bericht zu den Hintergründen. Der 16-Jährige war den Behörden schon länger bekannt. Die Polizei führte im Vorfeld der Tat mehrere erzieherische Gespräche mit ihm und seinen Eltern. Die Fraktionen von SPD und Grünen fordern unter anderem Maßnahmen gegen jene Online-Szenen, in denen solche Gewalttaten gefeiert und potenzielle Täter ermutigt werden. Heute soll es zu den Anfragen die Antwort von Innenminister Herrmann geben.
7: Am 13. Dezember tritt der neue Fahrplan der Bahn in Kraft und gebucht werden können die Tickets schon ab morgen. In Bayern profitieren vor allem Städtereisende, berichtet Simon Berninger.
9: In knapp 3 Stunden von Nürnberg nach Berlin und das ohne Zwischenhalt. Ab 13. Dezember ist das 2-mal am Tag im ICE möglich. Von Nürnberg aus kommt man auch wieder schneller und ohne Umstieg nach Österreich, über Linz bis nach Wien. Denn im Dezember soll die Korridorsanierung zwischen Nürnberg und Passau abgeschlossen sein, sodass die ICEs auf dieser Strecke schon ab Aschaffenburg wieder bis nach Wien durchfahren. Von München aus geht's dann auch wieder über Westfalen nach Köln ohne Umstieg. Die Strecke von der Landeshauptstadt über Kassel bis ins Ruhrgebiet war in diesem Jahr wegen Baustellen nicht ohne Umstieg möglich. In München müssen sich Bahnfahrende aber auf erhebliche Einschränkungen auf der Strecke nach Salzburg einstellen. Da wird im nächsten Jahr gebaut und statt stündlich ein Fernzug fahren dann nur noch 3 Eurocities am Tag. Wegen Baustellen wird die ICE-Taktung auch auf der Strecke von Donauwörth über Augsburg und Nürnberg nach Berlin schrittweise reduziert, sodass im Oktober gar kein ICE mehr von Donauwörth nach Berlin fährt. Dafür will die Bahn zumindest die Preise stabil halten.
7: Bergwacht und Polizei haben bei einer Übung am Höhlentalferne an der Zugspitze einen ungewöhnlichen Fund gemacht. Im hochalpinen Gelände haben sie mehrere Knochen entdeckt. Möglicherweise handelt es sich um menschliche Überreste. Die Polizei untersucht die Knochen jetzt und prüft, ob sie mit möglichen Vermisstenfällen in Verbindung stehen könnten. 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
4: Der Anschlag auf die Nord Stream Pipelines in der Ostsee vor 4 Jahren gilt als einer der politisch heikelsten in der Geschichte der Bundesrepublik. Zunächst wurde Russland beschuldigt, für die Sprengung verantwortlich gewesen zu sein. Aber mittlerweile ist die Bundesanwaltschaft überzeugt, dass es Ukrainer waren. Vor dem Hamburger Oberlandesgericht beginnt heute der Prozess gegen den mutmaßlichen Anführer des Sabotageteams. Die Ermittler gehen davon aus, dass er den Anschlag im Auftrag staatlicher ukrainischer Stellen ausgeführt hat. Warum die Pipelines von Anfang an umstritten gewesen sind, das erklärt Johannes Jolms.
10: 2010, Baubeginn Nord Stream 1.
11: Zwei Röhren führen von Russland durch die Ostsee bis nach Lubmin in Mecklenburg-Vorpommern. Diese neue Pipeline quer durch die Ostsee stößt Osteuropa vor den Kopf. Dort hatte man jahrelang an den Transitgebühren für die Gasdurchleitung verdient.
10: 2011, Inbetriebnahme Nord Stream 1.
11: Die Pipeline ist für die deutsche Gasversorgung von zentraler Bedeutung. Sie kostete über 7 Milliarden Euro und soll mindestens 50 Jahre Gas liefern.
10: 2014, russische Annexion der Krim.
11: Trotzdem wird Nord Stream 2 geplant und gebaut. Die Ukraine, Polen und die USA warnen Deutschland eindringlich vor einer zu großen Abhängigkeit vom russischen Gas. Die Bundesregierung verteidigt Nord Stream als privatwirtschaftliches Projekt.
10: Februar 2022, russischer Überfall auf die Ukraine.
11: Russland beginnt die Vollinvasion. Die Gaslieferungen durch Nord Stream 1 werden von Russland reduziert und zum Sommer ganz eingestellt. Die Bundesregierung stoppt das Genehmigungsverfahren für Nord Stream 2.
10: September 2022, Sprengung der Pipelines.
11: Explosionen zerstören beide Röhren von Nord Stream 1 und eine der beiden Leitungen von Nord Stream 2. Deutsche Behörden nehmen Ermittlungen auf.
10: Juli 2026, Anklage wegen der Sprengung der Pipelines.
11: Der Generalbundesanwalt erhebt Anklage gegen einen Ukrainer wegen seiner mutmaßlichen Beteiligung an der Sprengung. Der Prozess in Hamburg soll klären, welche Rolle er spielte und ob das Sabotagekommando auf eigene Faust oder im staatlichen Auftrag der Ukraine handelte.
4: Und dieser Prozess soll heute Vormittag um 11 Uhr beginnen. Über die Hintergründe des Anschlags hat mein Kollege Oliver Fritzl vor einer Stunde mit unserem ARD-Sicherheitsexperten Holger Schmidt gesprochen.
12: Wie ist es denn überhaupt dazu gekommen, dass der Ukrainer Serhiy K. heute in Hamburg vor Gericht steht?
13: Ja, man könnte sagen, seine eigene Überheblichkeit ist ihm zum Opfer geworden, wenn man ihn für den Täter hält. Ich persönlich halte ihn für einen der Täter. Er hat im vergangenen Jahr mit seiner Familie in Italien Badeurlaub gemacht, in Rimini. Und er hat offensichtlich unterschätzt, dass sein Name schon seit längerer Zeit durch einen europäischen Haftbefehl des Generalbundesanwalts in den Fahndungssystemen steht. Und deswegen ist aufgefallen, dass er in Italien war. Und deswegen ist er festgenommen worden. Und nur so eine kleine Anekdote danach, das hat dann weltweit für Meldungen gesorgt. Er ist festgenommen worden und es hat einen weiteren aus dem Team nicht daran gehindert, in diesem Jahr nach Kroatien zu fahren, um dort bei einem Filmprojekt mitzuarbeiten. Und auch der ist festgenommen worden. Also man kann ohne Übertreibung sagen, die Leute, die hier beschuldigt werden, scheinen ganz gute Nerven zu haben. Und sie scheinen der Meinung zu sein, dass die europäische Polizei ihnen nichts anhaben kann. Könnte sein, dass sie sich da irren.
12: Wer ist dieser Mann, der da heute in Hamburg vor Gericht steht? Also welchen Hintergrund hat er?
13: Inzwischen ist er 50 Jahre alt. Er hat eine Vorgeschichte im ukrainischen Militär und wohl auch im ukrainischen Geheimdienst. Der Generalbundesanwalt sagt bei seinen Ermittlungen selber, dass man Unterlagen über seine Militärzeit gefunden hat, die darauf hindeuten, dass er nicht mehr aktiver Soldat und Offizier gewesen ist zum Zeitpunkt der Anschläge. Aber die Frage ist so ein bisschen, was hat er denn stattdessen gemacht und für wen war er wie im Einsatz und dem Auftrag. Das ist ein Teil dessen, worum es vor Gericht gehen wird. Die Ermittler sind der Meinung, seine operative Rolle ist diejenige gewesen, die auf einem Segelboot, der Andromeda, die für den Anschlag benutzt worden sein soll, das Kommando hatte und der letztlich sowas wie der Gesamtkoordinator dieser Operation auf der Ostsee war.
12: Nun heißt es ja, dieser Mann habe im Auftrag staatlicher ukrainischer Stellen gehandelt. Wer sind diese Stellen und mit welchem Ziel sollen sie die Sprengung von Nord Stream Pipelines in Auftrag gegeben haben?
13: Also ich glaube, bei dem Ziel, da sind wir relativ leicht bei einer Antwort. Das ist relativ einfach. Diese Pipeline ist für Russland strategisch, symbolhaft, in jeder Hinsicht finanziell eine sehr wichtige Sache gewesen. Und wie auch weitere spektakuläre Gegenschläge der Ukraine in der ersten Phase des Krieges, ist es natürlich sehr international bemerkenswert gewesen, dass diese Pipelines jetzt kaputt waren und dass man darüber spekuliert hat, wer war denn das jetzt, aus welchen Gründen. Deswegen ist das Ziel fraglos lohnend, noch dazu mit diesem Nimbus so tief im Meer etwas gesprengt zu haben. Also das ist, glaube ich, psychologisch wirklich ganz interessant. Und was so die politische Frage, warum tut man es und wer tut es und wer gibt den Auftrag angeht, da wird es eben juristisch auch ausgesprochen spannend. Das ist etwas, was vor Gericht eine ganz große Rolle spielen wird. Denn es gibt die Haltung der Verteidigung, die sagt, unser Mandant war das nicht. Und selbst wenn er es war, dann müssten wir ja darüber diskutieren, ob das nicht eine ganz erlaubte Kriegshandlung gewesen ist. Und da könnte man ganz theoretisch tatsächlich zu dem Ergebnis kommen, wenn das ein Kriegsakt war, dann ist das möglicherweise gar nicht strafbar. Aber an dem Punkt sagt die Bundesanwaltschaft, da sind wir gar nicht, das sei kein Kriegsakt gewesen, das sei letztlich ein Verbrechen gewesen. Aber darum, genau darum wird es vor dem Hanseatischen Oberlandesgericht gehen.
12: Haben die Ermittler irgendwelche Hinweise darauf, wenn es überhaupt darum den Ermittlern schon ging, dass da auch ukrainische Stellen von ganz oben möglicherweise den Auftrag gegeben haben?
13: Das ist so ein bisschen das Problem in den Ermittlungen. Das ist auch ein Problem unserer journalistischen Recherche gewesen. Dass es schon durchaus gut gelungen ist zu sagen, wer ist denn das Kommando gewesen? Wer sind die Personen gewesen? Wie ist das Ganze vorbereitet worden? Und wie sind sie dann vom Hafen, nachdem sie wieder zurückkamen, wie sind sie da weggekommen? Aber die Frage, wer hat letztlich den Auftrag gegeben? Wer hat es letztlich gewusst, welche Stelle und welche Person ganz konkret? Und ich denke, viele Leute fragen sich ja, hat es Präsident Zelensky gewusst? Hat es die Militärführung gewusst? Das ist eine ausgesprochen schwierige Frage, weil es auch Hinweise darauf gibt, dass es im Vorfeld der Anschlagsplanung auf der Ebene der Geheimdienste schon Diskussionen gab, dass zum Beispiel der US-Geheimdienst die Ukraine geradezu gewarnt haben soll. Wir wissen, ihr plant das, lasst das bitte sein. Aber das ist so ein Bereich, der ist für die Regeln des Strafprozesses halt ganz schwer zugänglich, weil da keiner ganz genau sagt, welche Belege er hat und weil es letztlich für die Ermittler auch nicht möglich ist, in der Tiefe eines Regierungsapparates zu ermitteln. Also das wird sicher auch immer wieder eine Rolle in dem Prozess spielen. Und ich persönlich bin gespannt, was die Richterinnen und Richter des Hanseatischen Oberlandesgerichtes dann am Ende urteilen werden und vor allen Dingen für die Frage der Urheberschaft in ihr Urteil schreiben werden.
12: Da sind wir schon mittendrin in der politischen Ebene. Warum ist denn der Anschlag auf die Nord Stream Pipelines und jetzt der Prozess gegen den mutmaßlichen Drahtzieher so politisch heikel, auch für die Bundesregierung?
13: Naja, aus unterschiedlichen Gründen. Ganz praktisch, weil die Zerstörung der Pipelines natürlich im damaligen Winter eine ganz erhebliche Diskussion über die Frage, was hat das jetzt mit unseren Gaspreisen zu tun? Wie sicher ist die Versorgung? Was ist das eigentlich für ein Ziel, wenn man unterstellt, das war die Ukraine? Wenn wir doch in Deutschland der Ukraine so stark helfen, wie kann man dann unsere Gasversorgung angreifen? Da gab es ja eine Menge emotionale Momente. Aber natürlich hat das Ganze auch eine finanzielle, eine politische Komponente und so entsprechend wird am Ende auch die Diskussion über die Bewertung des Anschlages sein. Bisher war die politische Haltung der Bundesregierung in solchen Fällen, und es gibt ja grob vergleichbare andere Fragen von möglicher staatlicher Beteiligung bei schweren Straftaten, wenn wir zum Beispiel an den sogenannten Mord im kleinen Tiergarten in Berlin denken. Die Bundesregierung hat sich bislang immer auf den Standpunkt gestellt, wir haben unabhängige Gerichte und für uns ist maßgeblich, was am Ende im Urteil stehen wird, was am Ende unsere Gerichte über die Urheber sagen. Und deswegen gucken gerade alle nach Hamburg und sagen, na mal sehen, was am Ende das Hanseatische Oberlandesgericht ins Urteil schreiben wird.
4: Das waren Einschätzungen von unserem Terrorismusexperten Holger Schmidt im Thema des Tages zum Prozess um den Anschlag auf die Nord Stream Pipelines. 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
4: A8 Salzburg Richtung München zwischen Achenmühle und Rosenheim. 6 Kilometer Stau wegen Bauarbeiten. A9 Nürnberg Richtung München zwischen Garching Nord und Freimann. 6 Kilometer Stau. A94 Passau Richtung München zwischen Paarstetten und Paarsdorf. 9 Kilometer Stau. Und weiter zwischen Feldkirchen West und Steinhausen. 5 Kilometer Stau. A96 Lindau Richtung München zwischen Freiham Süd und Sending. 4 Kilometer Stau. Und A99 die Westumfahrung München Richtung Nürnberg. Vor dem Aubinger und dem Allacher Tunnel jeweils Stau und Blockabfertigung. Das Wetter in Bayern. Der Vormittag ist oft grau und im Süden kann es regnen. Im Tagesverlauf ziehen diese Regenwolken dann nach Österreich ab. Von Franken her lockert es auf. Die Temperaturen erreichen maximal 12 bis 19 Grad. Morgen und am Freitag gibt es an den Bergen viel Sonnenschein und auch sonst ist es freundlich, wenn sich der Nebel aufgelöst hat. Die Höchstwerte liegen zwischen 12 und 21 Grad. Am Samstag kommt dann ein neues Tief nach Bayern und es wird vielerorts regnerisch bei nur noch 10 bis 16 Grad.
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4: Heute ist Mittwoch, der 14. Oktober. Es ist 8.30 Uhr.
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4: Papst Leo hat Krebs, Lungenkrebs. Das haben gestern Abend die Ärzte bekannt gegeben, die ihn operiert haben. Mehr dazu gleich. Außerdem ist ein Kompromiss zur Zuckersteuer heute Thema im Kabinett. Und der FC Bayern ist gestern Abend in der Champions League nicht über ein Unentschieden hinausgekommen. Wir klären gleich, warum die Münchner ihr Potenzial nicht auf den Platz bekommen. Durch die Sendung begleitet sie Katja Strippel. Ich wünsche Ihnen einen schönen guten Morgen. Papst Leo XIV. Ist an Lungenkrebs erkrankt. Das hat das Gemelli-Krankenhaus in Rom gestern Abend mitgeteilt. Demnach wurde dem 71-Jährigen ein Teil des rechten Lungenflügels entfernt. Ob sich der Krebs weiter ausgebreitet hat, das ist noch unklar. Der Papst selbst hat sich gestern Abend nicht geäußert. Zur allgemeinen Überraschung hatte er seine Erkrankung ja am Sonntag selbst bekannt gegeben. Vor Zehntausenden Katholiken auf dem Petersplatz hatte er von einem Knoten im sehr frühen Stadium gesprochen. Anna Giordano aus Rom.
15: Papst Leo XIV. Litt an einem bösartigen Lungentumor. Das haben die Ärzte des Gemelli-Klinikums nach dem operativen Eingriff am Abend bestätigt. Zunächst hieß es aus dem Vatikan, die Operation sei erfolgreich und nach Plan verlaufen. Der Papst sei danach aufgewacht und in sein Zimmer zurückgekehrt. Die histologische Untersuchung habe ergeben, dass es sich bei dem Lungenknoten um einen bösartigen Tumor handelt. Nach Vatikaninformationen war dies von den Ärzten schon vermutet worden. Um den Tumor vollständig zu entfernen, wurde der gesamte untere Lappen der rechten Lunge entfernt. Das ist ein Standardvorgehen bei dieser Art von Befund und bedeutet den dauerhaften Verlust von 20-25% des Lungenvolumens. Der minimalinvasive Eingriff dauerte nach Vatikanangaben rund 1,5 Stunden. Papst Leo XIV. Soll sich von der Operation nun eine knappe Woche lang erholen. Bis einschließlich nächsten Dienstag wurden alle seine Termine abgesagt. An seinen Reiseplänen hat der Papst aber bislang festgehalten. Im November möchte er die südamerikanischen Länder Uruguay, Argentinien und Peru besuchen.
4: Bei der Sitzung des Bundeskabinetts heute Vormittag in Berlin geht es um die neue Pflegekommission. Die wollten der Kanzler und seine Ministerinnen und Minister ja eigentlich schon in der vergangenen Woche einsetzen, aber da hatte es noch Beratungsbedarf gegeben. Die Kommission soll Vorschläge für eine langfristige Stabilisierung der Pflegekassen erarbeiten. Birte Sönnigsen aus Berlin.
16: Die Bundesregierung hatte sich nach langen Diskussionen auf einen Gesetzentwurf zur Pflegereform geeinigt. Damit soll verhindert werden, dass die Kosten für die Pflegeversicherung steigen. Der Bundestag hat dieses Gesetz längst noch nicht beschlossen und schon jetzt ist klar, es wird nicht reichen. Langfristig lassen sich mit diesem Gesetz die Finanzprobleme in der Pflege nicht regeln. Deshalb will Bundesgesundheitsminister Carsten Linnemann eine Kommission aus Fachleuten beauftragen. Bis Ende Januar sollen sie Vorschläge für eine Strukturreform erarbeiten. Auf dieser Grundlage soll im nächsten Jahr eine umfassende Reform auf den Weg gebracht werden. Eigentlich wollte die Bundesregierung die Kommission schon in der letzten Woche einsetzen. Union und SPD konnten sich aber nicht auf den genauen Auftrag einigen. Die SPD drängt darauf, dass die Fachleute zum Beispiel auch prüfen, ob ein finanzieller Ausgleich zwischen gesetzlicher und privater Pflegeversicherung sinnvoll und möglich ist. Außerdem sollen sich die Fachleute auch die Idee eines Pflegedeckels genauer anschauen, der die Eigenanteile, den die Menschen im Pflegeheim selbst bezahlen müssen, begrenzen soll.
4: Außerdem haben sich Union und SPD doch noch auf die Einführung einer Zuckersteuer geeinigt. Mehrere Agenturen melden unter Verweis auf das Bundesfinanzministerium, dass bei der Kabinettssitzung heute eine Formulierungshilfe beschlossen werden soll. Und danach ist dann der Bundestag am Zug. Jakob Meyer aus Berlin.
17: Nach mehreren Medienberichten soll die Steuer ab Juli kommenden Jahres wirksam werden. Laut dpa sind zwei Stufen geplant. Auf gesüßte Getränke mit einem Zuckergehalt ab 5 Gramm pro 100 Milliliter gilt demnach ein Steuersatz von 26 Cent. Bei einem Zuckergehalt von 8 Gramm sind es 32 Cent. Mit der Zuckersteuer will Bundesfinanzminister Lars Klingbeil Einnahmen für den Bundeshaushalt generieren und Getränkehersteller anregen, den Zuckergehalt von Getränken zu senken. Die Bundesregierung geht nach dpa-Informationen davon aus, dass die Steuer dem Bund im kommenden Jahr rund 690 Millionen Euro einbringt, 2028 dann 925 Millionen. Hessens Ministerpräsident Boris Rhein von der CDU nennt die Zuckersteuer im Kölner Stadtanzeiger ein falsches Signal. Es gehe nicht darum, die Gesundheit zu fördern, sondern Bürger für die Haushaltslöcher des Bundes zur Kasse zu bitten. Auch 9 zuständige Länderministerinnen und Minister der Union haben sich in einem Brief an Bundeskanzler Friedrich Merz dagegen ausgesprochen. Sie kritisieren, dass eine Zuckersteuer auf staatliche Lenkung setze und den Kauf bestimmter Lebensmittel unnötigerweise zusätzlich belaste.
4: Nach dem Ansturm von Zehntausenden Migranten hofft die spanische Nordafrika-Exklave Ceuta auf eine Rückkehr zur Normalität. Auch 2 Monate danach sind noch viele Menschen aus Marokko und anderen afrikanischen Staaten in der kleinen Stadt. Gestern hat der spanische König Felipe die Exklave besucht und den Einwohnern Unterstützung versprochen. Franka Welz.
18: Bei seinem ersten Besuch in der spanischen Nordafrika-Exklave Ceuta hat der spanische König Felipe VI. Bekräftigt, sowohl Ceuta als auch die zweite spanische Exklave Melilla seien unverzichtbarer Teil Spaniens. In einer Rede vor etwa 300 Gesellschaftsvertretern Ceutas bezeichnete König Felipe VI. Die Souveränität und die territoriale Integrität Spaniens als nicht verhandelbar. Ceuta sei Spanien, so Felipe weiter, und Ceuta sei Europa. Jede Bedrohung, der es ausgesetzt sei, sei eine Bedrohung für die gesamte EU. Die beiden Exklaven an der nordafrikanischen Küste werden auch von Marokko beansprucht. Der massive Grenzübertritt von mehr als 70.000 Personen von Marokko nach Ceuta Ende Juli hatte die spanische Regierung unter Druck gesetzt und die ohnehin schwierigen Beziehungen zwischen Madrid und Rabat zusätzlich belastet.
4: Präsident Macron und die französische Regierung stehen massiv unter Druck. Das Land ist hoch verschuldet. Die Unzufriedenheit in der Bevölkerung wächst. Seit einigen Wochen gehen regelmäßig Schüler und Studenten auf die Straße, um gegen schlechte Bedingungen an den Schulen und Universitäten zu protestieren. Und immer mehr andere enttäuschte Gruppen schließen sich an. Kai Rinecker aus Paris.
19: In Frankreich waren wieder Hunderttausende Protestierende auf den Beinen. In Paris waren die Schüler in der Minderheit. Dort gingen vor allem Studentinnen und Studenten sowie Gewerkschaftler auf die Straße. Sie bekamen prominente Unterstützung durch die schwedische Aktivistin Greta Thunberg. Geld für die Oberstufen, nicht für die Milliardäre, nicht für den Krieg, stand auf Flugblättern. Auf vielen selbstgebastelten Plakaten gab es Kritik an der Regierung von Präsident Macron und Premier Le Cornu, an der Polizeigewalt, aber auch die Forderung, die junge Generation müsse jetzt aufstehen für eine gerechtere und lebenswerte Zukunft. Die Proteste konzentrieren sich längst nicht mehr nur auf die Schulen. In Paris waren stundenlang Zehntausende friedlich auf der Straße, machten Musik und tanzten. Nur eine Minderheit von einigen 100 Demonstranten, zumeist vermummt und schwarz angezogen, lieferten sich am Ende gewalttätige Auseinandersetzungen mit den Sicherheitskräften, die sich bis dahin auffällig zurückgehalten hatten. Auch in Lyon und Straßburg kam es zum Eingreifen der Polizei.
4: RB Leipzig hat seinen ersten Sieg in der Fußball-Champions League gefeiert. Die Sachsen besiegten Eindhoven gestern Abend mit 1:0. Für den FC Bayern gab es nur ein Unentschieden. Gegen den norwegischen Meister Stavanger stand es am Ende 3:3. Unseren Sportreporter André Siems haben wir gefragt, warum die Bayern ihr Potenzial nicht auf den Platz bekommen.
20: Ja, das liegt meiner Meinung nach an mehreren Faktoren. Also zum einen sind die Bayern gerade einfach noch nicht in ihrem Rhythmus drin. Kurz nachdem die Bundesliga-Saison losging, war auch schon wieder Länderspielpause, eine extrem lange. Das hat nicht gerade geholfen, dass man sich auf Wettkampfniveau einspielen kann. Außerdem kicken einige unter dem, was sie können. Ich denke da an Kimmich, Brown, Tah, Min-jae Kim, Davis, Leimer, alle gegen Stavanger nicht in Bestform. Sie hatten immer mal wieder den ein oder anderen unglücklichen Wackler. Über Manuel Neuer ist ja schon viel gesagt worden nach seinem Aussetzer gegen Augsburg. Und dann sind da auch noch diejenigen, die verletzt waren oder sind und noch Zeit brauchen, wie Musiala, Karl oder auch Gnabry. Das ist brutal viel Qualität, die eigentlich da ist, nur aktuell nicht auf dem Platz abgerufen wird.
4: Das waren Einschätzungen von André Siems und den Spielbericht, den hören Sie um kurz vor neun im BR24 Sport. Besser ist es gestern Abend bei den DFB-Frauen im verregneten Bremer Weserstadion gelaufen. Im Testspiel gegen Japan siegte das Team von Bundestrainer Wück mit 2:1.
21: Diese ersten beiden Länderspiele der WM-Saison kann Bundestrainer Christian Wück definitiv als Erfolg verbuchen. Nicht allein wegen der Ergebnisse, sondern auch wegen der Art und Weise, wie die DFB-Frauen erst Australien mit 4:2 und dann Japan mit 2:1 besiegen konnten. Körperliche Präsenz in den Zweikämpfen war gegen Australien ein Hauptthema. Dazu eine treffsichere Offensive, die Lücken in der Abwehr wettmachen konnte. Und dann ein spielerischer und taktischer Schritt nach vorne gegen Japan mit einer überragenden Torschütze und Vorlagengeberin Clara Bühl. Dazu eine stabilere Leistung in der Abwehr. Gut fürs Selbstvertrauen sind die beiden Erfolge noch dazu.
4: Über den gelungenen Start der DFB-Frauen in die WM-Saison berichtete Christopher Klein. Jetzt ist es 20 vor 9.
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4: Bei der Warenhauskette Galeria steht seit gestern fest, dass die meisten Mitarbeiter Insolvenzgeld erhalten werden. Dirk Filzmeier aus der Wirtschaftsredaktion. Offen bleiben bei dieser vierten Insolvenz aber noch viele andere Fragen.
22: Ja, da geht es beispielsweise um die Zukunft der derzeit noch bundesweit 83 Standorte. Es gilt als sicher, dass davon wohl viele geschlossen werden müssen. 5 der Wackelkandidaten sind in Bayern. Hanna Heim hat sich mit deren Perspektiven beschäftigt.
23: Ein Satz, der immer wieder fällt, es kommt auf den Standort an. Denn der Standort entscheidet darüber, welche der 83 Galeria-Filialen bundesweit dauerhaft überleben kann, welche geschlossen wird oder welche mit neuen Eigentümern weitermachen kann. Denn eines haben die Galeria-Filialen gemeinsam, sie befinden sich in begehrten Innenstadtlagen, nur eben in je sehr verschiedenen Umgebungen. Um sich diesen verschiedenen Umgebungen anzupassen, müsste das Sortiment viel stärker den Bedürfnissen der Kundschaft vor Ort angepasst werden. Das sagt beispielsweise Carsten Kortum, Studiengangsleiter der BWL an der Dualen Hochschule Baden-Württemberg. Er befasst sich schon lange mit den Galeria-Insolvenzen.
24: Also ich würde es begrüßen, wenn eine komplette Übernahme kommt und endlich ein Investor kommt, der wirklich Geld von außen mitbringt und dann wirklich mal neue Ideen. Und die Ideen sind bei den Mitarbeitenden eigentlich da. Also die wissen schon vor Ort, was ihre Kunden wollen.
23: Dafür allerdings müssten zuallererst Geld und neue Sicherheit her.
22: Die neue staatlich geförderte Altersvorsorge, die im kommenden Jahr eingeführt wird, unterscheidet sich deutlich von den bisherigen Riester-Verträgen. In den meisten Fällen ist das ein Vorteil für die Sparer, weil es deutlich bessere Aussichten auf eine sinnvolle Rendite gibt und die Nebenkosten für die Verträge deutlich sinken. Allerdings haben die alten Riester-Verträge in einigen wenigen Fällen auch Vorteile. Felix Linke.
25: Riester ist nicht gleich Riester, so haben Altverträge neben dem Kapitalerhalt von Beiträgen und Fördergeldern oft einen hohen Garantiezins. Bis 2011 wurden Riester-Verträge mit einer garantierten Verzinsung zwischen 2,25 und 3,25% und mehr abgeschlossen. Damals war auch der Rentenfaktor noch höher, also die Höhe der Rente aus dem angesparten Betrag. Und bei solchen Altverträgen sind die Abschlusskosten schon abbezahlt. Deshalb sollte man sie nicht kündigen. Um die alte Förderung nicht zu verlieren, kann man den Vertrag auch beitragsfrei stellen und dann ab 2027 oder später die neue Förderung ausprobieren. Altverträge sind vor allem dann attraktiv, wenn es nur noch 10 bis 15 Jahre bis zur Rente sind. Außerdem war die alte Förderung bei niedrigen Einkommen und mit Kinderzulagen höher als die neue, was sich immer noch rentieren kann. Manche Riester-Verträge sind aber einfach schlecht und erwirtschaften kaum Überschüsse. In solchen Fällen sollte man von der alten in die neue Förderung wechseln, wo weniger Gebühren anfallen. Das gilt vor allem dann, wenn der Altvertrag noch eine lange Laufzeit hat und viel Zeit bis zur Rente bleibt.
22: Die Lufthansa steht offenbar kurz vor dem Einstieg bei der portugiesischen Fluggesellschaft TAP nach einem Bericht des Fernsehsenders SIC. Dem größten privaten portugiesischen TV-Sender soll der Konzern den Zuschlag für knapp 45% der Anteile erhalten. Demnach setzt sich Lufthansa gegen Air France KLM durch. Ausschlaggebend seien das reine Barangebot und die stärkere Finanzlage der Lufthansa gewesen, heißt das. Die portugiesische Regierung will noch heute endgültig über den Verkauf entscheiden.

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1: 8.45 Uhr.
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3: Schönen guten Morgen. Papst hat Lungenkrebs. Die Operation bei Leo dem 14. ist nach Angaben der Ärzte gut verlaufen. Der entfernte Knoten war aber bösartig. Operiert wurde Leo, wie viele seiner Vorgänger, im Gemelli-Krankenhaus in Rom. Der 71-Jährige gilt als außergewöhnlich sportlicher Papst. Er hält sich mit Tennis, Schwimmen und regelmäßigen Übungen fit. Bundesregierung einigt sich auf Kommission für Pflegereform. Das 13-köpfige Gremium soll bis Ende Januar Vorschläge für eine Reform erarbeiten. Ziel ist, dass die Kosten für die Pflegeversicherung nicht weiter steigen. Die Kommission sollte eigentlich schon in der vergangenen Woche starten, aber die SPD hatte Änderungen beim Auftrag des Gremiums gefordert. Jetzt hat die Koalition einen Kompromiss gefunden. Koalition legt Streit um Zuckersteuer bei. Vorgesehen sind je nach Zuckergehalt des Getränks 26 bis 32 Cent. Ein Ziel der Steuer ist, dass die Industrie den Zuckergehalt senkt und den Verbrauchern damit gesündere Getränke zur Verfügung stellt. Im kommenden Jahr soll die Steuer knapp 700 Millionen Euro einbringen. Mehrere Unionspolitiker hatten sich gegen die Regelung ausgesprochen, da sie Getränke verteuert. Grüne und SPD unterbrechen Sondierungen mit Linkspartei in Berlin. Grund ist, dass die Linke nicht die gemeinsame Vereinbarung mit SPD und Grünen zum Thema Antisemitismus unterzeichnet hat, sondern ein eigenes Papier. Die Linken-Parteivorsitzende Schwertner bestritt im Morgenmagazin von ARD und ZDF, dass sich die beiden Texte inhaltlich unterscheiden. Laut Grünen-Parteichef Banaschak gibt es aber durchaus Unterschiede in beiden Papieren. Prozess um Anschlag auf Nord Stream Pipelines beginnt. Angeklagt vor dem Oberlandesgericht in Hamburg ist ein Ukrainer. Der Mann war Offizier der ukrainischen Armee. Vermutet wird, dass er im Auftrag des ukrainischen Geheimdienstes gehandelt hat. Kiew weist das zurück. Das Wetter in Bayern: erst regnerisch, später freundlicher bei 12 bis 19 Grad.
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1: Die Staatsregierung will das bayerische Klimaschutzgesetz ändern. Kritiker sprechen von einer Abschwächung, denn der Freistaat soll erst im Jahr 2045 klimaneutral werden und damit 5 Jahre später als bisher geplant. Im Umweltausschuss des Landtags waren jetzt Fachleute geladen und die sahen einigen Verbesserungsbedarf am Gesetzentwurf. Lorenz Storch berichtet.
4: Der Physikprofessor Harald Lesch ist das prominenteste Mitglied des bayerischen Klimarats. Den hat die Staatsregierung zwar selbst berufen, aber von der neuem aufgeweichten Klimaschutzgesetz hält Lesch gar nichts.
5: Es ist tatsächlich so, dass wir mit dem Klimaschutzgesetz weder das Klima schützen noch die Menschen.
4: Die monatelange Dürre, die Millionen Liter Wasser, die in Flüssen und Seen fehlen, dass es nach dem Sommer noch immer kaum regnet, das muss uns alle sehr nachdenklich machen, sagt Lesch.
5: Es sollte ein ganz klarer Hinweis darauf sein, dass Klimaschutz nicht irgendeine Petitesse ist. Das ist nicht irgendwas Kleines, was so am Rande der Politik so verläuft und eigentlich mitläuft.
4: Der Entwurf für das neue Klimaschutzgesetz verschiebt das Ziel der Klimaneutralität in Bayern von 2040 auf 2045, wie im Bund. Das Klimazwischenziel 2030 wird ganz gestrichen. Um es zu erreichen, hätte Bayern seine Geschwindigkeit beim Senken von Treibhausgas verdoppeln müssen, vor allem in den Bereichen Verkehr und Gebäude. Stattdessen will Bayern laut dem neuen Gesetzestext nur noch anstreben, unter dem deutschlandweiten Durchschnitt von Treibhausgas pro Kopf zu bleiben.
6: Aus bisher klaren Reduktionszielen wird damit ein unverbindlicher Vergleich. Und zwar einer, der für Bayern besonders bequem ist. Die offiziellen bayerischen Pro-Kopf-Emissionen liegen bereits heute deutlich unter dem Bundesdurchschnitt. Nicht wegen besonders erfolgreichem Klimaschutz in Bayern, sondern vor allem, weil in Bayern keine Kohlekraftwerke mehr laufen. Und weil Bayern ein Viertel seines Stroms importiert und diese Emissionen in anderen Bundesländern bilanziert werden.
4: Sagt Johanna Büchler von der Deutschen Umwelthilfe. Karin Pittel vom Münchner IFO-Institut findet eine Anpassung Bayerns an die Ziele des Bundes prinzipiell sinnvoll, da die meisten politischen Hebel für Klimaschutz im Bund und bei Europa liegen. Aber die Anstrengungen, zum Klimaschutz jetzt zu verlangsamen, mache am Ende alles nur teurer. Und Bayern hat durchaus eigene Hebel.
7: Dort, wo die größten Emissionen in Bayern auch sind, nämlich im Verkehrs- und im Gebäudebereich, Planungsrecht, Genehmigungsrecht, Wärmeplanung, ÖPNV, Landnutzung. Da gibt es sehr viele Ansatzpunkte, die auch über den Bund hinausgehen.
4: Was die meisten Experten beim Entwurf für das neue bayerische Klimaschutzgesetz loben, ist, dass es der Klimaanpassung mehr Aufmerksamkeit schenkt. Die Bezirksregierungen sollen Klimaanpassungskonzepte schreiben, die Kommunen sie dann umsetzen. Allerdings urteilt Jurist Kyrill Alexander

0: Doch der Grund für den Kahlschlag ist keine Naturkatastrophe. Er ist menschengemacht. In Muhos, im Nordwesten Finnlands, wurde auf mehr als 300 Hektar der Wald gerodet, um Platz zu machen für ein geplantes Rechenzentrum der Firma Google. Die finnischen Behörden haben die Arbeiten aber gestoppt, denn es fehlten Genehmigungen, sagt Hanna Halmenpää, Chefin des finnischen Naturschutzbunds. Das ist ein wirklich außergewöhnlicher Fall, dass einfach Rodungen durchgeführt werden, ohne eine Umweltverträglichkeitsprüfung, ohne eine Genehmigung und einen Bebauungsplan. Das zeigt entweder eine grobe Fahrlässigkeit oder eine große Dreistigkeit, dass man sich nicht um die finnische Gesetzgebung schert, oder beides. Auch der Waldboden wurde durch die Arbeiten freigelegt. Mit möglicherweise langfristigen Folgen für die Region, warnt Naturschützerin Hanna
1: Halmenpää.
0: Hier in Muhos und der ganzen Region Oulu gibt es Böden, die Wasser sauer machen können. Wenn Regenwasser durch diese Böden fließt, kann es Schadstoffe aufnehmen und Flüsse belasten. Es ist also nicht einfach nur harmloses Regenwasser. Das Unternehmen hat sich inzwischen entschuldigt. Google-Finland-Chef Antti Järvinen im Interview mit dem Sender MTV. Es sind Fehler passiert. Wir haben Entscheidungen nach bestem Gewissen und auf Basis der bestehenden Gesetzgebung getroffen. Nur wir tragen die Verantwortung für das, was passiert ist. Gemeinsam mit den zuständigen Behörden überprüfen wir gerade die Situation und tun alles, was wir können, um mögliche Umweltschäden zu verhindern. Im Rathaus von Muhos verbindet Bürgermeister Kimmo Hinno viel Hoffnung mit dem Google-Rechenzentrum. In seiner kleinen Gemeinde wohnen weniger als 9000 Einwohner. Die nächste Großstadt ist rund 40 Minuten Autofahrt entfernt. Dank der Rieseninvestitionen von Google entstehen in Muhos viele neue Arbeitsplätze, sowohl während der Bauzeit als auch danach, wenn die Anlage fertig und in Betrieb ist. Außerdem wächst die Nachfrage nach diversen Dienstleistungen, zum Beispiel in der Gastronomie- und Übernachtungsbranche. Finnland ist für den Konzern attraktiv. Deshalb plant das US-Unternehmen, 13 Milliarden Euro im Land zu investieren. Weil es in Finnland relativ kalt ist, lassen sich die Server in den Rechenzentren leichter kühlen. Außerdem ist Strom in Finnland vergleichsweise günstig. Doch genau das könnte zum Problem werden. Denn mit dem KI-Boom wächst auch der Bedarf an Rechenleistung und damit an Energie. Das könnte langfristig den Strom auch für die Menschen in Finnland teurer machen.
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3: Die Fußballer des FC Bayern haben offenbar ein Problem mit der Konzentration. Am Samstag gegen Augsburg, da haben sie ja schnell zurückgelegen. Und auch gestern in der Champions League, da gab es einen Fehlstart. Uli Knapp, was ist da los?
4: Da ist einiges los. In Augsburg hat es ja nur 8,4 Sekunden gedauert zum ersten Gegentor. Rekord in der Bundesliga. Ich bin Augenzeuge und durfte dieses schnellste Tor der Liga-Geschichte kommentieren. Und gestern in der Champions League, da fällt der Gegentreffer nach 74 Sekunden, also nach einer guten Minute. Die jeweiligen Gegner, Augsburg und am Abend Viking Stavanger, die hatten die Bayern-Taktik jeweils hervorragend ausbaldobert. Sie wussten also, was die Bayern vorhaben. Und so schafft es der nächste Außenseiter, ein Unentschieden gegen den Favoriten aus München zu holen. 3:3 endet die Champions League-Partie in Norwegen. André Siems mit der Chronologie.
5: Die Bayern sind böse auf dem Kunstrasen in Norwegen aufgekracht. Die erste Halbzeit war aus Sicht der Mannschaft von Vincent Kompany komplett zum Vergessen. Schon in der zweiten Minute ging Stavanger nach einer Ecke in Führung. Eine gute halbe Stunde später kam mit der zweiten Chance das zweite Tor für Viking. Erst in der zweiten Halbzeit und einem Dreierwechsel der Bayern wurde es besser. Die Münchner drehten das Spiel durch zwei Treffer von Harry Kane und einem Tor von Luis Diaz. Dann sah eine Viertelstunde vor dem Ende Michael Olise gelb-rot nach einem Foul und einer Unsportlichkeit, als er den Ball einem Gegenspieler ins Gesicht warf. Die Partie kippte daraufhin erneut und in der Nachspielzeit machte Stavanger doch noch den 3:3-Ausgleich nach einer Fehlerkette der Bayern.
4: Die Fehlerkette der Bayern, die bezieht sich aufs Spielerische und dann gab es noch einen Fehler in der Disziplin. Ein großer Fehler war es, von Michael Olise sich nicht im Griff zu haben. Der Bayern-Angreifer, der glänzt ja sonst mit seiner Eleganz am Ball, mit seinem Spielverständnis und auch mit seiner Gelassenheit. Ja, fast schon Gelangweiltheit, aber diesmal tickt Olise aus, denn er schmeißt seinem Gegenspieler nach einem Foul den Ball ins Gesicht und kassiert dafür gelb-rot. Dieser Gegner, der heißt Zlatko Trippic, ist Kapitän von Stavanger, kickte früher mal in Fürth. Trippic provoziert gestern den Bayern-Spieler Olise immer wieder.
6: Entschuldigung, er hat gespielt wie ein Drecksack. Der wollte das Spiel gewinnen, aber wir haben uns provozieren lassen und er hat das erreicht, was er wollte, nämlich dass ein Spieler vom Platz fliegt.
4: Fast schon Anerkennung vom

0: Max Eberl, das ist der Sportvorstand der Bayern. Dem gehen vor allem das Defensivverhalten seines Teams und die frühen Gegentore auf den Senkel. Die Bayern also nur mit einem 3:3 auswärts in Norwegen. Außerdem hat Leipzig gestern gespielt und 1:0 gewonnen. Gegen die PSV Eindhoven war ein enges Spiel. Die Leipziger halten einen Elfmeter der Niederländer. Und das Tor für Leipzig, das erzielt Brian Gruda. Leipzig ist der nächste Gegner der Bayern in der Bundesliga, dann am Samstag um 18:30 Uhr. Wir gehen weg vom Fußball der Männer und schauen zu den Frauen. Die haben gestern, nämlich die Nationalmannschaft der Frauen, hat gestern ein 2:1 geschafft gegen den Asienmeister. Das ist Japan. Es war ein Testspiel. Die Tore erzielen zwei Bayern-Spielerinnen, Clara Bühl und die hier, Linda Dahlmann.
1: Es war einfach über das ganze Spiel hinaus einfach ein Spiel, was unheimlich viel Spaß gemacht hat. Ich glaube, das hat man uns auch angesehen. Es waren nicht alle Phasen komplett überzeugend, weil man auch einfach gegen einen Weltklasse-Gegner gespielt hat. Aber ich glaube, insgesamt kann man wirklich sagen, dass wir als Team da auch sehr, sehr viel Energie auf den Platz gebracht haben.
0: Das war also das Testspiel der deutschen Frauen gegen Japan, ein 2:1. Das nächste große Ereignis der Frauen ist dann im nächsten Jahr die Weltmeisterschaft in Brasilien. Und dafür beginnt nun eben die Vorbereitungszeit. Weg vom Fußball und noch kurz hin zum Volleyball. Fes Bibok ist zurück in der Bundesliga der Frauen. Und gestern gab es im ersten Heimspiel ein 0:3 gegen den deutschen Meister, gegen Suhl.
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3: A8 Salzburg Richtung München, zwischen Achenmühle und Rosenheim 7 Kilometer Stau wegen Bauarbeiten. A9 Nürnberg Richtung München, zwischen Garching Nord und Freimann 6 Kilometer Stau. A94 Passau Richtung München, zwischen Feldkirchen West und Steinhausen 5 Kilometer Stau. A96 Lindau Richtung München, zwischen Freiham Süd und Sendling 4 Kilometer Stau. Und A99 die Westumfahrung München Richtung Nürnberg vor dem Aubinger und dem Allacher Tunnel jeweils Stau und Blockabfertigung. Wir schauen aufs Wetter in Bayern. Heute Vormittag ist es oft grau, im Süden kann es regnen. Im Tagesverlauf ziehen diese Regenwolken dann nach Österreich ab. Von Franken her lockert es immer mehr auf. Die Temperaturen erreichen heute maximal 12 bis 19 Grad. Die weiteren Aussichten. Morgen und am Freitag gibt es an den Bergen viel Sonnenschein. Und auch sonst ist es freundlich, wenn sich der Nebel aufgelöst hat. Die Höchstwerte liegen zwischen 12 und 21 Grad. Am Samstag kommt dann ein neues Tief nach Bayern und es wird vielerorts regnerisch, bei nur noch maximal 10 bis 16 Grad.

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4: Jetzt ist es 9 Uhr.
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4: Wir berichten in den nächsten Minuten, wie die Bundesregierung Kinder und Jugendliche im Netz besser schützen will. Wie viel Geld die gesetzlichen Krankenkassen Vergleichsportalen für die Vermittlung von neuen Mitgliedern zahlen. Und wie das Strafmaß im Prozess um den Mord an den US-Rapper Tupac Shakur ausfällt. Mein Name ist Oliver Fritzl. Einen schönen guten Morgen. Soziale Netzwerke, Videoplattformen, Messenger. Kinder und Jugendliche sind dort unterwegs, um sich mit Freunden auszutauschen, zu vernetzen, zu bilden und abzulenken. Doch es lauern auch zahlreiche Gefahren. Viele Kinder und Jugendliche verbringen viel zu viel Zeit im Netz, was sich zu einer Sucht entwickeln kann. Die Bundesregierung will gegensteuern. Heute befasst sich das Kabinett mit einem Eckpunktepapier von Familienministerin Prien. Es geht um erste Schritte, um Kinder und Jugendliche im Netz besser zu schützen. Grundlage dafür sind die Vorschläge einer Expertenkommission. Mehr von Gabriel Wirth aus dem BR24-Team.
6: Mit 4 gesetzlichen und 8 nicht gesetzlichen Maßnahmen will Bundesfamilienministerin Karin Brien für mehr Kinderschutz im Netz sorgen. So soll es unter anderem Altersgrenzen geben, wie das Nachrichtenmagazin Politico schreibt, unter Verweis auf die Kabinettsvorlage. Unter 13-Jährige sollen demnach Online-Netzwerke überhaupt nicht mehr nutzen dürfen, außer für nachweislich kindgerechte Angebote. Für 13- bis 18-Jährige sind dann abgestufte Beschränkungen vorgesehen. Diese Regeln sollen so lange gelten, bis auf EU-Ebene eine einheitliche Altersgrenze gefunden wurde. Daneben sind auch Änderungen im Sozialgesetzbuch und im Bürgerlichen Gesetzbuch vorgesehen. Das Sozialgesetzbuch soll Kinder- und Jugendhilfe ausdrücklich auf die digitale Lebenswelt ausrichten. Und im Bürgerlichen Gesetzbuch soll klargestellt werden, dass elterliche Aufsicht auch die Mediennutzung umfasst. Zu den nicht gesetzlichen Maßnahmen gehören unter anderem zahlreiche Aufklärungskampagnen und ein engerer Austausch zwischen Bund, Ländern und anderen Verantwortlichen. Akuten Handlungsbedarf sieht auch die Bundesbeauftragte gegen sexuellen Missbrauch, Kerstin Klaus. Jeder vierte 14- bis 17-jährige junge Mensch habe bereits Cybergrooming erlebt, also das gezielte Ansprechen von Kindern im Internet, um diese sexuell zu belästigen oder zum Bildertausch oder gar zu einem Treffen zu überreden. Klaus fordert hier ein Strafrecht, das auch über 14-Jährige besser schützt. Zudem sollen Missbrauchsdarstellungen endlich aktiv gesucht und aktiv proaktiv gelöscht werden, so die Bundesbeauftragte gegen sexuellen Missbrauch.
4: Für bestimmte Getränke soll schon bald eine Zuckersteuer fällig werden. Auch das ist heute Thema im Kabinett. Die schwarz-rote Koalition hat sich nach langem Streit geeinigt. Unser Hauptstadtkorrespondent Jakob Meyer erklärt jetzt, ab wann die Zuckersteuer greifen, wie sie genau aussehen soll und warum sie umstritten bleibt.
7: Wie das Bundesfinanzministerium bestätigt, soll die Steuer ab Juli kommenden Jahres wirksam werden, und zwar in 2 Stufen. Auf gesüßte Getränke mit einem Zuckergehalt ab 5 Gramm pro 100 Milliliter gilt dann ein Steuersatz von 26 Cent. Bei einem Zuckergehalt von 8 Gramm sind es 32 Cent. Bundesfinanzminister Lars Klingbeil will so Einnahmen für den Bundeshaushalt erzielen und Hersteller anregen, den Zuckergehalt von Getränken zu senken. Für Produzenten mit bis zu 1 Million Liter Jahresproduktion gilt die Steuer nicht. Die Steuer soll dem Bund im kommenden Jahr rund 690 Millionen Euro einbringen, 2028 dann 925 Millionen. Nachdem sich die schwarz-rote Koalition gestern auf den Kompromiss verständigt hat, wird das Bundeskabinett am Vormittag über eine entsprechende Formulierungshilfe beraten. Danach muss der Bundestag das Vorhaben beschließen. Union Unionsfraktionschef Thorsten Frey nannte es im Deutschlandfunk zwar problematisch, eine Steuer einzuführen, in einer Situation, in der man sich um die Finanzierung der Lebenshaltungskosten vieler Menschen sorgen müsse. Das sei aber Teil der Gesundheitsprävention im Rahmen der Reform der gesetzlichen Krankenversicherung. Hessens Ministerpräsident Boris Rhein von der CDU bezeichnete die Zuckersteuer im Kölner Stadtanzeiger als falsches Signal. Auch 9 zuständige Länderministerinnen und Minister der Union haben sich in einem Brief an Bundeskanzler Friedrich Merz dagegen ausgesprochen.
4: Jetzt zu einem Sabotageakt, der weit über die Grenzen Europas hinaus Schlagzeilen gemacht hat. Der Anschlag auf die Nord Stream Pipelines in der Ostsee vor rund 4 Jahren. Die Explosionen hatten damals 4 Lecks in die Leitungen gerissen, die von Russland durch die Ostsee nach Lubmin in Mecklenburg-Vorpommern führten. Oder auch immer noch führen. Das Ziel war laut Ermittlern, Russland sollte kein Geld mehr aus dem Gashandel mit dem oder für den Angriffskrieg gegen die Ukraine nutzen können. In Hamburg muss sich ab heute zum ersten Mal einer der Verantwortlichen vor Gericht verantworten. Elke Spanner berichtet.
3: Der Angeklagte soll damals das Sabotagekommando angeführt haben. Das war laut Anklage mit einer gecharterten Segeljacht von Rostock aus auf die Ostsee gefahren und hatte Sprengsätze an den Nord Stream Gasleitungen befestigt. Die explodierten. Das Ganze war wenige Monate, nachdem Russland seinen Angriffskrieg auf die Ukraine begonnen hatte. Der 50-Jährige war Offizier der ukrainischen Armee. Der Generalbundesanwalt geht in der Anklage davon aus, dass er im Auftrag staatlicher Stellen handelte. Der ukrainische Präsident Volodymyr Zelensky hat eine Verantwortung allerdings stets zurückgewiesen. Der Angeklagte war vor einem Jahr in Italien verhaftet und nach Deutschland ausgeliefert worden. Zu seinem Prozess vor dem hanseatischen Oberlandesgericht haben sich über 100 Journalistinnen und Journalisten angekündigt, unter anderem auch aus der Ukraine, Russland und den USA. Das Gericht hat Verhandlungstermine bis Mitte Dezember festgesetzt, geht aber davon aus, dass sich der Prozess bis ins nächste Jahr ziehen wird. Nord Stream-Betreiber Gazprom wollte dem Verfahren als Nebenkläger beitreten. Das hat das Gericht abgelehnt.
4: Wer seine gesetzliche Krankenkasse wechseln will, der kann das ja meist ganz einfach tun, zum Beispiel über Online-Portale. Was vielen Versicherten aber vielleicht nicht klar ist, die Portale, die bekommen von den Kassen eine Provision. Pro Wechsel teils deutlich mehr als 100 Euro. Die Ausgaben dafür sind in letzter Zeit stark gestiegen. Verbraucherschützer kritisieren diesen Wettbewerb über die Online-Portale, aber auch noch aus anderen Gründen. Einzelheiten dazu von Nikolaus Nützel.
8: Mehr als 94 Millionen Euro haben die gesetzlichen Krankenkassen im vergangenen Jahr dafür ausgegeben, dass private Dienstleister ihnen neue Mitglieder vermitteln, also etwa Online-Portale wie Check24. Gegenüber dem Vorjahr war das ein Anstieg um mehr als die Hälfte. Die Provision ist gesetzlich geregelt. Derzeit liegt sie bei gut 118 Euro, die ein Online-Portal auch dann erhält, wenn ein Kunde mit nur wenigen Mausklicks von einer Kasse zu einer anderen wechselt. Die Bundesarbeitsgemeinschaft der Patientenstellen bezeichnet es als Unding, dass auf diese Weise Millionen an Versichertengeldern an Online-Portale fließen. Der Verbraucherzentrale Bundesverband kritisiert, die Portale hätten kein Interesse daran, Versicherte objektiv über Vor- und Nachteile von Kassen zu informieren. Für sie sei es nur wichtig, dass möglichst viele Menschen von ihrer aktuellen Kasse weggelotst werden, denn nur dann fließt eine Provision. Die Verbraucherzentralen fordern deshalb ein neutrales, nicht kommerzielles Vergleichsportal. Einen entsprechenden Gesetzentwurf hatte es unter der Ampelkoalition bereits gegeben. Nach dem Bruch der Koalition wurde der Plan aber nicht mehr weiterverfolgt.
4: Papst Leo XIV. Ist ein bösartiger Lungentumor entfernt worden. Das hat der Vatikan am späten Abend bekannt gegeben. Rund 4 Stunden nach einer Operation in der Klinik, in der schon andere Päpste behandelt wurden. Dem 71-jährigen Leo wurde ein Lungenlappen entfernt, in dem sich der Tumor befand. Ein Lungenlappen umfasst etwa 20-25% der Lunge. Wie die Operation verlaufen ist, das haben wir unsere Korrespondentin Anna Giordano gefragt.
9: Ja, also die OP sei auf jeden Fall sehr gut gelaufen, alles nach Plan. Es ist eben aber dabei, also dieser Lungenknoten, von dem ja vorher schon die Rede war, der wurde tatsächlich identifiziert als ein Lungenadenokarzinom, so heißt das in der Medizin. Und das ist eben ein bösartiger Tumor, beziehungsweise rein medizinisch gesehen auch Lungenkrebs. Allerdings ist eben deshalb auch ein größeres Stück der Lunge entfernt worden, weil die Ärzte jetzt sozusagen die Hoffnung haben, dass damit dann auch wirklich alles weg ist, raus aus dem Körper. Das muss jetzt natürlich noch nachträglich untersucht werden, aber es gibt wohl die Hoffnung, dass es damit sozusagen dann auch wirklich vorbei ist.
4: Die Krebserkrankung von Papst Leo hat viele Menschen in Rom und darüber hinaus beunruhigt auf der ganzen Welt. Auch in Rom wurde für den Pontifex gebetet.
9: Da wird immer groß Anteil genommen. Also auch als der Papst ins Krankenhaus ja eingeliefert wurde, kann man eigentlich nicht sagen, denn er ist selber gegangen und war guter Dinge. Und da haben ihn dann wieder Menschen, Massen schon fast begrüßt. Die haben sich da alle vor dem Krankenhaus aufgestellt. Und auch während der OP gab es immer noch relativ viele Menschen, die dann in der Krankenhauskapelle ununterbrochen den Rosenkranz gebetet haben, um dem Papst sozusagen alles Gute zu wünschen. Also es wird immer viel Anteil genommen. Auch an den Journalisten merkt man, dass die alle damit beschäftigt sind und sehr viel über den Papst berichten. Also ist auf jeden Fall immer hier ein sehr wichtiges Thema, die Papstgesundheit.
4: Informationen von Anna Giordano waren das. Papst Leo ist wegen einer Krebserkrankung an der Lunge operiert worden. In den nächsten Tagen wird sich zeigen, ob eine Anschlussbehandlung nötig ist. Am Ende ist der Druck dann doch zu groß geworden. Die US-Botschafterin in Griechenland, Kimberly Guilfoyle, ist zurückgetreten. Das hat sie auf der Plattform X angekündigt. Warum sie letztlich gehen musste, erklärt Jasper Riemann.
10: In den vergangenen Wochen waren mehrere Berichte der US-Zeitung Wall Street Journal erschienen, in denen von mutmaßlich fragwürdigem Verhalten Guilfoyles die Rede war. Demnach soll sie zum Beispiel im März in Athen angedeutet haben, die USA könnten an einem bevorstehenden Umbruch der rumänischen Regierung beteiligt sein und könnten das Gleiche in Griechenland machen. In einem anderen Bericht hieß es, sie habe vor ihrem Amtsantritt als Botschafterin einen Unterstützer von US-Präsident Donald Trump gebeten, eine Kreditkartenrechnung in Höhe von $100.000 zu begleichen. Sie habe ihm angeboten, ihren politischen Einfluss für private Angelegenheiten von ihm zu nutzen. Guilfoyles Anwälte bestreiten ein Fehlverhalten ihrer Mandantin und stellten die Echtheit der betreffenden Nachrichten in Frage. Guilfoyle war einst mit dem heutigen demokratischen Gouverneur Kaliforniens Gavin Newsom verheiratet gewesen. Sie arbeitete als Moderatorin beim US-Fernsehsender Fox News und war außerdem zeitweilig verlobt mit dem Präsidentensohn Donald Trump Jr.
4: Tupac Shakur ist einer der einflussreichsten und erfolgreichsten Rapper der 1990er Jahre gewesen. Er hat Millionen Platten verkauft mit Hits wie California Love und Changes. 1996, also vor 30 Jahren, ist der Rapper mitten auf der Straße ermordet worden. Verurteilt wurde vor 6 Wochen der ehemalige Gangleader Dwayne Davis wegen Mordes. Nun hat die zuständige Richterin das Strafmaß verkündet. Vorausgegangen war eine letzte Anhörung, bei der der Bruder und die Schwester des Musikers Erklärungen abgegeben haben. Aus Los Angeles jetzt der Bericht von Reinhard Spiegelhauer.
11: Wenn du so ein Leben nimmst, verdienst du jede Minute darüber nachzudenken, was du der Welt angetan hast.
12: Mit mühsam unterdrückten Tränen erzählt Sekiwa Shakur davon, dass der Mord ihre Familie verkrüppelt habe. Sie selbst in Behandlung kam wegen Depressionen, Selbstmordgedanken, posttraumatischer Belastungsstörung.
13: Crippled. I've been hospitalized for depression. Suicidal ideation and trauma, PTSD.
12: Der verurteilte Dwayne Davis hat immer wieder selbst erzählt, dass er vor 30 Jahren mit dem Auto gesessen hat, als die Schüsse fielen an einer Ampel in Las Vegas. Und sogar, dass er die Tatwaffe besorgt hat. Mehrfach in Interviews, seinen Memoiren und auch in Aussagen vor Gericht. Letztlich die Hauptbeweismittel im Prozess. Denn die Waffe oder das Auto hat man nie gefunden. Der mutmaßliche Schütze selbst und die anderen Insassen des Tatautos leben nicht mehr. Auch deshalb hat es 30 Jahre gedauert, bis es überhaupt zu einem Prozess kam.
11: Die Welt hat ihn und seinen Tod nie vergessen. Es hat 30 Jahre gedauert, aber jetzt bekommen sie die Strafe für das, was sie am 7. September 1996 getan haben.
12: Lebenslang, vorzeitige Entlassung frühestens nach 40 Jahren. So hat Richterin Carly Kearney jetzt entschieden. 2 Jahre saß Davis schon, die werden angerechnet. Mit 101 Jahren könnte er einen Antrag auf vorzeitige Entlassung stellen. Die Rechtsexpertin Bernarda Villalona findet das angemessen.
11: Späte Gerechtigkeit, aber Gerechtigkeit. Es ist 1996 passiert und Dwayne Davis war bis in diesem Jahr nicht vor Gericht gekommen. Und jetzt wird Gerechtigkeit geübt.
14: And the only way he's getting out of prison is in a coffin.
12: Er wird das Gefängnis im Sarg verlassen, sagt die ehemalige Staatsanwältin im Fernsehsender ABC. Der verurteilte Ex-Gangleader Dwayne Davis wirkt fast arrogant, als ihn die Richterin nach seinen Schlussworten fragt.
15: Anything else you want to say?
16: No, I'm good. I'll appeal this case for sure.
12: Ich gehe in Berufung, sagt er nur, sonst nichts. Der zuständige Bezirksstaatsanwalt hat inzwischen ein Statement herausgegeben. Keine Strafe könne Tupac zurückbringen, aber das Urteil gebe der Familie hoffentlich zumindest etwas Frieden. 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
4: 9.15 Uhr.
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4: Jetzt ist Clemens Nicol dran mit dem Nachrichtenüberblick.
6: Familienministerin Prien legt Maßnahmen zum Schutz von Kindern im Internet vor. Laut dem Magazin Politico sollen unter 13-Jährige Online-Netzwerke nicht nutzen dürfen. Für 13- bis 18-Jährige sind abgestufte Beschränkungen vorgesehen. Die Vorschriften sollen so lange gelten, bis eine einheitliche EU-Regel gibt. Zudem soll die elterliche Aufsichtspflicht auf die Mediennutzung ausgeweitet werden. Koalition einigt sich auf Zuckersteuer. Union und SPD haben ihren Streit über die Einführung einer Steuer auf gesüßte Getränke beigelegt. Laut Finanzministerium sollen je nach Zuckergehalt 26 bis 32 Cent erhoben werden. Erwartet werden Einnahmen von jährlich etwa 700 Millionen Euro. Die Zuckersteuer soll heute im Kabinett beschlossen werden. Grüne und SPD unterbrechen Sondierungen mit Linkspartei in Berlin. Anlass ist ein Papier zum Thema Antisemitismus, das alle drei Fraktionen unterschreiben sollten. Die Linke hat ihren Abgeordneten wohl einen eigenen Text vorgelegt. Die Grünen werten das als Vertrauensbruch. Linken-Chefin Schwertner hat im Morgenmagazin von ARD und ZDF bestritten, dass sich beide Texte inhaltlich unterscheiden. Papst Leo XIV. Hat Lungenkrebs. Bei einer Operation im Krankenhaus haben die Ärzte festgestellt, dass der zuvor gefundene Tumor bösartig ist. Ein Teil des rechten Lungenflügels wurde entfernt. Unter anderem Bundespräsident Steinmeier schickte Genesungswünsche. Die Stimme von Leo XIV. Sei über die konfessionellen Grenzen hinaus von besonderer Bedeutung, sagte er. FC Bayern spielt unentschieden in der Fußball-Champions League. Die Münchner konnten bei Viking Stavanger nach einer schlechten ersten Halbzeit einen 0:2 Rückstand aufholen und gingen in der 71. Minute in Führung. Nach einer roten Karte für Olise kassierten die Bayern dann kurz vor dem Schlusspfiff den Ausgleich zum 3:3. Das Wetter in Bayern, erst regnerisch, später freundlicher, bei 12 bis 19 Grad.
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7: Mit Nina Pietschmann. Die Staatsregierung will das bayerische Klimaschutzgesetz abschwächen. Im Frühjahr hatten CSU und Freie Wähler ja unter anderem angekündigt, das Ziel der Klimaneutralität um 5 Jahre nach hinten zu schieben auf 2045. Der Gesetzentwurf war jetzt Thema im Umweltausschuss des Landtags und Fachleute sehen einigen Verbesserungsbedarf. Lorenz Storch berichtet.
8: Künftig will Bayern sich beim Ausstoß von klimaschädlichem Treibhausgas am deutschlandweiten Durchschnitt pro Kopf orientieren und nur noch anstreben, darunter zu bleiben. Sehr bequem, so Johanna Büchler von der Deutschen Umwelthilfe. Denn weil Bayern selbst keine Kohlekraftwerke mehr hat und dafür einen großen Teil seines Stroms aus Nord- und Ostdeutschland importiert, liegt es bisher rechnerisch beim CO2-Ausstoß deutlich unter dem Bundesdurchschnitt. Dazu kommt, dass man diesen Durchschnittsausstoß immer erst im Nachhinein kennt und er als Zielvorgabe dadurch ungeeignet sei, kritisiert Karin Pittel vom IFO-Institut. Eine Anpassung an die Ziele des Bundes findet sie aber prinzipiell sinnvoll, da die meisten politischen Hebel für Klimaschutz im Bund und bei Europa liegen. Der Physiker Harald Lesch, wie Pittel Mitglied im von der Staatsregierung berufenen Klimarat, sagt, mit diesem Klimaschutzgesetz schütze Bayern weder das Klima noch die Menschen. Die Trockenheit, die das Land derzeit erlebe, sei schlimmer als in den pessimistischsten Szenarien. Das müsse sehr, sehr nachdenklich machen. Der Jurist Kyrill Alexander Schwarz von der Uni Würzburg sieht die Gefahr, dass die im Gesetz vorgesehenen Pläne zur Klimaanpassung in der Schublade verstauben, weil sie von den Bezirksregierungen geschrieben, dann aber von den einzelnen Kommunen umgesetzt werden sollen. Als freiwillige Aufgabe und damit ohne fixe Finanzierung durch den Freistaat.
7: Im Innenausschuss des Landtags geht es heute um den Schongauer Amoklauf und die Frage, wie die Schulen besser geschützt werden können. 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Dezember tritt der neue Fahrplan der Bahn in Kraft. Gebucht werden können Tickets schon ab morgen. In Bayern profitieren vor allem Städtereisende, berichtet Simon Berninger.
9: In knapp 3 Stunden von Nürnberg nach Berlin und das ohne Zwischenhalt. Ab 13. Dezember ist das 2-mal am Tag im ICE möglich. Von Nürnberg aus kommt man auch wieder schneller und ohne Umstieg nach Österreich, über Linz bis nach Wien. Denn im Dezember soll die Korridorsanierung zwischen Nürnberg und Passau abgeschlossen sein, sodass die ICEs auf dieser Strecke schon ab Aschaffenburg wieder bis nach Wien durchfahren. Von München aus geht's dann auch wieder über Westfalen nach Köln ohne Umstieg. Die Strecke von der Landeshauptstadt über Kassel bis ins Ruhrgebiet war in diesem Jahr wegen Baustellen nicht ohne Umstieg möglich. In München müssen sich Bahnfahrende aber auf erhebliche Einschränkungen auf der Strecke nach Salzburg einstellen. Da wird im nächsten Jahr gebaut und statt stündlich ein Fernzug fahren dann nur noch 3 Eurocities am Tag. Wegen Baustellen wird die ICE-Taktung auch auf der Strecke von Donauwörth über Augsburg und Nürnberg nach Berlin schrittweise reduziert, sodass im Oktober gar kein ICE mehr von Donauwörth nach Berlin fährt. Dafür will die Bahn zumindest die Preise stabil halten.
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10: Seit im Juli fast 80.000 Migranten von Marokko aus die spanische Exklave Ceuta förmlich überrollt haben, erfreut sich die Stadt einer unliebsamen Berühmtheit. Auch wenn viele die Stadt wieder verlassen haben, sind dennoch tausende Migranten geblieben. Seitdem ringt die kleine Stadt darum, zur Normalität zurückkehren zu können, mit mäßigem Erfolg bisher. Das Chaos der vergangenen Monate hat viele in Ceuta verängstigt, zumal das Nachbarland Marokko immer wieder Ansprüche auf die Stadt und ihre Schwesterstadt Melilla sowie die Kanarischen Inseln erhebt. Jetzt hat Spaniens König Felipe VI. Erstmals seit seiner Krönung das spanische Territorium in Nordafrika besucht. Erst Ceuta und heute steht dann Melilla auf der Agenda. Franka Welz über eine Geschichte von Zusammenhalt und Identität.
11: Ceuta und König Felipe können vom ersten Moment an nicht genug voneinander bekommen. Felipe und Königin Letizia schütteln Hände, geben Autogramme. Fast eine halbe Stunde dauert das erste Bad in der Menge. Eine Caballa, zu Deutsch Makrele, und stolze Selbstbezeichnung der Menschen aus Ceuta, gibt nicht auf, singen sie. Und diese Makrelen wollen eine geschützte Ursprungsbezeichnung. Zwei Monate lang hat uns die Regierung im Stich gelassen. Der königliche Besuch sollte zeigen, dass Ceuta zu Spanien gehört, dass wir nicht allein sind und dass auch Europa hinter uns steht. Wie Álvaro Morejón, der mit einer Gruppe Freunden gekommen ist, um das Königspaar zu sehen, denken viele. Die Hoffnung auf die Symbolkraft des Besuchs ist groß, wie auch auf die Fähigkeit des spanischen Königs, Menschen zusammenzubringen. Denn das Migrationsdrama Ende Juli hat in Ceuta so manches aus dem Gleichgewicht gebracht. Auch Mari Carmen Mata ist sauer auf die spanische Regierung und verunsichert. Sie hätten sofort drastische Maßnahmen an der Grenze ergreifen müssen. So sind wir dem Nachbarland ausgeliefert. Dem Nachbarland Marokko, wichtiger Partner für Spanien und die Europäische Union im Einsatz gegen irreguläre Migration. Aber auch ein Partner, dem zu vertrauen, so manchem schwerfällt. Bis heute fehlt eine überzeugende Erklärung dafür, wie Marokkos effizienter Sicherheitsapparat ernsthaft von den Zehntausenden überrascht werden konnte, die versucht haben, in die spanische Exklave zu gelangen. Ceuta stehe vor ein Dilemma der europäischen Migrationspolitik, sagt die Migrationsforscherin Agnese Pacchiardi von der University of Sussex im Vereinigten Königreich. Europa wird abhängig von Regierungen, deren Kooperationsbereitschaft sich je nach diplomatischen Streitigkeiten und ihren eigenen strategischen Interessen ändern kann. In seiner ersten Rede wird Spaniens König gleich mit Blick auf beide Aspekte deutlich. Sagt zum einen, Ceuta sei Spanien und Ceuta sei Europa.
12: Ceuta ist Spanien. Ceuta ist Europa.
11: Daher ist seine Grenze, wie auch die von Melilla, eine Grenze der Union. Jede Bedrohung, der es ausgesetzt ist, ist eine Bedrohung für die gesamte Europäische Union. Spanien und die EU besäßen den Willen und die Verantwortung, gute und nachbarschaftliche Beziehungen zum Königreich Marokko zu pflegen. Beziehungen, die für beide Seiten der Grenzen von Nutzen seien und Fortschritt brächten.
12: Esa relación ha de estar basada y sostenida siempre.
11: Sie müssen stets auf gegenseitigem Vertrauen und Respekt beruhen und darauf abzielen, regionale Stabilität, Frieden und Sicherheit zu fördern. Dies ist wünschenswert und, wie ich glaube, notwendig. Dies zu ermöglichen, erfordert guten Willen auf beiden Seiten. Spanien seinerseits ist fest entschlossen, weiterhin alles in seiner Macht Stehende zu tun, damit dies gelingt, jedoch stets auf Grundlage der genannten Prinzipien.
10: Franka Welz berichtete vom ersten Besuch des spanischen Königs Felipe in der nordafrikanischen Exklave Ceuta, die seit der Erstürmung durch zehntausende Migranten im Juli weltweit bekannt geworden ist.
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10: Er liebt Honig über alles und ist, wie sein Schöpfer, der britische Autor A.A. Milne, schreibt, von sehr geringem Verstand. Pooh der Bär oder auf Englisch Winnie the Pooh. Generationen von Kindern in Großbritannien, aber auch hier bei uns in Deutschland, sind mit dem etwas einfältigen, aber sehr sympathischen Pelztier aufgewachsen. Mit ihm und seinen Gefährten erlebten sie viele spannende Abenteuer im 100-Morgen-Wald. Und für lesefaule Zeitgenossen gab es später Walt Disneys Verfilmung. Auf den Tag genau heute wird das berühmte Kinderbuch 100 Jahre alt. Und unsere England-Korrespondentin Lisa-Marie Röhling hat sich auf Spurensuche nach den Ursprüngen von Winnie Pooh in Sussex begeben.
13: Welcome to Pooh Corner.
14: Neil Reed steht zwischen den Tischen des Cafés Pooh Corner. Hinter ihm sind Bilderrahmen mit Zeichnungen zu sehen. Auf den Tischen ist für die britische Teatime eingedeckt. Er ist der Besitzer des Cafés, aber auch ein echter Winnie-Pooh-Kenner. In diesem Raum, in dem er steht, steckt ganz viel Geschichte. Vor 100 Jahren war das hier ein Süßigkeitenladen. Hier kam Christopher Robin regelmäßig her. Das war praktisch sein Lieblingsort. Und genau durch diese Tür dort ist er immer hereingekommen. Vor 100 Jahren lebte der Autor A.A. Milne mit seiner Familie in diesem Ort in Sussex. Er und sein Sohn Christopher Robin spielten oft im nahegelegenen Ashdown Forest. Und Christopher Robin hatte oft seine Kuscheltiere dabei. Tigger, Eule oder eben Winnie Pooh. Milne ließ sich davon inspirieren zum Kinderbuch Winnie the Pooh. Die Hauptfigur bekam den Namen seines Sohnes, die Kuscheltiere wurden lebendige Kreaturen, der nahegelegene Wald zum 100-Morgen-Wald. Die Bücher und seine Hauptfiguren wurden weltweit bekannt und damit auch der Ort, an dem alles begann. Unweit dieses Waldes liegt das Café Pooh Corner. In dem alten Cottage wird der Tee in Kannen in Form eines Bärenkopfes serviert. Das Toast ist in Bärenform geschnitten. Überall im Verkaufsraum hängen Zeichnungen von Künstler E.H. Shepherd aus den Originalbüchern, Fotos von Autor A.A. Milne und seiner Familie und natürlich gibt es das ein oder andere Souvenir zu kaufen. An diesem Freitagnachmittag ist es eng und voll in dem alten Haus. Auch nach 100 Jahren zieht Pooh der Bär die Massen an. Warum funktionieren diese Geschichten nach so vielen Jahren noch? Neil Reed hat eine Antwort. Es ist eine kindliche Traumwelt. Es gibt keine erwachsenen Figuren, kein erwachsenes Vorbild. Es geht um eine Gruppe von Tieren, die lernen, zusammenzuarbeiten und ihre Probleme auf einem friedlichen Weg zu lösen. Und das ist selten in einer Welt, wo zu jedem Konflikt oft ein Kampf gehört. Gerade in der heutigen Zeit voller Krisen und Konflikte seien die Geschichten eine Art Zufluchtsort. Und das will Neil Reed auch in seinem Café zeigen. Aber hier geht es nicht nur um Gemütlichkeit, sondern auch um Winnie Poohs Geschichte. Im hinteren Teil des Hauses befindet sich deshalb ein kleines Museum. Die Glasvitrinen sind vollgestopft mit Zeichnungen, Büchern und dann gibt es da noch Originalstücke der Familie Milne. Eines davon hebt die Museumsleiterin Harriet Berry vorsichtig aus der Vitrine.
15: So this is one of our prize pieces in our collection.
14: Das ist eines unserer wertvollsten Stücke. Das ist eine Terrakotta-Tasse, die von Christopher Robin Milne selbst bemalt wurde, als er ein kleiner Junge war.
15: When he was a boy.
14: Doch nicht nur in Pooh Corner soll das Erbe von A.A. Milne bewahrt werden. Im Ashdown Forest sorgt die lokale Naturschutzbehörde dafür, dass die Landschaft erhalten bleibt. Leiter Mark Pearson weiß, welche Verantwortung er hat. Das ist die Landschaft, die die Geschichten um Winnie Pooh inspiriert hat. Es ist weitestgehend die gleiche geblieben über die vergangenen 100 Jahre. Man sieht genau die gleichen Details, die es damals gab. Ashdown Forest erstreckt sich über 2600 Hektar und besteht in Teilen aus einem besonders seltenen Heideland, das viele seltene Vogelarten beherbergt. Mark Pearson und sein Team sorgen dafür, dass die Heide ungestört wachsen kann und die Vögel in Ruhe nisten können. Für ihn ist es aber auch persönlich wichtig, den Wald und seine Besonderheiten zu beschützen. Es ist ein echtes Privileg, diesen Wald zu verwalten. Meine Rolle ist es, dafür zu sorgen, dass dieser Ort auch für die nächste Generation erhalten bleibt. Ich habe Kinder und ich möchte, dass sie diese Landschaft noch viele Jahre genießen können.
10: Lisa Marie Röhling über den 100. Geburtstag des Kinderbuchklassikers Winnie the Pooh.
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10: Mit der A8 Salzburg Richtung München zwischen Aachenmühle und Rosenheim 7 Kilometer Stau momentan wegen Bauarbeiten. Und auf der A99 der Westumfahrung München Richtung Nürnberg vor dem Aubinger Tunnel und dem Allacher Tunnel jeweils Stau wegen Blockabfertigung. Kommen Sie gut an. Das Wetter in Bayern, es ist noch oft grau und neblig, trüb. Im Süden Bayerns kann es auch etwas regnen. Nach und nach zieht der Regen sich dann aber nach Österreich zurück und von Franken her lockert es zunehmend auf. Später kann sich dann immer öfter die Sonne durchsetzen. 12 Grad werden es heute maximal im Fichtelgebirge, bis zu 19 am Untermain. Morgen und am Freitag ruhiges und trockenes Herbstwetter mit viel Sonne in den Bergen, teilweise aber auch zähem Nebel und Hochnebel in den Niederungen. Nochmal bis 21 Grad, ab Samstag dann aber das Tiefdruckgebiet, das rankommt. Es wird kühler, nur noch maximal 16 Grad und dann ist auch relativ viel Regen dabei. Die Sonne, die zeigt sich, wenn überhaupt, dann noch im Südosten. 9.30 Uhr ist es jetzt.
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10: Am Mittwochvormittag, und das heißt, Kanzler Merz und seine Minister kommen zusammen. Das Kabinett will erste Maßnahmen auf den Weg bringen, um Kinder und Jugendliche im Netz besser zu schützen. Und auch, um eine Steuer auf zuckerhaltige Getränke auf den Weg zu bringen. Papst Leo ist an Lungenkrebs erkrankt. Unsere Korrespondentin berichtet aus Rom, wie die Operation verlaufen ist. Und der Bayerische Landtag, der beschäftigt sich jetzt gleich mit den Konsequenzen aus der Amoktat am Gymnasium von Schongau. Soziale Netzwerke, Videoplattformen, Messenger. Kinder und Jugendliche sind dort unterwegs, um sich mit Freunden auszutauschen, sich zu vernetzen, zu bilden oder auch abzulenken. Doch es lauern auch zahlreiche Gefahren im Netz. Viele Kinder und Jugendliche verbringen viel zu viel Zeit dort, was sich auch zu einer Sucht entwickeln kann. Die Bundesregierung will gegensteuern. Heute befasst sich das Kabinett mit einem Eckpunktepapier von Familienministerin Prien. Es geht um erste Schritte, um Kinder und Jugendliche besser zu schützen. Grundlage für dieses Papier sind die Vorschläge einer Expertenkommission. Mehr von Gabriel Wirth aus dem BR24-Team.
16: Mit 4 gesetzlichen und 8 nicht gesetzlichen Maßnahmen will Bundesfamilienministerin Karin Brien für mehr Kinderschutz im Netz sorgen. So soll es unter anderem Altersgrenzen geben, wie das Nachrichtenmagazin Politico schreibt, unter Verweis auf die Kabinettsvorlage. Unter 13-Jährige sollen demnach Online-Netzwerke überhaupt nicht mehr nutzen dürfen, außer für nachweislich kindgerechte Angebote. Für 13- bis 18-Jährige sind dann abgestufte Beschränkungen vorgesehen. Diese Regeln sollen so lange gelten, bis auf EU-Ebene eine einheitliche Altersgrenze gefunden wurde. Daneben sind auch Änderungen im Sozialgesetzbuch und im Bürgerlichen Gesetzbuch vorgesehen. Das Sozialgesetzbuch soll Kinder- und Jugendhilfe ausdrücklich auf die digitale Lebenswelt ausrichten. Und im Bürgerlichen Gesetzbuch soll klargestellt werden, dass elterliche Aufsicht auch die Mediennutzung umfasst. Zu den nicht gesetzlichen Maßnahmen gehören unter anderem zahlreiche Aufklärungskampagnen und ein engerer Austausch zwischen Bund, Ländern und anderen Verantwortlichen. Akuten Handlungsbedarf sieht auch die Bundesbeauftragte gegen sexuellen Missbrauch, Kerstin Klaus. Jeder vierte 14- bis 17-jährige junge Mensch habe bereits Cybergrooming erlebt, also das gezielte Ansprechen von Kindern im Internet, um diese sexuell zu belästigen oder zum Bildertausch oder gar zu einem Treffen zu überreden. Klaus fordert hier ein Strafrecht, das auch über 14-Jährige besser schützt. Zudem sollen Missbrauchsdarstellungen endlich aktiv gesucht und aktiv proaktiv gelöscht werden, so die Bundesbeauftragte gegen sexuellen Missbrauch.
10: Auch Thema nachher im Kabinett, eine Zuckersteuer für bestimmte Getränke. Auch sie ist heute nachher Thema in der Bundesregierung. Die Schwarz-Rote Koalition hat sich nach langem Streit geeinigt. Unser Hauptstadtkorrespondent Jakob Meyer erklärt jetzt, ab wann die Steuer greifen soll, wie sie genau aussehen soll und warum sie umstritten bleibt.
17: Wie das Bundesfinanzministerium bestätigt, soll die Steuer ab Juli kommenden Jahres wirksam werden, und zwar in zwei Stufen. Auf gesüßte Getränke mit einem Zuckergehalt ab 5 Gramm pro 100 Milliliter gilt dann ein Steuersatz von 26 Cent, bei einem Zuckergehalt von 8 Gramm sind es 32 Cent. Bundesfinanzminister Lars Klingbeil will so Einnahmen für den Bundeshaushalt erzielen und Hersteller anregen, den Zuckergehalt von Getränken zu senken. Für Produzenten mit bis zu 1 Million Liter Jahresproduktion gilt die Steuer nicht. Die Steuer soll dem Bund im kommenden Jahr rund 690 Millionen Euro einbringen, 2028 dann 925 Millionen. Nachdem sich die schwarz-rote Koalition gestern auf den Kompromiss verständigt hat, wird das Bundeskabinett am Vormittag über eine entsprechende Formulierungshilfe beraten. Danach muss der Bundestag das Vorhaben beschließen. Unionsfraktionschef Thorsten Frey nannte es im Deutschlandfunk zwar problematisch, eine Steuer einzuführen, in einer Situation, in der man sich um die Finanzierung der Lebenshaltungskosten vieler Menschen sorgen müsse. Das sei aber Teil der Gesundheitsprävention im Rahmen der Reform der gesetzlichen Krankenversicherung. Hessens Ministerpräsident Boris Rhein von der CDU bezeichnete die Zuckersteuer im Kölner Stadtanzeiger als falsches Signal. Auch 9 zuständige Länderministerinnen und Minister der Union haben sich in einem Brief an Bundeskanzler Friedrich Merz dagegen ausgesprochen.
10: Erst am Sonntag hatte Papst Leo öffentlich gemacht, dass bei einer medizinischen Routinekontrolle in seiner Lunge ein Knoten entdeckt wurde. Gestern ist das Oberhaupt der katholischen Kirche dann operiert worden. Der Eingriff ist nach Angaben der Ärzte ohne Probleme verlaufen. Am späten Abend haben sie dann eine beunruhigende Diagnose bekannt gegeben. Der Papst ist an Lungenkrebs erkrankt. Aus Rom, Anna Giordano.
18: Papst Leo XIV. Litt an einem bösartigen Lungentumor. Das haben die Ärzte des Gemelli-Klinikums nach dem operativen Eingriff am Abend bestätigt. Zunächst hieß es aus dem Vatikan, die Operation sei erfolgreich und nach Plan verlaufen. Der Papst sei danach aufgewacht und in sein Zimmer zurückgekehrt. Die histologische Untersuchung habe ergeben, dass es sich bei dem Lungenknoten um einen bösartigen Tumor handelt. Nach Vatikaninformationen war dies von den Ärzten schon vermutet worden. Um den Tumor vollständig zu entfernen, wurde der gesamte untere Lappen der rechten Lunge entfernt. Das ist ein Standardvorgehen bei dieser Art von Befund und bedeutet den dauerhaften Verlust von 20-25% des Lungenvolumens. Der minimalinvasive Eingriff dauerte nach Vatikanangaben rund 1,5 Stunden. Papst Leo XIV. Soll sich von der Operation nun eine knappe Woche lang erholen. Bis einschließlich nächsten Dienstag wurden alle seine Termine abgesagt. An seinen Reiseplänen hat der Papst aber bislang festgehalten. Im November möchte er die südamerikanischen Länder Uruguay, Argentinien und Peru besuchen.
10: Eine russische Rakete hat nach Angaben des ukrainischen Präsidenten Selenskyj am Abend ein Heizkraftwerk in Kiew getroffen. Der Präsident hat in diesem Zusammenhang beklagt, dass die Ukraine vor solchen Schlägen nicht, wie früher üblich, von westlichen Verbündeten gewarnt wurde. Im Morgenmagazin von ARD und ZDF hat der Militärexperte Nico Lange dazu seine Einschätzung gegeben, zu der Frage, ob die USA möglicherweise absichtlich solche Informationen zurückhalten.
19: Die Lage ist etwas unklar. Es gab jetzt 2 Tage hintereinander Angriffe mit ballistischen Raketen auf Kiew. Da sind manchmal Raketen am Anfang dabei. Die kommen aus Luftverteidigungssystemen, S-300 und S-400. Die werden im sogenannten Bodenmodus genutzt. Und da gab es auch vorher schon Fälle, dass man sie nicht erkennt mit der Früherkennung. Dann kann man auch nichts melden. Aber es ist zumindest jetzt dieser Verdacht im Raum, weil das 2 Tage hintereinander passiert ist. Es ist aber bisher nicht klar, liegt es an dem bestimmten Typ der Raketen und an den technischen Dingen oder liegt es daran, dass die USA die Informationen nicht mehr weitergeben?
10: Sagte Militär- und Sicherheitsexperte Nico Lange. In Frankreich stehen Präsident Macron und die Regierung massiv unter Druck. Das Land ist hoch verschuldet, die Unzufriedenheit in der Bevölkerung groß. Seit einigen Wochen gehen regelmäßig Schüler und Studenten auf die Straße, um gegen schlechte Bedingungen an den Schulen und Universitäten zu protestieren. Dabei kam es immer wieder zu Krawallen auch. Inzwischen schließen sich den Protesten immer mehr andere enttäuschte Gruppen an, wie Kai Rienecker aus Paris berichtet.
20: In Frankreich waren wieder Hunderttausende Protestierende auf den Beinen. In Paris waren die Schüler in der Minderheit. Dort gingen vor allem Studentinnen und Studenten sowie Gewerkschaftler auf die Straße. Sie bekamen prominente Unterstützung durch die schwedische Aktivistin Greta Thunberg. Geld für die Oberstufen, nicht für die Milliardäre, nicht für den Krieg, stand auf Flugblättern. Auf vielen selbstgebastelten Plakaten gab es Kritik an der Regierung von Präsident Macron und Premier Le Cornu, an der Polizeigewalt, aber auch die Forderung, die junge Generation müsse jetzt aufstehen für eine gerechtere und lebenswerte Zukunft.
10: Gut 3 Monate ist die Amoktat am Welfen-Gymnasium in Schongau in Oberbayern nun her. Heute befasst sich der Landtag mit den Konsequenzen, die daraus zu ziehen sind. Da geht es zum Beispiel um die Frage, warum die Tat des Schülers, der den Behörden schon wegen mehrerer Vorfälle bekannt war, nicht verhindert werden konnte. Louis Knoll jetzt mit den Hintergründen.
0: Der 16-jährige ehemalige Schüler des Welfen-Gymnasiums in Schongau hatte zunächst einen Schuss mit einer selbstgebastelten Waffe abgegeben, dann versagte die Waffe. Danach zog er ein Messer und stach auf 2 13-jährige Schülerinnen ein. Beide wurden am Oberkörper schwer verletzt. Lehrkräfte und Polizei überwältigten den Täter nach wenigen Minuten. Gegen den Kroaten läuft ein Verfahren wegen zweifachen versuchten Mordes. Die Zentralstelle zur Bekämpfung von Extremismus und Terrorismus ermittelt. SPD und Grüne fordern jetzt einen detaillierten Bericht zu den Hintergründen. Der 16-Jährige war den Behörden schon länger bekannt. Die Polizei führte im Vorfeld der Tat mehrere erzieherische Gespräche mit ihm und seinen Eltern. Die Fraktionen von SPD und Grünen fordern unter anderem Maßnahmen gegen jene Online-Szenen, in denen solche Gewalttaten gefeiert und potenzielle Täter ermutigt werden. Heute soll es zu den Anfragen die Antwort von Innenminister Herrmann geben.
10: Zweites Freundschaftsspiel innerhalb von 4 Tagen und die deutschen Fußballerinnen haben wieder eine überzeugende Vorstellung gezeigt. Nachdem sie vergangene Woche schon gegen Australien gewonnen hatten, gelang dem Team auch gegen Asienmeister Japan ein 2:1-Sieg. Christopher Klein berichtet.
21: Diese ersten beiden Länderspiele der WM-Saison kann Bundestrainer Christian Wück definitiv als Erfolg verbuchen. Nicht allein wegen der Ergebnisse, sondern auch wegen der Art und Weise, wie die DFB-Frauen erst Australien mit 4:2 und dann Japan mit 2:1 besiegen konnten. Körperliche Präsenz in den Zweikämpfen war gegen Australien ein Hauptthema. Dazu eine treffsichere Offensive, die Lücken in der Abwehr wettmachen konnte. Und dann ein spielerischer und taktischer Schritt nach vorne gegen Japan mit einer überragenden Torschützin und Vorlagengeberin Clara Bühl. Dazu eine stabilere Leistung in der Abwehr. Gut fürs Selbstvertrauen sind die beiden Erfolge noch dazu.
10: Und die Männer des FC Bayern haben in der Champions League beim norwegischen Underdog Viking Stavanger nur 3:3 gespielt. Wir bilanzieren das Spiel bei uns im Sport in gut 10 Minuten.
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22: Im Studio Dirk Vilsmeier. Der US-Chip-Hersteller Nvidia steigt als Minderheitsaktionär bei der französischen Ärzteplattform Dr. Lib ein. Davon erhofft sich das französische Unternehmen unter anderem einen besseren Zugang zu künstlicher Intelligenz. Nvidia ist bekannt dafür, seine Milliardengewinne aus Chipverkäufen auch in die eigenen Kunden zu investieren. Aus San Francisco, Gabi Biesinger.
23: Der kalifornische Konzern Nvidia sieht den Gesundheitssektor als einen der wichtigsten Wachstumsmärkte für KI-Infrastruktur. Wie viele Anteile Nvidia von Dr. Lib übernimmt, blieb zunächst offen. Der Dienstleister ist in Deutschland vor allem für seine Online-Plattform bekannt, über die man Termine bei Arztpraxen buchen kann. Auch bietet Dr. Lib einen KI-Telefonassistenten sowie Unterstützung bei administrativen und buchhalterischen Aufgaben in Praxen an. Vom Einstieg des Chip-Giganten erhofft sich das französische Unternehmen, eigenen Angaben zufolge Zugang zu den KI-Experten des US-Konzerns und Unterstützung beim Training der eigenen Modelle. Dr. Lib betonte, dass alle Gesundheitsdaten des Unternehmens auf Servern innerhalb der Europäischen Union und in Großbritannien lägen und dort auch bleiben würden. Das gelte auch für die KI-Modelle. Mit der Investition in den französischen Dienstleister weitet Nvidia sein Engagement in Europa aus. Als Teil einer 2 Milliarden Dollar Investitionsoffensive hat der Halbleiterriese zeitgleich in die französischen KI-Pioniere Pigment im Finanzbereich oder Genesis AI in der Robotik investiert. Nvidia gilt mit seinen Chip-Produkten für Rechenzentren als zentraler Motor des KI-Booms und weltweit derzeit wohl wertvollstes Unternehmen.
22: Seit 2 Wochen gelten in Deutschland deutlich strengere Vorgaben zum sogenannten Greenwashing, also dem Vortäuschen von Umweltfreundlichkeit. Seitdem dürfen in der Werbung keine unlauteren Umweltversprechen mehr eingesetzt werden. Begriffe wie natürlich oder nachhaltig beispielsweise dürfen nur noch dann eingesetzt werden, wenn die Aussage dazu auch genau nachgewiesen werden kann. Die Bundesregierung hatte die Regeln gegen Greenwashing zwar auf den letzten Metern bis zur Verabschiedung noch etwas eingedampft, die Verunsicherung, die es ausgelöst hat, ist allerdings nach wie vor groß. Ein Beispiel aus Nürnberg von Andreas Schuster.
1: Vor seinem Reisebüro montiert Roland Streicher gerade sein Firmenschild ab. Denn der Zusatz »natürlich reisen« könnte nun als unlauteres Umweltversprechen aufgefasst werden, fürchtet er. Seit Monaten durchforstet Streicher Flyer, Broschüren und Online-Texte. Die Frage, die er und seine Mitarbeiter sich stellen, welche Formulierungen sind noch erlaubt?
2: Und das ist eine riesige Verunsicherung und wir erwarten praktisch jetzt die ersten Abmahnungen.
1: Und das, obwohl das Reisebüro dreimal für den Deutschen Nachhaltigkeitspreis nominiert war. Deswegen findet Streicher das neue Gesetz eigentlich sogar überfällig. Es schützt ihn vor unlauteren Umweltversprechen der Konkurrenz. Auch Ann-Kathrin Edinger von der Verbraucherzentrale Bayern findet das Gesetz wichtig. Greenwashing koste die Menschen Geld und sei schlecht für die Umwelt. Und
3: langfristig führt das dann auch zu einer Resignation, wenn sie eben das Gefühl haben, auf Aussagen von Unternehmen nicht mehr vertrauen zu können. Und dadurch wird im Endeffekt auch weniger nachhaltig konsumiert und eingekauft.
1: Reisebürochef Roland Streicher dürfte erstmal keine Abmahnungswelle ins Haus stehen. Übergangsweise gilt bei Verstößen der Grundsatz der Verhältnismäßigkeit. Wie das Gesetz danach gehandhabt wird, ist aber offen.

0: 9.45 Uhr.
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2: Familienministerin Prien legt Konzept zum Schutz von Kindern und Jugendlichen im Internet vor. Laut dem Magazin Politico sollen unter 13-Jährige Social-Media-Angebote nicht nutzen dürfen. Für 13- bis 18-Jährige sollen abgestufte Beschränkungen gelten. Außerdem soll per Gesetz klargestellt werden, dass die elterliche Aufsichtspflicht auch die Mediennutzung betrifft. Russland greift Energieversorgung der Ukraine an. Nach ukrainischen Angaben sind 600.000 Menschen ohne Strom. Getroffen wurden demnach Heiz- und Stromkraftwerke sowie Öl- und Gasspeicher. US-Präsident Trump hatte gefordert, dass die Energieversorgung bei Angriffen beider Seiten verschont wird. Bundesregierung einigt sich auf Kommission für Pflegereform. Das 13-köpfige Gremium soll bis Ende Januar Vorschläge für eine Reform erarbeiten. Ziel ist, dass die Kosten für die Pflegeversicherung nicht weiter steigen. Die Kommission sollte eigentlich schon in der vergangenen Woche starten, aber die SPD hatte Änderungen beim Auftrag des Gremiums gefordert. Jetzt hat die Koalition einen Kompromiss gefunden. Koalition legt Streit um Zuckersteuer bei. Vorgesehen sind je nach Zuckergehalt des Getränks 26 bis 32 Cent. Ein Ziel der Steuer ist, dass die Industrie den Zuckergehalt senkt und den Verbrauchern damit gesündere Getränke zur Verfügung stellt. Im kommenden Jahr soll die Steuer knapp 700 Millionen Euro einbringen. Mehrere Unionspolitiker hatten sich gegen die Regelung ausgesprochen, da sie Getränke verteuert. Prozess um Anschlag auf Nord Stream Pipelines beginnt. Angeklagt vor dem Oberlandesgericht in Hamburg ist ein Ukrainer. Der Mann war Offizier der ukrainischen Armee. Vermutet wird, dass er im Auftrag des ukrainischen Geheimdienstes gehandelt hat. Kiew weist das zurück. Das Wetter in Bayern, erst regnerisch, später freundlicher bei 12 bis 19 Grad.
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3: mit Nina Pietschmann. Die Corona-Pandemie ist vorbei, aber für Long-Covid-Erkrankte bleibt die Krankheit auch nach Jahren präsent. Im Landtag haben sich der Gesundheits- und der Bildungsausschuss gestern mit der Situation von jungen Menschen mit Long-Covid beschäftigt. In der Sachverständigenanhörung ging es erst einmal um eine Art Bestandsaufnahme. Daniel Knopp berichtet.
4: Seit ihrer Corona-Erkrankung vor 4 Jahren ist Nole auf den Rollstuhl angewiesen. Davor war die Gymnasiastin eine Einserschülerin. Doch dann kam Corona und bei Nole ging einfach gar nichts mehr.
5: Angefangen hat die ganze Sache im März 23 und die Diagnose hat dann immer noch ungefähr ein halbes Jahr gedauert. Es hat angefangen damit, dass ich andauernd ohnmächtig geworden bin. Also wirklich, ich bin morgens aufgestanden, ich bin durchs Anziehen gerade so gekommen und ohnmächtig geworden. Noch vor überhaupt der Fahrt in die Schule oder sonstiges.
4: Noles Krankheit ist Thema im Landtag. Auf Einladung ist sie deswegen von Passau nach München gefahren. Die 3 Stunden Autofahrt sind für die 19-Jährige eine extreme Belastung.
5: Viele Leute haben keine wirkliche Vorstellung, was Post-Covid und auch chronisches Fatigue-Syndrom überhaupt sind.
4: Unklar ist, wie viele Kinder und Jugendliche tatsächlich von Long-Covid betroffen sind. Ihr Anteil wird auf unter 5% der ehemals Corona-Erkrankten geschätzt. Damit ist der Anteil der Erkrankten bei Jugendlichen deutlich geringer als bei Erwachsenen. Es gibt in Bayern und in Deutschland inzwischen zahlreiche Hilfsangebote. Allerdings ist die Prognose für die Patienten ungewiss. Familien seien besonders belastet, weil sie Krankenhaus, Ärzte, Schulen und Behörden koordinieren müssten, sagt Immunologin am Kindercampus Schwabing Uta Behrens. Ähnlich äußerten sich auch die anderen Mediziner. So auch Vertreter von Bildungseinrichtungen und Magdalena Riepel vom Verein Nicht genesene Kids. Es gebe zu wenig klinische Hilfe für Schwerstbetroffene, sagt Magdalena Riepel, Mutter von einer Post-Covid-Erkrankten, die intensivmedizinisch betreut wird.
6: Unsere Tochter ist 16 Jahre alt, die ist seit 1,5 Jahren voll bettgebunden, lebt im dunklen Zimmer zurückgezogen.
4: Um Schwerstbetroffene besser zu betreuen, fordert die bildungspolitische Sprecherin der Grünen im Landtag, Gabriele Triebel, von der Staatsregierung eine Koordinierungsstelle für Schwerstbetroffene.
7: Die bestehenden Strukturen muss man jetzt fast aus dem Dornröschenschlaf holen.
4: Nach mehr als 1 Jahr Krankheitspause kann Nole mittlerweile wieder online am Unterricht teilnehmen. Und wenn alles gut geht, dann will die 19-Jährige in einem Jahr Abitur machen.
3: Im Umweltausschuss des Landtags ging es um das Klimaschutzgesetz, das die Staatsregierung überarbeiten will. 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
0: Der Rücktritt von Bärbel Baas sorgt gerade nicht nur dafür, dass sich die SPD Gedanken über ihren Nachfolger an der Parteispitze machen muss. Er hat auch eine Diskussion über den politischen Umgangston ausgelöst. SPD-Chef und Vizekanzler Lars Klingbeil hat im ARD-Brennpunkt Anfang der Woche beklagt, dass Leute, Zitat, kaputt gemacht würden, dass Grenzen überschritten worden seien und das Klima im politischen Berlin vergiftet werde. Dass besonders Frauen in Führungspositionen immer öfter Zielscheibe von Hass und Hetze würden, das wird schon länger beklagt. Anlass für unsere

0: Ich mag mir gar nicht vorstellen, wie das ist, wenn man als einzige Frau im Koalitionsausschuss gefühlt von allen Seiten angegangen wird. Und sich da dann noch durchsetzen zu müssen und mit diesem Bereich dann ja nochmal besonders im Fokus gerade auch der Unionsseite zu stehen, wird sicherlich eine herausfordernde Drucksituation für sie erzeugt haben.
1: Möller ist unter anderem für Verteidigungspolitik zuständig. Sie erlebt, dass ihr als Frau Kompetenz abgesprochen und sie auf ihr Äußeres reduziert wird. Bei männlichen Fachkollegen sei das anders. Claudia Moll sitzt seit 9 Jahren für die SPD im Bundestag. Auf die Frage, ob mit weiblichen Politikerinnen anders umgegangen werde, antwortet sie:
2: Wenn Sie mich das vor 10 Jahren gefragt hätte, hätte ich gesagt nein. Mittlerweile ja. Ich wollte es früher nicht glauben. Es ist tatsächlich so.
1: Ihre Kollegin Annika Klose, Sprecherin für Arbeit und Soziales, sieht besonders Politikerinnen aus dem linken Spektrum unter Druck.
3: Das ist etwas, was wir in der Vergangenheit jetzt bei der SPD sehen von unseren Spitzenpersonen. Andrea Nahles oder Saskia Esken, mit denen auch nicht mit Samthandschuhen umgegangen wurde. Ricarda Lang zum Beispiel kann da sicherlich auch ein Lied von singen, dass eben diese Standards, die da angelegt werden, glaube ich, schon nochmal andere sind, aber vor allem auch jedes Wort auf die Goldwaage gelegt wird. Grundsätzlich ist es schon mal so, dass Frauen, die überhaupt eine starke Meinung vertreten, erstmal grundsätzlich stärker polarisieren als Männer. Dass das bei Männern irgendwie offenbar was triggert, wenn eine Frau plötzlich was traut, sich was zu sagen.
1: Als feministische Partei setze sich die SPD für eine geschlechtergerechte Verteilung von Macht ein, sagt Carmen Wegge. Die Abgeordnete ist Bundesvorsitzende der SPD-Frauen und sieht Rückschritte.
4: Auf jeden Fall findet gerade ein Rollback statt. Nicht nur was die Frauenrechte anbelangt oder wie über Frauen geredet wird, sondern insgesamt in der Gesellschaft, wie wir miteinander umgehen. Und es liegt daran, dass natürlich die extreme Rechte, allen voran die AfD, den Spaltpilz in die Gesellschaft treibt.
1: Welche Folgen das für Frauen in der Politik haben könnte, beschäftigt auch Annika Klose.
3: Wenn man sich anschaut, wie eine linke Führungsperson nach der anderen, gerade Frauen, eben dann auch ins Wanken gerät und fällt, natürlich macht das Sorge. Und man fragt sich schon, wie würde es mir in dieser Position gehen?
1: Der Rückzug von Bärbel Baas wirft auch die Fragen auf, wie Politikerinnen an die Spitze kommen und was sie dort erwartet.
5: Anne-Kathrin Mellmann, unsere Hauptstadtkorrespondentin, war das mit einem Beitrag darüber, wie mit Spitzenpolitikerinnen umgegangen wird.
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7: mit Uli Knapp. Die Fußballer des FC Bayern München rumpeln durch diese Tage. 2:2 am Samstag in Augsburg und gestern 3:3 bei Viking Stavanger in der Champions League. Beide Male liegt der Favorit aus München früh zurück. Gestern dauert das 74 Sekunden.
8: Was für eine Stimmung in diesem engen Hexenkessel von Stavanger. Trippel springt den Ball angeschnitten zum Elfmeter, bekommt Ball aufs Hetzer. Tor für Stavanger! Das gibt's ja nicht! Schon wieder ein frühes Gegentor für den FC Bayern München.
7: So klang der erste Gegentreffer, geschildert von unserem Reporter Mike Küster. Er analysiert dieses Remis der Bayern und überlässt dem Sportvorstand den Vortritt.
9: Ich stehe wieder hier, wie nach dem Augsburg-Spiel, und im Grunde haben wir es gleich wieder gemacht. Also wir bringen uns wieder gleich am Anfang in die Not hinein, wo wir gesagt haben, wir wissen, dass die versuchen, uns in die Ecke zu pressen. Wir machen den Eckball, wir verlieren bei der Ecke den Gegner aus den Augen, starten wieder mit dem Ballast im Rucksack, ärgerlich, und fressen dann den Konter.
10: Dieses 3:3 liefert aber noch andere Erkenntnisse. Zum Beispiel einen permanent an der Seitenlinie lamentierenden Trainer. Dazu der bereits angesprochene Platzverweis gegen Wirbelwind Michael Ullisse. Der hatte beim Zurücklaufen seinen Gegner zunächst am Trikot gezerrt, sah dafür gelb, um dann direkt im Anschluss den Ball ins Gesicht eines Gegenspielers zu werfen. Wegen dieser Unsportlichkeit mussten die Bayern mehr als 20 Minuten zu 10 über die Runden kommen, da noch beim Spielstand von 3:2. Klar, dass Vincent Kompany ein ernstes Gespräch mit Ullisse geführt hat.
11: Die ganze Mannschaft weiß es, Michael weiß es auch. Und dann muss es direkt und direkt angesprochen werden, musst du ehrlich sein. Es gibt zwei Seiten. Das eine, was ich natürlich immer weiß, ist, Michael wird auch immer provoziert. Aber das ist keine Ausrede, das ist 100% sein Fehler und er weiß das auch. Und das meine ich auch mit, verdienst du ein Spiel zu gewinnen, wenn du in solchen Momenten solche Entscheidungen triffst, individuell. Und dann ist meine Meinung, nein.
10: Erneut liefern die Münchner eine indiskutable erste Halbzeit ab, lagen zur Pause sogar mit 0:2 in Rückstand. Kein Zweifel, der FC Bayern ist in der aktuellen Verfassung weit weg von der Mannschaft, die im Frühjahr fast ins Champions-League-Endspiel gekommen wäre. Torwart Jonas Urbich wollte mit der Leistung seiner Vorderleute aber nicht allzu hart ins Gericht gehen. Wohl auch deshalb, weil die Tore von Diaz und dem Doppelpack von Kane Schlimmeres verhindert haben.
12: Wir streben danach, jedes Spiel zu 0 zu spielen. Das ist uns jetzt gegen Augsburg nicht gelungen.

0: gelungen. Das ist uns jetzt auch gegen jetzt heute nicht gelungen. Aber wir arbeiten einfach weiter daran. Und in 4 Tagen steht schon das nächste Spiel, wo wir wieder die Möglichkeit haben, zu Null zu spielen.
1: Dieses nächste Spiel ist eben am Samstagabend um 18.30 Uhr. Da empfangen die Bayern dann in der Bundesliga RB Leipzig zum Topspiel. Die Leipziger haben gestern Abend ihre Aufgabe in der Champions League gelöst. Sie gewinnen 1:0 gegen die PSV Eindhoven. Da gab es viele Chancen auf beiden Seiten. Die Niederländer vergeben zum Beispiel einen Elfmeter. Und das Tor des Tages, das schießt der Leipziger Brajan Gruder. Der bekommt nach der Partie dann die Auszeichnung zum Spieler des Tages. Das ist eine durchsichtige Kugel, mutmaßlich aus Plastik. Sieht aus wie ein Ball, ist aber kein Ball.
2: Ja, leider kein Ball. Hätte ich vielleicht einen Hattrick geschossen, hätte ich einen Ball mitgenommen. Aber ich habe noch keine Idee. Ja, keine Ahnung. Muss ich mir noch überlegen.
1: Das sagt der Torschütze Brajan Gruder. Wir gehen weg vom Fußball und schauen rein in die Halle zum Volleyball. Am Abend, da hat Vils Biburg sein erstes Heimspiel der neuen Bundesliga-Saison gefeiert, muss man sagen. War richtig gute Stimmung bei den Roten Raben. Die waren jetzt 2 Jahre lang nicht in der Bundesliga aus finanziellen Gründen. Jetzt sind sie zurück. Und am Abend ging es dann direkt gegen den deutschen Meister und Pokalsieger VfB Suhl Lotto Thüringen. Und da setzt es eine Pleite.
3: Also es ist toll, wieder in der ersten Liga zu spielen. Es ist schön, dass man das mit dem Verein geschafft hat und es ihn auch wieder zurückgebracht hat in die ersten Liga. Ich glaube, da gehören die Roten Raben auch hin.
1: Das sagt die Kapitänin der Roten Raben. Das ist Pia Fernau nach dem 0:3 gegen Suhl. Das Ganze hat nur 76 Minuten gedauert. Nee, 67, pardon, also eine gute Stunde. Aber dennoch sind die Roten Raben zufrieden, denn sie sind ja zurück in der Bundesliga.
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5: A8 Stuttgart Richtung München zwischen Mühlhausen und Hohenstadt 6 Kilometer Stau. Auf der A8 Salzburg Richtung München zwischen Aachenmühle und Rosenheim 7 Kilometer Stau, der Grund Bauarbeiten. Und die A8 Salzburg Richtung München nochmal, die ist zwischen dem Rastplatz Brunntal und dem Kreuz München Süd derzeit gesperrt, der Grund ein LKW-Unfall. Das Wetter in Bayern. Jetzt am Vormittag ist es teils noch grau oder neblig trüb. Vor allem im Süden Bayerns kann es etwas regnen. Der Regen zieht sich dann aber Richtung Alpen und nach Österreich zurück im Tagesverlauf. Dann lockert es auch von Franken her zunehmend auf. Und bis zum Abend kann sich die Sonne immer besser durchsetzen. 12 Grad werden es heute im Fichtelgebirge, bis zu 19 in Unterfranken. Morgen und am Freitag bekommen wir dann ruhiges und trockenes Herbstwetter mit viel Sonnenschein auf den Bergen und in höheren Lagen. Aber in den Niederungen hält sich dann teilweise noch zäher Nebel oder Hochnebel. Temperaturen 12 bis 21 Grad. Am Samstag werden die Wolken mit einem neuen Tief wieder zahlreicher und Regen breitet sich von Unterfranken her aus. Am längsten zeigt sich die Sonne noch im Südosten Bayerns, also so Richtung Chiemgau und Berchtesgadener Land. Es wird nicht mehr so warm wie an den Vortagen, dann Richtung Wochenende nur noch 10 bis 16 Grad. Es ist 10 Uhr an diesem Mittwochvormittag. Im Studio ist Oliver Fritzl.
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5: Wir berichten in den nächsten Minuten, wie die Bundesregierung Kinder und Jugendliche im Netz besser schützen will. Über die politische Dimension des Prozesses um die Sprengung der Nord Stream Pipeline. Und wie es Papst Leo XIV. Nach seiner Lungenoperation geht. Bei ihm wurde ein bösartiger Tumor festgestellt und entfernt. Soziale Netzwerke, Videoplattformen, Messenger. Kinder und Jugendliche sind dort unterwegs, um sich mit Freunden auszutauschen, sich zu vernetzen, zu bilden oder auch einfach abzulenken. Doch es lauern auch zahlreiche Gefahren auf diesen Plattformen. Viele Kinder und Jugendliche verbringen auch viel zu viel Zeit dort, was sich zu einer Sucht entwickeln kann. Die Bundesregierung will gegensteuern. Heute befasst sich das Kabinett mit einem Eckpunktepapier von Familienministerin Prien. Es geht um erste Schritte, um Kinder und Jugendliche besser zu schützen. Grundlage dafür sind die Vorschläge einer Expertenkommission. Die Einzelheiten hat Gabriel Wirth aus dem BR24-Team.
6: Mit 4 gesetzlichen und 8 nicht gesetzlichen Maßnahmen will Bundesfamilienministerin Karin Brien für mehr Kinderschutz im Netz sorgen. So soll es unter anderem Altersgrenzen geben, wie das Nachrichtenmagazin Politico schreibt, unter Verweis auf die Kabinettsvorlage. Unter 13-Jährige sollen demnach Online-Netzwerke überhaupt nicht mehr nutzen dürfen, außer für nachweislich kindgerechte Angebote. Für 13- bis 18-Jährige sind dann abgestufte Beschränkungen vorgesehen. Diese Regeln sollen so lange lange gelten, bis auf EU-Ebene eine einheitliche Altersgrenze gefunden wurde. Daneben sind auch Änderungen im Sozialgesetzbuch und im Bürgerlichen Gesetzbuch vorgesehen. Das Sozialgesetzbuch soll Kinder- und Jugendhilfe ausdrücklich auf die digitale Lebenswelt ausrichten. Und im Bürgerlichen Gesetzbuch soll klargestellt werden, dass elterliche Aufsicht auch die Mediennutzung umfasst. Zu den nicht gesetzlichen Maßnahmen gehören unter anderem zahlreiche Aufklärungskampagnen und ein engerer Austausch zwischen Bund, Ländern und anderen Verantwortlichen. Akuten Handlungsbedarf sieht auch die Bundesbeauftragte gegen sexuellen Missbrauch, Kerstin Klaus. Jeder vierte 14- bis 17-jährige junge Mensch habe bereits Cybergrooming erlebt, also das gezielte Ansprechen von Kindern im Internet, um diese sexuell zu belästigen oder zum Bildertausch oder gar zu einem Treffen zu überreden. Klaus fordert hier ein Strafrecht, das auch über 14-Jährige besser schützt. Zudem sollen Missbrauchsdarstellungen endlich aktiv gesucht und aktiv proaktiv gelöscht werden, so die Bundesbeauftragte gegen sexuellen Missbrauch.
5: Für bestimmte Getränke soll schon bald eine Zuckersteuer fällig werden. Auch das ist gleich Thema im Bundeskabinett. Die Schwarz-Rote Koalition hat sich nach langem Streit geeinigt. Unser Hauptstadtkorrespondent Jakob Meyer erklärt, ab wann die Zuckersteuer greifen, wie sie genau aussehen soll und warum sie umstritten bleibt.
7: Wie das Bundesfinanzministerium bestätigt, soll die Steuer ab Juli kommenden Jahres wirksam werden, und zwar in zwei Stufen. Auf gesüßte Getränke mit einem Zuckergehalt ab 5 Gramm pro 100 Milliliter gilt dann ein Steuersatz von 26 Cent. Bei einem Zuckergehalt von 8 Gramm sind es 32 Cent. Bundesfinanzminister Lars Klingbeil will so Einnahmen für den Bundeshaushalt erzielen und Hersteller anregen, den Zuckergehalt von Getränken zu senken. Für Produzenten mit bis zu 1 Million Liter Jahresproduktion gilt die Steuer nicht. Die Steuer soll dem Bund im kommenden Jahr rund 690 Millionen Euro einbringen, 2028 dann 925 Millionen. Nachdem sich die schwarz-rote Koalition gestern auf den Kompromiss verständigt hat, wird das Bundeskabinett am Vormittag über eine entsprechende Formulierungshilfe beraten. Danach muss der Bundestag das Vorhaben beschließen. Unionsfraktionschef Thorsten Frey nannte es im Deutschlandfunk zwar problematisch, eine Steuer einzuführen, in einer Situation, in der man sich um die Finanzierung der Lebenshaltungskosten vieler Menschen sorgen müsse. Das sei aber Teil der Gesundheitsprävention im Rahmen der Reform der gesetzlichen Krankenversicherung. Hessens Ministerpräsident Boris Rhein von der CDU bezeichnete die Zuckersteuer im Kölner Stadtanzeiger als falsches Signal. Auch 9 zuständige Länderministerinnen und Minister der Union haben sich in einem Brief an Bundeskanzler Friedrich Merz dagegen ausgesprochen.
5: In Hamburg geht heute der Prozess um die Sprengung der Nord Stream Pipelines vor rund 4 Jahren los. Ein Ukrainer, ein früherer Soldat, muss sich verantworten. Die Bundesanwaltschaft wirft ihm vor, das Sabotagekommando angeführt zu haben, das mit Sprengladungen die Pipelines in der Ostsee in die Luft gejagt hatte. Laut Anklage soll der Anschlag im Auftrag staatlicher ukrainischer Stellen erfolgt sein. Die Regierung in Kiew weist eine Beteiligung aber zurück. Der Anschlag auf die Nord Stream Pipelines, da schlägt auch bei uns in Deutschland politisch hohe Wellen. Für die Parteien AfD und BSW ist das offenbar ein willkommener Anlass, die Ukraine-Unterstützung der Bundesregierung in Frage zu stellen. Union, SPD und Grüne halten dagegen. Doch auch sie stellen fest, dass sich die Stimmung verändert hat. Aus Berlin, Christina Nagel.
8: Die außenpolitische Sprecherin der Grünen-Fraktion, Deborah Düring, geht fest davon aus, dass die AfD den ersten Nord Stream-Prozess politisch nutzen wird.
9: Die AfD und BSW nutzen jede Möglichkeit, um scheinbare Skandale hochzuziehen, um die Frage der Ukraine-Unterstützung zu stellen.
8: Erst in der vergangenen Woche hatte die AfD eine Aktuelle Stunde im Bundestag anberaumen lassen, weil Kanzler Friedrich Merz am Abend des Tags der deutschen Einheit in die Ukraine gereist war, in seine wahre emotionale Heimat, wie es der außenpolitische Sprecher der AfD-Fraktion Markus Frohnmeier provozierend nannte.
10: Im Gepäck hatte er seine Milliarden. 1 Milliarde Euro neue Militärhilfen.
8: Geld, das laut AfD in Deutschland gebraucht wird. Für Schulen, für Infrastruktur, zur Entlastung der Sozialkassen. Geld, das nicht in ein Land fließen sollte, das, so die Überzeugung der Partei, mit der Sprengung der Nord Stream Pipelines für erheblichen wirtschaftlichen Schaden in Deutschland gesorgt habe. AfD und BSW drängen deshalb nicht nur auf einen Stopp der milliardenschweren Ukraine-Unterstützung, sondern auch auf Schadenersatz und Strafmaßnahmen. Schließlich, argumentiert AfD-Politiker Frohnmeier, habe die Bundesregierung auch nicht gezögert, im Fall des gescheiterten Drohnenanschlags auf den Flughafen Leipzig-Halle noch während der Ermittlungen Sanktionen gegen Russland zu verhängen.
11: Wir erleben hier eine Außenpolitik mit zweierlei Maß.
8: Für die Grünen-Abgeordnete Düring ist es dagegen die AfD, die mit zweierlei Maß misst, wenn es um die Ukraine und die Frage der Verantwortung der Sprengung der Gasröhren am Grund der Ostsee geht.
9: Mir ist schon wichtig, dass wir hier aber dann auch gleichzeitig über die massiven Kriegsverbrechen von russischer Seite reden.
8: Immer wieder verweisen Befürworter der Ukraine-Unterstützung wie der SPD-Abgeordnete Daniel Baldi auf einen zentralen Punkt. Dass es Russland war, das den Krieg gegen die Ukraine begonnen und damit vieles ausgelöst hat.
12: Das Zweite ist, Russland hat, das erklärt auch Putin immer wieder, dass das nicht nur ein Krieg gegen die Ukraine ist, sondern ein Krieg gegen, in Anführungszeichen, westliche Lebensart.
8: Baldi ist es wichtig, das ganze Bild im Blick zu behalten. Er erinnert daran, dass es auch vor dem Angriff keine gesicherte Gasversorgung mehr durch Russland gegeben hat. Dass der Anschlag auf die Pipelines juristisch aufgearbeitet wird, findet der SPD-Politiker richtig. Sollte sich, wie die Generalbundesanwaltschaft in ihrer Klageschrift formuliert, herausstellen, dass staatliche ukrainische Stellen vom Anschlag wussten bzw. ihn gesteuert haben, müsse dies auch Konsequenzen haben. Aber, betont Baldi, zum richtigen Zeitpunkt.
12: Wenn wir jetzt der Ukraine die Unterstützung verweigern, dann spielt das nur einem in die Karten. Und das ist Putin. Dass die AfD das will, das ist offensichtlich.
8: Dass AfD und BSW mit Rufen nach einer anderen Ukraine- und Russland-Politik bei den Landtagswahlen Erfolg hatten, zeigt aus Sicht der Grünen, wie groß der Erklärungsbedarf ist. Den scheint auch Kanzler Friedrich Merz erkannt zu haben. Es fiel auf, dass er in seiner Rede anlässlich der Verleihung des Westfälischen Friedenspreises ausführlicher als sonst die Linie der Bundesregierung zu erklären versuchte.
13: Wir setzen uns mit dem Vorwurf auseinander, deutsche Hilfen für die Ukraine gingen zulasten des Wohlstands in unserem eigenen Land. Meine Antwort lautet, unsere Unterstützung für die Ukraine ist kein Selbstzweck.
8: Verweise auf Sicherheit und Sondervermögen aber scheinen zunehmend zu verpuffen. Die Stimmen der Zweifler werden lauter. Eine Entwicklung, die durch den Nord Stream-Prozess befeuert werden könnte.
5: Christina Nagel war das mit der politischen Dimension des Nord Stream-Prozesses, der heute in Hamburg losgeht. Weltweit hungern rund 645 Millionen Menschen. Das sind etwas weniger als im Vorjahr, aber nur dank leichter Fortschritte in Asien und Lateinamerika. Der Welthungerindex, den die Welthungerhilfe mit zwei Partnerorganisationen vorgelegt hat, der hat sich im Vergleich zum Referenzjahr 2018 hingegen verschlechtert. In insgesamt 32 Ländern nahm der Hunger seitdem zu. In 20 weiteren gab es kaum Fortschritte. Andreas Schnelzer jetzt mit den Einzelheiten.
14: Afrika südlich der Sahara weist den höchsten Hungerindex aller Weltregionen auf. So stark verschlechtert wie in Nigeria hat sich der Index nirgendwo. Fast 31 Millionen Menschen waren voriges Jahr betroffen. Hinzu kommen schätzungsweise 6,5 Millionen unterernährte Kinder unter 5 Jahren. Der seit 3 Jahren andauernde Krieg hat auch im Sudan eine der schwersten Hungerkrisen weltweit ausgelöst. Hier lebt mit knapp 25 Millionen Menschen fast die Hälfte der Bevölkerung ohne ausreichendes Essen. Und auch die Demokratische Republik Kongo zählt zu den am stärksten betroffenen Staaten mit rund 28 Millionen Hungernden. Hier kommt auch noch ein schwerer Ebola-Ausbruch hinzu. Die Gründe für die schlechtere Lage? Kämpfe, Vertreibungen und Plünderungen in der Region. Sie behindern die Landwirtschaft und den Handel. Dann der Krieg Russlands gegen die Ukraine. Er belastet die globalen Nahrungsmittel- und Düngermärkte. Und der Krieg gegen den Iran. Er verteuert Öl und Gas. All das macht auch Lebensmittel teurer. Zu allem Übel kommt auch noch hinzu, dass viele Staaten wegen finanzieller Probleme im eigenen Land ihre Hilfen zurückgefahren haben. So sank die humanitäre Entwicklungshilfe von 2022 auf 2025 um rund 60%.
5: Papst Leo XIV. Ist ein bösartiger Lungentumor entfernt worden. Das hat der Vatikan am späten Abend bekannt gegeben, rund 4 Stunden nach einer Operation in dem Krankenhaus, in dem schon andere Päpste behandelt wurden. Dem 71-jährigen Leo wurde ein Lungenlappen entfernt, in dem sich der Tumor befand. Ein Lungenlappen umfasst etwa 20-25% der Lunge. Wie die Operation verlaufen ist, das haben wir unsere Korrespondentin Anna Giordano gefragt.
15: Ja, also die OP sei auf jeden Fall sehr gut gelaufen, alles nach Plan. Es ist eben aber dabei, also dieser Lungenknoten, von dem ja vorher schon die Rede war, der wurde tatsächlich identifiziert als ein Lungenadenokarzinom, so heißt das in der Medizin. Und das ist eben ein bösartiger Tumor, beziehungsweise rein medizinisch gesehen auch Lungenkrebs. Allerdings ist eben deshalb auch ein größeres Stück der Lunge entfernt worden, weil die Ärzte jetzt sozusagen die Hoffnung haben, dass damit dann auch wirklich alles weg ist, raus aus dem Körper. Das muss jetzt natürlich noch nachträglich untersucht werden, aber es gibt wohl die Hoffnung, dass es damit sozusagen dann auch wirklich vorbei ist.
5: Die Krebserkrankung von Papst Leo hat viele Menschen in Rom und darüber hinaus beunruhigt. Viele haben für den Pontifex gebetet.
15: Da wird immer groß Anteil genommen. Also auch als der Papst ins Krankenhaus ja eingeliefert wurde, kann man eigentlich nicht sagen, denn er ist selber gegangen und war guter Dinge. Und da haben ihn dann wieder Menschen, Massen schon fast begrüßt. Die haben sich da alle vor dem Krankenhaus aufgestellt. Und auch während der OP gab es immer noch relativ viele Menschen, die dann in der Krankenhauskapelle ununterbrochen den Rosenkranz gebetet haben, um dem Papst sozusagen alles Gute zu wünschen. Also es wird immer viel Anteil genommen. Auch an den Journalisten merkt man, dass die alle damit beschäftigt sind und sehr viel über den Papst berichten. Also ist auf jeden Fall immer hier ein sehr wichtiges Thema, die Papstgesundheit.
5: Informationen von Anna Giordano aus Rom waren das. Papst Leo ist wegen einer Krebserkrankung an der Lunge operiert worden. In den nächsten Tagen soll sich zeigen, ob eine Anschlussbehandlung nötig ist. Die türkische Polizei hat am Morgen einen regierungskritischen Fernsehsender gestürmt. 11 Personen wurden festgenommen. Der Kanal wurde unter Zwangsverwaltung gestellt. Gewerkschaften und Opposition verurteilen das Vorgehen und zeigen sich entsetzt. Benjamin Weber mit den Einzelheiten.
16: In der Türkei hat die Polizei den Fernsehsender Halk TV gestürmt und den Sendebetrieb beendet. Um 4:45 am Morgen umstellten Polizeikräfte das Gebäude des Senders in Istanbul. Ermittler durchsuchten die Redaktionsräume, Journalisten wurden nicht hineingelassen. Die Vorwürfe lauten auf Geldwäsche, Bestechung und Ausschreibungsbetrug. 11 Angestellte des Senders nahmen die Polizei dabei fest. Die türkische Opposition kritisiert das Vorgehen scharf und hält die Vorwürfe für nicht zutreffend. Oppositionsführer Özel erklärte bei Social Media, solche Razzien würden nur von Diktatoren ausgeführt. Der Journalistenverband CGD erklärte, die Entscheidung missachte das verfassungsmäßige Recht der Öffentlichkeit auf Information. Der Fernsehsender Halk TV ist einer der populärsten Nachrichtensender in der Türkei, wo Fernsehen das Leitmedium Nummer 1 ist und über 90% der Medien als von der Regierung kontrolliert gelten. Halk TV dagegen steht der Opposition nahe. In der Vergangenheit hatte der Sender mit Repressionen zu kämpfen, wie andere kritische Medien auch. Erst vor 2 Wochen war die unabhängige News-Webseite T24 unter ähnlichen Vorwürfen geschlossen worden.

0: 10.15 Uhr ist es jetzt.
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2: Familienministerin Prien legt Maßnahmen zum Schutz von Kindern im Internet vor. Laut dem Magazin Politico sollen unter 13-Jährige Online-Netzwerke nicht nutzen dürfen. Für 13- bis 18-Jährige sind abgestufte Beschränkungen vorgesehen. Die Vorschriften sollen so lange gelten, bis es eine einheitliche EU-Regel gibt. Zudem soll die elterliche Aufsichtspflicht auf die Mediennutzung ausgeweitet werden. Russland zerstört Einrichtungen der ukrainischen Energieversorgung. Getroffen wurden Heiz- und Stromkraftwerke. Der ukrainische Präsident Selenskyj wertete den Angriff als ostentative Respektlosigkeit gegenüber den USA. Deren Präsident Trump hatte beiden Seiten aufgefordert, Angriffe auf Energieanlagen zu unterlassen. Koalition einigt sich auf Zuckersteuer. Union und SPD haben ihren Streit über die Einführung einer Steuer auf gesüßte Getränke beigelegt. Laut Finanzministerium sollen je nach Zuckergehalt 26 bis 32 Cent erhoben werden. Erwartet werden Einnahmen von jährlich etwa 700 Millionen Euro. Die Zuckersteuer soll heute im Kabinett beschlossen werden. Grüne und SPD unterbrechen Sondierungen mit Linkspartei in Berlin. Anlass ist ein Papier zum Thema Antisemitismus, das alle drei Fraktionen unterschreiben sollten. Die Linke hat ihren Abgeordneten wohl einen eigenen Text vorgelegt. Die Grünen werten das als Vertrauensbruch. Linken-Chefin Schwertner hat im Morgenmagazin von ARD und ZDF bestritten, dass sich beide Texte inhaltlich unterscheiden. Papst Leo XIV. Hat Lungenkrebs. Bei einer Operation im Krankenhaus haben die Ärzte festgestellt, dass der zuvor gefundene Tumor bösartig ist. Ein Teil des rechten Lungenflügels wurde entfernt. Der Papst habe nach der OP eine ruhige Nacht verbracht, hieß es am Morgen aus dem Vatikan. Das Wetter in Bayern, erst regnerisch, später freundlicher bei 12 bis 19 Grad.
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3: mit Nina Pietschmann. Reformstau lösen, Resilienz stärken, Zukunft gestalten. Unter diesem Motto findet heute und morgen der Landkreistag in Alzenau bei Aschaffenburg statt. Die 71 bayerischen Landräte diskutieren über Themen wie moderne Verwaltung, künstliche Intelligenz und die angespannte Finanzlage der Kommunen. Barbara Ecke.
4: Die kommunalen Haushalte stünden unter erheblichem Druck wegen schnell steigender Ausgaben und schrumpfender Einnahmen, besonders durch gesetzlich vorgegebene Sozialleistungen, sagt eine Sprecherin auf Anfrage. Deswegen setzte sich der Landkreistag auch für einen kräftigen Finanzausgleich kommendes Jahr ein. Der Einsatz von KI soll Beschäftigte auf den Ämtern entlasten. Kommunen stellt das Finanzministerium bereits einen digitalen KI-Assistenten zur Verfügung. Die sogenannte Bayern-KI bietet unter anderem eine Chatfunktion und die Möglichkeit, Texte zusammenzufassen und zu übersetzen. Der Gastgeber des Landkreistages, der Kreis Aschaffenburg, geht noch einen Schritt weiter, entwickelt gerade eigene KI-Agenten. Sie sollen etwa prüfen, ob Antragsunterlagen vollständig sind oder eingehende Post automatisch verteilen. Nach Abschluss der Pilotphase 2027 sollen alle Landkreise von den Ergebnissen profitieren.
3: Abgeriegelter Flughafen, Kampfjets, Alarmstufe Rot. Am Nürnberger Airport läuft nach dem Ausnahmezustand gestern wieder alles normal. Eine von der griechischen Insel Korfu gestartete Maschine auf dem Weg nach Bayern war plötzlich nicht mehr per Funk erreichbar und aus dem Cockpit wurde der Code 7500 gesendet. Ein Warnhinweis für eine Entführung. Nach der Entwarnung geht es jetzt darum, wie es zu dem Fehler kommen konnte. Lasse Berger fasst nochmal zusammen.
5: Der Flug von Korfu nach Nürnberg hatte bereits die Hälfte seiner Strecke hinter sich, als der Funkkontakt zum Cockpit der Maschine abbricht. Bereits im kroatischen Luftraum wurde das Flugzeug von ausländischer Luftwaffe begleitet. Über Deutschland übernahmen zwei Kampfjets der Bundeswehr die Eskorte. Als der Flieger am Mittag landete, war der Flughafen aus Sicherheitsgründen bereits gesperrt. Dann die Entwarnung. Der Funkkontakt zum Piloten stand wieder. Ersten Erkenntnissen zufolge gab es einen technischen Defekt beim Funkgerät. Der sorgte dafür, dass ein Notfallcode für eine Flugzeugentführung verschickt wurde. Die Polizei ermittelt nun, was die genaue Ursache des Funkabbruchs gewesen war. Fest steht nach aktuellem Stand, eine mutmaßliche Drohnensichtung am frühen Morgen am Flughafen Nürnberg steht laut Polizei nicht im Zusammenhang mit der vermeintlichen Luftnotlage bei dem Flug aus Korfu.
3: Bergwachtler und Polizisten haben bei einem Training an der Zugspitze mehrere Knochen gefunden. Die Ermittler prüfen jetzt, ob sie mit möglichen Vermisstenfällen in Verbindung stehen könnten. 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
0: Steigende Energiepreise und hohe Mieten stellen immer mehr Menschen vor existenzielle Probleme. Kirchliche Sozialverbände wie die Caritas oder die Diakonie können da eine gute Anlaufstelle sein. Sie beschäftigen Energieberater, die bayernweit zur Verfügung stehen, wenn Strom, Gas oder Heizöl unbezahlbar werden. Zum einen vermitteln sie den Betroffenen finanzielle Zuschüsse, zum anderen geben sie wertvolle Tipps zum Energiesparen. Nadja Stempel berichtet.
6: Die Erhitzung vom Kaltwasser zum Warmwasser kostet enorm viel Geld. Und wenn man dann jeden Tag duscht, was auch nicht für die Haut, für den pH-Wert so gesund ist, aber da läuft natürlich Wasser ganz viel durch die Dusche. Oft ist es 11 Liter, 12 Liter. Ne? Baden kostet noch viel mehr, ne? Wenn man die Badewanne voll lässt. Also da ist es dann besser, dass man duscht.
7: Seit 14 Jahren ist Suni Strewe bei der Energiesparberatung des Katholischen Verbands für Soziale Dienste in Augsburg. Sie berät Menschen, die am Existenzminimum leben. Die Berater checken den Strom- und Warmwasserverbrauch und suchen nach den größten Energiefressern im Haushalt, zum Beispiel der Kühlschrank. Der Erfahrungswert der Energieberaterin, bis zu 400 Euro an Energiekosten, lassen sich mit den Tipps und neuen energiesparsameren Geräten jährlich einsparen. Die Nachfrage ist so groß, dass das Beratungsteam mittlerweile täglich unterwegs ist. Nicht nur in Augsburg. Die Caritas bietet sogenannte Stromsparchecks in ganz Bayern an. Oftmals brauchen Betroffene aber schnelle Hilfe, wenn bereits der Strom abgeschaltet wurde oder eine Abschaltung droht. Auch dafür haben kirchliche Verbände mancherorts sogenannte Energiebeihilfen, zum Beispiel der Caritasverband Bamberg. Er unterstützt mit direkten Zuschüssen. Alleinstehenden wird bis zu 750 Euro ausbezahlt. Familien erhalten bis zu 1.500 Euro an Soforthilfen. Die Mittel dafür stammen aus einem Energiefonds, der vor 4 Jahren eingerichtet wurde. Caritas-Direktor Michael Endres.
8: Wir treffen mit diesem Fonds wirklich den Nerv der Zeit. Es gibt viele Menschen, die natürlich Probleme in ihrem täglichen Lebensunterhalt haben. Und da machen die Energiekosten wirklich eine große Sorge bei den Menschen aus.
7: Bereits zur Jahresmitte hat die Nachfrage nach den Energiebeihilfen ein Rekordniveau erreicht. Für 200 Haushalte wurden ausstehende Strom-, Gas- oder Heizölrechnungen bezahlt. Die Caritas Bamberg rechnet damit in diesem Jahr erstmals mehr als 300.000 Euro an Energiebeihilfen auszubezahlen. Die Zahl der Hilfesuchenden steige aber weiterhin, sagt Caritas-Vorstand Michael Endres.
8: Wir gehen da in eine Lücke zwischen dem, was staatliche Unterstützung für die Menschen ist und wo wir als Kirche hier helfen können. Wir halten das noch 2-3 Jahre so durch, aber wir sind jetzt schon am Absichern und neue Spendenmittel akquirieren, damit wir solche Hilfen auch dauerhaft in Zukunft geben können.
7: Mit Hilfe von Spendenmitteln Menschen in Energiekrisen unter die Arme greifen. Ein Modell, auf das auch das Diakonieprojekt Warmes Zuhause in München setzt. Doch auch hier steigt die Nachfrage und es ist unklar, ob die Spendengelder auch weiterhin ausreichen werden. Kerstin Reichert leitet das Projekt.
9: Wir kriegen quasi täglich Anfragen rein. Entweder melden sich Leute selber bei uns und dann haben wir auch Beratungsstellen, die sich an uns wenden. Und so sind wir eigentlich ungebrochen gefragt. Und wir haben jetzt nur so, um ungefähr eine Hausnummer zu geben, im Jahr sind es ungefähr 150 Haushalte, die wir unterstützen. Und es verteilt sich quasi über das Jahr.
7: Noch reichen die finanziellen Mittel der kirchlichen Sozialverbände aus, um niemanden abweisen zu müssen. Doch die Energiepreise steigen ungebremst und die kirchlichen Verbände rechnen damit, dass immer mehr Menschen Hilfe benötigen werden.
0: Nadja Stempel hat Energieberatern der kirchlichen Sozialverbände bei ihrer Arbeit über die Schultern geschaut.
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0: Diesen Fall hat es in den letzten Jahren immer wieder gegeben. Leute kaufen sich Konzerttickets von kleineren Bands oder Künstlern. Doch dann werden die Auftritte kurz vor dem Termin wieder abgesagt. Das ist für die Betroffenen äußerst ärgerlich. Und man könnte das Gefühl bekommen, dass dieses Phänomen sich seit der Corona-Pandemie häuft. Auf der anderen Seite verkaufen große Stars wie Taylor Swift ganze Stadien aus. Was es damit auf sich hat und was das sogenannte Blue Dot Fever ist, das weiß Eileen Doan.
10: Wer Oasis nächstes Jahr live sehen möchte, hat es schwer. Alle Konzerte sind mittlerweile ausverkauft. Für mehrere Kraftklub-Konzerte gibt es ebenfalls keine Tickets mehr. Und spontan noch auf einem der 35 Tourstops der Ärzte 2027 vorbeischauen? Keine Chance. Gleichzeitig existieren auch diese Geschichten.
11: Leute, meine Tour wird abgesagt. Wir waren jetzt schon mitten in den Tourproben. Setlist steht, keine Ahnung, hab jetzt auch irgendwie immer alles gegeben, um die Tour zu promoten, um euch drauf heiß zu machen, so, aber vor ein paar Tagen musste die Entscheidung gefällt werden.
10: Artists wie Gabriel Kelly, Vincent Weiss oder Max Giesinger haben entweder eine Show oder gleich ihre ganze Tournee mangels geringer Ticketverkäufe abgesagt. In den USA gibt es für die dortige Welle an Konzertabsagen schon einen Namen: Blue Dot Fever. Wenn es für ein Konzert bei Anbietern wie Ticketmaster noch Karten gibt, werden verfügbare Plätze mit einem blauen Punkt angezeigt. Blue Dot Fever meint also, immer mehr Plätze bleiben leer. Von so einem Fieber in kritischem Ausmaß sei in Deutschland noch nicht die Rede, sagt Johannes Ewacke vom Bundesverband der Konzert- und Veranstaltungswirtschaft.
12: Die Leute kommen und sie geben auch erheblich viel Geld aus für Live-Kultur. Also wir haben die höchste Anzahl von wiederkehrenden Konzertbesuchern und die Umsätze sind eben auch auf Rekordniveau.
10: Der Umsatz stimmt also, allerdings nicht für jeden Künstler. Die Verteilung ist das Problem. Der Durchschnittspreis für ein Oasis-Ticket, wenn man mal alle verfügbaren Ticketkategorien mit einberechnet, liegt bei 323 Euro. Dafür könnte man beispielsweise auf 10 Konzerte von Newcomern für je 32 Euro gehen.
12: Wenn also die Ticketpreise so steigen, wie sie gerade steigen, und so hoch sind, wie sie eben gerade sind, dann belastet das den persönlichen Kulturetat, den man zu Hause hat. Und dann kann man sich ein kleines Konzert an einem Mittwochabend bei einem unbekannten Act vielleicht nicht mehr leisten.
10: Die Ticketpreise sind seit Corona in die Höhe geschossen. Sei es durch die Energiekrise, teureres Personal, höhere Sicherheitsvorkehrungen oder durch die Honorarforderungen der Künstler. Laut Ewacke machen CDs, Platten oder Streaming nur noch 5,2% des Gewinns aus.
12: Und die Hälfte der Einkommen von Künstlerinnen und Künstlern kommen mittlerweile aus Live. Das bedeutet, dass deren wirtschaftliche Existenz sehr stark am Konzert hängt. Zum Teil haben die Honorarforderungen sich verdreifacht. Gerade in dem Festivalbereich ist das deutlich spürbar. Und das macht die Tickets dann am Ende teuer.
10: Kleinere Künstler haben es also heute deutlich schwerer. Und Absagen gibt es bereits jetzt schon. Woran liegt das dann also, wenn nicht an einem Blue Dot Fever?
12: Es ist immer ein Zusammenspiel aus verschiedenen Punkten. Welches Konzert wurde denn wo abgesagt und warum? Hatte der Künstler vielleicht dort schon mal gespielt zuletzt? Oder spielt er zu viel? Oder ist denn die Bekanntheit der Person gar nicht so sehr auf die Musik, auf die jetzige Tour gerade anwendbar? Und dann kommt noch dazu, dass es Konzerte gibt, die verkaufen sich dann am Ort X nicht, aber an 5 anderen Orten waren sie sofort ausverkauft.
10: Johannes Ewacke vom Bundesverband der Konzert- und Veranstaltungswirtschaft betont aber dennoch, Konzertabsagen oder schlecht anlaufende Ticketverkäufe gab es schon immer. Jetzt seien die Künstler nur mutiger, offen darüber zu sprechen. Und das sei gut so, denn so würden mögliche Probleme in der Branche präsent bleiben.
0: Ein Beitrag von Eileen Doan darüber, warum gerade so viele Konzerte abgesagt werden und ob es wirklich ein neues Phänomen ist.
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0: A8 Salzburg Richtung München zwischen Achenmühle und Rosenheim 7 Kilometer Stau wegen Bauarbeiten. Und weiter zwischen dem Rastplatz Brunntal und dem Kreuz München Süd ist die Strecke nach einem Unfall gesperrt, einem Unfall mit LKW, momentan 5 Kilometer Stau. Und A99 Westumfahrung München Richtung Nürnberg zwischen dem Dreieck München Südwest und Lochhausen 3 Kilometer Stau. Das Wetter in Bayern, vor allem im Süden, halten sich noch dichtere Wolken. Es kann etwas regnen. Von Norden her lockert es aber nach und nach auf und die Sonne zeigt sich immer öfter. 12 Grad im Fichtelgebirge, bis zu 19 werden es am Untermain. Morgen und am Freitag ruhiges und trockenes Herbstwetter mit viel Sonne auf den Bergen. In den Niederungen bleibt es teils länger trüb durch Nebel oder Hochnebel. Am Samstag macht sich dann ein Tiefdruckgebiet bemerkbar mit deutlich mehr Wolken und auch Regen, der sich von Unterfranken her ausbreitet. Dann nur noch 10 bis 16 Grad.

0: Jetzt ist es 10.30 Uhr.
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0: Mit Katja Strippel und diesen Themen. Innenminister Herrmann informiert über den aktuellen Ermittlungsstand zur tödlichen Waffenkontrolle in Berngau. Bundeskabinett berät über Eckpunkte für einen besseren Kinderschutz im Netz und Papst Leo XIV. Hat Lungenkrebs. Nach den tödlichen Schüssen in Berngau hat Innenminister Herrmann den Bayerischen Landtag am Morgen über den aktuellen Ermittlungsstand informiert. Eine Mitarbeiterin und ein Mitarbeiter des Landratsamts waren ja vergangene Woche bei einer Waffenkontrolle erschossen worden. Der 60 Jahre alte Tatverdächtige wurde festgenommen. Im Innenausschuss des Landtags erklärte Herrmann, warum noch viele Fragen offen sind.
2: Ich kann Ihnen leider noch keine näheren Details mitteilen zum eigentlichen Tatablauf und auch nicht zur Tatmotivation des Tatverdächtigen. Eine Vernehmung war bislang aufgrund seines Gesundheitszustandes noch nicht möglich. Bei dem Tatverdächtigen handelt es sich um einen 60-jährigen Deutschen, der aktuell ohne Beruf ist. Er ist als Sportschütze registriert und für ihn sind 10 legale Schusswaffen im dem Nationalen Waffenregister registriert, wobei eine davon allerdings mit dem Vermerk versehen war, sie wäre einem Händler überlassen worden. Auch dies wird jetzt noch in den Ermittlungen überprüft.
0: Außerdem hat sich der Innenminister in dem Ausschuss zum Amoklauf an einem Gymnasium in Schongau geäußert. Herrmann sagte, der 16-Jährige habe ein Manifest verfasst, das durch Frauenhass, Queerfeindlichkeit, durch Rassismus und Antisemitismus geprägt sei. Und deshalb sei dieser Amoklauf als rechte Gewalttat eingestuft worden. Viele Kinder und Jugendliche verbringen zu viel Zeit im Internet und da lauern Gefahren. Die Bundesbeauftragte gegen sexuellen Missbrauch, Kerstin Klaus, hatte gestern einen Bericht mit aktuellen Zahlen vorgelegt und vor explodierenden Risiken im digitalen Raum gewarnt. Familienministerin Prien will gegensteuern. Ihr 12-Punkte-Plan ist gerade Thema bei der Kabinettssitzung. Gabriel Wirth aus dem BR24-Team.
3: Mit 4 gesetzlichen und 8 nicht gesetzlichen Maßnahmen will Bundesfamilienministerin Karin Prien für mehr Kinderschutz im Netz sorgen. So soll es unter anderem Altersgrenzen geben, wie das Nachrichtenmagazin Politico schreibt, unter Verweis auf die Kabinettsvorlage. Unter 13-Jährige sollen demnach Online-Netzwerke überhaupt nicht mehr nutzen dürfen, außer für nachweislich kindgerechte Angebote. Für 13- bis 18-Jährige sind dann abgestufte Beschränkungen vorgesehen. Diese Regeln sollen so lange gelten, bis auf EU-Ebene eine einheitliche Altersgrenze gefunden wurde. Daneben sind auch Änderungen im Sozialgesetzbuch und im Bürgerlichen Gesetzbuch vorgesehen. Das Sozialgesetzbuch soll Kinder- und Jugendhilfe ausdrücklich auf die digitale Lebenswelt ausrichten. Und im Bürgerlichen Gesetzbuch soll klargestellt werden, dass elterliche Aufsicht auch die Mediennutzung umfasst. Zu den nicht gesetzlichen Maßnahmen gehören unter anderem zahlreiche Aufklärungskampagnen und ein engerer Austausch zwischen Bund, Ländern und anderen Verantwortlichen. Akuten Handlungsbedarf sieht auch die Bundesbeauftragte gegen sexuellen Missbrauch, Kerstin Klaus. Jeder 4. 14- bis 17-jährige junge Mensch habe bereits Cybergrooming erlebt, also das gezielte Ansprechen von Kindern im Internet, um diese sexuell zu belästigen oder zum Bildertausch oder gar zu einem Treffen zu überreden. Klaus fordert hier ein Strafrecht, das auch über 14-Jährige besser schützt. Zudem sollen Missbrauchsdarstellungen endlich aktiv gesucht und aktiv proaktiv gelöscht werden, so die Bundesbeauftragte gegen sexuellen Missbrauch.
0: US-Präsident Trump hatte eine Energiewaffenruhe im Ukraine-Krieg verkündet und die sieht eigentlich vor, dass weder Russland noch die Ukraine Heiz- und Wärmekraftwerke attackieren. In der vergangenen Nacht hat Moskau dagegen verstoßen. Das russische Verteidigungsministerium hat bestätigt, dass 7 ukrainische Energieanlagen und ein Rechenzentrum angegriffen wurden. Rebecca Barth aus Kiew.
4: Tote, Verletzte, Stromausfälle, Störungen im Nahverkehr und bei der Wasserversorgung. Das sind die Folgen des jüngsten russischen Luftangriffs auf die Ukraine. 600.000 Menschen seien aktuell ohne Strom, sagt der ukrainische Präsident am Morgen und warnt vor noch größeren Ausfällen. Mit ballistischen Raketen hat die russische Armee bis in den Morgen hinein vor allem Anlagen der zivilen Infrastruktur der Ukraine ins Visier genommen. Die regionalen Behörden melden Zerstörungen an Heiz- und Stromkraftwerken, der Bahninfrastruktur, Öl- und Gasspeichern in mehreren Regionen des Landes. Getroffen wurde unter anderem eines der wichtigsten Kraftwerke der ukrainischen Hauptstadt. Die Raketen schlugen vielerorts ein, bevor Luftalarm ausgelöst werden konnte. Schon am Abend melden die ukrainischen Luftstreitkräfte, sie hätten keine Warnungen von den Partnern der Ukraine erhalten. Die Gründe für die ausbleibenden Informationen über Raketenstarts auf russischem Gebiet würden noch ermittelt. Gestern betont der ukrainische Außenminister, die Ukraine erhalte weiterhin Geheimdienstinformationen aus den USA. Ausbleibende Warnungen könnten mit dem eingesetzten Raketentyp zusammenhängen, sagt Andriy Sybiha. Der ukrainische Präsident kritisiert, Russland halte sich nicht an Trumps Forderungen nach einer Energiewaffenruhe. Er bitte den US-Präsidenten, nicht die Augen zu verschließen vor der Realität und stattdessen harte Sanktionen gegenüber Russland zu verhängen.
0: Selenskyj ist heute in London. Dort wird der ukrainische Präsident vom britischen Premier Burnham empfangen. Und die beiden wollen unter anderem über eine beschleunigte Lieferung von Luftabwehrraketen sprechen. Denn kurz vor dem Winter sind die russischen Angriffe heftiger geworden und die Ukraine kann sich nicht richtig verteidigen. Aber die Einladung hat auch Symbolcharakter, wie Lisa Maria Röhling aus London berichtet.
5: Andy Burnham erklärte in einem Statement vor dem gemeinsamen Treffen, das Vereinigte Königreich stehe uneingeschränkt an der Seite der Ukraine. Laut der BBC will Burnham die britischen Lieferungen von Luftabwehrraketen an die Ukraine jetzt beschleunigen. Außerdem sei davon auszugehen, dass Andy Burnham weitere Sanktionen gegen Russland ankündigen werde. Es ist bereits der zweite Besuch Selenskyjs in Großbritannien seit Andy Burnhams Amtsantritt als Premierminister. Burnhams Einladung kommt nur wenige Tage, nachdem US-Präsident Donald Trump angekündigt hatte, russischen Diesel in die USA zu importieren. Der ukrainische Präsident Selenskyj hatte die Entscheidung kritisiert. Trump hatte daraufhin einen Wechsel an der ukrainischen Staatsspitze gefordert. Er behauptete zudem, die Ukraine treibe mit Angriffen auf den russischen Energiesektor die Ölpreise in die Höhe.
0: Präsident Macron und die französische Regierung stehen massiv unter Druck. Das Land ist hoch verschuldet und die Unzufriedenheit in der Bevölkerung wächst. Schon seit einigen Wochen gehen regelmäßig Schülerinnen und Schüler und Studenten auf die Straße, um gegen die schlechten Bedingungen an den Schulen und Universitäten zu protestieren. Und immer mehr andere Gruppen schließen sich an. Über die Demonstration gestern berichtet Karin Ecker aus Paris.
6: In Frankreich waren wieder Hunderttausende Protestierende auf den Beinen. In Paris waren die Schüler in der Minderheit. Dort gingen vor allem Studentinnen und Studenten sowie Gewerkschaftler auf die Straße. Sie bekamen prominente Unterstützung durch die schwedische Aktivistin Greta Thunberg. Geld für die Oberstufen, nicht für die Milliardäre, nicht für den Krieg, stand auf Flugblättern. Auf vielen selbstgebastelten Plakaten gab es Kritik an der Regierung von Präsident Macron und Premier Le Cornu, an der Polizeigewalt, aber auch die Forderung, die junge Generation müsse jetzt aufstehen für eine gerechtere und lebenswerte Zukunft. Die Proteste konzentrieren sich längst nicht mehr nur auf die Schulen. In Paris waren stundenlang Zehntausende friedlich auf der Straße, machten Musik und tanzten. Nur eine Minderheit von einigen hundert Demonstranten, zumeist vermummt und schwarz angezogen, lieferten sich am Ende gewalttätige Auseinandersetzungen mit den Sicherheitskräften, die sich bis dahin auffällig zurückgehalten hatten. Auch in Lyon und Straßburg kam es zum Eingreifen der Polizei.
0: Papst Leo XIV. Ist an Lungenkrebs erkrankt. Das haben die Ärzte mitgeteilt, die den 71-Jährigen gestern Abend im Gemelli-Krankenhaus in Rom operiert haben. Jetzt soll er sich mindestens eine Woche lang erholen. Bis einschließlich Dienstag nächster Woche hat der Vatikan alle Termine des Papstes abgesagt. Unsere Rom-Korrespondentin Anna Giordano haben wir gefragt, wie die Operation verlaufen ist.
7: Ja, also die OP sei auf jeden Fall sehr gut gelaufen, alles nach Plan. Es ist eben aber dabei, also dieser Lungenknoten, von dem ja vorher schon die Rede war, der wurde tatsächlich identifiziert als ein Lungenadenokarzinom, so heißt das in der Medizin. Und das ist eben ein bösartiger Tumor, beziehungsweise rein medizinisch gesehen auch Lungenkrebs. Allerdings ist eben deshalb auch ein größeres Stück der Lunge entfernt worden, weil die Ärzte jetzt sozusagen die Hoffnung haben, dass damit dann auch wirklich alles weg ist, raus aus dem Körper. Das muss jetzt natürlich noch nachträglich untersucht werden, aber es gibt wohl die Hoffnung, dass es damit sozusagen dann auch wirklich vorbei ist.
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8: Im Studio Dirk Filzmeier. Wer die gesetzliche Krankenkasse wechseln will, kann dafür ganz leicht Online-Portale nutzen. Das führt aber zu steigenden Kosten im Gesundheitssystem, weil die Portale von den Krankenkassen Provisionen erhalten. Über 100 Euro werden dafür einen neuen Versicherten als Vermittlungsgebühr fällig. Und die Ausgaben dafür sind in letzter Zeit deutlich gestiegen. Unter anderem deshalb kritisieren Verbraucherschützer diesen Kassenwettbewerb über Online-Portale. Nikolaus Nützel.
9: Mehr als 94 Millionen Euro haben die gesetzlichen Krankenkassen im vergangenen Jahr dafür ausgegeben, dass private Dienstleister ihnen neue Mitglieder vermitteln, also etwa Online-Portale wie Check24. Gegenüber dem Vorjahr war das ein Anstieg um mehr als die Hälfte. Die Provision ist gesetzlich geregelt, derzeit liegt sie bei gut 118 Euro, die ein Online-Portal auch dann erhält, wenn ein Kunde mit nur wenigen Mausklicks von einer Kasse zu einer anderen wechselt. Die Bundesarbeitsgemeinschaft der Patientenstellen bezeichnet es als Unding, dass auf diese Weise Millionen an Versichertengeldern an Online-Portale fließen. Der Verbraucherzentrale Bundesverband kritisiert, die Portale hätten kein Interesse daran, Versicherte objektiv über Vor- und Nachteile von Kassen zu informieren. Für sie sei es nur wichtig, dass möglichst viele Menschen von ihrer aktuellen Kasse weggelotst werden. Denn nur dann fließt eine Provision. Die Verbraucherzentralen fordern deshalb ein neutrales, nicht kommerzielles Vergleichsportal. Einen entsprechenden Gesetzentwurf hatte es unter der Ampelkoalition bereits gegeben. Nach dem Bruch der Koalition wurde der Plan aber nicht mehr weiterverfolgt.
8: 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Die neue staatlich geförderte Altersvorsorge, die im kommenden Jahr eingeführt wird, unterscheidet sich deutlich von den bisherigen Riester-Verträgen. In den meisten Fällen ist das ein Vorteil für die Sparer, weil es deutlich bessere Aussichten auf eine sinnvolle Rendite gibt und die Nebenkosten für die Verträge deutlich sinken. Allerdings haben die alten Riester-Verträge in einigen wenigen Fällen auch Vorteile. Felix Linke.
10: Riester ist nicht gleich Riester, so haben Altverträge neben dem Kapitalerhalt von Beiträgen und Fördergeldern oft einen hohen Garantiezins. Bis 2011 wurden Riester-Verträge mit einer garantierten Verzinsung zwischen 2,25 und 3,25% und mehr abgeschlossen. Damals war auch der Rentenfaktor noch höher, also die Höhe der Rente aus dem angesparten Betrag. Und bei solchen Altverträgen sind die Abschlusskosten schon abbezahlt. Deshalb sollte man sie nicht kündigen. Um die alte Förderung nicht zu verlieren, kann man den Vertrag auch beitragsfrei stellen und dann ab 2027 oder später die neue Förderung ausprobieren. Altverträge sind vor allem dann attraktiv, wenn es nur noch 10 bis 15 Jahre bis zur Rente sind. Außerdem war die alte Förderung bei niedrigen Einkommen und mit Kinderzulagen höher als die neue, was sich immer noch rentieren kann. Manche Riester-Verträge sind aber einfach schlecht und erwirtschaften kaum Überschüsse. In solchen Fällen sollte man von der alten in die neue Förderung wechseln, wo weniger Gebühren anfallen. Das gilt vor allem dann, wenn der Altvertrag noch eine lange Laufzeit hat und viel Zeit bis zur Rente bleibt.
8: Der Boom beim Bau von KI-Rechenzentren wird sich möglicherweise für viele Betreiber nicht rechnen. Davon geht eine Studie der Beratungsfirma Gartner aus. Demnach werden in den kommenden Jahren hohe Abschreibungen fällig werden. Immerhin sind Investitionen von insgesamt 3,5 Billionen Dollar geplant. Die Experten erwarten, dass die Einnahmen aus künstlicher Intelligenz deutlich hinter den nötigen Umsätzen zurückbleiben werden in den kommenden Jahren. Besonders betroffen seien dabei Betreiber von Rechenzentren, die rein auf KI-Anwendungen spezialisiert seien. Große Cloud-Konzerne wie Amazon, Google oder Microsoft gelten dagegen als finanziell deutlich robuster, da sie auch andere Einnahmequellen als KI-Anwendungen haben.

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3: Und jetzt ist es 10.45 Uhr.
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3: Die Nachrichten mit Clemens Nicol.
5: Landtag berät über Konsequenzen aus Gewalttat von Berngau. Innenminister Herrmann sagte im Innenausschuss, vor den tödlichen Schüssen auf zwei Behördenmitarbeiter habe es keine Haftgründe gegeben. Der Fall zeige auf traurige Weise, dass man solchen Tätern nicht allein mit polizeilichen Mitteln beikommen könne. Die beiden Mitarbeiter des Landratsamtes hatten den 60-jährigen Jäger in der vergangenen Woche in seinem Haus wegen einer Waffenkontrolle aufgesucht. Zur Schulattacke in Schongau im Juli dieses Jahres sagte Herrmann, die Tat werde als rechte Gewalttat eingestuft. Familienministerin Prien legt Konzept zum Schutz von Kindern und Jugendlichen im Internet vor. Laut dem Magazin Politico sollen unter 13-Jährige Social-Media-Angebote nicht nutzen dürfen. Für 13- bis 18-Jährige sollen abgestufte Beschränkungen gelten. Außerdem soll per Gesetz klargestellt werden, dass die elterliche Aufsichtspflicht auch die Mediennutzung betrifft. Russland greift Energieversorgung der Ukraine an. Nach ukrainischen Angaben sind 600.000 Menschen ohne Strom. Getroffen wurden demnach Heiz- und Stromkraftwerke sowie Öl- und Gasspeicher. US-Präsident Trump hatte gefordert, dass die Energieversorgung bei Angriffen beider Seiten verschont wird. Koalition legt Streit um Zuckersteuer bei. Vorgesehen sind je nach Zuckergehalt des Getränks 26 bis 32 Cent. Ein Ziel der Steuer ist, dass die Industrie den Zuckergehalt senkt und den Verbrauchern damit gesündere Getränke zur Verfügung stellt. Im kommenden Jahr soll die Steuer knapp 700 Millionen Euro einbringen. Mehrere Unionspolitiker hatten sich gegen die Regelung ausgesprochen, da sie Getränke verteuere. Prozess um Anschlag auf Nord Stream Pipelines beginnt. Angeklagt vor dem Oberlandesgericht in Hamburg ist ein Ukrainer. Der Mann war Offizier der ukrainischen Armee. Vermutet wird, dass er im Auftrag des ukrainischen Geheimdienstes gehandelt hat. Kiew weist das zurück. Das Wetter in Bayern, erst regnerisch, später freundlicher, bei 12 bis 19 Grad.
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6: mit Nina Pietschmann. Die Corona-Pandemie ist vorbei, aber für Long-Covid-Erkrankte bleibt die Krankheit auch nach Jahren präsent. Im Landtag haben sich der Gesundheits- und der Bildungsausschuss gestern mit der Situation von jungen Menschen mit Long-Covid beschäftigt. In der Sachverständigenanhörung ging es erst einmal um eine Art Bestandsaufnahme. Daniel Knopp berichtet.
7: Seit ihrer Corona-Erkrankung vor 4 Jahren ist Nole auf den Rollstuhl angewiesen. Davor war die Gymnasiastin eine Einserschülerin. Doch dann kam Corona und bei Nole ging einfach gar nichts mehr.
8: Angefangen hat die ganze Sache im März 23 und die Diagnose hat dann immer noch ungefähr ein halbes Jahr gedauert. Es hat angefangen damit, dass ich andauernd ohnmächtig geworden bin. Also wirklich, ich bin morgens aufgestanden, ich bin durchs Anziehen gerade so gekommen und ohnmächtig geworden. Noch vor überhaupt der Fahrt in die Schule oder sonstiges.
7: Noles Krankheit ist Thema im Landtag. Auf Einladung ist sie deswegen von Passau nach München gefahren. Die 3 Stunden Autofahrt sind für die 19-Jährige eine extreme Belastung.
8: Viele Leute haben keine wirkliche Vorstellung, was Post-Covid und auch chronisches Fatigue-Syndrom überhaupt sind.
7: Unklar ist, wie viele Kinder und Jugendliche tatsächlich von Long-Covid betroffen sind. Ihr Anteil wird auf unter 5% der ehemals Corona-Erkrankten geschätzt. Damit ist der Anteil der Erkrankten bei Jugendlichen deutlich geringer als bei Erwachsenen. Es gibt in Bayern und in Deutschland inzwischen zahlreiche Hilfsangebote. Allerdings ist die Prognose für die Patienten ungewiss. Familien seien besonders belastet, weil sie Krankenhaus, Ärzte, Schulen und Behörden koordinieren müssten, sagt Immunologin am Kindercampus Schwabing Uta Behrens. Ähnlich äußerten sich auch die anderen Mediziner, so auch Vertreter von Bildungseinrichtungen und Magdalena Riepel vom Verein Nicht genesene Kids. Es gebe zu wenig klinische Hilfe für Schwerstbetroffene, sagt Magdalena Riepel, Mutter von einer Post-Covid-Erkrankten, die intensivmedizinisch betreut wird.
9: Unsere Tochter ist 16 Jahre alt, die ist seit anderthalb Jahren voll bettgebunden, lebt im dunklen Zimmer zurückgezogen.
7: Um Schwerstbetroffene besser zu betreuen, fordert die bildungspolitische Sprecherin der Grünen im Landtag, Gabriele Triebel, von der Staatsregierung eine Koordinierungsstelle für Schwerstbetroffene.
10: Die bestehenden Strukturen muss man jetzt fast aus dem Dornröschenschlaf holen.
7: Nach mehr als einem Jahr Krankheitspause kann Nole mittlerweile wieder online am Unterricht teilnehmen. Und wenn alles gut geht, dann will die 19-Jährige in einem Jahr Abitur machen.
6: Im Umweltausschuss des Landtags ging es um das Klimaschutzgesetz, das die Staatsregierung überarbeiten will. 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
3: Wenn auf einen Schlag die Lösungen für hunderte Matheprobleme veröffentlicht werden, an denen sich Experten teilweise schon seit Jahrzehnten die Zähne ausbeißen, dann müsste das eigentlich in allen Nachrichten laufen und auf jeder Titelseite stehen. Genau sowas ist vergangene Woche passiert, aber fast niemand hat davon Notiz genommen. Gregor Schmalzried von unserem KI-Podcast hat dazu recherchiert und er kann uns erklären, was da los war.
11: Ja, es waren eben keine Menschen, die diese Mathematikprobleme gelöst oder zumindest Fortschritte darin gemacht haben. Es waren KI-Modelle, ganz konkret noch unveröffentlichte KI-Modelle von OpenAI, also der Firma hinter ChatGPT. Die haben das mehr oder weniger nebenbei gemacht. Ja, OpenAI hat beim Training seiner neuen Modelle neue schwierige Aufgaben gesucht, um diese neuen KI-Modelle zu trainieren. Festgestellt, hey, die Mathematik hat noch eine ganze Menge ungelöste Probleme. Schmeißen wir mal unsere KI-Modelle da drauf. Und tatsächlich kamen einige sehr hilfreiche Lösungen dabei heraus.
3: Eigentlich müssten sich Mathematiker ja über so einen Durchbruch freuen, aber viele von ihnen sind ziemlich sauer. Gregor Schmalzried erklärt, warum.
11: Ja, tatsächlich sind die meisten Mathematikerinnen und Mathematiker wirklich nicht sonderlich gut auf OpenAI zu sprechen. Also da

0: Deswegen glauben jetzt viele, dass die Mathematik in Zukunft einfach nicht mehr so attraktiv sein könnte in der Forschung.
1: Um theoretische Mathematik machen ja viele Menschen lieber einen großen Bogen drumherum. Trotzdem muss man sich fragen, ob das, was da gerade passiert ist, vielleicht auch für uns Nicht-Mathematiker von Bedeutung ist.
0: Ich glaube schon, dass das uns betrifft. Also es gibt tatsächlich auch ein paar dieser Probleme, die wirklich relevant für den Alltag sind, beispielsweise Verschlüsselungsmethoden, ja, wie Banken beispielsweise oder Passwörter unsere Daten verschlüsselt und sicher halten sollen. Das hat sehr viel mit Mathematik und komplizierten Primzahlen und so weiter zu tun. Wenn es da jetzt auch bald wichtige Durchbrüche gibt, dann könnte das ein gewaltiges Cybersicherheitsrisiko sein. Und natürlich lassen sich viele dieser Erkenntnisse auch anwenden auf die Physik, auf die Chemie und so weiter. Nicht eins zu eins, aber sicherlich wird KI auch bald in anderen Bereichen zu wichtiger wissenschaftlicher Innovation führen.
1: Das waren Informationen und Einschätzungen von Gregor Schmalzried von unserem KI-Podcast über den Schock, den OpenAI gerade in der Welt der Mathematik ausgelöst hat. 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
3: Mit Uli Knapp. Die Fußballer des FC Bayern München, die haben derzeit offenbar Probleme, sich zu konzentrieren. Am vergangenen Samstag gegen Augsburg, da lagen sie ja fix zurück nach 8,4 Sekunden. Und auch gestern in der Champions League, da gab es einen Fehlstart. Das 0:1 bei Viking-Star Wanga fällt nach 74 Sekunden. Also wieder ein früher Rückstand. Der Sportvorstand Max Eberl, der hatte ja fast schon eine Krawatte an.
4: Ich stehe wieder hier, wie nach dem Augsburg-Spiel, und im Grunde haben wir es gleich wieder gemacht. Also wir bringen uns wieder gleich am Anfang in die Not hinein, wo wir gesagt haben, wir wissen, dass die versuchen, uns in die Ecke zu pressen. Wir machen den Eckball, wir verlieren bei der Ecke den Gegner aus den Augen, starten wieder mit dem Ballast im Rucksack, ärgerlich, und fressen dann den Konter.
3: Mein Kollege Taufik Khalil hat dieses 3:3 kommentiert gestern. Ich habe ihn vor der Sendung am Flughafen erwischt und gefragt, ob diese Standpauke von Max Eberl ein Wehret den Anfängen ist, damit die Bayern nicht so sehr schludern.
5: Ja, ich glaube, die schludern schon im Moment so ein bisschen eifrig. Man hat ja auch bei Vincent Kompany, also so deutlich ist er selten geworden, auch wie er den Michael Olise dann gestern Abend auch persönlich eben beim Namen genannt hat und was er alles gesagt hat eben über diese Dummheit mit der roten Karte, die er den Rucksack noch viel schwerer gemacht hat, den Ballast im Rucksack, um mal in Max Eberls Worten zu bleiben. Also das sind alles Dinge. In dieser Deutlichkeit hat man das beim FC Bayern lange nicht erlebt. Jetzt dieses eine Tor, gut, das war ein individueller Fehler in Augsburg von Manuel Neuer, aber gestern kollektives Tiefschlafen in den ersten 60, 70, 80 Sekunden. Jeder wusste, was die tun. Jeder kannte Trippic Ecken und jeder wusste, dass die Norweger alle irgendwie im Schnitt gefühlt 2,50 Meter groß sind. Da musst du besser verteidigen.
3: Zlatko Trippic, der Kapitän der Norweger, früher mal in Fürth unterwegs, der war gestern eine entscheidende Figur. Er hat ja auch Michael Olise provoziert und Olise hat sich provozieren lassen und ihm dann diesen Ball ins Gesicht geworfen. Das hat zur gelb-roten Karte geführt. Zu diesem Zeitpunkt, da haben die Bayern ja noch geführt. 3:2 hatten die Partie gedreht. War das der Knackpunkt, warum Bayern die Partie dann am Ende nicht gewonnen hat?
5: Ja, also absolut. Ab diesem Moment ging beim FC Bayern offensiv gar nichts mehr. Dazu hat Vincent Kompany aber auch erheblich beigetragen, indem er nur noch defensiv gewechselt hat. Also nur noch nach dem Motto, okay, wir müssen jetzt noch 10 Minuten, glaube ich, waren es noch, müssen irgendwie über die Zeit kommen. Hat nur alles mögliche Offensive rausgenommen, hinten sich dann reingestellt. Die Norweger plötzlich, das Wikinger-Schiff, das irgendwie bis dahin so nur noch vor sich hin dümpelte, bekam richtig Rückenwind und die ruderten dann aber ganz steil in Richtung Bayern-Tor und haben dann gezeigt, wie viel Kraft noch in ihnen steckte. Hätten wir nie gedacht. Wir haben gedacht, okay, die haben in der ersten Halbzeit sich schon komplett verausgabt, haben sie ja toll gespielt. Nee, die haben vielleicht zwischendrin auch mal eine Auszeit sich genommen. Die Bayern haben es dann echt toll gemacht, durch Harry Kane 2 Tore, durch Luis Diaz, der endlich mal wieder getroffen hat, in Führung gegangen. Dann macht der Olise so eine riesen Dummheit, kriegt gelb und schmeißt dann dem Gegenspieler den Ball ins Gesicht. Also Provokation hin oder her, darfst du nicht machen, kannst du nicht machen auf dem Niveau. Und ab dem Moment war Bayern, ja, gefühlt, da ging gar nichts mehr.
3: Und hat dann noch den Ausgleich kassiert zum 3:3, so ist die Partie ausgegangen. Jetzt haben wir diese Partie in Augsburg gesehen und die gestern in Norwegen. Die Augsburger hatten offenbar die Bayern dechiffriert, haben sie ganz früh angelaufen und dieses erste Tor, naja, erzwungen ist ein bisschen viel, aber drauf gelauert. Und auch die Norweger gestern haben gezeigt, dass man die Bayern durchaus ausrechnen kann. Was muss sich denn jetzt ändern in den nächsten Partien, damit die Bayern wieder souveräner werden und vor allem auch Spiele gewinnen?
5: Ja, sie müssen von der ersten Sekunde an wirklich komplett auf dem Platz sein. Sie müssen sich mal dessen bewusst sein, dass all das, was man vielleicht dechiffriert hat, dass man da sich auch mal einen Plan B, C, D und eh zurechtlegt. Und sie müssen auch ein bisschen kreativer sein. Die erste Hälfte war offensiv, auch wenn Max Eberl vor allen Dingen defensiv so geschimpft hat mit den zwei Gegentoren.

0: offensiv ein Armutszeugnis. Es passierte überhaupt nichts. Es ging alles nur in die Mitte. Da hat keiner mal aus der Ferne geschossen. Da hat keiner mal versucht, einen Ball hoch reinzubringen. Herr Gut, Harry Kane hat die 100% Chance. Den muss er normalerweise wirklich machen. Auf dem Level macht er nicht. Das kommt dann noch dazu. Aber da war gar nichts. Michael Olise macht immer das Gleiche. Stellt den rechten Fuß neben den Ball, hebt den linken Fuß über den Ball, macht 3-4 Mal hip, hip, hip, hip, hip. Und jeder weiß, Geschwindigkeit ist draußen. Das ist dann einfach zu einfach ausrechenbar. In der zweiten Hälfte, Wechsel, da wurde es dann besser. Vielleicht ist das jetzt genau so ein Nackenschlag zur rechten Zeit. Jetzt Leipzig, dann Arsenal. Die Spiele wären nicht unbedingt einfacher. Stavanger waren ganz sicher nicht unbedingt Punkte, die man abgeben wollte in dieser Phase der Champions League.
1: Das sagt unser Bayern-Reporter Taufik Khalil zur Partie gestern. Da hat der FC Bayern München in Norwegen bei Viking Stavanger nur 3-3 gespielt. Vielen Dank fürs Gespräch.
0: Gerne.
2: Heute Abend geht's dann weiter in der Champions League. Zwei deutsche Mannschaften sind im Einsatz. Borussia Dortmund muss ebenfalls in Norwegen ran bei Bodø Glimt und der VfB Stuttgart muss in die Slowakei zu Slovan Bratislava. Anpfiff ist jeweils um 21 Uhr.
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4: A8 Salzburg Richtung München. Zwischen Achenmühle und Rosenheim 6 Kilometer Stau wegen Bauarbeiten und weiter zwischen dem Rastplatz Brunntal und dem Kreuz München Süd 5 Kilometer Stau nach einem LKW-Unfall. Das Wetter in Bayern. Heute Vormittag ist es noch oft grau und im Süden kann es regnen. Im Tagesverlauf ziehen diese Regenwolken dann nach Österreich ab. Von Franken her lockert es auf. Die Temperaturen erreichen maximal 12 bis 19 Grad. Die weiteren Aussichten. Morgen und am Freitag gibt es an den Bergen viel Sonnenschein und auch sonst ist es freundlich, wenn sich der Nebel aufgelöst hat. Die Höchstwerte liegen zwischen 12 und 21 Grad. Am Samstag kommt dann ein neues Tief nach Bayern und das sorgt dafür, dass es vielerorts regnerisch wird, bei nur noch maximal 10 bis 16 Grad.

0: 11 Uhr.
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0: Mit Katja Strippel und diesen Themen. Der österreichische Immobilieninvestor Benko darf aus dem Gefängnis in den Hausarrest. Innenminister Herrmann informiert über den Ermittlungsstand zur tödlichen Waffenkontrolle in Berngau. Und Papst Leo XIV. Hat Lungenkrebs. Ein Gespräch mit unserer Korrespondentin, den hören Sie gleich hier im Programm. René Benko wechselt vom Gefängnis in den Hausarrest mit Fußfessel. Das Innsbrucker Landesgericht hat einen entsprechenden Antrag des Signa-Gründers gewährt. Sein Anwalt hatte argumentiert, dass sich Benko nur außerhalb des Gefängnisses angemessen auf weitere Verfahren vorbereiten könne. Er war erst im September in einem teilweise neu aufgerollten Prozess wegen Betrugs zu einer Haftstrafe von 2,5 Jahren verurteilt worden. Die Pleite von Signa gilt als größte Insolvenz der österreichischen Nachkriegsgeschichte. Nach den tödlichen Schüssen in Berngau hat Innenminister Herrmann den Bayerischen Landtag am Morgen über den aktuellen Stand der Ermittlungen informiert. Eine Mitarbeiterin und ein Mitarbeiter des Landratsamts waren ja vergangene Woche bei einer Waffenkontrolle erschossen worden. Der 60 Jahre alte Tatverdächtige wurde festgenommen. Im Innenausschuss des Landtags erklärte Herrmann, warum noch viele Fragen offen sind.
2: Ich kann Ihnen leider noch keine näheren Details mitteilen zum eigentlichen Tatablauf und auch nicht zur Tatmotivation des Tatverdächtigen. Eine Vernehmung war bislang aufgrund seines Gesundheitszustandes noch nicht möglich. Bei dem Tatverdächtigen handelt es sich um einen 60-jährigen Deutschen, der aktuell ohne Beruf ist. Er ist als Sportschütze registriert. Und für ihn sind 10 legale Schusswaffen im dem Nationalen Waffenregister registriert, wobei eine davon allerdings mit dem Vermerk versehen war, sie wäre einem Händler überlassen worden. Auch dies wird jetzt noch in den Ermittlungen überprüft.
0: Außerdem hat sich der Innenminister in einem Ausschuss zum Amoklauf an einem Gymnasium in Schongau geäußert. Herrmann sagte, der 16-Jährige habe ein Manifest verfasst, das durch Frauenhass, Queerfeindlichkeit, durch Rassismus und Antisemitismus geprägt sei. Und deshalb sei dieser Amoklauf auch als rechte Gewalttat eingestuft worden. Viele Kinder und Jugendliche verbringen zu viel Zeit im Internet und da lauern Gefahren. Die Bundesbeauftragte gegen sexuellen Missbrauch, Kerstin Klaus, hatte gestern einen Bericht mit aktuellen Zahlen vorgelegt und vor explodierenden Risiken im digitalen Raum gewarnt. Familienministerin Prien will gegensteuern. Ihr 12-Punkte-Plan war heute Vormittag Thema bei der Kabinettssitzung. Gabriel Wirth aus dem BR24-Team.
3: Mit 4 gesetzlichen und 8 nicht gesetzlichen Maßnahmen will Bundesfamilienministerin Karin Brien für mehr Kinderschutz im Netz sorgen. So soll es unter anderem Altersgrenzen geben, wie das Nachrichtenmagazin Politico schreibt, unter Verweis auf die Kabinettsvorlage. Unter 13-Jährige sollen demnach Online-Netzwerke überhaupt nicht mehr nutzen dürfen, außer für nachweislich kindgerechte Angebote. Für 13- bis 18-Jährige sind dann abgestufte Beschränkungen vorgesehen. Diese Regeln sollen so lange gelten, bis auf EU-Ebene eine einheitliche Altersgrenze gefunden wurde. Daneben sind auch Änderungen im Sozialgesetzbuch und im Bürgerlichen Gesetzbuch vorgesehen. Das Sozialgesetzbuch soll Kinder- und Jugendhilfe ausdrücklich auf die digitale Lebenswelt ausrichten. Und im Bürgerlichen Gesetzbuch soll klargestellt werden, dass elterliche Aufsicht auch die Mediennutzung umfasst. Zu den nicht gesetzlichen Maßnahmen gehören unter anderem zahlreiche Aufklärungskampagnen und ein engerer Austausch zwischen Bund, Ländern und anderen Verantwortlichen. Akuten Handlungsbedarf sieht auch die Bundesbeauftragte gegen sexuellen Missbrauch, Kerstin Klaus. Jeder 4. 14- bis 17-jährige junge Mensch habe bereits Cybergrooming erlebt, also das gezielte Ansprechen von Kindern im Internet, um diese sexuell zu belästigen oder zum Bildertausch oder gar zu einem Treffen zu überreden. Klaus fordert hier ein Strafrecht, das auch über 14-Jährige besser schützt. Zudem sollen Missbrauchsdarstellungen endlich aktiv gesucht und aktiv proaktiv gelöscht werden, so die Bundesbeauftragte gegen sexuellen Missbrauch.
0: In Berlin haben Grüne und SPD ihre Sondierungsgespräche mit der Linkspartei unterbrochen. Der Hintergrund ist, dass die neue Linksfraktion eine Abgeordnete aufgenommen hat, der Antisemitismus vorgeworfen wird. Außerdem hat die Linke zwar zum Existenzrecht Israels sich bekannt, aber die Grundlage dafür war nicht die gemeinsame Vereinbarung mit Grünen und SPD von letzter Woche. Katrin Aue fasst die Reaktion auf Bundesebene auf die Unterbrechung der Sondierungen zusammen.
4: Die linken Bundesvorsitzenden Bundesvorsitzende Ines Schwertner äußert ihr Bedauern über die Unterbrechung der Sondierungen in Berlin. Eigentlich seien die Gespräche auf einem guten Weg gewesen, sagte sie im Morgenmagazin von ARD und ZDF. Gestern hatten die Berliner Grünen und Sozialdemokraten die Vorgespräche für eine Koalition mit der Linken überraschend auf Eis gelegt. Sie werfen der Linkspartei vor, sich nicht an gemeinsame Verabredungen beim Thema Antisemitismus zu halten. Schwertner weist das heute zurück. Sie sagte wörtlich, der Schutz jüdischen Lebens hat Priorität. Die gemeinsame Erklärung der drei Parteien dazu sei von der Linken nicht aufgeweicht worden, auch nicht in einem neuen Papier zum Thema, das die Berliner Linksfraktion gestern beschlossen hat. Dem widerspricht, ebenfalls im Morgenmagazin, Grünen-Chef Felix Banaschak. Er kritisiert unter anderem, Zitat, relativierende Formulierungen in dem neuen Papier der Linken und fordert, wer eine Regierung bilden will, muss zu den Verabredungen stehen, die er gegeben hat.
0: Am Oberlandesgericht Hamburg beginnt in diesen Minuten der Prozess um einen der spektakulärsten Sabotageakte der deutschen Nachkriegsgeschichte. Es geht um die Anschläge auf die Nord Stream Pipelines in der Ostsee vor 4 Jahren. Auf der Anklagebank sitzt ein Ukrainer. Er soll das Team geleitet haben, das die Operation durchgeführt hat. Warum der Fall Nord Stream in der Ukraine anders gesehen wird als hierzulande, das erklärt unsere Korrespondentin Rebecca Barth.
5: Ob er bestätigen könne, die Sprengung der Gaspipeline Nord Stream 2 koordiniert zu haben, fragt die Moderatorin. Er werde das in einer Live-Sendung nicht tun, wiegelt Roman Czerwinski ab. Ein hagerer, Anfang 50-jähriger Ex-Geheimdienstler, Kommandeur einer ukrainischen Spezialeinheit. Er gilt den deutschen Ermittlern als der Koordinator hinter der Sprengung der Gaspipeline Nord Stream 2. Doch er sehe keine Notwendigkeit für die Ukraine, sich zu der Frage zu äußern, in wessen Auftrag die Gasleitung 2022 gesprengt wurde. Nord Stream Pipeline war eine der profitabelsten Quellen des russischen Unternehmens Gazprom und somit eine der wichtigsten Finanzierungsquellen für den Krieg gegen die Ukraine. Wenn die Ukraine es tatsächlich gewesen sein sollte, ist die Leitung für sie ein legitimes Ziel. Meinung, der viele im Land folgen. Bedeckt hält man sich im politischen Kiew angesichts des Prozessbeginns in Hamburg gegen einen Verdächtigen im Nord Stream-Fall. Das Ansehen des Landes könnte Schaden nehmen, man fürchtet schlechte Presse. Georgi Tichy, Sprecher des ukrainischen Außenministeriums, versucht das Narrativ zu drehen. Der Fokus der Aufmerksamkeit richtet sich darauf, wie diese Leitung gesprengt wurde, wer daran beteiligt war und wer schuld ist. Aber wollen wir nicht darüber sprechen, wer diese Leitung gebaut hat und wozu? Nord Stream 2, so die Argumentation in der Ukraine, sei vielmehr ein politisches Projekt gewesen, um Druck auf Europa auszuüben und die russischen Kriegskassen zu füllen. Die Sprengung sei nahezu eine Rettung für die Ukraine gewesen, meint der Anwalt Mykola Katrinchuk. Für uns alle gilt, die Sprengung wäre für uns im Krieg eine große Hilfe gewesen. Mit Nord Stream 1 hat Russland jeden Tag 131 Millionen Euro eingenommen. Stellen Sie sich vor, wie viel Geld sie in unsere Zerstörung hätten stecken können. Dass es die Gasleitung nun nicht mehr gibt, bedauert kaum jemand in der Ukraine. Im Gegenteil, zwar äußern sich nur wenige zu dem Fall, diejenigen Beobachter, die es aber machen, halten die Sprengung für richtig. Nord Stream 2 sei im Verteidigungskrieg gar ein legitimes militärisches Ziel.
0: Wer seine gesetzliche Krankenkasse wechseln will, der kann das ganz einfach im Internet machen. Aber viele wissen nicht, dass Online-Portale von den Kassen eine Provision bekommen. Pro Wechsel sind es deutlich mehr als 100 Euro. Verbraucherschützer kritisieren den Wettbewerb über solche Online-Portale aber auch noch aus anderen Gründen. Nikolaus Nützel mit den Einzelheiten.
6: Mehr als 94 Millionen Euro haben die gesetzlichen Krankenkassen im vergangenen Jahr dafür ausgegeben, dass private Dienstleister ihnen neue Mitglieder vermitteln, also etwa Online-Portale wie Check24. Gegenüber dem Vorjahr war das ein Anstieg um mehr als die Hälfte. Die Provision ist gesetzlich geregelt. Derzeit liegt sie bei gut 118 Euro, die ein Online-Portal auch dann erhält, wenn ein Kunde mit nur wenigen Mausklicks von einer Kasse zu einer anderen wechselt. Die Bundesarbeitsgemeinschaft der Patientenstellen bezeichnet es als Unding, dass auf diese Weise Millionen an Versichertengeldern an Online-Portale fließen. Der Verbraucherzentrale Bundesverband kritisiert, die Portale hätten kein Interesse daran, Versicherte objektiv über Vor- und Nachteile von Kassen zu informieren. Für sie sei es nur wichtig, dass möglichst viele Menschen von ihrer aktuellen Kasse weggelotst werden. Denn nur dann fließt eine Provision. Die Verbraucherzentralen fordern deshalb ein neutrales, nicht kommerzielles Vergleichsportal. Einen entsprechenden Gesetzentwurf hatte es unter der Ampelkoalition bereits gegeben. Nach dem Bruch der Koalition wurde der Plan aber nicht mehr weiterverfolgt.
0: 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Papst Leo XIV. Ist an Lungenkrebs erkrankt. Das hat das Ärzteteam des Gemelli-Krankenhauses in Rom gestern Abend nach der Operation mitgeteilt. Und mit unserer Korrespondentin Anna Giordano habe ich heute früh über diese Operation gesprochen und sie gefragt, ob man schon weiß, ob der Krebs gestreut hat.
7: Nein, das weiß man nicht. Dazu müssen jetzt erst noch weitere Untersuchungen stattfinden. Die Hoffnung ist aber wohl, dass dieser gesamte Krebs jetzt entfernt wurde. Die Ärzte haben von einem radikalen Eingriff gesprochen. Das bedeutet in der Medizin, es wurde der gesamte untere Lungenlappen entfernt, also nicht nur der Tumor, sondern eben auch viel Gewebe drumherum, damit dann auch die Hoffnung da ist, dass wirklich dieser gesamte Krebs aus dem Körper jetzt raus ist.
0: Es war ja am Sonntag schon ungewöhnlich, dass der Papst seine Erkrankung selbst öffentlich gemacht hat, oder?
7: Ja, ich glaube, auf uns wirkt das tatsächlich sehr ungewöhnlich, weil wir das von Politikern so nicht kennen. Aber tatsächlich hat schon Papst Johannes Paul II. In den 80er und 90er Jahren das so ähnlich gehandhabt, hat auch vor Menschen auf dem Petersplatz über seine Krankheiten und Krankenhausaufenthalte gesprochen. Papst Franziskus hat auch nie ein Geheimnis um seine Gesundheit gemacht. Und das Ganze soll natürlich einerseits auch vor Spekulationen schützen, denn wenn der Papst ausfällt, dann wird das relativ schnell relativ vielen Menschen klar, die ihn dann zum Beispiel nicht mehr persönlich treffen können. Es soll aber auch einfach zeigen, der Papst ist ein Mensch, er ist auch nahbar, auch er wird krank. Also auch das möchte der Papst damit zeigen, wenn er da so öffentlich drüber spricht.
0: Leo XIV. Ist ja erst 71 Jahre alt und damit ein vergleichsweise junger Papst. Wie hält er sich denn fit?
7: Ja, also wir haben ihn persönlich noch nie beim Tennisspielen gesehen, aber er soll ja in seinem Sommersitz, also in Castel Gandolfo gibt es ja so eine Papstresidenz, tatsächlich regelmäßig Tennis spielen, hat dort wohl auch einen Pool, wo er schwimmt. Und in seiner Wohnung im Apostolischen Palast soll sich auch ein Fitnessstudio befinden. Also man kann nicht sagen, dass die Krankheit mit seinem Lebensstil irgendwie zusammenhängt, aber es gilt auch als Nichtraucher. Das ist wahrscheinlich einfach gerade Pech gehabt sozusagen.
0: Eigentlich hat er ja in 3 Wochen eine Reise nach Uruguay, Argentinien und Peru geplant. Weißt du schon, ob diese Reise wirklich stattfindet, Anna?
7: Also bis jetzt hält der Vatikan an der Reiseplanung fest. Auch Papst Leo selber hat am Sonntag noch gesagt, er wird auf jeden Fall diese Reise unternehmen. Jetzt muss man natürlich schauen. Er ist jetzt erstmal bis einschließlich Dienstag krankgeschrieben. Danach soll alles wie geplant weitergehen. Das wurde gestern Abend auch nochmal im Pressesaal des Vatikans bestätigt. Also von daher, momentan sieht es so aus, als würde diese Reise tatsächlich stattfinden. Ob es wirklich dabei bleibt, ich glaube, da muss man abwarten, was die Ärzte jetzt noch sagen in den nächsten Tagen.
0: Das waren Informationen und Einschätzungen von unserer Rom-Korrespondentin Anna Giordano zum Gesundheitszustand von Papst Leo.

0: 11.15 Uhr.
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0: Die Nachrichten mit Clemens Nicol.
2: René Benko kann Gefängnis mit Fußfessel verlassen. Der frühere Immobilienunternehmer war im September in einem neu aufgerollten Prozess zu einer Haftstrafe von 2,5 Jahren verurteilt worden. Laut Gericht hat Benko, dessen Unternehmen pleite gegangen ist, seine Gläubiger betrügerisch geschädigt. Herrmann sieht keine Versäumnisse der Behörden bei Gewalttat von Berngau. Der Innenminister sagte im Innenausschuss des Landtags, vor den tödlichen Schüssen auf 2 Behördenmitarbeiter habe es keine Haftgründe gegeben. Der Fall zeige auf traurige Weise, dass man solche Fälle nicht allein mit polizeilichen Mitteln bewältigen könne. Familienministerin Prien legt Maßnahmen zum Schutz von Kindern im Internet vor. Laut Magazin Politico sollen unter 13-Jährige Online-Netzwerke nicht nutzen dürfen. Für 13- bis 18-Jährige sind abgestufte Beschränkungen vorgesehen. Die Vorschriften sollen so lange gelten, bis es eine einheitliche EU-Regel gibt. Russland zerstört Einrichtungen der ukrainischen Energieversorgung. Getroffen wurden Heiz- und Stromkraftwerke. Nach ukrainischen Angaben sind 600.000 Menschen ohne Strom. Der ukrainische Präsident Zelensky wertete den Angriff als ostentative Respektlosigkeit gegenüber den USA. Deren Präsident Trump hatte beide Seiten aufgefordert, Angriffe auf Energieanlagen zu unterlassen. Koalition einigt sich auf Zuckersteuer. Union und SPD haben ihren Streit über die Einführung einer Steuer auf gesüßte Getränke beigelegt. Laut Finanzministerium sollen je nach Zuckergehalt 26 bis 32 Cent erhoben werden. Erwartet werden Einnahmen von jährlich etwa 700 Millionen Euro. Die Zuckersteuer soll heute im Kabinett beschlossen werden. Das Wetter in Bayern: erst regnerisch, später freundlicher bei 12 bis 19 Grad.
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3: mit Nina Pietschmann. Seit gut 20 Jahren gibt es in Deutschland schon den Bachelor und den Master für sämtliche Studiengänge, bis auf 3 Ausnahmen, Medizin, Jura und Theologie. Grund bisher aus Sicht der Fakultäten, diese Studiengänge seien klar mit einem Berufsbild verknüpft. Aber jetzt hat sich die evangelische Theologie dazu entschieden, das Studium in Zukunft auch als Bachelor und Master anzubieten. Was das für Bayern heißt, sagt uns Nadja Stempel.
4: Für die 3 bayerischen Unis, die evangelische Theologie anbieten, also München, Erlangen und Neuendettelsau, steht fest, hier wird der Bachelor und Master kommen. Studierende sollen künftig eine Exit-Option haben, sprich, sie können sich nach dem Bachelor auch immer noch gegen die rein theologische Ausrichtung entscheiden und einen anderen universitären Weg einschlagen. Mit der Reform reagieren die Fakultäten auf die massiv eingebrochenen Studierendenzahlen, sagt die Lehrstuhlinhaberin des Fachbereichs an der Friedrich-Alexander-Universität Erlangen-Nürnberg, Ursula Roth.
5: Es hat sich die Hochschullandschaft stark verändert. Die Studiengänge sind insgesamt straffer und kürzer geworden. Der Magister Theologie ist so nicht mehr zeitgemäß und man sieht es auch an den Studierendenzahlen, dass das nicht einfach ist, genügend Interessierte oder an der Theologie Interessierte für das Studium zu gewinnen.
4: Eine wesentliche Änderung betrifft auch die Sprachvoraussetzungen. Im neuen Bachelor müssen nicht mehr Griechisch, Latein und Hebräisch gelernt werden. Es genügen auch 2 davon. Wann und wie die neue Studienordnung ausgestattet wird, ist noch unklar.
3: Grundversorgung, falsche oder fehlende Medikamente, zu wenig Personal. Eine geriatrische Reha-Klinik im oberbayerischen Bruckmühl steht nach BR-Recherchen schwer in der Kritik. Patienten und Angehörige hatten sich über die dortigen Zustände beschwert. Und erst hatte der Landkreis Rosenheim ein Verfahren für den Entzug der Konzession eingeleitet. Jetzt darf der Betrieb aber vorerst weiterlaufen. Einzelheiten von Julia Hader-Ecker.
6: Das Landratsamt Rosenheim lässt das Verfahren zum Widerruf der Konzession vorerst ruhen und erlaubt der Reha-Klinik Bruckmühl den Betrieb mit 30 Betten und unter Auflagen. Bei einer erneuten Prüfung durch das Rosenheimer Gesundheitsamt und den medizinischen Dienst habe sich gezeigt, dass Mängel bei der Dokumentation in der Reha-Klinik teilweise behoben wurden. Es bestehe aber weiter deutlicher Verbesserungsbedarf. Die Klinik muss nun unter Auflagen arbeiten. Bis 23. November soll sie nachweisen, dass das neue Dokumentationssystem funktioniert ausgebildet und das Personal geschult wurde. Weitere Auflagen betreffen den Umgang mit Medikamenten sowie die Versorgung und Dokumentation von Wunden. Eine höhere Belegung kann frühestens ab 1. Januar 2027 beantragt werden. Voraussetzung ist, dass alle Auflagen erfüllt sind. Der Leiter des Rosenheimer Gesundheitsamts betont, dass bei der jüngsten Begehung keine unmittelbare Gefährdung des Patientenwohls festgestellt worden sei. Eine sofortige Schließung der Reha-Klinik Bruckmühl sei deshalb nicht gerechtfertigt. Es sei aktuell aber auch nicht vertretbar, dass dort mehr Patienten aufgenommen werden.
3: Und wie die Münchner Klinik ihre Notfallaufnahme an ihren 4 Standorten umstrukturiert hat und was das mit leeren Wartezimmern zu tun hat, können Sie auf br24.de nachlesen oder in der App.
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0: Nach dem Ansturm von Zehntausenden Migranten hofft die spanische Nordafrika-Exklave Ceuta auf eine Rückkehr zur Normalität. Auch 2 Monate danach sind noch viele Menschen aus Marokko und anderen afrikanischen Staaten in der kleinen Stadt. Gestern hat der spanische König Felipe die Exklave besucht und den Einwohnern Unterstützung versprochen. Über eine Geschichte von Zusammenhalt und Identität berichtet Franka Welz.
7: Felipe! Felipe!
8: Ceuta und König Felipe können vom ersten Moment an nicht genug voneinander bekommen. Felipe und Königin Letizia schütteln Hände, geben Autogramme. Fast eine halbe Stunde dauert das erste Bad in der Menge. Eine Caballa, zu Deutsch Makrele, und stolze Selbstbezeichnung der Menschen aus Ceuta, gibt nicht auf, singen sie. Und diese Makrelen wollen eine geschützte Ursprungsbezeichnung. Zwei Monate lang hat uns die Regierung im Stich gelassen. Der königliche Besuch sollte zeigen, dass Ceuta zu Spanien gehört, dass wir nicht allein sind und dass auch Europa hinter uns steht. Wie Álvaro Morejón, der mit einer Gruppe Freunden gekommen ist, um das Königspaar zu sehen, denken viele. Die Hoffnung auf die Symbolkraft des Besuchs ist groß, wie auch auf die Fähigkeit des spanischen Königs, Menschen zusammenzubringen. Denn das Migrationsdrama Ende Juli hat in Ceuta so manches aus dem Gleichgewicht gebracht. Auch Mari Carmen Mata ist sauer auf die spanische Regierung und verunsichert. Sie hätten sofort drastische Maßnahmen an der Grenze ergreifen müssen. So sind wir dem Nachbarland ausgeliefert. Dem Nachbarland Marokko, wichtiger Partner für Spanien und die Europäische Union im Einsatz gegen irreguläre Migration. Aber auch ein Partner, dem zu vertrauen so manchem schwerfällt. Bis heute fehlt eine überzeugende Erklärung dafür, wie Marokkos effizienter Sicherheitsapparat ernsthaft von den Zehntausenden überrascht werden konnte, die versucht haben, in die spanische Exklave zu gelangen. Ceuta stehe vor ein Dilemma der europäischen Migrationspolitik, sagt die Migrationsforscherin Agnese Pacchiardi von der University of Sussex im Vereinigten Königreich. Europa wird abhängig von Regierungen, deren Kooperationsbereitschaft sich je nach diplomatischen Streitigkeiten und ihren eigenen strategischen Interessen ändern kann. In seiner ersten Rede wird Spaniens König gleich mit Blick auf beide Aspekte deutlich. Sagt zum einen, Ceuta sei Spanien und Ceuta sei Europa.
9: Ceuta ist Spanien. Ceuta ist Europa.
8: Daher ist seine Grenze, wie auch die von Melilla, eine Grenze der Union. Jede Bedrohung, der es ausgesetzt ist, ist eine Bedrohung für die gesamte Europäische Union. Spanien und die EU besäßen den Willen und die Verantwortung, gute und nachbarschaftliche Beziehungen zum Königreich Marokko zu pflegen. Beziehungen, die für beide Seiten der Grenzen von Nutzen seien und Fortschritt brächten.
9: Diese Relation muss immer basada und sostenida siempre.
8: Sie müssen stets auf gegenseitigem Vertrauen und Respekt beruhen und darauf abzielen, regionale Stabilität, Frieden und Sicherheit zu fördern. Dies ist wünschenswert und, wie ich glaube, notwendig. Dies zu ermöglichen, erfordert guten Willen auf beiden Seiten. Spanien seinerseits ist fest entschlossen, weiterhin alles in seiner Macht Stehende zu tun, damit dies gelingt, jedoch stets auf Grundlage der genannten Prinzipien.
0: Bei den ersten Besuch des spanischen Königs in der nordafrikanischen Exklave Ceuta berichtete Franka Welz.
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0: Juli C. ist eine der bekanntesten Autorinnen Deutschlands. Ihre Bücher landen regelmäßig vorne in den Bestsellerlisten. Gerade ist die Romanverfilmung Corpus Delicti im Kino gestartet. Und jetzt gibt's schon ein neues Buch. In Pony Show geht es um die Verlagsbranche, einen Gerichtsprozess und toxische Weiblichkeit. Judith Heidkamp stellt Pony Show vor.
10: An einer Stelle in diesem Roman wird die Ungerechtigkeit diskutiert, dass erfolgreiche, mächtige Frauen über 50 viel weniger Sex haben als erfolgreiche, mächtige Männer im gleichen Alter. Es ist eine weinselige Unterhaltung, die allerdings massive Folgen haben wird.
11: Seit sie Verlagsleiterin ist, wird sie nicht mehr angebaggert. Von niemandem. Nirgendwo. Vero fragt, ob das schlimm ist. Betty überlegt ernsthaft und sagt, ja, ziemlich schlimm. Vero fragt, ob sie Beweise hat. Betty sagt, dass sie noch nie in ihrem Leben einen Dickpick bekommen hat.
10: Als Leserin ist man geneigt, das für nicht so schlimm zu halten. Nicht für Betty, auch nicht für die Gesamtgesellschaft. Aber natürlich ist an dieser Stelle längst klar, dass Juli C. mit Pony Show einen Gerichtskrimi vorlegt, in dem es auch um Rollenzuschreibungen zwischen Männern und Frauen und um manipulative Beziehungen geht. Die super erfolgreiche Verlegerin Betty wird mit Waffe, Falschgeld und Blutspuren erwischt und ihr Verlagspraktikant Fero ist verschwunden. Anklage wird erhoben. Hat sie ihren Praktikanten umgebracht? Hat sie eine Beziehung mit ihm gehabt? Oder macht man ihr den Prozess, weil sie mit einem Toyboy den Erwartungen an weibliches Verhalten nicht entspricht?
11: Es ist kein Prozess gegen mich. Es ist ein Prozess gegen das weibliche Geschlecht.
10: Vor allem ist es ein Mordprozess, der gleichzeitig den Erzählrahmen liefert. Über 500 Seiten gibt es ständig neue Wendungen, wie das bei einem Whodunit sein soll. Und der Schluss ist natürlich auch nochmal anders als erwartet. Und weil Juli C. anspruchsvoll unterhält, geht es auch um Gesellschaftliches, nämlich Fragen weiblicher Handlungsspielräume bis hin zu weiblichem Machtmissbrauch. Stärker setzt C. aber auf die Wer war's und wie war's Spannung. Bettys Anwalt Mark, der uns das Ganze erzählt, fragt sich das auch.
11: Du hast davon gewusst, nicht wahr? Frage ich. Von den Blutspuren im Ferienhaus. Betty nickt.
10: Das erzeugt allerdings ein erzählerisches Problem. Denn einerseits erfahren wir mehr über Betty und Fero nur häppchenweise und nur gemeinsam mit dem Ich-Erzähler Mark, so wie Betty es will und die Krimilogik es fordert. Andererseits wird, Zitat, Bettys Geschichte dann von einer übergeordneten Erzählinstanz übernommen, die genau weiß, wie es war. Wie bei dem Dickpick-Gespräch zwischen Betty und Fero, bei dem Anwalt Mark natürlich nicht dabei war. Das interessante Spiel mit den relativen Wahrheiten, die gerade in einem Gerichtsprozess von so großer Bedeutung sind, ist also immer nur Zwischenstation. Das bleibt ein wenig unter C.s Möglichkeiten. Juli C.s rhythmische Sprache und ihr meist ironisch schlagfertiges Personal, diesmal vom Karrierestaatsanwalt bis zur exzentrischen Star-Autorin, machen wieder Spaß beim Lesen. Spannend ist der Roman auch und wunderbar, dass die Juristin durch ihr Setting nebenbei erklärt, wie hierzulande ein Schöffengericht funktioniert. Hinter der überzeugenden Widersprüchlichkeit eines Romans wie Unterleuten aber, den Juli C. damals konsequent aus Sicht ganz verschiedener Figuren erzählte, bleibt Pony Show zurück.
0: Pony Show ist bei Luchterhand erschienen und über 500 Seiten stark. Das war die Kritik von Judith Heidkamp.
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0: A3 Würzburg Richtung Frankfurt. In Höhe Würzburg-Heidingsfeld steht ein brennendes Fahrzeug. A8 Salzburg Richtung München. Zwischen Achenmühle und Rosenheim 6 Kilometer Stau wegen Bauarbeiten. Und weiter Richtung München. Zwischen dem Hofoldinger Forst und München Süd Stau nach einem Lkw-Unfall. Wir schauen aufs Wetter in Bayern. Noch ist es oft grau und im Süden kann es regnen, aber im Tagesverlauf ziehen diese Regenwolken dann nach Österreich ab. Von Franken her lockert es immer mehr auf. Die Temperaturen erreichen heute maximal 12 bis 19 Grad. Die weiteren Aussichten. Morgen und am Freitag gibt es an den Bergen viel Sonnenschein und auch sonst ist es freundlich, wenn sich der Nebel aufgelöst hat. Die Höchstwerte liegen zwischen 12 und 21 Grad. Am Samstag kommt dann ein neues Tief nach Bayern und es wird vielerorts regnerisch bei nur noch 10 bis 16 Grad.

0: Jetzt ist es 11.30 Uhr.
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0: Mit Katja Strippel und diesen Themen. Der österreichische Immobilieninvestor Benko darf aus dem Gefängnis in den Hausarrest. Innenminister Herrmann informiert über den Ermittlungsstand zur tödlichen Waffenkontrolle in Berngau. Und Russland zerstört wieder ukrainische Energieanlagen. René Benko darf das Gefängnis verlassen. Das Innsbrucker Landesgericht hat einen entsprechenden Antrag des Signa-Gründers gewährt. Sein Anwalt hatte argumentiert, dass sich Benko nur außerhalb des Gefängnisses angemessen auf weitere Verfahren vorbereiten könne. Silke Hane aus Wien.
2: Signa-Gründer René Benko wechselt von der Untersuchungshaft in den Hausarrest. Dafür bekommt er eine elektronische Fußfessel. Das Landgericht Innsbruck bewilligte einen entsprechenden Antrag Benkos. Das gab sein Anwalt bekannt. Er geht demnach davon aus, dass Benko noch in dieser Woche in den überwachten Hausarrest komme. Laut dem Landgericht gilt für Benko außerdem ein Kontaktverbot mit einigen Personen aus dem Umfeld der Signa-Gruppe und der Ingbe Privatstiftung. Bisher sitzt Benko in der Innsbrucker Justizanstalt in Untersuchungshaft. Sein Anwalt hatte argumentiert, dass Benko sich nur außerhalb des Gefängnisses angemessen auf weitere Verfahren vorbereiten könne. Benko war im Januar 2025 verhaftet worden. Er wird des Betrugs, der Untreue und des Bankrotts verdächtigt. Weitere Anklagen könnten noch folgen. Erst im September war Benko in einem teilweise neu aufgerollten Prozess zu 2,5 Jahren Haft verurteilt worden. Laut Gericht hat er seine Gläubiger geschädigt. Konkret geht es darum, dass Benko für einen Zweitwohnsitz seiner Familie 360.000 Euro Miete im Voraus zahlte, obwohl er kurz vor der Insolvenz stand. Damit stand das Geld Benkos Gläubigern nach seiner Pleite nicht mehr als Insolvenzmasse zur Verfügung.
0: Nach den tödlichen Schüssen in Berngau hat Innenminister Herrmann den Bayerischen Landtag am Morgen über den aktuellen Stand der Ermittlungen informiert. Eine Mitarbeiterin und ein Mitarbeiter des Landratsamts waren ja vergangene Woche bei einer Waffenkontrolle erschossen worden. Der 60 Jahre alte Tatverdächtige wurde festgenommen. Im Innenausschuss des Landtags hat Herrmann erklärt, warum noch so viele Fragen offen sind.
3: Ich kann Ihnen leider noch keine näheren Details mitteilen zum eigentlichen Tatablauf und auch nicht zur Tatmotivation des Tatverdächtigen. Eine Vernehmung war bislang aufgrund seines Gesundheitszustandes noch nicht möglich. Bei dem Tatverdächtigen handelt es sich um einen 60-jährigen Deutschen, der aktuell ohne Beruf ist. Er ist als Sportschütze registriert. Und für ihn sind 10 legale Schusswaffen im dem Nationalen Waffenregister registriert, wobei eine davon allerdings mit dem Vermerk versehen war. Sie wäre einem Händler überlassen worden. Auch dies wird jetzt noch in den Ermittlungen überprüft.
0: Außerdem hat sich der Innenminister in einem Ausschuss zum Amoklauf an einem Gymnasium in Schongau geäußert. Herrmann sagte, der 16 Jahre alte ehemalige Schüler habe ein Manifest verfasst, das durch Frauenhass, Queerfeindlichkeit, durch Rassismus und Antisemitismus geprägt sei. Und deshalb sei dieser Amoklauf als rechte Gewalttat eingestuft worden. In Berlin haben Grüne und SPD ihre Sondierungsgespräche mit der Linkspartei unterbrochen. Der Hintergrund ist, dass die neue Linksfraktion eine Abgeordnete aufgenommen hatte, der Antisemitismus vorgeworfen wird. Und außerdem haben sich die Abgeordneten zwar zum Existenzrecht Israels bekannt, aber die Grundlage dafür war nicht die gemeinsame Vereinbarung mit Grünen und SPD von letzter Woche. Katrin Aue fasst die Reaktionen auf Bundesebene auf die Unterbrechung der Sondierungen zusammen.
4: Die linken Bundesvorsitzende Ines Schwertner äußert ihr Bedauern über die Unterbrechung der Sondierungen in Berlin. Eigentlich seien die Gespräche auf einem guten Weg gewesen, sagte sie im Morgenmagazin von ARD und ZDF. Gestern hatten die Berliner Grünen und Sozialdemokraten die Vorgespräche für eine Koalition mit der Linken überraschend auf Eis gelegt. Sie werfen der Linkspartei vor, sich nicht an gemeinsame Verabredungen beim Thema Antisemitismus zu halten. Schwertner weist das heute zurück. Sie sagte wörtlich, der Schutz jüdischen Lebens hat Priorität. Die gemeinsame Erklärung der drei Parteien dazu sei von der Linken nicht aufgeweicht worden, auch nicht in einem neuen Papier zum Thema, das die Berliner Linksfraktion gestern beschlossen hat. Dem widerspricht, ebenfalls im Morgenmagazin, Grünen-Chef Felix Banaschak. Er kritisiert unter anderem, Zitat, relativierende Formulierungen in dem neuen Papier der Linken und fordert, wer eine Regierung bilden will, muss zu den Verabredungen stehen, die er gegeben hat.
0: US-Präsident Trump hatte eine Energiewaffenruhe im Ukraine-Krieg verkündet und die sieht eigentlich vor, dass weder Russland noch die Ukraine Heiz- und Wärmekraftwerke attackieren. In der vergangenen Nacht hat Moskau dagegen verstoßen. Das russische Verteidigungsministerium hat bestätigt, dass 7 ukrainische Energieanlagen und ein Rechenzentrum angegriffen wurden. Rebecca Barth aus Kiew.
5: Tote, Verletzte, Stromausfälle, Störungen im Nahverkehr und bei der Wasserversorgung. Das sind die Folgen des jüngsten russischen Luftangriffs auf die Ukraine. 600.000 Menschen seien aktuell ohne Strom, sagt der ukrainische Präsident am Morgen und warnt vor noch größeren Ausfällen. Mit ballistischen Raketen hat die russische Armee bis in den Morgen hinein vor allem Anlagen der zivilen Infrastruktur der Ukraine ins Visier genommen. Die regionalen Behörden melden Zerstörungen an Heiz- und Stromkraftwerken, der Bahninfrastruktur, Öl- und Gasspeichern in mehreren Regionen des Landes. Getroffen wurde unter anderem eines der wichtigsten Kraftwerke der ukrainischen Hauptstadt. Die Raketen schlugen vielerorts ein, bevor Luftalarm ausgelöst werden konnte. Schon am Abend melden die ukrainischen Luftstreitkräfte, sie hätten keine Warnungen von den Partnern der Ukraine erhalten. Die Gründe für die ausbleibenden Informationen über Raketenstarts auf russischem Gebiet würden noch ermittelt.
0: Der ukrainische Präsident Zelensky wird heute in London von Premier Burnham empfangen. Die beiden wollen unter anderem über eine beschleunigte Lieferung von Luftabwehrraketen sprechen. Denn kurz vor dem Winter sind die russischen Angriffe heftiger geworden und die Ukraine kann sich nicht richtig verteidigen. Aber die Einladung hat auch Symbolcharakter, wie Lisa Maria Rühling aus London berichtet.
6: Andy Burnham erklärte in einem Statement vor dem gemeinsamen Treffen, das Vereinigte Königreich stehe uneingeschränkt an der Seite der Ukraine. Laut der BBC will Burnham die britischen Lieferungen von Luftabwehrraketen an die Ukraine jetzt beschleunigen. Außerdem sei davon auszugehen, dass Andy Burnham weitere Sanktionen gegen Russland ankündigen werde. Es ist bereits der 2. Besuch Zelenskys in Großbritannien seit Andy Burnhams Amtsantritt als Premierminister. Burnhams Einladung kommt nur wenige Tage, nachdem US-Präsident Donald Trump angekündigt hatte, russischen Diesel in die USA zu importieren. Der ukrainische Präsident Zelensky hatte die Entscheidung kritisiert. Trump hatte daraufhin einen Wechsel an der ukrainischen Staatsspitze gefordert. Er behauptete zudem, die Ukraine treibe mit Angriffen auf den russischen Energiesektor die Ölpreise in die Höhe.
0: Die türkische Polizei hat am Morgen einen regierungskritischen Fernsehsender gestürmt und 11 Personen festgenommen. Der Kanal wurde unter Zwangsverwaltung gestellt. Die Journalistengewerkschaft und die Opposition verurteilen dieses Vorgehen. Benjamin Weber aus Istanbul.
7: In der Türkei hat die Polizei den Fernsehsender Halk TV gestürmt und den Sendebetrieb beendet. Um 16:45 am Morgen umstellten Polizeikräfte das Gebäude des Senders in Istanbul. Ermittler durchsuchten die Redaktionsräume, Journalisten wurden nicht hineingelassen. Die Vorwürfe lauten auf Geldwäsche, Bestechung und Ausschreibungsbetrug. 11 Angestellte des Senders nahmen die Polizei dabei fest. Die türkische Opposition kritisiert das Vorgehen scharf und hält die Vorwürfe für nicht zutreffend. Oppositionsführer Özel erklärte bei Social Media, solche Razzien würden nur von Diktatoren ausgeführt. Der Journalistenverband CGD erklärte, die Entscheidung missachte das verfassungsmäßige Recht der Öffentlichkeit auf Information. Der Fernsehsender Halk TV ist einer der populärsten Nachrichtensender in der Türkei, wo Fernsehen das Leitmedium Nummer 1 ist und über 90% der Medien als von der Regierung kontrolliert gelten. Halk TV dagegen steht der Opposition nahe. In der Vergangenheit hatte der Sender mit Repressionen zu kämpfen, wie andere kritische Medien auch. Erst vor 2 Wochen war die unabhängige News-Webseite T24 unter ähnlichen Vorwürfen geschlossen worden.
0: Am 13. Dezember tritt der neue Fahrplan der Bahn in Kraft. Buchen kann man die Tickets aber schon ab morgen. Das heißt, wer über Weihnachten oder Silvester verreisen will, der sollte schnell zuschlagen, denn die Preise dürften später steigen. Und was der Fahrplan für Passagiere in Bayern bereithält, das sagt uns Simon Berninger.
8: In knapp 3 Stunden von Nürnberg nach Berlin und das ohne Zwischenhalt. Ab 13. Dezember ist das 2-mal am Tag im ICE möglich. Von Nürnberg aus kommt man auch wieder schneller und ohne Umstieg nach Österreich, über Linz bis nach Wien. Denn im Dezember soll die Korridorsanierung zwischen Nürnberg und Passau abgeschlossen sein, sodass die ICEs auf dieser Strecke schon ab Aschaffenburg wieder bis nach Wien durchfahren. Von München aus geht's dann auch wieder über Westfalen nach Köln ohne Umstieg. Die Strecke von der Landeshauptstadt über Kassel bis ins Ruhrgebiet war in diesem Jahr wegen Baustellen nicht ohne Umstieg möglich. In München müssen sich Bahnfahrende aber auf erhebliche Einschränkungen auf der Strecke nach Salzburg einstellen. Da wird im nächsten Jahr gebaut und statt stündlich ein Fernzug fahren dann nur noch 3 Eurocities am Tag. Wegen Baustellen wird die ICE-Taktung auch auf der Strecke von Donauwörth über Augsburg und Nürnberg nach Berlin schrittweise reduziert, sodass im Oktober gar kein ICE mehr von Donauwörth nach Berlin fährt. Dafür will die Bahn zumindest die Preise stabil halten.
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9: Im Studio Dirk Filzmaier. Der US-Chip-Hersteller Nvidia steigt als Minderheitsaktionär bei der französischen Ärzteplattform Dr. Lib ein. Davon erhofft sich das französische Unternehmen unter anderem einen besseren Zugang zu künstlicher Intelligenz. Nvidia ist bekannt dafür, seine Milliardengewinne aus Chip-Verkäufen auch in die eigenen Kunden zu investieren. Aus San Francisco, Gabi Biesinger.
10: Der kalifornische Konzern Nvidia sieht den Gesundheitssektor als einen der wichtigsten Wachstumsmärkte für KI-Infrastruktur. Wie viele Anteile Nvidia von Dr. Lib übernimmt, blieb zunächst offen. Der Dienstleister ist in Deutschland vor allem für seine Online-Plattform bekannt, über die man Termine bei Arztpraxen buchen kann. Auch bietet Dr. Lib einen KI-Telefonassistenten sowie Unterstützung bei administrativen und buchhalterischen Aufgaben in Praxen an. Vom Einstieg des Chip-Giganten erhofft sich das französische Unternehmen, eigenen Angaben zufolge Zugang zu den KI-Experten des US-Konzerns und Unterstützung beim Training der eigenen Modelle. Dr. Lib betonte, dass alle Gesundheitsdaten des Unternehmens auf Servern innerhalb der Europäischen Union und in Großbritannien lägen und dort auch bleiben würden. Das gelte auch für die KI-Modelle. Mit der Investition in den französischen Dienstleister weitet Nvidia sein Engagement in Europa aus. Als Teil einer 2 Milliarden Dollar Investitionsoffensive hat der Halbleiterriese zeitgleich in die französischen KI-Pioniere Pigment im Finanzbereich oder Genesis AI in der Robotik investiert. Nvidia gilt mit seinen Chip-Produkten für Rechenzentren als zentraler Motor des KI-Booms und weltweit derzeit wohl wertvollstes Unternehmen.
9: Bei der Warenhauskette Galeria steht seit gestern fest, dass die meisten Mitarbeiter Insolvenzgeld erhalten werden. Offen bleiben bei dieser vierten Insolvenz aber noch viele andere Fragen, zum Beispiel die Zukunft der derzeit noch bundesweit 83 Standorte. Es gilt als sicher, dass davon wohl viele geschlossen werden müssen. 5 der Wackelkandidaten sind in Bayern. Hanna Heim hat sich mit deren Perspektiven beschäftigt.
11: Ein Satz, der immer wieder fällt: Es kommt auf den Standort an. Denn der Standort entscheidet darüber, welche der 83 Galeria-Filialen bundesweit dauerhaft überleben kann, welche geschlossen wird oder welche mit neuen Eigentümern weitermachen kann. Denn eines haben die Galeria-Filialen gemeinsam: Sie befinden sich in begehrten Innenstadtlagen, nur eben in je sehr verschiedenen Umgebungen. Um sich diesen verschiedenen Umgebungen anzupassen, müsste das Sortiment viel stärker den Bedürfnissen der Kundschaft vor Ort angepasst werden. Das sagt beispielsweise Carsten Kortum, Studiengangsleiter der BWL an der Dualen Hochschule Baden-Württemberg. Er befasst sich schon lange mit den Galeria-Insolvenzen.
12: Also ich würde es begrüßen, wenn eine komplette Übernahme kommt und endlich ein Investor kommt, der wirklich Geld von außen mitbringt und dann wirklich mal neue Ideen. Und die Ideen sind bei den Mitarbeitenden eigentlich da. Also die wissen schon vor Ort, was ihre Kunden wollen.
11: Dafür allerdings müssten zuallererst Geld und neue Sicherheit her.
9: Die Internationale Energieagentur warnt vor einer anhaltenden Dieselknappheit bis weit ins kommende Jahr. In ihrem Monatsbericht beschreibt sie die Lage an den Dieselmärkten als extrem angespannt. Das liege vor allem an den geringen Lagerbeständen und der eingeschränkten Produktion infolge des Iran-Krieges. Allein im September seien die Dieselausfuhren aus dem Nahen Osten und Russland um zusammen 1,3 Millionen Barrel pro Tag zurückgegangen, so die IEA. Im kommenden Jahr rechnen die Experten dann langsam wieder mit einer Normalisierung, wenn die Raffinerieproduktion wieder zunimmt. Die Lufthansa steht offenbar kurz vor dem Einstieg bei der portugiesischen Fluggesellschaft TAP. Nach einem Bericht des Fernsehsenders SIC, dem größten privaten portugiesischen TV-Sender, soll der Konzern den Zuschlag für knapp 45% der Anteile erhalten. Demnach setzt sich Lufthansa gegen Air France KLM durch. Ausschlaggebend seien das reine Barangebot und die stärkere Finanzlage der Lufthansa gewesen, heißt das. Die portugiesische Regierung will noch heute endgültig über den Verkauf entscheiden.

0: Jetzt ist es 11.45 Uhr.
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0: Die Nachrichten mit Julia Kortis.
2: Kabinett bringt Zuckersteuer auf den Weg. Die Abgabe soll ab Juli 2027 erhoben werden und je nach Zuckergehalt in gesüßten Getränken 26 oder 32 Cent pro Liter betragen. Laut Bundesfinanzministerium dient die Steuer dazu, die Beiträge für die gesetzliche Krankenversicherung stabil zu halten. Zugleich leistet die Abgabe einen Beitrag zum Schutz der Gesundheit, vor allem von Kindern und Jugendlichen. Maßnahmen zum Schutz von Kindern im Internet sind beschlossen. Das Kabinett gab zudem grünes Licht für einen entsprechenden Gesetzentwurf von Familienministerin Prien. Demnach sollen unter 13-Jährige Online-Netzwerke nicht nutzen dürfen. Für 13- bis 18-Jährige sind abgestufte Beschränkungen vorgesehen. Landtag berät über Konsequenzen aus Gewalttat von Berngau. Innenminister Herrmann sagte im Innenausschuss, vor den tödlichen Schüssen auf zwei Behördenmitarbeiter habe es keine Haftgründe gegeben. Der Fall zeige auf traurige Weise, dass man solchen Tätern nicht allein mit polizeilichen Mitteln beikommen könne. Ein 60-Jähriger hatte in der vergangenen Woche zwei Mitarbeiter des Landratsamtes erschossen, als sie ihn zu einer Waffenkontrolle aufsuchten. Gespräche zu rot-grün-roter Regierung in Berlin liegen auf Eis. Linken-Parteichefin Schwertner bedauert nach eigenen Worten die Unterbrechung der Sondierungen. Im Morgenmagazin von ARD und ZDF sagte Schwertner, eigentlich seien die Gespräche auf einem guten Weg gewesen. Die Grünen und die SPD in Berlin werfen der Linken vor, sich nicht an Verabredungen beim Thema Antisemitismus zu halten. René Benko steht unter Hausarrest. Der wegen Betrugs verurteilte österreichische Investor darf das Gefängnis verlassen und muss stattdessen eine Fußfessel tragen. Ein entsprechender Antrag war vom Innsbrucker Landgericht bewilligt worden. Das Wetter in Bayern erst regnerisch, später freundlicher bei 12 bis 19 Grad.
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3: mit Nina Pietschmann. In Moosburg an der Isar hat sich während des Zweiten Weltkriegs eines der größten Kriegsgefangenenlager des ehemaligen Deutschen Reiches befunden, das Stammlager kurz Stalag. Es war für 10.000 Gefangene geplant, am Ende jedoch heillos überfüllt mit bis zu 80.000 Insassen gleichzeitig. Viele Familienangehörige reisen aus aller Welt nach Moosburg, um herauszufinden, was der Vater oder der Großvater dort erleiden musste. Auch Robert Miller hat die Gedenkstätte schon mehrmals besucht. Meine Kollegin Stefanie Wolf hat ihn getroffen.
4: Der 72-jährige Robert Miller aus Detroit ist zum 6. Mal in Moosburg. Sein jüngster Sohn Patrick ist das erste Mal dabei. Immer wieder kommt Miller hierher, aber nicht um Urlaub zu machen.
5: I do feel this overwhelming.
4: Ich fühle die überwältigende Trauer, was mein Vater hier durchmachen musste. Aber mir ist auch klar, dass ihn das so formte, wie es mich auch geformt hatte. Ich denke, wow, du warst hier, bist du hier gelaufen oder warst du gar nicht auf diesem Platz? Denn du warst ja nur im Lager. Es trifft mich schwer, wenn ich mich dem Lager nähere. Und doch geht er immer wieder hin, denn sein Vater war hier ein Kriegsgefangener in Moosburg. Wo es heute nur noch Einfamilienhäuser gibt, steht mittendrin die letzte Baracke. Eine Ruine aus Holz, ohne Fenster, ohne Türen. Genau hier war sein Vater Herbert Miller interniert. Gefangen genommen in der Normandie im August 1944. Dort lebte er bis zur Befreiung in einer der etwa 60 Baracken, zusammen mit Zehntausenden Gefangenen. Wovon Robert Miller lange Zeit nichts wusste und 48 Jahre lang nicht verstehen konnte, warum der stille Mann, der ihn großgezogen hatte, so war, wie er war und warum er selbst so geworden ist. Es hat mich wirklich geprägt, als ich aufwuchs, hatte ich keine Ahnung, was ein Kriegsgefangener ist. Es war ein heißer Sommer. Ich war 8 Jahre alt, da hatte er einen Albtraum. Ich wachte auf und hörte ihn weinen. Und Väter weinen in der Regel nicht und ich fürchtete mich. Erst nach dessen Tod findet Robert Miller das versteckte Tagebuch des Vaters, das den Lageralltag, den täglichen Hunger und die unmenschlichen Arbeitseinsätze beschreibt. Viele Eigenarten des ehemaligen Kriegsgefangenen verstehen die Millers nun besser. Auch der 32-jährige Patrick kennt zum Beispiel das Trauma seines Großvaters mit Metallzäunen.
6: Er startete eine Petition, um einen weiß gestrichenen Holzzaun bauen zu dürfen, und der steht immer noch. Was daran erwähnenswert ist, sagt Robert Miller, dass der Zaun auf jeder Seite ein Tor hat, insgesamt 4 Tore, um nicht gefangen zu sein. Das Tagebuch von Herbert Henry Miller hat Robert Miller schon 2011 veröffentlicht. Jetzt stellt er in Moosburg eine Neuauflage von Hidden Hell, versteckte Hölle vor. Mit allem, was er und sein Sohn noch herausgefunden haben.
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7: Strom, Wasser und mehr Platz für riesige Rechenzentren. Künstliche Intelligenz verbraucht immer mehr Ressourcen. In Finnland wird gerade deutlich, wie das mit dem Naturschutz kollidiert. Dort hat Google hunderte Hektar Wald für ein neues Rechenzentrum roden lassen, obwohl die vorgeschriebene Umweltprüfung noch gar nicht abgeschlossen war. Mittlerweile haben die finnischen Behörden die Rodung stoppen lassen. Arne Bartram berichtet.
8: Es sieht aus, als wäre ein besonders schlimmer Sturm durch den Wald gezogen. Eine riesige, kahle Fläche, größer als 400 Fußballfelder, wo bis vor kurzem noch unzählige Bäume standen. Doch der Grund für den Kahlschlag ist keine Naturkatastrophe. Er ist menschengemacht. In Muhos, im Nordwesten Finnlands, wurde auf mehr als 300 Hektar der Wald gerodet, um Platz zu machen für ein geplantes Rechenzentrum der Firma Google. Die finnischen Behörden haben die Arbeiten aber gestoppt, denn es fehlten Genehmigungen, sagt Hanna Halmenpää, Chefin des finnischen Naturschutzbunds.
9: Das ist ein wirklich außergewöhnlicher Fall, dass einfach Rodungen durchgeführt werden, ohne eine Umweltverträglichkeitsprüfung, ohne eine Genehmigung und einen Bebauungsplan. Das zeigt entweder eine grobe Fahrlässigkeit oder eine große Dreistigkeit, dass man sich nicht um die finnische Gesetzgebung schert, oder beides. Auch der Waldboden wurde durch die Arbeiten freigelegt. Mit möglicherweise langfristigen Folgen für die Region, warnt Naturschützerin Hanna Halmenpää. Hier in Muhos und der ganzen Region Oulu gibt es Böden, die Wasser sauer machen können. Wenn Regenwasser durch diese Böden fließt, kann es Schadstoffe aufnehmen und Flüsse belasten. Es ist also nicht einfach nur harmloses Regenwasser. Das Unternehmen hat sich inzwischen entschuldigt. Google-Finland-Chef Antti Järvinen im Interview mit dem Sender MTV. Es sind Fehler passiert. Wir haben Entscheidungen nach bestem Gewissen und auf

0: Finnland ist für den Konzern attraktiv. Deshalb plant das US-Unternehmen, 13 Milliarden Euro im Land zu investieren. Weil es in Finnland relativ kalt ist, lassen sich die Server in den Rechenzentren leichter kühlen. Außerdem ist Strom in Finnland vergleichsweise günstig. Doch genau das könnte zum Problem werden. Denn mit dem KI-Boom wächst auch der Bedarf an Rechenleistung und damit an Energie. Das könnte langfristig den Strom auch für die Menschen in Finnland teurer machen. Ein Thema, das die Politik im Land bewegt. Umweltministerin Sari Multala im Sender Yle. Wir haben lange darauf hingearbeitet, neue Investitionen ins Land zu holen. Jetzt sehen wir, dass es großes Vertrauen zu Finnland gibt, dass Google hier seine bisher größte Investition in Europa tätigt. Aber natürlich müssen wir als Politiker dafür sorgen, dass die Verbraucher weiter ausreichend Strom zu vernünftigen Preisen bekommen. Für Finnland geht es damit um einen schwierigen Ausgleich. Das Land will von Googles Milliardeninvestitionen und neuen Arbeitsplätzen profitieren. Gleichzeitig muss es klären, wie sich der Ausbau der KI-Infrastruktur mit dem Schutz der Natur und einer bezahlbaren Stromversorgung vereinbaren lässt.
1: KI-Boom auf Kosten der Natur. Aus Finnland berichtete Arne Bartram.
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3: Mit Uli Knapp. Die Fußballer des FC Bayern, die ärgern sich über ihr 3:3 in der Champions League. Bei Vikingstar Vanger in Norwegen, da liegen sie gestern schnell 0:2 hinten, drehen in der zweiten Hälfte die Partie und führen dann 3:2. Aber dann fliegt Michael Ulisse vom Platz. Eine Viertelstunde vor Schluss und die Münchner stecken den Ausgleich ein in der 90. Minute. Am Ende geht's 3:3 aus. Borussia Dortmund spielt heute auch in der Champions League, auch in Norwegen bei Bodø Glimt. Dieses Team hat vergangene Saison ja bewiesen, dass es definitiv in die Champions League gehört. Und Mannschaften wie Inter Mailand und auch Manchester City bezwungen. Gefährlich. Aber dennoch ist der BVB-Trainer Niko Kovac guter Dinge und wird dabei fast philosophisch.
4: Wir denken und wir glauben auch, dass wir die nötigen Mittel haben, um hier das Spiel zu gewinnen. Aber leicht ist nichts, gerade auch nicht in der Champions League.
3: Leicht ist nichts. Stuttgart ist ebenfalls auswärts gefordert. Die Schwaben spielen bei Slovan Bratislava. Anstoß ist jeweils um 21 Uhr und bei uns sind sie live am Ball mit der Champions League. Leicht ist nichts. Das gilt auch im Volleyball. Die Roten Raben FIS Biburg, die waren vor Jahren das Top-Team in Deutschland und gewannen sogar die deutsche Meisterschaft. Vor 2 Jahren dann der Rückzug aus der Bundesliga, weil das Geld fehlte. Seit dieser Spielzeit sind sie zurück in der ersten Liga und gestern Abend stieg die Heimpremiere. Harald Mitterer sagt, leicht ist nichts.
5: Größer kann die Herausforderung nicht sein. Gleich zum ersten Heimspiel hat Aufsteiger FIS Biburg den aktuellen deutschen Meister und Pokalsieger VfB Suhl zu Gast. Und die Niederbayerinnen, sie bringen das Team aus Thüringen im ersten Satz gleich mal kräftig ins Schwitzen. Dann aber setzt sich doch die Klasse des Doublesiegers durch. Die Gäste gewinnen nach rund 1,5 Stunden Spielzeit mit 3:0 Sätzen. Und trotzdem ist am Ende auch FIS Biburgs Kapitänin Pia Fernau einfach happy.
6: Also es ist toll, wieder in der ersten Liga zu spielen. Es ist schön, dass man das mit dem Verein geschafft hat und es ihn auch wieder zurückgebracht hat in die ersten Liga. Ich glaube, da gehören die Roten Raben auch hin. Ja, ich genieße alles. Ich genieße jedes Spiel, ich genieße jeden Satz, jeden Punkt. Und ich glaube, das sollten wir einfach auch als Saisonziel nehmen.
5: Die Genussvolleyballerinnen aus Niederbayern. Sie feierten zwischen 2008 und 2014 selbst 2 deutsche Meisterschaften und 2 Pokalsiege. Aus finanziellen Gründen zogen sich die Raben vor gut 2 Jahren freiwillig aus der ersten Liga zurück und haben sich jetzt mit der jungen Geschäftsführerin Sophia Girnhuber überraschend schnell sowohl sportlich als auch finanziell wieder in die erste Volleyball-Bundesliga hochgearbeitet.
7: Also wir haben uns befreit von Altlasten, das muss man ganz deutlich sagen, über die letzten 2 Jahre abgebaut. Von daher sind wir jetzt wieder auf einer besseren Grundlage und haben jetzt einfach auch eine vorsichtigere Planung angelegt, weil wir einfach nicht mehr in diese Situation kommen wollen.
5: Für manchen Beobachter kam die schnelle Rückkehr in die Bundesliga überraschend, zumal die Region stark von der aktuell schwächelnden Autobranche abhängig ist.
7: Ja, also wir haben natürlich einige Automobilpartner bei uns, die sind uns aber auch treu geblieben, trotz der Situation. Natürlich jeder in dem Umfang, den er noch leisten kann. Da haben wir volles Verständnis für die wirtschaftliche Situation, ist nicht einfach. Wir haben aber auf jeden Fall jetzt auch versucht, uns breit aufzustellen, haben einige neue Sponsoren gewonnen aus verschiedenen Branchen, um das einfach auch ein bisschen aufzufangen.
5: Die Roten Raben FIS Biburg sind als einziges bayerisches Team zurück in der Volleyball-Bundesliga der Frauen und auch die gut 1300 Besucher waren beim Heimspielauftakt schon wieder erstklassig.
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1: Mit 2 Verkehrsmeldungen. Einmal die A8 Salzburg Richtung München.

zwischen Achenmühle und Rosenheim 6 Kilometer Stau wegen Bauarbeiten. Und A99, die Westumfahrung München Richtung Nürnberg, zwischen dem Tunnel Allach und Ludwigsfeld, blockiert ein defektes Fahrzeug die linke Spur. Wir schauen noch aufs Wetter in Bayern. Am Nachmittag lösen sich die meisten Wolken auf und die Sonne setzt sich durch. Die Temperaturen erreichen maximal 12 bis 19 Grad. Die weiteren Aussichten. Morgen und am Freitag gibt es an den Bergen viel Sonnenschein. Und auch sonst ist es sonnig, wenn sich der Nebel aufgelöst hat. Die Höchstwerte liegen zwischen 12 und 21 Grad. Am Samstag kommt dann ein neues Tiefdruckgebiet nach Bayern. Und es wird vielerorts regnerisch bei nur noch maximal 10 bis 16 Grad.

0: Und jetzt ist es 12 Uhr.
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0: Softdrinks könnten schon nächstes Jahr teurer werden. Das Bundeskabinett hat die Zuckersteuer auf den Weg gebracht. Wie die genau aussieht, hören Sie gleich hier. Die Risiken für Kinder im Internet sind so hoch wie nie. Familienministerin Prien hat jetzt ein Maßnahmenpaket vorgestellt, das Minderjährige besser im Netz schützen soll. Und im Funkstreifzug in einer Viertelstunde sprechen wir über Vergleichsportale für Krankenkassen, die Versicherungen eine Menge Geld kosten. Im Studio begrüßt sie Ann Kleinknecht. Limo, Cola, Eistee. In Deutschland nehmen die Menschen besonders viel Zucker über Getränke zu sich. Fast 26 Gramm pro Kopf und Tag. Unter den 10 größten westeuropäischen Ländern liegt Deutschland damit auf Platz 1. Das zeigen Daten des Marktforschungsinstituts Euromonitor. Wenn es nach der Bundesregierung geht, dann könnte der Zuckerkonsum bald runtergehen. Das Kabinett hat eine Zuckersteuer auf den Weg gebracht. Eva Huber mit den Details.
2: Die Steuer soll nicht auf alle gesüßten Getränke anfallen, sondern auf die, die einen bestimmten Zuckergehalt überschreiten. Für einen Liter Limo bedeutet das, wenn da ungefähr mehr als 16 Zuckerwürfel drin sind, dann muss der Hersteller die Steuer zahlen, nämlich 26 Cent Aufschlag. Ist nochmal einiges mehr an Zucker drin, steigt die Steuer auf 32 Cent pro Liter. Die Idee dahinter ist, dass die Hersteller einen Anreiz haben, weniger Zucker in ihre Getränke zu mischen, ihn zum Beispiel durch Süßstoffe zu ersetzen. Dadurch umgehen sie die Steuer. Von der Steuer ausgenommen werden sollen mittelständische Getränkehersteller, wenn sie weniger als 1 Million Liter gezuckerte Getränke pro Jahr produzieren. Die Bundesregierung rechnet mit Steuereinnahmen von rund 900 Millionen Euro pro Jahr. Das Geld soll vor allem in den Gesundheitsfonds fließen. Unter anderem aus CDU und CSU geführten Bundesländern kommt Kritik. Die Zuckersteuer mache Getränke teurer und Bürger würden damit zur Kasse gebeten, um Haushaltslöcher zu stopfen. Ärzteverbände hingegen fordern seit Jahren eine solche Steuer. Komplett beschlossen ist die Sache noch nicht. Als nächstes wird der Bundestag über die Zuckersteuer beraten.
0: Kinder und Jugendliche sollen im Internet besser geschützt werden. Bundesfamilienministerin Prien hat dafür jetzt ein ganzes Paket an Vorschlägen ins Kabinett eingebracht. Sie gehen über das hinaus, was bislang auf EU-Ebene vorgesehen ist. Gabriel Wirth aus dem BR24-Team.
3: Mit 4 gesetzlichen und 8 nicht gesetzlichen Maßnahmen will Bundesfamilienministerin Karin Brien für mehr Kinderschutz im Netz sorgen. So soll es unter anderem Altersgrenzen geben, wie das Nachrichtenmagazin Politico schreibt, unter Verweis auf die Kabinettsvorlage. Unter 13-Jährige sollen demnach Online-Netzwerke überhaupt nicht mehr nutzen dürfen, außer für nachweislich kindgerechte Angebote. Für 13- bis 18-Jährige sind dann abgestufte Beschränkungen vorgesehen. Diese Regeln sollen so lange gelten, bis auf EU-Ebene eine einheitliche Altersgrenze gefunden wurde. Daneben sind auch Änderungen im Sozialgesetzbuch und im Bürgerlichen Gesetzbuch vorgesehen. Das Sozialgesetzbuch soll Kinder- und Jugendhilfe ausdrücklich auf die digitale Lebenswelt ausrichten. Und im Bürgerlichen Gesetzbuch soll klargestellt werden, dass elterliche Aufsicht auch die Mediennutzung umfasst. Zu den nicht gesetzlichen Maßnahmen gehören unter anderem zahlreiche Aufklärungskampagnen und ein engerer Austausch zwischen Bund, Ländern und anderen Verantwortlichen.
0: Nach den tödlichen Schüssen auf 2 Mitarbeiter des Landratsamts Neumarkt in der Oberpfalz in Berngau hat Bayerns Innenminister Joachim Herrmann heute Vormittag den Bayerischen Landtag über den aktuellen Stand informiert. Die beiden Behördenmitarbeiter waren bei einer Waffenkontrolle erschossen worden. Der Tatverdächtige wurde festgenommen. Im Innenausschuss des Landtags erklärte der CSU-Politiker nun, warum noch viele Fragen offen sind.
4: Ich kann Ihnen leider noch keine näheren Details mitteilen zum eigentlichen Tatablauf und auch nicht zur Tatmotivation des Tatverdächtigen. Eine Vernehmung war bislang aufgrund seines Gesundheitszustandes noch nicht möglich. Bei dem Tatverdächtigen handelt es sich um einen 60-jährigen Deutschen, der aktuell ohne Beruf ist. Er ist als Sportschütze registriert und für ihn sind 10 legale Schusswaffen im dem Nationalen Waffenregister registriert, wobei eine davon allerdings mit dem Vermerk versehen war, sie wäre einem Händler überlassen worden. Auch dies wird jetzt noch in den Ermittlungen überprüft.
0: Soweit der bayerische Innenminister Joachim Herrmann zum aktuellen Stand nach den tödlichen Schüssen in Berngau. Wer übernimmt das Rote Rathaus in Berlin? Die Antwort auf diese Frage könnte sich noch etwas hinziehen, denn die rot-grün-roten Sondierungsgespräche wurden vorerst gestoppt. Teile der Berliner Linken stehen wegen ihrer Positionen zu Israel und den palästinensischen Gebieten in der Kritik. Linke, Grüne und SPD wollten eigentlich eine gemeinsame Erklärung zum Umgang mit Antisemitismus verfassen. Aber gestern haben Mitglieder der linken Fraktion dann eine alternative Erklärung unterschrieben. Katrin Aue.
5: Die linken Bundesvorsitzende Ines Schwertner äußert ihr Bedauern über die Unterbrechung der Sondierungen in Berlin. Eigentlich seien die Gespräche auf einem guten Weg gewesen, sagte sie im Morgenmagazin von ARD und ZDF. Gestern hatten die Berliner Grünen und Sozialdemokraten die Vorgespräche für eine Koalition mit der Linken überraschend auf Eis gelegt. Sie werfen der Linkspartei vor, sich nicht an gemeinsame Verabredungen beim Thema Antisemitismus zu halten. Schwertner weist das heute zurück. Sie sagte wörtlich, der Schutz jüdischen Lebens hat Priorität. Die gemeinsame Erklärung der drei Parteien dazu sei von der Linken nicht aufgeweicht worden, auch nicht in einem neuen Papier zum Thema, das die Berliner Linksfraktion gestern beschlossen hat. Dem widerspricht, ebenfalls im Morgenmagazin, Grünen-Chef Felix Banaschak. Er kritisiert unter anderem, Zitat, relativierende Formulierungen in dem neuen Papier der Linken und fordert, wer eine Regierung bilden will, muss zu den Verabredungen stehen, die er gegeben hat.
0: Der frühere Immobilieninvestor René Benko darf das Gefängnis wieder verlassen. Allerdings mit einer Fußfessel. Das hat das Landesgericht Innsbruck entschieden. Frei bewegen darf sich der Österreicher Benko allerdings nicht. Silke Hane aus dem ARD-Studio in Wien.
6: Signa-Gründer René Benko wechselt von der Untersuchungshaft in den Hausarrest. Dafür bekommt er eine elektronische Fußfessel. Das Landgericht Innsbruck bewilligte einen entsprechenden Antrag Benkos. Das gab sein Anwalt bekannt. Er geht demnach davon aus, dass Benko noch in dieser Woche in den überwachten Hausarrest komme. Laut dem Landgericht gilt für Benko außerdem ein Kontaktverbot mit einigen Personen aus dem Umfeld der Signa-Gruppe und der Ingbe Privatstiftung. Bisher sitzt Benko in der Innsbrucker Justizanstalt in Untersuchungshaft. Sein Anwalt hatte argumentiert, dass Benko sich nur außerhalb des Gefängnisses angemessen auf weitere Verfahren vorbereiten könne. Benko war im Januar 2025 verhaftet worden. Er wird des Betrugs, der Untreue und des Bankrotts verdächtigt. Weitere Anklagen könnten noch folgen. Erst im September war Benko in einem teilweise neu aufgerollten Prozess zu 2,5 Jahren Haft verurteilt worden. Laut Gericht hat er seine Gläubiger geschädigt. Konkret geht es darum, dass Benko für einen Zweitwohnsitz seiner Familie 360.000 Euro Miete im Voraus zahlte, obwohl er kurz vor der Insolvenz stand. Damit stand das Geld Benkos Gläubigern nach seiner Pleite nicht mehr als Insolvenzmasse zur Verfügung.
0: Papst Leo XIV. Bleibt erstmal im Krankenhaus. Bei der gestrigen Operation im Gemelli-Krankenhaus haben die Ärzte ja Lungenkrebs beim Oberhaupt der katholischen Kirche festgestellt und ihm einen Teil des Lungenlappens entfernt. Jetzt erholt er sich von dem Eingriff. Anna Giordano berichtet aus Rom.
7: Vertreter von Politik, Kirche und Gesellschaft aus der ganzen Welt haben dem Papst ihre Genesungswünsche zukommen lassen. Darunter auch Bundespräsident Steinmeier, der betonte, die Stimme des Papstes zu den Fragen der heutigen Zeit sei besonders wertvoll. Aber auch EU-Kommissionspräsidentin Ursula von der Leyen, die ergänzte, die Gelassenheit und Stärke des Papstes seien eine Inspiration für alle. Der Papst liegt derzeit im Gemelli-Klinikum in Rom. Dort war ihm gestern ein Lungenknoten entfernt worden. Erste Untersuchungen hatten bestätigt, dass es sich dabei um einen bösartigen Lungentumor handelt. Aus dem Vatikan hieß es, die Operation sei zügig und nach Plan verlaufen. Dem Papst gehe es den Umständen entsprechend gut. Zudem ist in der Vatikan-Mitteilung die Rede davon, dass es sich bei der OP um einen sogenannten radikalen Eingriff gehandelt hat. Das heißt, auch das umliegende Gewebe des Tumors, also der gesamte untere Lungenlappen, wurde entfernt. Somit besteht nun die Hoffnung, dass kein Krebsgewebe mehr im Körper verblieben ist. Ob das tatsächlich der Fall ist, müssen weitere Untersuchungen zeigen. Papst Leo XIV. Wird sich bis kommenden Dienstag im Krankenhaus erholen. Anschließend soll er nach jetzigem Stand wieder alle geplanten Termine wahrnehmen, auch die für November geplante Reise nach Südamerika.
8: Am 13. Dezember tritt der neue Fahrplan der Bahn in Kraft. Buchen kann man die Tickets schon heute. Was der Fahrplan für Passagiere in Bayern bereithält, ist vorwiegend positiv. Profitieren dürften vor allem Städtereisende. Simon Berninger mit den Details.
9: In knapp 3 Stunden von Nürnberg nach Berlin und das ohne Zwischenhalt. Ab 13. Dezember ist das 2-mal am Tag im ICE möglich. Von Nürnberg aus kommt man auch wieder schneller und ohne Umstieg nach Österreich, über Linz bis nach Wien. Denn im Dezember soll die Korridorsanierung zwischen Nürnberg und Passau abgeschlossen sein, sodass die ICEs auf dieser Strecke schon ab Aschaffenburg wieder bis nach Wien durchfahren. Von München aus geht's dann auch wieder über Westfalen nach Köln ohne Umstieg. Die Strecke von der Landeshauptstadt über Kassel bis ins Ruhrgebiet war in diesem Jahr wegen Baustellen nicht ohne Umstieg möglich. In München müssen sich Bahnfahrende aber auf erhebliche Einschränkungen auf der Strecke nach Salzburg einstellen. Da wird im nächsten Jahr gebaut und statt stündlich ein Fernzug fahren dann nur noch 3 Eurocities am Tag. Wegen Baustellen wird die ICE-Taktung auch auf der Strecke von Donauwörth über Augsburg und Nürnberg nach Berlin schrittweise reduziert, sodass im Oktober gar kein ICE mehr von Donauwörth nach Berlin fährt. Dafür will die Bahn zumindest die Preise stabil halten.
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10: Im Studio Joachim Dangel. Reformstau lösen, Resilienz stärken, Zukunft gestalten. Unter diesem Motto findet heute und morgen der Landkreistag in Alzenau bei Aschaffenburg statt. Die 71 bayerischen Landräte diskutieren über Themen wie moderne Verwaltung, künstliche Intelligenz und die angespannte Finanzlage der Kommunen. Barbara Ecke.
11: Die kommunalen Haushalte stünden unter erheblichem Druck wegen schnell steigender Ausgaben und schrumpfender Einnahmen, besonders durch gesetzlich vorgegebene Sozialleistungen, sagt eine Sprecherin auf Anfrage. Deswegen setzte sich der Landkreistag auch für einen kräftigen Finanzausgleich kommendes Jahr ein. Der Einsatz von KI soll Beschäftigte auf den Ämtern entlasten. Kommunen stellt das Finanzministerium bereits einen digitalen KI-Assistenten zur Verfügung. Die sogenannte Bayern-KI bietet unter anderem eine Chat-Funktion und die Möglichkeit, Texte zusammenzufassen und zu übersetzen. Der Gastgeber des Landkreistages, der Kreis Aschaffenburg, geht noch einen Schritt weiter, entwickelt gerade eigene KI-Agenten. Sie sollen etwa prüfen, ob Antragsunterlagen vollständig sind oder eingehende Post automatisch verteilen. Nach Abschluss der Pilotphase 2027 sollen alle Landkreise von den Ergebnissen profitieren.
10: Tanken, Heizen, Strom. Hohe Energiekosten belasten Unternehmen wie auch Haushalte immens. Und der Schlüssel, etwas gegen diese hohen Preise zu tun, wird langfristig sein, auf erneuerbare Energien zu setzen. Im Freistaat wurde jetzt die Genehmigung für neue Windräder erteilt, und zwar im Raum Augsburg. Christian Hammer berichtet.
12: 10 neue Windräder können bei Emmersacker und Herritzried gebaut werden. Das Landratsamt Augsburg hat die emissionsschutzrechtliche Genehmigung dafür erteilt. Im Vorfeld wurde das Vorhaben von insgesamt 28 Fachbehörden und weiteren beteiligten Stellen geprüft. Dabei ging es unter anderem um Natur- und Artenschutz, Forstwirtschaft, Lärm, Schattenwurf und Brandschutz. Nach Angaben der Behörde wurden auch Hinweise und Einwendungen von Bürgerinnen und Bürgern sowie von Verbänden fachlich bewertet. Die Genehmigung ist mit zahlreichen Auflagen verbunden. Auch Maßnahmen gegen Eiswurf sind vorgeschrieben. Zudem müssen die Windräder mit automatischen Brandlöschanlagen ausgestattet werden.
10: Wer wird Vogel des Jahres 2027? Darüber kann noch bis morgen Vormittag abgestimmt werden. Zur Wahl stehen Kolkrabe, Kranich, Mehlschwalbe, Trauerschnäpper und Wasseramsel. Wenn Sie da noch mitmischen wollen, dann also jetzt, denn morgen wird dann vom Naturschutzbund Deutschland und dem Landesbund für Vogel- und Naturschutz in Bayern der Sieger verkündet. Der Vogel dieses Jahres, zur Erinnerung, ist das Rebhuhn, das beim letzten Mal mit knapp 45% der Stimmen gewonnen hat. 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
5: Und jetzt ist es 12.15 Uhr.
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5: Julia Cortes hat die Nachrichten.
7: Kabinett bringt Zuckersteuer für Getränke auf den Weg. Ab Juli 2027 werden unter anderem Limonade, Cola und Eistee teurer. Je höher der Zuckergehalt, desto höher auch die Abgabe. Dem beschlossenen Entwurf zufolge sind 26 Cent bzw. 32 Cent pro Liter vorgesehen. Ausgenommen von der Steuer sind Hafer- und Reismilch sowie reine Fruchtsäfte. Kinder sollen im Internet besser geschützt werden. Das Bundeskabinett hat ein entsprechendes Eckpunktepapier des Familienministeriums beschlossen. Damit sollen Kinder unter 13 Jahren keine Social-Media-Plattformen mehr nutzen dürfen. Für 13- bis 18-Jährige sind abgestufte Beschränkungen geplant. Diese Regeln sollen gelten, bis es eine EU-weite Einigung gibt. Katharina von Schnurbein wird neue Antisemitismusbeauftragte. Das Bundeskabinett hat eine entsprechende Personalie gebilligt. Damit tritt von Schnurbein in 2 Wochen die Nachfolge von Felix Klein an. Sie war seit 2015 Antisemitismusbeauftragte der EU-Kommission. Der Präsident des Zentralrats der Juden in Deutschland, Schuster, begrüßte die neue Besetzung. René Benko kann Gefängnis mit Fußfessel verlassen. Der frühere Immobilienunternehmer war im September in einem neu aufgerollten Prozess zu einer Haftstrafe von 2,5 Jahren verurteilt worden. Laut Gericht hat Benko, dessen Unternehmen pleite gegangen ist, seine Gläubiger betrügerisch geschädigt. Eltern wünschen sich häufiger Teilzeit für beide. Das geht aus einer neuen Studie des Deutschen Jugendinstituts hervor. Demnach wird dieses Modell aber von nur etwa 7% der Eltern mit Kindern gelebt. Häufig bliebe der Großteil der Sorgearbeit an den Müttern hängen, hieß es. Die Familiensoziologin des Instituts, Zerle Elsässer, warnte vor finanziellen Risiken, sollte der einzig arbeitende Elternteil seinen Job verlieren. Das Wetter in Bayern, erst regnerisch, später freundlicher, 12 bis 19 Grad.
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5: Die gesetzliche Krankenkasse wechseln, das geht meist ganz einfach, zum Beispiel über Online-Portale wie Check24. Was vielen Versicherten aber nicht klar ist, diese Portale verdienen damit, bekommen also von den Kassen pro Wechsel oft deutlich mehr als 100 Euro Provision. Für die Versicherungen ist das zuletzt ein immer größerer Posten geworden. Verbraucherschützer kritisieren diesen Kassenwettbewerb über Online-Portale aber auch aus anderen Gründen. Nikolaus Nützel berichtet.
8: Wir finden das ein Unding, dass hier Versichertengelder derart eingesetzt werden, um solche Abwanderungen zu günstigeren Kassen zu ermöglichen. Ich finde, das Geld der Versicherten gehört in die Versorgung und nicht in die Werbung.
9: Das Unding, von dem Carola Schreier spricht, ist eine Provision, die Online-Portale wie Check24 bekommen, wenn sie Versicherte von einer gesetzlichen Kasse zu einer anderen vermitteln. So wie die Sprecherin der Bundesarbeitsgemeinschaft der Patientenstellen, sieht es auch Uwe Clemens. Er vertritt die mehr als 70 Millionen Versicherten im Spitzenverband der gesetzlichen Krankenkassen.
10: Finde ich unmöglich. Als Versichertenvertreter ist es unmöglich, ja, dass es dafür auch eine Prämie gibt.
9: Dass viele Millionen Euro Beitragsgelder an Online-Portale fließen, ist bei Weitem nicht das Einzige, was Patientenstellen und Versichertenvertreter stört. Sie warnen vor einem verzerrten Wettbewerb, der Versorgung schadet.
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9: Raubtiergebrüll gehört zur Werbung des Privatsenders Vox für die Sendung Die Höhle der Löwen. Die Löwen, das sind erfahrene Investoren. In ihre Höhle gehen Leute, die eine Geschäftsidee haben, für die sie Kapital brauchen. Ihr Risiko? Ihre Idee wird womöglich öffentlich vor einem Millionenpublikum zerrissen. Ihre Chance? Sie überzeugen einen Investor. Vor gut einem Jahr haben sich zwei junge Versicherungsmakler aus Hamburg in die Höhle gewagt.
12: Liebe Löwinnen, liebe Löwen, wir sind Fiona und Ole und bringen heute Ihre Versicherungswahl voll auf Kurs mit Kassenkompass.
9: Auf Kassenkompass können Versicherte nach einer gesetzlichen Krankenkasse suchen. Solche Online-Vergleichsportale gibt es einige. Das größte ist Check24. Ein Wechsel von einer gesetzlichen Kasse zu einer anderen ist, anders als in der privaten Krankenversicherung, meist sehr einfach. Gesetzliche Kassen müssen jeden aufnehmen, der die Voraussetzungen erfüllt. Die Gründer von Kassenkompass versprechen, dass sie für alle den Weg zur jeweils passenden Kasse aufzeigen. Auf die Frage, wie sich das Portal finanziert, legt der Jungunternehmer Ole Walkenhorst in der Fernsehsendung etwas über das Kassensystem offen, was kaum einer weiß.
12: Es gibt eine gesetzlich festgelegte Provision, das sind 112,35 €, die durch jeden Krankenkassenwechsel von der neuen Krankenkasse bezahlt werden.
9: Diese Provision fließt auch, wenn jemand nur ein paar Mal mit der Computermaus klickt, um die Kasse zu wechseln. Damit lasse sich viel Geld verdienen, versprach Ole Walkenhorsts Mitgründerin Fiona Jasmuth in der Höhle der Löwen.
13: Wenn wir jetzt von unserer Fokusgruppe gehen, das sind 40 Millionen, davon 10%, 4 Millionen und dann 4 Millionen mal 112 Euro.
12: Das sind 400 Millionen Euro oder 448 Millionen Euro.
13: Das heißt, das Potenzial ist ja enorm.
9: Mitte der 1990er Jahre wurde der Wechsel innerhalb der gesetzlichen Krankenversicherung deutlich erleichtert. Seitdem müssen die Kassen ihre jeweilige Position im Wettbewerb verteidigen. Die Politik hat ihnen nicht nur Werbung erlaubt, sondern auch Provisionen für private Vermittler. Dabei gibt es eine Obergrenze, die jedes Jahr steigt. Inzwischen liegt sie bei gut 118 Euro. Als Anreiz für einen Wechsel stellen Online-Portale in der Regel die Möglichkeit, Geld zu sparen, in den Mittelpunkt. Etwa in einem Werbespot von Check24 aus dem vergangenen Jahr.
14: Wenn du deine Krankenkasse als Arbeitnehmer wechselst, kannst du bis zu 847 Euro im Jahr sparen.
15: Nice.
14: Also, vergleichen lohnt sich.
9: Viele Menschen, die sich hauptberuflich damit befassen, was gut für alle Versicherten ist, halten von einem reinen Preiswettbewerb in der Krankenversicherung gar nichts. Carola Schreier, die Sprecherin der Bundesarbeitsgemeinschaft der Patientenstellen, nennt ein Beispiel aus ihrer Beratungstätigkeit.
16: Es bringt mir nichts, wenn ich weiß, ich habe eine günstige Kasse, aber derjenige, der meinen E-Rolli repariert, sitzt in Duisburg und ich wohne in München und muss ich leider 5 Tage warten, bis der Reparateur mich aufsuchen kann. Das ist doch keine Lösung, die dem Patienten was bringt.
9: Und Thomas Moormann, der beim Verbraucherzentrale Bundesverband den Bereich Gesundheit betreut, ist skeptisch, wenn Online-Vergleichsportale damit werben, dass sie beispielsweise junge Eltern zu Kassen lotsen, die sich besonders für Familien engagieren. Das sei erst einmal nur eine Behauptung der Portale.
17: Sie sind nicht daran interessiert, dass jemand informiert entscheidet, ob man wechselt und wohin man wechselt, sondern dass man wechselt.
9: Denn Geld verdienen die Portale nur, wenn jemand seine bisherige Kasse verlässt.
17: Und das ist natürlich aus Verbraucherschutzsicht ein Riesenproblem.
9: Was aus Verbraucherschutzsicht ein Riesenproblem ist, spült den Wechselportalen riesige Summen auf ihre Konten. Vergangenes Jahr haben die Kassen nach offiziellen Daten insgesamt mehr als 94 Millionen Euro für Mitgliederwerbung von privaten Dienstleistern ausgegeben. Innerhalb eines Jahres ist dieser Posten um die Hälfte gestiegen. Stefan Abele vom Vorstand der AOK Bayern hat dafür eine Erklärung. Weil viele Kassen ihre Beitragssätze teils deutlich angehoben haben, sind Versicherte auf die Suche nach günstigeren Anbietern gegangen. Für Kassen wie die AOK, die in Bayern 4,6 Millionen Versicherte hat, sei es nicht einfach mitzuhalten, wenn es im Wettbewerb nur um den Preis geht.
18: Wir sind eine große Versorgerkasse hier in Bayern, die größte Versorgerkasse in Bayern und bieten ein umfassendes ganzes Portfolio für unsere Versicherten an. Und deswegen tun wir uns natürlich schwer, hier in den Portalen unser gesamtes Portfolio anzubieten und abzubilden.
9: Was eine Kasse anbieten muss, damit sie auf einem Portal gut dasteht, ist nicht leicht herauszukriegen. Denn die Portale ändern ihre Kriterien ständig, sagt Abele.
18: Je nachdem, wie die entsprechenden Parameter des Portales sind und verändert werden, werden dann auch die Kassen angezeigt, die jetzt nach diesen Parametern entsprechend hoch oder niedriger gerankt sind.
9: Aus Sicht der Portale ergibt das Sinn. denn sie verdienen ihr Geld damit, dass immer wieder andere Kassen besonders attraktiv erscheinen. Nur wenige Krankenkassen machen beim Wechselkarussell über Online-Portale nicht mit, etwa die Bosch BKK. Sie hat Angebote, die es nach Ansicht des Vertriebschefs Daniel Alfeldi bei anderen Kassen so nicht gibt, zum Beispiel Patientenbegleiter, die chronisch Kranke bei sich zu Hause aufsuchen. Doch das könne er etwa bei Check24 gar nicht richtig darstellen.
15: Weil die einfach in diesen strukturellen Rahmen, wie es die Portale abfragen, nicht reinpassen. Das heißt, wir hatten immer irgendwie die Schwierigkeit zu sagen, wir haben tolle Sachen im Angebot, können sie aber dort gar nicht angeben.
9: Der Kassenwettbewerb spült also viele Millionen Euro, die eigentlich in die Versorgung kranker Menschen fließen sollten, auf die Konten von Online-Portalen. Er heizt einen Preiskampf an und der setzt Kassen, die die Hauptlast der Versorgung tragen, unter Druck. Der BR hat bei Vergleichsportalen angefragt, was sie zur Kritik an ihrem Geschäftsmodell sagen. Check24 möchte sich nicht äußern. Krankenkassen.de hat auf Mails nicht geantwortet. Das Portal Finanzfluss erklärt schriftlich, es investiere viel Arbeit in die Gegenüberstellung der jeweiligen Leistungsbereiche. Außerdem sei für die junge und kostenbewusste Community von Finanzfluss der Preis besonders wichtig. Kassenkompass, das Portal, das die Höhle der Löwen tatsächlich mit einem Investor verlassen hat, teilt mit:
19: Wir vergleichen Beitrag und Leistungen gemeinsam, verständlich aufbereitet und unterstützen beim Wechsel. So können Versicherte ihr gesetzliches Wahlrecht tatsächlich nutzen.
9: Der BR hat verschiedene Krankenkassen gefragt, wie viel sie an Wechselportale zahlen. Die Kassen gehen unterschiedlich mit dieser Frage um. Die AOKs in Baden-Württemberg und Bayern geben an, dass sie vergangenes Jahr jeweils zwischen rund 100.000 und 150.000 Euro als Provisionen gezahlt haben. Gemessen an den mehr als 90 Millionen Euro, die über alle Kassen hinweg an private Vermittler geflossen sind, eher geringe Summen. Die größten bundesweiten Kassen, TK, Barmer und DAK, verweigern eine Auskunft und pochen auf ihr Geschäftsgeheimnis. Die BKK Firmus, die in Vergleichsportalen wegen ihres niedrigen Beitragssatzes oft empfohlen wird, hält ihre Provisionszahlungen ebenfalls geheim. In einer schriftlichen Antwort lobt sie den Wettbewerb über Online-Portale.
20: Vergleichsportale zeigen den Kundinnen und Kunden sehr transparent auf, worin die Unterschiede und die Gemeinsamkeiten zwischen den verschiedenen Kassen, beispielsweise hinsichtlich der Leistungen oder der Höhe des Zusatzbeitrages, liegen.
9: Thomas Moormann vom Verbraucherzentrale Bundesverband hält Kassenvergleiche auf kommerziellen Online-Portalen aber überhaupt nicht für transparent. Er wünscht sich eine ganz andere Form der Offenheit, etwa Zahlen darüber, wie oft eine Kasse Anträge ablehnt und wie lange die Bearbeitung dauert.
17: Um als Versicherter eine Orientierung zu bekommen, eine Ahnung zu bekommen zumindest, wie gut meine Krankenkasse oder diese Krankenkasse dann mich unterstützen würde, wenn ich dorthin ginge.
9: Solche Daten könnten über ein nicht kommerzielles Portal, das von einer unabhängigen Stelle betrieben wird, allen Kassenpatienten zugänglich gemacht werden, sagt der Verbraucherschützer. Uwe Clemens, der im Verwaltungsrat des GKV-Spitzenverbands, die mehr als 70 Millionen Versicherten vertritt, findet diese Idee gut.
10: Wenn das nicht kommerziell ist, wäre das eine Kiste, wo allen Kassen mit gedient wäre.
9: Die Ampelkoalition hatte die Idee aufgegriffen und einen entsprechenden Gesetzentwurf erarbeitet. Der ist allerdings nach dem Bruch der Koalition wieder in die Schublade gewandert. Ob die aktuelle Bundesregierung das Projekt weiterverfolgt, ist offen.
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5: Mit dem Blick auf die Straßen, A3 Passau Richtung Nürnberg, in der Ausfahrt Parsberg ein Unfall. A8 München Richtung Salzburg zwischen Rosenheim West und Rohrdorf, 5 Kilometer Stau wegen der Baustelle. Es ist nur eine Spur frei. A8 Salzburg Richtung München zwischen Aachenmühle und Rosenheim, 6 Kilometer Stau wegen Bauarbeiten. A92 Deggendorf Richtung München zwischen Freising Mitte und Rastplatz Isarau West ist nach einem Unfall die rechte Spur blockiert. Der Blick aufs Wetter in Bayern. Von Franken her bekommen wir einen Mix aus Sonne und Wolken. Es wird heute 12 bis 19 Grad warm. Morgen und am Freitag ruhiges, trockenes Herbstwetter mit viel Sonne in den Bergen und zum Teil zähem Nebel in den Niederungen. Es wird 12 bis 21 Grad warm. Am Samstag wieder mehr Wolken und von Norden her auch Regen. Im Südosten scheint die Sonne am Samstag am längsten. Es wird wieder etwas frischer.
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5: Und jetzt ist es 12.30 Uhr.
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5: Softdrinks könnten schon nächstes Jahr teurer werden. Das Bundeskabinett hat die Zuckersteuer auf den Weg gebracht. Wie die genau aussieht, hören Sie gleich bei uns. Die Pflegeversicherung soll reformiert werden. Jetzt hat die Bundesregierung grünes Licht gegeben für die Arbeit der Pflegestrukturkommission. Und wir schauen in die Ukraine. Dort hat Russland in der Nacht wieder Energieanlagen angegriffen, ohne Vorwarnung. Im Studio begrüßt sie Ann Kleinknecht. Limo, Cola, Eistee. In Deutschland nehmen die Menschen besonders viel Zucker über Getränke zu sich. Fast 26 Gramm pro Kopf und Tag. Unter den 10 größten westeuropäischen Ländern liegt Deutschland damit auf Platz 1. Das zeigen Daten des Marktforschungsinstituts Euromonitor. Wenn es nach der Bundesregierung geht, dann könnte der Zuckerkonsum bald runtergehen. Das Kabinett hat eine Zuckersteuer auf den Weg gebracht. Eva Huber mit den Details.
23: Die Steuer soll nicht auf alle gesüßten Getränke anfallen, sondern auf die, die einen bestimmten Zuckergehalt überschreiten. Für einen Liter Limo bedeutet das, wenn da ungefähr mehr als 16 Zuckerwürfel drin sind, dann muss der Hersteller die Steuer zahlen, nämlich 26 Cent Aufschlag. Ist noch mal einiges mehr an Zucker drin, steigt die Steuer auf 32 Cent pro Liter. Die Idee dahinter ist, dass die Hersteller einen Anreiz haben, weniger Zucker in ihre Getränke zu mischen, ihn zum Beispiel durch Süßstoffe zu ersetzen. Dadurch umgehen sie die Steuer. Von der Steuer ausgenommen werden sollen mittelständische Getränkehersteller, wenn sie weniger als 1 Million Liter gezuckerte Getränke pro Jahr produzieren. Die Bundesregierung rechnet mit Steuereinnahmen von rund 900 Millionen Euro pro Jahr. Das Geld soll vor allem in den Gesundheitsfonds fließen. Unter anderem aus CDU und CSU geführten Bundesländern kommt Kritik. Die Zuckersteuer mache Getränke teurer und Bürger würden damit zur Kasse gebeten, um Haushaltslöcher zu stopfen. Ärzteverbände hingegen fordern seit Jahren eine solche Steuer. Komplett beschlossen ist die Sache noch nicht. Als nächstes wird der Bundestag über die Zuckersteuer beraten.
5: Eigentlich sollte die Kommission zur Strukturreform der Pflegeversicherung schon vergangene Woche vom Bundeskabinett eingesetzt werden. Kurzfristig wurde das jetzt aber verschoben, weil es noch Beratungsbedarf gab. Jetzt aber sind die Unklarheiten beseitigt und es kann losgehen. Aus dem ARD-Hauptstadtstudio berichtet Birte Sönnigsen.
24: Im zweiten Anlauf hat sich die Bundesregierung geeinigt. 13 Fachleute sollen bis Ende Januar Vorschläge erarbeiten, wie sich die Finanzen der Pflegeversicherung auch langfristig stabilisieren lassen. Gesundheitsökonomen, Pflegefachleute, Versicherungsexpertinnen und Rechtswissenschaftler sollen verschiedene Ideen zur Zukunft der Pflegeversicherung prüfen. Die Vorschläge sollen dann Grundlage für eine umfassende Pflegereform werden, die die Regierung bis zum kommenden Sommer umsetzen will. Es geht zum Beispiel darum, wie sich Pflege besser organisieren lässt und wie pflegende Angehörige Beruf und Pflege besser miteinander vereinbaren können. Die Kommission soll auch prüfen, welche Anreize es braucht, damit mehr Menschen privat vorsorgen. Die SPD hatte darauf gedrungen, dass die Fachleute zum Beispiel auch prüfen, ob ein finanzieller Ausgleich zwischen gesetzlicher und privater Pflegeversicherung sinnvoll und rechtlich möglich ist und wie sich der Anteil, den die Pflegebedürftigen selbst zahlen müssen, begrenzen lässt.
5: Kinder und Jugendliche sollen im Internet besser geschützt werden. Bundesfamilienministerin Prien hat dafür jetzt ein ganzes Paket an Vorschlägen ins Kabinett eingebracht. Sie gehen über das hinaus, was bislang auf EU-Ebene vorgesehen ist. Gabriel Wirth aus dem BR24-Team fasst zusammen.
1: Mit 4 gesetzlichen und 8 nicht gesetzlichen Maßnahmen will Bundesfamilienministerin Karin Brien für mehr Kinderschutz im Netz sorgen. So soll es unter anderem Altersgrenzen geben, wie das Nachrichtenmagazin Politico schreibt, unter Verweis auf die Kabinettsvorlage. Unter 13-Jährige sollen demnach Online-Netzwerke überhaupt nicht mehr nutzen dürfen, außer für nachweislich kindgerechte Angebote. Für 13- bis 18-Jährige sind dann abgestufte Beschränkungen vorgesehen. Diese Regeln sollen so lange gelten, bis auf EU-Ebene eine einheitliche Altersgrenze gefunden wurde. Daneben sind auch Änderungen im Sozialgesetzbuch und im Bürgerlichen Gesetzbuch vorgesehen. Das Sozialgesetzbuch soll Kinder- und Jugendhilfe ausdrücklich auf die digitale Lebenswelt ausrichten. Und im Bürgerlichen Gesetzbuch soll klargestellt werden, dass elterliche Aufsicht auch die Mediennutzung umfasst. Zu den nicht gesetzlichen Maßnahmen gehören unter anderem zahlreiche Aufklärungskampagnen und ein engerer Austausch zwischen Bund, Ländern und anderen Verantwortlichen.
2: Nach den tödlichen Schüssen auf 2 Mitarbeiter des Landratsamts Neumarkt in der Oberpfalz in Berngau hat Bayerns Innenminister Joachim Herrmann den Bayerischen Landtag über den aktuellen Stand informiert. Die beiden Behördenmitarbeiter waren bei einer Waffenkontrolle erschossen worden. Der Tatverdächtige wurde festgenommen. Im Innenausschuss des Landtags erklärte der CSU-Politiker nun, warum noch so viele Fragen offen sind.
3: Ich kann Ihnen leider noch keine näheren Details mitteilen zum eigentlichen Tatablauf und auch nicht zur Tatmotivation des Tatverdächtigen. Eine Vernehmung war bislang aufgrund seines Gesundheitszustandes noch nicht möglich. Bei dem Tatverdächtigen handelt es sich um einen 60-jährigen Deutschen, der aktuell ohne Beruf ist. Er ist als Sportschütze registriert und für ihn sind 10 legale Schusswaffen im dem Nationalen Waffenregister registriert, wobei eine davon allerdings mit dem Vermerk versehen war, sie wäre einem Händler überlassen worden. Auch dies wird jetzt noch in den Ermittlungen überprüft.
2: Soweit der bayerische Innenminister Joachim Herrmann zum aktuellen Stand nach den tödlichen Schüssen in Berngau. Von einer Energiewaffenruhe, wie sie US-Präsident Trump vor wenigen Tagen verkündet hatte, ist vor allem in der Ukraine nichts zu spüren. Vergangene Nacht hat Russland wieder Raketen auf Kraftwerksanlagen und andere zivile Infrastruktur abgefeuert, die praktisch ohne Vorwarnung einschlugen. Rebecca Barth fasst die aktuelle Lage zusammen.
4: Tote, Verletzte, Stromausfälle, Störungen im Nahverkehr und bei der Wasserversorgung. Das sind die Folgen des jüngsten russischen Luftangriffs auf die Ukraine. 600.000 Menschen seien aktuell ohne Strom, sagt der ukrainische Präsident am Morgen und warnt vor noch größeren Ausfällen. Mit ballistischen Raketen hat die russische Armee bis in den Morgen hinein vor allem Anlagen der zivilen Infrastruktur der Ukraine ins Visier genommen. Die regionalen Behörden melden Zerstörungen an Heiz- und Stromkraftwerken, der Bahninfrastruktur, Öl- und Gasspeichern in mehreren Regionen des Landes. Getroffen wurde unter anderem eines der wichtigsten Kraftwerke der ukrainischen Hauptstadt. Die Raketen schlugen vielerorts ein, bevor Luftalarm ausgelöst werden konnte. Schon am Abend melden die ukrainischen Luftstreitkräfte, sie hätten keine Warnungen von den Partnern der Ukraine erhalten. Die Gründe für die ausbleibenden Informationen über Raketenstarts auf russischem Gebiet würden noch ermittelt.
2: Weltweit hungern rund 645 Millionen Menschen. Das sind etwas weniger als im Vorjahr, aber nur dank leichter Fortschritte in Asien und Lateinamerika. Der Welthungerindex, den die Welthungerhilfe mit 2 Partnerorganisationen vorgelegt hat, hat sich im Vergleich zum Referenzjahr 2018 hingegen verschlechtert. In insgesamt 32 Ländern nahm der Hunger seither zu. In 20 weiteren gab es kaum Fortschritte. Andrea Schnelzer aus dem BR24-Team mit den Einzelheiten.
7: Afrika südlich der Sahara weist den höchsten Hungerindex aller Weltregionen auf. So stark verschlechtert wie in Nigeria hat sich der Index nirgendwo. Fast 31 Millionen Menschen waren voriges Jahr betroffen. Hinzu kommen schätzungsweise 6,5 Millionen unterernährte Kinder unter 5 Jahren. Der seit 3 Jahren andauernde Krieg hat auch im Sudan eine der schwersten Hungerkrisen weltweit ausgelöst. Hier lebt mit knapp 25 Millionen Menschen fast die Hälfte der Bevölkerung ohne ausreichendes Essen. Und auch die Demokratische Republik Kongo zählt zu den am stärksten betroffenen Staaten mit rund 28 Millionen Hungernden. Hier kommt auch noch ein schwerer Ebola-Ausbruch hinzu. Die Gründe für die schlechtere Lage? Kämpfe, Vertreibungen und Plünderungen in der Region. Sie behindern die Landwirtschaft und den Handel. Dann der Krieg Russlands gegen die Ukraine. Er belastet die globalen Nahrungsmittel- und Düngermärkte. Und der Krieg gegen den Iran. Er verteuert Öl und Gas. All das macht auch Lebensmittel teurer. Zu allem Übel kommt auch noch hinzu, dass viele Staaten wegen finanzieller Probleme im eigenen Land ihre Hilfen zurückgefahren haben. So sank die humanitäre Entwicklungshilfe von 2022 auf 2025 um rund 60%.
2: Wälder haben viele lebenswichtige Funktionen. Sie speichern Kohlendioxid, regulieren den Wasserkreislauf und sie sind Lebensraum für Tier- und Pflanzenarten. Nach wie vor wird weltweit zu viel Wald abgeholzt. Und das, obwohl sich mehr als 100 Staaten auf dem Weltklimagipfel darauf geeinigt hatten, bis 2030 die Entwaldung stoppen zu wollen. Das geht aus einer aktuellen Auswertung der Beratungsagentur Climate Focus hervor. Janina Schreiber fasst zusammen.
8: Zwar wurde im vergangenen Jahr laut Bericht weniger Wald abgeholzt als in den Jahren davor, doch zwischen 2021 und 2024 sei die Entwaldung fast konstant geblieben. Dabei hätte eigentlich von diesem Zeitpunkt an jedes Jahr 1 Million weniger Hektar Wald abgeholzt werden müssen, um 2030 bei Null zu landen. Darauf hatten sich nämlich auf dem Weltklimagipfel im Jahr 2021 mehr als 100 Staaten geeinigt. Das Ziel? Die Zerstörung der Wälder bis 2030 zu stoppen. Wälder gelten als die Lunge der Erde, die wichtig sind für die Begrenzung der Klimaerwärmung. Erstmals seit Beginn der Aufzeichnung sei die Entwaldung im tropischen Afrika ähnlich hoch wie in den Tropen Lateinamerikas, so der Bericht. Andere Daten zeigen, im brasilianischen Amazonas-Regenwald ist unter der Regierung des noch amtierenden Präsidenten Lula da Silva zuletzt so wenig abgeholzt worden wie seit Jahrzehnten nicht. Umweltschutzorganisationen blicken deshalb mit Sorge auf die Ende Oktober anstehende Stichwahl in Brasilien zwischen Lula und seinem rechtsgerichteten Herausforderer Flavio Bolsonaro.
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11: Im Studio Stefan Lina. Wie soll künftig die Pflege in Deutschland so aufgestellt werden, dass sie auf der einen Seite dem wachsenden Bedarf gerecht werden und gleichzeitig finanzierbar bleiben kann, und das sowohl kurz- als auch mittel- und langfristig? Mögliche Lösungen soll ein Expertengremium erarbeiten. Wie eben gehört, hat die Bundesregierung heute die sogenannte Pflegestrukturkommission eingesetzt. Dietrich Karl Meurer hat sich angeschaut, was genau deren Aufgaben sein werden.
12: Ziel ist eine Balance zwischen eigener Vorsorge und solidarischer Absicherung. Die Kommission soll außerdem prüfen, wie die hohen Eigenanteile in Pflegeheimen begrenzt werden können, also die Kosten, die Pflegebedürftige selbst tragen müssen. Geprüft werden sollen auch zusätzliche kapitalgedeckte Elemente, bei denen Geld angespart wird, um spätere Ausgaben zu finanzieren. Die Fachleute sollen außerdem Vorschläge erarbeiten, wie häusliche Pflege gestärkt werden kann, denn die meisten Pflegebedürftigen werden zu Hause versorgt. Der Kommission gehören 13 Expertinnen und Experten an. Den Vorsitz übernehmen der frühere Caritas-Generalsekretär Georg Krämer und die Sozialrechtlerin Gabriele Kuhn-Zuber. Die neue Pflegestrukturkommission ist nicht mit der Pflegekommission zu verwechseln. Die Pflegekommission beschäftigt sich vor allem mit den Arbeitsbedingungen und der Bezahlung von Pflegekräften. Die Pflegestrukturkommission hat einen breiteren Auftrag. Sie schaut auf das gesamte Pflegesystem.
11: Die neue staatlich geförderte Altersvorsorge, die im kommenden Jahr eingeführt wird, unterscheidet sich deutlich von den bisherigen Riester-Verträgen. In den meisten Fällen dürfte das ein Vorteil für die Sparer sein, weil es Aussichten auf eine höhere Rendite gibt und die Nebenkosten für die Verträge deutlich sinken sollen. Allerdings haben die alten Riester-Verträge in einigen Fällen auch ihre Vorteile. Felix Linke hat sich die Details genauer angeschaut.
13: Riester ist nicht gleich Riester, so haben Altverträge neben dem Kapitalerhalt von Beiträgen und Fördergeldern oft einen hohen Garantiezins. Bis 2011 wurden Riester-Verträge mit einer garantierten Verzinsung zwischen 2,25 und 3,25% und mehr abgeschlossen. Damals war auch der Rentenfaktor noch höher, also die Höhe der Rente aus dem angesparten Betrag. Und bei solchen Altverträgen sind die Abschlusskosten schon abbezahlt. deshalb sollte man sie nicht kündigen. Um die alte Förderung nicht zu verlieren, kann man den Vertrag auch beitragsfrei stellen und dann ab 2027 oder später die neue Förderung ausprobieren. Altverträge sind vor allem dann attraktiv, wenn es nur noch 10 bis 15 Jahre bis zur Rente sind. Außerdem war die alte Förderung bei niedrigen Einkommen und mit Kinderzulagen höher als die neue, was sich immer noch rentieren kann. Manche Riester-Verträge sind aber einfach schlecht und erwirtschaften kaum Überschüsse. In solchen Fällen sollte man von der alten in die neue Förderung wechseln, wo weniger Gebühren anfallen. Das gilt vor allem dann, wenn der Altvertrag noch eine lange Laufzeit hat und viel Zeit bis zur Rente bleibt.

0: 12.45 Uhr.
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0: Die Nachrichten mit Julia Cortes.
2: Auf Getränke mit Zuckerzusatz fallen extra Steuern an. Das Kabinett hat einem entsprechenden Vorschlag der schwarz-roten Koalition grünes Licht gegeben. Der Beschluss des Bundestags steht noch aus. Die neue Abgabe soll auf gezuckerte Getränke mit einem Gesamtzuckergehalt von mindestens 5 Gramm pro 100 Milliliter anfallen. Laut Bundesfinanzministerium dient die Steuer unter anderem dazu, die Beiträge für die gesetzliche Krankenversicherung stabil zu halten. Regierung setzt Pflegekommission ein. Ebenfalls beschlossen hat das Kabinett, dass eine Kommission aus Gesundheitsexperten, Juristen und Volkswirten Vorschläge für eine tiefgreifende Pflegereform erarbeiten soll. Sie sollen Ende Januar 2027 erste Vorschläge präsentieren, um die soziale Pflegeversicherung nachhaltig zu stabilisieren. In Kraft treten soll die Pflegereform dann zum 1. Juli kommenden Jahres. Gespräche zu rot-grün-roter Regierung in Berlin liegen auf Eis. Linken-Parteichefin Schwertner bedauert, nach eigenen Worten, die Unterbrechung der Sondierungen. Im Morgenmagazin von ARD und ZDF sagte Schwertner, eigentlich seien die Gespräche auf einem guten Weg gewesen. Die Grünen und die SPD in Berlin werfen der Linken vor, sich nicht an Verabredungen beim Thema Antisemitismus zu halten. René Benko steht unter Hausarrest. Der wegen Betrugs verurteilte österreichische Investor darf das Gefängnis verlassen und muss stattdessen eine Fußfessel tragen. Ein entsprechender Antrag war vom Innsbrucker Landesgericht bewilligt worden. Papst Leo XIV. Erreichen Genesungswünsche. Papst Leo XIV. Erreichen Genesungswünsche. Die Ratsvorsitzende der Evangelischen Kirche in Deutschland, Feers, schrieb auf Instagram, die Nachricht von der schweren Erkrankung des Papstes bewege sie sehr. Gemeinsam mit vielen Christinnen und Christen weltweit bete sie für ihn. Laut Aussage seiner Ärzte hat Papst Leo XIV. Lungenkrebs. Er war gestern operiert worden. Das Wetter in Bayern. In den Alpen noch wolkig mit etwas Regen, sonst zunehmend freundlich mit Sonnenschein. 12 bis 19 Grad.
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0: Seit gut 20 Jahren gibt es in Deutschland schon den Bachelor und den Master für fast alle Studiengänge. Aber es gibt drei Ausnahmen: die Fächer Medizin, Jura und Theologie. Nun aber hat sich letztere, die Theologie, mehr als 2 Jahrzehnte nach der Bologna-Reform doch dazu entschieden, das Studium als Bachelor und Master anzubieten. Warum? Nadja Stempel hat nachgefragt.
3: Habe nun Philosophie, Juristerei und Medizin und leider auch Theologie durchaus studiert mit heißem Bemühen. Da stehe ich nun, ich armer Tor, und bin so klug als wie zuvor.
4: Zumindest Theologie müsste Goethes berühmte Figur Dr. Faustus in Zukunft auf Bachelor oder Master studieren. Lange galt bei Theologie wie bei Medizin und Jura, dass der Studiengang zu groß, zu umfangreich und zu stark mit einem bestimmten Berufsbild verknüpft war. Nun aber will sich die evangelische Universitätstheologie öffnen. Die Umstellung auf den Bachelor- und Masterabschluss soll das Studium flexibler und attraktiver machen. Studentinnen und Studenten sollen künftig eine Exit-Option haben, sprich, sie können sich nach dem Bachelor auch immer noch gegen die rein theologische Ausrichtung entscheiden und einen anderen universitären Weg einschlagen. Die Reform soll den Zugang zum Theologiestudium erleichtern und neue Wege in andere Studiengänge eröffnen. Das sagt die Lehrstuhlinhaberin des Fachbereichs an der Friedrich-Alexander-Universität Erlangen-Nürnberg, Ursula Roth.
5: Der Magister Theologie ist so nicht mehr zeitgemäß und man sieht es auch an den Studierendenzahlen, dass das nicht einfach ist, genügend Interessierte oder an der Theologie Interessierte für das Studium zu gewinnen.
4: Mit der Reform reagieren die Fakultäten auch auf die in den vergangenen Jahren massiv eingebrochenen Studierendenzahlen. Allein in Bayern hat sich in den vergangenen 6 Jahren die Zahl der Ersteinschreibungen für evangelische Theologie halbiert.
5: Und da verspreche ich mir schon von dem Bachelor-Master nochmal neuen Schub, auch für das Theologiestudium, gerade auch jetzt in dieser Flexibilität, gerade vielleicht eben auch mit der Möglichkeit, es mit anderen Fächern dann auch zu verbinden.
4: Eine wesentliche Änderung betrifft auch die Sprachform Voraussetzungen. Für den Bachelor in evangelischer Theologie sollen künftig 2 der bisher 3 obligatorischen Sprachen Griechisch, Latein und Hebräisch ausreichen. Wer sich jedoch fürs Pfarramt entscheidet, muss weiterhin alle 3 Sprachen beherrschen. Dem Beschluss war eine jahrelange Diskussion vorausgegangen. Nach der nun von Vertretern aller evangelischen Fakultäten erzielten Einigung soll es Universitäten und Landeskirchen künftig freigestellt sein, nach welchem Modell sie Studienordnungen und Prüfungen ausgestalten. Für die 3 bayerischen Standorte in München, Erlangen und Neuendettelsau steht bereits fest, dass die Einführung des Bachelor- und Master-Systems kommen wird.
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0: Der Fall einer mutmaßlichen Gruppenvergewaltigung an der amerikanischen Elite-Universität Cornell im Bundesstaat New York sorgt seit Wochen für Empörung in den USA. Eine frühere Studentin der Uni wirft 7 Mitgliedern einer Studentenverbindung vor, sie mit Alkohol und einem Narkosemittel betäubt und dann vergewaltigt zu haben. Der Fall liegt 2 Jahre zurück. Doch obwohl die Leitung der Bildungseinrichtung und die Campuspolizei informiert waren, geschah lange Zeit nichts. Weshalb jetzt Ärger und Frust umso höhere Wellen schlagen. Gestern gab es wieder eine Demonstration in der Unistadt Ithaca. Unser New York-Korrespondent Martin Ganselmeier war dabei.
6: Rund 1000 Protestierende haben sich im Stadtzentrum von Ithaca versammelt. Nicht nur Studierende der Cornell University, viele sind auch aus anderen Unistädten angereist. Wollt ihr dafür sorgen, dass sich jetzt endlich etwas ändert, fragt eine der Organisatorinnen. Und auf ihre Nachfrage, wann, fordern die Demonstrierenden jetzt. Eine von ihnen ist Mai Shay Corsi, Politikwissenschaftsstudentin und Mitglied im Studentenparlament an der Cornell University. Wir haben der Unileitung vertraut, dass sie den Vorwürfen nachgeht. Dass dieses Vertrauen so missachtet wurde, war für viele sehr enttäuschend.
7: They trusted Cornell 2 years ago to handle this, and to finally hear that that trust has been broken has been disappointing for so many students on campus.
6: Jane Doe, das mutmaßliche Opfer der Gruppenvergewaltigung, habe sich schon vor 2 Jahren an die Campuspolizei gewandt, kritisiert die Studentin. Doch die Unileitung sei erst aktiv geworden, nachdem Jane Doe Klage gegen die 7 Verbindungsstudenten eingereicht habe. Nicht nur die Dozenten werden der Unileitung ihr Misstrauen aussprechen, auch wir Studierenden werden dies sehr bald tun, sagt sie.
7: Not only is faculty passing a vote of no confidence, we also plan on passing a vote of no confidence very soon.
6: Was viele empört, nur 2 der 7 Verbindungsstudenten mussten Cornell verlassen. Jane Doe dagegen hielt es nicht länger aus, mit ihren Peinigern in Vorlesungen zu sitzen. Sie verließ die Elite-Uni. Der 20-jährige Informatikstudent Nigel Tatum findet es wichtig, dass sich auch männliche Studenten an den Protesten beteiligen. Dass die mutmaßlichen Täter in der Tatnacht andere Verbindungsstudenten zum Mitmachen einluden, sieht er auch als Ergebnis eines toxischen

0: Outside. It's absurd.
1: Auch die Gesetzeslage müsse sich ändern im Bundesstaat New York und in 20 anderen US-Bundesstaaten, fordert Rechtsanwältin Lissy Asher. Für Frauen sei es so gut wie unmöglich, eine Klage wegen Vergewaltigung zu gewinnen, wenn man vorher freiwillig Alkohol getrunken hat. Sobald du Alkohol getrunken hast, bist du mit allem einverstanden, was in der Nacht danach passiert. Das ist doch verrückt, sagt die Rechtsanwältin.
2: The moment that you chose to drink, you're consenting to whatever happens to you the rest of the night. And that's insane.
1: Die Gouverneurin des Bundesstaates New York, Kathy Hochul, will im Parlament eine entsprechende Gesetzesänderung durchsetzen. Doch für Jane Doe käme dies zu spät.
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4: Mit Uli Knapp. Die Fußballer des FC Bayern München, die haben derzeit offenbar Probleme, sich zu konzentrieren. Am vergangenen Samstag gegen Augsburg, da lagen sie ja fix zurück nach 8,4 Sekunden. Und auch gestern in der Champions League, da gab es einen Fehlstart. Das 0:1 bei Viking-Star Wanga fällt nach 74 Sekunden. Also wieder ein früher Rückstand. Der Sportvorstand Max Eberl, der hatte ja fast schon eine Krawatte an.
5: Ich stehe wieder hier, wie nach dem Augsburg-Spiel, und im Grunde haben wir es gleich wieder gemacht. Also wir bringen uns wieder gleich am Anfang in die Not hinein, wo wir gesagt haben, wir wissen, dass die versuchen, uns in die Ecke zu pressen. Wir machen den Eckball, wir verlieren bei der Ecke den Gegner aus den Augen, starten wieder mit dem Ballast im Rucksack, ärgerlich, und fressen dann den Konter.
4: Mein Kollege Taufik Khalil hat dieses 3:3 kommentiert gestern. Ich habe ihn vor der Sendung am Flughafen erwischt und gefragt, ob diese Standpauke von Max Eberl ein Wehret den Anfängen ist, damit die Bayern nicht so sehr schludern.
6: Ja, ich glaube, die schludern schon im Moment so ein bisschen eifrig. Man hat ja auch bei Vincent Kompany, also so deutlich ist er selten geworden, auch wie er den Michael Olise dann gestern Abend auch persönlich eben beim Namen genannt hat und was er alles gesagt hat eben über diese Dummheit mit der roten Karte, die er den Rucksack noch viel schwerer gemacht hat, den Ballast im Rucksack, um mal in Max Eberls Worten zu bleiben. Also das sind alles Dinge. In dieser Deutlichkeit hat man das beim FC Bayern lange nicht erlebt. Jetzt dieses eine Tor, gut, das war ein individueller Fehler in Augsburg von Manuel Neuer, aber gestern kollektives Tiefschlafen in den ersten 60, 70, 80 Sekunden. Jeder wusste, was die tun. Jeder kannte Trippic-Ecken und jeder wusste, dass die Norweger alle irgendwie im Schnitt gefühlt 2,50 Meter groß sind. Da musst du besser verteidigen.
4: Zlatko Trippic, der Kapitän der Norweger, früher mal in Fürth unterwegs, der war gestern eine entscheidende Figur. Er hat ja auch Michael Olise provoziert und Olise hat sich provozieren lassen und ihm dann diesen Ball ins Gesicht geworfen. Das hat zur gelb-roten Karte geführt. Zu diesem Zeitpunkt, da haben die Bayern ja noch geführt, 3:2 hatten die Partie gedreht. War das der Knackpunkt, warum Bayern die Partie dann am Ende nicht gewonnen hat?
6: Ja, also absolut. Ab diesem Moment ging beim FC Bayern offensiv gar nichts mehr. Dazu hat Vincent Kompany aber auch erheblich beigetragen, indem er nur noch defensiv gewechselt hat. Also nur noch nach dem Motto, okay, wir müssen jetzt noch irgendwie 10 Minuten, glaube ich, waren es noch, müssen irgendwie über die Zeit kommen. Hat nur alles mögliche Offensive rausgenommen, hinten sich dann reingestellt. Die Norweger plötzlich, das Wikinger-Schiff, das irgendwie bis dahin so nur noch vor sich hin dümpelte, bekam richtig Rückenwind und die ruderten dann aber ganz steil in Richtung Bayern-Tor und haben dann gezeigt, wie viel Kraft noch in ihnen steckte. Hätten wir nie gedacht. Wir haben gedacht, okay, die haben in der ersten Halbzeit sich schon komplett verausgabt, haben sehr toll gespielt. Nee, die haben vielleicht zwischendrin auch mal eine Auszeit sich genommen. Die Bayern haben es dann echt toll gemacht, durch Harry Kane 2 Tore, durch Luis Diaz, der endlich mal wieder getroffen hat, in Führung gegangen. Dann macht der Olise so eine riesen Dummheit, kriegt gelb und schmeißt dann dem Gegenspieler den Ball ins Gesicht. Also Provokation hin oder her, darfst du nicht machen, kannst du nicht machen auf dem Niveau. Und ab dem Moment war Bayern, ja, gefühlt, da ging gar nichts mehr.
4: Und hat dann noch den Ausgleich kassiert zum 3:3, so ist die Partie ausgegangen. Was muss sich denn jetzt ändern in den nächsten Partien, damit die Bayern wieder souveräner werden und vor allem auch Spiele gewinnen?
6: Ja, sie müssen von der ersten Sekunde an wirklich komplett auf dem Platz sein. Sie müssen sich mal dessen bewusst sein, dass all das, was man vielleicht dechiffriert hat, dass man da sich auch mal einen Plan B, C, D und E zurechtlegt. Und sie müssen auch ein bisschen kreativer sein. Die erste Hälfte war offensiv, auch wenn Max Eberl vor allen Dingen defensiv so geschimpft hat mit den 2 Gegentoren, war offensiv ein Armutszeugnis. Es passierte überhaupt nichts. Es ging alles nur in die Mitte. Da hat keiner mal aus der Ferne geschossen. Da hat keiner mal versucht, einen Ball hoch reinzubringen. Herr Gut, Harry Kane hat die 100% Chance. Den muss er normalerweise wirklich machen. Auf dem Level macht er nicht. Das kommt dann noch dazu. In der zweiten Hälfte, Wechsel, da wurde es dann besser. Vielleicht ist das jetzt genau so ein Nackenschlag zur rechten Zeit. Jetzt Leipzig, dann Arsenal. Die Spiele wären nicht unbedingt einfacher. Stavanger waren ganz sicher nicht unbedingt Punkte, die man abgeben wollte in dieser Phase der Champions League.
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7: Die A3 Passau Richtung Nürnberg, in der Ausfahrt Parsberg ein Unfall. A7 Ulm Richtung Würzburg.

0: Salzburg zwischen Niederstotzingen und Heidenheim 8 Kilometer Stau. A8 Salzburg Richtung München zwischen Aachen-Mühle und Rosenheim 6 Kilometer Stau wegen Bauarbeiten. Und A92 Deggendorf Richtung München zwischen Freising-Mitte und Rastplatz Isarau-West ist nach einem Unfall die rechte Spur blockiert.
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0: Und jetzt ist es 13 Uhr.
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0: Cola, Eistee, Limonade, all diese Getränke könnten ab kommenden Sommer in Deutschland teurer werden. Das Kabinett hat sich auf die Zuckersteuer geeinigt. Was sich Schwarz-Rot davon verspricht und warum es auch Kritik an der Steuer gibt, das bespreche ich gleich mit unserer Berlin-Korrespondentin. Die Bundesregierung bekommt eine neue Antisemitismusbeauftragte. Wir stellen Ihnen Katharina von Schnurbein vor. Und der frühere österreichische Immobilieninvestor René Benko muss jetzt eine Fußfessel tragen. Dafür darf er aus der Untersuchungshaft. Im Studio begrüßt Sie Ann Kleinknecht. Süße Getränke werden ab nächstem Sommer teurer. Das Bundeskabinett hat die Zuckersteuer verabschiedet. Wenn der Bundestag dem Vorhaben noch zustimmt, dann wird die Abgabe ab 1. Juli 2027 fällig. Was der Beschluss im Detail vorsieht, das weiß Eva Huber aus unserem Hauptstadtstudio. Mit ihr bin ich jetzt verbunden. Hallo Eva.
3: Hallo nach Bayern.
0: Ja, nicht alle gesüßten Getränke sollen gleich besteuert werden. Wie sieht denn die Regelung genau aus?
3: Ja, die Bundesregierung, die will drauf schauen, wie viel Zucker in einem Getränk ist und dann ab einem bestimmten Zuckerhalt eben diese Steuer erheben. Wenn weniger Zucker drin ist, dann müssen die Hersteller keine Steuer zahlen. Wenn wir uns das mal an einem Beispiel anschauen, eine Flasche Limo, ein Liter, wenn da ungefähr 16 Würfel Zucker drin sind, dann greift die Steuer, dann muss der Hersteller 26 Cent pro Liter Limo da drauf zahlen. Das ist die erste Stufe. Es gibt dann noch eine zweite Stufe. Wenn dann noch mal um einiges mehr Zucker drin ist, dann wird es noch mal teurer. Wichtig ist, es gibt da auch Ausnahmeregeln. Kleinere Betriebe bis zu 1 Million Liter pro Jahr, die das produzieren, die sollen von der Steuer befreit werden. Diese Steuer, diese Ausnahme, da muss die EU aber noch zustimmen.
0: Warum will die Bundesregierung diese Steuer eigentlich einführen? Geht es da nur um Gesundheitsvorsorge?
3: Ja, also das Ziel der Bundesregierung, das könnte man so zusammenfassen. Die Steuer ist gut für die Gesundheit und gut für die Staatskasse. Ärzte, die fordern schon lange so eine Steuer und die Idee dahinter ist gar nicht unbedingt, dass die Leute dann jetzt weniger gezuckerte Getränke kaufen, weil die teurer sind, sondern die Steuer, die sollen Anreiz für die Hersteller sein. Die sollen weniger Zucker in ihre Getränke mischen, als Alternative zum Beispiel Süßstoffe verwenden. Und wenn sie das machen, dann kommen sie unter die Schwelle und müssen keine Steuer zahlen oder weniger Steuern zahlen. Dann wären die Getränke, die die Leute kaufen, auch gesünder und Win-Win, die Getränke wären auch nicht teurer dann. Aber ja, natürlich ist ein zweiter Gedanke der Bundesregierung, dass die Staatskassen löchrig sind und diese Steuer auch Einnahmen bringen soll. Da verspricht der Bundesfinanzminister, dass das Geld den Krankenkassen zugutekommen soll.
0: Zuletzt gab es ja auch heftigen Widerstand gegen die Steuer, vor allem von den Agrarministern von CDU und CSU aus den Bundesländern. Warum argumentieren die gegen die Abgabe?
3: Ja, die haben sogar einen Brief geschrieben, unter anderem auch unterschrieben von Bayerns Landwirtschaftsministerin Michaela Kanniber. Die wollen lieber auf Freiwilligkeit setzen und auf Eigenverantwortung und sagen, dass diese Zuckersteuer eine staatliche Lenkung ist und vor allem auch bestimmte Lebensmittel teurer macht in der Zeit, wo eh schon alles teurer wird. Außerdem sorgen sie sich um die Landwirte, die eh schon viel Geld für Dinger, für Dünger, für Diesel ausgeben müssen, dass das dann eine zusätzliche Belastung sein könnte, wenn so eine Steuer kommt. Und sie sagen auch, naja, wenn man jetzt zum Beispiel auf Großbritannien schaut, wo es so eine Zuckersteuer schon länger gibt, da gab es bisher keine bevölkerungsweiten gesundheitlichen Verbesserungen.
0: Du hast es gerade erwähnt, Großbritannien, aber es gibt auch noch andere Länder, die schon eine Zuckersteuer längst eingeführt haben. Welche Erfahrungen hat man da gemacht? Also haben die Getränkehersteller den Zuckergehalt dann tatsächlich gesenkt? Sind die Menschen gesünder?
3: Da muss man sich das wirklich im Detail anschauen. Also ja, es ist so, dass auch in Großbritannien zum Beispiel viele Hersteller ihre Rezepte geändert haben. Da sind viele Getränke jetzt weniger zuckerhaltig. Ein Beispiel ist zum Beispiel die Fanta. Gleiche Fanta, die hat in Großbritannien weniger Zucker drin als in Deutschland. Da funktioniert der Aspekt. Und auch bei dem Gesundheitsaspekt, da würden jetzt Ärzteverbände und Wissenschaftler diesen Argument der Agrarminister, das würden sie nicht gelten lassen. Sie würden sagen, die Studienlage zeigt schon, dass es was bringt. Es gibt weniger Arzttermine, weniger Übergewicht bei Mädchen zum Beispiel in einem bestimmten Alter. Aber es ist eben immer so eine Krux mit diesem Übergewicht und mit den Krankheiten. Da gibt es nicht eine Wunderwaffe, eine Wundersteuer letztendlich, die das Ding löst. Es ist aber ein wichtiger Baustein. Das wäre so das Argument der Ärzte für diese Steuer.
0: Vielen Dank. Eva Huber war das aus unserem Hauptstadtstudio in Berlin.
3: Gerne.
0: Eigentlich sollte die Kommission zur Strukturreform der Pflegeversicherung schon vergangene Woche vom Bundeskabinett eingesetzt werden. Kurzfristig wurde das aber verschoben, weil es noch Beratungsbedarf gab. Jetzt sind alle Unklarheiten beseitigt und es kann losgehen. Aus dem Hauptstadtstudio berichtet Birte Sönnigsen.
4: Im zweiten Anlauf hat sich die Bundesregierung geeinigt. 13 Fachleute sollen bis Ende Januar Vorschläge erarbeiten, wie sich die Finanzen der Pflegeversicherung auch langfristig stabilisieren lassen. Gesundheitsökonomen, Pflegefachleute, Versicherungsexpertinnen und Rechtswissenschaftler sollen verschiedene Ideen zur Zukunft der Pflegeversicherung prüfen. Die Vorschläge sollen dann Grundlage für eine umfassende Pflegereform werden, die die Regierung bis zum kommenden Sommer umsetzen will. Es geht zum Beispiel darum, wie sich Pflege besser organisieren lässt und wie pflegende Angehörige Beruf und Pflege besser miteinander vereinbaren können. Die Kommission soll auch prüfen, welche Anreize es braucht, damit mehr Menschen privat vorsorgen. Die SPD hatte darauf gedrungen, dass die Fachleute zum Beispiel auch prüfen, ob ein finanzieller Ausgleich zwischen gesetzlicher und privater Pflegeversicherung sinnvoll und rechtlich möglich ist und wie sich der Anteil, den die Pflegebedürftigen selbst zahlen müssen, begrenzen lässt.
0: Im Bundeskabinett ging es heute nicht nur um die Zuckersteuer und die Pflege, auch eine Personalie wurde heute beschlossen. Katharina von Schnurbein. Wird neue Antisemitismusbeauftragte der Bundesregierung. Aus Berlin berichtet Jasper Ruppert.
5: Sie blicke auf ihre neue Aufgabe mit großem Respekt, Demut, aber auch dem nötigen Gestaltungswillen, erklärte Katharina von Schnurbein. Antisemitismus müsse entschlossen bekämpft werden. Er untergrabe die Grundprinzipien unserer freiheitlich-demokratischen Gesellschaft. Die 52-Jährige ist im Thema drin. Die vergangenen 11 Jahre war von Schnurbein die Antisemitismusbeauftragte der Europäischen Kommission. Nun wechselt sie von Brüssel nach Berlin. Von Schnurbein sei eine ausgewiesene Expertin im Kampf gegen Antisemitismus, erklärte Bundesinnenminister Alexander Dobrindt. Sie verfüge über beste Kontakte in die jüdische Gemeinschaft und genieße dort hohes Ansehen. Der Präsident des Zentralrats der Juden in Deutschland, Josef Schuster, zeigte sich sehr erfreut. Er halte von Schnurbein persönlich als auch professionell für eine herausragende Besetzung. Von Schnurbein folgt auf Felix Klein, der das Amt 8 Jahre bekleidet hatte. Klein wechselte im August nach Paris, um dort die ständige Vertretung Deutschlands bei der OECD zu leiten, der Organisation für wirtschaftliche Zusammenarbeit und Entwicklung.
0: Bayerns Innenminister Joachim Herrmann hat heute den Innenausschuss des Landtages über den Stand der Ermittlungen bei der Tat von Berngau informiert. Bei einer unangekündigten Waffenkontrolle waren 2 Mitarbeiter des Landratsamtes Neumarkt in der Oberpfalz erschossen worden. Aus dem Landtag Peter Queton.
6: Wirkliche Neuigkeiten hatte der Innenminister dem Ausschuss nicht zu berichten. Es handelte sich um eine routinemäßige Kontrolle, wie sie bayernweit in rund 10.000 Fällen regelmäßig durchgeführt wird. Laut Herrmann soll bei den unangekündigten Besuchen auch auf die ordnungsgemäße Lagerung der Waffen geachtet werden. Diese Überprüfungen sollen alle 3 Jahre durchgeführt werden, so Herrmann. Auch bei dem 60-jährigen Tatverdächtigen, der offiziell im Besitz von 10 Waffen war.
7: Das nach dem, was wir im Moment wissen, wohl, wenn ich es richtig in Erinnerung habe, im Jahr 23 der Versuch einer Kontrolle stattgefunden hat, da aber niemand angetroffen wurde oder jedenfalls nicht geöffnet wurde. Aber nach der Aktenlage ist es dann einfach mal liegen gelassen worden.
6: und hätte wohl jetzt nachgeholt werden sollen. Schon in den Vorjahren waren die Mitarbeiter des Landratsamtes, die bei der Gewalttat getötet wurden, zuständig. Und auch der Tatverdächtige ist nicht vernehmungsfähig. Er liegt streng bewacht im Krankenhaus. Was sich bei der Waffenkontrolle tatsächlich abgespielt hat, bleibt also nach wie vor unklar.
0: Wer übernimmt das Rote Rathaus in Berlin? Die Antwort auf diese Frage könnte sich noch etwas hinziehen. Denn die rot-grün-roten Sondierungsgespräche, die wurden vorerst gestoppt. Teile der Berliner Linken stehen wegen ihrer Positionen zu Israel und den palästinensischen Gebieten in der Kritik. Linke, Grüne und SPD wollten eigentlich eine gemeinsame Erklärung zum Umgang mit Antisemitismus verfassen. Gestern haben Mitglieder der linken Fraktion dann aber ein alternatives Papier unterschrieben. Katrin Aue.
8: Die linken Bundesvorsitzende Ines Schwertner äußert ihr Bedauern über die Unterbrechung der Sondierungen in Berlin. Eigentlich seien die Gespräche auf einem guten Weg gewesen, sagte sie im Morgenmagazin von ARD und ZDF. Gestern hatten die Berliner Grünen und Sozialdemokraten die Vorgespräche für eine Koalition mit der Linken überraschend auf Eis gelegt. Sie werfen der Linkspartei vor, sich nicht an gemeinsame Verabredungen beim Thema Antisemitismus zu halten. Schwertner weist das heute zurück. Sie sagte wörtlich, der Schutz jüdischen Lebens hat Priorität. Die gemeinsame Erklärung der drei Parteien dazu sei von der Linken nicht aufgeweicht worden, auch nicht in einem neuen Papier zum Thema, das die Berliner Linksfraktion gestern beschlossen hat. Dem widerspricht, ebenfalls im Morgenmagazin, Grünen-Chef Felix Banaschak. Er kritisiert unter anderem, Zitat, relativierende Formulierungen in dem neuen Papier der Linken und fordert, wer eine Regierung bilden will, muss zu den Verabredungen stehen, die er gegeben hat.
0: Der frühere Immobilieninvestor René Benko darf das Gefängnis wieder verlassen. Allerdings mit einer Fußfessel. Das hat das Landesgericht Innsbruck entschieden. Frei bewegen darf sich der Österreicher Benko allerdings nicht. Silke Hane aus dem ARD-Studio in Wien.
9: Signa-Gründer René Benko wechselt von der Untersuchungshaft in den Hausarrest. Dafür bekommt er eine elektronische Fußfessel. Das Landgericht Innsbruck bewilligte einen entsprechenden Antrag Benkos, das gab sein Anwalt bekannt. Er geht demnach davon aus, dass Benko noch in dieser Woche in den überwachten Hausarrest komme. Laut dem Landgericht gilt für Benko außerdem ein Kontaktverbot mit einigen Personen aus dem Umfeld der Signa-Gruppe und der Ingbe Privatstiftung. Bisher sitzt Benko in der Innsbrucker Justizanstalt in Untersuchungshaft. Sein Anwalt hatte argumentiert, dass Benko sich nur außerhalb des Gefängnisses angemessen auf weitere Verfahren vorbereiten könne. Benko war im Januar 2025 verhaftet worden. Er wird des Betrugs, der Untreue und des Bankrotts verdächtigt. Weitere Anklagen könnten noch folgen. Erst im September war Benko in einem teilweise neu aufgerollten Prozess zu 2,5 Jahren Haft verurteilt worden. Laut Gericht hat er seine Gläubiger geschädigt. Konkret geht es darum, dass Benko für einen Zweitwohnsitz seiner Familie 360.000 Euro Miete im Voraus zahlte, obwohl er kurz vor der Insolvenz stand. Damit stand das Geld Benkos Gläubigern nach seiner Pleite nicht mehr als Insolvenzmasse zur Verfügung.
0: Papst Leo XIV. Bleibt erstmal in der Klinik. Bei der gestrigen Operation im Gemelli-Krankenhaus haben die Ärzte Lungenkrebs beim Oberhaupt der katholischen Kirche festgestellt und ihm einen Teil der Lunge entfernt. Nun erholt er sich von dem Eingriff. Anna Giordano berichtet aus Rom.
10: Vertreter von Politik, Kirche und Gesellschaft aus der ganzen Welt haben dem Papst ihre Genesungswünsche zukommen lassen. Darunter auch Bundespräsident Steinmeier, der betonte, die Stimme des Papstes zu den Fragen der heutigen Zeit sei besonders wertvoll. Aber auch EU-Kommissionspräsidentin Ursula von der Leyen, die ergänzte, die Gelassenheit und Stärke des Papstes seien eine Inspiration für alle. Der Papst liegt derzeit im Gemelli-Klinikum in Rom. Dort war ihm gestern ein Lungenknoten entfernt worden. Erste Untersuchungen hatten bestätigt, dass es sich dabei um einen bösartigen Lungentumor handelt. Aus dem Vatikan hieß es, die Operation sei zügig und nach Plan verlaufen. Dem Papst gehe es den Umständen entsprechend gut. Zudem ist in der Vatikan-Mitteilung die Rede davon, dass es sich bei der OP um einen sogenannten radikalen Eingriff gehandelt hat. Das heißt, auch das Umlegen umliegende Gewebe des Tumors, also der gesamte untere Lungenlappen, wurde entfernt. Somit besteht nun die Hoffnung, dass kein Krebsgewebe mehr im Körper verblieben ist. Ob das tatsächlich der Fall ist, müssen weitere Untersuchungen zeigen. Papst Leo XIV. Wird sich bis kommenden Dienstag im Krankenhaus erholen. Anschließend soll er nach jetzigem Stand wieder alle geplanten Termine wahrnehmen, auch die für November geplante Reise nach Südamerika.

0: Und jetzt ist es 13.15 Uhr.
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0: Die Nachrichten mit Julia Cortes.
2: Kabinett bringt Zuckersteuer für Getränke auf den Weg. Ab Juli 2027 werden unter anderem Limonade, Cola und Eistee teurer. Je höher der Zuckergehalt, desto höher auch die Abgabe. Dem beschlossenen Gesetzentwurf zufolge sind 26 Cent bzw. 32 Cent pro Liter vorgesehen. Ausgenommen von der Steuer sind Hafer- und Reismilch sowie reine Fruchtsäfte. Prien will Kinder im Internet besser schützen. Die Bundesfamilienministerin betonte, dass Kinder- und Jugendschutz nicht erst greifen dürfe, wenn etwas schiefgegangen ist. Digitale Angebote müssten von Anfang an sicher gestaltet sein. Das Kabinett hat ein Eckpunktepapier ihres Ministeriums beschlossen. Unter anderem ist geplant, dass Kinder unter 13 Jahren vorerst keine Social-Media-Plattformen mehr nutzen dürfen. René Benko kann Gefängnis mit Fußfessel verlassen. Der frühere Immobilienunternehmer war im September in einem neu aufgerollten Prozess zu einer Haftstrafe von 2,5 Jahren verurteilt worden. Laut Gericht hat Benko, dessen Unternehmen pleite gegangen ist, seine Gläubiger betrügerisch geschädigt. Weltweiter Hunger hat zugenommen. In den vergangenen Jahren hat sich die Situation in 32 Ländern verschlechtert, wie die Welthungerhilfe mitteilte. Besonders ernst sei die Lage in Afrika südlich der Sahara. Allein in Nigeria, der Demokratischen Republik Kongo und dem Sudan sind fast 83 Millionen Menschen betroffen. Eltern wünschen sich häufiger Teilzeit für beide. Das geht aus einer neuen Studie des Deutschen Jugendinstituts hervor. Demnach wird dieses Modell aber von nur etwa 7% der Eltern mit Kindern gelebt. Häufig bliebe der Großteil der Sorgearbeit an den Müttern hängen, hieß es. Die Familiensoziologin des Instituts, Zerle Elsässer, warnte vor finanziellen Risiken, sollte der einzig arbeitende Elternteil seinen Job verlieren. Das Wetter in Bayern. Erst regnerisch, später freundlicher bei 12 bis 19 Grad.
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3: Im Studio Joachim Dangel. Auf der Bahnstrecke Rosenheim-Salzburg steht im kommenden Jahr eine Totalsperrung an, wegen Bauarbeitern der sogenannten Korridorsanierung, die einer Generalsanierung gleichkommt, ist die komplette Strecke zu, und zwar vom 7. Februar bis 9. Juli 2027. Ein umfangreiches Verkehrskonzept soll dafür sorgen, dass Fahrgäste und Güter trotzdem ihr Ziel erreichen. Die Deutsche Bahn und die Bayerische Regionalbahn haben dieses Konzept heute Vormittag vorgestellt, und zugehört hat meine Kollegin Dagmar Bora-Glas. Sie stellt das Konzept vor.
4: Die Deutsche Bahn setzt eigentlich fast in Gesamt-Südost-Oberbayern auf einen Ersatzverkehr. Es werden purpurfarbene Busse sein, 70 an der Zahl, die auf 9 Linien unterwegs sein werden. Für Zugfahrer nach Freilassing bleibt eine Umleitungsverbindung. Von München über Mühldorf nach Freilassing, da wird alle 2 Stunden ein Zug fahren. Sonst eben Busverkehr. Zum einen Busse mit vielen Haltestellen, und dann gibt es 2 Expressbusse, die auf der A8 unterwegs sein werden. Diese Busse waren jetzt schon bei einer großen Sanierung im Raum Passau im Einsatz und kommen dann eben ins südliche Oberbayern. Es sollen sehr moderne Busse sein mit WLAN und mit Lademöglichkeiten für die Handys. Und alles, was mit ihnen zu tun hat, auch die Wartehäuschen, sämtliche Info auf Social Media, wird eben die Farbe Purpur bekommen, damit es die Fahrgäste einfacher haben in Sachen Wiedererkennung. Ab nächster Woche gibt es auch ein Infomobil, das an die Bahnhöfe kommt, um zu informieren. Ab Montag in Rosenheim, und dann geht's peu à peu runter Richtung Freilassing. Bis zum 29. Oktober ist dieses Infomobil der Bahn unterwegs.
3: Und wie es mit dem Fern- und Güterverkehr aussieht, dazu nochmal Dagmar Bora-Glas.
4: Der Fern- und Güterverkehr fährt komplett auf Umleitungsrouten. Das geht im Einzelnen über Passau, Mühldorf und Wörgl. Teilweise verlängern sich die Fahrzeiten, teilweise entfällt der Halt in Salzburg. Auch Nachtzüge werden umgeleitet. Also hier müssen sich die Fernreisenden einfach gut informieren vorab. Und viel Umleitungsverkehr fährt dann eben über die frisch sanierte Gegend rund um Passau. Diese Erfahrungen von der Korridorsanierung dort setzt die Deutsche Bahn jetzt eben im südlichen Oberbayern ein.
3: Und dann gibt's ja noch die Möglichkeit, auf die Straße auszuweichen, aber auf der Autobahn A8 wird gerade auch massiv gebaut. Wie das im kommenden Jahr aussieht, schätzt Dagmar Bora-Glas so ein.
4: Das wird ein spannender Punkt werden, denn auf der A8 wird 2027 viel gebaut. Wir haben nachgefragt und wie die Autobahn GmbH des Bundes mitgeteilt hat, stehen eben folgende Baumaßnahmen an Brücken bereits fest. Bei Sixdorf, bei Pieding, auch bei Neukirchen. Zudem ist eine Fahrbahnsanierung zwischen Neukirchen und Anger vorgesehen. Dann gibt es weitere Baumaßnahmen, wo es noch keine genauen Bauzeiten gibt, aber wo es auch im nächsten Jahr starten könnte. Das sind Ersatzneubauten bei Grabenstedt und Anger und Baumaßnahmen im Bereich Ginneting-Fraßdorf. Die Autobahn ist halt einfach in die Jahre gekommen. Insgesamt 80 Bauwerke wurden vor 1938 gebaut.
3: Großer Sanierungsbedarf, also sowohl auf der Straße als auch auf der Schiene betroffen ist die Strecke Rosenheim-Salzburg. 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
0: Steigende Energiepreise und hohe Mieten stellen immer mehr Menschen vor existenzielle Probleme. Kirchliche Sozialverbände wie die Caritas oder die Diakonie können da eine gute Anlaufstelle sein. Sie beschäftigen Energieberater, die bayernweit zur Verfügung stehen, wenn Strom, Gas oder Heizöl unbezahlbar werden. Zum einen vermitteln sie den Betroffenen finanzielle Zuschüsse, zum anderen geben sie wertvolle Tipps zum Energiesparen. Nadja Stempel berichtet.
5: Die Erhitzung vom Kaltwasser zum Warmwasser kostet enorm viel Geld. Und wenn man jeden Tag duscht, was auch nicht für die Haut, für den pH-Wert so gesund ist, aber da läuft natürlich Wasser ganz viel durch die Dusche. Oft ist es 11 Liter, 12 Liter. Ne? Baden kostet noch viel mehr, ne? Wenn man die Badewanne voll lässt. Also da ist es dann besser, dass man duscht.
6: Seit 14 Jahren ist Suni Strewe bei der Energiesparberatung des Katholischen Verbands für soziale Dienste in Augsburg. Sie berät Menschen, die am Existenzminimum leben. Die Berater checken den Strom- und Warmwasserverbrauch und suchen nach den größten Energiefressern im Haushalt, zum Beispiel der Kühlschrank. Der Erfahrungswert der Energieberaterin, bis zu 400 Euro an Energiekosten, lassen sich mit den Tipps und neuen energiesparsameren Geräten jährlich einsparen. Die Nachfrage ist so groß, dass das Beratungsteam mittlerweile täglich unterwegs ist. Nicht nur in Augsburg. Die Caritas bietet sogenannte Stromsparchecks in ganz Bayern an. Oftmals brauchen Betroffene aber schnelle Hilfe, wenn bereits der Strom abgeschaltet wurde oder eine Abschaltung droht. Auch dafür haben kirchliche Verbände mancherorts sogenannte Energiebeihilfen, zum Beispiel der Caritasverband Bamberg. Er unterstützt mit direkten Zuschüssen. Alleinstehenden wird bis zu 750 Euro ausbezahlt. Familien erhalten bis zu 1.500 Euro an Soforthilfen. Die Mittel dafür stammen aus einem Energiefonds, der vor 4 Jahren eingerichtet wurde. Caritas-Direktor Michael Endres.
7: Wir treffen mit diesem Fonds wirklich den Nerv der Zeit. Es gibt viele Menschen, die natürlich Probleme in ihrem täglichen Lebensunterhalt haben. Und da machen die Energiekosten wirklich eine große Sorge bei den Menschen aus.
6: Bereits zur Jahresmitte hat die Nachfrage nach den Energiebeihilfen ein Rekordniveau erreicht. Für 200 Haushalte wurden ausstehende Strom-, Gas- oder Heizölrechnungen bezahlt. Die Caritas Bamberg rechnet damit, in diesem Jahr erstmals mehr als 300.000 Euro an Energiebeihilfen auszubezahlen. Die Zahl der Hilfesuchenden steige aber weiterhin, sagt Caritas-Vorstand Michael Endres.
7: Wir gehen da in eine Lücke zwischen dem, was staatliche Unterstützung für die Menschen ist und wo wir als Kirche hier helfen können. Wir halten das noch 2-3 Jahre so durch, aber wir sind jetzt schon am Absichern und neue Spendenmittel akquirieren, damit wir solche Hilfen auch dauerhaft in Zukunft geben können.
6: Mit Hilfe von Spendenmitteln Menschen in Energiekrisen unter die Arme greifen. Ein Modell, auf das auch das Diakonieprojekt Warmes Zuhause in München setzt. Doch auch hier steigt die Nachfrage und es ist unklar, ob die Spendengelder auch weiterhin ausreichen werden. Kerstin Reichert leitet das Projekt.
8: Wir kriegen quasi täglich Anfragen rein. Entweder melden sich Leute selber bei uns und dann haben wir auch Beratungsstellen, die sich an uns wenden. Und so sind wir eigentlich ungebrochen gefragt. Und wir haben jetzt nur so, um ungefähr eine Hausnummer zu geben, im Jahr sind es ungefähr 150 Haushalte, die wir unterstützen. und es verteilt sich quasi über das Jahr.
6: Noch reichen die finanziellen Mittel der kirchlichen Sozialverbände aus, um niemanden abweisen zu müssen. Doch die Energiepreise steigen ungebremst und die kirchlichen Verbände rechnen damit, dass immer mehr Menschen Hilfe benötigen werden.
0: Nadja Stempel hat Energieberatern der kirchlichen Sozialverbände bei ihrer Arbeit über die Schulter geschaut.
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0: Banksy ist ein Phänomen. Manche würden ihn auch als Draufgänger des Kunstbetriebs beschreiben. Er erstellt seine Werke in aller Heimlichkeit und produziert damit regelmäßig Schlagzeilen. Dazu noch die Mischung aus Kunst, die einfach so an Gebäuden auftaucht und gleichzeitig Gesellschaftskritik betreibt. Ein Kunstwissenschaftler hat jetzt eine große Biografie über Banksy geschrieben. Verrät sie Neues? Tobias Stosiek hat das Buch gelesen und mit dem Autor gesprochen.
9: Der bekannteste Künstler der Welt ist ein Unbekannter, fast zumindest. Seit der Veröffentlichung der Recherchen von Reuters im März dieses Jahres weiß man ja ein bisschen mehr über den Mann, der sich hinter dem Pseudonym Banksy verbirgt. Angeblich handelt es sich dabei um Robert Cunningham, einen 1973 in Bristol geborenen Graffiti-Künstler, der seinen Namen inzwischen in David Jones geändert hat. Und nun? Ist das jetzt der Tod von Banksy, wie die Zeit behauptet hat? Immerhin ist bzw. war die Anonymität ja ein wesentlicher Bestandteil seiner öffentlichen Performance. Ulrich Blanchet sieht das entspannter. Immerhin sei das schon die dritte große Enthüllungsstory über Banksy.
10: Die erste gab es schon 2004, wo sein Foto in der Yellow Press war und dann 2008 eben seinen Geburtsname, den er daraufhin abgewählt hat dann und abgelegt hat. Und jetzt hat er einen Dutzend Namen angenommen und sehr viel mehr hilft uns ja auch nicht weiter. Deswegen sehe ich jetzt gar nicht so einen großen Unterschied. Ich war ja an dieser Recherche auch beteiligt.
9: Der Kunstwissenschaftler Blanchet gilt als großer Banksy-Experte, hat gerade eine große Biografie über den Künstler vorgelegt und auch er wurde vor ein paar Monaten von den Reuters-Journalisten kontaktiert. Er wollte nicht, dass der Name rauskommt, sagt er jetzt. Letztlich hat er vor allem dabei geholfen, das System Banksy zu analysieren, zum Beispiel wie der sein Geld verdient. Dass der Name jetzt bekannt ist, findet Blanchet aber auch nicht super dramatisch.
10: Wir haben auch gesehen, es gab schon ein paar Wochen später ein neues Banksy-Werk in London. Also er selber lässt sich davon nicht abhalten.
9: Entgegen den Unkenrufen der Zeit, Banksy ist als Künstler also weiterhin quicklebendig. Jüngstes Beispiel, im Juni tauchte in London über Nacht eine meterhohe Statue auf, am Sockel eine eindeutige Signatur. Das Motiv, ein marschierender Mann, der ins Leere tritt, in der rechten Hand eine Flagge, die ihm die Sicht nimmt. Eine Warnung vor blindem Patriotismus, so lautete die dominierende Lesart damals. Und wie eigentlich immer bei Banksy, machte die Aktion richtig Schlagzeilen. Fragt mal Blanchet, dann liegt das vor allem daran, dass sich Banksy immer wieder Neues einfallen lässt.
10: Er will halt sich nicht wiederholen. Es gibt so viele Künstler, die immer das Gleiche erzählen, die immer die gleichen, die eine Idee 10 Jahre, das liefern, was die Leute wollen, das, wofür man sie kennt. Banksy versucht das nicht zu machen. Er arbeitet in allen Medien, er macht mal einen Oscar-nominierten Dokumentarfilm, er schafft Gemälde, er schafft Siebdrucke, er schafft lebensgroße Skulpturen, er schafft natürlich auch viele Graffiti-Werke mit Schablonen, Sprühdosen, Dose etc. Also er versucht es einem nicht langweilig zu machen.
9: Und dazu kommt ein Händchen für ikonische Motive. Zum Beispiel der vermummte Demonstrant, der statt eines Molotow-Cocktails einen Blumenstrauß wirft. Oder Banksys Balloon Girl, ein Mädchen, das einen roten herzförmigen Luftballon fliegen lässt. Bilder, die sich vermeintlich einfach entschlüsseln lassen. Blanchet sagt allerdings, gerade im Fall von Banksy sei es wichtig, sich als Betrachter nicht zu schnell zufrieden zu geben mit dem, was man sieht. In solchen vordergründig simplen Motiven liege oft mehr, als der oberflächliche Blick vermuten lasse.
10: Er kennt sich sehr gut aus in der Street-Art-Geschichte, in der Graffiti-Geschichte, in der History of Dissent, also in der, wenn man so will, Widerstandsgeschichte. Und es gibt 1000 Anspielungen in all seinen Werken.
9: Bleibt noch die Frage, wie Banksy mit dem, was er tut, eigentlich Geld verdient. Man kann in dem Zusammenhang auch an eine Aktion aus dem Jahr 2018 denken. Damals ließ er eines seiner Werke erst versteigern, um es kurz nach dem Verkauf dann schreddern zu lassen. Eine Spitze gegen den Kunstmarkt? Ein Fan dieses Business sei Banksy jedenfalls nicht, sagt Blanchet. Gleichzeitig ist er aber auch kein armer Schlucker. Banksy tritt vielmehr von sich aus an Sammler heran, um seine Werke zu verkaufen. Darunter viele Prominente wie Star Wars-Schöpfer George Lucas oder Popstar Robbie Williams. Und davon lässt sich wohl ganz gut leben.
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0: A3 Passau Richtung Nürnberg, in der Ausfahrt Parsberg ein Unfall. A7 Ulm Richtung Würzburg zwischen Niederstotzingen und Heidenheim, 8 Kilometer Stau. A8 Salzburg Richtung München zwischen Aachenmühle und Rosenheim, 6 Kilometer Stau. A8 Salzburg Richtung München zwischen Rastplatz Aying und Hofoldinger Forst ist die mittlere Spur blockiert nach einem Unfall mit einem LKW. A92 Deggendorf Richtung München zwischen Freising Mitte und Rastplatz Isarau West ist nach einem Unfall die rechte Spur blockiert. A96 München Richtung Lindau, der Tunnel Etterschlag ist gesperrt, die Höhenkontrolle wurde ausgelöst. Und B20 Berchtesgaden Richtung Burghausen zwischen Pieding und Hammerau ein Unfall. Der Blick aufs Wetter. Von Franken her bekommen wir einen Mix aus Sonne und Wolken. Es wird 12 bis 19 Grad warm. Morgen und am Freitag ruhiges, trockenes Herbstwetter mit viel Sonne in den Bergen und zum Teil zähem Nebel in den Niederungen. Es wird 12 bis 21 Grad warm.

0: Es ist gleich 13.31 Uhr.
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0: Der eine oder andere in der Koalition ist zwar noch sauer, die Extrasteuer auf süße Getränke hat die Regierung trotzdem heute verabschiedet. Wie der Kompromiss dazu aussieht, das hören wir gleich. Außerdem, wie Bayerns Innenminister Herrmann zwei Angriffe bewertet. Den im Juli in einem Gymnasium in Schongau und den letzte Woche bei einer Waffenkontrolle in Berngau. Und in 20 Minuten kann ich unsere Korrespondentin in Kiew fragen, wie es kommt, dass westliche Partner der Ukraine augenscheinlich Informationen vorenthalten. Im Studio ist Xaver Schäffer. Andere Länder haben ja gute Erfahrungen mit einer Zuckersteuer gemacht. In der Bundesregierung aber sorgt diese Idee für viele Diskussionen. Nach einem langen Hin und Her hat das Kabinett jetzt einen Gesetzentwurf auf den Weg gebracht. Die ursprüngliche Version wurde auf Wunsch von CDU und CSU entschärft. Unter anderem soll die Steuer erst Mitte nächsten Jahres in Kraft treten, statt ab Jahresbeginn. Für was oder wen die Zuckersteuer jetzt gelten soll, erklärt uns Eva Huber.
2: Die Steuer soll nicht auf alle gesüßten Getränke anfallen, sondern auf die, die einen bestimmten Zuckergehalt überschreiten. Für einen Liter Limo bedeutet das, wenn da ungefähr mehr als 16 Zuckerwürfel drin sind, dann muss der Hersteller die Steuer zahlen, nämlich 26 Cent Aufschlag. Ist noch mal einiges mehr an Zucker drin, steigt die Steuer auf 32 Cent pro Liter. Die Idee dahinter ist, dass die Hersteller einen Anreiz haben, weniger Zucker in ihre Getränke zu mischen, ihn zum Beispiel durch Süßstoffe zu ersetzen. Dadurch umgehen sie die Steuer. Von der Steuer ausgenommen werden sollen mittelständische Getränkehersteller, wenn sie weniger als 1 Million Liter gezuckerte Getränke pro Jahr produzieren. Die Bundesregierung rechnet mit Steuereinnahmen von rund 900 Millionen Euro pro Jahr. Das Geld soll vor allem in den Gesundheitsfonds fließen. Unter anderem aus CDU und CSU geführten Bundesländern kommt Kritik. Die Zuckersteuer mache Getränke teurer und Bürger würden damit zur Kasse gebeten, um Haushaltslöcher zu stopfen. Ärzteverbände hingegen fordern seit Jahren eine solche Steuer. Komplett beschlossen ist die Sache noch nicht. Als nächstes wird der Bundestag über die Zuckersteuer beraten.
0: Die Bundesregierung hat neben dem Zuckersteuergesetz heute noch für etwas anderes gestimmt, nämlich für eine Kommission. Sie soll Ideen für eine Pflegereform erarbeiten, also was die Versorgung in Deutschland sichert, aber auch das Geld dafür. Keine einfache Aufgabe. Und die Kommission hat recht wenig Zeit dafür. Ende Januar sollen Vorschläge vorliegen. Damit gibt die Bundesregierung ein unbequemes Thema erstmal an Expertinnen und Experten ab. Aber immerhin konnte sie ihren eigenen Streit damit beenden, wie Birte Sönnigsen berichtet.
3: Im zweiten Anlauf hat sich die Bundesregierung geeinigt. 13 Fachleute sollen bis Ende Januar Vorschläge erarbeiten, wie sich die Finanzen der Pflegeversicherung auch langfristig stabilisieren lassen. Gesundheitsökonomen, Pflegefachleute, Versicherungsexpertinnen und Rechtswissenschaftler sollen verschiedene Ideen zur Zukunft der Pflegeversicherung prüfen. Die Vorschläge sollen dann Grundlage für eine umfassende Pflegereform werden, die die Regierung bis zum kommenden Sommer umsetzen will. Es geht zum Beispiel darum, wie sich Pflege besser organisieren lässt und wie pflegende Angehörige Beruf und Pflege besser miteinander vereinbaren können. Die Kommission soll auch prüfen, welche Anreize es braucht, damit mehr Menschen privat vorsorgen. Die SPD hatte darauf gedrungen, dass die Fachleute zum Beispiel auch prüfen, ob ein finanzieller Ausgleich zwischen gesetzlicher und privater Pflegeversicherung sinnvoll und rechtlich möglich ist und wie sich der Anteil, den die Pflegebedürftigen selbst zahlen müssen, begrenzen lässt.
0: Bayerns Innenminister Joachim Herrmann hat heute den Innenausschuss des Landtags über den Stand zweier Ermittlungen informiert. Zum einen zum Angriff eines 16-Jährigen an einem Gymnasium im oberbayerischen Schongau im Juli. Herrmann stufte diesen Angriff als rechte Gewalttat ein. Der Täter habe ein Manifest verfasst. Dieses sei durch Frauenhass, durch Queerfeindlichkeit, durch Rassismus und Antisemitismus geprägt. Noch deutlich weniger bekannt ist zur Tat von Berngau. Bei einer unangekündigten Waffenkontrolle waren dort vergangenen Donnerstag zwei Mitarbeiter des Landratsamtes Neumarkt in der Oberpfalz erschossen worden. Aus dem Landtag berichtet Peter Queton.
4: Wirkliche Neuigkeiten hatte der Innenminister dem Ausschuss nicht zu berichten. Es handelte sich um eine routinemäßige Kontrolle, wie sie bayernweit in rund 10.000 Fällen regelmäßig durchgeführt wird. Laut Herrmann soll bei den unangekündigten Besuchen auch auf die ordnungsgemäße Lagerung der Waffen geachtet werden. Diese Überprüfungen sollen alle 3 Jahre durchgeführt werden, so Herrmann. Auch bei dem 60-jährigen Tatverdächtigen, der offiziell im Besitz von 10 Waffen war.
5: Das nach dem, was wir im Moment wissen, wohl, wenn ich es richtig in Erinnerung habe, im Jahr 23 der Versuch einer Kontrolle stattgefunden hat, da aber niemand angetroffen wurde oder jedenfalls nicht geöffnet wurde. Aber nach der Aktenlage ist es dann einfach mal dann liegen gelassen worden.
4: Und hätte wohl jetzt nachgeholt werden sollen. Schon in den Vorjahren waren die Mitarbeiter des Landratsamtes, die bei der Gewalttat getötet wurden, zuständig. Und auch der Tatverdächtige ist nicht vernehmungsfähig. Er liegt streng bewacht im Krankenhaus. Was sich bei der Waffenkontrolle tatsächlich abgespielt hat, bleibt also nach wie vor unklar.
0: Wer übernimmt das Rote Rathaus in Berlin? Die Antwort auf diese Frage könnte sich noch ein bisschen hinziehen, denn die rot-grün-roten Sondierungsgespräche liegen momentan auf Eis. Linke, Grüne und SPD hatten ja eine gemeinsame Erklärung zum Umgang mit Antisemitismus verfasst. Gestern aber haben Mitglieder der linken Fraktion eine andere Erklärung zu Antisemitismus unterschrieben. Katrin Aue berichtet.
3: Die Linken-Bundesvorsitzende Ines Schwertner äußert ihr Bedauern über die Unterbrechung der Sondierungen in Berlin. Eigentlich seien die Gespräche auf einem guten Weg gewesen, sagte sie im Morgenmagazin von ARD und ZDF. Gestern hatten die Berliner Grünen und Sozialdemokraten die Vorgespräche für eine Koalition mit der Linken überraschend auf Eis gelegt. Sie werfen der Linkspartei vor, sich nicht an gemeinsame Verabredungen beim Thema Antisemitismus zu halten. Schwertner weist das heute zurück. Sie sagte wörtlich, der Schutz jüdischen Lebens hat Priorität. Die gemeinsame Erklärung der 3 Parteien dazu sei von der Linken nicht aufgeweicht worden, auch nicht in einem neuen Papier zum Thema, das die Berliner Linksfraktion gestern beschlossen hat. Dem widerspricht, ebenfalls im Morgenmagazin, Grünen-Chef Felix Banaschak. Er kritisiert unter anderem, Zitat, relativierende Formulierungen in dem neuen Papier der Linken und fordert, wer eine Regierung bilden will, muss zu den Verabredungen stehen, die er gegeben hat.
0: Er hat eine der größten Pleiten der österreichischen Wirtschaftsgeschichte ausgelöst, René Benko. Seit 1,5 Jahren sitzt der Immobilieninvestor in Untersuchungshaft. Jetzt dürfte das Leben für ihn allerdings angenehmer werden. Er darf das Gefängnis verlassen und in eine Wohnung ziehen. Silke Hane berichtet.
6: Signa-Gründer René Benko wechselt von der Untersuchungshaft in den Hausarrest. Dafür bekommt er eine elektronische Fußfessel. Das Landgericht Innsbruck bewilligte einen entsprechenden Antrag Benkos. Das gab sein Anwalt bekannt. Er geht demnach davon aus, dass Benko noch in dieser Woche in den überwachten Hausarrest komme. Laut dem Landgericht gilt für Benko außerdem ein Kontaktverbot mit einigen Personen aus dem Umfeld der Signa-Gruppe und der Ingbe Privatstiftung. Bisher sitzt Benko in der Innsbrucker Justizanstalt in Untersuchungshaft. Sein Anwalt hatte argumentiert, dass Benko sich nur außerhalb des Gefängnisses angemessen auf weitere Verfahren vorbereiten könne. Benko war im Januar 2025 verhaftet worden. Er wird des Betrugs, der Untreue und des Bankrotts verdächtigt. Weitere Anklagen könnten noch folgen. Erst im September war Benko in einem teilweise neu aufgerollten Prozess zu 2,5 Jahren Haft verurteilt worden. Laut Gericht hat er seine Gläubiger geschädigt. Konkret geht es darum, dass Benko für einen Zweitwohnsitz seiner Familie 360.000 Euro Miete im Voraus zahlte, obwohl er kurz vor der Insolvenz stand. Damit stand das Geld Benkos Gläubigern nach seiner Pleite nicht mehr als Insolvenzmasse zur Verfügung.
0: Russland hat wieder ein Heizkraftwerk in der Ukraine angegriffen. Wenn das so weitergeht, werden es sehr schwierige Monate für die Menschen im Land. Präsident Zelensky trommelt an Unterstützung zusammen, was geht. Auch heute in London bei Premierminister Burnham. Dort hofft er auf eine schnellere Lieferung von Militärausrüstung zur Verteidigung. Und die ersten Signale klangen schon mal positiv, berichtet unsere Korrespondentin in London, Lisa Maria Röhling.
7: Andy Burnham erklärte in einem Statement vor dem gemeinsamen Treffen, das Vereinigte Königreich stehe uneingeschränkt an der Seite der Ukraine. Laut der BBC will Burnham die britischen Lieferungen von Luftabwehrraketen an die Ukraine jetzt beschleunigen. Außerdem sei davon auszugehen, dass Andy Burnham weitere Sanktionen gegen Russland ankündigen werde. Es ist bereits der zweite Besuch Selenskys in Großbritannien seit Andy Burnhams Amtsantritt als Premierminister. Burnhams Einladung kommt nur wenige Tage, nachdem US-Präsident Donald Trump angekündigt hatte, russischen Diesel in die USA zu importieren. Der ukrainische Präsident Selensky hatte die Entscheidung kritisiert. Trump hatte daraufhin einen Wechsel an der ukrainischen Staatsspitze gefordert. Er behauptete zudem, die Ukraine treibe mit Angriffen auf den russischen Energiesektor die Ölpreise in die Höhe.
0: Die Ukraine kämpft derzeit offenbar auch damit, dass ihre Partnerländer nicht mehr wie bisher Informationen zu russischen Angriffen liefern. Wer da dahinter stecken könnte und warum, dazu mehr in 10 Minuten hier im BR24 Hintergrund.
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8: Im Studio Stefan Lina. Die teils deutlichen Preissprünge für Immobilien in Bayern haben sich zuletzt offenbar abgeschwächt. Das zeigt die aktuelle Branchenumfrage der Immobilienexperten von IVD Süd. Felix Linke hat sich die jüngste Preisentwicklung in einigen bayerischen Städten angeschaut.
9: In ganz Bayern haben sich die Immobilienpreise dem IVD Süd zufolge vom Herbst 2025 zum Frühjahr 2026 weiter stabilisiert, wobei die höheren Bauzinsen immer noch problematisch seien. Einzelne Wohnungsbestände haben sich regional sogar stark verteuert, wie in Aschaffenburg, Bayreuth oder in Schweinfurt. Es gab aber auch weitere Preisrückgänge, wie zuletzt vor allem in Augsburg. In München zogen die Preise für Eigentumswohnungen nach den starken Korrekturen von 2022 und 2023 leicht an, um etwa einen halben Prozentpunkt in einem halben Jahr. Das entspricht dem landesweiten Durchschnitt. Wer dagegen im Großraum München ein Einfamilienhaus sucht, trifft hier auf stagnierende Preise auf hohem Niveau. So kostet eine Doppelhaushälfte in der bayerischen Landeshauptstadt trotz Krisenjahren immer noch 52% mehr als vor 10 Jahren. Wer dagegen in München bauen will, bekommt Grundstücke vor allem für Mehrfamilienhäuser inzwischen günstiger. Die extremen Bodenrichtwerte sind hier gefallen, denn es gab Schwierigkeiten bei der Vermarktung von Neubauwohnungen, deren Preise von den Kaufinteressenten teilweise nicht mehr akzeptiert wurden.
8: China hat seine Exporte im vergangenen Monat nochmals deutlich gesteigert. Nach Angaben der Zollbehörde in Peking legten die Ausfuhren des Landes im September im Jahresvergleich um mehr als ein Drittel zu. In den ersten 9 Monaten lag Chinas Handelsüberschuss, also Exporte minus Importe, bei fast 1 Billion Dollar. Details von Christoph Kober.
10: Die Ausfuhren von Halbleitern haben sich im September im Jahresvergleich mehr als verdoppelt, die Autoexporte um mehr als die Hälfte zugelegt. Ein Vertreter der Zollbehörde in Peking hat die Entwicklung des chinesischen Außenhandels unter anderem als schnell und ausgezeichnet charakterisiert. Das Wachstum der Ausfuhren von Januar bis Ende September sei das höchste der vergangenen 5 Jahre gewesen. Diese Entwicklung könnte das ohnehin angespannte Verhältnis Chinas mit seinen Handelspartnern weiter belasten. So drängt die Europäische Union seit längerem darauf, dass die Volksrepublik das Ungleichgewicht im Handel verringert. Zumal China seine Produkte dank staatlicher Subventionen zu künstlich niedrigen Preisen anbiete, lautet ein Vorwurf aus Brüssel. Zuletzt hatten sich Vertreter der EU und der Führung in Peking darauf geeinigt, die Exporte chinesischer Hybridautos nach Europa zu deckeln. Auf 350.000 Fahrzeuge im Jahr, so ein Sprecher der EU-Kommission. Chinesische Unternehmen drängen zunehmend auf ausländische Märkte, auch weil die Nachfrage im Land weiter schwach ist. Die Versuche der kommunistischen Staats- und Parteiführung, den Binnenkonsum anzuregen, zeigen weniger Resultat als erhofft. Deswegen will sie auch in Zukunft auf einen starken Export als Wachstumstreiber setzen.

0: 13.45 Uhr.
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0: Julia Cortes mit den Nachrichten.
2: Auf Getränke mit Zuckerzusatz fallen extra Steuern an. Das Kabinett hat einem entsprechenden Vorschlag der schwarz-roten Koalition grünes Licht gegeben. Der Beschluss des Bundestages steht noch aus. Die neue Abgabe soll auf gezuckerte Getränke mit einem Gesamtzuckergehalt von mindestens 5 Gramm pro 100 Milliliter anfallen. Laut Bundesfinanzministerium dient die Steuer unter anderem dazu, die Beiträge für die gesetzliche Krankenversicherung stabil zu halten. Regierung setzt Pflegekommission ein. Ebenfalls beschlossen hat das Kabinett, dass eine Kommission aus Gesundheitsexperten, Juristen und Volkswirten Vorschläge für eine tiefgreifende Pflegereform erarbeiten soll. Sie sollen Ende Januar 2027 erste Vorschläge präsentieren, um die soziale Pflegeversicherung nachhaltig zu stabilisieren. Merz gibt in Kürze Regierungserklärung zum anstehenden EU-Gipfel ab. Die Rede des Kanzlers wird um kurz nach 14 Uhr im Bundestag erwartet. Ab morgen beginnt der zweitägige Gipfel der Staats- und Regierungschefs in Brüssel. Zu den zentralen Themen gehören unter anderem die Lage im Nahen Osten sowie die hohen Energiepreise. Verteidiger beantragen Einstellung des Nord Stream-Prozesses. Sie wiesen den Vorwurf zurück, dass der Angeklagte ein Kriegsverbrechen begangen hat. Auch, dass er eine führende Rolle bei der Sprengung der Pipelines gespielt hat, sei nicht belegt. Außerdem habe es keine Rechtsgrundlage für die Auslieferung aus Italien gegeben. Der Prozess hat heute vor dem Oberlandesgericht Hamburg begonnen. Papst Leo erreichen Genesungswünsche. Die Ratsvorsitzende der Evangelischen Kirche in Deutschland, Fers, schrieb auf Instagram, die Nachricht von der schweren Erkrankung des Papstes bewege sie sehr. Gemeinsam mit vielen Christinnen und Christen weltweit bete sie für ihn. Laut Aussage seiner Ärzte hat Papst Leo Lungenkrebs. Er war gestern operiert worden. Das Wetter in Bayern, in den Alpen noch wolkig, mit etwas Regen, sonst zunehmend freundlich mit Sonnenschein bei 12 bis 19 Grad.
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0: Das Stammlager, das schon zu Kriegsbeginn 1939 in Moosburg im Landkreis Freising gebaut wurde, war für 10.000 Gefangene geplant. Am Ende aber heillos überfüllt mit bis zu 80.000 Insassen gleichzeitig. Stefanie Wolf hat Robert Miller getroffen, dessen Vater einer der Insassen war.
3: Der 72-jährige Robert Miller aus Detroit ist zum 6. Mal in Moosburg. Sein jüngster Sohn Patrick ist das erste Mal dabei. Immer wieder kommt Miller hierher, aber nicht um Urlaub zu machen.
4: I do feel this overwhelming.
3: Ich fühle die überwältigende Trauer, was mein Vater hier durchmachen musste. Aber mir ist auch klar, dass ihn das so formte, wie es mich auch geformt hatte. Ich denke, wow, du warst hier, bist du hier gelaufen oder warst du gar nicht auf diesem Platz? Denn du warst ja nur im Lager. Es trifft mich schwer, wenn ich mich dem Lager nähere. Und doch geht er immer wieder hin, denn sein Vater war hier ein Kriegsgefangener in Moosburg. Wo es heute nur noch Einfamilienhäuser gibt, steht mittendrin die letzte Baracke. Eine Ruine aus Holz, ohne Fenster, ohne Türen. Genau hier war sein Vater Herbert Miller interniert. Gefangen genommen in der Normandie im August 1944. Dort lebte er bis zur Befreiung in einer der etwa 60 Baracken, zusammen mit Zehntausenden Gefangenen. Wovon Robert Miller lange Zeit nichts wusste und 48 Jahre lang nicht verstehen konnte, warum der stille Mann, der ihn großgezogen hatte, so war, wie er war und warum er selbst so geworden ist. Es hat mich wirklich geprägt. Als ich aufwuchs, hatte ich keine Ahnung, was ein Kriegsgefangener ist. Es war ein heißer Sommer. Ich war 8 Jahre alt, da hatte er einen Albtraum. Ich wachte auf und hörte ihn weinen. Und Väter weinen in der Regel nicht und ich fürchtete mich. Erst nach dessen Tod findet Robert Miller das versteckte Tagebuch des Vaters, das den Lageralltag, den täglichen Hunger und die unmenschlichen Arbeitseinsätze beschreibt. Viele Eigenarten des ehemaligen Kriegsgefangenen verstehen die Millers nun besser. Auch der 32-jährige Patrick kennt zum Beispiel das Trauma seines Großvaters mit Metallzäunen.
1: Er startete eine Petition, um einen weiß gestrichenen Holzzaun bauen zu dürfen. Und der steht immer noch. Was daran erwähnenswert ist, sagt Robert Miller, dass der Zaun auf jeder Seite ein Tor hat. Insgesamt 4 Tore, um nicht gefangen zu sein. Das Tagebuch von Herbert Henry Miller hat Robert Miller schon 2011 veröffentlicht. Jetzt stellt er in Moosburg eine Neuauflage von Hidden Hell, versteckte Hölle vor. Mit allem, was er und sein Sohn noch herausgefunden haben.
0: Stefanie Wolf über Robert Miller und sein Familientrauma, NS-Zwangsarbeit seines Vaters.
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0: Und die Leitung nach Kiew steht leider nicht. Das heißt, wir können nicht über die Situation in der Ukraine berichten, schauen aber auf ein anderes spannendes Thema. Ärzte haben nämlich bei Papst Leo XIV. Einen bösartigen Lungentumor entfernt. Das hat das Gemelli-Klinikum bestätigt, nachdem das Oberhaupt der katholischen Kirche dort operiert wurde. Um den Tumor vollständig zu beseitigen, sei der gesamte untere Lappen der rechten Lunge entfernt worden. Der Papst hat damit rund 20-25% weniger Lungenvolumen. Geplant ist, dass sich der 71-Jährige mindestens eine Woche davon erholt. Bis einschließlich nächsten Dienstag hat der Vatikan alle Termine abgesagt und im November plant der Pontifex dann, die südamerikanischen Länder Uruguay, Argentinien und Peru zu besuchen. Zum aktuellen Stand aus Rom, Ivo Maroschik.
6: Regina della famiglia. Regina della pace.
7: In der Kapelle des Gemelli-Krankenhauses beten Gläubige den Rosenkranz, während einige Stockwerke höher Papst Leo XIV. Noch operiert wird. Der Generalvikar der Diözese Rom, Kardinal Reina, leitet das Gebet mit ernstem Blick, aber gefasst. Eine halbe Stunde später gibt es zunächst eine gute Nachricht. Die Operation ist gut und ohne Komplikationen verlaufen. Der Eingriff konnte wie vorgesehen durchgeführt werden, teilen die Ärzte mit. Der Knoten in der Lunge des Papstes konnte wie vorgesehen entfernt werden. 2 Stunden später verschickt der Vatikan dann aber ein Bulletin mit einem ernüchternden Befund. Die Schnelluntersuchung des entfernten Gewebes hat den Verdacht auf Lungenkrebs bestätigt. Es handelt sich um einen bösartigen Tumor, was die Ärzte schon vor dem Eingriff befürchtet hatten. Und deswegen wurde auch gleich der ganze untere Lappen der rechten Lunge entfernt. Und damit auch das gesamte Tumorgewebe, heißt es. Wie die Therapie jetzt fortgesetzt wird, das steht noch nicht fest. Weitere Untersuchungen werden aufzeigen, ob zum Beispiel Lymphknoten betroffen sind. Am Morgen teilt der Vatikan dann mit, der Papst habe eine ruhige Nacht verbracht. Die Römerinnen und Römer, die in der Früh am Gemelli-Krankenhaus vorbeikommen, sind jedenfalls erschüttert von der Diagnose ihres Bischofs. Wir hoffen, dass alles gut wird. Das ist alles. Wir wünschen jedem das Beste, aber unserem Papst ganz besonders. Es tut mir wirklich sehr leid, was unserem heiligen Pontifex passiert ist. Und ich hoffe, alles wird sich so schnell wie möglich lösen. Wir beten natürlich für den Papst und ich hoffe, dass alles gut ausgeht. Aber ich habe Vertrauen in die moderne Medizin. Die sind auf dem allerneuesten Stand. Und da diese Situation früh entdeckt wurde, glaube ich, er wird gesund werden. Der Kurie scheint es ähnlich zu gehen wie den Gläubigen in Rom. Die Nachricht habe ihn wie ein Blitz aus heiterem Himmel getroffen, sagt Kardinalstaatssekretär Parolin. Ja, ich mache mir Sorgen, weil ich ganz bestimmt nicht mit so etwas gerechnet hatte. Gott sei Dank ist das sehr frühzeitig entdeckt worden, sodass man so früh wie möglich eingreifen konnte. Zumal Leo XIV. Als sportlich gilt und immer auf seine Gesundheit geachtet haben soll. Der Papst soll jetzt etwa eine Woche im Krankenhaus

0: Dann hat der Kurzverschluss 3:2 geführt mit 10 Mann in Unterzahl, weil Olise die rote Karte gesehen hat. Der Punktgewinn für die Norweger geht für Kompany jedenfalls in Ordnung.
1: Ich sage nicht, dass du verdient zu gewinnen, weil die Fehler sind einfach zu groß individuell. Aber trotzdem ist die Energie gut, die Spielfreude ist da. Man versucht, wir sind überlegen, kreieren so viele Chancen. Und was wir dann zum Beispiel gegen Bodø/Glimt zu Hause gemacht haben oder gegen Union Berlin zu Hause, totale Kontrolle, ein ganzes Spiel, das haben wir einfach in die zwei letzten Spiele vergeben, obwohl eigentlich das Spiel selber nicht viel anders war wie diese Spiele. Aber einfach im Moment einfach Fehler gemacht, die man nicht machen darf.
0: In Augsburg kam ja hinzu, dass 4 Tore durch den VAR einkassiert worden sind. Und gestern eben der Platzverweis für Michael Olise, sicherlich mit ausschlaggebend. Der Unterschiedsspieler wird jetzt im nächsten Heimspiel in der Champions League gegen Arsenal aus London fehlen. Und auch da wünscht sich Kompany für die Zukunft mehr Selbstbeherrschung bei seinem Star. Der Michael Olise hatte seinem Gegenspieler den Ball ins Gesicht geworfen.
1: Es gibt zwei Seiten. Das eine, was ich natürlich immer weiß, ist, Michael wird auch immer provoziert, aber das ist keine Ausrede, das ist 100% sein Fehler und er weiß das auch. Und das meine ich auch mit, verdienst du ein Spiel zu gewinnen, wenn du in solchen Momenten solche Entscheidungen triffst, individuell. Und dann ist meine Meinung, nein.
0: Tja, und dann schauen wir mal, wie sich die Dortmunder heute in Norwegen schlagen. Gegen Bodø/Glimt wird's da oben sicherlich auch nicht einfach. Daniela Müllenborn.
2: Es wird kalt. Temperaturen um den Gefrierpunkt und Bodø/Glimt. Die Mannschaft nördlich vom Polarkreis bittet zum Spiel auf Kunstrasen. Keine Ausrede für BVB-Trainer Niko Kovac, dessen vorzeitige Vertragsverlängerung der Klub vor dem Abflug nach Norwegen bekannt gegeben hatte.
3: Alle Mannschaften müssen auf Kunstrasen spielen, wenn sie herkommen. Also von daher werden wir es auch tun. Entscheidend ist, dass wir das sofort annehmen.
2: Und was sagen die Spieler selbst? Dortmunds norwegischer Abwehrspieler Julian Riasson sieht genauso wie sein Trainer.
4: Wir müssen es auch nicht größer machen als es ist, aber der Unterschied ist schon da.
2: Neben dem ungewohnten Untergrund wartet außerdem eine unbequeme Mannschaft, die in der vergangenen Saison in Dortmund einen 0:2 Rückstand ausglich und zu Hause gegen Fußballschwergewichte wie Inter Mailand und Manchester City sogar gewinnen konnte.
0: Also auch keine leichte Aufgabe. Wir gehen von Norwegen nach Shanghai. Dort findet gerade die Bahnrad-Weltmeisterschaft statt. Heute waren die Teams dran und Holger Gerska, vor allen Dingen die Frauen, hatten sich da durchaus den WM-Titel vorgestellt.
5: Ja, das war, glaube ich, aber eher so eine Wunschvorstellung für die Teamsprinterinnen. Realistisch ist das, was sie nach wie vor in ihren Händen haben, nämlich die Bronzemedaille. Sie kommen gerade zur Bahn, es geht gleich in das kleine Finale gegen die Mannschaft aus Russland, die jetzt auch wieder dabei ist, selbst in Mannschaftswettbewerben hier starten darf. Im vergangenen Jahr waren sie Fünfte. Sie waren mal sehr erfolgreich, aber es liegt auch daran, dass Emma Hintze im vergangenen Sommer Mutter geworden ist, gerade auch geheiratet hat. Sie kommt dann erst wieder zurück, die 8-malige Weltmeisterin für die Europameisterschaften im Februar in Berlin. Und deswegen wird es auch gegen Russland kein Selbstgänger, aber sie sind leicht in der Favoritenrolle. Auf Medaillenkurs ist der Vierer der Frauen. Die waren die Zweitbeste in der Qualifikation. Dort fällt dann morgen die Entscheidung.
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7: A3, Frankfurt Richtung Würzburg, zwischen Marktheidenfeld und Wertheim-Lenkfurt, ein Unfall auf der rechten Spur. A7, Ulm Richtung Füssen, zwischen Dreikittistetten und dem Rastplatz Witzighausen, ein Unfall im Baustellenbereich. A8, Salzburg Richtung München, zwischen Aachen-Mühle und Rosenheim, 6 Kilometer Stau wegen Bauarbeiten. A96, München Richtung Lindau, der Tunnel Etterschlag ist dort gesperrt, die Höhenkontrolle wurde ausgelöst. Und B20, Berchtesgaden Richtung Burghausen, zwischen Pieding und Hammerau ein Unfall.

Das Wetter. Vielerorts in Bayern ist es gerade sonnig. Und wo nicht, da verziehen sich heute noch die Wolken. Die Höchstwerte liegen am Nachmittag zwischen 12 und 19 Grad. In der Nacht dann kühlt es runter auf 8 bis 0 Grad. Und die nächsten Tage kann es sogar noch ein bisschen wärmer werden als heute. Erst am Samstag kommt dann wieder der Regen zurück.

0: Es ist jetzt 14 Uhr.
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0: Mit Xaver Schäffer und folgenden Themen. Weniger Zucker in Getränken, mehr Einnahmen für den Staat. Das ist die Idee der Zuckersteuer, die das Kabinett heute auf den Weg gebracht hat. Genau wie den Einsatz einer Kommission, die soll rausfinden, wie man das deutsche Pflegesystem stabilisieren kann. Und gleich nach dem Nachrichtenüberblick geht es bei 11KM um einen Gerichtsprozess, der heute in Hamburg begonnen hat. Angeklagt ist ein mutmaßlicher Täter des Nord Stream-Anschlags. Und die Frage steht im Raum, hat ihn der ukrainische Staat beauftragt? Lange gab es Streit in der Koalition um die geplante Zuckersteuer. Zwischendurch hat ja sogar das Kanzleramt die Pläne von Finanzminister Klingbeil kassiert. Jetzt hat die extra Abgabe auf Softdrinks und Fruchtsaftgetränke aber die nächste Hürde genommen. Das Bundeskabinett hat die Pläne am Vormittag beschlossen, nachdem das Finanzministerium nochmal nachgearbeitet hat. Was jetzt gelten soll, dazu Eva Huber aus Berlin.
2: Die Steuer soll nicht auf alle gesüßten Getränke anfallen, sondern auf die, die einen bestimmten Zuckergehalt überschreiten. Für einen Liter Limo bedeutet das, wenn da ungefähr mehr als 16 Zuckerwürfel drin sind, dann muss der Hersteller die Steuer zahlen, nämlich 26 Cent Aufschlag. Ist noch mal einiges mehr an Zucker drin, steigt die Steuer auf 32 Cent pro Liter. Die Idee dahinter ist, dass die Hersteller einen Anreiz haben, weniger Zucker in ihre Getränke zu mischen, ihn zum Beispiel durch Süßstoffe zu ersetzen. Dadurch umgehen sie die Steuer.
0: Eigentlich wollte das Bundeskabinett die Kommission zur Strukturreform für die Pflegeversicherung schon vergangene Woche einsetzen. Das wurde aber kurzfristig verschoben. Es gab Beratungsbedarf. Und diese Unklarheiten, die sind jetzt offenbar beseitigt. Es kann losgehen. Aus dem ARD-Hauptstadtstudio Birte Sönnigsen.
3: Im zweiten Anlauf hat sich die Bundesregierung geeinigt. 13 Fachleute sollen bis Ende Januar Vorschläge erarbeiten, wie sich die Finanzen der Pflegeversicherung auch langfristig stabilisieren lassen. Gesundheitsökonomen, Pflegefachleute, Versicherungsexpertinnen und Rechtswissenschaftler sollen verschiedene Ideen zur Zukunft der Pflegeversicherung prüfen. Die Vorschläge sollen dann Grundlage für eine umfassende Pflegereform werden, die die Regierung bis zum kommenden Sommer umsetzen will.
0: Bayerns Innenminister Joachim Herrmann hat heute den Landtag über den Stand zweier Ermittlungen informiert. Zum einen zum Angriff eines 16-Jährigen an einem Gymnasium im oberbayerischen Schongau im Juli. Herrmann stufte diesen Angriff als rechte Gewalttat ein. Der Täter habe ein Manifest verfasst und dieses sei durch Frauenhass geprägt, durch Queerfeindlichkeit, Rassismus und Antisemitismus. Deutlich weniger bekannt ist zur Tat von Berngau. Bei einer unangekündigten Waffenkontrolle waren dort vergangenen Donnerstag zwei Mitarbeiter des Landratsamtes Neumarkt in der Oberpfalz erschossen worden. Peter Queton berichtet aus dem Landtag.
4: Es handelte sich um eine routinemäßige Kontrolle, wie sie bayernweit in rund 10.000 Fällen regelmäßig durchgeführt wird. Laut Herrmann soll bei den unangekündigten Besuchen auch auf die ordnungsgemäße Lagerung der Waffen geachtet werden. Diese Überprüfungen sollen alle 3 Jahre durchgeführt werden, so Herrmann. Auch bei dem 60-jährigen Tatverdächtigen, der offiziell im Besitz von 10 Waffen war. Schon in den Vorjahren waren die Mitarbeiter des Landratsamtes, die bei der Gewalttat getötet wurden, zuständig. Und auch der Tatverdächtige ist nicht vernehmungsfähig. Er liegt streng bewacht im Krankenhaus.
0: Er hatte eine der größten Pleiten der österreichischen Wirtschaftsgeschichte ausgelöst. René Benko. Seit 1,5 Jahren sitzt der Immobilieninvestor in Untersuchungshaft. Er soll Gläubiger um ihr Geld gebracht haben. Jetzt dürfte das Leben für ihn allerdings angenehmer werden. Er darf das Gefängnis verlassen und in eine Wohnung ziehen. Silke Hane.
5: Signa-Gründer René Benko wechselt von der Untersuchungshaft in den Hausarrest. Dafür bekommt er eine elektronische Fußfessel. Das Landgericht Innsbruck bewilligte einen entsprechenden Antrag Benkos. Das gab sein Anwalt bekannt. Er geht demnach davon aus, dass Benko noch in dieser Woche in den überwachten Hausarrest komme. Laut dem Landgericht gilt für Benko außerdem ein Kontaktverbot mit einigen Personen aus dem Umfeld der Signa-Gruppe und der Ingbe Privatstiftung. Bisher sitzt Benko in der Innsbrucker Justizanstalt in Untersuchungshaft. Sein Anwalt hatte argumentiert, dass Benko sich nur außerhalb des Gefängnisses angemessen auf weitere Verfahren vorbereiten könne.
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5: 4 Jahre nach den Anschlägen auf die Nord Stream Pipelines steht von heute an der mutmaßliche Anführer des Sabotagetrupps vor Gericht. Und für die Bundesregierung könnte dieser Prozess sehr unbequem werden. Die Sprengung der Pipelines 2022 war ein schwerer Angriff auf die deutsche Energieinfrastruktur und ein Schock für das Land. Angeklagt ist nun der Ukrainer Serhii K. Er soll das Kommando für den Anschlag gehabt haben. Als Investigativjournalist verfolgt Jörg Diehl die Ermittlungen zur Nord Stream-Sabotage von Tag 1 an. Er leitet die Recherchekooperation von NDR, WDR und Süddeutscher Zeitung. Und mit uns spricht er darüber, wie die Ermittler an Serhii K. rangekommen sind und ob und inwieweit er im Auftrag der ukrainischen Regierung gehandelt haben könnte. 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Mein Name ist Nadja Mitzkat. Hallo Jörg, willkommen bei 11KM zurück.
6: Hallo, ich freue mich. Dieses Gerichtsverfahren ist einzigartig in seiner historischen Dimension. Es ist ein wirklich zeitgeschichtlicher Prozess. Zum ersten Mal steht ein mutmaßlicher Angehöriger des Sabotagekommandos vor Gericht, das also die Nord Stream Pipelines gesprengt haben soll und mit den Nord Stream Pipelines also auch den größten Angriff auf die Energieinfrastruktur der Bundesrepublik verübt hat, den es jemals gab.
5: Du sagst schon, mutmaßliches Mitglied des Sabotagekommandos. Wer genau steht da jetzt vor Gericht?
6: Angeklagt ist Serhii K., ein Ukrainer. Er ist Familienvater, er hat 4 Kinder, er ist Soldat gewesen. Zuletzt arbeitete er in einem Energieunternehmen und er gehörte offensichtlich nach Erkenntnissen der Bundesanwaltschaft über Jahre einem ukrainischen Sabotagekommando der Armee an, also einer Spezialeinheit, die sich darauf fokussiert hatte, Sabotageakte zu verüben. Und nach Überzeugung der Ermittler ist er eben auch dafür verantwortlich, mit einer Truppe, die er zusammengestellt hat, zusammen mit anderen, eben diesen wagemutigen, waghalsigen und irgendwie auch vollkommen irren, Hollywood-reifen Anschlag auf die Pipelines zu verüben. Serhii K. ist tatsächlich der Kopf des Kommandos, also der Kopf derer, die dann diese Tat ausgeführt haben sollen. Derjenige, der an Bord dieser Segeljacht war, der Andromeda, die man also gechartert hatte, um die Sprengsätze in die Ostsee zu bringen. Er war der kommandierende Offizier, kann man so sagen. Und ja, die Vorwürfe der Bundesanwaltschaft, also der schwerwiegendste, gewichtigste Vorwurf ist der eines Kriegsverbrechens. Mhm. Es kommen hinzu, also Herbeiführen einer Sprengstoffexplosion heißt es juristisch und noch andere Delikte, aber sag mal, der Verstoß gegen das Völkerstrafgesetzbuch, umgangssprachlich Kriegsverbrechen, ist sozusagen das Allerschwerwiegendste in dieser Anklage.
5: Lass uns noch mal gemeinsam so ein bisschen zurückgehen. Ja? Wir springen ins Jahr 2022, noch ein kleines Stückchen vor die Anschläge. Da sind die Pipelines Nord Stream 1 und Nord Stream 2 in der Ostsee. Nord Stream 2 ist noch nicht in Betrieb. Durch Nord Stream 1 fließt aber schon Gas und zwar auch eine ganze Menge russisches Gas für den deutschen Markt.
7: An den Ostsee-Pipelines Nord Stream 1 und 2 sind mehrere Lecks entdeckt worden, aus denen Gas ins Meer strömt.
5: Und dann gibt es eben im September auf einmal diese Explosion mitten in der Ostsee in der Nähe von der dänischen Insel Bornholm.
7: Die Ursache ist unklar. Es mehren sich aber Hinweise darauf, dass es sich um einen Sabotageakt handeln könnte.
5: Wie ging es dann mit den Ermittlungen in diesem Kontext los? Was waren so die ersten Schritte oder die erste Richtung, in die ermittelt wurde?
6: Anders als bei einem Terroranschlag begannen die Ermittlungen sehr, sehr langsam und zaghaft und mit einem geringen personellen Ansatz. Also nach einem Terroranschlag werden hunderte Ermittlerinnen und Ermittler zusammengezogen in sogenannten BAOs, besonderen Aufbauorganisationen, die die Polizei dann einrichtet. So, hier waren es anfangs 2, 3, 4 Ermittler im BKA, die sich mit diesem Fall beschäftigt haben. Also dieser eher unengagierte Eindruck, den die Ermittler am Anfang gemacht haben, den habe ich mir nicht so richtig erklären können. Womöglich hatte es damit zu tun, dass die Spuren relativ schnell in die Ukraine führten, dass man aber irgendwie, und das gilt ja bis heute, mit der Ukraine natürlich politisch aufs Engste verbunden ist. Mhm. Also jedenfalls, das Engagement war nicht so ganz groß. Im Ergebnis allerdings muss man sagen, sind die Ermittlungen mit großer Akribie, Sorgfalt und auch mit großem Erfolg geführt worden. Denn der Umstand, dass nun jetzt der eben mutmaßliche Anführer dieses Kommandos vor Gericht steht, kommt ja irgendwo her. Das kommt ja nicht aus dem Nichts, sondern es ist Ergebnis sehr intensiver kriminalistischer Arbeit.
8: Kannst du dich noch zurückerinnern, war sofort die Ukraine im Fokus oder lief das anfangs noch breiter?
6: Ich glaube, der unmittelbare Reflex war, auch im politischen Raum, in Medien, das muss Russland gewesen sein. Mhm. Wir befanden uns eben zu dem Zeitpunkt zum ersten Mal eben seit vielen Jahrzehnten in einem Krieg in Europa, den Russland begonnen hatte mit dem Überfall auf die Ukraine. Und Russland und vielleicht auch das Entsetzen, die Empörung darüber, was Russland getan hatte, war so allgegenwärtig, dass, glaube ich, das der erste Reflex der Öffentlichkeit war, es muss Russland gewesen sein. Mhm. Ich muss sagen, dass ich damals, als ich das gehört habe, etwas skeptisch war. Also mir leuchtete es nicht so recht ein, dass ein Land, das ganz offensichtlich auf das Völkerrecht pfeift und ein anderes Land überfällt, dass das also nun Angst haben sollte vor etwaigen Schadensersatzforderungen aus privatwirtschaftlichen Verträgen. Aber natürlich wusste ich damals auch nicht mehr. Und es dauerte dann eben einige Monate, glaube ich, bis die erste Spur in die Ukraine wirklich fassbar und nachvollziehbar wurde.
8: Ich erinnere mich noch, dass dann irgendwann ein Segelschiff ins Visier geriet.
9: Diese Segeljacht ist die heißeste Spur der deutschen Ermittler. Mithilfe dieses Bootes sollen die Anschläge auf die Nord Stream Pipelines verübt worden sein.
8: Was genau hat es mit diesem Segelschiff auf sich?
6: Das Segelschiff hieß damals Andromeda, war ein, also ich bin kein Segler, muss ich gestehen, aber mir ist es von segelkundigen Kollegen geschildert worden als der Skoda Octavia unter Segelschiffen. Keine Luxusjacht, aber ein sehr verlässliches, auch geräumiges Schiff, also sehr handelsüblich für touristische Unternehmungen, für Segelturns eben auf der Ostsee. Schon auch nicht brandneu, sondern in die Jahre gekommen durchaus, aber immer noch gut in Schuss.
9: Nach einem Jahr gibt es mehrere Tatverdächtige, die in Verbindung mit der Segeljacht stehen sollen. Sie stammen den Erkenntnissen der Ermittler zufolge alle aus der Ukraine.
6: Dieses ukrainische Kommando laut Anklage des Generalbundesanwalts hat diese Segeljacht Andromeda für mehrere Wochen im September 2022 gechartert. Sie haben fast 12.000 Euro dafür bezahlt und haben eben diese Segeljacht genutzt, um Sprengsätze auf die Ostsee zu transportieren und sie dann eben an den Röhren anzubringen.
9: Dass die Segeljacht bei dem Anschlag eine Rolle gespielt hat, das scheint für Behörden und ihre parlamentarischen Kontrolleure sicher.
8: Und anhand welcher Indizien konnten die Ermittler und Ermittlerinnen das rekonstruieren?
6: Es gibt jede Menge Indizien. Es gibt Fingerabdrücke an Bord, es gibt Sprengstoffspuren an Bord, es gibt Fotoaufnahmen, die Touristen gemacht haben in den Häfen, in denen die ukrainische Crew angelegt hat, die also das Schiff zeigen und teilweise auch die ukrainischen Autos zeigen, mit denen dann Material an Bord transportiert wurde.
8: Neben Serhiy K. sind ja noch 6 weitere Personen im Visier der Ermittler und Ermittlerinnen. Was weiß man über diese mutmaßlichen anderen Täter und Täterinnen?
6: Ja, auch das ist eine Dimension, die an dieser Geschichte wirklich vollkommen verrückt ist, denn Serhiy K. war Soldat. Mit ihm zusammen an Bord war, eben nach Erkenntnissen der Ermittler, ein weiterer Soldat, der sich um den Sprengstoff kümmern sollte. Dann gab es einen Bootsführer, also jemand, der diese Yacht steuern konnte. Und dann gab es insgesamt 4 zivile Taucher. 3 Männer und eine Frau, die vor allen Dingen dadurch qualifiziert waren, dass sie sehr, sehr tief tauchen können.
8: Eine in diesem Kontext ja politisch sehr heikle Frage ist die, ob es einen politischen Auftrag an diese Gruppe gab. Also inwiefern die ukrainische Regierung oder zumindest Teile des Staatsapparates in diesen Anschlag involviert waren. Was ist da der Stand der Dinge? Was weiß man darüber?
6: In dieser Anklageschrift, die uns vorliegt, heißt es dazu, es gebe genügend Belege, dass der Anschlag auf die Pipelines im Auftrag staatlicher Stellen der Ukraine begangen und von diesen, Zitat, gesteuert worden sei. Mhm. Eine Beteiligung der Streitkräfte liege nahe, heißt es darin. Das wird aber nicht weiter ausgeführt. Es wird auch nicht viel konkreter gemacht. Ich bin mal gespannt, denn ich könnte mir durchaus vorstellen, dass das in dem Prozess eine Rolle spielen wird. Die Verteidigung von Serhiy K. und auch Serhiy K. selbst stellen sehr darauf ab, dass er als Offizier Befehlen gefolgt ist, einen Auftrag erfüllt hat, dass er also nicht außerhalb der militärischen Befehlskette gehandelt hat. Also Recherchen zeigen, dass der damalige Generalstabschef der Ukraine informiert worden sein soll.
8: Vorab.
6: Mhm. Und er zumindest nicht gebremst hat. So ist das Verständnis der Menschen um diese Gruppe von, ich nenne sie jetzt mal Verschwörern. Valeri Saluzhny hieß der damals, der Generalstabschef. Der hat immer bestritten, dass er das war. Er hat aber durchaus auch in den sozialen Medien Postings vorgenommen, die, sagen wir mal, diese Handlung sehr positiv besprochen haben.
8: Und Jörg, was sagt denn die ukrainische Regierung zu dem Vorwurf, die Sabotage da möglicherweise in Auftrag gegeben zu haben?
6: Volodymyr Zelensky hat immer gesagt, ich bin Präsident der Ukraine, ich gebe entsprechende Befehle und nichts dergleichen hat die Ukraine getan, ich würde nie so handeln. Mhm. Vielleicht stimmt das alles gleichzeitig, also er würde nie so handeln und er hat womöglich auch nie diesen Befehl gegeben, das zu tun und trotzdem hat, ich glaube, daran besteht wenig Zweifel, ein ukrainisches Kommando diesen Anschlag verübt. Es gibt einen mutmaßlichen Koordinator, den eben mutmaßlichen Hintermann dieser Operation und der heißt Roman Czerwinski. Roman Czerwinski ist ein sehr unauffälliger Mann. Er ist sehr schmal, hager, ganz tief eingefallene Augen. Er sieht wirklich abgezehrt aus, ausgemergelt, könnte man vielleicht sagen, und ist aber in der Ukraine eine wirkliche Geheimdienstlegende. Er führte über viele Jahre eine Spezialeinheit der Geheimdienste, die sich auf Sabotageakte und gezielte Tötungen spezialisiert hatte. Mhm. Diese Einheit war ins Leben gerufen worden und ausgebildet worden von den Amerikanern. Mhm. Und zwar nach dem Überfall Russlands auf die Krim oder nach der Annexion der Krim durch Russland. Weil die Amerikaner den Eindruck hatten, sie brauchen Verbündete in den ukrainischen Diensten, die damals noch sehr von Russland durchsetzt waren und von Russland kontrolliert wurden. Also haben sie quasi eine Art Eliteeinheit gegründet. Roman Czerwinski spielte da eine ganz wesentliche Rolle, die sie ausgebildet haben in Guerilla-Kriegsführung, könnte man sagen. Also die haben gezielte Anschläge auf russische Agenten, Politiker, Statthalter, Militärs verübt. Die haben viele Menschen getötet. Und Roman Czerwinski ist dann in der Ukraine in einer innerukrainischen Staatsaffäre in Ungnade gefallen und letztlich ins Gefängnis gegangen und auch in den Ruhestand versetzt worden, weil eine Geheimdienstoperation schiefgegangen ist. Dieses Kommando um Roman Czerwinski hatte offenbar nach Kriegsbeginn versucht, einen russischen Kampfjet-Piloten zum Überlaufen zu bewegen, um an dieses Militärflugzeug zu kommen. Ganz offensichtlich ist aber diese Operation irgendwie schiefgegangen. Der ist nicht übergelaufen. Stattdessen hat man das Flugfeld, das die Ukrainer ihm benannt hatten, um dort zu landen, haben die Russen dann bombardiert. Mhm. Das ist eine große, große Affäre. Es gab großes Getöse. Czerwinski ist in Ungnade gefallen. Er hat sich dann öffentlich gewehrt. Er hat Interviews gegeben, in denen er sowohl Zelensky als auch Yermak, den damaligen Stabschef von Zelensky, öffentlich beschuldigt hat im Fernsehen, russische Spione und Agenten zu sein und diese Operation verraten zu haben. Also großes Drama, auch das ganz anders, als wir es in Deutschland kennen würden. Aber deswegen ist Roman Czerwinski in der Ukraine so eine Art Nationalheld. Mhm. Jemand, der ein glühender Patriot ist und auch als solcher angesehen wird in der Öffentlichkeit.
8: Das heißt, wir haben jemanden, top ausgebildet in einem spezifischen Feld. Und wie ist jetzt seine Verbindung zu dem Sabotagekommando von der Andromeda?
6: Na, Czerwinski soll derjenige gewesen sein, der diesen Plan ins Leben gerufen hat, der dieses Kommando gebildet hat, der die letztlich beauftragt hat, in See zu stechen und diesen Anschlag durchzuführen. Er ist nicht derjenige, der jetzt vor Gericht steht, weil er nicht zu fassen ist. Er hält sich in der Ukraine auf. Und Serhii K., derjenige, der sich jetzt also vor Gericht wird verantworten müssen, ist so was wie der Leutnant, also derjenige, der vor Ort also das Kommando hat, während eben der Planer im Hintergrund sitzt und nicht selbst vor Ort ist. Nochmal, Roman Czerwinski bestreitet das.
8: Wie sind denn die Ermittlerinnen und Ermittler an Serhii K. gekommen? Also wie ist es zu dem Punkt gekommen, dass er in Haft sitzt, dass er jetzt vor Gericht stehen kann in Deutschland?
6: Auch das ist eigentlich aus dem Kapitel unvorstellbar. Er wird im Urlaub festgenommen. Und auch wenn er weiß, was er fast 4 Jahre vorher getan hat, hält ihn das nicht davon ab, in Europa, in der EU, im Schengen-Raum Urlaub zu machen. Er fährt also mit seiner Familie nach Italien, in die Nähe von Rimini, und wird dann dort festgenommen.
10: Beim Abgleich von Meldedaten hatte es einen Treffer gegeben. Der 49-Jährige soll den Anschlag mit koordiniert haben.
6: Da die Italiener dann am Ende Serhii K. nach Deutschland ausliefern, steht er also nun in Hamburg vor Gericht.
8: Welche Indizien sprechen dafür, dass er wirklich diese Gasröhren in der Ostsee mit dieser Sprengung zu tun hatte? Welche Beweise liegen vor?
6: Die Beweislage gegen Serhii K. ist erdrückend. Er saß in Italien längere Zeit in Auslieferungshaft und er hat in dieser Zeit telefoniert mit seiner Frau. Er hat relativ offen gesprochen über diesen Anschlag und sich mit seiner Frau beraten und er hat eben dabei Sätze gesagt, die die Bundesanwaltschaft eben als im Grunde genommen Geständnis betrachten. Also er hat darüber gesprochen, man müsse das öffentlich erklären, dass das jetzt also eine militärische Operation war und dass das nicht nur zwei durchgedrehte Typen waren. Er meinte damit diesen Roman Czerwinski und ihn, sondern dass sie als Offiziere gehandelt haben. Und man kann diesen Gesprächen entnehmen, dass er durchaus Täterwissen hatte, wie die Bundesanwaltschaft das nennt, und darüber nachdenkt, wie man das der Öffentlichkeit erklären kann. Das ist sehr belastend. Diese Gespräche wurden abgehört, was er nicht wusste, und sind eben inzwischen auch Teil der deutschen Ermittlungsunterlagen. Und dann gibt es weitere Indizien. Also zum Beispiel hat man bei ihm ein Handy gefunden in Italien in seinem Urlaub, das die italienische Polizei dann sichergestellt hat und am Ende auch nach Deutschland kam, hier ausgewertet wurde. Und siehe da, also er hat sich über Wochen im Vorwege des Anschlags mit den Nord Stream Pipelines beschäftigt. Er hat nach Wassertiefen gegoogelt und sich beschäftigt mit technischen Spezifikationen. Auch die Internetbewegung oder die Spuren im Netz und die Datenspuren auf seinem Handy sprechen eine sehr eindeutige Sprache. Und dann sozusagen als i-Tüpfelchen gibt es noch, wird in der Anklageschrift auch erwähnt, eine Sportuhr, die er trägt, offenbar seit geraumer Zeit. Die war aber ausgerechnet in der Zeit abgeschaltet, in der die Andromeda in der Ostsee umherschipperte. Also auch das ist natürlich ein indirekter Beweis, dass er da was damit zu tun haben könnte. Ja.
8: Bisher sagt ja die Verteidigung von Serhii K., dass keine hinreichenden Beweise vorliegen würden. Für wie wahrscheinlich hältst du vor dem Hintergrund, dass er verurteilt wird?
6: Mit der Einschränkung, dass ich kein Jurist bin, aber durchaus über viele, viele Jahre Strafprozesse auch begleitet habe und begleite, würde ich sagen, die Wahrscheinlichkeit einer Verurteilung ist sehr, sehr hoch. Ich glaube, dass die Beweislage wirklich erdrückend ist. Und das zeigt ja auch ein bisschen jetzt schon die Strategie der Verteidigung. Zwar wird noch in Zweifel gezogen, die Beweislage. Das ist aber, glaube ich, ein schon auch eher normales Manöver von Verteidigern vor Prozessbeginn. Aber die zweite Verteidigungslinie scheint mir die interessantere und relevantere zu sein, nämlich eben die Argumentation zu versuchen, es kann kein Kriegsverbrechen gewesen sein, weil es ein legitimer kriegerischer Akt war. Serhii K., so würde ich annehmen, dass die Verteidigung argumentieren wird, war Offizier der ukrainischen Streitkräfte, er war eingebunden in eine Befehlsstruktur, er hat einen Befehl befolgt und eine militärische Operation vollzogen. Das Problem dabei ist nur, dass das natürlich in gewisser Weise im Widerspruch steht zu der offiziellen ukrainischen Haltung von Selenskyj. Wir haben damit nichts zu tun. Und das wird natürlich, also ich glaube, jenseits des Strafrechts und der Frage der individuellen Schuld wird das am Ende die spannendere Frage des Verfahrens werden. Wer wusste davon? Wer hat wen beauftragt? Und war es ein kriegerischer Akt oder war es kein kriegerischer Akt?
8: Aber was ist mit der deutschen Bundesregierung? Weil ich meine, wir zahlen viel Geld an die Ukraine. Wir stehen formal, also zumindest die Bundesregierung, eng an der Seite der Ukraine. Und dann wird mutmaßlich von Ukrainern und Ukrainerinnen Deutschlands Gasversorgung durch die Ostsee gesprengt. Wie brisant ist das, wenn sich das bestätigt so?
6: Ja, das ist sehr brisant. Und ich erinnere mich noch, als die ersten Spuren in die Ukraine führten, so um den Jahreswechsel 2022-23 herum, damals ausgehend von der Andromeda, die man eben identifiziert hatte als das Schiff, mit dem der Anschlag verübt worden sein soll. Da war die Nervosität in der Ampelkoalition im Kanzleramt von Olaf Scholz gigantisch. Jedenfalls hat die Scholz-Regierung sich immer vor Konsequenzen gedrückt und hat so ein bisschen die Ausflucht genommen, ja, man muss ja erstmal warten, bis das Ermittlungsverfahren abgeschlossen ist. Bis dahin war die Ampel nicht mehr im Amt. So, jetzt ist das Ermittlungsverfahren abgeschlossen. Es gibt eine Anklageschrift. In der Anklageschrift steht drin, dass Belege eben darauf hindeuten, dass die Pipelines im Auftrag staatlicher Stellen gesprengt wurden. Und die Regierung Merz ignoriert das und verhält sich eigentlich so, als habe sie damit nichts mehr zu tun, weil das war ja vor ihrer Zeit. Also ich glaube, es ist eigentlich pure Not, weil man weiß, dass man außer einer Geste der Missbilligung eigentlich überhaupt nichts tun kann, wenn man nicht Russland damit dann in die Hände spielen möchte. Und man erkennt natürlich auch in gewisser Weise, dass mit zweierlei Maß gemessen wird. Also wir erinnern uns an den versuchten Drohnenanschlag in Leipzig und den erheblichen diplomatischen Reaktionen, die das ausgelöst hat, also der entschiedenen Geste der Missbilligung, die Berlin Richtung Moskau gesandt hat, und dem im Grunde genommen jahrelangen Schweigen jetzt in Richtung Kiew zu dieser Aktion, zu dieser Operation. Das steht irgendwie im Widerspruch zueinander. Mein Eindruck ist, man wird in Berlin jetzt sehr genau beobachten, wie groß das öffentliche Interesse an diesem Prozess ist, auch was dort diskutiert wird, inwieweit eine staatliche Verantwortung überhaupt thematisiert werden wird, um dann zu schauen, ob man reagieren muss. Ich glaube, am allerliebsten würde man das Thema weiterhin ignorieren.
8: Danke, Jörg, fürs Gespräch.
6: Sehr gerne.
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0: Gerade gibt es drei Meldungen vom Verkehr. Zunächst A3, Frankfurt Richtung Würzburg. Zwischen Markt Heidenfeld und Wertheim-Lenkfurt. Sperre nach einem Unfall. Der Rettungshubschrauber ist dort im Einsatz. Bitte halten Sie eine Rettungsgasse offen. Es gibt eine Umleitung über die U87. Dann A7, Ulm Richtung Füssen, zwischen dem Dreikäthi Stetten und dem Rastplatz Witzighausen. Ein Unfall im Baustellenbereich. Und die A8, Salzburg Richtung München. Dort zwischen Aachenmühle und Rosenheim 6 Kilometer Stau wegen Bauarbeiten.

Das Wetter in Bayern. Immer weniger Wolken im Laufe des Nachmittags. 12 Grad im Fichtelgebirge und maximal 19 Grad am Bodensee. Entsprechend ist in der Nacht dann auch ziemlich klar mit Tiefstwerten zwischen 8 und 0 Grad. Die nächsten Tage, da gibt's recht freundliches Herbstwetter mit maximal 12 bis 21 Grad, also nur ein paar Grad wärmer.

0: Genau 14.30 Uhr.
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0: Der eine oder andere in der Koalition ist zwar noch sauer, die Extrasteuer auf süße Getränke hat die Regierung trotzdem heute verabschiedet. Unser erstes Thema. Außerdem erfahren wir, wie Bayerns Innenminister zwei Angriffe bewertet, den im Juli an einem Gymnasium in Schongau und den letzte Woche bei einer Waffenkontrolle in Berngau. Und später im BR24-Hintergrund blicken wir auf einen großen Protest im Staat New York, und zwar nach der mutmaßlichen Gruppenvergewaltigung an einer Elite-Uni. Im Studio ist Xaver Schäffer. Lange gab es Streit in der Koalition um die geplante Zuckersteuer. Zwischendurch hat die Pläne von Finanzminister Klingbeil sogar das Kanzleramt kassiert. Jetzt hat die Extra-Abgabe auf viele Softdrinks und Fruchtsaftgetränke aber die nächste Hürde genommen. Das Bundeskabinett hat die Pläne am Vormittag beschlossen, nachdem das Finanzministerium nochmal nachgearbeitet hat. Was jetzt gelten soll, dazu Eva Huber aus Berlin.
2: Die Steuer soll nicht auf alle gesüßten Getränke anfallen, sondern auf die, die einen bestimmten Zuckergehalt überschreiten. Für einen Liter Limo bedeutet das, wenn da ungefähr mehr als 16 Zuckerwürfel drin sind, dann muss der Hersteller die Steuer zahlen, nämlich 26 Cent Aufschlag. Ist nochmal einiges mehr an Zucker drin, steigt die Steuer auf 32 Cent pro Liter. Die Idee dahinter ist, dass die Hersteller einen Anreiz haben, weniger Zucker in ihre Getränke zu mischen, ihn zum Beispiel durch Süßstoffe zu ersetzen. Dadurch umgehen sie die Steuer. Von der Steuer ausgenommen werden sollen mittelständische Getränkehersteller, wenn sie weniger als 1 Million Liter gezuckerte Getränke pro Jahr produzieren. Die Bundesregierung rechnet mit Steuereinnahmen von rund 900 Millionen Euro pro Jahr. Das Geld soll vor allem in den Gesundheitsfonds fließen. Unter anderem aus CDU und CSU geführten Bundesländern kommt Kritik. Die Zuckersteuer mache Getränke teurer und Bürger würden damit zur Kasse gebeten, um Haushaltslöcher zu stopfen. Ärzteverbände hingegen fordern seit Jahren eine solche Steuer. Komplett beschlossen ist die Sache noch nicht. Als nächstes wird der Bundestag über die Zuckersteuer beraten.
0: Die Bundesregierung hat neben der Zuckersteuer heute noch für etwas anderes gestimmt, und zwar für eine Kommission. Die soll Ideen für eine Pflegereform erarbeiten, also was die Versorgung in Deutschland angeht, aber auch das Geld dafür. Keine einfache Aufgabe, und die Kommission hat auch recht wenig Zeit dafür. Ende Januar sollen die Vorschläge vorliegen. Damit gibt die Bundesregierung ein eher unbequemes Thema erstmal an Expertinnen und Experten ab. Aber immerhin konnte sie ihren eigenen Streit so beenden, wie Birte Sönnigsen berichtet.
3: Im zweiten Anlauf hat sich die Bundesregierung geeinigt. 13 Fachleute sollen bis Ende Januar Vorschläge erarbeiten, wie sich die Finanzen der Pflegeversicherung auch langfristig stabilisieren lassen. Gesundheitsökonomen, Pflegefachleute, Versicherungsexpertinnen und Rechtswissenschaftler sollen verschiedene Ideen zur Zukunft der Pflegeversicherung prüfen. Die Vorschläge sollen dann Grundlage für eine umfassende Pflegereform werden, die die Regierung bis zum kommenden Sommer umsetzen will. Es geht zum Beispiel darum, wie sich Pflege besser organisieren lässt und wie pflegende Angehörige Beruf und Pflege besser miteinander vereinbaren können. Die Kommission soll auch prüfen, welche Anreize es braucht, damit mehr Menschen privat vorsorgen. Die SPD hatte darauf gedrungen, dass die Fachleute zum Beispiel auch prüfen, ob ein finanzieller Ausgleich zwischen gesetzlicher und privater Pflegeversicherung sinnvoll und rechtlich möglich ist und wie sich der Anteil, den die Pflegebedürftigen selbst zahlen müssen, begrenzen lässt.
0: In der Berliner Landespolitik wird darüber diskutiert, wie es jetzt nach der Unterbrechung der rot-grün-roten Sondierungen weitergeht. Die Linke wehrt sich derweil gegen den Vorwurf, sie habe sich nicht an Absprachen gehalten. Sabine Müller berichtet.
4: Alle drei Sondierungsteams stehen unter massivem Druck. Die Linkspartei, weil Grüne und SPD Erklärungen einfordern dazu, was gestern in der linken Fraktionssitzung passierte. Unter anderem wollen sie wissen, warum den linken Abgeordneten nicht das rot-grün-rote Vorsondierungspapier zum Umgang mit Antisemitismus zur Unterschrift vorgelegt wurde, sondern eine andere, abgespeckte Version. Klärungsbedarf gibt es auch bei der Frage, ob die Linke zugesagt hatte, eine umstrittene neue Abgeordnete, der Israelfeindlichkeit vorgeworfen wird, nicht in die Fraktion aufzunehmen. Der Chef der Bundesgrünen, Felix Banatschak, stellte es im ZDF-Morgenmagazin so dar. Der Fraktionschef der Berliner Linken, Tobias Schulze, widerspricht gegenüber dem RBB vehement. Die Aussage, eine Nichtaufnahme sei verbindlich zugesagt gewesen, sei falsch. Aber auch Grüne und SPD haben Druck. Es gibt internen Widerstand gegen die Sondierungsunterbrechung und erste öffentliche Forderungen, sofort mit den Linken weiterzuverhandeln. Unter anderem von der SPD-Jugend und den Grünen in Friedrichshain-Kreuzberg. Gleichzeitig melden sich bei den Sozialdemokraten erneut Altvordere zu Wort, wie die ehemaligen Landesvorsitzenden und regierenden Bürgermeister Momper und Müller. Sie sehen die gestrigen Vorgänge in der Linksfraktion als neuen Beleg, dass man mit der Partei nicht vertrauensvoll zusammenarbeiten könne.
0: Bayerns Innenminister Joachim Herrmann hat heute den Innenausschuss des Landtags über den Stand von zwei Ermittlungen informiert. Zum einen zum Angriff eines 16-Jährigen an einem Gymnasium im oberbayerischen Schongau. Im Juli war das. Herrmann stufte diese Tat als rechte Gewalttat ein. Der Täter habe ein Manifest verfasst. Dieses sei geprägt durch Frauenhass, Queerfeindlichkeit, Rassismus und Antisemitismus. Weniger bekannt ist zur Tat von Berngau. Da war bei einer unangekündigten Waffenkontrolle vergangenen Donnerstag zwei Mitarbeiter des Landratsamt Neumarkt in der Oberpfalz erschossen worden. Peter Queton berichtet aus dem Landtag.
5: Wirkliche Neuigkeiten hatte der Innenminister dem Ausschuss nicht zu berichten. Es handelte sich um eine routinemäßige Kontrolle, wie sie bayernweit in rund 10.000 Fällen regelmäßig durchgeführt wird. Laut Herrmann soll bei den unangekündigten Besuchen auch auf die ordnungsgemäße Lagerung der Waffen geachtet werden. Diese Überprüfungen sollen alle 3 Jahre durchgeführt werden, so Herrmann. Auch bei dem 60-jährigen Tatverdächtigen, der offiziell im Besitz von 10 Waffen war.
6: Das nach dem, was wir im Moment wissen, wohl, wenn ich es richtig in Erinnerung habe, im Jahr 23 der Versuch einer Kontrolle stattgefunden hat, da aber niemand angetroffen wurde oder jedenfalls nicht geöffnet wurde. Aber nach der Aktenlage ist es dann einfach mal dann liegen gelassen worden.
5: Und hätte wohl jetzt nachgeholt werden sollen. Schon in den Vorjahren waren die Mitarbeiter des Landratsamtes, die bei der Gewalttat getötet wurden, zuständig. Und auch der Tatverdächtige ist nicht vernehmungsfähig. Er liegt streng bewacht im Krankenhaus. Was sich bei der Waffenkontrolle tatsächlich abgespielt hat, bleibt also nach wie vor unklar.
0: Großer Medienandrang heute am Hanseatischen Oberlandesgericht in Hamburg. Dort hat am Vormittag der Prozess über die Sprengung der Nord Stream Pipelines in der Ostsee Ende September 2022 begonnen. Ein 50-jähriger Ukrainer ist unter anderem wegen eines Kriegsverbrechens angeklagt. Der Prozess erregt großes internationales Interesse und findet auch unter hohen Sicherheitsvorkehrungen statt. In Hamburg ist für uns Frauke Reinig mit dabei.
7: Im Anzug und mit millimeterkurz geschorenen Haaren betritt Serhii K. den Gerichtssaal. Er salutiert kurz in Richtung Zuschauerraum, lächelt freundlich zur Richterbank. Mit weißen Kopfhörern und gelegentlichem Kopfschütteln lauscht er dann der ukrainischen Übersetzerin bei der Anklageverlesung der Bundesanwaltschaft. Die wirft dem 50-Jährigen vor, 2022 ein Sabotageteam angeführt zu haben, das die Nord Stream Pipelines in der Ostsee gesprengt hat, und zwar im Auftrag der ukrainischen Streitkräfte. Ob das ein Kriegsverbrechen oder womöglich eine legitime Kriegshandlung war, ist eine Frage, die das Gericht klären muss. Ein Anwalt des Angeklagten bezeichnet die gesprengten Pipelines als eine finanzielle, militärische und politische Waffe Russlands, weil die Erlöse in den Haushalt des Staates flossen, der einen Angriffskrieg führt. Serhii K. wird sich im Prozess nicht äußern. Weil er als Offizier des ukrainischen Militärs keine Aussagegenehmigung habe, müsse er sich mit verbundenen Händen verteidigen, heißt es von seinen Anwälten wörtlich. Rund 150 Medienvertreter aus vielen Ländern haben sich angemeldet, auch aus der Ukraine, den USA, Russland und China. Die ukrainische Bürgerinitiative Vilni Hamburg demonstrierte vor dem Gericht ihre Solidarität mit dem Angeklagten. Russland sei der wahre Kriegsverbrecher, so der Tenor.
0: Er hatte eine der größten Pleiten der österreichischen Wirtschaftsgeschichte ausgelöst. René Benko. Seit 1,5 Jahren sitzt der Immobilieninvestor ja in Untersuchungshaft. Jetzt dürfte das Leben für ihn allerdings angenehmer werden. Er darf das Gefängnis verlassen und in eine Wohnung ziehen. Silke Hane berichtet.
8: Signa-Gründer René Benko wechselt von der Untersuchungshaft in den Hausarrest. Dafür bekommt er eine elektronische Fußfessel. Das Landgericht Innsbruck bewilligte einen entsprechenden Antrag Benkos. Das gab sein Anwalt bekannt. Er geht demnach davon aus, dass Benko noch in dieser Woche in den überwachten Hausarrest komme. Laut dem Landgericht gilt für Benko außerdem ein Kontaktverbot mit einigen Personen aus dem Umfeld der Signer-Gruppe und der Ingbe Privatstiftung. Bisher sitzt Benko in der Innsbrucker Justizanstalt in Untersuchungshaft. Sein Anwalt hatte argumentiert, dass Benko sich nur außerhalb des Gefängnisses angemessen auf weitere Verfahren vorbereiten könne. Benko war im Januar 2025 verhaftet worden. Er wird des Betrugs, der Untreue und des Bankrotts verdächtigt. Weitere Anklagen könnten noch folgen. Erst im September war Benko in einem teilweise neu aufgerollten Prozess zu 2,5 Jahren Haft verurteilt worden. Laut Gericht hat er seine Gläubiger geschädigt. Konkret geht es darum, dass Benko für einen Zweitwohnsitz seiner Familie 360.000 Euro Miete im Voraus zahlte, obwohl er kurz vor der Insolvenz stand. Damit stand das Geld Benkos Gläubigern nach seiner Pleite nicht mehr als Insolvenzmasse zur Verfügung.
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9: Im Studio Stefan Lina. Wie kann künftig die Pflege in Deutschland so aufgestellt werden, dass sie auf der einen Seite dem wachsenden Bedarf gerecht werden und gleichzeitig finanzierbar bleiben kann? Und das sowohl kurz- als auch mittel- oder langfristig. Mögliche Lösungen soll nun ein Expertengremium erarbeiten. Wie eben gehört, hat die Bundesregierung heute eine sogenannte Pflegestrukturkommission eingesetzt. Dietrich Karl Meurer hat sich genauer angeschaut, was deren Aufgabe sein wird.
10: Ziel ist eine Balance zwischen eigener Vorsorge und solidarischer Absicherung. Die Kommission soll außerdem prüfen, wie die hohen Eigenanteile in Pflegeheimen begrenzt werden können, also die Kosten, die Pflegebedürftige selbst tragen müssen. Geprüft werden sollen auch zusätzliche kapitalgedeckte Elemente, bei denen Geld angespart wird, um spätere Ausgaben zu finanzieren. Die Fachleute sollen außerdem Vorschläge erarbeiten, wie häusliche Pflege gestärkt werden kann, denn die meisten Pflegebedürftigen werden zu Hause versorgt. Der Kommission gehören 13 Expertinnen und Experten an. Den Vorsitz übernehmen der frühere Caritas-Generalsekretär Georg Krämer und die Sozialrechtlerin Gabriele Kuhn-Zuber. Die neue Pflegestrukturkommission ist nicht mit der Pflegekommission zu verwechseln. Die Pflegekommission beschäftigt sich vor allem mit den Arbeitsbedingungen und der Bezahlung von Pflegekräften. Die Pflegestrukturkommission hat einen breiteren Auftrag. Sie schaut auf das gesamte Pflegesystem.
9: Und wir blicken auf die Finanzmärkte. An den deutschen Börsen ist die Stimmung zur Wochenmitte freundlich. Der DAX steigt jetzt am Nachmittag um 0,7% auf 25.430 Punkte. Die Anleger an den Börsen blicken dabei unter anderem auf Titel aus dem Halbleitersektor. Hintergrund sind Geschäftszahlen eines Unternehmens, das rund um die Welt Chipfabriken ausrüstet. Robert Minde.
11: Das Megathema künstliche Intelligenz beschäftigt die Börse weiter wie kaum ein anderes. Heute in Gestalt des Maschinenbauers ASML. Das niederländische Unternehmen baut Maschinen, mit denen große Chiphersteller wie Apple, Nvidia oder Samsung ihre Halbleiter fertigen. Mit Hilfe von Licht und Lasern werden dazu auf Siliziumscheiben extrem feine Strukturen belichtet. Eine Technik, bei der ASML Weltmarktführer ist und ohne die es den KI-Boom so also gar nicht geben würde. Im dritten Quartal wurden die Markterwartungen mit einem Gewinn von knapp 5 Milliarden Euro erneut übertroffen. Zudem wurde der Jahresausblick bereits das dritte Mal in Folge angehoben. Das wundert nicht, denn ASML hat ein Luxusproblem. Die Nachfrage übersteigt derzeit das Angebot, was nach Angaben des Managements noch bis 2030 so bleiben dürfte. Die ASML-Aktie ist im europäischen Leitindex Eurostoxx 50 vertreten und mit einer Börsenbewertung von rund 600 Milliarden Euro das wertvollste europäische Unternehmen.
9: Der Iran ändert Teheraner Regierungskreisen zufolge seine Taktik bei Angriffen auf Schiffe in der Straße von Hormus und will somit anhaltend hohen Ölpreisen Druck auf US-Präsident Trump ausüben. Ziel sei es, die anstehenden Kongresswahlen in den USA zu beeinflussen, sagten zwei hochrangige Vertreter der Teheraner Führung gegenüber der Nachrichtenagentur Reuters, ohne Details zu nennen. Doch schon seit einiger Zeit bestätigen US-Militärkreise vor Ort eine veränderte und verschärfte Lage. Und das sorgt am Weltmarkt für hohe Rohölpreise. Zuletzt kostete ein Barrel der Nordseesorte Brent rund $106.

0: 14.45 Uhr.
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0: Die Nachrichten mit Julia Cortes.
2: Gerlach fordert konkrete Verwendung der Zuckersteuer. Bayerns Gesundheitsministerin hat die Bundesregierung dazu aufgerufen, die heute vom Kabinett beschlossene Zuckersteuer vollständig für die Prävention zu verwenden. Die Politik müsse einen sinnvollen Rahmen für einen gesunden Lebensstil setzen, so Gerlach. Die neue Abgabe soll auf gezuckerte Getränke ab 1. Juli 2027 erhoben werden. Regierung setzt Pflegekommission ein. Ebenfalls beschlossen hat das Kabinett, dass ein Gremium aus Gesundheitsexperten, Juristen und Volkswirten Vorschläge für eine tiefgreifende Pflegereform erarbeiten soll. Sie sollen Ende Januar 2027 erste Vorschläge präsentieren, um die soziale Pflegeversicherung nachhaltig zu stabilisieren. Merz weist im Bundestag Vorwurf zu Ukraine-Hilfen zurück. In seiner Regierungserklärung zum morgen beginnenden EU-Gipfel in Brüssel bestritt der Kanzler den Vorwurf von rechts und links außen, dass die Hilfe für die Ukraine zulasten von Sozialabgaben gehe. Kein Euro fehle deshalb, so Merz. Dafür habe man Ausnahmen in der Schuldenbremse beschlossen. AfD und Linken warf er vor, Deutschland spalten zu wollen. Berliner SPD fordert Erklärung von Linkspartei. Nach der Unterbrechung der rot-grün-roten Sondierungsgespräche in der Hauptstadt haben die Sozialdemokraten die Linke aufgefordert, sich zu gemeinsam getroffenen Absprachen zu bekennen. Anlass ist ein eigenes Papier der Linken zum Thema Antisemitismus, das gestern auch ihre umstrittene Abgeordnete Emde unterzeichnet hatte. Papst Leo erreichen Genesungswünsche. Die Ratsvorsitzende der Evangelischen Kirche in Deutschland, Fers, schrieb auf Instagram, die Nachricht von der schweren Erkrankung des Papstes bewege sie sehr. Gemeinsam mit vielen Christinnen und Christen weltweit bete sie für ihn. Laut Aussage seiner Ärzte hat Papst Leo Lungenkrebs. Er war gestern operiert worden. Das Wetter in Bayern, in den Alpen noch wolkig mit etwas Regen, sonst zunehmend freundlich mit Sonnenschein, 12 bis 19 Grad.
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0: Seit gut 20 Jahren gibt es in Deutschland schon den Bachelor und den Master für fast sämtliche Studiengänge. Drei wichtige Ausnahmen sind die Fächer Medizin, Jura und Theologie. Nun aber hat sich letztere, die Theologie, mehr als zwei Jahrzehnte nach der Bologna-Reform doch dazu entschieden, das Studium als Bachelor und Master anzubieten. Warum? Der Stempel hat nachgefragt.
3: Habe nun Philosophie, Juristerei und Medizin und leider auch Theologie durchaus studiert mit heißem Bemühen. Da stehe ich nun, ich armer Tor, und bin so klug als wie zuvor.
4: Zumindest Theologie müsste Goethes berühmte Figur Dr. Faustus in Zukunft auf Bachelor oder Master studieren. Lange galt bei Theologie wie bei Medizin und Jura, dass der Studiengang zu groß, zu umfangreich und zu stark mit einem bestimmten Berufsbild verknüpft war. Nun aber will sich die evangelische Universitätstheologie öffnen. Die Umstellung auf den Bachelor- und Masterabschluss soll das Studium flexibler und attraktiver machen. Studentinnen und Studenten sollen künftig eine Exit-Option haben, sprich, sie können sich nach dem Bachelor auch immer noch gegen die rein theologische Ausrichtung entscheiden und einen anderen universitären Weg einschlagen. Die Reform soll den Zugang zum Theologiestudium erleichtern und neue Wege in andere Studiengänge eröffnen. Das sagt die Lehrstuhlinhaberin des Fachbereichs an der Friedrich-Alexander-Universität Erlangen-Nürnberg, Ursula Roth.
5: Der Magister Theologie ist so nicht mehr zeitgemäß und man sieht es auch an den Studierendenzahlen, dass das nicht einfach ist, genügend Interessierte oder an der Theologie Interessierte für das Studium zu gewinnen.
4: Mit der Reform reagieren die Fakultäten auch auf die in den vergangenen Jahren massiv eingebrochenen Studierendenzahlen. Allein in Bayern hat sich in den vergangenen 6 Jahren die Zahl der Ersteinschreibungen für evangelische Theologie halbiert.
5: Und da verspreche ich mir schon von dem Bachelor-Master nochmal neuen Schub, auch für das Theologiestudium, gerade auch jetzt in dieser Flexibilität, gerade vielleicht eben auch mit der Möglichkeit, es mit anderen Fächern dann auch zu verbinden.
4: Eine wesentliche Änderung betrifft auch die Sprachvoraussetzungen. Für den Bachelor in evangelischer Theologie sollen künftig künftig zwei der bisher drei obligatorischen Sprachen Griechisch, Latein und Hebräisch ausreichen. Wer sich jedoch fürs Pfarramt entscheidet, muss weiterhin alle drei Sprachen beherrschen. Dem Beschluss war eine jahrelange Diskussion vorausgegangen. Nach der nun von Vertretern aller evangelischen Fakultäten erzielten Einigung soll es Universitäten und Landeskirchen künftig freigestellt sein, nach welchem Modell sie Studienordnungen und Prüfungen ausgestalten. Für die drei bayerischen Standorte in München, Erlangen und Neuendettelsau steht bereits fest, dass die Einführung des Bachelor- und Master-Systems kommen wird.
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0: Der Fall einer mutmaßlichen Gruppenvergewaltigung an der amerikanischen Elite-Universität Cornell im Bundesstaat New York sorgt seit Wochen für Empörung in den USA. Eine frühere Studentin der Uni wirft 7 Mitgliedern einer Studentenverbindung vor, sie mit Alkohol und einem Narkosemittel betäubt und dann vergewaltigt zu haben. Der Fall liegt 2 Jahre zurück. Aber obwohl die Leitung der Bildungseinrichtung und auch die Campuspolizei über die Vorwürfe informiert waren, geschah lange Zeit nichts. Weshalb nun Ärger und Frust umso höhere Wellen schlagen. Gestern gab es erneut eine Protestdemo in der Unistadt Ithaca. Unser New York-Korrespondent Martin Ganselmeier war dabei.
6: Rund 1000 Protestierende haben sich im Stadtzentrum von Ithaca versammelt. Nicht nur Studierende der Cornell University, viele sind auch aus anderen Unistädten angereist. Wollt ihr dafür sorgen, dass sich jetzt endlich etwas ändert, fragt eine der Organisatorinnen. Und auf ihre Nachfrage, wann, fordern die Demonstrierenden jetzt. Eine von ihnen ist Mai Shay Corsi, Politikwissenschaftsstudentin und Mitglied im Studentenparlament an der Cornell University. Wir haben der Unileitung vertraut, dass sie den Vorwürfen nachgeht. Dass dieses Vertrauen so missachtet wurde, war für viele sehr enttäuschend.
7: They trusted Cornell 2 years ago to handle this, and to finally hear that that trust has been broken has been disappointing for so many students on campus.
6: Jane Doe, das mutmaßliche Opfer der Gruppenvergewaltigung, habe sich schon vor 2 Jahren an die Campuspolizei gewandt, kritisiert die Studentin. Doch die Unileitung sei erst aktiv geworden, nachdem Jane Doe Klage gegen die 7 Verbindungsstudenten eingereicht habe. Nicht nur die Dozenten werden der Unileitung ihr Misstrauen aussprechen, auch wir Studierenden werden dies sehr bald tun, sagt sie.
7: Not only is faculty passing a vote of no confidence, we also plan on passing a vote of no confidence very soon.
6: Was viele empört, nur 2 der 7 Verbindungsstudenten mussten Cornell verlassen. Jane Doe dagegen hielt es nicht länger aus, mit ihren Peinigern in Vorlesungen zu sitzen. Sie verließ die Elite-Uni. Der 20-jährige Informatikstudent Nigel Tatum findet es wichtig, dass sich auch männliche Studenten an den Protesten beteiligen. Dass die mutmaßlichen Täter in der Tatnacht andere Verbindungsstudenten zum Mitmachen einluden, sieht er auch als Ergebnis eines toxischen Männlichkeitskultes in vielen Studentenverbindungen. Jungen Männern wird dort beigebracht, solch ein Verhalten zu tolerieren. Deshalb sind wir für ein Verbot solcher Verbindungspartys. Tatsächlich hat der unter Druck geratene Universitätspräsident angekündigt, dass es bis Mitte Mai keine Verbindungspartys mehr geben darf. Für Julia Cheng, Professorin für spanische Literatur, reicht das nicht aus. Ihrer Meinung nach muss auch die von der Uni bezahlte Campuspolizei abgeschafft werden. Wenn eine Vergewaltigung in einem privaten Unternehmen, wie zum Beispiel Microsoft, passiert, wäre es doch abwegig, wenn das eine interne Polizei untersucht. Das ist absurd. Auch die Gesetzeslage müsse sich ändern im Bundesstaat New York und in 20 anderen US-Bundesstaaten, fordert Rechtsanwältin Lissy Asher. Für Frauen sei es so gut wie unmöglich, eine Klage wegen Vergewaltigung zu gewinnen, wenn man vorher freiwillig Alkohol getrunken hat. Sobald du Alkohol getrunken hast, bist du mit allem einverstanden, was in der Nacht danach passiert. Das ist doch verrückt, sagt die Rechtsanwältin.
8: The moment that you chose to drink, you're consenting to whatever happens to you the rest of the night. And that's insane.
6: Die Gouverneurin des Bundesstaates New York, Kathy Hochul, will im Parlament eine entsprechende Gesetzesänderung durchsetzen. Doch für Jane Doe käme dies zu spät.
0: Martin Ganselmeier berichtete.

0: oder gegen Union Berlin zu Hause, totale Kontrolle, ein ganzes Spiel. Das haben wir einfach in die zwei letzten Spiele vergeben, obwohl eigentlich das Spiel selber nicht viel anders war wie diese Spiele. Aber einfach im Moment einfach Fehler gemacht, die man nicht machen darf.
1: In Augsburg hat der VAR den Bayern ja 4 Tore aberkannt. Gestern kam natürlich noch der Platzverweis für Michael Olise hinzu. Der Unterschiedsspieler wird jetzt im Heimspiel gegen Arsenal aus London sogar fehlen. Und auch da wünscht sich Kompany für die Zukunft mehr Selbstbeherrschung. Olise hatte seinem Gegenspieler den Ball ins Gesicht geworfen.
0: Es gibt zwei Seiten. Das eine, was ich natürlich immer weiß, ist, Michael wird auch immer provoziert, aber das ist keine Ausrede, das ist 100% sein Fehler und er weiß das auch. Und das meine ich auch mit, verdienst du ein Spiel zu gewinnen, wenn du in solchen Momenten solche Entscheidungen triffst, individuell. Und dann ist meine Meinung, nein.
1: Tja, da musste sich Olise sicherlich bei aller Selbstkritik schon einiges anhören. Mal schauen, vielleicht hat das ja insgesamt auch die Sinne bei den Bayern geschärft. Die nächsten Spiele auch in der Bundesliga haben es durchaus in sich. Am Samstag geht's zu Hause gegen RB Leipzig, dann gegen die Überraschungsmannschaft und den aktuellen Tabellenführer der Bundesliga, den SC Freiburg. In der Champions League heute 2 Mannschaften aus Deutschland am Start. Borussia Dortmund muss sich auch in Norwegen, auch auf Kunstrasen, bei Bodø/Glimt versuchen. Das wird nicht einfach. Die haben letztes Jahr ja unter anderem Manchester City geschlagen und der VfB Stuttgart spielt auswärts in Bratislava nach dem 3:1 Auftaktsieg gegen Stavanger. Von Norwegen, wenn man so will, nach Shanghai. Dort findet aktuell die Bahnrad-Weltmeisterschaft statt und heute gab es eine Bronzemedaille für das deutsche Frauenteam und Holger Gersker, unser Experte im Bahnradsport, schätzt diese entsprechend ein.
2: Ja, das ist definitiv ein Erfolg. Im vergangenen Jahr reichte es für das Trio im Teamsprintwettbewerb zu Platz 5. Diesmal ein souveräner 3. Platz und dabei muss man berücksichtigen, dass eine der Stärksten immer noch nicht dabei ist. Emma Hinze ist ja im vergangenen Sommer Mutter geworden. Die 8-malige Weltmeisterin hat jetzt auch geheiratet und sie wird zurückkehren zu den Europameisterschaften im kommenden Februar dann in Berlin. Und wenn man mal einberechnet, dass zur Gold- und Silbermedaille von China und Großbritannien gar nicht so viel fehlt, dann wird die deutsche Mannschaft perspektivisch mit Blick auf Olympia 2028 auch wieder konkurrenzfähig sein. Und deswegen kann man schon sagen, in dieser Besetzung Bronze ein fast optimales Ergebnis.
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4: A3 Frankfurt Richtung Würzburg. Zwischen Markt Heidenfeld und Wertheim-Lenkfurt. Sperre nach einem Unfall. Aktuell 7 Kilometer Stau ab Rohrbrunn. Bitte halten Sie dort eine Rettungsgasse offen. Es gibt eine Umleitung über die U87. A7 Ulm Richtung Füssen. Zwischen den 3 Ketistetten und dem Rastplatz Witzighausen. Ein Unfall im Baustellenbereich und Stau ab Nersingen. A8 Salzburg Richtung München zwischen Achenmühle und Rosenheim. 6 Kilometer Stau wegen Bauarbeiten. Und B2 Weilheim-Mittenwald zwischen Lengenleich und Etting. Sperre in beiden Richtungen nach einem Unfall. Noch kurz zum Wetter. Vielerorts in Bayern ist gerade sonnig und wo nicht, da verziehen sich hoch die Wolken heute. Höchstwerte heute 12 bis 19 Grad. In der Nacht dann 8 bis 0 Grad, klarer Himmel. Die nächsten Tage kann es ein bisschen wärmer werden als heute. Regen gibt's erst wieder ab Samstag.

0: Und jetzt ist es 15 Uhr.
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0: Vor dem Gipfel der Staats- und Regierungschefs in Brüssel hat Kanzler Merz eine Regierungserklärung im Bundestag gehalten. Darin machte er noch einmal deutlich, dass Deutschland die Ukraine weiter im Kampf gegen russische Angriffe unterstützen werde. Und er distanzierte sich klar von der Linken und der AfD. Eistee, Limo und Cola könnten schon ab nächsten Sommer deutlich teurer werden. Das Bundeskabinett hat die Zuckersteuer auf den Weg gebracht. Und in Sachsen-Anhalt ist der Landtag zum ersten Mal unter der Führung der AfD zusammengekommen. Wie die erste Sitzung gelaufen ist

0: und was die AfD zusammen mit dem BSW auf den Weg gebracht hat, das hören Sie gleich hier. Die 27 Staats- und Regierungschefs der EU-Staaten kommen morgen zu einem zweitägigen Gipfel zusammen. Auch Kanzler Merz reist dazu nach Brüssel. Die Themen des Treffens sind breit gefächert. Auf der Agenda stehen dürften etwa der EU-Haushalt, der Schutz der europäischen Wirtschaft vor ausländischen Mächten und die weitere Unterstützung für die Ukraine. Vor seinem Abflug am Abend hat Merz im Bundestag noch eine Regierungserklärung abgegeben und darin noch einmal die Unterstützung für das von Russland angegriffene Land gegen Kritik verteidigt. Aus Berlin, Philipp Eckstein.
1: Die Eskalationsbereitschaft Russlands steige gegen die Ukraine und gegen Deutschland. Das sagt Bundeskanzler Friedrich Merz. Und vor diesem Hintergrund sei es ihm unbegreiflich, dass von ganz links und ganz rechts das Spiel der Verharmlosung betrieben werde und Desinformationen verbreitet würden. Merz wies Vorwürfe zurück, durch die Hilfe für die Ukraine würden in Deutschland Gelder fehlen. Wörtlich sagte er, kein Euro, der in die Ukraine fließt, fehlt bei den Sozialausgaben und den Bildungsausgaben in unserem Land. Merz verwies auf die sogenannte Bereichsausnahme im Grundgesetz. Diese erlaubt zusätzliche Schulden für die Verteidigungsausgaben zu machen. Der CDU-Vorsitzende und Bundeskanzler nutzte die Regierungserklärung, um sich noch einmal bei Bärbel Baas zu bedanken. Die SPD-Politikerin war Anfang der Woche von ihrem Amt als Parteivorsitzende und Arbeitsministerin zurückgetreten. Merz sagte wörtlich, wir waren mit ihr in Sachfragen nicht immer einer Meinung, aber wir werden ihr die Anerkennung nicht versagen für die Arbeit und für das Engagement für unser Land. Zuvor hatte bereits Bundestagspräsidentin Julia Klöckner Baas gedankt.
0: Süße Getränke werden ab nächstem Sommer teurer. Das Bundeskabinett hat die Zuckersteuer auf den Weg gebracht. Wenn der Bundestag dem Vorhaben zustimmt, dann wird die Abgabe ab 1. Juli 2027 fällig. Was der Beschluss im Detail vorsieht, das weiß Eva Huber aus unserem Hauptstadtstudio. Mit ihr habe ich vorhin gesprochen.
2: Ja, die Bundesregierung, die will drauf schauen, wie viel Zucker in einem Getränk ist und dann ab einem bestimmten Zuckerhalt eben diese Steuer erheben. Wenn weniger Zucker drin ist, dann müssen die Hersteller keine Steuer zahlen. Wenn wir uns das mal an einem Beispiel anschauen, eine Flasche Limo, ein Liter, wenn da ungefähr 16 Würfel Zucker drin sind, dann greift die Steuer, dann muss der Hersteller 26 Cent pro Liter Limo da drauf zahlen. Das ist die erste Stufe. Es gibt dann noch eine zweite Stufe. Wenn dann noch mal um einiges mehr Zucker drin ist, dann wird es noch mal teurer. Wichtig ist, es gibt da auch Ausnahmeregeln. Kleinere Betriebe bis zu 1 Million Liter pro Jahr, die das produzieren, die sollen von der Steuer befreit werden. Diese Steuer, diese Ausnahme, da muss die EU aber noch zustimmen.
0: Warum will die Bundesregierung diese Steuer eigentlich einführen? Geht es da nur um Gesundheitsvorsorge?
2: Ja, also das Ziel der Bundesregierung, das könnte man so zusammenfassen. Die Steuer ist gut für die Gesundheit und gut für die Staatskasse. Ärzte, die fordern schon lange so eine Steuer und die Idee dahinter ist gar nicht unbedingt, dass die Leute dann jetzt weniger gezuckerte Getränke kaufen, weil die teurer sind, sondern die Steuer, die soll ein Anreiz für die Hersteller sein. Die sollen weniger Zucker in ihre Getränke mischen, als Alternative zum Beispiel Süßstoffe verwenden. Und wenn sie das machen, dann kommen sie unter die Schwelle und müssen keine Steuer zahlen oder weniger Steuern zahlen. Dann wären die Getränke, die die Leute kaufen, auch gesünder und Win-Win, die Getränke wären auch nicht teurer dann. Aber ja, natürlich ist ein zweiter Gedanke der Bundesregierung, dass die Staatskassen löchrig sind und diese Steuer auch Einnahmen bringen soll. Da verspricht der Bundesfinanzminister, dass das Geld den Krankenkassen zugutekommen soll.
0: Zuletzt gab es ja auch heftigen Widerstand gegen die Steuer, vor allem von den Agrarministern von CDU und CSU aus den Bundesländern. Warum argumentieren die gegen die Abgabe?
2: Ja, die haben sogar einen Brief geschrieben, unter anderem auch unterschrieben von Bayerns Landwirtschaftsministerin Michaela Kanniber. Die wollen lieber auf Freiwilligkeit setzen und auf Eigenverantwortung und sagen, dass diese Zuckersteuer eine staatliche Lenkung ist und vor allem auch bestimmte Lebensmittel teurer macht in der Zeit, wo eh schon alles teurer wird. Außerdem sorgen sie sich um die Landwirte, die eh schon viel Geld für Dünger, für Diesel ausgeben müssen, dass das dann eine zusätzliche Belastung sein könnte, wenn so eine Steuer kommt. Und sie sagen auch, naja, wenn man jetzt zum Beispiel auf Großbritannien schaut, wo es so eine Zuckersteuer schon länger gibt, da gab es bisher keine bevölkerungsweiten gesundheitlichen Verbesserungen.
0: Du hast es gerade erwähnt, Großbritannien, aber es gibt auch noch andere Länder, die schon eine Zuckersteuer längst eingeführt haben. Welche Erfahrungen hat man da gemacht? Also haben die Getränkehersteller den Zuckergehalt dann tatsächlich gesenkt? Sind die Menschen gesünder?
2: Da muss man sich das wirklich im Detail anschauen. Also ja, es ist so, dass auch in Großbritannien zum Beispiel viele Hersteller ihre Rezepte geändert haben. Da sind viele Getränke jetzt weniger zuckerhaltig. Ein Beispiel ist zum Beispiel die Fanta. Gleiche Fanta, die hat in Großbritannien weniger Zucker drin als in Deutschland. Da funktioniert der Aspekt. Und auch bei dem Gesundheitsaspekt, da würden jetzt Ärzteverbände und Wissenschaftler diesen Argument der Agrarminister, das würden sie nicht gelten lassen. Sie würden sagen, die Studienlage zeigt schon, dass es was bringt. Es gibt weniger Arzttermine, weniger Übergewicht bei Mädchen zum Beispiel in einem bestimmten Alter. Aber es ist eben immer so eine Krux mit diesem Übergewicht und mit den Krankheiten. Da gibt es nicht eine Wunderwaffe, eine Wundersteuer letztendlich, die das Ding löst. Es ist aber ein wichtiger Baustein. Das wäre so das Argument der Ärzte für diese Steuer.
0: Soweit die Einschätzungen von Eva Huber aus unserem Hauptstadtstudio zur Einführung der Zuckersteuer. Kinder unter 13 Jahren sollen künftig grundsätzlich keine sozialen Medien mehr nutzen dürfen. So wünscht es sich jedenfalls die Bundesregierung. Wann ein solches Verbot in Kraft treten könnte, steht noch nicht fest. In einem ersten Schritt hat das Kabinett aber schon mal Eckpunkte beschlossen. Darin werden auch Eltern stärker in die Verantwortung genommen. Frank Eichmann.
3: Soziale Medien, so wie sie heute funktionieren, tun Kindern und Jugendlichen nicht gut, sagt Bundesjustizministerin Hubig und verspricht besseren Schutz junger Menschen im digitalen Raum. Den Fahrplan beschreibt das nun verabschiedete Eckpunktepapier. Es folgt Empfehlungen einer Expertenkommission der Bundesregierung. So sollen unter 13-Jährige soziale Netzwerke wie TikTok oder Instagram grundsätzlich nicht allein nutzen dürfen. Ausnahmen sind nachweislich jugendgerechte Angebote. Für 13- bis 18-Jährige sind gestaffelte Beschränkungen vorgesehen. Das käme unabhängig und vor angestrebten EU-weiten Vorgaben. Die Medienkompetenz von Kindern und Jugendlichen soll deutlich gestärkt werden, aber auch die Rolle der Eltern. Durch eine Änderung im bürgerlichen Gesetzbuch sollen Eltern verpflichtet werden, ihre Kinder auch bei der Mediennutzung zu beaufsichtigen. In ihren Eckpunkten fordert die Bundesregierung von allen, die jungen Menschen den Zugang zur digitalen Welt ermöglichen, dies altersangemessen und sicher zu tun. Konkrete Termine und Gesetze folgen dem heutigen Beschluss aber noch nicht. Im nächsten Schritt müssen aus den Eckpunkten nun Gesetzentwürfe werden.
0: Die Bundesregierung hat eine neue Antisemitismusbeauftragte. Katharina von Schnurbein soll den Posten Ende des Monats übernehmen. Das Bundeskabinett hat die Personalie am Vormittag bestätigt. Jasper Ruppert aus unserem Hauptstadtstudio stellt von Schnurbein vor.
4: Sie blicke auf ihre neue Aufgabe mit großem Respekt, Demut, aber auch dem nötigen Gestaltungswillen, erklärte Katharina von Schnurbein. Antisemitismus müsse entschlossen bekämpft werden. Er untergrabe die Grundprinzipien unserer freiheitlich-demokratischen Gesellschaft. Die 52-Jährige ist im Thema drin. Die vergangenen 11 Jahre war von Schnurbein die Antisemitismusbeauftragte der Europäischen Kommission. Nun wechselt sie von Brüssel nach Berlin. Von Schnurbein sei eine ausgewiesene Expertin im Kampf gegen Antisemitismus, erklärte Bundesinnenminister Alexander Dobrindt. Sie verfüge über beste Kontakte in die jüdische Gemeinschaft und genieße dort hohes Ansehen. Der Präsident des Zentralrats der Juden in Deutschland, Josef Schuster, zeigte sich sehr erfreut. Er halte von Schnurbein persönlich als auch professionell für eine herausragende Besetzung. Von Schnurbein folgt auf Felix Klein, der das Amt 8 Jahre bekleidet hatte. Klein wechselte im August nach Paris, um dort die ständige Vertretung Deutschlands bei der OECD zu leiten, der Organisation für wirtschaftliche Zusammenarbeit und Entwicklung.
0: Und jetzt schauen wir nach Sachsen-Anhalt. Dort ist der Landtag zum ersten Mal unter Leitung der AfD zusammengekommen. Die Partei hatte zusammen mit dem BSW eine Sondersitzung zum Krieg gegen die Ukraine einberufen. Das Parlament forderte mit den Stimmen der beiden Parteien ein Ende der Sanktionen gegen Russland und den Stopp der Waffenlieferungen an die Ukraine. Ziel ist eine Initiative im Bundesrat. Vorher musste die AfD aber noch eine Personalie klären. Jochen Müller.
5: Die erste Landtagssitzung unter Leitung von AfD-Landtagspräsident Tobias Rausch begann mit einer einstündigen Unterbrechung. Einer der Gründe: Rausch hatte nach seiner Wahl zum Landtagspräsidenten seine Parteifunktion als parlamentarischer Geschäftsführer nicht niedergelegt. Rausch unterbrach daraufhin die Landtagssitzung und berief den Ältestenrat ein. Kurz darauf gab es die erste Personalie. Die AfD-Fraktion teilte mit, Rausch habe sein Amt als parlamentarischer Geschäftsführer jetzt niedergelegt. Inzwischen ist man hier bei den Inhalten angekommen. Der Co-Fraktionschef der AfD, Ulrich Siegmund, hat gesagt, heute sei ein guter Tag, weil zum ersten Mal eine Friedensinitiative von einem deutschen Parlament ausgehe. Dann bedankte er sich ausdrücklich beim BSW, weil eben diese gemeinsame Initiative von AfD und BSW möglich sei. Für die Landesregierung meldete sich Sven Schulze, der noch Ministerpräsident, zu Wort. Der hat unter anderem gesagt, jeder wolle Frieden, aber diese Sondersitzung des Landtags sei vor allem eins, ein Brautgeschenk der AfD an das BSW, damit das BSW im Dezember Ulrich Siegmund die fehlenden Stimmen zur Wahl zum Ministerpräsidenten gebe.
0: Wer übernimmt das Rote Rathaus in Berlin? Die Antwort auf diese Frage könnte sich noch etwas hinziehen, denn die rot-grün-rohen Sondierungsgespräche liegen momentan auf Eis. Linke, Grüne und SPD wollten eigentlich eine gemeinsame Erklärung zum Umgang mit Antisemitismus verfassen. Gestern haben Mitglieder der linken Fraktion aber eine alternative Erklärung unterschrieben. Die gestoppten Verhandlungen beschäftigen die Parteien mittlerweile auch auf Bundesebene. Sabine Müller.
6: Alle drei Sondierungsteams stehen unter massivem Druck. Die Linkspartei, weil Grüne und SPD Erklärungen einfordern dazu, was gestern in der linken Fraktionssitzung passierte. Unter anderem wollen sie wissen, warum den linken Abgeordneten nicht das rot-grün-rote Vorsondierungspapier zum Umgang mit Antisemitismus zur Unterschrift vorgelegt wurde, sondern eine andere, abgespeckte Version. Klärungsbedarf gibt es auch bei der Frage, ob die Linke zugesagt hatte, eine umstrittene neue Abgeordnete, der Israelfeindlichkeit vorgeworfen wird, nicht in die Fraktion aufzunehmen. Der Chef der Bundesgrünen, Felix Banatschak, stellte es im ZDF-Morgenmagazin so dar. Der Fraktionschef der Berliner Linken, Tobias Schulze, widerspricht gegenüber dem RBB vehement. Die Aussage, eine Nichtaufnahme sei verbindlich zugesagt gewesen, sei falsch. Aber auch Grüne und SPD haben Druck. Es gibt internen Widerstand gegen die Sondierungsunterbrechung und erste öffentliche Forderungen, sofort mit den Linken weiterzuverhandeln. Unter anderem von der SPD-Jugend und den Grünen in Friedrichshain-Kreuzberg. Gleichzeitig melden sich bei den Sozialdemokraten erneut Altvordere zu Wort, wie die ehemaligen Landesvorsitzenden und regierenden Bürgermeister Momper und Müller. Sie sehen die gestrigen Vorgänge in der Linksfraktion als neuen Beleg, dass man mit der Partei nicht vertrauensvoll zusammenarbeiten könne.
0: Papst Leo XIV. Bleibt erstmal in der Klinik. Bei der gestrigen Operation im Gemelli-Krankenhaus hatten die Ärzte ja Lungenkrebs beim Oberhaupt der katholischen Kirche festgestellt und ihm einen Teil des Organs entfernt. Jetzt erholt er sich von dem Eingriff. Anna Giordano berichtet aus Rom.
7: Vertreter von Politik, Kirche und Gesellschaft aus der ganzen Welt haben dem Papst ihre Genesungswünsche zukommen lassen. Darunter auch Bundespräsident Steinmeier, der betonte, die Stimme des Papstes zu den Fragen der heutigen Zeit sei besonders wertvoll. Aber auch EU-Kommissionspräsidentin Ursula von der Leyen, die ergänzte, die Gelassenheit und Stärke des Papstes seien eine Inspiration für alle. Der Papst liegt derzeit im Gemelli-Klinikum in Rom. Dort war ihm gestern ein Lungenknoten entfernt worden. Erste Untersuchungen hatten bestätigt, dass es sich dabei um einen bösartigen Lungentumor handelt. Aus dem Vatikan hieß es, die Operation sei zügig und nach Plan verlaufen. Dem Papst gehe es den Umständen entsprechend gut. Zudem ist in der Vatikan-Mitteilung die Rede davon, dass es sich bei der OP um einen sogenannten radikalen Eingriff gehandelt hat. Das heißt, auch das umliegende Gewebe des Tumors, also der gesamte untere Lungenlappen, wurde entfernt. Somit besteht nun die Hoffnung, dass kein Krebsgewebe mehr im Körper verblieben ist. Ob das tatsächlich der Fall ist, müssen weitere Untersuchungen zeigen. Papst Leo XIV. Wird sich bis kommenden Dienstag im Krankenhaus erholen. Anschließend soll er nach jetzigem Stand wieder alle geplanten Termine wahrnehmen, auch die für November geplante Reise nach Südamerika.

0: Und jetzt ist es 3:15.
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0: Die Nachrichten mit Julia Cortis.
2: Merz kündigt härtere Handelspolitik in der EU an. Es werde eine robuste europäische Antwort auf die wachsende Unfairness im Welthandel geben, sagte der Kanzler in seiner Regierungserklärung vor dem Bundestag. Gemeinsam mit dem französischen Präsidenten Macron habe er einige Vorschläge vorgelegt. Wer einen Handelskonflikt suche, werde erfahren, dass Europa sich zur Wehr setzt, so Merz. Morgen beginnt der EU-Gipfel in Brüssel. Neue Pflegestrukturkommission kann ihre Arbeit beginnen. Das Bundeskabinett hat den Kreis aus Expertinnen und Experten berufen. Sie soll Vorschläge zur Stabilisierung der Pflegeversicherung bis in die Jahre nach 2030 erarbeiten. Dafür hat sie Zeit bis Ende Januar. Russland exportiert wieder Diesel nach US-Deal. Das zeigt eine aktuelle Datenauswertung. Demnach wurde ein Tanker im Ostseehafen Primorsk mit rund 40.000 Tonnen schwefelarmem Diesel beladen. Das Schiff befindet sich auf dem Weg nach Marokko. US-Präsident Trump hatte zuvor die Sanktionen gegen russische Treibstoffe gelockert, um Dieselexporte an die USA und den Weltmarkt zu ermöglichen. Lufthansa erhält Zuschlag für portugiesische Airline TAP. Die deutsche Airline habe das Bieterrennen gewonnen, erklärte Portugals Regierungschef Montenegro. Lufthansa habe ein Angebot von 1,2 Milliarden Euro für die Übernahme von 44,9% der Fluggesellschaft gemacht. Sie setzte sich gegen Air France KLM durch. Gericht stoppt drohende Abschiebung eines 3 Monate alten Babys ohne seine Eltern. Die türkischstämmigen Eltern hatten zuvor eine Klage gegen die Ablehnung ihrer Asylanträge beim Bundesamt für Migration eingereicht, über die jedoch noch nicht entschieden wurde. Der separate Antrag des in Deutschland geborenen Kindes wurde hingegen nach Inkrafttreten des schärferen Flüchtlingsrechts gestellt und per Schnellverfahren abgewickelt. Hier führt eine Klage nicht automatisch zu einem Abschiebestopp. Das Wetter, erst regnerisch, später freundlicher bei 12 bis 19 Grad.
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3: Im Studio Joachim Dangel. Seit gut einem Jahr läuft die Umstrukturierung der zentralen Notaufnahmen in den Münchner Kliniken. An den Standorten Hallaching, Bogenhausen, Neuperlach und Schwabing stellt die MÜG ihre Notfallversorgung neu und zukunftsorientiert auf, mit ersten messbaren Erfolgen, wie Julia Binder berichtet.
4: Man habe hier alles auf links gedreht, berichtet der Leiter der Notaufnahmen bei den München-Kliniken Florian Lemming. Alte Strukturen aufgebrochen, verkrustete Abläufe und Regeln gesprengt, standardisiert. Es gibt täglich Schulungen, Diagnose und Triage wurden verbessert, die Zusammenarbeit mit den Fachabteilungen und den Stationen in den Kliniken überarbeitet und vieles mehr. Das zeigt Wirkung. Bereits 80% der Patientinnen und Patienten können am Standort Hallaching ohne Wartezeit versorgt werden. Das sei bundesweit einzigartig, heißt es von der München-Klinik. Statt 5 Stunden wie bisher im Durchschnitt verbringen die Patienten nur noch 2,9 Stunden in der Notaufnahme. Sind Notaufnahmen überfüllt, müssen sie sich von der Rettungsleitstelle abmelden. Vor der Umstrukturierung passierte das allein in Hallaching an mehr als 200 Tagen pro Jahr. Jetzt haben sich diese Abmeldungen laut Klinik um fast 60% reduziert. Während des laufenden Umstrukturierungsprozesses sei die Doppelbelastung für das medizinische Personal enorm. Doch am Ende, so Geschäftsführer Götz Brodermann, soll die Notfallversorgung an der München-Klinik zukunftsorientiert aufgestellt sein und für zufriedenes Personal und bestens versorgte Patienten sorgen.
3: Weil er Bußgeldakten gelöscht haben soll, hat die Staatsanwaltschaft Kempten nun Anklage gegen einen Mitarbeiter der Bußgeldstelle bei der Stadt erhoben. Sie wirft dem 37-Jährigen Rechtsbeugung in mehreren Fällen vor. Was genau passiert ist, berichtet aus Kempten Rupert Waldmüller.
5: Der Angeschuldigte war laut Staatsanwaltschaft in leitender Stellung bei der Stadt Kempten für den Innendienst der Verkehrsüberwachung und die Bußgeldstelle zuständig. In 25 Fällen soll der Mann Bußgeldverfahren selbstständig eingestellt und die digitalen Akten vollständig gelöscht haben. So konnte er laut Staatsanwaltschaft ein Bußgeld für die Betroffenen und eine Überprüfung der eingestellten Verfahren verhindern. Hinweise darauf, dass der Mann eine Gegenleistung für das Löschen der Akten erhielt, hat die Staatsanwaltschaft nach eigenen Angaben nicht. Ob und wann es zu einer Gerichtsverhandlung kommt, muss nun das Amtsgericht Kempten entscheiden. Ins Rollen gekommen waren die Ermittlungen im Zusammenhang mit dem Kemptner Parkautomatenskandal, nachdem bekannt wurde, dass ein Bauhofmitarbeiter und seine Frau über Jahre 1,9 Millionen Euro an Münzgeld aus Parkautomaten gestohlen hatten, meldeten Mitarbeiter der Stadt weitere Unregelmäßigkeiten in der Verwaltung. In diesem Zusammenhang ermittelt die Staatsanwaltschaft derzeit auch noch gegen 5 Mitarbeiter der Verkehrsüberwachung wegen des Verdachts der Bestechung und Bestechlichkeit. Sie sollen abgesprochen haben, sich bei Parkverstößen gegenseitig keine Strafzettel auszustellen.
3: Mehr Infos aus Bayern unter br24.de. Da gibt es zum Beispiel einen Bericht über eine fast 1000 Jahre alte Burgruine in Passau. Für die wurde jetzt ein neuer Käufer gefunden.
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0: Donald Trump ist seit 3 Wochen vor den Kongresswahlen weiter auf Wahlkampftour. Bei seinen Auftritten wettert er immer wieder gegen Migranten und fordert mehr Abschiebungen. In Ohio griff er in diesem Zusammenhang wieder die Abgeordnete der Demokraten Ilhan Omar an. Sie ist US-Bürgerin mit somalischen Wurzeln. Brisant daran ist, dass nur Stunden zuvor Bundesermittler Omars Wohnung in Washington durchsucht hatten. Die Razzia so kurz vor der Wahl sorgt in den USA nun für Diskussionen, wie Jan Oppel berichtet.
6: Abschieben, ruft die Menge bei Donald Trumps Auftritt in Ohio. Der Präsident ist auf Wahlkampftour und setzt dabei immer wieder auf das Thema Migration. Dabei greift er auch die somalischstämmige Abgeordnete der Demokraten, Ilhan Omar, an. Sie kommt hierher aus einem Land ohne Gesetze, ohne Polizei, ohne Militär. Alles, was sie da tun, ist, sich gegenseitig zu beschießen. Und sie kommt hierher und beruft sich bei ihren Rechten auf die US-amerikanische Verfassung. Dabei kommt sie aus einem der schlimmsten Länder auf dem gesamten Planeten. Zuvor hatte es in Washington eine Razzia von Beamten der Einwanderungsbehörde in Omars Haus gegeben. Sie wertete die Durchsuchung in den sozialen Medien als Versuch, politische Gegner ins Visier zu nehmen und die Strafverfolgungsbehörden zu instrumentalisieren. Ähnlich äußerten sich auch führende Demokraten wie der Minderheitsführer Hakeem Jeffries. Rechtsradikale Verschwörungstheoretiker haben die Abgeordnete Omar in den letzten 8 Jahren attackiert. Da ist nichts, was eine solche Razzia rechtfertigt. Erst recht nicht weniger als 30 Tage vor dieser Wahl. Den Vorwurf, es gehe darum, politische Gegner zu verfolgen, weist Vizepräsident Vance zurück. Ich weiß, dass es einige schwerwiegende Vorwürfe gegen Ilhan Omar gibt. Wir werden uns das ansehen. Und wenn da etwas ist, wird es verfolgt. Und wenn nicht, dann nicht. Für die ehemalige Nummer 2 im Justizministerium, Donald Ayer, wirft der Zeitpunkt der Hausdurchsuchung aber Fragen auf. Normalerweise hielten sich die Behörden in den letzten 2 Monaten vor einer Wahl mit Durchsuchungen oder Anklagen gegen Kandidatinnen und Kandidaten zurück. Warum machen die das jetzt? Wenn sie ermitteln wollen, warum haben sie das nicht 2 Monate oder 6 Monate vorher gemacht oder die Midterms abgewartet? Stattdessen kommt jetzt, direkt vor dieser Wahl, die Durchsuchung. Nach US-Medienberichten geht es dabei um Einwanderungsdokumente aus Omars Kindheit. Im Alter von 12 Jahren kam sie mit ihrer Familie als Flüchtling aus Somalia in die USA. Seit 2019 sitzt sie im Kongress und gehört zum linken Parteiflügel. Kritiker werfen ihr wegen verschiedener Äußerungen zu Israel, aber auch Antisemitismus vor. Omar weist das zurück. Für Donald Trump ist sie seit Jahren ein Feindbild. Donald Trump verweist immer wieder auf einen Betrugsfall in Minnesota. Während der Corona-Pandemie wurden dort hunderte Millionen Dollar aus einem staatlichen Essensprogramm für Kinder abgezweigt. Die meisten Angeklagten haben somalische Wurzeln. Trump schlägt den Bogen zu Omar, obwohl ihr in dem Fall nichts vorgeworfen wird. Und sie ist nicht die einzige Politikerin mit Migrationsgeschichte, die Trump ins Visier nimmt. Ein weiterer Kandidat, Abdul El Sayed, der für die Demokraten bei den Midterms Senator für Michigan werden will. Ich nenne ihn Mohammed. Jemand hat mir gesagt, der heißt nicht Mohammed, sondern Abdul. Ich habe gesagt, für mich heißt er Mohammed. Ich bin der Präsident und ich kann ihn verdammt nochmal so nennen, wie ich will. Für mich heißt er Mohammed und er ist ein radikaler Dschihadist.
0: Jan Oppel hat berichtet, wie US-Präsident Trump vor den Kongresswahlen mit Kritikern umgeht.
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1: Wer an Filmfestivals denkt, der denkt wahrscheinlich an viele Abendkleider, teures Essen und jede Menge Filmstars. So sieht es zum Beispiel auf dem Internationalen Filmfestival in Venedig aus, übrigens das älteste der Welt. Aber Filmfestivals gehen auch anders und können vor allem auch andere Themen behandeln. Heute startet das Internationale Bergfilmfestival am Tegernsee. Zum 23. Mal findet es statt. Und was da gezeigt wird und welche Filme man sich anschauen sollte, darüber spreche ich mit meiner Kollegin Toni Schlosser. Sie ist Host bei den Bergfreundinnen vom Bayerischen Rundfunk. Hallo Toni.
7: Hallo Nina.
1: Für die Leute, die noch nie auf dem Internationalen Bergfilmfestival waren, kannst du kurz erklären, was einen da so erwartet?
7: Ja, sehr gerne. Also das Bergfilmfestival ist, wie der Name schon sagt, ein ganz besonderer Platz für jede Menge Outdoor- und Bergfilme. Dieses Jahr stehen ganze 88 Filme auf dem Programm und das ist wirklich total schön. Dieser Tegernsee ist ja ein wahnsinnig kleiner Ort und überall in diesem Ort gibt es dann verschiedene Kinosäle und auch eine Jury schaut sich die Filme an und prämiert am Ende die Besten. Und neben Filme gucken gibt es auch ganz viel Programm drumherum, zum Beispiel spezielle Themenabende zum Thema Sicherheit am Berg zum Beispiel. Aber man kann auch was erleben, man kann sich zum Beispiel für verschiedene Wanderungen anmelden, weil der Tegernsee liegt ja wunderschön in den Bayerischen Alpen.
1: Du hast jetzt schon Themenabende angesprochen. Der Bayerische Rundfunk ist morgen Abend vor Ort und du auch. Und du moderierst den Bayern 2-Abend unter dem Motto Abenteuerinnen, Frauen, die ihr Ding machen. Es geht also speziell um Frauen am Berg. Was bedeutet das Thema für dich persönlich?
7: Ja, das ist tatsächlich so ein bisschen ein Herzensthema von mir, auch durch die Bergfreundinnen. Und dadurch, dass ich die Bergfreundinnen jetzt schon eine lange Zeit mache, weiß ich auch, dass eben gerade diese großen Heldengeschichten, die am Berg immer erzählt wurden, sehr, sehr lange Zeit vor allem männlich geprägt waren. Also wir kennen sie alle, die großen Namen wie Reinhold Messner und Co. Mhm. Aber wenn man mal sich ganz genau die Geschichte anguckt, zeigt das, dass Frauen eigentlich schon immer mit am Berg waren, auch an den ganz, ganz hohen. Aber sie wurden da wirklich, ja, ich würde fast sagen, strukturell klein gemacht und ihnen wurde auch Steine in den Weg gelegt. Und es gibt ja diesen wunderschönen Satz, you can't be what you can't see. Also du kannst nicht das sein, was du nicht siehst. Und deshalb finde ich es einfach wahnsinnig wichtig, immer mehr Frauen gerade auch in den Bergen sichtbar zu machen. Und es gibt eben diese ganzen großen Abenteurerinnen da draußen. Und ich freue mich wirklich sehr, dass sie auch immer mehr auf diesen großen Leinwänden stattfinden.
1: Stichwort Leinwand. Kannst du schon einen Film empfehlen, den man sich unbedingt anschauen sollte?
7: Ja, da bin ich jetzt natürlich auch so ein bisschen gebiased durch mein Herzensthema. Aber ich freue mich total auf die Premiere von Where She Belongs. Darin geht es um zwei Nachwuchsalpinistinnen, einmal Noemi Kreutz aus Deutschland und Tiffany Deep aus den USA. Und die haben beide ein Stipendium bekommen, um auf das Matterhorn zu steigen. Ein sehr bekannter, berühmt-berüchtigter Berg. Auch kein einfacher Berg, also da gibt es viele Gefahren. Und auch diesen Sommer war er ja viel in den Medien, weil es Felsstürze und jede Menge Steinschlag gab. Und es läuft auch für die beiden alles leider nicht so, wie sie sich's erhofft haben. Ob sie es dann tatsächlich auf den Gipfel schaffen, das verrate ich natürlich jetzt noch nicht. Aber ich fand es wirklich einen wahnsinnig bewegenden Film. Ich durfte schon reinspitzeln. Und der einfach zeigt, was wir Großartiges leisten können und wie wir über uns hinauswachsen können, wenn wir uns einfach gegenseitig ein bisschen supporten.
1: Das ist ein gutes Schlusswort. Heute startet das Internationale Bergfilmfestival am Tegernsee. Ich habe mit Toni Schlosser von den Bergfreundinnen darüber geredet, was dort zu erwarten ist. Danke dir, Toni.
7: Vielen Dank, kommt vorbei, wir würden uns freuen.
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0: Und wir schauen auf die Straßen. A3 Frankfurt Richtung Würzburg zwischen Marktheidenfeld und Wertheim-Lengfurt sind wegen Bergungsarbeiten noch zwei Spuren gesperrt. Der Verkehr wird an der Unfallstelle vorbeigeführt. Stau ab Rohrbrunn. A7 Ulm Richtung Füssen zwischen Nersingen und Föhringen. 6 Kilometer Stau an einer geräumten Unfallstelle. A8 Salzburg Richtung München zwischen Aachen-Mühle und Rosenheim. 6 Kilometer Stau wegen Bauarbeiten. Und B2 Weilheim-Mittenwall zwischen Lengenleich und Etting. Sperre in beiden Richtungen nach einem Unfall. Der Blick aufs Wetter. Von Franken her bekommen wir einen Mix aus Sonne und Wolken. Es wird heute 12 bis 19 Grad warm. Morgen und am Freitag dann ruhiges, trockenes Herbstwetter mit viel Sonne in den Bergen und zum Teil noch zähem Nebel in den Niederungen. Da wird es 12 bis 21 Grad warm. Am Samstag wieder mehr Wolken und von Norden her auch Regen. Im Südosten scheint die Sonne am Samstag noch am längsten und es wird wieder etwas frischer.

0: 15.30 Uhr.
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0: Vor dem Gipfel der Staats- und Regierungschefs in Brüssel hat Kanzler Merz eine Regierungserklärung im Bundestag gehalten. Darin hat er noch einmal deutlich gemacht, dass Deutschland die Ukraine weiter im Kampf gegen russische Angriffe unterstützen werde. Eistee, Limonade und Cola könnten schon ab nächsten Sommer deutlich teurer werden. Das Bundeskabinett hat die Zuckersteuer auf den Weg gebracht. Und der Welthungerindex wurde veröffentlicht und zeigt, hunderte Millionen Menschen weltweit haben nicht genug zu essen. Im Studio begrüßt sie Ann Kleinknecht. Eigentlich ging es in der Regierungserklärung von Bundeskanzler Merz heute um den kommenden Europäischen Rat in Brüssel, speziell um den EU-Haushalt für die nächsten Jahre. Weitere Themen in der belgischen Hauptstadt sind unter anderem die Lage im Nahen Osten, die großen Exportüberschüsse Chinas, die hohen Energiepreise und die weitere Unterstützung der Ukraine. Wie üblich hat Kanzler Merz zuvor eine Regierungserklärung im Bundestag abgehalten. Darin sagte er:
2: Wir sehen, dass die Eskalationsbereitschaft Russlands steigt. Gegenüber der Ukraine, gegenüber unseren osteuropäischen Nachbarn, aber auch gegenüber unserem eigenen Land. Und es ist mir vor diesem Hintergrund, ich sage es sehr offen, unbegreiflich, wie Sie von ganz links und ganz rechts trotzdem bis zum heutigen Tag das Spiel der Verharmlosung treiben. Es ist mir unbegreiflich, wie Sie mit diesem Spiel sogar vorsätzlich die Spaltung in unserem Land vorantreiben und Desinformationen kritiklos weitertragen.
0: Soweit Kanzler Merz bei seiner Regierungserklärung im Bundestag heute Nachmittag. Lange gab es Streit in der Koalition um die geplante Zuckersteuer. Zwischendurch hat die Pläne von Finanzminister Klingbeil sogar das Kanzleramt kassiert. Jetzt hat die Extraabgabe auf viele Softdrinks und Fruchtsaftgetränke aber die nächste Hürde genommen. Das Bundeskabinett hat die Pläne am Vormittag beschlossen, nachdem das Finanzministerium nochmal nachgearbeitet hat. Was jetzt gelten soll, dazu Eva Huber aus Berlin.
3: Die Steuer soll nicht auf alle gesüßten Getränke anfallen, sondern auf die, die einen bestimmten Zuckergehalt überschreiten. Für einen Liter Limo bedeutet das, wenn da ungefähr mehr als 16 Zuckerwürfel drin sind, dann muss der Hersteller die Steuer zahlen, nämlich 26 Cent Aufschlag. Ist noch mal einiges mehr an Zucker drin, steigt die Steuer auf 32 Cent pro Liter. Die Idee dahinter ist, dass die Hersteller einen Anreiz haben, weniger Zucker in ihre Getränke zu mischen, ihn zum Beispiel durch Süßstoffe zu ersetzen. Dadurch umgehen sie die Steuer. Von der Steuer ausgenommen werden sollen mittelständische Getränkehersteller, wenn sie weniger als 1 Million Liter gezuckerte Getränke pro Jahr produzieren. Die Bundesregierung rechnet mit Steuereinnahmen von rund 900 Millionen Euro pro Jahr. Das Geld soll vor allem in den Gesundheitsfonds fließen. Unter anderem aus CDU und CSU geführten Bundesländern kommt Kritik. Die Zuckersteuer mache Getränke teurer und Bürger würden damit zur Kasse gebeten, um Haushaltslöcher zu stopfen. Ärzteverbände hingegen fordern seit Jahren eine solche Steuer. Komplett beschlossen ist die Sache noch nicht. Als nächstes wird der Bundestag über die Zuckersteuer beraten.
0: Und in einer knappen Stunde um 20 nach 4 sprechen wir in unserem Thema des Tages noch einmal ausführlich über die Zuckersteuer. Eigentlich sollte die Kommission zur Strukturreform der Pflegeversicherung schon vergangene Woche vom Bundeskabinett eingesetzt werden. Kurzfristig wurde das aber verschoben, weil es noch Beratungsbedarf gab. Jetzt aber sind die Unklarheiten beseitigt und es kann losgehen. Aus dem ARD-Hauptstadtstudio berichtet Birte Sönnigsen.
4: Im zweiten Anlauf hat sich die Bundesregierung geeinigt. 13 Fachleute sollen bis Ende Januar Vorschläge erarbeiten, wie sich die Finanzen der Pflegeversicherung auch langfristig stabilisieren lassen. Gesundheitsökonomen, Pflegefachleute, Versicherungsexpertinnen und Rechtswissenschaftler sollen verschiedene Ideen zur Zukunft der Pflegeversicherung prüfen. Die Vorschläge sollen dann Grundlage für eine umfassende Pflegereform werden, die die Regierung bis zum kommenden Sommer umsetzen will. Es geht zum Beispiel darum, wie sich Pflege besser organisieren lässt und wie pflegende Angehörige Beruf und Pflege besser miteinander vereinbaren können. Die Kommission soll auch prüfen, welche Anreize es braucht, damit mehr Menschen privat vorsorgen. Die SPD hatte darauf gedrungen, dass die Fachleute zum Beispiel auch prüfen, ob ein finanzieller Ausgleich zwischen gesetzlicher und privater Pflegeversicherung sinnvoll und rechtlich möglich ist und wie sich der Anteil, den die Pflegebedürftigen selbst zahlen müssen, begrenzen lässt.
0: Bayerns Innenminister Herrmann hat heute den Innenausschuss des Landtags über den Stand der Ermittlungen bei der Tat von Berngau informiert. Bei einer unangekündigten Waffenkontrolle waren ja zwei Mitarbeiter des Landratsamtes Neumarkt in der Oberpfalz erschossen worden. Aus dem Landtag Peter Queton.
5: Wirkliche Neuigkeiten hatte der Innenminister dem Ausschuss nicht zu berichten. Es handelte sich um eine routinemäßige Kontrolle, wie sie bayernweit in rund 10.000 Fällen regelmäßig durchgeführt wird. Laut Herrmann soll bei den unangekündigten Besuchen auch auf die ordnungsgemäße Lagerung der Waffen geachtet werden. Diese Überprüfungen sollen alle 3 Jahre durchgeführt werden, so Herrmann. Auch bei dem 60-jährigen Tatverdächtigen, der offiziell im Besitz von 10 Waffen war.
6: Das nach dem, was wir im Moment wissen, wohl, wenn ich es richtig in Erinnerung habe, im Jahr 23 der Versuch einer Kontrolle stattgefunden hat, da aber niemand angetroffen wurde oder jedenfalls nicht geöffnet wurde. Aber nach der Aktenlage ist es dann einfach mal liegen gelassen worden.
5: Und hätte wohl jetzt nachgeholt werden sollen. Schon in den Vorjahren waren die Mitarbeiter des Landratsamtes, die bei der Gewalttat getötet wurden, zuständig. Und auch der Tatverdächtige ist nicht vernehmungsfähig. Er liegt streng bewacht im Krankenhaus. Was sich bei der Waffenkontrolle tatsächlich abgespielt hat, bleibt also nach wie vor unklar.
0: Weltweit haben rund 645 Millionen Menschen zu wenig zu essen. Das ist eines der Ergebnisse aus dem Welthungerindex, den die Welthungerhilfe und zwei Partnerorganisationen heute vorgestellt haben. Der Klimawandel, wirtschaftliche Schocks und geopolitische Spannungen, so die Studienmacher, würden außerdem die Ernährungssysteme weltweit unter Druck setzen. Thomas Klatt berichtet.
7: Die Welthungerhilfe kann keine Entwarnung geben. Nach fast 2 Jahrzehnten deutlicher Fortschritte hat sich die globale Hungersituation verschlechtert. Obwohl es positive Entwicklungen etwa in Nepal, Ruanda, Togo, Uganda und Venezuela gäbe, würden weltweit rund 645 Millionen Menschen hungern. Besonders betroffen seien Länder wie Somalia, die Demokratische Republik Kongo, Jemen oder Sudan. Auch für den Tschad und Madagaskar gelte eine sehr ernste Hungerlage. Der Welthungerindex wird berechnet nach der Wachstumsverzögerung und Auszehrung bei Kindern unter 5 Jahren aufgrund chronischer Unterernährung oder einer erhöhten Kindersterblichkeit. Verschärft werde die Hungersituation durch Naturkatastrophen, lokale Konflikte und Fehlplanungen. Auch die Folgen des Ukraine- und Iran-Krieges seien spürbar. Daher müsse die weltweite Ernährungssicherheit endlich stärker in die Sicherheits- und Krisenpolitik aller Länder integriert werden. Auch müsse die Datenerfassung weltweit verbessert werden, um schneller und besser auf beginnende Hungerkrisen reagieren zu können, fordert die Deutsche Welthungerhilfe.
0: Großer Medienandrang heute am Oberlandesgericht in Hamburg. Dort hat am Vormittag der Prozess über die Sprengung der Nord Stream Pipelines in der Ostsee Ende September 2022 begonnen. Ein 50-jähriger Ukrainer ist unter anderem wegen eines Kriegsverbrechens angeklagt. Der Prozess erregt großes internationales Interesse und findet auch unter hohen Sicherheitsvorkehrungen statt. In Hamburg mit dabei ist für uns Frauke Reinig.
8: Im Anzug und mit millimeterkurz geschorenen Haaren betritt Serhii K. den Gerichtssaal. Er salutiert kurz in Richtung Zuschauerraum, lächelt freundlich zur Richterbank. Mit weißen Kopfhörern und gelegentlichem Kopfschütteln lauscht er dann der ukrainischen Übersetzerin bei der Anklageverlesung der Bundesanwaltschaft. Die wirft dem 50-Jährigen vor, 2022 ein Sabotageteam angeführt zu haben, das die Nord Stream Pipelines in der Ostsee gesprengt hat, und zwar im Auftrag der ukrainischen Streitkräfte. Ob das ein Kriegsverbrechen oder womöglich eine legitime Kriegshandlung war, ist eine Frage, die das Gericht klären muss. Ein Anwalt des Angeklagten bezeichnet die gesprengten Pipelines als eine finanzielle, militärische und politische Waffe Russlands, weil die Erlöse in den Haushalt des Staates flossen, der einen Angriffskrieg führt. Serhii K. wird sich im Prozess nicht äußern. Weil er als Offizier des ukrainischen Militärs keine Aussagegenehmigung habe, müsse er sich mit verbundenen Händen verteidigen, heißt es von seinen Anwälten wörtlich. Rund 150 Medienvertreter aus vielen Ländern haben sich angemeldet, auch aus der Ukraine, den USA, Russland und China. Die ukrainische Bürgerinitiative Vilni Hamburg demonstrierte vor dem Gericht ihre Solidarität mit dem Angeklagten. Russland sei der wahre Kriegsverbrecher, so der Tenor.
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9: Im Studio Stefan Lina. Familienzuwachs bei der Lufthansa, Deutschlands größte Fluggesellschaft, darf bei der portugiesischen TAP einsteigen. Das hat die portugiesische Regierung am Nachmittag bekannt gegeben. Es geht zunächst um einen Anteil von knapp 45%. Im Rennen um diese Anteile war auch die französisch-niederländische Air France KLM. Doch am Ende haben sich die Deutschen durchgesetzt. Sebastian Kisters.
10: Die Lufthansa-Gruppe bekommt mit Lissabon wohl ein neues Drehkreuz. Die portugiesische Airline TAP fliegt von hier vor allem Ziele in Afrika, Latein und Südamerika an. Auf diesen Strecken sind Fluggesellschaften, die bereits zur Lufthansa gehören, bisher wenig unterwegs, wie Swiss, Austrian oder die italienische ITA. Mit ihrem Einstieg bei der TAP erschließt die Lufthansa also neue Ziele und schließt eine Lücke zur Konkurrenz, vor allem zu Air France KLM und zur IAG, Mutterkonzern der spanischen Iberia. Noch geht es um eine Minderheitsbeteiligung der Deutschen. Aus Frankfurt heißt es aber, man könne sich vorstellen, weitere Anteile zu übernehmen. Die Lufthansa betont die bereits bestehende enge Verbundenheit zu Portugal. Lufthansa Technik baut derzeit ein Werk bei Porto. Dort sollen Flugzeugkomponenten gewartet und repariert werden. In den kommenden Monaten folgen nun weitere Verhandlungen über Details des Lufthansa-Einstiegs bei der TAP und eine wettbewerbsrechtliche Prüfung der EU.
9: China hat seine Exporte im vergangenen Monat nochmals deutlich gesteigert. Nach Angaben der Zollbehörden in Peking legten die Ausfuhren im September im Jahresvergleich um mehr als ein Drittel zu. In den ersten 9 Monaten lag Chinas Handelsüberschuss, also Exporte minus Importe, bei fast einer Billion Dollar. Details von Christoph Kober.
11: Die Ausfuhren von Halbleitern haben sich im September im Jahresvergleich mehr als verdoppelt, die Autoexporte um mehr als die Hälfte zugelegt. Ein Vertreter der Zollbehörde in Peking hat die Entwicklung des chinesischen Außenhandels unter anderem als schnell und ausgezeichnet charakterisiert. Das Wachstum der Ausfuhren von Januar bis Ende September sei das höchste der vergangenen 5 Jahre gewesen. Diese Entwicklung könnte das ohnehin angespannte Verhältnis Chinas mit seinen Handelspartnern weiter belasten. So drängt die Europäische Union seit längerem darauf, dass die Volksrepublik das Ungleichgewicht im Handel verringert. Zumal China seine Produkte dank staatlicher Subventionen zu künstlich niedrigen Preisen anbiete, lautet ein Vorwurf aus Brüssel. Zuletzt hatten sich Vertreter der EU und der Führung in Peking darauf geeinigt, die Exporte chinesischer Hybridautos nach Europa zu deckeln. Auf 350.000 Fahrzeuge im Jahr, so ein Sprecher der EU-Kommission. Chinesische Unternehmen drängen zunehmend auf ausländische Märkte, auch weil die Nachfrage im Land weiter schwach ist. Die Versuche der kommunistischen Staats- und Parteiführung, den Binnenkonsum anzuregen, zeigen weniger Resultat als erhofft. Deswegen will sie auch in Zukunft auf einen starken Export als Wachstumstreiber setzen.
9: Die Entsorgungswirtschaft warnt vor steigenden Brandgefahren durch falsch entsorgte Batterien. Als eine der Hauptursachen machten die Teilnehmer einer Umfrage Lithium-Ionen-Batterien aus, die in vielen Alltagsgeräten enthalten sind. Die Folge seien hohe Kosten und teils auch Probleme, Anlagen überhaupt noch zu versichern. Dass mehr Batterien in Umlauf kommen, liegt den Autoren der Studie zufolge auch daran, dass elektronische Geräte kleiner werden und immer mehr Alltagsgegenstände integrierte Elektronik haben. Viele dieser Produkte werden von den Verbrauchern überhaupt nicht als Elektroaltgeräte erkannt und daher auch falsch entsorgt, heißt es in der Studie. Man gehe zum Beispiel davon aus, dass in Berlin eine singende Grußkarte einen Brand in einer Papieranlage ausgelöst habe, sagte Michael Schneider vom Entsorgungsunternehmen Remondis.

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2: Und jetzt ist es 15.45 Uhr.
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2: Julia Kortis mit den Nachrichten.
3: Merz weist im Bundestag Vorwurf zu Ukraine-Hilfen zurück. In seiner Regierungserklärung zum morgen beginnenden EU-Gipfel in Brüssel bestritt der Kanzler den Vorwurf von rechts und links außen, dass die Hilfe für die Ukraine zulasten von Sozialabgaben gehe. Kein Euro fehle deshalb, so Merz. AfD und Linken warf er vor, Deutschland spalten zu wollen. Moskau meldet Angriffe auf 6 ukrainische Kernkraftwerke. Nach Angaben des russischen Verteidigungsministeriums hat das Militär in der Nacht Kraftwerke in der Hauptstadt Kiew, der umliegenden Region und der Region Charkiw im Nordosten beschossen. Laut dem ukrainischen Präsidenten Selenskyj sind mindestens 600.000 Menschen dadurch von der Stromversorgung abgeschnitten. Gerlach fordert konkrete Verwendung der Zuckersteuer. Bayerns Gesundheitsministerin hat die Bundesregierung dazu aufgerufen, die heute vom Kabinett beschlossene Zuckersteuer vollständig für die Prävention zu verwenden. Die Politik müsse einen sinnvollen Rahmen für einen gesunden Lebensstil setzen, so Gerlach. Die neue Abgabe soll auf gezuckerte Getränke ab Juli 2027 erhoben werden. Berliner SPD fordert Erklärung von Linkspartei. Nach der Unterbrechung der rot-grün-roten Sondierungsgespräche in der Hauptstadt haben die Sozialdemokraten die Linke aufgefordert, sich zu gemeinsam getroffenen Absprachen zu bekennen. Anlass ist ein eigenes Papier der Linken zum Thema Antisemitismus, das gestern auch ihre umstrittene Abgeordnete Emde unterzeichnet hatte. Staatsanwaltschaft Kempten klagt städtischen Mitarbeiter an. Sie wirft dem früheren leitenden Mitarbeiter der städtischen Bußgeldstelle vor, in 25 Fällen eine Ahndung der Verstöße verhindert zu haben. Dazu habe der Mann die Verfahren erst eingestellt und dann die digitale Bußgeldakte gelöscht. Nach Angaben der Ermittler liegen aber keine Hinweise auf Korruption vor. Das Wetter in Bayern: in den Alpen noch wolkig mit etwas Regen, sonst zunehmend freundlich mit Sonnenschein, 12 bis 19 Grad.
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4: Im Studio Joachim Dangel. Ab Februar kommenden Jahres wird's umständlich für viele Reisende in Südostbayern. Dann wird eine der wichtigsten Bahnverbindungen, nämlich die Strecke Rosenheim-Salzburg, bis zum Juli fast komplett für den Zugverkehr gesperrt. Grund sind umfangreiche Baumaßnahmen, 9 Bahnhöfe werden modernisiert oder verschönert, Gleise, Weichen und Oberleitungen erneuert, mehrere Brücken saniert und Stellwerke modernisiert. Das alles hat die Bahn heute Vormittag mitgeteilt. Die Reaktionen darauf fasst Julia Leitz zusammen.
5: 150 Tage lang fährt zwischen Rosenheim und Freilassing kein einziger Zug. Besonders betroffen sind Pendler und Tagestouristen, die ins Chiemgau, nach Salzburg oder ins Berchtesgadener Land wollen. Statt immer wieder einzelne Baustellen aufzumachen, wolle man alles in einem Rutsch erneuern, erklärt Christian Tradler, der das Projekt für die DB InfraGo verantwortet.
6: Durch die Bündelung aller Maßnahmen, die jetzt fällig sind oder in den nächsten Jahren fällig werden, haben wir einen effizienten Bauablauf. Damit steigern wir die Zuverlässigkeit unserer Infrastruktur.
5: Bis zu 15.000 Fahrgäste nutzen die Strecke täglich. Ein umfangreicher Ersatzverkehr soll sicherstellen, dass sie während der Sperrung trotzdem ans Ziel kommen. Im Regionalverkehr übernimmt ein Schienenersatzverkehr mit mehr als 70 Bussen in 3 unterschiedlichen Geschwindigkeiten. Vom Expressbus, der vor Freilassing nur 2-mal hält, bis zur langsamsten Variante, die alle Haltestellen anfährt. Insgesamt dürften sich die Fahrzeiten damit um bis bis zu 45 Minuten verlängern. Das aber auch nur, wenn auf der A8 alles flutscht. Denn viele der Busse werden die Autobahn nutzen. Die ist ohnehin stauanfällig und nächstes Jahr soll auch dort einiges erneuert werden. In der Region stößt die lange Vollsperrung auf gemischte Reaktionen. Viele halten sie für vertretbar, wenn am Ende eine echte Verbesserung zu spüren ist. Auch Birgit Seeholzer, die sich im Landkreis um Wirtschaftsförderung und Tourismus kümmert, hofft auf langfristig bessere Verbindungen. Für sie ist entscheidend, wie gut die Bahn die geplanten Änderungen kommuniziert.
7: Wir brauchen die Infos nicht erst eine Woche vorher, sondern eigentlich brauchen wir jetzt die Infos, wenn das Ganze Anfang Februar starten soll.
5: Auch im Berchtesgadener Land fühlen sich einige nicht genug mitgenommen von der Bahn. Michael Wendel etwa, Geschäftsleiter vom Tourismusverband Bergerlebnis Berchtesgaden, hat von der Sperrung erst aus den Medien erfahren.
8: Natürlich verstehen wir, dass solche Maßnahmen gemacht werden müssen, aber dass es bis in die Hauptsaison dauert, ist sehr bedauerlich und es hätte unseres Erachtens vermieden werden müssen.
5: Nachteile befürchten auch Unternehmer, die auf die Schiene angewiesen sind, um ihre Waren zu transportieren. Felix Höfeld vom Branchenverband Güterbahn sagt, Unternehmen müssten während der Sperrung lange Umwege in Kauf nehmen. Und das kostet.
9: In dem Fall zwischen Rosenheim und Salzburg gibt es noch den Sonderfall, dass wenn man dann über den Brenner nach Italien reinfährt, dass man neue Lizenzen braucht, da wieder zusätzliche Kosten auf die Eisenbahnverkehrsunternehmen zukommen, auf denen sie einfach sitzen bleiben.
5: Ob Unternehmer, Pendler oder Tourist, am Ende stehen für alle zwei Fragen. Wie gut funktioniert das Ersatzkonzept und wird es nach der Generalsanierung wirklich besser? Die Antwort wird sich im Sommer 2027 zeigen, wenn zwischen Rosenheim und Salzburg hoffentlich wieder Züge fahren.
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2: Jahrelang hat sich Deutschland mit Rüstungsexporten in die Türkei schwer getan. Türkische Aggressionen gegen Nachbarländer und Repressionen gegen die eigene Bevölkerung wogen in dieser Frage schwerer als die NATO-Partnerschaft. Die Türkei hat diese Phase genutzt, um selbst Waffensysteme zu entwickeln, die inzwischen international konkurrenzfähig sind und auch interessant für die Verbündeten. So steht die 4. deutsch-türkische Wirtschaftskonferenz in Ankara diese Woche ganz im Zeichen der Zusammenarbeit in der Verteidigungs- und Sicherheitsindustrie. Christian Butkereit berichtet.
10: Februar 24, Jungfernflug des Tankkappenjägers Khan, made in Türkei. Nur das Triebwerk muss aus den USA zugekauft werden, noch. Die türkische Rüstungsindustrie hat enorme Fortschritte gemacht. Längst ist nicht nur die legendäre Bayraktar-Kampf- und Aufklärungsdrohne ein Exportschlager, sondern auch Lenkflugkörper und Korvetten. Das weckt Interesse sowohl bei Staaten, die in Rüstung investieren, wie Deutschland, als auch bei deutschen Unternehmen. Florian Gleich von RENK Germany ist deshalb extra nach Ankara gekommen. RENK mit Sitz in Augsburg ist einer der ganz Großen der Branche, baut unter anderem das Getriebe für den Leopard 2-Panzer. Früher lieferte die Firma auch in die Türkei, dann verhängte die Bundesregierung Exportbeschränkungen. Seitdem habe sich viel getan in der Türkei, sagt RENK-Manager Gleich.
11: Der große Unterschied zu vorher ist, dass es nicht mehr eine Käufer-Verkäufer-Beziehung ist, sondern es geht in Richtung Partnerschaft. Wir wollen zusammenarbeiten. Wir haben Schlüsseltechnologien, wir haben Know-how und die Türkei hat Produktionskapazitäten.
10: Auch auf türkischer Seite ist das Interesse groß. Made in Germany stehe immer noch für Qualität und die Türkei wiederum habe Zugang zu neuen Absatzmärkten, beispielsweise in Afrika, sagt Şevket Ünal, Vizepräsident für internationale Geschäftsentwicklung bei Havelsan. Das Unternehmen entwickelt ferngesteuerte, KI-gestützte Militärroboter wie den Kleinpanzer Barkan, aber auch Software.
12: In Deutschland gibt es beispielsweise große Werften, in denen Kriegsschiffe gebaut werden. Darin ist Software verbaut. Hier verfügt Deutschland aber über keine eigene Systemsoftware. Die könnten wir als Havelsan zusammen mit Deutschland entwickeln und dann gemeinsam den Weltmarkt erschließen.
10: Vorausgesetzt sei gegenseitiges Vertrauen. Vertrauen, ein Begriff, der sich wie kein anderer durch diese Konferenz zog. Industrielle Kooperation basiere auf Verträgen, so die deutsche Botschafterin in der Türkei, Sibylle Katharina Sorg. Strategische Industriekooperation jedoch basiere auf Vertrauen.
13: Trust.
10: Das Vertrauen darauf, dass die Technologien geschützt werden, dass Vereinbarungen eingehalten werden. Vertrauen darauf, dass die Partner berechenbar bleiben. Auch Vertrauen darauf, dass unsere strategischen Ziele aufeinander abgestimmt sind. Sorg sagte, Bedenken in Europa hinsichtlich der Türkei seien nicht immer auf Missverständnisse oder ungerechte Behandlung zurückzuführen. Es gebe echte Debatten über Rechtsstaatlichkeit, politische Berechenbarkeit und außenpolitische Entscheidungen. Auf der Hand liegt da die Sonderrolle, die die Türkei innerhalb der NATO im russischen Krieg gegen die Ukraine einnimmt und sich beispielsweise Sanktionen gegen den Aggressor nicht angeschlossen hat. Oder die wiederkehrenden Drohungen gegen den Nachbarn und NATO-Partner Griechenland. Themen, die angesprochen und geklärt werden müssen, im Sinne der Zusammenarbeit und Sicherheit, findet Rank-Manager Florian Gleich.
11: Auf der einen Seite muss man natürlich Know-how schützen. Das ist auch ganz klar das, was für Deutschland wichtig ist. Und auf der anderen Seite müssen wir halt schauen, wie wir als gesamtheitliches Europa schnell uns ordentlich hochrüsten und uns auch austauschen. Es macht ja keinen Sinn, wenn jeder seine eigene Suppe kocht.
10: Ein Impuls für deutsch-türkische Teamarbeit im Verteidigungsbereich hat die Konferenz in Ankara gesetzt und gleichzeitig die Erwartung geschürt, dass den Worten möglichst bald Taten folgen.
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13: Mit Thomas Kattenbeck. Die Roten Raben aus Vilsbiburg waren jahrelang der Topverein in Bayern im Frauenvolleyball. Vor 2 Jahren kam dann das Aus in der Bundesliga. Die finanzielle Situation ließ keinen Spitzensport in Niederbayern mehr zu. Umso schöner, dass der Verein jetzt wieder da ist. Gestern Abend ging es gleich im ersten Heimspiel gegen das Spitzenteam aus Suhl. Klar, dass sich da der Favorit durchsetzte, aber das war zweitrangig. Harald Mitterer.
14: Größer kann die Herausforderung nicht sein. Gleich zum ersten Heimspiel hat Aufsteiger Vilsbiburg den aktuellen deutschen Meister und Pokalsieger VfB Suhl zu Gast. Und die Niederbayerinnen, sie bringen das Team aus Thüringen im ersten Satz gleich mal kräftig ins Schwitzen. Dann aber setzt sich doch die Klasse des Doublesiegers durch. Die Gäste gewinnen nach rund 1,5 Stunden Spielzeit mit 3:0 Sätzen. Und trotzdem ist am Ende auch Vilsbiburgs Kapitänin Pia Fernau einfach happy.
15: Also es ist toll, wieder in der ersten Liga zu spielen. Es ist schön, dass man das mit dem Verein

0: Spannung angelegt, weil wir einfach nicht mehr in diese Situation kommen wollen.
1: Für manchen Beobachter kam die schnelle Rückkehr in die Bundesliga überraschend, zumal die Region stark von der aktuell schwächelnden Autobranche abhängig ist.
0: Ja, also wir haben natürlich einige Automobilpartner bei uns, die sind uns aber auch treu geblieben, trotz der Situation. Natürlich jeder in dem Umfang, den er noch leisten kann. Da haben wir ein volles Verständnis für, die wirtschaftliche Situation ist nicht einfach. Wir haben aber auf jeden Fall jetzt auch versucht, uns breit aufzustellen, haben einige neue Sponsoren gewonnen aus verschiedenen Branchen, um das einfach auch ein bisschen aufzufangen.
1: Die Roten Raben Vilsbiberg sind als einziges bayerisches Team zurück in der Volleyball-Bundesliga der Frauen und auch die gut 1300 Besucher waren beim Heimspielauftakt schon wieder erstklassig.
2: Da kommt schon ein klein wenig Katerstimmung beim FC Bayern aktuell auf nach dem 3:2 in der Champions League bei Viking Stavanger gestern in Norwegen. Die Diskussion um die Leistung der Bayern ist auf jeden Fall in vollem Gange und auch der Trainer Vincent Kompany ist aktuell alles andere als zufrieden. Der Punktgewinn für die Norweger bei ihrem ersten Auftritt überhaupt zu Hause in der Champions League, der geht für den Bayern-Trainer jedenfalls in Ordnung.
3: Ich sage nicht, dass du verdient zu gewinnen, weil die Fehler sind einfach zu groß individuell. Aber trotzdem ist die Energie gut, die Spielfreude ist da, man versucht, wir sind überlegen, kreieren so viele Chancen. Und was wir dann zum Beispiel gegen Bodø/Glimt zu Hause gemacht haben oder gegen Union Berlin zu Hause, totale Kontrolle, ein ganzes Spiel, das haben wir einfach in die zwei letzten Spiele vergeben, obwohl eigentlich das Spiel selber nicht viel anders war wie diese Spiele. Aber einfach im Moment einfach Fehler gemacht, die man nicht machen darf.
2: Mal schauen, ob diese Partien ja auch in Augsburg unentschieden die Sinne bei den Bayern entsprechend geschärft haben. Die nächsten Aufgaben werden ja auch nicht gerade einfach. RB Leipzig am kommenden Samstag und dann geht es auch gegen die Überraschungsmannschaft, dem aktuellen Tabellenführer in der Fußball-Bundesliga, dem SC Freiburg.
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5: A3, Frankfurt Richtung Würzburg. Zwischen Marktheidenfeld und Wertheim-Lengfurt sind wegen Bergungsarbeiten noch zwei Spuren gesperrt. Der Verkehr wird an der Unfallstelle vorbeigeführt. Stau ab Rohrbrunn. A6, Heilbronn Richtung Nürnberg. Zwischen Schwäbisch Hall und Crailsheim 9 Kilometer Stau. A7, Ulm Richtung Füssen. Zwischen Nersingen und Vöhringen 6 Kilometer Stau an einer geräumten Unfallstelle. A8, München Richtung Salzburg, zwischen Rosenheim-West und Rohrdorf, 5 Kilometer Stau wegen Bauarbeiten. Es ist nur eine Spur frei. A8, Salzburg Richtung München, zwischen Aachen-Mühle und Rosenheim, 6 Kilometer Stau. A9, München Richtung Nürnberg, zwischen Dreieck-Holledau und Rastplatz Rohrbach-Ottersried. Da steht ein defekter LKW und blockiert zwei Spuren. Und B2, Weilheim-Mittenwald, zwischen Lengenleich und Etting, Sperre in beiden Richtungen nach einem Unfall. Das Wetter heute, mittlerweile ist es fast überall sonnig und warm mit 12 bis 19 Grad. Morgen und am Freitag ruhiges, trockenes Herbstwetter mit viel Sonne in den Bergen und zum Teil zähem Nebel in den Niederungen. Da wird es 12 bis 21 Grad warm. Am Samstag wieder mehr Wolken und auch Regen. Und jetzt ist es 16 Uhr.
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5: Kanzler Merz hat in seiner Regierungserklärung die Unterstützung für die Ukraine noch einmal verteidigt und sich klar von Linken und AfD in dieser Frage distanziert. Das Kabinett hat die Zuckersteuer auf den Weg gebracht. Was die für die Gesundheit bringen könnte und warum es trotzdem Kritik an der Abgabe gibt, unser Thema des Tages um 20 nach 4. Und wir schauen nach Berlin, wo die Sondierungen zwischen der Linken, den Grünen und der SPD vorerst auf Eis liegen. Im Studio ist Ann Kleinknecht. Die 27 Staats- und Regierungschefs der EU kommen morgen zu einem zweitägigen Gipfel zusammen. Auch Kanzler Merz reist dazu nach Brüssel. Die Themen des Treffens sind breit gefächert. Auf der Agenda stehen dürften etwa der EU-Haushalt, der Schutz der europäischen Wirtschaft vor ausländischen Mächten und die weitere Unterstützung für die Ukraine. Vor seinem Abflug am Abend hat Merz im Bundestag noch eine Regierungserklärung abgegeben und darin noch einmal die Unterstützung für das von Russland angegriffene Land gegen Kritik verteidigt. Aus Berlin, Philipp Eckstein.
6: Die Eskalationsbereitschaft Russlands steige gegen die Ukraine und gegen Deutschland. Das sagt Bundeskanzler Friedrich Merz.
7: Es ist mir vor diesem Hintergrund, ich sage es sehr offen, unbegreiflich, wie von ganz links und ganz rechts trotzdem bis

0: zum heutigen Tag
1: das Spiel der Verharmlosung betrieben werde und Desinformationen verbreitet würden. Merz wies Vorwürfe zurück, durch die Hilfe für die Ukraine würden in Deutschland Gelder fehlen.
0: Kein Euro, der in die Ukraine fließt, fehlt bei den Sozialausgaben und den Bildungsausgaben in unserem Land.
1: Merz verwies auf die sogenannte Bereichsausnahme im Grundgesetz. Diese erlaubt, zusätzliche Schulden für die Verteidigungsausgaben zu machen. Der CDU-Vorsitzende und Bundeskanzler nutzte die Regierungserklärung, um sich noch einmal bei Bärbel Baas zu bedanken. Die SPD-Politikerin war Anfang der Woche von ihrem Amt als Parteivorsitzende und Arbeitsministerin zurückgetreten.
0: Wir waren mit ihr in Sachfragen nicht immer einer Meinung, das gehört dazu. Aber wir werden ihr die Anerkennung nicht versagen für ihre Arbeit und für ihr Engagement für unser Land.
1: Zuvor hatte bereits Bundestagspräsidentin Julia Klöckner Baas gedankt.
2: Limonade, Cola, Eistee. In Deutschland nehmen die Menschen besonders viel Zucker über Getränke zu sich. Fast 26 Gramm pro Kopf und Tag. Unter den 10 größten westeuropäischen Ländern liegt Deutschland damit auf Platz 1. Das zeigen Daten des Marktforschungsinstituts Euromonitor. Wenn es nach der Bundesregierung geht, dann könnte der Zuckerkonsum bald runtergehen. Das Kabinett hat eine Zuckersteuer auf den Weg gebracht. Eva Huber mit den Details.
3: Die Steuer soll nicht auf alle gesüßten Getränke anfallen, sondern auf die, die einen bestimmten Zuckergehalt überschreiten. Für einen Liter Limo bedeutet das, wenn da ungefähr mehr als 16 Zuckerwürfel drin sind, dann muss der Hersteller die Steuer zahlen, nämlich 26 Cent Aufschlag. Ist noch mal einiges mehr an Zucker drin, steigt die Steuer auf 32 Cent pro Liter. Die Idee dahinter ist, dass die Hersteller einen Anreiz haben, weniger Zucker in ihre Getränke zu mischen, ihn zum Beispiel durch Süßstoffe zu ersetzen. Dadurch umgehen sie die Steuer. Von der Steuer ausgenommen werden sollen mittelständische Getränkehersteller, wenn sie weniger als 1 Million Liter gezuckerte Getränke pro Jahr produzieren. Die Bundesregierung rechnet mit Steuereinnahmen von rund 900 Millionen Euro pro Jahr. Das Geld soll vor allem in den Gesundheitsfonds fließen. Unter anderem aus CDU und CSU geführten Bundesländern kommt Kritik. Die Zuckersteuer mache Getränke teurer und Bürger würden damit zur Kasse gebeten, um Haushaltslöcher zu stopfen. Ärzteverbände hingegen fordern seit Jahren eine solche Steuer. Komplett beschlossen ist die Sache noch nicht. Als nächstes wird der Bundestag über die Zuckersteuer beraten.
2: Kinder unter 13 sollen künftig grundsätzlich keine sozialen Medien mehr nutzen dürfen. So wünscht es sich zumindest die Bundesregierung. Wann ein solches Verbot in Kraft treten könnte, das steht noch nicht fest. In einem ersten Schritt hat das Kabinett zunächst Eckpunkte beschlossen. Darin werden auch Eltern stärker in die Verantwortung genommen. Frank Eichmann.
4: Soziale Medien, so wie sie heute funktionieren, tun Kindern und Jugendlichen nicht gut, sagt Bundesjustizministerin Hubig und verspricht besseren Schutz junger Menschen im digitalen Raum. Den Fahrplan beschreibt das nun verabschiedete Eckpunktepapier. Es folgt Empfehlungen einer Expertenkommission der Bundesregierung. So sollen unter 13-Jährige soziale Netzwerke wie TikTok oder Instagram grundsätzlich nicht allein nutzen dürfen. Ausnahmen sind nachweislich jugendgerechte Angebote. Für 13- bis 18-Jährige sind gestaffelte Beschränkungen vorgesehen. Das käme unabhängig und vor angestrebten EU-weiten Vorgaben. Die Medienkompetenz von Kindern und Jugendlichen soll deutlich gestärkt werden, aber auch die Rolle der Eltern. Durch eine Änderung im bürgerlichen Gesetzbuch sollen Eltern verpflichtet werden, ihre Kinder auch bei der Mediennutzung zu beaufsichtigen. In ihren Eckpunkten fordert die Bundesregierung von allen, die jungen Menschen den Zugang zur digitalen Welt ermöglichen, dies altersangemessen und sicher zu tun. Konkrete Termine und Gesetze folgen dem heutigen Beschluss aber noch nicht. Im nächsten Schritt müssen aus den Eckpunkten nun Gesetzentwürfe werden.
2: Seit gestern liegen die Gespräche über eine rot-grün-rote Regierung in Berlin auf Eis. Grüne und SPD haben die Sondierungen mit der Linkspartei unterbrochen. Sie halten der Partei vor, gemeinsame Verabredungen gebrochen zu haben, was den Umgang mit Antisemitismus in den eigenen Reihen angeht. Im Zentrum steht dabei vor allem eine Abgeordnete, der wiederholt vorgeworfen wird, sich antisemitisch geäußert zu haben. Aus Berlin berichtet Thorsten Gabriel.
5: Gestern Abend, kurz vor 6, wirkte die Spitze der frisch konstituierten Linksfraktion im Berliner Abgeordnetenhaus noch so, als sei jetzt alles geregelt.
6: Wir haben vor Eintritt in die Konstituierung eine Debatte geführt über eine gemeinsame Erklärung, die Grundlage unserer gemeinsamen Arbeit sein soll. Hintergrund und Gegenstand dieser Erklärung sind die Beschlusslagen unserer Partei zum Thema Antisemitismus. zur Sicherheit von jüdischem und auch palästinensischem Leben in unserer Stadt, aber auch zum Existenzrecht Israels,
5: verkündete Linken-Fraktionschef Tobias Schulze. Alle Abgeordneten hätten diese Erklärung unterzeichnet, also auch sie, Vanessa Emde. Die direkt gewählte Abgeordnete aus dem Bezirk Neukölln war unter anderem durch die Aussage in die Kritik geraten, Staaten hätten kein Existenzrecht, nur Menschen. Und auch durch gemeinsame Fotos mit einem Unterstützer des Hamas-Terrors. Doch das unterzeichnete Dokument genügte Grünen und SPD nicht. Am Abend erklärten sie die laufenden Sondierungsgespräche für unterbrochen, ohne ins Detail zu gehen. Grünen-Bundeschefin Franziska Brandner begründete die Unterbrechung am Abend in der ARD-Sendung Maischberger so.
7: Auf Berliner Ebene gab es eine Einigung zu inhaltlichen Fragen und mit einer Klarheit, dass es auch einer Umsetzung bedarf. Das war die Zusage der Linkspartei.
5: Umsetzung? Das wird von einigen so gedeutet, dass es intern eine klare Zusage der Linken gegeben habe, Vanessa Emde nicht in die Fraktion aufzunehmen. Das allerdings wies Linken-Bundeschefin Ines Schwertner heute früh im ZDF-Morgenmagazin entschieden zurück.
8: Sie hat diese Abmachung genauso wie alle anderen Abgeordneten unterzeichnet. Und ich will wirklich, dass wir da bei der Wahrheit bleiben und sagen, alle haben die Abmachung unterzeichnet. Alle wollen sich daran halten. Mhm. Elif Erab hat ein Schutzversprechen für die jüdischen Menschen abgegeben. Messen Sie uns doch bitte an den Taten und nicht an diesen Papieren.
5: Auch auf Landesebene gibt es von linker Seite ein klares Dementi. Eine Zusage, Vanessa Emde nicht aufzunehmen, habe es nie gegeben. Für die Berliner Grünen zeigte sich denn auch deren Landeschefin Nina Stahr heute früh im rbb24-Inforadio deutlich zurückhaltend bei der Frage, ob die Personalie Emde Teil einer Verabredung war.
9: Ich glaube nicht, dass das jetzt großen Sinn macht, einmal Exegese zu betreiben, wer wann was gesagt hat. Dass Vanessa Emde ein Stück weit eine Person ist, an der es Kritik gab, das war klar. Aber wir haben sehr klar gesagt, wir haben hier eine gemeinsame Erklärung und die muss die Basis unseres Zusammenarbeitens sein.
5: Die Grünen-Landeschefin betont, man sitze weiter am Sondierungstisch. Es gehe lediglich darum, sich von der Linken erklären zu lassen, warum nicht einfach das Vorsondierungspapier der vergangenen Woche den Abgeordneten zur Unterschrift vorgelegt wurde. In der Tat enthält dieses Dokument noch weitergehende Verabredungen, etwa zur Stärkung von Polizei und Verfassungsschutz, was in der Fraktionsvereinbarung der Linken nicht vorkommt. Fest steht jedenfalls, nicht nur die Linke steht unter Druck. Auch bei Grünen und SPD gibt es internen Widerstand gegen die Sondierungsunterbrechung und erste öffentliche Forderungen, nun mit den Linken weiterzureden. Die CDU, unter deren Führung ebenfalls eine Regierung mit hauchdünner Mehrheit möglich wäre, zeigt sich derweil weiter gesprächsbereit, will sich aber nicht aufdrängen.
2: Und jetzt schauen wir nach Sachsen-Anhalt. Dort ist der Landtag zum ersten Mal unter Leitung der AfD zusammengekommen. Die Partei hatte zusammen mit dem BSW eine Sondersitzung zum Krieg gegen die Ukraine einberufen. Das Parlament forderte mit den Stimmen der beiden Parteien ein Ende der Sanktionen gegen Russland und den Stopp der Waffenlieferungen an die Ukraine. Ziel ist eine Initiative im Bundesrat. Vorher musste die AfD aber noch eine Personalie klären. Jochen Müller.
10: Die erste Landtagssitzung unter Leitung von AfD-Landtagspräsident Tobias Rausch begann mit einer einstündigen Unterbrechung. Einer der Gründe: Rausch hatte nach seiner Wahl zum Landtagspräsidenten seine Parteifunktion als parlamentarischer Geschäftsführer nicht niedergelegt. Rausch unterbrach daraufhin die Landtagssitzung und berief den Ältestenrat ein. Kurz darauf gab es die erste Personalie. Die AfD-Fraktion teilte mit, Rausch habe sein Amt als parlamentarischer Geschäftsführer jetzt niedergelegt. Inzwischen ist man hier bei den Inhalten angekommen. Der Co-Fraktionschef der AfD, Ulrich Siegmund, hat gesagt, heute sei ein guter Tag, weil zum ersten Mal eine Friedensinitiative von einem deutschen Parlament ausgehe. Dann bedankte er sich ausdrücklich beim BSW, weil eben diese gemeinsame Initiative von AfD und BSW möglich sei. Für die Landesregierung meldete sich Sven Schulze, der noch Ministerpräsident, zu Wort. Der hat unter anderem gesagt, jeder wolle Frieden, aber diese Sondersitzung des Landtags sei vor allem eins, ein Brautgeschenk der AfD an das BSW, damit das BSW im Dezember Ulrich Siegmund die fehlenden Stimmen zur Wahl zum Ministerpräsidenten gebe.
2: In London empfängt heute der britische Premier Andy Burnham den ukrainischen Präsidenten Wladimir Selenskyj. Konkret soll es unter anderem um die beschleunigte Lieferung wichtiger Luftwehrraketen gehen. Aber die Einladung hat auch Symbolcharakter, wie Lisa Maria Röhling aus der britischen Hauptstadt berichtet.
11: Andy Burnham erklärte in einem Statement vor dem gemeinsamen Treffen, das Vereinigte Königreich stehe uneingeschränkt an der Seite der Ukraine. Laut der BBC will Burnham die britischen Lieferungen von Luftabwehrraketen an die Ukraine jetzt beschleunigen. Außerdem sei davon auszugehen, dass Andy Burnham weitere Sanktionen gegen Russland ankündigen werde. Es ist bereits der zweite Besuch Selenskys in Großbritannien seit Andy Burnhams Amtsantritt als Premierminister. Burnhams Einladung kommt nur wenige Tage, nachdem US-Präsident Donald Trump angekündigt hatte, russischen Diesel in die USA zu importieren. Der ukrainische Präsident Selensky hatte die Entscheidung kritisiert. Trump hatte daraufhin einen Wechsel an der ukrainischen Staatsspitze gefordert. Er behauptete zudem, die Ukraine treibe mit Angriffen auf den russischen Energiesektor die Ölpreise in die Höhe.
2: Großer Medienandrang heute am Oberlandesgericht in Hamburg. Dort hat am Vormittag der Prozess über die Sprengung der Nord Stream Pipelines in der Ostsee begonnen. Ein 50-jähriger Ukrainer ist unter anderem wegen eines Kriegsverbrechens angeklagt. Der Prozess erregt großes internationales Interesse und findet unter hohen Sicherheitsvorkehrungen statt. In Hamburg mit dabei ist für uns Frauke Reinig.
12: Im Anzug und mit millimeterkurz geschorenen Haaren betritt Serhii K. den Gerichtssaal. Er salutiert kurz in Richtung Zuschauerraum, lächelt freundlich zur Richterbank. Mit weißen Kopfhörern und gelegentlichem Kopfschütteln lauscht er dann der ukrainischen Übersetzerin bei der Anklageverlesung der Bundesanwaltschaft. Die wirft dem 50-Jährigen vor, 2022 ein Sabotageteam angeführt zu haben, das die Nord Stream Pipelines in der Ostsee gesprengt hat, und zwar im Auftrag der ukrainischen Streitkräfte. Ob das ein Kriegsverbrechen oder womöglich eine legitime Kriegshandlung war, ist eine Frage, die das Gericht klären muss. Ein Anwalt des Angeklagten bezeichnet die gesprengten Pipelines als eine finanzielle, militärische und politische Waffe Russlands, weil die Erlöse in den Haushalt des Staates flossen, der einen Angriffskrieg führt. Serhii K. wird sich im Prozess nicht äußern. Weil er als Offizier des ukrainischen Militärs keine Aussagegenehmigung habe, müsse er sich mit verbundenen Händen verteidigen, heißt es von seinen Anwälten wörtlich. Rund 150 Medienvertreter aus vielen Ländern haben sich angemeldet, auch aus der Ukraine, den USA, Russland und China. Die ukrainische Bürgerinitiative Vilni Hamburg demonstrierte vor dem Gericht ihre Solidarität mit dem Angeklagten. Russland sei der wahre Kriegsverbrecher, so der Tenor.

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1: Und jetzt ist es 16.15 Uhr.
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1: Julia Cortis hat die Nachrichten.
3: Merz kündigt härtere Handelspolitik in der EU an. Es werde eine robuste europäische Antwort auf die wachsende Unfairness im Welthandel geben, sagte der Kanzler in seiner Regierungserklärung vor dem Bundestag. Gemeinsam mit dem französischen Präsidenten Macron habe er einige Vorschläge vorgelegt. Wer einen Handelskonflikt suche, werde erfahren, dass Europa sich zur Wehr setzt, so Merz. Morgen beginnt ein zweitägiges Treffen der Staats- und Regierungschefs in Brüssel. EU zahlt der Ukraine Milliarden für Rüstungsgüter aus. Die mehr als 2,8 Milliarden Euro sind für Drohnen, Luftabwehrsysteme, Raketen und Munition bestimmt. Das Geld solle der Ukraine helfen, ihren Luftraum zu schützen und Leben zu retten, hieß es in einer Mitteilung der EU-Kommission. Prien will Kinder im Internet besser schützen. Die Bundesfamilienministerin betonte, dass Kinder- und Jugendschutz nicht erst greifen dürfe, wenn etwas schiefgegangen ist. Digitale Angebote müssten von Anfang an sicher gestaltet sein. Das Kabinett hat ein Eckpunktepapier ihres Ministeriums beschlossen. Unter anderem ist geplant, dass Kinder unter 13 Jahren vorerst keine Social-Media-Plattformen mehr nutzen dürfen. Lufthansa erhält Zuschlag für portugiesische Airline TAP. Die deutsche Airline habe das Bieterrennen gewonnen, erklärte Portugals Regierungschef Montenegro. Lufthansa habe ein Angebot von 1,2 Milliarden Euro für die Übernahme von 44,9% der Fluggesellschaft gemacht. Sie setzte sich gegen Air France KLM durch. Weltweiter Hunger hat zugenommen. In den vergangenen Jahren hat sich die Situation in 32 Ländern verschlechtert, wie die Welthungerhilfe mitteilte. Besonders ernst sei die Lage in Afrika südlich der Sahara. Allein in Nigeria, der Demokratischen Republik Kongo und im Sudan sind fast 83 Millionen Menschen betroffen. Das Wetter: erst regnerisch, später freundlicher bei 12 bis 19 Grad.
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4: Im Studio Joachim Dangel. Fast 14.000 Kubikmeter Fels. So viel kam an der Zugspitze Mitte September runter. Und schnell war klar, Ursache des Felssturzes war der auftauende Permafrost. Über die Situation vor Ort haben sich heute Bayerns Ministerpräsident Söder und Umweltminister Glauber informiert. Von der Zugspitze berichtet Rebecca Reinhardt.
5: Der sei irgendwann weg, sagt Ministerpräsident Markus Söder und zeigt auf den Permafrost hinter ihm. 15 Minuten Fußmarsch durch den Stollen im Inneren der Zugspitze hatten er und die ihn begleitende Delegation, darunter Umweltminister Thorsten Klauber, da hinter sich. Sie wollten sich vor Ort ein Bild machen vom auftauenden Permafrost. Denn das war der Grund für den Felssturz in der Zugspitze vor wenigen Wochen. In höchstens 30 Jahren wird er hier vollständig verschwunden sein. Doch dann wird der Berg bröselig und Felsstürze wie der im September werden häufiger werden, da sind sich die Forscher sicher. Zeigen sollte der Termin, Bayerns Staatsregierung kümmert sich um den Schutz der Berge. Demgegenüber steht, dass die Staatsregierung den Klimaschutz laut Entwurf des neuen Klimaschutzgesetzes deutlich aufweichen will. Klimaneutralität erst 2045 statt 2040. Söder aber beschwichtigt.
6: Was die Klimaschutzziele sind, wir befinden uns da im Geleitzug mit auch den Klimagesetzen des Bundes und übrigens denen, die auch ganz andere Parteien beschlossen haben als jetzt die Verantwortung in Bayern. Insofern ist das mehr als glaubwürdig.
5: Mit Geld vom Freistaat will die TU München nun die gesamte Nordseite der Zugspitze vermessen, um künftig frühzeitig vor Felsstürzen warnen zu können.
4: Seit gut 20 Jahren gibt es in Deutschland schon den Bachelor und den Master für sämtliche Studiengänge bis auf drei Ausnahmen: Medizin, Jura und Theologie. Grund bisher aus Sicht der Fakultäten, diese Studiengänge seien klar mit einem Berufsbild verknüpft. Aber jetzt hat sich die evangelische Theologie dazu entschieden, das Studium in Zukunft auch als Bachelor und Master anzubieten. Was das für Bayern heißt, sagt uns Nadja Stempel.
7: für die drei bayerischen Unis, die evangelische Theologie anbieten, also München, Erlangen und Neuendettelsau, steht fest, hier wird der Bachelor und Master kommen. Studierende sollen künftig eine Exit-Option haben, sprich, sie können sich nach dem Bachelor auch immer noch gegen die rein theologische Ausrichtung entscheiden und einen anderen universitären Weg einschlagen. Mit der Reform reagieren die Fakultäten auf die massiv eingebrochenen Studierendenzahlen, sagt die Lehrstuhlinhaberin des Fachbereichs an der Friedrich-Alexander-Universität Erlangen-Nürnberg, Ursula Roth.
8: Es hat sich die Hochschullandschaft stark verändert. Die Studiengänge sind insgesamt straffer und kürzer geworden. Der Magister Theologie ist so nicht mehr zeitgemäß und man sieht es auch an den Studierendenzahlen, dass das nicht einfach ist, genügend Interessierte oder an der Theologie Interessierte für das Studium zu gewinnen.
7: Eine wesentliche Änderung betrifft auch die Sprachvoraussetzungen. Im neuen Bachelor müssen nicht mehr Griechisch, Latein und Hebräisch gelernt werden. Es genügen auch zwei davon. Wann und wie die neue Studienordnung ausgestattet wird, ist noch unklar.
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1: Es ist ein süßes Versprechen. Mehr Steuereinnahmen und gleichzeitig eine gesündere Bevölkerung. Das erhofft sich die Bundesregierung durch die Zuckersteuer. Das Kabinett hat heute, nach einigem Hin und Her, grünes Licht für den entsprechenden Gesetzentwurf gegeben. Aber versüßt sie wirklich die Steuereinnahmen oder ist sie am Ende doch eine bittere Pille für Verbraucher und Getränkehersteller? Darauf schauen wir im BR24-Thema des Tages. Ich bin Ann Kleinknecht. Was genau die Bundesregierung plant und ab wann die Zuckersteuer gelten soll, erklärt Uwe Berndt aus unserem Hauptstadtstudio.
9: Wenn in einem Getränk mehr als 5 Gramm pro 100 Milliliter enthalten sind, soll eine Steuer von 26 Cent pro Liter erhoben werden. Das betrifft zum Beispiel Bionade oder Sprite. Wenn mehr als 8 Gramm enthalten sind, dann soll die Steuer auf 32 Cent pro Liter steigen. Das bedeutet Fanta, Cola, Red Bull und ähnliches wird noch teurer werden. Wichtig dabei, es geht also nicht um den Zucker im Regal, um Schokolade, andere Süßigkeiten, sondern nur um Getränke, bei denen künstlich Zucker zugefügt wird. Man hat noch eine Ausnahme eingeführt. Betriebe, die weniger als 1 Million Liter süße Limo produzieren, müssen die Steuer nicht zahlen. Die spannende Frage ist halt, welche Wirkung diese Steuer in ein paar Jahren haben wird. Wenn die Hersteller weniger Zucker in die Getränke kippen, dann können sie die Steuer vermeiden. Diese Entwicklung sieht man zum Beispiel in Großbritannien. Für die Gesundheit der Kinder wäre das eine sehr gute Entwicklung und für die Kosten im Gesundheitssystem auch. Aber die Einnahmen des Finanzministers würden dann natürlich wieder sinken. Als nächstes muss sich nun der Bundestag mit dem Gesetz befassen. Es soll im Juli nächsten Jahres in Kraft treten.
1: Also Steuereinnahmen auf der einen Seite, auf der anderen Seite geht es der Bundesregierung auch um besseren Gesundheitsschutz. Gerade bei Kindern, denn zu viel Zucker begünstigt Krankheiten wie Adipositas oder Diabetes. Und das wiederum sorgt für enorme Folgekosten im Gesundheitssystem, heißt es. Aber wie wirksam kann die Zuckersteuer für die Gesundheit der Bevölkerung sein? Darüber hat mein Kollege Veit Schmelter mit Doris Tromballa aus der BR-Wissenschaftsredaktion gesprochen.
10: Fettleibigkeit, Diabetes, Herz-Kreislauf-Erkrankungen, all das sind Nebenwirkungen vom Zuckerkonsum. Wie groß sind denn die zuckerbedingten Probleme bei uns?
11: Ein hoher Konsum zuckerhaltiger Getränke steht ja Studien zufolge vor allem in enger Verbindung zum Risiko für Übergewicht. Und in Deutschland ist ja mehr als jeder zweite Erwachsene übergewichtig. Aber es liegt ja nicht nur am Übergewicht, sondern es geht auch um das erhöhte Risiko für Diabetes Typ 2, wo Zucker definitiv auch ein wichtiger Faktor ist. Dazu kommt Karies, das wissen wir alle, weil Zucker ist da einer der wichtigsten Risikofaktoren für Zahnerkrankungen, gerade auch bei Kindern. Und das Problem bei süßen Getränken ist eben, wir nehmen darüber sehr schnell große Mengen an Zucker und Kalorien auf, ohne dass sie uns satt machen. Man muss sich das mal vor Augen führen. Eine einzige Dose Cola enthält schon 35 Gramm Zucker, also 12 Stück Würfelzucker.
10: Wie wirksam kann denn eine Zuckersteuer wirklich sein? Denn erstmal ist ja nur die Überlegung, dass man sie auf zuckerhaltige Getränke einführt. Aber wenn ich dich richtig verstanden habe, müsste die ja eigentlich noch viel weiter gehen, oder? Also auch Gummibärchen und Schokolade müssten ja dann eigentlich auch von der Steuer betroffen sein.
11: Dass eine Zuckersteuer auf zuckerhaltige Getränke wirkt, das sehen wir durchaus. Zum Beispiel in Großbritannien, dort wurde ja 2018 so eine Steuer eingeführt. Und da sieht man eben, dass der durchschnittliche Zuckergehalt der betroffenen Softdrinks um fast 50% gesunken ist. Und da gibt es auch gesundheitliche Effekte. Bei Kindern wurden nach Einführung der Steuer beispielsweise deutlich weniger Krankenhausbehandlungen wegen schwerer Karies beobachtet. Also da geht es jetzt nicht um ein kleines Loch, sondern wirklich, dass Zähne komplett gezogen werden müssen. Letztendlich ist es schon so, dass man bei Gummibärchen und Schokolade den exakt gleichen Zucker hat. Eine Überlegung wäre schon, vor allen Dingen aufgrund der Forschung, die es zur Schädlichkeit von Zucker inzwischen gibt, Zucker zum Beispiel nicht mehr als Lebensmittel zu klassifizieren, sondern man könnte ihn als Zusatzstoff klassifizieren. Und dann wären Grenzwerte zum Beispiel verpflichtend und würden alle zuckerhaltigen Lebensmittel betreffen.
10: Viele Getränkehersteller setzen ja mittlerweile auf Zero-Getränke und deklarieren das als gesunde, vermeintlich gesunde Alternative zu zuckerhaltigen Getränken. Wie gesund sind denn diese Zero-Getränke?
11: Also wenn wir jetzt Zero-Getränke mit zuckergesüßten Getränken vergleichen, dann ist die Zero-Variante schon die bessere Alternative, weil, wie gesagt, in einer kleinen Dose Cola stecken 35 Gramm Zucker und bei der Zero-Variante sind da 0 Gramm Zucker drin. Natürlich werden Süßstoffe schon auch immer kritisch diskutiert. Man muss aber sagen, dass die zugelassenen Süßstoffe innerhalb der festgelegten Aufnahmemengen als sicher gelten. Trotzdem würde ich Zero-Getränke nicht als gesund bezeichnen, denn sie bestehen aus einer ganzen Menge Stoffen, die unser Körper nicht braucht.
1: Sagt Doris Tromballa aus der BR-Wissenschaftsredaktion. Ja, und wie sehen Verbraucher in Bayern eine Zuckersteuer? Und welche Auswirkungen könnte sie für bayerische Getränkehersteller haben? Sandra Demmelhuber hat sich umgehört.
12: Wer ab 1. Juli 2027 eine 0,5-Liter-Flasche Spezi kauft, muss womöglich 16 Cent mehr bezahlen. Das sieht zumindest die geplante Zuckersteuer vor. Für 5 bis 8 Gramm Zucker pro 100 Milliliter im Getränk kommen 26 Cent pro Liter Steuer hinzu. 8 Gramm Zucker, wie zum Beispiel bei Limo, Radler oder Spezi, sind es sogar 32 Cent pro Liter. Besonders mittelständische Betriebe dürften darunter leiden, befürchtet Sebastian Priller von der Riegele-Brauerei in Augsburg.
13: Die Steuer ist zum einen ungerecht, weil wenn ich eine Zuckersteuer machen möchte, dann mache ich die auf Zucker und nicht nur auf Getränke. Sie ist zweitens ein Bürokratiemonster schlimmster Art. Das heißt, allein die Abrechnung wird dermaßen was von kompliziert.
12: Klassisches Bier enthält keinen zugesetzten Zucker und ist von der geplanten Abgabe befreit, ebenso wie alkoholfreies. Anders sieht es aber bei Radler oder anderen Biermischgetränken aus. Für einen Kasten mit 20 Flaschen würde die Zuckersteuer dann rund 2,60 Euro betragen. Auch der Bayerische Bauernverband kritisiert, dass die Zuckersteuer vor allem drei Dinge bringe: Bürokratie, Verdruss und Wettbewerbsnachteile für heimische Erzeuger. Hinzu komme, dass dadurch der Verbraucher möglicherweise zu künstlichen Süßstoffen gelenkt werde. Dazu Präsident Günter Felsner.
14: Das ist in keiner Weise aus meiner Sicht gesundheitsfördernd und man schädigt die heimische Zuckerwirtschaft.
12: Die Südzucker AG, die in Bayern 3 Standorte hat, kritisiert die geplante Steuer ebenfalls heftig. Das Unternehmen befürchtet, dass Hersteller mehr Süßstoffe einsetzen, um unter die Steuergrenze zu fallen. Doch was sagen die Verbraucher dazu? Wir haben Menschen in Nürnberg gefragt, ob sie dann weniger Softdrinks trinken würden.
15: Also ich würde tatsächlich nicht verzichten, weil du hast halt mal Bock, mal abends mal ein Cola zu trinken, ein kaltes Cola oder wenn es mal unterwegs bist.
16: Auf jeden Fall, aber ich muss sagen, ich trinke schon jetzt wenig, auch wegen des hohen Zuckergehalts, weil ich einfach festgestellt habe, dass mir diese Süßgetränke nicht unbedingt gut tun.
17: Also trinke ich eigentlich sowieso nicht, deswegen ist egal für mich, macht keinen großen Unterschied, aber finde ich eigentlich gut.
12: Für Sebastian Priller von der Brauerei Riegele ist die geplante Zuckersteuer ein Beispiel, wie statt Abbau mehr Bürokratie verursacht wird. Und ob die Zuckersteuer wirklich etwas bringt, bezweifelt er auch.
13: Mir fällt kein anderes Wort ein als Skandal und ohne praktischen Verstand.
12: Bayerns Gesundheitsministerin Judith Gerlach sieht die Einführung der Zuckersteuer hingegen grundsätzlich positiv. Die bayerische Ministerin fordert die Bundesregierung aber auf, die Einnahmen aus der Steuer vollständig für die Prävention und das Gesundheitssystem zu verwenden.
1: Die Bundesregierung hat heute die Zuckersteuer auf den Weg gebracht. Während Gesundheitsexperten die Vorteile sehen, befürchtet die Wirtschaft unter anderem mehr Bürokratie und steigende Kosten für Verbraucher. Das war unser BR24-Thema des Tages. 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
1: Mit dem Blick auf die Straßen. A3 Frankfurt Richtung Würzburg zwischen Marktheidenfeld und Wertheim-Lengfurt sind wegen Bergungsarbeiten noch 2 Spuren gesperrt. Der Verkehr wird an der Unfallstelle vorbeigeführt, Stau ab Rohrbrunn. A7 Ulm Richtung Würzburg zwischen Niederstotzingen und Heidenheim 10 Kilometer Stau und stockender Verkehr. A8 München Richtung Salzburg zwischen Rosenheim West und Rohrdorf 5 Kilometer Stau. Salzburg Richtung München zwischen Fraßdorf und Rosenheim 5 Kilometer Stau an der Baustelle. Und A99 Westumfahrung München Richtung Lindau zwischen Neuherberg und Dreieck Allach 9 Kilometer Stau und stockend an der Baustelle. Das Wetter noch kurz. Die Sonne ist jetzt fast überall rausgekommen und es ist warm mit bis zu 19 Grad. Morgen und Freitag ruhiges, trockenes Herbstwetter mit viel Sonne in den Bergen und zum Teil zähem Nebel in den Niederungen, 12 bis 21 Grad. Am Samstag wieder mehr Wolken und von Norden her auch Regen.

0: Es ist 16.30 Uhr.
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0: Den EU-Haushalt kürzen, Europas Wirtschaft schützen und die Ukraine unterstützen. Drei zentrale Punkte der Regierungserklärung von Bundeskanzler Merz heute im Bundestag. Wir schauen uns vor allem den letzten Punkt gleich nochmal genauer an. Außerdem die Zuckersteuer. Die Regierung hat sich jetzt auf einen Gesetzentwurf verständigt. Und wir bekommen einen Eindruck vom großen Prozessauftakt in Hamburg. Ein mutmaßlicher Saboteur der Nord Stream Pipelines steht dort vor Gericht. Ein politisch hochbrisanter Fall. Im Studio ist Xaver Schäffer. Morgen übermorgen erwarten Merz anstrengende Gespräche in Brüssel. Er muss dann mit den anderen Staats- und Regierungschefs der EU-Staaten über komplizierte Haushaltslagen verhandeln, Schutzmaßnahmen für die Wirtschaft besprechen und weitere Ukraine-Hilfen planen. Heute konnte er noch einfach mal 20 Minuten reden und sagen, was er denkt, ohne groß unterbrochen zu werden, bei seiner Regierungserklärung im Bundestag. Philipp Eckstein hat dazugehört und festgestellt, Merz sieht die Sicherheit und Freiheit in Deutschland zunehmend bedroht.
2: Die Eskalationsbereitschaft Russlands steige gegen die Ukraine und gegen Deutschland. Das sagt Bundeskanzler Friedrich Merz. Und vor diesem Hintergrund sei es ihm unbegreiflich, dass von ganz links und ganz rechts das Spiel der Verharmlosung betrieben werde und Desinformationen verbreitet würden. Merz wies Vorwürfe zurück, durch die Hilfe für die Ukraine würden in Deutschland Gelder fehlen. Wörtlich sagte er, kein Euro, der in die Ukraine fließt, fehlt bei den Sozialausgaben und den Bildungsausgaben in unserem Land. Merz verwies auf die sogenannte Bereichsausnahme im Grundgesetz. Diese erlaubt zusätzliche Schulden für die Verteidigungsausgaben zu machen. Der CDU-Vorsitzende und Bundeskanzler nutzte die Regierungserklärung, um sich noch einmal bei Bärbel Baas zu bedanken. Die SPD-Politikerin war Anfang der Woche von ihrem Amt als Parteivorsitzende und Arbeitsministerin zurückgetreten. Merz sagte wörtlich, wir waren mit ihr in Sachfragen nicht immer einer Meinung, aber wir werden ihr die Anerkennung nicht versagen für die Arbeit und für das Engagement für unser Land. Zuvor hatte bereits Bundestagspräsidentin Julia Klöckner Baas gedankt.
0: Vor seiner Rede am Vormittag konnte Merz ein Streitthema der Koalition erstmal abhaken. Die Zuckersteuer ging heute durchs Kabinett mit einigen Abschwächungen im Vergleich zum ersten Gesetzentwurf. Sie soll ein halbes Jahr später eingeführt werden, damit Unternehmen sich darauf einstellen können. Und außerdem zwei Stufen enthalten. Eva Huber führt das für uns genauer aus.
3: Die Steuer soll nicht auf alle gesüßten Getränke anfallen, sondern auf die, die einen bestimmten Zuckergehalt überschreiten. Für einen Liter Limo bedeutet das, wenn da ungefähr mehr als 16 Zuckerwürfel drin sind, dann muss der Hersteller die Steuer zahlen, nämlich 26 Cent Aufschlag. Ist noch mal einiges mehr an Zucker drin, steigt die Steuer auf 32 Cent pro Liter. Die Idee dahinter ist, dass die Hersteller einen Anreiz haben, weniger Zucker in ihre Getränke zu mischen, ihn zum Beispiel durch Süßstoffe zu ersetzen. Dadurch umgehen sie die Steuer. Von der Steuer ausgenommen werden sollen mittelständische Getränkehersteller, wenn sie weniger als 1 Million Liter gezuckerte Getränke pro Jahr produzieren. Die Bundesregierung rechnet mit Steuereinnahmen von rund 900 Millionen Euro pro Jahr. Das Geld soll vor allem in den Gesundheitsfonds fließen. Unter anderem aus CDU und CSU geführten Bundesländern kommt Kritik. Die Zuckersteuer mache Getränke teurer und Bürger würden damit zur Kasse gebeten, um Haushaltslöcher zu stopfen. Ärzteverbände hingegen fordern seit Jahren eine solche Steuer. Komplett beschlossen ist die Sache noch nicht. Als nächstes wird der Bundestag über die Zuckersteuer beraten.
0: Die Bundesregierung hat neben dem Zuckersteuergesetz heute noch für etwas anderes gestimmt, nämlich für eine Kommission. Die soll Ideen für eine Pflegereform erarbeiten, also was die Versorgung in Deutschland sichert, aber auch das Geld dafür. Keine einfache Aufgabe. Und die Kommission hat eher wenig Zeit dafür. Schon Ende Januar sollen Vorschläge vorliegen. Damit gibt die Bundesregierung ein unbequemes Thema erstmal an Expertinnen und Experten ab. Aber so konnte sie ihren eigenen Streit beenden, berichtet Birte Sönnigsen.
4: Im zweiten Anlauf hat sich die Bundesregierung geeinigt. 13 Fachleute sollen bis Ende Januar Vorschläge erarbeiten, wie sich die Finanzen der Pflegeversicherung auch langfristig stabilisieren lassen. Gesundheitsökonomen, Pflegefachleute, Versicherungsexpertinnen und Rechtswissenschaftler sollen verschiedene Ideen zur Zukunft der Pflegeversicherung prüfen. Die Vorschläge sollen dann Grundlage für eine umfassende Pflegereform werden, die die Regierung bis zum kommenden Sommer umsetzen will. Es geht zum Beispiel darum, wie sich Pflege besser organisieren lässt und wie pflegende Angehörige Beruf und Pflege besser miteinander vereinbaren können. Die Kommission soll auch prüfen, welche Anreize es braucht, damit mehr Menschen privat vorsorgen. Die SPD hatte darauf gedrungen, dass die Fachleute zum Beispiel auch prüfen, ob ein finanzieller Ausgleich zwischen gesetzlicher und privater Pflegeversicherung sinnvoll und rechtlich möglich ist und wie sich der Anteil, den die Pflegebedürftigen selbst zahlen müssen, begrenzen lässt.
0: Zwei Gewalttaten waren heute Thema im Innenausschuss des Bayerischen Landtags. Minister Herrmann hat dort über den Stand der Ermittlungen informiert. Zum einen zum Angriff eines 16-Jährigen an einem Gymnasium im oberbayerischen Schongau, im Juli war das. Herrmann stufte diesen Angriff als rechte Gewalttat ein. Der Täter habe ein Manifest verfasst, das geprägt sei durch Frauenhass, Queerfeindlichkeit, Rassismus und Antisemitismus. Weniger bekannt ist zur Tat von Berngau. Bei einer unangekündigten Waffenkontrolle vergangenen Donnerstag waren zwei Mitarbeiter des Landratsamtes in Neumarkt in der Oberpfalz erschossen worden. Aus dem Landtag Peter Queton.
5: Wirkliche Neuigkeiten hatte der Innenminister dem Ausschuss nicht zu berichten. Es handelte sich um eine routinemäßige Kontrolle, wie sie bayernweit in rund 10.000 Fällen regelmäßig durchgeführt wird. Laut Herrmann soll bei den unangekündigten Besuchen auch auf die ordnungsgemäße Lagerung der Waffen geachtet werden. Diese Überprüfungen sollen alle 3 Jahre durchgeführt werden, so Herrmann. Auch bei dem 60-jährigen Tatverdächtigen, der offiziell im Besitz von 10 Waffen war.
6: Das nach dem, was wir im Moment wissen, wohl, wenn ich es richtig in Erinnerung habe, im Jahr 23 der Versuch einer Kontrolle stattgefunden hat, da aber niemand angetroffen wurde oder jedenfalls nicht geöffnet wurde. Aber nach der Aktenlage ist es dann einfach mal liegen gelassen worden.
5: Und hätte wohl jetzt nachgeholt werden sollen. Schon in den Vorjahren waren die Mitarbeiter des Landratsamtes, die bei der Gewalttat getötet wurden, zuständig. Und auch der Tatverdächtige ist nicht vernehmungsfähig. Er liegt streng bewacht im Krankenhaus. Was sich bei der Waffenkontrolle tatsächlich abgespielt hat, bleibt also nach wie vor unklar.
0: Wälder haben viele lebenswichtige Funktionen. Sie speichern Kohlendioxid, regulieren den Wasserkreislauf und sind Lebensraum für Tier- und Pflanzenarten. Aber nach wie vor wird weltweit zu viel Wald abgeholzt. Und das, obwohl sich eigentlich mehr als 100 Staaten auf dem Weltklimagipfel darauf verständigt hatten, bis 2030 die Entwaldung zu stoppen. Das geht aus einer aktuellen Auswertung der Beratungsagentur Climate Focus hervor. Janina Schreiber berichtet.
7: Zwar wurde im vergangenen Jahr laut Bericht weniger Wald abgeholzt als in den Jahren davor, doch zwischen 2021 und 2024 sei die Entwaldung fast konstant geblieben. Dabei hätte eigentlich von diesem Zeitpunkt an jedes Jahr 1 Million weniger Hektar Wald abgeholzt werden müssen, um 2030 bei Null zu landen. Darauf hatten sich nämlich auf dem Weltklimagipfel im Jahr 2021 mehr als 100 Staaten geeinigt. Das Ziel? Die Zerstörung der Wälder bis 2030 zu stoppen. Wälder gelten als die Lunge der Erde, die wichtig sind für die Begrenzung der Klimaerwärmung. Erstmals seit Beginn der Aufzeichnung sei die Entwaldung im tropischen Afrika ähnlich hoch wie in den Tropen Lateinamerikas, so der Bericht. Andere Daten zeigen, im brasilianischen Amazonas-Regenwald ist unter der Regierung des noch amtierenden Präsidenten Lula da Silva zuletzt so wenig abgeholzt worden wie seit Jahrzehnten nicht. Umweltschutzorganisationen blicken deshalb mit Sorge auf die Ende Oktober anstehende Stichwahl in Brasilien zwischen Lula und seinem rechtsgerichteten Herausforderer Flavio Bolsonaro.
0: Serhii Kaa, ist er verantwortlich für die Sprengung der Nord Stream Pipelines? Und falls ja, hat die Ukraine ihn beauftragt? Das sind die beiden zentralen Fragen, die seit heute in Hamburg verhandelt werden, vor dem Hanseatischen Oberlandesgericht. Frauke Reinig war beim Auftrag dabei und sie schildert uns, was sie dort gesehen hat.
8: Im Anzug und mit Millimeter kurz geschorenen Haaren betritt Serhiy K. den Gerichtssaal. Er salutiert kurz in Richtung Zuschauerraum, lächelt freundlich zur Richterbank. Mit weißen Kopfhörern und gelegentlichem Kopfschütteln lauscht er dann der ukrainischen Übersetzerin bei der Anklageverlesung der Bundesanwaltschaft. Die wirft dem 50-Jährigen vor, 2022 ein Sabotageteam angeführt zu haben, das die Nord Stream Pipelines in der Ostsee gesprengt hat, und zwar im Auftrag der ukrainischen Streitkräfte. Ob das ein Kriegsverbrechen oder womöglich eine legitime Kriegshandlung war, ist eine Frage, die das Gericht klären muss. Ein Anwalt des Angeklagten bezeichnet die gesprengten Pipelines als eine finanzielle, militärische und politische Waffe Russlands, weil die Erlöse in den Haushalt des Staates flossen, der einen Angriffskrieg führt. Serhiy K. wird sich im Prozess nicht äußern. Weil er als Offizier des ukrainischen Militärs keine Aussagegenehmigung habe, müsse er sich mit verbundenen Händen verteidigen, heißt es von seinen Anwälten wörtlich. Rund 150 Medienvertreter aus vielen Ländern haben sich angemeldet, auch aus der Ukraine, den USA, Russland und China. Die ukrainische Bürgerinitiative Vilni Hamburg demonstrierte vor dem Gericht ihre Solidarität mit dem Angeklagten. Russland sei der wahre Kriegsverbrecher, so der Tenor.
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9: Im Studio Stefan Lina. Der Lufthansa-Konzern hat das Bieterrennen um die portugiesische Airline TAP gewonnen. Die Lufthansa habe ein Angebot von 1,2 Milliarden Euro für die Übernahme von 44,9% des TAP-Kapitals gemacht, sagte Portugals Regierungschef Montenegro heute nach einer Kabinettssitzung zu Journalisten. Auch der niederländisch-französische Konkurrent Air France KLM hatte Interesse an einer Übernahme der TAP bekundet. Sebastian Kisters zu den Hintergründen.
10: Die Lufthansa-Gruppe bekommt mit Lissabon wohl ein neues Drehkreuz. Die portugiesische Airline TAP fliegt von hier vor allem Ziele in Afrika, Latein und Südamerika an. Auf diesen Strecken sind Fluggesellschaften, die bereits zur Lufthansa gehören, bisher wenig unterwegs, wie Swiss, Austrian oder die italienische ITA. Mit ihrem Einstieg bei der TAP erschließt die Lufthansa also neue Ziele und schließt eine Lücke zur Konkurrenz, vor allem zu Air France KLM und zur IAG, Mutterkonzern der spanischen Iberia. Noch geht es um eine Minderheitsbeteiligung der Deutschen. Aus Frankfurt heißt es aber, man könne sich vorstellen, weitere Anteile zu übernehmen. Die Lufthansa betont die bereits bestehende enge Verbundenheit zu Portugal. Lufthansa Technik baut derzeit ein Werk bei Porto. Dort sollen Flugzeugkomponenten gewartet und repariert werden. In den kommenden Monaten folgen nun weitere Verhandlungen über Details des Lufthansa-Einstiegs bei der TAP und eine wettbewerbsrechtliche Prüfung der EU.
9: Die teils deutlichen Preissprünge für Immobilien in Bayern haben sich zuletzt offenbar abgeschwächt. Das zeigt die aktuelle Branchenumfrage der Immobilienexperten von IVD Süd. Felix Linke hat sich die jüngste Preisentwicklung für einige bayerische Städte genauer angeschaut.
11: In ganz Bayern haben sich die Immobilienpreise dem IVD Süd zufolge vom Herbst 2025 zum Frühjahr 2026 weiter stabilisiert, wobei die höheren Bauzinsen immer noch problematisch seien. Einzelne Wohnungsbestände haben sich regional sogar stark verteuert, wie in Aschaffenburg, Bayreuth oder in Schweinfurt. Es gab aber auch weitere Preisrückgänge, wie zuletzt vor allem in Augsburg. In München zogen die Preise für Eigentumswohnungen nach den starken Korrekturen von 2022 und 2023 leicht an, um etwa einen halben Prozentpunkt in einem halben Jahr. Das entspricht dem landesweiten Durchschnitt. Wer dagegen im Großraum München ein Einfamilienhaus sucht, trifft hier auf stagnierende Preise auf hohem Niveau. So kostet eine Doppelhaushälfte in der bayerischen Landeshauptstadt trotz Krisenjahren immer noch 52% mehr als vor 10 Jahren. Wer dagegen in München bauen will, bekommt Grundstücke vor allem für Mehrfamilienhäuser inzwischen günstiger. Die extremen Bodenrichtwerte sind hier gefallen, denn es gab Schwierigkeiten bei der Vermarktung von Neubauwohnungen, deren Preise von den Kaufinteressenten teilweise nicht mehr akzeptiert wurden.

0: Gleich 16.45 Uhr.
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0: Julia Cortes mit dem Nachrichtenüberblick.
2: Merz weist im Bundestag Vorwurf zu Ukraine-Hilfen zurück. In seiner Regierungserklärung zum morgen beginnenden EU-Gipfel in Brüssel bestritt der Kanzler den Vorwurf von rechts und links, dass die Hilfe für die Ukraine zulasten von Sozialabgaben gehe. Kein Euro fehle deshalb, so Merz. AfD und Linken warf er vor, Deutschland spalten zu wollen. AfD und BSW in Sachsen-Anhalt beschließen Antrag zur Ukraine. Der Magdeburger Landtag hat mit den Stimmen der beiden Parteien ein Ende der Sanktionen gegen Russland und einen Stopp der Waffenlieferungen an die Ukraine gefordert. Die Sondersitzung war von AfD und BSW anberaumt worden. CDU, SPD, Grüne und Linke verwiesen darauf, dass der Landtag in dieser Frage keinen Einfluss habe. Gerlach begrüßt Einigung auf Zuckersteuer. Bayerns Gesundheitsministerin hat die Bundesregierung dazu aufgefordert, die heute vom Kabinett beschlossene Zuckersteuer vollständig für die Prävention zu verwenden. Die Politik müsse einen sinnvollen Rahmen für einen gesunden Lebensstil setzen, so Gerlach. Die neue Abgabe soll auf gezuckerte Getränke ab Juli 2027 erhoben werden. Berliner SPD fordert Erklärung von Linkspartei. Nach der Unterbrechung der rot-grün-roten Sondierungsgespräche in der Hauptstadt haben die Sozialdemokraten die Linke aufgerufen, sich zu gemeinsam getroffenen Absprachen zu bekennen. Anlass ist ein eigenes Papier der Linken zum Thema Antisemitismus, das gestern auch ihre umstrittene Abgeordnete Emde unterzeichnet hatte. Schwere Unwetter in Griechenland fordern Todesopfer. Auf der Urlaubsinsel Rhodos wurde ein Mann leblos aufgefunden. Er soll von den Wassermassen mitgerissen worden sein. Auch in anderen Teilen Griechenlands richteten Starkregen und heftige Sturmböen schwere Schäden an. Auf mehreren Inseln blieben die Schulen geschlossen. Das Wetter in Bayern, in den Alpen noch wolkig mit etwas Regen, zunehmend freundlich sonst bei 12 bis 19 Grad.
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3: Im Studio Joachim Dangel. Die tödlichen Schüsse auf zwei Behördenmitarbeiter in Berngau am vergangenen Donnerstag und der Amoklauf eines ehemaligen Schülers in Schongau am 8. Juli. Dazu hat Innenminister Herrmann dem Innenausschuss des Landtags am Vormittag Rede und Antwort gestanden. Zu Berngau sagte er unter anderem, die Details zum Tatablauf und zur Motivation des mutmaßlichen Schützen sei noch unklar. Ausgiebig diskutierten die Abgeordneten über den Schultag in Schongau, an dem ein 16-Jähriger mit Waffen aus dem Darknet zwei 13-jährige Mädchen schwer verletzt haben soll. Louis Knoll berichtet.
4: Im Innenausschuss des Landtags wird durch den Bericht von Innenminister Joachim Herrmann deutlich, Polizei, Schule und Jugendamt wussten schon ein halbes Jahr vor der Tat von der Gefährlichkeit des 16-jährigen Schongauer Angreifers. Nach einer Hausdurchsuchung wurden Schutzweste, Sturmhaube und Messer gefunden. Trotzdem wurde der 16-Jährige aber nicht ins sogenannte Bedrohungsmanagement aufgenommen. Bei rund 600 auffälligen Fällen im Netz pro Jahr in Bayern stoßen die Behörden laut Innenministerium an Grenzen. Der Vorsitzende des Innenausschusses, Florian Siegmann von den Grünen, fordert ein Umdenken.
5: Es gab eine Menge Erkenntnisse vorher. In Zukunft müssen wir gerade bei diesen Konstellationen junge Täter, schnelle Radikalisierung, auch selbst maximal schnell sein.
4: Der Antrag des Grünen-Politikers, die Bayern-Allianz gegen Desinformation um den Schwerpunkt digitale Gewaltpropaganda auszuweiten, wird im Ausschuss mehrheitlich abgelehnt. Siegmann hält das für einen Fehler.
5: Ja, das ist ein Versäumnis, weil der effizienteste Weg ist natürlich, dass wir den Weg vom jungen Menschen zum Täter unterbrechen, indem wir erst gar nicht mit solchem extremistischen Material in Kontakt kommen lassen. Und da gehört es eben dazu, dass auf den Social-Media-Plattformen aufgeräumt werden muss.
4: Die SPD-Abgeordnete Christiane Feichtmeier aus Starnberg hatte in einer parlamentarischen Anfrage nach den Erkenntnissen aus dem Amoklauf gefragt. Sie blickt auf die Eltern, die Warnsignale bei ihren eigenen Jugendlichen sehen, aber Angst vor Behörden haben.
6: Aber wenn ich jetzt zur Polizei gehe, dann kommt wahrscheinlich das Riesenrad mit Vernehmungen, mit Jugendämtern, die wahrscheinlich mir mein Kind vielleicht wegnehmen. Es bräuchte vielleicht wirklich Angebote, wo die Eltern sich hinwenden können, ohne Angst davor zu haben, dass jetzt irgendwas sofort mit ihrem Kind passiert.
4: Feichtmeier glaubt, dass man den Angriff hätte verhindern können, wenn das Risikomanagement früher gegriffen hätte. Innenminister Joachim Herrmann von der CSU ordnet den Schongauer Amoklauf als rechtsgerichtete Gewalt eines Einzeltäters ein und warnt vor neuen technischen Wegen zur Bewaffnung Jugendlicher.
7: Es gibt inzwischen die Möglichkeiten, ob das jetzt das Darknet ist, ob das 3D-Drucker sind. Ja, es gibt solche Möglichkeiten und deshalb müssen wir das insofern schon sehr ernst nehmen.
4: Das psychologische Gutachten über den Angreifer liegt der Staatsanwaltschaft noch nicht vor. Der 16-Jährige gilt nach ersten Einschätzungen als voll schuldfähig. Viele neue Erkenntnisse liefert Hermanns Bericht nicht. In Schongau war das Netz der Sicherheitsbehörden gespannt. Trotzdem sind zwei Schülerinnen schwer verletzt worden.
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8: US-Präsident Trump ist 3 Wochen vor den Kongresswahlen weiter auf Wahlkampftour. Bei seinen Auftritten wettert er immer wieder gegen Migranten und fordert mehr Abschiebungen. In Ohio griff er in diesem Zusammenhang auch erneut die Abgeordnete Demokraten Ilhan Omar an. Sie ist US-Bürgerin mit somalischen Wurzeln. Und brisant ist, dass nur Stunden zuvor Bundesermittler Omars Wohnung in Washington durchsucht hatten. Die Razzia so kurz vor der Wahl sorgt in den USA jetzt für Diskussionen, berichtet Jan Oppel.
9: Abschieben, ruft die Menge bei Donald Trumps Auftritt in Ohio. Der Präsident ist auf Wahlkampftour und setzt dabei immer wieder auf das Thema Migration. Dabei greift er auch die somalischstämmige Abgeordnete der Demokraten, Ilhan Omar, an. Sie kommt hierher aus einem Land ohne Gesetze, ohne Polizei, ohne Militär. Alles, was sie da tun, ist, sich gegenseitig zu beschießen. Und sie kommt hierher und beruft sich bei ihren Rechten auf die US-amerikanische Verfassung. Dabei kommt sie aus einem der schlimmsten Länder auf dem gesamten Planeten. Zuvor hatte es in Washington eine Razzia von Beamten der Einwanderungsbehörde in Omars Haus gegeben. Sie wertete die Durchsuchung in den sozialen Medien als Versuch, politische Gegner ins Visier zu nehmen und die Strafverfolgungsbehörden zu instrumentalisieren. Ähnlich äußerten sich auch führende Demokraten wie der Minderheitsführer Hakeem Jeffries. Rechtsradikale Verschwörungstheoretiker haben die Abgeordnete Omar in den letzten 8 Jahren attackiert. Da ist nichts, was eine solche Razzia rechtfertigt. Erst recht nicht weniger als 30 Tage vor dieser Wahl. Den Vorwurf, es gehe darum, politische Gegner zu verfolgen, weist Vizepräsident Vance zurück. Ich weiß, dass es einige schwerwiegende Vorwürfe gegen Ilhan Omar gibt. Wir werden uns das ansehen. Und wenn da etwas ist, wird es verfolgt. Und wenn nicht, dann nicht. Für die ehemalige Nummer 2 im Justizministerium, Donald Ayer, wirft der Zeitpunkt der Hausdurchsuchung aber Fragen auf. Normalerweise hielten sich die Behörden in den letzten 2 Monaten vor einer Wahl mit Durchsuchungen oder Anklagen gegen Kandidatinnen und Kandidaten zurück. Warum machen die das jetzt? Wenn sie ermitteln wollen, warum haben sie das nicht 2 Monate oder 6 Monate vorher gemacht oder die Midterms abgewartet? Stattdessen kommt jetzt, direkt vor dieser Wahl, die Durchsuchung. Nach US-Medienberichten geht es dabei um Einwanderungsdokumente aus Omars Kindheit. Im Alter von 12 Jahren kam sie mit ihrer Familie als Flüchtling aus Somalia in die USA. Seit 2019 sitzt sie im Kongress und gehört zum linken Parteiflügel. Kritiker werfen ihr wegen verschiedener Äußerungen zu Israel, aber auch Antisemitismus vor. Omar weist das zurück. Für Donald Trump ist sie seit Jahren ein Feindbild. Donald Trump verweist immer wieder auf einen Betrugsfall in Minnesota. Während der Corona-Pandemie wurden dort hunderte Millionen Dollar aus einem staatlichen Essensprogramm für Kinder abgezweigt. Die meisten Angeklagten haben somalische Wurzeln. Trump schlägt den Bogen zu Omar, obwohl ihr in dem Fall nichts vorgeworfen wird. Und sie ist nicht die einzige Politikerin mit Migrationsgeschichte, die Trump ins Visier nimmt. Ein weiterer Kandidat, Abdul El Sayed, der für die Demokraten bei den Midterms Senator für Michigan werden will. Ich nenne ihn Mohammed. Jemand hat mir gesagt, der heißt nicht Mohammed, sondern Abdul. Ich habe gesagt, für mich heißt er Mohammed. Ich bin der Präsident und ich kann ihn verdammt nochmal so nennen, wie ich will. Für mich heißt er Mohammed und er ist ein radikaler Dschihadist.
8: Jan Oppel über den Umgang mit Kritikern 3 Wochen vor den Kongresswahlen in den USA.
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10: Mit Thomas Kattenbeck. Die Roten Raben aus Vilsbiburg waren jahrelang der Topverein in Bayern im Frauenvolleyball. Vor 2 Jahren kam dann das Aus in der Bundesliga. Die finanzielle Situation des Vereins ließ einfach keinen Spitzensport in Niederbayern mehr zu. Umso schöner, dass der Club jetzt wieder da ist. Gestern Abend ging es im ersten Heimspiel nach der Rückkehr gleich gegen die Spitzenmannschaft aus Suhl. Klar, dass sich da der Favorit durchsetzte, aber das war zweitrangig. Harald Mitterer.
11: Größer kann die Herausforderung nicht sein. Gleich zum ersten Heimspiel hat Aufsteiger Vilsbiburg den aktuellen deutschen Meister und Pokalsieger VfB Suhl zu Gast. Und die Niederbayerinnen, sie bringen das Team aus Thüringen im ersten Satz gleich mal kräftig ins Schwitzen. Dann aber setzt sich doch die Klasse des Doublesiegers durch. Die Gäste gewinnen nach rund 1,5 Stunden Spielzeit mit 3:0 Sätzen. Und trotzdem ist am Ende auch Vilsbiburgs Kapitänin Pia Fernau einfach happy.
12: Also es ist toll, wieder in der ersten Liga zu spielen. Es ist schön, dass man das mit dem Verein geschafft hat und es ihn auch wieder zurückgebracht hat in die ersten Liga. Ich glaube, da gehören die Roten Raben auch hin. Ja, ich genieße alles. Ich genieße jedes Spiel, ich genieße jeden Satz, jeden Punkt. Und ich glaube, das sollten wir einfach auch als Saisonziel nehmen.
11: Die Genussvolleyballerinnen aus Niederbayern. Sie feierten zwischen 2008 und 2014 selbst 2 deutsche Meisterschaften und 2 Pokalsiege. Aus finanziellen Gründen zogen sich die Raben vor gut 2 Jahren freiwillig aus der ersten Liga zurück und haben sich jetzt mit der jungen Geschäftsführerin Sophia Kirnhuber überraschend schnell sowohl sportlich als auch finanziell wieder in die erste Volleyball-Bundesliga hochgearbeitet.
13: Also wir haben uns befreit von Altlasten, das muss man ganz deutlich sagen, über die letzten 2 Jahre abgebaut. Von daher sind wir jetzt wieder auf einer besseren Grundlage und haben jetzt einfach auch eine vorsichtigere Planung angelegt, weil wir einfach nicht mehr in diese Situation kommen wollen.
11: Für manchen Beobachter kam die schnelle Rückkehr in die Bundesliga überraschend, zumal die Region stark von der aktuell schwächelnden Autobranche abhängig ist.
13: Ja, also wir haben natürlich einige Automobilpartner.

0: international in der Champions League der Basketballer. Die heißt da Euroleague. Alles andere als heute Auswärtsspiel in Istanbul. Und da sollte mein Florian Eckel schon endlich mal wieder ein entsprechendes Punktekonto herausgespielt werden.
1: Nach dem Auftaktsieg gegen Apoel Tel Aviv hat es drei schmerzhafte Pleiten gesetzt. Fenerbahce aus Istanbul, Partizan Belgrad und Bologna haben den Bayern klar die Grenzen aufgezeigt. Zuletzt haben die Roten auch in der Liga bei Abstiegskandidat Chemnitz geschwächelt, allerdings mit 87-83 gerade noch Schlimmeres verhindert. Heute müssen sie bei Anadolu Efes gewinnen, um die Türken in der Euroleague-Tabelle zu überholen. Sonst ist der Fehlstart in Europas Königsklasse komplett und der Druck auf Trainer Gavel nimmt zu.
0: Noch ein kurzer Blick nach Shanghai, Bahnrad-Weltmeisterschaft, und da haben die deutschen Teamsprinterinnen zum Auftakt die Bronzemedaille gewonnen.
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3: A3, Frankfurt Richtung Würzburg. Zwischen Markt Heidenfeld und Wertheim-Lenkfurt sind wegen Bergungsarbeiten noch zwei Spuren gesperrt. Der Verkehr wird an der Unfallstelle vorbeigeführt. Stau ab Rohrbrunn. Der Zeitverlust beträgt über 1,5 Stunden. A7, Ulm Richtung Würzburg. Zwischen Niederschotzingen und Heidenheim 10 Kilometer Stau und auch stockender Verkehr. A8, München Richtung Salzburg. Zwischen Rosenheim-West und Rohrdorf 4 Kilometer Stau an einer Baustelle. Und Salzburg Richtung München, zwischen Fraßdorf und Rosenheim, dort 5 Kilometer Stau an einer Baustelle. A93, Regensburg Richtung Holledau, zwischen Regensburg Nord und dem Kreuz Regensburg, 6 Kilometer stockender Verkehr. A99, Westumfahrung München Richtung Lindau, zwischen Neuherberg und dem Dreieck Allach, 9 Kilometer Stau und stockender Verkehr an einer Baustelle. B299 Richtung Landshut zwischen Vilsbiburg und Johannesbergham, Sperre nach einem Unfall. Und B471 Fürstenfeldbruck Richtung Garching zwischen Karlsfeld und Lustheim, Stau. Schauen wir noch kurz aufs Wetter. Kaum noch Wolken, jetzt am Nachmittag 13 Grad im Frankenwald, 19 Grad am Mainviereck. Entsprechend ist es in der Nacht dann auch ziemlich klar, mit Tiefstwerten zwischen 8 und 0 Grad. Die nächsten Tage freundliches Herbstwetter mit maximal 12 bis 21 Grad. Es ist 17 Uhr.
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3: Deutschland gibt viel Geld für die Ukraine aus und das ergibt auch viel Sinn, hat heute der Bundeskanzler nochmal betont. Wir schauen auf seine Regierungserklärung. Außerdem geht es in dieser halben Stunde ausführlich um die neue geplante Steuer auf zuckerhaltige Getränke. Was sie bringen soll und was Bayerns Getränkehersteller dazu sagen. Und zum ersten Mal gab es heute eine Landtagssitzung unter AfD-Leitung in Magdeburg. Wir schauen, wie sie verlief. Im Studio ist Xaver Schäffer. Morgen und übermorgen erwarten Merz anstrengende Gespräche in Brüssel. Er muss dann mit den anderen Staats- und Regierungschefs der EU über die komplizierte Haushaltslage verhandeln, Schutzmaßnahmen für die Wirtschaft besprechen und weitere Ukraine-Hilfen planen. Heute konnte er noch einmal gut 20 Minuten sagen, was er denkt, ohne groß unterbrochen zu werden, bei seiner Regierungserklärung im Bundestag. Wie Philipp Eckstein berichtet, verteidigte Merz dabei die Ausgaben für die Ukraine. Denn die Gefahr nehme zu, auch für Deutschland.
4: Die Eskalationsbereitschaft Russlands steige gegen die Ukraine und gegen Deutschland. Das sagt Bundeskanzler Friedrich Merz.
5: Es ist mir vor diesem Hintergrund, ich sage es sehr offen, unbegreiflich, wie von ganz links und ganz rechts trotzdem bis zum heutigen Tag
4: das Spiel der Verharmlosung betrieben werde und Desinformationen verbreitet würden. Merz wies Vorwürfe zurück, durch die Hilfe für die Ukraine würden in Deutschland Gelder fehlen.
5: Kein Euro, der in die Ukraine fließt, fehlt bei den Sozialausgaben und den Bildungsausgaben in unserem Land.
4: Merz verwies auf die sogenannte Bereichsausnahme im Grundgesetz. Diese erlaubt, zusätzliche Schulden für die Verteidigungsausgaben zu machen. Der CDU-Vorsitzende und Bundeskanzler nutzte die Regierungserklärung, um sich noch einmal bei Bärbel Baas zu bedanken. Die SPD-Politikerin war Anfang der Woche von ihrem Amt als Parteivorsitzende und Arbeitsministerin zurückgetreten.
5: Wir waren mit ihr in Sachfragen nicht immer einer Meinung, das gehört dazu. Aber wir werden ihr die Anerkennung nicht versagen für ihre Arbeit und für ihr Engagement für unser Land.

0: Land.
1: Zuvor hatte bereits Bundestagspräsidentin Julia Klöckner Baas gedankt.
2: Die Koalition hat lange gestritten über die geplante Zuckersteuer. Zwischendurch hatte ja sogar das Kanzleramt die Pläne von Finanzminister Klingbeil ganz kassiert. Jetzt hat die Extra-Abgabe auf viele Softdrinks und Fruchtsaftgetränke aber die nächste Hürde genommen. Das Bundeskabinett hat die Pläne am Vormittag beschlossen, nachdem das Finanzministerium nochmal nachgearbeitet hatte. Was jetzt gelten soll, dazu Eva Huber.
3: Die Steuer soll nicht auf alle gesüßten Getränke anfallen, sondern auf die, die einen bestimmten Zuckergehalt überschreiten. Für einen Liter Limo bedeutet das, wenn da ungefähr mehr als 16 Zuckerwürfel drin sind, dann muss der Hersteller die Steuer zahlen, nämlich 26 Cent Aufschlag. Ist noch mal einiges mehr an Zucker drin, steigt die Steuer auf 32 Cent pro Liter. Die Idee dahinter ist, dass die Hersteller einen Anreiz haben, weniger Zucker in ihre Getränke zu mischen, ihn zum Beispiel durch Süßstoffe zu ersetzen. Dadurch umgehen sie die Steuer. Von der Steuer ausgenommen werden sollen mittelständische Getränkehersteller, wenn sie weniger als 1 Million Liter gezuckerte Getränke pro Jahr produzieren. Die Bundesregierung rechnet mit Steuereinnahmen von rund 900 Millionen Euro pro Jahr. Das Geld soll vor allem in den Gesundheitsfonds fließen. Unter anderem aus CDU und CSU geführten Bundesländern kommt Kritik. Die Zuckersteuer mache Getränke teurer und Bürger würden damit zur Kasse gebeten, um Haushaltslöcher zu stopfen. Ärzteverbände hingegen fordern seit Jahren eine solche Steuer. Komplett beschlossen ist die Sache noch nicht. Als nächstes wird der Bundestag über die Zuckersteuer beraten.
2: Und wir schauen in einer Viertelstunde hier im Programm nochmal ausführlich auf die Zuckersteuer im BR24-Thema des Tages. Die Rufe nach einem besseren Schutz von Kindern und Jugendlichen im Netz sind in den vergangenen Monaten deutlich lauter geworden. Australien hat ja bereits eine ziemlich restriktive Regelung für Social Media und Großbritannien plant Entsprechendes für Minderjährige. Und die Bundesregierung will da nachziehen, ganz entsprechend der EU-Pläne, und hat heute dazu ein Eckpunktepapier beschlossen. Was da drin steht, weiß Frank Eichmann.
4: Soziale Medien, so wie sie heute funktionieren, tun Kindern und Jugendlichen nicht gut, sagt Bundesjustizministerin Hubich und verspricht besseren Schutz junger Menschen im digitalen Raum. Den Fahrplan beschreibt das nun verabschiedete Eckpunktepapier. Es folgt Empfehlungen einer Expertenkommission der Bundesregierung. So sollen unter 13-Jährige soziale Netzwerke wie TikTok oder Instagram grundsätzlich nicht allein nutzen dürfen. Ausnahmen sind nachweislich jugendgerechte Angebote. Für 13- bis 18-Jährige sind gestaffelte Beschränkungen vorgesehen. Das käme unabhängig und vor angestrebten EU-weiten Vorgaben. Die Medienkompetenz von Kindern und Jugendlichen soll deutlich gestärkt werden, aber auch die Rolle der Eltern. Durch eine Änderung im bürgerlichen Gesetzbuch sollen Eltern verpflichtet werden, ihre Kinder auch bei der Mediennutzung zu beaufsichtigen. In ihren Eckpunkten fordert die Bundesregierung von allen, die jungen Menschen den Zugang zur digitalen Welt ermöglichen, dies altersangemessen und sicher zu tun. Konkrete Termine und Gesetze folgen dem heutigen Beschluss aber noch nicht. Im nächsten Schritt müssen aus den Eckpunkten nun Gesetzentwürfe werden.
2: In der Berliner Landespolitik wird darüber diskutiert, wie es nach der Unterbrechung der rot-grün-roten Sondierungen jetzt weitergeht. Und die Linke wehrt sich derweil gegen den Vorwurf, sie habe sich nicht an Absprachen gehalten. Sabine Müller berichtet.
5: Alle drei Sondierungsteams stehen unter massivem Druck. Die Linkspartei, weil Grüne und SPD Erklärungen einfordern dazu, was gestern in der linken Fraktionssitzung passierte. Unter anderem wollen sie wissen, warum den linken Abgeordneten nicht das rot-grün-rote Vorsondierungspapier zum Umgang mit Antisemitismus zur Unterschrift vorgelegt wurde, sondern eine andere, abgespeckte Version. Klärungsbedarf gibt es auch bei der Frage, ob die Linke zugesagt hatte, eine umstrittene neue Abgeordnete, der Israelfeindlichkeit vorgeworfen wird, nicht in die Fraktion aufzunehmen. Der Chef der Bundesgrünen, Felix Banatschak, stellte es im ZDF-Morgenmagazin so dar. Der Fraktionschef der Berliner Linken, Tobias Schulze, widerspricht gegenüber dem RBB vehement. Die Aussage, eine Nichtaufnahme sei verbindlich zugesagt gewesen, sei falsch. Aber auch Grüne und SPD haben Druck. Es gibt internen Widerstand gegen die Sondierungsunterbrechung und erste öffentliche Forderungen, sofort mit den Linken weiterzuverhandeln. Unter anderem von der SPD-Jugend und den Grünen in Friedrichshain-Kreuzberg. Gleichzeitig melden sich bei den Sozialdemokraten erneut Altvordere zu Wort, wie die ehemaligen Landesvorsitzenden und regierenden Bürgermeister Momper und Müller. Sie sehen die gestrigen Vorgänge in der Linksfraktion als neuen Beleg, dass man mit der Partei nicht vertrauensvoll zusammenarbeiten könne.
2: Nach der Wahl eines AfD-Politikers zum Landtagspräsidenten vergangene Woche in Sachsen-Anhalt ist das Parlament in Magdeburg heute zu einer Sondersitzung zusammengekommen. AfD und BSW forderten gleich in einer gemeinsamen Antrag, die Waffenlieferungen an die Ukraine und auch die Russland-Sanktionen zu stoppen. Im Plenarsaal war es äußerst unruhig, berichtet Jochen Müller.
0: Die erste Landtagssitzung unter Leitung von AfD-Landtagspräsident Tobias Rausch begann mit einer einstündigen Unterbrechung. Einer der Gründe: Rausch hatte nach seiner Wahl zum Landtagspräsidenten seine Parteifunktion als parlamentarischer Geschäftsführer nicht niedergelegt. Rausch unterbrach daraufhin die Landtagssitzung und berief den Ältestenrat ein. Kurz darauf gab es die erste Personalie. Die AfD-Fraktion teilte mit, Rausch habe sein Amt als parlamentarischer Geschäftsführer jetzt niedergelegt. Inzwischen ist man hier bei den Inhalten angekommen. Der Co-Fraktionschef der AfD, Ulrich Siegmund, hat gesagt, heute sei ein guter Tag, weil zum ersten Mal eine Friedensinitiative von einem deutschen Parlament ausgehe. Dann bedankte er sich ausdrücklich beim BSW, weil eben diese gemeinsame Initiative von AfD und BSW möglich sei. Für die Landesregierung meldete sich Sven Schulze, der noch Ministerpräsident, zu Wort. Der hat unter anderem gesagt, jeder wolle Frieden, aber diese Sondersitzung des Landtags sei vor allem eins, ein Brautgeschenk der AfD an das BSW, damit das BSW im Dezember Ulrich Siegmund die fehlenden Stimmen zur Wahl zum Ministerpräsidenten gebe.
2: Die Lufthansa-Gruppe hat sich beim Bieterwettbewerb um die portugiesische Staatsairline TAP gegen Air France KLM durchgesetzt. Es hat die portugiesische Regierung in einer Pressekonferenz bekannt gegeben. Der Lufthansa ist die Übernahme 1,2 Milliarden Euro wert, zunächst für eine Beteiligung von rund 45%. Die Lufthansa hofft, auf diese Art und Weise neue Märkte zu erschließen. Sebastian Kisters.
6: Die Lufthansa-Gruppe bekommt mit Lissabon wohl ein neues Drehkreuz. Die portugiesische Airline TAP fliegt von hier vor allem Ziele in Afrika, Latein und Südamerika an. Auf diesen Strecken sind Fluggesellschaften, die bereits zur Lufthansa gehören, bisher wenig unterwegs, wie Swiss, Austrian oder die italienische ITA. Mit ihrem Einstieg bei der TAP erschließt die Lufthansa also neue Ziele und schließt eine Lücke zur Konkurrenz, vor allem zu Air France KLM und zur IAG, Mutterkonzern der spanischen Iberia. Noch geht es um eine Minderheitsbeteiligung der Deutschen. Aus Frankfurt heißt es aber, man könne sich vorstellen, weitere Anteile zu übernehmen. Die Lufthansa betont die bereits bestehende enge Verbundenheit zu Portugal. Lufthansa Technik baut derzeit ein Werk bei Porto. Dort sollen Flugzeugkomponenten gewartet und repariert werden. In den kommenden Monaten folgen nun weitere Verhandlungen über Details des Lufthansa-Einstiegs bei der TAP und eine wettbewerbsrechtliche Prüfung der EU.
2: Ärzte haben bei Papst Leo XIV. Einen bösartigen Lungentumor entfernt. Das hat das Gemelli-Klinikum bestätigt, nachdem das Oberhaupt der katholischen Kirche dort operiert wurde. Um den Tumor vollständig zu beseitigen, sei der gesamte untere Lappen der rechten Lunge entfernt worden. Der Papst hat damit rund 20-25% weniger Lungenvolumen. Geplant ist, dass sich der 71-Jährige mindestens eine Woche erholt. Bis einschließlich nächsten Dienstag hat der Vatikan entsprechend alle Termine abgesagt. Im November plant der Pontifex dann, die südamerikanischen Länder Uruguay, Argentinien und Peru zu besuchen. Zum aktuellen Stand aus Rom, Ivo Marischek.
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8: In der Kapelle des Gemelli-Krankenhauses beten Gläubige den Rosenkranz, während einige Stockwerke höher Papst Leo XIV. Noch operiert wird. Der Generalvikar der Diözese Rom, Kardinal Reina, leitet das Gebet mit ernstem Blick, aber gefasst. Eine halbe Stunde später gibt es zunächst eine gute Nachricht. Die Operation ist gut und ohne Komplikationen verlaufen. Der Eingriff konnte wie vorgesehen durchgeführt werden, teilen die Ärzte mit. Der Knoten in der Lunge des Papstes konnte wie vorgesehen entfernt werden. Zwei Stunden später verschickt der Vatikan dann aber ein Bulletin mit einem ernüchternden Befund. Die Schnelluntersuchung des entfernten Gewebes hat den Verdacht auf Lungenkrebs bestätigt. Es handelt sich um einen bösartigen Tumor, was die Ärzte schon vor dem Eingriff befürchtet hatten. Und deswegen wurde auch gleich der ganze untere Lappen der rechten Lunge entfernt. und damit auch das gesamte Tumorgewebe, heißt es. Wie die Therapie jetzt fortgesetzt wird, das steht noch nicht fest. Weitere Untersuchungen werden aufzeigen, ob zum Beispiel Lymphknoten betroffen sind. Am Morgen teilt der Vatikan dann mit, der Papst habe eine ruhige Nacht verbracht. Die Römerinnen und Römer, die in der Früh am Gemelli-Krankenhaus vorbeikommen, sind jedenfalls erschüttert von der Diagnose ihres Bischofs. Wir hoffen, dass alles gut wird. Das ist alles. Wir wünschen jedem das Beste, aber unserem Papst ganz besonders. Es tut mir wirklich sehr leid, was unserem heiligen Pontifex passiert ist. Und ich hoffe, alles wird sich so schnell wie möglich lösen. Wir beten natürlich für den Papst und ich hoffe, dass alles gut ausgeht. Aber ich habe Vertrauen in die moderne Medizin. Die sind auf dem allerneuesten Stand. Und da diese Situation früh entdeckt wurde, glaube ich, er wird gesund werden. Der Kurie scheint es ähnlich zu gehen wie den Gläubigen in Rom. Die Nachricht habe ihn wie ein Blitz aus heiterem Himmel getroffen, sagt Kardinalstaatssekretär Parolin. Ja, ich mache mir Sorgen, weil ich ganz bestimmt nicht mit so etwas gerechnet hatte. Gott sei Dank ist das sehr frühzeitig entdeckt worden, sodass man so früh wie möglich eingreifen konnte. Zumal Leo XIV. Als sportlich gilt und immer auf seine Gesundheit geachtet haben soll. Der Papst soll jetzt etwa eine Woche im Krankenhaus bleiben. An den Reiseplänen hält der Vatikan zunächst fest. Leo XIV. Soll Ende Oktober nach Assisi fahren und im November ist dann eine längere Reise nach Südamerika geplant, unter anderem in seine frühere Heimat Peru.
2: Eindrücke und Informationen aus Rom von Ivo Maruschik rund um die Lungenkrebserkrankung von Papst Leo XIV.

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4: Gudrun Skupin mit den Nachrichten.
5: Merz fordert Einsatz gegen Extremismus. Dieser dringe in den Bundestag, die Landesparlamente und die Alltagswelt in Deutschland ein, warnte der Bundeskanzler in seiner Regierungserklärung. Man müsse mit schöpferischer Anstrengung dagegen vorgehen. Merz spielte auf die letzten Landtagswahlen an, bei denen die AfD und die Linkspartei stärkste Parteien geworden sind. EU zahlt der Ukraine Milliarden für Rüstungsgüter aus. Die mehr als 2,8 Milliarden Euro sind für Drohnen, Luftabwehrsysteme, Raketen und Munition bestimmt. Das Geld solle der Ukraine helfen, ihren Luftraum zu schützen und Leben zu retten, hieß es in einer Mitteilung der EU-Kommission. Pläne für besseren Kinder- und Jugendschutz im Internet stoßen auf Lob. Dieser Schritt sei bereits überfällig, sagte die Caritas-Präsidentin Welskop-Deffer. Das geplante Social-Media-Verbot für Kinder unter 13 Jahren sei ein wichtiger Schutzbaustein. Digitale Anbieter müssten dringend in die Verantwortung genommen werden, so Welskop-Deffer. Das Kabinett hatte ein Eckpunktepapier des Familienministeriums beschlossen. Lufthansa erhält Zuschlag für portugiesische Airline TAP. Die deutsche Airline habe das Bieterrennen gewonnen, erklärte Portugals Regierungschef Montenegro. Lufthansa habe ein Angebot von 1,2 Milliarden Euro für die Übernahme von 44,9% der Fluggesellschaft gemacht. Türkische Regierung übernimmt Kontrolle über oppositionsnahen TV-Sender. Die Polizei habe Halk TV durchsucht und einen Zwangsverwalter eingesetzt. 11 Mitarbeiter wurden festgenommen. Ihnen werden Bestechung, Ausschreibungsbetrug und Geldwäsche vorgeworfen. Der Präsident der deutsch-türkischen Gesellschaft, Kara Ahmetoğlu, spricht von einem Tiefschlag für die Pressefreiheit. Das Wetter in Bayern? In den Alpen länger wolkig, sonst freundlich, in der Nacht meist klar, bei 8 bis 0 Grad.
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6: Im Studio Joachim Dangel. Wer sich bei einer Telefonnummer vertippt, landet bei jemand anderem als geplant oder es passiert gar nichts. Ein Zahlendreher oder Vertipper im Cockpit hat da weit schlimmere Auswirkungen. Der Großeinsatz am Nürnberger Flughafen gestern, der sich dann als Fehlalarm herausgestellt hat, ist offenbar auf eine falsche Eingabe zurückzuführen. Julia Demel mit den Details.
7: Die Piloten hatten den Code 7500 an den Tower gefunkt. Diese Zahlen stehen für eine Flugzeugentführung. Doch heute gab die Polizei Mittelfranken bekannt, dass das ein falscher Code war. Der richtige wäre 7600 gewesen, mit dem ein Ausfall der Funkgeräte gemeldet wird. Durch den falschen Code war eine Alarmkette in Gang gesetzt worden. Militärflugzeuge stiegen auf und begleiteten die Maschine aus Korfu nach Nürnberg. Auch wenn es ein Fehlalarm war, zeigte sich die Polizei sehr zufrieden, dass gestern alles gut geklappt habe. Dies würde zeigen, dass man auf den Ernstfall vorbereitet sei.
6: Tanken, Heizen, Strom. Hohe Energiekosten belasten Unternehmen wie auch Haushalte immens. Und der Schlüssel, etwas gegen diese hohen Preise zu tun, wird langfristig sein, auf erneuerbare Energien zu setzen. Im Freistaat wurde jetzt die Genehmigung für neue Windräder erteilt, und zwar im Raum Augsburg. Christian Hammer berichtet.
8: 10 neue Windräder können bei Emmersacker und Herritzried gebaut werden. Das Landratsamt Augsburg hat die emissionsschutzrechtliche Genehmigung dafür erteilt. Im Vorfeld wurde das Vorhaben von insgesamt 28 Fachbehörden und weiteren beteiligten Stellen geprüft. Dabei ging es unter anderem um Natur- und Artenschutz, Forstwirtschaft, Lärm, Schattenwurf und Brandschutz. Nach Angaben der Behörde wurden auch Hinweise und Einwendungen von Bürgerinnen und Bürgern sowie von Verbänden fachlich bewertet. Die Genehmigung ist mit zahlreichen Auflagen verbunden. Auch Maßnahmen gegen Eiswurf sind vorgeschrieben. Zudem müssen die Windräder mit automatischen Brandlöschanlagen ausgestattet werden.
6: Der Prozess um einen tödlichen Brand in der Würzburger Silvesternacht muss fortgesetzt werden. Eigentlich war nur ein Verhandlungstag geplant. Doch neue Aussagen von Zeugen haben heute Zweifel an der bisherigen Version der Staatsanwaltschaft geweckt. Caroline Hasenauer berichtet.
9: Ein Zeugenpaar hat vor dem Amtsgericht Würzburg den Angeklagten entlastet und stattdessen dessen Kumpel belastet. Die beiden sagten übereinstimmend aus, nicht der angeklagte 42-Jährige habe die Rakete gezündet, die den Brand ausgelöst haben soll, sondern sein 49-jähriger Begleiter. Der wiederum erklärte vor Gericht, sich wegen starken Alkoholkonsums kaum an die Silvesternacht erinnern zu können. Die Staatsanwaltschaft wirft dem Angeklagten fahrlässige Tötung und fahrlässige Brandstiftung vor. Durch eine Rakete soll ein Feuer auf dem Balkon eines Mehrfamilienhauses entstanden sein. Eine 88-jährige Bewohnerin starb später an einer Rauchvergiftung. Auch ein Ermittler räumte vor Gericht ein, nicht abschließend sagen zu können, wer die entscheidende Rakete abgefeuert hat. Weil sich der Sachverhalt dadurch verändert hat, wurde der Prozess unterbrochen. Fortgesetzt werden soll er am 26. Oktober.
6: Mehr aus Bayern auch in der BR24-App. Dort gibt's auch Infos zu einem Cyberangriff auf das Behördennetz in Cham.
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4: Es ist ein süßes Versprechen. Mehr Steuereinnahmen und gleichzeitig eine gesündere Bevölkerung. Das erhofft sich die Bundesregierung durch eine Zuckersteuer. Das Kabinett hat heute, nach einigem Hin und Her, grünes Licht gegeben für den entsprechenden Gesetzentwurf. Doch ist die Steuer am Ende nicht auch eine bittere Pille für Verbraucher und Getränkehersteller? Darauf schauen wir jetzt im BR24-Thema des Tages. Was genau die Bundesregierung plant, erklärt Uwe Berndt aus unserem Hauptstadtstudio.
10: Wenn in einem Getränk mehr als 5 Gramm pro 100 Milliliter enthalten sind, soll eine Steuer von 26 Cent pro Liter erhoben werden. Das betrifft zum Beispiel Bionade oder Sprite. Wenn mehr als 8 Gramm enthalten sind, dann soll die Steuer auf 32 Cent pro Liter steigen. Das bedeutet, Fanta, Cola, Red Bull und ähnliches wird noch teurer werden. Wichtig dabei, es geht also nicht um den Zucker im Regal, um Schokolade, andere Süßigkeiten, sondern nur um Getränke, bei denen künstlich Zucker zugefügt wird. Man hat noch eine Ausnahme eingeführt. Betriebe, die weniger als 1 Million Liter süße Limo produzieren, müssen die Steuer nicht zahlen. Die spannende Frage ist halt, welche Wirkung diese Steuer in ein paar Jahren haben wird. Wenn die Hersteller weniger Zucker in die Getränke kippen, dann können sie die Steuer vermeiden. Diese Entwicklung sieht man zum Beispiel in Großbritannien. Für die Gesundheit der Kinder wäre das eine sehr gute Entwicklung und für die Kosten im Gesundheitssystem auch. Aber die Einnahmen des Finanzministers würden dann natürlich wieder sinken. Als nächstes muss sich nun der Bundestag mit dem Gesetz befassen. Es soll im Juli nächsten Jahres in Kraft treten.
4: Steuereinnahmen also auf der einen Seite und auf der anderen geht es der Bundesregierung um besseren Gesundheitsschutz, gerade bei Kindern. Denn zu viel Zucker begünstigt ja Krankheiten wie Adipositas oder Diabetes. Und das wiederum sorgt für enorme Folgekosten im Gesundheitssystem, heißt es. Aber wie wirksam kann die Zuckersteuer für die Gesundheit der Bevölkerung wirklich sein? Darüber hat mein Kollege Veit Schmelter mit Doris Tromballer aus der BR-Wissenschaftsredaktion gesprochen.
11: Fettleibigkeit, Diabetes, Herz-Kreislauf-Erkrankungen, all das sind Nebenwirkungen vom Zuckerkonsum. Wie groß sind denn die zuckerbedingten Probleme bei uns?
12: Ein hoher Konsum zuckerhaltiger Getränke steht ja Studien zufolge vor allem in enger Verbindung zum Risiko für Übergewicht. Und in Deutschland ist ja mehr als jeder zweite Erwachsene übergewichtig. Aber es liegt ja nicht nur am Übergewicht, sondern es geht auch um das erhöhte Risiko für Diabetes Typ 2, wo Zucker definitiv auch ein wichtiger Faktor ist. Dazu kommt Karies, das wissen wir alle, weil Zucker ist da einer der wichtigsten Risikofaktoren für Zahnerkrankungen, gerade auch bei Kindern. Und das Problem bei süßen Getränken ist eben, wir nehmen darüber sehr schnell große Mengen an Zucker und Kalorien auf, ohne dass sie uns satt machen. Man muss sich das mal vor Augen führen. Eine einzige Dose Cola enthält schon 35 Gramm Zucker, also 12 Stück Würfelzucker.
11: Wie wirksam kann denn eine Zuckersteuer wirklich sein? Denn erstmal ist ja nur die Überlegung, dass man sie auf zuckerhaltige Getränke einführt. Aber wenn ich dich richtig verstanden habe, müsste die ja eigentlich noch viel weiter gehen, oder? Also auch Gummibärchen und Schokolade müssten ja dann eigentlich auch von der Steuer betroffen sein.
12: Dass eine Zuckersteuer auf zuckerhaltige Getränke wirkt, das sehen wir durchaus. Zum Beispiel in Großbritannien, dort wurde ja 2018 so eine Steuer eingeführt. Und da sieht man eben, dass der durchschnittliche Zuckergehalt der betroffenen Softdrinks um fast 50% gesunken ist. Und da gibt es auch gesundheitliche Effekte. Bei Kindern wurden nach Einführung der Steuer beispielsweise deutlich weniger Krankenhausbehandlungen wegen schwerer Karies beobachtet. Also da geht es jetzt nicht um ein kleines Loch, sondern wirklich, dass Zähne komplett gezogen werden müssen. Letztendlich ist es schon so, dass man bei Gummibärchen und Schokolade den exakt gleichen Zucker hat. Eine Überlegung wäre schon, vor allen Dingen aufgrund der Forschung, die es zur Schädlichkeit von Zucker inzwischen gibt, Zucker zum Beispiel nicht mehr als Lebensmittel zu klassifizieren, sondern man könnte ihn als Zusatzstoff klassifizieren. Und dann wären Grenzwerte zum Beispiel verpflichtend und würden alle zuckerhaltigen Lebensmittel betreffen.
11: Viele Getränkehersteller setzen ja mittlerweile auf Zero-Getränke und deklarieren das als gesunde, vermeintlich gesunde Alternative zu zuckerhaltigen Getränken. Wie gesund sind denn diese Zero-Getränke?
12: Also wenn wir jetzt Zero-Getränke mit zuckergesüßten Getränken vergleichen, dann ist die Zero-Variante schon die bessere Alternative. Weil, wie gesagt, in einer kleinen Dose Cola stecken 35 Gramm Zucker und bei der Zero-Variante sind da 0 Gramm Zucker drin. Natürlich werden Süßstoffe schon auch immer kritisch diskutiert. Man muss aber sagen, dass die zugelassenen Süßstoffe innerhalb der festgelegten Aufnahmemengen als sicher gelten. Trotzdem würde ich Zero-Getränke nicht als gesund bezeichnen, denn sie bestehen aus einer ganzen Menge Stoffen, die unser Körper nicht braucht.
4: Sagt Doris Tromballa aus der BR Wissenschaftsredaktion. Bleiben die Fragen, wie sehen Verbraucher eine Zuckersteuer und welche Auswirkungen könnte sie für Getränkehersteller haben? Sondern Demmelhuber hat sich da in Bayern umgehört.
13: Wer ab 1. Juli 2027 eine 0,5-Liter-Flasche Spezi kauft, muss womöglich 16 Cent mehr bezahlen. Das sieht zumindest die geplante Zuckersteuer vor. Besonders mittelständische Betriebe dürften darunter leiden, befürchtet Sebastian Priller von der Riegele-Brauerei in Augsburg.
14: Die Steuer ist zum einen ungerecht, weil wenn ich eine Zuckersteuer machen möchte, dann mache ich die auf Zucker und nicht nur auf Getränke. Sie ist zweitens ein Bürokratiemonster schlimmster Art. Das heißt, allein die Abrechnung wird dermaßen was von kompliziert.
13: Klassisches Bier enthält keinen zugesetzten Zucker und ist von der geplanten Abgabe befreit, ebenso wie alkoholfreies. Anders sieht es aber bei Radler oder anderen Biermischgetränken aus. Für einen Kasten mit 20 Flaschen würde die Zuckersteuer dann rund 2,60 Euro betragen. Auch der Bayerische Bauernverband kritisiert, dass die Zuckersteuer vor allem drei Dinge bringe: Bürokratie, Verdruss und Wettbewerbsnachteile für heimische Erzeuger. Hinzu komme, dass dadurch der Verbraucher möglicherweise zu künstlichen Süßstoffen gelenkt werde. Die Südzucker AG, die in Bayern drei Standorte hat, kritisiert die geplante Steuer ebenfalls heftig. Das Unternehmen befürchtet, dass Hersteller mehr Süßstoffe einsetzen, um unter die Steuergrenze zu fallen. Doch was sagen die Verbraucher dazu? Wir haben Menschen in Nürnberg gefragt, ob sie dann weniger Softdrinks trinken würden.
15: Also ich würde tatsächlich nicht verzichten, weil du hast halt mal Bock, mal abends mal einen Cola zu trinken, ein kaltes Cola oder wenn du mal unterwegs bist.
16: Auf jeden Fall, aber ich muss sagen, ich trinke schon jetzt wenig, auch wegen des hohen Zuckergehalts, weil ich einfach festgestellt habe, dass mir diese Süßgetränke nicht unbedingt gut tun.
17: Also trinke ich eigentlich sowieso nicht, deswegen ist egal für mich, macht keinen großen Unterschied, aber finde ich eigentlich gut.
13: Für Sebastian Priller von der Brauerei Riegele ist die geplante Zuckersteuer ein Beispiel, wie statt Abbau mehr Bürokratie verursacht wird. Und ob die Zuckersteuer wirklich etwas bringt, bezweifelt er auch.
14: Mir fällt kein anderes Wort ein als Skandal und ohne praktischen Verstand.
13: Bayerns Gesundheitsministerin Judith Gerlach sieht die Einführung der Zuckersteuer hingegen grundsätzlich positiv. Die bayerische Ministerin fordert die Bundesregierung aber auf, die Einnahmen aus der Steuer vollständig für die Prävention und das Gesundheitssystem zu verwenden.
4: Eindrücke und Meinungen zur Zuckersteuer, die das Kabinett heute auf den Weg gebracht hat. Das war unser BR24-Thema des Tages, nachzuhören unter anderem bei ARD Sounds.
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4: A3, Frankfurt Richtung Würzburg. Zwischen Markt Heidenfeld und Wertheim-Lenkfurt sind wegen Bergungsarbeiten noch zwei Spuren gesperrt. Der Verkehr wird an der Unfallstelle vorbeigeführt. Stau ab Rohrbrunn und ein Zeitverlust von 1,5 Stunden. Die A6 Nürnberg Richtung Pilsen ist zwischen Amberg West und Amberg Süd gesperrt. Dort steht ein defekter LKW im Baustellenbereich. Es gibt eine Umleitung über die U47. A7, Ulm Richtung Würzburg. Zwischen Niederstotzingen und Heidenheim 6 Kilometer stockender Verkehr. A8, Salzburg Richtung München, zwischen Fraßdorf und Rosenheim 6 Kilometer Stau an einer Baustelle. A94, München Richtung Passau, zwischen Paarstetten und Dorfen Stau. Und A99, Westumfahrung München Richtung Lindau, zwischen Fröttmanning Nord und Neuherberg Stau nach einem Unfall. Das Wetter: in der Nacht kühlt es runter auf 8 bis 0 Grad in Bayern. Die nächsten Tage kann es sogar noch ein bisschen wärmer werden als heute, also 12 bis 21 Grad. Erst am Samstag kommt dann der Regen zurück.
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4: Es ist 17.30 Uhr.
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4: Merz wirbt im Bundestag für Solidarität mit der Ukraine, aber auch für Abgrenzung vom Aggressor Russland. Ein Appell an die politischen Ränder. Unser erstes Thema. Außerdem erfahren wir, wie Bayerns Innenminister Herrmann 2 Angriffe bewertet: den im Juli an einem Gymnasium in Schongau und den letzte Woche bei einer Waffenkontrolle in Berngau. Und wir bekommen einen Eindruck vom großen Prozessauftakt in Hamburg. Ein mutmaßlicher Saboteur der Nord Stream Pipelines steht dort vor Gericht. Im Studio ist Xaver Schäffer. Es war für Bundeskanzler Merz eine Chance, nochmal ein Zeichen zu setzen, heute im Bundestag, bevor er die nächsten 2 Tage mit seinen Kollegen aus der EU in Brüssel zusammenkommt. Bei seiner Regierungserklärung betonte Merz heute, dass er ein Europa wolle, das friedlich, frei und sicher ist. Das alles sei sehr konkret durch Russland in Gefahr. Und deswegen unterstütze Deutschland die Ukraine. Der Kanzler zeigte sich verständnislos, warum das nicht alle Parteien so sehen. Und er machte sowohl die AfD als auch der Linken Vorwürfe, was ihre Haltung zu Moskau angeht.
25: Wir sehen, dass die Eskalationsbereitschaft Russlands steigt. Gegenüber der Ukraine, gegenüber unseren osteuropäischen Nachbarn, aber auch gegenüber unserem eigenen Land. Und es ist mir vor diesem Hintergrund, ich sage es sehr offen, unbegreiflich, wie Sie von ganz links und ganz rechts trotzdem bis zum heutigen Tag das Spiel der Verharmlosung treiben. Es ist mir unbegreiflich, wie Sie mit diesem Spiel sogar vorsätzlich die Spaltung in unserem Land vorantreiben und Desinformationen kritiklos weitertragen.
4: Soweit der Bundeskanzler im Bundestag. Vor seiner Rede konnte Merz auch ein Streitthema der Koalition abhaken, zumindest erstmals. Die Zuckersteuer ging heute Vormittag durchs Kabinett, mit Abschwächungen im Vergleich zum ersten Gesetzentwurf. Sie soll beispielsweise ein halbes Jahr später eingeführt werden, damit Unternehmen sich darauf besser einstellen können. Und auch 2 Stufen enthalten. Eva Huber führt das für uns aus.
26: Die Steuer soll nicht auf alle gesüßten Getränke anfallen, sondern auf die, die einen bestimmten Zuckergehalt überschreiten. Für einen Liter Limo bedeutet das, wenn da ungefähr mehr als 16 Zuckerwürfel drin sind, dann muss der Hersteller die Steuer zahlen, nämlich 26 Cent Aufschlag. Ist noch mal einiges mehr an Zucker drin, steigt die Steuer auf 32 Cent pro Liter. Die Idee dahinter ist, dass die Hersteller einen Anreiz haben, weniger Zucker in ihre Getränke zu mischen, ihn zum Beispiel durch Süßstoffe zu ersetzen. Dadurch umgehen sie die Steuer. Von der Steuer ausgenommen werden sollen mittelständische Getränkehersteller, wenn sie weniger als 1 Million Liter gezuckerte Getränke pro Jahr produzieren. Die Bundesregierung rechnet mit Steuereinnahmen von rund 900 Millionen Euro pro Jahr. Das Geld soll vor allem in den Gesundheitsfonds fließen. Unter anderem aus CDU und CSU geführten Bundesländern kommt Kritik. Die Zuckersteuer mache Getränke teurer und Bürger würden damit zur Kasse gebeten, um Haushaltslöcher zu stopfen. Ärzteverbände hingegen fordern seit Jahren eine solche Steuer. Komplett beschlossen ist die Sache noch nicht. Als nächstes wird der Bundestag über die Zuckersteuer beraten.
4: Und die Bundesregierung hat neben dem Zuckersteuergesetz heute noch für etwas anderes gestimmt, und zwar für eine Kommission. Die soll Ideen für eine Pflegereform erarbeiten. Also was die Versorgung in Deutschland betrifft und auch das Geld dafür. Keine einfache Aufgabe. Die Kommission hat dafür bis Ende Januar Zeit. Birte Sönnigsen berichtet.
0: Im zweiten Anlauf hat sich die Bundesregierung geeinigt. 13 Fachleute sollen bis Ende Januar Vorschläge erarbeiten, wie sich die Finanzen der Pflegeversicherung auch langfristig stabilisieren lassen. Gesundheitsökonomen, Pflegefachleute, Versicherungsexpertinnen und Rechtswissenschaftler sollen verschiedene Ideen zur Zukunft der Pflegeversicherung prüfen. Die Vorschläge sollen dann Grundlage für eine umfassende Pflegereform werden, die die Regierung bis zum kommenden Sommer umsetzen will. Es geht zum Beispiel darum, wie sich Pflege besser organisieren lässt und wie pflegende Angehörige Beruf und Pflege besser miteinander vereinbaren können. Die Kommission soll auch prüfen, welche Anreize es braucht, damit mehr Menschen privat vorsorgen. Die SPD hatte darauf gedrungen, dass die Fachleute zum Beispiel auch prüfen, ob ein finanzieller Ausgleich zwischen gesetzlicher und privater Pflegeversicherung sinnvoll und rechtlich möglich ist und wie sich der Anteil, den die Pflegebedürftigen selbst zahlen müssen, begrenzen lässt.
4: Im Innenausschuss des Bayerischen Landtags ging es heute um zwei Gewaltfälle. Innenminister Herrmann informierte über den Stand der Ermittlungen. Zum einen zum Angriff eines 16-Jährigen an einem Gymnasium im oberbayerischen Schongau im Juli. Herrmann stufte diesen Angriff als rechte Gewalttat ein, denn der Täter habe ein Manifest verfasst, das geprägt sei durch Frauenhass, durch Queerfeindlichkeit, Rassismus und Antisemitismus. Weniger bekannt ist zur Tat von Berngau. Bei einer unangekündigten Waffenkontrolle vergangenen Donnerstag waren dort zwei Mitarbeiter des Landratsamts Neumarkt in der Oberpfalz erschossen worden. Aus dem Landtag Peter Queton.
1: Wirkliche Neuigkeiten hatte der Innenminister dem Ausschuss nicht zu berichten. Es handelte sich um eine routinemäßige Kontrolle, wie sie bayernweit in rund 10.000 Fällen regelmäßig durchgeführt wird. Laut Herrmann soll bei den unangekündigten Besuchen auch auf die ordnungsgemäße Lagerung der Waffen geachtet werden. Diese Überprüfungen sollen alle 3 Jahre durchgeführt werden, so Herrmann. Auch bei dem 60-jährigen Tatverdächtigen, der offiziell im Besitz von 10 Waffen war.
2: Das nach dem, was wir im Moment wissen, wohl, wenn ich es richtig in Erinnerung habe, im Jahr 23 der Versuch einer Kontrolle stattgefunden hat, da aber niemand angetroffen wurde oder jedenfalls nicht geöffnet wurde, aber nach der Aktenlage, ist es dann einfach mal liegen gelassen worden.
1: Und hätte wohl jetzt nachgeholt werden sollen. Schon in den Vorjahren waren die Mitarbeiter des Landratsamtes, die bei der Gewalttat getötet wurden, zuständig. Und auch der Tatverdächtige ist nicht vernehmungsfähig. Er liegt streng bewacht im Krankenhaus. Was sich bei der Waffenkontrolle tatsächlich abgespielt hat, bleibt also nach wie vor unklar.
4: Weltweit haben rund 645 Millionen Menschen zu wenig zu essen. Das ist eines der Ergebnisse aus dem Welthungerindex, den die Welthungerhilfe und zwei Partnerorganisationen heute vorgestellt haben. Die Gründe sind unter anderem der Klimawandel, wirtschaftliche Schocks und auch geopolitische Spannungen. Thomas Glatt berichtet.
5: Die Welthungerhilfe kann keine Entwarnung geben. Nach fast 2 Jahrzehnten deutlicher Fortschritte hat sich die globale Hungersituation verschlechtert. Obwohl es positive Entwicklungen etwa in Nepal, Ruanda, Togo, Uganda und Venezuela gäbe, würden weltweit rund 645 Millionen Menschen hungern. Besonders betroffen seien Länder wie Somalia, die Demokratische Republik Kongo, Jemen oder Sudan. Auch für den Tschad und Madagaskar gelte eine sehr ernste Hungerlage. Der Welthungerindex wird berechnet nach der Wachstumsverzögerung und Auszehrung bei Kindern unter 5 Jahren aufgrund chronischer Unterernährung oder einer erhöhten Kindersterblichkeit. Verschärft werde die Hungersituation durch Naturkatastrophen, lokale Konflikte und Fehlplanungen. Auch die Folgen des Ukraine- und Iran-Krieges seien spürbar. Daher müsse die weltweite Ernährungssicherheit endlich stärker in die Sicherheits- und Krisenpolitik aller Länder integriert werden. Auch müsse die Datenerfassung weltweit verbessert werden, um schneller und besser auf beginnende Hungerkrisen reagieren zu können, fordert die Deutsche Welthungerhilfe.
4: Der Ukrainer Serhii Kar. Ist er verantwortlich für die Sprengung der Nord Stream Pipelines, die spektakulärste Sabotageaktion der deutschen Nachkriegsgeschichte? Und falls ja, hat die Ukraine ihn beauftragt, so wie es die Bundesanwaltschaft vermutet? Das sind die beiden zentralen Fragen, die seit heute in Hamburg verhandelt werden, vor dem Hanseatischen Oberlandesgericht. Es ist ein Prozess, der von vielen internationalen Medien begleitet wird, denn das Ergebnis hat natürlich große politische Sprengkraft. Frauke Reinig war beim Auftakt dabei und schildert uns, was sie gesehen hat.
6: Im Anzug und mit millimeterkurz geschorenen Haaren betritt Serhii K. den Gerichtssaal. Er salutiert kurz in Richtung Zuschauerraum, lächelt freundlich zur Richterbank. Mit weißen Kopfhörern und gelegentlichem Kopfschütteln lauscht er dann der ukrainischen Übersetzerin bei der Anklageverlesung der Bundesanwaltschaft. Die wirft dem 50-Jährigen vor, 2022 ein Sabotageteam angeführt zu haben, das die Nord Stream Pipelines in der Ostsee gesprengt hat, und zwar im Auftrag der ukrainischen Streitkräfte. Ob das ein Kriegsverbrechen oder womöglich eine legitime Kriegshandlung war, ist eine Frage, die das Gericht klären muss. Ein Anwalt des Angeklagten bezeichnet die gesprengten Pipelines als eine finanzielle, militärische und politische Waffe Russlands, weil die Erlöse in den Haushalt des Staates flossen, der einen Angriffskrieg führt. Serhii K. wird sich im Prozess nicht äußern. Weil er als Offizier des ukrainischen Militärs keine Aussagegenehmigung habe, müsse er sich mit verbundenen Händen verteidigen, heißt es von seinen Anwälten wörtlich. Rund 150 Medienvertreter aus vielen Ländern haben sich angemeldet, auch aus der Ukraine, den USA, Russland und China. Die ukrainische Bürgerinitiative Vilni Hamburg demonstrierte vor dem Gericht ihre Solidarität mit dem Angeklagten. Russland sei der wahre Kriegsverbrecher, so der Tenor.
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7: Im Studio Stefan Lina. Der Lufthansa-Konzern hat das Bieterrennen um die portugiesische Airline TAP gewonnen. Die Lufthansa habe ein Angebot von bis zu 1,2 Milliarden Euro für die Übernahme von 44,9% des TAP-Kapitals gemacht, sagte Portugals Regierungschef Montenegro heute nach einer Kabinettssitzung. TAP gilt vor allem wegen seines gut ausgebauten Streckennetzes nach Lateinamerika als attraktiv. Wie soll künftig die Pflege in Deutschland so aufgestellt werden, dass sie auf der einen Seite dem wachsenden Bedarf gerecht werden und gleichzeitig finanzierbar bleiben kann? Wie eben gehört, hat die Bundesregierung heute eine Pflegestrukturkommission eingesetzt. Dietrich Karl Meurer hat sich angeschaut, was genau deren Aufgabe ist.
8: Ziel ist eine Balance zwischen eigener Vorsorge und solidarischer Absicherung. Die Kommission soll außerdem prüfen, wie die hohen Eigenanteile in Pflegeheimen begrenzt werden können, also die Kosten, die Pflegebedürftige selbst tragen müssen. Geprüft werden sollen auch zusätzliche kapitalgedeckte Elemente, bei denen Geld angespart wird, um spätere Ausgaben zu finanzieren. Die Fachleute sollen außerdem Vorschläge erarbeiten, wie häusliche Pflege gestärkt werden kann, denn die meisten Pflegebedürftigen werden zu Hause versorgt. Der Kommission gehören 13 Expertinnen und Experten an. Den Vorsitz übernehmen der frühere Caritas-Generalsekretär Georg Krämer und die Sozialrechtlerin Gabriele Kuhn-Zuber. Die neue Pflegestrukturkommission ist nicht mit der Pflegekommission zu verwechseln. Die Pflegekommission beschäftigt sich vor allem mit den Arbeitsbedingungen und der Bezahlung von Pflegekräften. Die Pflegestrukturkommission hat einen breiteren Auftrag. Sie schaut auf das gesamte Pflegesystem.
7: An den deutschen Börsen ist die Stimmung zur Wochenmitte freundlich. Der DAX liegt wenige Minuten vor Handelsschluss 0,2% im Plus bei 25.314 Punkten. Die Anleger blicken dabei unter anderem auf Titel aus dem Halbleitersektor. Robert Minde.
9: Das Megathema künstliche Intelligenz beschäftigt die Börse weiter wie kaum ein anderes. Heute in Gestalt des Maschinenbauers ASML. Das niederländische Unternehmen baut Maschinen, mit denen große Chip-Hersteller wie Apple, Nvidia oder Samsung ihre Halbleiter fertigen. Mit Hilfe von Licht und Lasern werden dazu auf Siliziumscheiben extrem feine Strukturen belichtet. Eine Technik, bei der ASML Weltmarktführer ist und ohne die es den KI-Boom so also gar nicht geben würde. Im dritten Quartal wurden die Markterwartungen mit einem Gewinn von knapp 5 Milliarden Euro erneut übertroffen. Zudem wurde der Jahresausblick bereits das dritte Mal in Folge angehoben. Das wundert nicht, denn ASML hat ein Luxusproblem. Die Nachfrage übersteigt derzeit das Angebot, was nach Angaben des Managements noch bis 2030 so bleiben dürfte. Die ASML-Aktie ist im europäischen Leitindex Eurostoxx 50 vertreten und mit einer Börsenbewertung von rund 600 Milliarden Euro das wertvollste europäische Unternehmen.

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1: Gleich ist es 17.45 Uhr.
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3: Merz weist im Bundestag Vorwurf zu Ukraine-Hilfen zurück. In seiner Regierungserklärung zum morgen beginnenden EU-Gipfel in Brüssel bestritt der Kanzler den Vorwurf von rechts und links außen, dass die Hilfe für die Ukraine zu Lasten von Sozialabgaben gehe. Kein Euro fehle deshalb, so Merz. AfD und Linken warf er vor, Deutschland spalten zu wollen. AfD und BSW in Sachsen-Anhalt beschließen Antrag zur Ukraine. Der Magdeburger Landtag hat mit den Stimmen der beiden Parteien ein Ende der Sanktionen gegen Russland und einen Stopp der Waffenlieferungen an die Ukraine gefordert. Die Sondersitzung war von AfD und BSW anberaumt worden. CDU, SPD, Grüne und Linke verwiesen darauf, dass der Landtag in dieser Frage keinen Einfluss habe. Gerlach begrüßt Einigung auf Zuckersteuer. Bayerns Gesundheitsministerin hat die Bundesregierung dazu aufgerufen, die heute vom Kabinett beschlossene Zuckersteuer vollständig für die Prävention zu verwenden. Die Politik müsse einen sinnvollen Rahmen für einen gesunden Lebensstil setzen, so Gerlach. Die neue Abgabe auf gezuckerte Getränke soll ab Juli 2027 erhoben werden. Berliner SPD fordert Erklärung von Linkspartei. Nach der Unterbrechung der rot-grün-roten Sondierungsgespräche in der Hauptstadt haben die Sozialdemokraten die Linke aufgefordert, sich zu gemeinsam getroffenen Absprachen zu bekennen. Anlass ist ein eigenes Papier der Linken zum Thema Antisemitismus, das gestern auch ihre umstrittene Abgeordnete Emde unterzeichnet hatte. Schwere Unwetter in Griechenland fordern Todesopfer. Auf der Urlaubsinsel Rhodos wurde ein Mann leblos aufgefunden. Er soll von den Wassermassen mitgerissen worden sein. Auch in anderen Teilen Griechenlands richteten Starkregen und heftige Sturmböen schwere Schäden an. Auf mehreren Inseln blieben die Schulen geschlossen. Das Wetter in Bayern? In den Alpen noch wolkig, mit etwas Regen, sonst zunehmend freundlich.
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4: Im Studio Joachim Dangel. Ab Februar kommenden Jahres wird es umständlich für viele Reisende in Südostbayern. Dann wird eine der wichtigsten Bahnverbindungen, nämlich die Strecke Rosenheim-Salzburg, bis zum Juli fast komplett für den Zugverkehr gesperrt. Grund sind umfangreiche Baumaßnahmen. 9 Bahnhöfe werden modernisiert oder verschönert, Gleise, Weichen und Oberleitungen erneuert, mehrere Brücken saniert und Stellwerke modernisiert. Das alles hat die Bahn heute Vormittag mitgeteilt. Die Reaktionen darauf fasst Julia Leitz zusammen.
5: 150 Tage lang fährt zwischen Rosenheim und Freilassing kein einziger Zug. Besonders betroffen sind Pendler und Tagestouristen, die ins Chiemgau, nach Salzburg oder ins Berchtesgadener Land wollen. Statt immer wieder einzelne Baustellen aufzumachen, wolle man alles in einem Rutsch erneuern, erklärt Christian Tradler, der das Projekt für die DB InfraGo verantwortet.
6: Durch die Bündelung aller Maßnahmen, die jetzt fällig sind oder in den nächsten Jahren fällig werden, haben wir einen effizienten Bauablauf. Damit steigern wir die Zuverlässigkeit unserer Infrastruktur.
5: Bis zu 15.000 Fahrgäste nutzen die Strecke täglich. Ein umfangreicher Ersatzverkehr soll sicherstellen, dass sie während der Sperrung trotzdem ans Ziel kommen. Im Regionalverkehr übernimmt ein Schienenersatzverkehr mit mehr als 70 Bussen in 3 unterschiedlichen Geschwindigkeiten. Vom Expressbus, der vor Freilassing nur 2-mal hält, bis zur langsamsten Variante, die alle Haltestellen anfährt. Insgesamt dürften sich die Fahrzeiten damit um bis zu 45 Minuten verlängern. Das aber auch nur, wenn auf der A8 alles flutscht. Denn viele der Busse werden die Autobahn nutzen. Die ist ohnehin stauanfällig und nächstes Jahr soll auch dort einiges erneuert werden. In der Region stößt die lange Vollsperrung auf gemischte Reaktionen. Viele halten sie für vertretbar, wenn am Ende eine echte Verbesserung zu spüren ist. Auch Birgit Seeholzer, die sich im Landkreis um Wirtschaftsförderung und Tourismus kümmert, hofft auf langfristig bessere Verbindungen. Für sie ist entscheidend, wie gut die Bahn die geplanten Änderungen kommuniziert.
7: Wir brauchen die Infos nicht erst eine Woche vorher, sondern eigentlich brauchen wir jetzt die Infos, wenn das Ganze Anfang Februar starten soll.
5: Auch im Berchtesgadener Land fühlen sich einige nicht genug mitgenommen von der Bahn. Michael Wendel etwa, Geschäftsleiter vom Tourismusverband Bergerlebnis Berchtesgaden, hat von der Sperrung erst aus den Medien erfahren.
8: Natürlich verstehen wir, dass solche Maßnahmen gemacht werden müssen, aber dass es bis in die Hauptsaison dauert, ist sehr bedauerlich und es hätte unseres Erachtens vermieden werden müssen.
5: Nachteile befürchten auch Unternehmer, die auf die Schiene angewiesen sind, um ihre Waren zu transportieren. Felix Höfeld vom Branchenverband Güterbahn sagt, Unternehmen müssten während der Sperrung lange Umwege in Kauf nehmen. Und das kostet.
9: In dem Fall zwischen Rosenheim und Salzburg gibt es noch den Sonderfall, dass wenn man dann über den Brenner nach Italien reinfährt, dass man neue Lizenzen braucht, da wieder zusätzliche Kosten auf die Eisenbahnverkehrsunternehmen zukommen, auf denen sie einfach sitzen bleiben.
5: Ob Unternehmer, Pendler oder Tourist, am Ende stehen für alle zwei Fragen. Wie gut funktioniert das Ersatzkonzept und wird es nach der Generalsanierung wirklich besser? Die Antwort wird sich im Sommer 2027 zeigen, wenn zwischen Rosenheim und Salzburg hoffentlich wieder Züge fahren.
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1: Jahrelang hat sich Deutschland mit Rüstungsexporten in die Türkei schwer getan. Wegen türkischen Aggressionen gegenüber Nachbarländern und auch Repressionen gegen die eigene Bevölkerung. Und es wog dann oft schwerer als die NATO-Partnerschaft der Türkei. Die Türkei hat diese Phase genutzt, um selbst Waffensysteme zu entwickeln, die inzwischen international konkurrenzfähig sind und damit interessant für die Verbündeten. Und so ging es diese Woche, oder geht es diese Woche, in Ankara bei der deutsch-türkischen Wirtschaftskonferenz um mehr Zusammenarbeit. Christian Buttgereicht berichtet.
10: Februar 24, Jungfernflug des Tankkappenjägers Khan, made in Türkei. Nur das Triebwerk muss aus den USA zugekauft werden, noch. Die türkische Rüstungsindustrie hat enorme Fortschritte gemacht. Längst ist nicht nur die legendäre Bayraktar-Kampf- und Aufklärungsdrohne ein Exportschlager, sondern auch Lenkflugkörper und Korvetten. Das weckt Interesse sowohl bei Staaten, die in Rüstung investieren, wie Deutschland, als auch bei deutschen Unternehmen. Florian Gleich von RENK Germany ist deshalb extra nach Ankara gekommen. RENK mit Sitz in Augsburg ist einer der ganz Großen der Branche, baut unter anderem das Getriebe für den Leopard 2-Panzer. Früher lieferte die Firma auch in die Türkei, dann verhängte die Bundesregierung Exportbeschränkungen. Seitdem habe sich viel getan in der Türkei, sagt RENK-Manager Gleich.
11: Der große Unterschied zu vorher ist, dass es nicht mehr eine Käufer-Verkäufer-Beziehung ist, sondern es geht in Richtung Partnerschaft. Wir wollen zusammenarbeiten. Wir haben Schlüsseltechnologien, wir haben Know-how und die Türkei hat Produktionskapazitäten.
10: Auch auf türkischer Seite ist das Interesse groß. Made in Germany stehe immer noch für Qualität und die Türkei wiederum habe Zugang zu neuen Absatzmärkten, beispielsweise in Afrika, sagt Şevket Ünal, Vizepräsident für internationale Geschäftsentwicklung bei Havelsan. Das Unternehmen entwickelt ferngesteuerte, KI-gestützte Militärroboter wie den Kleinpanzer Barkan, aber auch Software.
12: In Deutschland gibt es beispielsweise große Werften, in denen Kriegsschiffe gebaut werden. Darin ist Software verbaut. Hier verfügt Deutschland aber über keine eigene Systemsoftware. Die könnten wir als Havelsan zusammen mit Deutschland entwickeln und dann gemeinsam den Weltmarkt erschließen.
10: Vorausgesetzt sei gegenseitiges Vertrauen. Vertrauen, ein Begriff, der sich wie kein anderer durch diese Konferenz zog. Industrielle Kooperation basiere auf Verträgen, so die deutsche Botschafterin in der Türkei, Sibylle Katharina Sorg. Strategische Industriekooperation jedoch basiere auf Vertrauen.
13: Trust.
10: Das Vertrauen darauf, dass die Technologien geschützt werden, dass Vereinbarungen eingehalten werden. Vertrauen darauf, dass die Partner berechenbar bleiben. Auch Vertrauen darauf, dass unsere strategischen Ziele aufeinander abgestimmt sind. Sorg sagte, Bedenken in Europa hinsichtlich der Türkei seien nicht immer auf Missverständnisse oder ungerechte Behandlung zurückzuführen. Es gebe echte Debatten über Rechtsstaatlichkeit, politische Berechenbarkeit und außenpolitische Entscheidungen. Auf der Hand liegt da die Sonderrolle, die die Türkei innerhalb der NATO im russischen Krieg gegen die Ukraine einnimmt und sich beispielsweise Sanktionen gegen den Aggressor nicht angeschlossen hat. Oder die wiederkehrenden Drohungen gegen den Nachbarn und NATO-Partner Griechenland. Themen, die angesprochen und geklärt werden müssen, im Sinne der Zusammenarbeit und Sicherheit, findet RENK-Manager Florian Gleich.
11: Auf der einen Seite muss man natürlich Know-how schützen. Das ist auch ganz klar das, was für Deutschland wichtig ist. Und auf der anderen Seite müssen wir halt schauen, wie wir als gesamtheitliches Europa schnell
13: uns ordentlich hochrüsten und uns auch austauschen. Es macht ja keinen Sinn, wenn jeder seine eigene Suppe kocht.
10: Ein Impuls für deutsch-türkische Teamarbeit im Verteidigungsbereich hat die Konferenz in Ankara gesetzt und gleichzeitig die Erwartung geschürt, dass den Worten möglichst bald Taten folgen.
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14: Mit Thomas Kattenbeck. Es ist aktuell schon bemerkenswert, wie gut die norwegischen Teams plötzlich auch in der Königsklasse des Fußballs der Champions League aufspielen. Und das liegt offenbar nicht nur an den Kunstrasenplätzen. Viking Starmacher machte es den Bayern mit Trainer Vincent Kompany gestern beim 3:3 richtig schwer.
15: Ich sage nicht, dass du verdient zu gewinnen, weil die Fehler sind einfach zu groß.
14: Und auch heute könnte es durchaus ernst und richtig schwierig werden für Borussia Dortmund. Bodø Glimt liegt am Polarkreis in Norwegen und die Jungs von dieser nördlichen Stadt in Europa haben auch in der letzten Saison schon für Furore gesorgt. Jan Wochner.
16: Der Druck hier im Club ist nicht so groß. Es ist viel einfacher, hier einfach Fußball zu spielen, sich zu entwickeln und Spaß zu haben.
17: Sagt Jens-Peter Hauge, in Bodø geboren, zeitweise auch mal in Deutschland für Eintracht Frankfurt am Ball. Jetzt ist er zurück in seiner Heimat, bei Bodø Glimt, wo 90% des Kaders Norweger sind, einige sogar zusammen aufgewachsen und groß geworden.
16: Einige der Spieler kenne ich, seit ich 10 Jahre alt bin. Mit denen spiele ich hier im Club, seit ich 16 bin. Wir kennen uns so gut und einige sind sogar meine besten Freunde.
17: Die norwegischen Fußballfreunde schocken das Who is Who des europäischen Clubfußballs. Auf dem Kunstrasen von Bodø, auf dem gespielt wird, weil herkömmlicher Rasen so hoch im Norden dem Wetter nicht standhält. Unvergessen der Sieg über den englischen Meister Manchester City im Januar. Vor weniger als 2 Jahrzehnten noch stand der Verein dicht vor der Insolvenz. Unternehmen aus der 50.000 Einwohnerstadt sammelten Geld, Fischer aus der Region spendeten ihren Fang und retteten den Club so vor dem Aus. Mit neuen Leitlinien brachte Frode Thomassen, damals noch Vorstandsvorsitzender, den Verein wieder in die Spur.
16: Wir haben damals so etwas wie ein Dokument erstellt mit 10 Lebensregeln für den Club. Dass wir keinen Kredit aufnehmen, ökonomisch gut haushalten, dass wir Spieler aus der Region verpflichten wollen.
17: Keine teuren Transfers, keine Einzelgänger, stattdessen Teamspieler mit ein und derselben Spielidee von der jüngsten Jugend bis zu den Profis. Das alles mit Talenten aus ganz Nordnorwegen. Nur wenige Jahre nach der Fast-Insolvenz wurde Bodø Glimt erstmals norwegischer Meister. Mittlerweile ist der Club amtlicher Champions-League-Schreck.
14: Josia Topf ist von Geburt an schwer gehandicapt. Der Ausnahmesportler ist ohne Arme auf die Welt gekommen. Seine Armansätze sitzen direkt an den Schultern, an den Beinen fehlen ihm die Kniegelenke. Der 23-jährige Schwimmer ist mehrfacher Weltmeister, Paralympicsieger, studiert Jura und ist Vizepräsident des Bayerischen Behindertensportverbandes. Topf ist nicht nur ein außergewöhnlicher Sportler, sondern offenbar auch ein in sich ruhender Mensch. Das zeigt er in unserem BR-Podcast Pizza und Pommes.

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1: A3 Frankfurt Richtung Würzburg zwischen Rohrbrunn und Wertheim-Lenkfurt. 10 Kilometer Stau wegen Bergungsarbeiten. Der Verkehr wird an der Unfallstelle vorbeigeführt. A8 München Richtung Salzburg zwischen dem Dreieck Inntal und Rohrdorf Stau. Salzburg Richtung München zwischen Fraßdorf und Rosenheim 6 Kilometer Stau an einer Baustelle. A9 München Richtung Nürnberg zwischen Altmühltal und Greding 2 Kilometer Stau nach einem Unfall. 2 Spuren sind gesperrt. A94 München Richtung Passau, zwischen Paarstetten und Dorfen Stau. Außerdem A99 Westumfahrung München Richtung Lindau, zwischen Neuherberg und Lochhausen, 9 Kilometer Stau nach einem Unfall. Und B15 Rosenheim Richtung Landshut, zwischen Schächen und Wasserburg am Inn Stau. Noch kurz zum Wetter. In der Nacht ist ziemlich klar, mit Tiefstwerten zwischen 8 und 0 Grad. Und die nächsten beiden Tage gibt es freundliches Herbstwetter mit maximal 12 bis 21 Grad. Erst am Samstag kommt der Regen zurück.

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3: Es ist 18 Uhr.
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3: Im Studio Bianca Taube mit diesen Themen. Vor dem Abflug nach Brüssel verteidigt Kanzler Merz in einer Regierungserklärung seinen aktuellen Kurs. Außerdem, das Bundeskabinett gibt grünes Licht für eine Zuckersteuer. Und in unserem Kulturupdate erfahren Sie alles Wichtige zum internationalen Bergfilmfestival am Tegernsee. Jetzt am Abend reist Bundeskanzler Merz zum EU-Gipfel nach Brüssel. Aber bereits heute Nachmittag bei seiner Regierungserklärung im Bundestag hat er das Treffen aufgegriffen und unter anderem mehr EU-Handelsschutz angekündigt. In seiner gut 20-minütigen Rede ging es daneben auch um innenpolitische Themen. So kritisierte Merz die AfD und die Linke und sprach über die Reformvorhaben der Koalition. Aus Berlin berichtet Markus Sambale.
5: Es ist das Thema Gerechtigkeit, das sich durch die Debatte heute im Bundestag zieht. Kanzler Friedrich Merz findet, dass in den kommenden Jahren viel zu tun ist, um Deutschland gerecht und sicher zu machen. Der Bundeskanzler verweist deshalb in seiner Regierungserklärung auf die Reformen bei Rente, Pflege, Arbeitsmarkt und Steuern. Merz stellt aber auch klar, dass Gerechtigkeit für ihn nicht Umverteilung zulasten der Leistungsträger bedeutet. Hier widerspricht Matthias Mirsch, der Fraktionschef des Koalitionspartners SPD. Er kündigt an, mit der Union nochmal über das Thema Umverteilung zu diskutieren, beim Ringen um eine gerechtere Erbschaftssteuer zum Beispiel. Die Opposition geht hart ins Gericht mit der schwarz-roten Koalition. AfD-Chef Tino Chrupalla wirft dem Kanzler politisches Versagen vor. Den großen Wurf erwarte niemand mehr. Die Grünen-Fraktionsvorsitzende Britta Hasselmann vermisst ein Wir-Gefühl und ein Gefühl von Zusammenhalt. Und Sören Pellmann, der Fraktionschef der Linken, kritisiert, die Koalition setze falsche Prioritäten und lege die Axt weiter an den Sozialstaat.
3: Finanzminister Klingbeil hatte sich ja trotz kürzlichem Stopp optimistisch gegeben und tatsächlich hat sich das Kabinett heute geeinigt, die Zuckersteuer soll kommen. Andere Länder wie Großbritannien zum Beispiel haben so eine Abgabe längst, aber in Deutschland wurde das lange diskutiert. Jetzt haben Union und SPD einen Kompromiss gefunden und der soll demnächst im Bundestag beraten und beschlossen werden. Welche Getränke genau wie hoch besteuert werden sollen, das berichtet Uwe Berndt. Es hängt nämlich vom Zuckergehalt ab.
6: Wenn in einem Getränk mehr als 5 Gramm pro 100 Milliliter enthalten sind, soll eine Steuer von 26 Cent pro Liter erhoben werden. Das betrifft zum Beispiel Bionade oder Sprite. Wenn mehr als 8 Gramm enthalten sind, dann soll die Steuer auf 32 Cent pro Liter steigen. Das bedeutet Fanta, Cola, Red Bull und ähnliches wird noch teurer werden. Wichtig dabei, es geht also nicht um den Zucker im Regal, um Schokolade, andere Süßigkeiten, sondern nur um Getränke, bei denen künstlich Zucker zugefügt wird. Man hat noch eine Ausnahme.

0: eingeführt. Betriebe, die weniger als 1 Million Liter süße Limo produzieren, müssen die Steuer nicht zahlen. Die spannende Frage ist halt, welche Wirkung diese Steuer in ein paar Jahren haben wird. Wenn die Hersteller weniger Zucker in die Getränke kippen, dann können sie die Steuer vermeiden. Diese Entwicklung sieht man zum Beispiel in Großbritannien. Für die Gesundheit der Kinder wäre das eine sehr gute Entwicklung und für die Kosten im Gesundheitssystem auch. Aber die Einnahmen des Finanzministers würden dann natürlich wieder sinken. Als nächstes muss sich nun der Bundestag mit dem Gesetz befassen. Es soll im Juli nächsten Jahres in Kraft treten.
1: Und wir bleiben gleich mal beim Bundeskabinett. Es geht um einen Suchtfaktor durch unendliches Scrollen, um Fake News, personalisierte Algorithmen bis ins Rabbit Hole. Social Media fordert viel Medienkompetenz. Wie lassen sich Kinder und Jugendliche da im Internet besser schützen? In der EU sind Social Media Beschränkungen ja bereits geplant. Bis es aber soweit ist, soll es in Deutschland eigene Regeln geben. Und dafür hat das Kabinett jetzt ein Eckpunktepapier beschlossen. Frank Eichmann berichtet.
2: Soziale Medien, so wie sie heute funktionieren, tun Kindern und Jugendlichen nicht gut, sagt Bundesjustizministerin Hubig und verspricht besseren Schutz junger Menschen im digitalen Raum. Den Fahrplan beschreibt das nun verabschiedete Eckpunktepapier. Es folgt Empfehlungen einer Expertenkommission der Bundesregierung. So sollen unter 13-Jährige soziale Netzwerke wie TikTok oder Instagram grundsätzlich nicht allein nutzen dürfen. Ausnahmen sind nachweislich jugendgerechte Angebote. Für 13- bis 18-Jährige sind gestaffelte Beschränkungen vorgesehen. Das käme unabhängig und vor angestrebten EU-weiten Vorgaben. Die Medienkompetenz von Kindern und Jugendlichen soll deutlich gestärkt werden, aber auch die Rolle der Eltern. Durch eine Änderung im bürgerlichen Gesetzbuch sollen Eltern verpflichtet werden, ihre Kinder auch bei der Mediennutzung zu beaufsichtigen. In ihren Eckpunkten fordert die Bundesregierung von allen, die jungen Menschen den Zugang zur digitalen Welt ermöglichen, dies altersangemessen und sicher zu tun. Konkrete Termine und Gesetze folgen dem heutigen Beschluss aber noch nicht. Im nächsten Schritt müssen aus den Eckpunkten nun Gesetzentwürfe werden.
1: Kaum haben die Sondierungsgespräche in Berlin Fahrt aufgenommen, wurde schon wieder die Bremse gezogen. Die rot-grün-roten Verhandlungen liegen auf Eis und die Parteien müssen jetzt erstmal klären, wie es weitergehen soll. Weil die Linke in der Kritik steht, hatten Grüne und SPD mit ihr vereinbart, eine gemeinsame Erklärung zum Umgang mit Antisemitismus zu unterzeichnen. Gestern unterschrieben die Mitglieder der linken Fraktionen dann geschlossen eine eigene Erklärung zu dem Thema. Und das sorgt für Ärger. Einzelheiten von Sabine Müller.
3: Alle drei Sondierungsteams stehen unter massivem Druck. Die Linkspartei, weil Grüne und SPD Erklärungen einfordern dazu, was gestern in der linken Fraktionssitzung passierte. Unter anderem wollen sie wissen, warum den linken Abgeordneten nicht das rot-grün-rote Vorsondierungspapier zum Umgang mit Antisemitismus zur Unterschrift vorgelegt wurde, sondern eine andere, abgespeckte Version. Klärungsbedarf gibt es auch bei der Frage, ob die Linke zugesagt hatte, eine umstrittene neue Abgeordnete, der Israelfeindlichkeit vorgeworfen wird, nicht in die Fraktion aufzunehmen. Der Chef der Bundesgrünen, Felix Banatschak, stellte es im ZDF-Morgenmagazin so dar. Der Fraktionschef der Berliner Linken, Tobias Schulze, widerspricht gegenüber dem RBB vehement. Die Aussage, eine Nichtaufnahme sei verbindlich zugesagt gewesen, sei falsch. Aber auch Grüne und SPD haben Druck. Es gibt internen Widerstand gegen die Sondierungsunterbrechung und erste öffentliche Forderungen, sofort mit den Linken weiterzuverhandeln. Unter anderem von der SPD-Jugend und den Grünen in Friedrichshain-Kreuzberg. Gleichzeitig melden sich bei den Sozialdemokraten erneut Altvordere zu Wort, wie die ehemaligen Landesvorsitzenden und regierenden Bürgermeister Momper und Müller. Sie sehen die gestrigen Vorgänge in der Linksfraktion als neuen Beleg, dass man mit der Partei nicht vertrauensvoll zusammenarbeiten könne.
1: Vor 4 Jahren, im September 2022, sind 3 Leitungen an der Nord Stream Pipeline mit Sprengsätzen zerstört worden. Und noch immer ist unklar, wer ist für den Anschlag in der Ostsee verantwortlich. Mit dieser Frage beschäftigt sich seit heute das Hanseatische Oberlandesgericht in Hamburg. Auf der Anklagebank sitzt ein ukrainischer Soldat. Er soll nach Ansicht der Bundesanwaltschaft das Sabotageteam im Auftrag staatlicher ukrainischer Stellen angeführt haben. Elke Spanner fasst den ersten Prozesstag zusammen.
4: Als es vorbei ist, salutiert der Angeklagte noch einmal mit Blick in den Zuschauerraum. Von da werfen ihm mehrere Frauen Herzchen zu. Männer recken 3 Finger in die Höhe, Symbol des Dreizacks, der auf dem ukrainischen Wappen abgebildet ist. Einer hält die geballte Faust in die Höhe. Der Angeklagte lächelt, sichtlich erfreut über diese Grüße. Die Anwälte des 50-Jährigen hatten davor beantragt, den Prozess einzustellen. Ein faires und rechtsstaatliches Verfahren gegen den Ukrainer sei nicht möglich. Da er Soldat der ukrainischen Streitkräfte war, habe er keine Aussagegenehmigung. Ohne die könne er sich aber nicht richtig verteidigen. Die Bundesanwaltschaft wirft dem Mann vor, das damalige Sabotagekommando angeführt zu haben, das die Nord Stream Pipelines im September 22 in der Ostsee in der Nähe von Bornholm sprengte. Ein Kriegsverbrechen, so die Anklage. Dem haben die Anwälte heute in Eröffnungserklärungen widersprochen. Die Gasleitungen seien keine zivile Infrastruktur. Russland habe sie, Zitat der Anwälte, im Angriffskrieg gegen die Ukraine als finanzielle, politische und militärische Waffe genutzt. Der Prozess wird Ende Oktober fortgesetzt.
1: Klimakrise, Kriege, Konflikte und wirtschaftliche Schocks. Die Ernährungssysteme sind weltweit dadurch unter Druck. Das geht aus dem aktuellen Welthungerindex hervor, der heute von der Welthungerhilfe und zwei Partnerorganisationen in Berlin vorgestellt wurde. Demnach haben aktuell weltweit rund 645 Millionen Menschen kaum etwas zu essen. In 32 Ländern habe sich die Hungersituation seit 2018 verschlechtert. Thomas Klatt mit den Einzelheiten.
5: Nach einer Phase positiver Entwicklungen gibt es im aktuellen Welthungerindex keine Entwarnung. Marlene Thieme, Präsidentin der Welthungerhilfe.
6: Dieser Welthungerindex zeigt eine Trendwende. Der weltweite Hunger nimmt wieder zu. Das ist eine alarmierende Entwicklung. Nach 2 Jahrzehnten deutlicher Fortschritte in der Hungerbekämpfung ist der weltweite Hunger wieder gestiegen.
5: Obwohl es positive Entwicklungen etwa in Nepal, Ruanda, Togo, Uganda und Venezuela gäbe, würden weltweit immer noch rund 645 Millionen Menschen hungern. Tendenz steigend. Besonders dramatisch sei die Situation in Ländern südlich der Sahara, sagt Matthias Mogge, Generalsekretär der Deutschen Welthungerhilfe.
7: 8 Länder sind hier gerankt mit einem sehr ernsten Hungerniveau. 7 davon in Subsahara-Afrika. Da gehört Burundi dazu, da gehört der Kongo dazu, Sudan, aber auch Somalia.
5: Der Welthungerindex wird berechnet nach der Wachstumsverzögerung und Auszehrung bei Kindern unter 5 Jahren aufgrund chronischer Unterernährung oder einer erhöhten Kindersterblichkeit. Verschärft werde die Hungersituation vor allem durch Kriege, sagt die Präsidentin der Welthungerhilfe Marlene Thieme.
6: 2025 gab es weltweit so viele bewaffnete Konflikte wie seit 1946 nicht mehr.
5: Auch die Folgen des Ukraine- und Iran-Krieges seien spürbar, da Getreide- oder Düngerlieferungen nicht mehr ausreichend transportiert werden können.
6: All diese Zahlen zeigen, dass wir uns vom internationalen Ziel, den Hunger bis 2030 zu beenden, immer weiter entfernen.
5: Es müsse endlich gegengesteuert werden. Hungerbekämpfung müsse Teil nationaler wie internationaler Sicherheitspolitik sein, so Thieme. Es brauche eine bessere Ressourcenverteilung.
6: Sicherheit wird zu oft nur militärisch gedacht. Die Kürzungen für Entwicklungszusammenarbeit und humanitäre Hilfe in Deutschland von 30 bzw. 50% gegenüber 2024 gegen einen Aufwuchs allein des Verteidigungshaushaltes von 20% und demnächst sogar 30% spiegeln diese einseitige Sicherheitsbetrachtung deutlich wider.
5: Zudem müsse die Datenerfassung weltweit verbessert werden, um schneller auf beginnende Hungerkrisen reagieren zu können. Denn Hunger zwinge viele Menschen zur Flucht, gerade auch nach Europa und Deutschland. Daher sei Hungerbekämpfung im nationalen deutschen Interesse, ergänzt Matthias Mogge, Generalsekretär der Deutschen Welthungerhilfe.
7: Es muss begriffen werden, dass Ernährungssicherheit ressortübergreifend in nationale Sicherheits- und Krisenvorsorgekonzepten integriert wird und auch umgesetzt wird.
1: Papst Leo XIV. Hat Lungenkrebs. Wie der Vatikan gestern Abend mitgeteilt hat, wurde dem 71-Jährigen ein bösartiger Tumor im rechten Lungenflügel entfernt. Die erste Nacht nach seiner Operation soll er ruhig verbracht haben. Er wird rund um die Uhr im Gemelli-Krankenhaus versorgt. Mehr Infos zu der Diagnose des Papstes hat Anja Braun aus unserer Wissenschaftsredaktion.
8: Der Papst hat ein Lungenadenokarzinom. Das ist ein primär in der Lunge entstandener Tumor und gleichzeitig die weitaus häufigste Art von Lungenkrebs. Er ist nicht kleinzellig, was wichtig ist, denn der kleinzellige Typ des Lungenkrebses, der ist viel aggressiver. Die Form, die der Papst hat, macht etwa 40% aller Lungenkrebsfälle aus und entsteht meist eben aus Drüsenzellen der Lunge. Hauptrisikofaktor dafür ist übrigens das Rauchen. Trotzdem beobachten Ärztinnen und Ärzte zunehmend auch Lungenkrebs bei Menschen, die nie geraucht haben oder bereits vor vielen Jahren mit dem Rauchen aufgehört haben. Auch der Papst gilt als Nichtraucher. Ein Lungenadenokarzinom gilt als vergleichsweise gut behandelbar, wenn es sehr früh erkannt und vollständig entfernt wird. Mediziner gehen dann davon aus, dass die 5-Jahres-Überlebensrate bei 80-98% liegt. Jetzt muss als nächstes geklärt werden, ob der Papst nach der Operation noch zusätzliche Behandlungen wie zum Beispiel eine Chemo oder eine Strahlentherapie erhalten muss. Das hängt von mehreren Faktoren ab: der Größe des entfernten Tumors, seiner Aggressivität, seiner genetischen Eigenschaften und auch davon, ob er sich schon weiter ausgebreitet hat oder nicht. Nach Angaben aus Vatikankreisen laufen dazu jetzt die Untersuchungen.

0: Es ist 17:45.
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0: Die Nachrichten mit Gudrun Skopin.
2: Merz verteidigt Einsatz für die Ukraine. In seiner Regierungserklärung warnte der Kanzler davor, das Thema Gerechtigkeit gegen Sicherheit auszuspielen. Kein Euro, der in das angegriffene Land fließe, fehle bei den Sozial- und Bildungsausgaben. Ziel sei ein freies und sicheres Europa. Darum unterstütze man die Ukraine in ihrem Abwehrkampf gegen russische Angriffe. Es sei unbegreiflich, wie die politischen Ränder die Eskalationsbereitschaft Moskaus verharmlosen, so Merz. Einigung auf Zuckersteuer sorgt für unterschiedliche Reaktionen. CSU-Landesgruppenchef Hoffmann fordert einen späteren Start der Regelungen, um den Unternehmen Zeit zu geben, ihre Rezepturen umzustellen. Hessens Ministerpräsident Rhein spricht von einer Teuersteuer. Dagegen begrüßt der Bundesverband der Kinder- und Jugendärzte den Schritt. Zustimmung kommt auch von Bayerns Gesundheitsministerin Gerlach. Caritas lobt Pläne für besseren Kinder- und Jugendschutz. Präsidentin Welskop-Deffer nannte den Schritt überfällig. Das geplante Social-Media-Verbot für Kinder unter 13 Jahren sei ein wichtiger Schutzbaustein. Digitale Anbieter müssten dringend in die Verantwortung genommen werden, so die Caritas-Präsidentin. Das Kabinett hat heute Eckpunkte zum Kinder- und Jugendschutz beschlossen. Koalition beschließt Frühstartrente. Sie soll eine Art Startkapital für die Altersvorsorge sein. Geplant ist, dass der Bund für jedes Kind, das 6 Jahre alt wird, bis zum 18. Lebensjahr monatlich 10 Euro in ein Depot einzahlt. Am Freitag berät der Bundesrat über den Entwurf. Auch die Länderkammer muss zustimmen. Lufthansa erhält Zuschlag für portugiesische Airline TAP. Die deutsche Fluggesellschaft habe das Bieterrennen gewonnen, erklärte Portugals Regierungschef Montenegro. Lufthansa habe ein Angebot von 1,2 Milliarden Euro für die Übernahme von 44,9% der Fluggesellschaft gemacht. Das Wetter. In der Nacht meist klar bei 8 bis 0 Grad.
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3: Im Studio Joachim Dangel. Fast 14.000 Kubikmeter Fels. So viel kam an der Zugspitze Mitte September runter und schnell war klar, Ursache des Felssturzes war der auftauende Permafrost. Über die Situation vor Ort haben sich heute Bayerns Ministerpräsident Söder und Umweltminister Glauber informiert. Von der Zugspitze berichtet Rebecca Reinhardt.
4: Der sei irgendwann weg, sagt Ministerpräsident Markus Söder und zeigt auf den Permafrost hinter ihm. 15 Minuten Fußmarsch durch den Stollen im Inneren der Zugspitze hatten er und die ihn begleitende Delegation, darunter Umweltminister Thorsten Klauber, da hinter sich. Sie wollten sich vor Ort ein Bild machen vom auftauenden Permafrost. Denn das war der Grund für den Felssturz an der Zugspitze vor wenigen Wochen. In höchstens 30 Jahren wird er hier vollständig verschwunden sein. Doch dann wird der Berg bröselig und Felsstürze wie der im September werden häufiger werden, da sind sich die Forscher sicher. Zeigen sollte der Termin, Bayerns Staatsregierung kümmert sich um den Schutz der Berge. Demgegenüber steht, dass die Staatsregierung den Klimaschutz laut Entwurf des neuen Klimaschutzgesetzes deutlich aufweichen will. Klimaneutralität erst 2045 statt 2040. Söder aber beschwichtigt.
5: Was die Klimaschutzziele sind, wir befinden uns da im Geleitzug mit auch den Klimagesetzen des Bundes und übrigens denen, die auch ganz andere Parteien beschlossen haben als jetzt die Verantwortung in Bayern. Ist insofern ist das mehr als glaubwürdig.
4: Mit Geld vom Freistaat will die TU München nun die gesamte Nordseite der Zugspitze vermessen, um künftig frühzeitig vor Felsstürzen warnen zu können.
3: Weil er Bußgeldakten gelöscht haben soll, hat die Staatsanwaltschaft Kempten nun Anklage gegen einen Mitarbeiter der Bußgeldstelle der Stadt erhoben. Sie wirft dem 37-Jährigen Rechtsbeugung in mehreren Fällen vor. Was genau passiert ist, berichtet Rupert Waldmüller.
6: Der Angeschuldigte war laut Staatsanwaltschaft in leitender Stellung bei der Stadt Kempten für den Innendienst der Verkehrsüberwachung und die Bußgeldstelle zuständig. In 25 Fällen soll der Mann Bußgeldverfahren selbstständig eingestellt und die digitalen Akten vollständig gelöscht haben. So konnte er laut Staatsanwaltschaft ein Bußgeld für die Betroffenen und eine Überprüfung der eingestellten Verfahren verhindern. Hinweise darauf, dass der Mann eine Gegenleistung für das Löschen der Akten erhielt, hat die Staatsanwaltschaft nach eigenen Angaben nicht. Ob und wann es zu einer Gerichtsverhandlung kommt, muss nun das Amtsgericht Kempten entscheiden. Ins Rollen gekommen waren die Ermittlungen im Zusammenhang mit dem Kemptener Parkautomatenskandal, nachdem bekannt wurde, dass ein Bauhofmitarbeiter und seine Frau über Jahre 1,9 Millionen Euro an Münzgeld aus Parkautomaten gestohlen hatten, meldeten Mitarbeiter der Stadt weitere Unregelmäßigkeiten in der Verwaltung. In diesem Zusammenhang ermittelt die Staatsanwaltschaft derzeit auch noch gegen 5 Mitarbeiter der Verkehrsüberwachung wegen des Verdachts der Bestechung und Bestechlichkeit. Sie sollen abgesprochen haben, sich bei Parkverstößen gegenseitig keine Strafzettel auszustellen.
3: Mehr Infos aus Bayern unter br24.de. Da gibt es zum Beispiel einen Bericht über eine fast 1000 Jahre alte Burgruine in Passau. Für die wurde jetzt ein neuer Käufer gefunden.
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7: Bestimmte Getränke mit Zucker werden wohl bald extra besteuert. Die Bundesregierung hat einen Gesetzentwurf dazu beschlossen. Geplant ist, dass die Steuer von kommendem Sommer an gilt, und zwar für Getränke, die mindestens 5 Gramm Zucker pro 100 Milliliter enthalten. 26 Cent pro Liter extra sollen dann fällig werden, und sogenannte Zero-Limonaden sind, anders als zwischenzeitlich mal überlegt, nicht betroffen. Ein Ziel der Abgabe ist es, Verbraucher zu motivieren, zu gesunden und ungesüßten Getränken zu greifen. Ganz frei von Kritik ist die Maßnahme aber nicht. Der hessische Ministerpräsident Rhein von der CDU kritisierte die Steuer im Vorfeld als falsches Signal, weil die Lebenshaltungskosten ohnehin schon so hoch seien. Rund um die Zuckersteuer berichtet jetzt aus Berlin Eva Huber.
8: Gut für die Gesundheit und gut für die Staatskasse. So lässt sich das Ziel zusammenfassen, das die Bundesregierung mit der Steuer auf gezuckerte Getränke verfolgt. Die Deutschen nehmen sehr viel Zucker zu sich. Das erhöht das Risiko für extremes Übergewicht, für Diabetes, für Herzinfarkt. Und das kostet das Gesundheitssystem jedes Jahr sehr viel Geld, erklärt der stellvertretende Regierungssprecher Steffen Mayer.
9: Die Versorgungskosten durch den erhöhten Konsum von gezuckerten Getränken belasten die Allgemeinheit mit über 2 Milliarden Euro pro Jahr. Mit Einführung der Zuckergetränkesteuer wollen wir erreichen, dass weniger Zucker konsumiert wird. So sollen langfristig die Kosten im Gesundheitssystem gesenkt werden, die durch die genannten typischen Krankheitsbilder entstehen.
8: Gerade Softdrinks wie Limo, Cola und Co. gelten unter Experten als fiese Zuckerquellen, weil sie kaum sättigen und durch die flüssige Form dazu verleiten, sehr schnell sehr viel Zucker zu essen. Die Steuer soll deshalb nur auf solche Getränke anfallen, nicht aber auf Schokolade oder Kekse. Greifen soll die Steuer, wenn die Getränke einen bestimmten Zuckergehalt überschreiten. Für einen Liter Limo bedeutet das, wenn da grob gesagt mehr als 16 Zuckerwürfel drin sind, dann muss der Hersteller die Steuer zahlen, nämlich 26 Cent Aufschlag. Ist nochmal einiges mehr an Zucker drin, steigt die Steuer auf 32 Cent pro Liter. Für kleine Getränkehersteller soll es Ausnahmen geben. Eine gute Idee, findet Sebastian Kruse von der Deutschen Adipositas-Gesellschaft, die sich für den Kampf gegen starkes Übergewicht einsetzt. Und er verweist auf Großbritannien, das seit Jahren so eine Steuer hat.
10: Die Fanta in Großbritannien ist weniger süß, als sie in Deutschland der Fall ist. Und es funktioniert trotzdem. Also die Menschen dort kaufen weiterhin dann die Fanta nur mit weniger Zucker.
8: Durch die Steuer haben Hersteller einen Anreiz, weniger Zucker in ihre Getränke zu mischen, ihn zum Beispiel durch Süßstoffe zu ersetzen. Dadurch umgehen sie die Steuer.
10: Als Ergebnis in Großbritannien sehen wir, dass die Unternehmen ihre Rezepturen angepasst haben, dort also weniger Zucker in einzelnen Getränken ist und die Leute konsumieren weniger die sehr hochgezuckerten Getränke.
8: Funktioniert diese Lenkungswirkung der Steuer also gut, kriegt der Staat weniger Steuereinnahmen. Ein Dilemma, denn die Bundesregierung will mit den Einnahmen aus der Steuer auch was Gutes für die Staatskasse tun. Rund 900 Millionen Euro pro Jahr soll die Steuer einbringen und sie soll die gesetzlichen Krankenkassen unterstützen. Weil das Finanzministerium das Geld dafür schon eingeplant hat, soll die Steuer sehr schnell kommen, schon Mitte nächsten Jahres. Das kritisiert Christoph Minhoff von der deutschen Ernährungsindustrie. Die Hersteller hätten so kurzfristig gar nicht genug Zeit, ihre Rezepte umzustellen.
11: Wäre es dem Finanzministerium darum gegangen, tatsächlich irgendwelche gesundheitlichen oder irgendwelche Effekte zu erzielen auf die Rezepturen, dann hätte es nicht eine solche schnelle Einführung gegeben. Die schnelle Einführung gibt es nur, um Steuern zu generieren.
8: Auch viele Landwirtschaftsminister von CDU und CSU aus den Bundesländern sind gegen die Steuer. Noch ist sie nicht endgültig beschlossen. Der Bundestag befasst sich jetzt damit. Das Ringen darum dürfte weitergehen.
7: Eva Huber aus Berlin war das über die Zuckersteuer, die das Kabinett heute abgesegnet hat.
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12: mit Nina Lenz. Wer an Filmfestivals denkt, der denkt wahrscheinlich an viele Abendkleider, teures Essen und jede Menge Filmstars. So sieht es zum Beispiel auf dem Internationalen Filmfestival in Venedig aus, übrigens das älteste der Welt. Aber Filmfestivals gehen auch anders und können vor allem auch andere Themen behandeln. Heute startet das internationale Bergfilmfestival am Tegernsee. Zum 23. Mal findet es statt. Und was da gezeigt wird und welche Filme man sich anschauen sollte, darüber spreche ich mit meiner Kollegin Toni Schlosser. Sie ist Host bei den Bergfreundinnen vom Bayerischen Rundfunk. Hallo Toni.
13: Hallo Nina.
12: Für die Leute, die noch nie auf dem internationalen Bergfilmfestival waren, kannst du kurz erklären, was einen da so erwartet?
13: Ja, sehr gerne. Also das Bergfilmfestival ist, wie der Name schon sagt, ein ganz besonderer Platz für jede Menge Outdoor- und Bergfilme. Dieses Jahr stehen ganze 88 Filme auf dem Programm und das ist wirklich total schön. Dieser Tegernsee ist ja ein wahnsinnig kleiner Ort und überall in diesem Ort gibt es dann verschiedene Kinosäle und auch eine Jury schaut sich die Filme an und prämiert am Ende die Besten. Und neben Filme gucken gibt es auch ganz viel Programm drumherum, zum Beispiel spezielle Themenabende zum Thema Sicherheit am Berg zum Beispiel. Aber man kann auch was erleben, man kann sich zum Beispiel für verschiedene Wanderungen anmelden, weil der Tegernsee liegt ja wunderschön in den Bayerischen Alpen.
12: Du hast jetzt schon Themenabende angesprochen. Der Bayerische Rundfunk ist morgen Abend vor Ort und du auch. Und du moderierst den Bayern 2 Abend unter dem Motto Abenteuerinnen, Frauen, die ihr Ding machen. Es geht also speziell um Frauen am Berg. Was bedeutet das Thema für dich persönlich?
13: Ja, das ist tatsächlich so ein bisschen ein Herzensthema von mir, auch durch die Bergfreundinnen. Und dadurch, dass ich die Bergfreundinnen jetzt schon eine lange Zeit mache, weiß ich auch, dass eben gerade diese großen Heldengeschichten, die am Berg immer erzählt wurden, sehr, sehr lange Zeit vor allem männlich geprägt waren. Also wir kennen sie alle, die großen Namen wie Reinhold Messner und Co. Mhm. Aber wenn man mal sich ganz genau die Geschichte anguckt, zeigt das, dass Frauen eigentlich schon immer mit am Berg waren, auch an den ganz, ganz hohen. Aber sie wurden da wirklich, ja, ich würde fast sagen, strukturell klein gemacht und ihnen wurde auch Steine in den Weg gelegt. Und es gibt ja diesen wunderschönen Satz, you can't be what you can't see. Also du kannst nicht das sein, was du nicht siehst. Und deshalb finde ich es einfach wahnsinnig wichtig, immer mehr Frauen gerade auch in den Bergen sichtbar zu machen. Und es gibt eben diese ganzen großen Abenteurerinnen da draußen. Und ich freue mich wirklich sehr, dass sie auch immer mehr auf diesen großen Leinwänden stattfinden.
12: Stichwort Leinwand. Kannst du schon einen Film empfehlen, den man sich unbedingt anschauen sollte?
13: Ja, da bin ich jetzt natürlich auch so ein bisschen gebiased durch mein Herzensthema. Aber ich freue mich total auf die Premiere von Where She Belongs. Darin geht es um zwei Nachwuchsalpinistinnen, einmal Noemi Kreutz aus Deutschland und Tiffany Deep aus den USA. Und die haben beide ein Stipendium bekommen, um auf das Matterhorn zu steigen. Ein sehr bekannter, berühmt-berüchtigter Berg. Auch kein einfacher Berg, also da gibt es viele Gefahren. Und auch diesen Sommer war er ja viel in den Medien, weil es Felsstürze und jede Menge Steinschlag gab. Und es läuft auch für die beiden alles leider nicht so, wie sie sich's erhofft haben. Ob sie es dann tatsächlich auf den Gipfel schaffen, das verrate ich natürlich jetzt noch nicht. Aber ich fand es wirklich einen wahnsinnig bewegenden Film. Ich durfte schon reinspitzeln. Und der einfach zeigt, was wir Großartiges leisten können und wie wir über uns hinauswachsen können, wenn wir uns einfach gegenseitig ein bisschen supporten.
12: Das ist ein gutes Schlusswort. Heute startet das internationale Bergfilmfestival am Tegernsee. Ich habe mit Toni Schlosser von den Bergfreundinnen darüber geredet, was dort zu erwarten ist. Danke dir, Toni.
13: Vielen Dank, kommt vorbei, wir würden uns freuen.
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14: A3 Frankfurt Richtung Würzburg zwischen Rohrbrunn und Wertheim-Lenkfurt, 18 Kilometer Stau und stockender Verkehr an einer geräumten Unfallstelle. A6 Nürnberg Richtung Waidhaus zwischen Sulzbach, Rosenberg und Amberg Süd, 6 Kilometer stockender Verkehr. A8 München Richtung Salzburg zwischen dem Dreieck Inntal und Rohrdorf, Stau. Und auf der A8 Salzburg Richtung München zwischen Fraßdorf und Rosenheim, 6 Kilometer Stau an einer Baustelle. Und zum Schluss A99 Westumfahrung München Richtung Lindau zwischen Neuherberg und Lochhausen, stockender Verkehr nach einem Unfall.

Wir schauen aufs Wetter in Bayern und schon mal auf die Nacht. Die ist zunächst oft klar oder nur leicht bewölkt. Später kann sich in einigen Tallagen dann Nebel oder Hochnebel bilden, aber es bleibt trocken bei kalten 8 bis 0 Grad. Morgen und am Freitag erwartet uns ein trockenes Herbstwetter mit Sonne auf den Bergen und zum Teil zähem Nebel in den tieferen Lagen mit maximal 12 bis 21 Grad. Am Samstag dann wieder mehr Wolken und teils Regen. Maximal noch 10 bis 16 Grad. In der Nacht kühlt es dann wieder ab auf 11 bis 5 Grad.

0: Es ist 6:30.
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0: Für Sie im Studio Bianca Taube mit diesen Themen. Vor dem Abflug nach Brüssel verteidigt Kanzler Merz in einer Regierungserklärung seinen aktuellen Kurs. Außerdem das Bundeskabinett gibt grünes Licht für eine Zuckersteuer und alle Fragen geklärt. Die Bundesregierung lässt die Pflegekommission mit der Arbeit starten. Morgen wird's vermutlich hitzig in Brüssel. Beim EU-Gipfel beraten die Staats- und Regierungschefs nämlich über den rund 2 Billionen Euro schweren EU-Haushalt ab 2028. Die Bundesregierung will die Pläne nicht mitgehen und fordert stattdessen drastische Kürzungen. Hunderte Milliarden Euro weniger, das hatte Bundeskanzler Merz zuletzt angemeldet. Außerdem auf der Agenda der nächsten 2 Tage die EU-Erweiterung, die Lage im Nahen Osten und der Ukraine-Krieg. Bevor es für Merz nach Brüssel geht, hat er am Nachmittag die Regierungserklärung genutzt, um erneut zu betonen, die Bundesregierung wird die Ukraine auch weiterhin unterstützen. Philipp Eckstein berichtet aus Berlin.
2: Die Eskalationsbereitschaft Russlands steige gegen die Ukraine und gegen Deutschland. Das sagt Bundeskanzler Friedrich Merz.
3: Es ist mir vor diesem Hintergrund, ich sage es sehr offen, unbegreiflich, wie von ganz links und ganz rechts trotzdem bis zum heutigen Tag
2: das Spiel der Verharmlosung betrieben werde und Desinformationen verbreitet würden. Merz wies Vorwürfe zurück, durch die Hilfe für die Ukraine würden in Deutschland Gelder fehlen.
3: Kein Euro, der in die Ukraine fließt, fehlt bei den Sozialausgaben und den Bildungsausgaben in unserem Land.
2: Merz verwies auf die sogenannte Bereichsausnahme im Grundgesetz. Diese erlaubt, zusätzliche Schulden für die Verteidigungsausgaben zu machen. Der CDU-Vorsitzende und Bundeskanzler nutzte die Regierungserklärung, um sich noch einmal bei Bärbel Baas zu bedanken. Die SPD-Politikerin war Anfang der Woche von ihrem Amt als Parteivorsitzende und Arbeitsministerin zurückgetreten.
3: Wir waren mit ihr in Sachfragen nicht immer einer Meinung, das gehört dazu. Aber wir werden ihr die Anerkennung nicht versagen für ihre Arbeit und für ihr Engagement für unser Land.
2: Zuvor hatte bereits Bundestagspräsidentin Julia Klöckner Baas gedankt.
0: Monatelang wurde darüber diskutiert. Jetzt hat sich Schwarz-Rot zusammengerauft. Die Zuckersteuer kommt. Und zwar laut Plan schon im nächsten Sommer. Darauf hat sich das Kabinett heute in seiner Sitzung geeinigt. Wie genau der Kompromiss von Union und SPD jetzt ausschaut, das erklärt uns Uwe Berndt.
4: Wenn in einem Getränk mehr als 5 Gramm pro 100 Milliliter enthalten sind, soll eine Steuer von 26 Cent pro Liter erhoben werden. Das betrifft zum Beispiel Bionade oder Sprite. Wenn mehr als 8 Gramm enthalten sind, dann soll die Steuer auf 32 Cent pro Liter steigen. Das bedeutet, Fanta, Cola, Red Bull und Ähnliches wird noch teurer werden. Wichtig dabei, es geht also nicht um den Zucker im Regal, um Schokolade, andere Süßigkeiten, sondern nur um Getränke, bei denen künstlich Zucker zugefügt wird. Man hat noch eine Ausnahme eingeführt. Betriebe, die weniger als 1 Million Liter süße Limo produzieren, müssen die Steuer nicht zahlen. Die spannende Frage ist halt, welche Wirkung diese Steuer in ein paar Jahren haben wird. Wenn die Hersteller weniger Zucker in die Getränke kippen, dann können sie die Steuer vermeiden. Diese Entwicklung sieht man zum Beispiel in Großbritannien. Für die Gesundheit der Kinder wäre das eine sehr gute Entwicklung und für die Kosten im Gesundheitssystem auch. Aber die Einnahmen des Finanzministers würden dann natürlich wieder sinken. Als nächstes muss sich nun der Bundestag mit dem Gesetz befassen. Es soll im Juli nächsten Jahres in Kraft treten.
0: Immer mehr Pflegebedürftige, zu wenige Pflegekräfte und Milliardendefizite. Die gesetzliche Pflegeversicherung steht vor großen Herausforderungen. Die Bundesregierung hat zumindest den ersten Teil ihrer Pflegereform auf den Weg gebracht, um die Versicherung bis auf Weiteres zu stabilisieren. Am Vormittag hat das Bundeskabinett jetzt auch eine Fachkommission eingesetzt. Die soll die Vorschläge für eine tiefgreifende Strukturreform erarbeiten. Aus Berlin, Dietrich Karl Meurer mit einem BR24-Stichwort dazu.
5: Die Pflegestrukturkommission soll Vorschläge erarbeiten, wie die Pflegeversicherung kurz-, mittel- und langfristig finanziert werden kann. Ziel ist eine Balance zwischen eigener Vorsorge und solidarischer Absicherung. Die Kommission soll außerdem prüfen, wie die hohen Eigenanteile in Pflegeheimen begrenzt werden können, also die Kosten, die Pflegebedürftige selbst tragen müssen. Geprüft werden sollen auch zusätzliche kapitalgedeckte Elemente, bei denen Geld angespart wird, um spätere Ausgaben zu finanzieren. Die Fachleute sollen außerdem Vorschläge erarbeiten, wie häusliche Pflege gestärkt werden kann, denn die meisten Pflegebedürftigen werden zu Hause versorgt. Der Kommission gehören 13 Expertinnen und Experten an. Den Vorsitz übernehmen der frühere Caritas-Generalsekretär Georg Krämer und die Sozialrechtlerin Gabriele Kuhn-Zuber. Das Gremium soll seine Vorschläge spätestens Ende Januar vorlegen. Auf dieser Grundlage will die Regierung dann ein neues Pflegegesetz erarbeiten, das nächsten Juli in Kraft treten soll. In der Regierungskoalition gab es zuletzt Streit über den Arbeitsauftrag der Kommission. Die SPD wollte eine Begrenzung der stark gestiegenen Eigenanteile zum Thema der Kommission machen. Aus der Union kamen dazu kritische Stimmen. Der Begriff Pflegedeckel steht nun nicht im Beschluss. Unterschiedliche Positionen gab es auch bei der Frage, ob Privatversicherte stärker in die Finanzierung einbezogen werden sollen. Der Streit hat die Einsetzung der Kommission verzögert. Die neue Pflegestrukturkommission ist nicht mit der Pflegekommission zu verwechseln. Die Pflegekommission beschäftigt sich vor allem mit den Arbeitsbedingungen und der Bezahlung von Pflegekräften. Die Pflegestrukturkommission hat einen breiteren Auftrag. Sie schaut auf das gesamte Pflegesystem.
0: Das Bundesbauministerium will sich um mehr bezahlbaren Wohnraum für Auszubildende kümmern. Deswegen hat es heute mit 7 Partnern ein neues Beratungsnetzwerk vorgestellt. Das Netzwerk soll nicht nur Erfahrungen bündeln, sondern auch dabei helfen, Angebote vor Ort zu entwickeln. Oliver Neuroth mit Details.
6: Das Bundesberatungsnetzwerk Azubi Wohnen soll helfen, ein ganz praktisches Problem zu lösen. Junge Menschen finden oft keinen bezahlbaren Wohnraum in der Nähe ihres Ausbildungsplatzes und Ausbildungsbetriebe haben Schwierigkeiten, geeignete Azubis zu finden, wenn diese weit entfernt wohnen. Beide Seiten müssen besser matchen, sagt Bundesbauministerin Huberts. Sie verspricht, Azubis könnten sich ab heute sicher sein, dass es eine Anlaufstelle gibt. Im nächsten Schritt soll eine zentrale Website freigeschaltet werden. Die neue Beratungsstelle soll Ansprechpartner zusammenbringen und konkret dabei helfen, Wohnungen für Azubis zu finden. Mit dabei im Netzwerk ist zum Beispiel die Jugendabteilung des Deutschen Gewerkschaftsbundes, die sich um die Anliegen von Azubis kümmern soll und eine Lotsenfunktion hat, wie Ministerin Hubert sagt. Ebenso mit dabei sind Industrie- und Handelskammern, die die Arbeitgeberseite vertreten. Das Beratungsnetzwerk ist kein neues Wohnungsangebot und keine Garantie auf ein Zimmer. Es soll helfen, vorhandene Möglichkeiten besser zu nutzen und neue Kooperationen anzustoßen.
0: Ärger innerhalb der AfD-Bundestagsfraktion. Der Abgeordnete Matthias Moosdorf hatte von seiner eigenen Partei Sanktionen verhängt bekommen. Mit einem Eilantrag wollte er sich vor dem Bundesverfassungsgericht dagegen wehren. Aber Karlsruhe sieht keinen Grund einzuschreiten. Anne Stein erklärt die Hintergründe nochmal genauer.
7: Im Mai 2026 kam es zum Eklat. Nach Meinungsverschiedenheiten über den politischen Kurs verhängte die AfD-Bundestagsfraktion Ordnungsmaßnahmen gegen ihren Abgeordneten Matthias Moosdorf. Er soll 5.000 Euro zahlen, 6 Wochen lang nicht im Namen der AfD-Fraktion im Bundestag sprechen und für 3 Monate nicht auf Fraktionsveranstaltungen auftreten. Zu Unrecht, fand Moosdorf und wehrte sich mit einem Eilantrag beim Bundesverfassungsgericht dagegen. Nun hat Karlsruhe entschieden, der Antrag hat keinen Erfolg. Das Gericht sagt, Moosdorf habe nicht ausreichend dargelegt, dass ihm ein schwerer Nachteil droht, wenn die Karlsruher Richterinnen und Richter nicht eingreifen. Mit der Justiz dürfte Moosdorf aber auch weiterhin zu tun haben, denn die Staatsanwaltschaft Berlin hat letztes Jahr Anklage gegen ihn erhoben. Er soll im Reichstagsgebäude den Hitlergruß gezeigt haben. Der AfD-Politiker weist die Vorwürfe zurück. Die Staatsschutzkammer des Landgerichts Berlin ist für den Fall zuständig. Moosdorf drohen bis zu 3 Jahre Haft.
0: Gestern hatte ein Großalarm am Nürnberger Flughafen für Aufregung gesorgt. Militärflugzeuge sind aufgestiegen und begleiteten eine Maschine aus Korfu bis zur Landung. Der Airport, der war zwischenzeitlich gesperrt. Jetzt teilt die Polizei mit, ein Tippfehler im Cockpit soll den Alarm und Großeinsatz am Flughafen ausgelöst haben. Dazu Julia Demel.
8: Die Piloten hatten den Code 7500 an den Tower gefunkt. Diese Zahlen stehen für eine Flugzeugentführung. Doch heute gab die Polizei Mittelfranken bekannt, dass das ein falscher Code war. Der richtige wäre 7600 gewesen, mit dem ein Ausfall der Funkgeräte gemeldet wird. Durch den falschen Code war eine Alarmkette in Gang gesetzt worden. Militärflugzeuge stiegen auf und begleiteten die Maschine aus Korfu nach Nürnberg. Auch wenn es ein Fehlalarm war, zeigte sich die Polizei sehr zufrieden, dass gestern alles gut geklappt habe. Dies würde zeigen, dass man auf den Ernstfall vorbereitet sei.
0: Weltweit haben rund 645 Millionen Menschen zu wenig zu essen. Das ist eines der Ergebnisse aus dem Welthungerindex, den die Welthungerhilfe und zwei Partnerorganisationen heute vorgestellt haben. Der Klimawandel, wirtschaftliche Schocks und geopolitische Spannungen, so die Studienmacher, würden außerdem die Ernährungssysteme weltweit unter Druck setzen. Thomas Klatt berichtet.
9: Die Welthungerhilfe kann keine Entwarnung geben. Nach fast zwei Jahrzehnten deutlicher Fortschritte hat sich die globale Hungersituation verschlechtert. Obwohl es positive Entwicklungen etwa in Nepal, Ruanda, Togo, Uganda und Venezuela gäbe, würden weltweit rund 645 Millionen Menschen hungern. Besonders betroffen seien Länder wie Somalia, die Demokratische Republik Kongo, Jemen oder Sudan. Auch für den Tschad und Madagaskar gelte eine sehr ernste Hungerlage. Der Welthungerindex wird berechnet nach der Wachstumsverzögerung und Auszehrung bei Kindern unter 5 Jahren aufgrund chronischer Unterernährung oder einer erhöhten Kindersterblichkeit. Verschärft werde die Hungersituation durch Naturkatastrophen, lokale Konflikte und Fehlplanungen. Auch die Folgen des Ukraine- und Iran-Krieges seien spürbar. Daher müsse die weltweite Ernährungssicherheit endlich stärker in die Sicherheits- und Krisenpolitik aller Länder integriert werden. Auch müsse die Datenerfassung weltweit verbessert werden, um schneller und besser auf beginnende Hungerkrisen reagieren zu können, fordert die Deutsche Welthungerhilfe.
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10: Im Studio Stefan Lina. Der Lufthansa-Konzern hat das Bieterrennen um die portugiesische Airline TAP gewonnen. Die Lufthansa habe ein Angebot von 1,2 Milliarden Euro für die Übernahme von 44,9% des TAP-Kapitals gemacht, sagte Portugals Regierungschef Montenegro heute nach einer Kabinettssitzung zu Journalisten. Auch der niederländisch-französische Wettbewerber Air France KLM hatte Interesse an einer TAP-Übernahme bekundet, war aber am Ende unterlegen. Sebastian Kisters zu den Hintergründen.
11: Die Lufthansa-Gruppe bekommt mit Lissabon wohl ein neues Drehkreuz. Die portugiesische Airline TAP fliegt von hier vor allem Ziele in Afrika und Südamerika an. Auf diesen Strecken sind Fluggesellschaften, die bereits zur Lufthansa gehören, bisher wenig unterwegs, wie Swiss, Austrian oder die italienische ITA. Mit ihrem Einstieg bei der TAP erschließt die Lufthansa also neue Ziele und schließt eine Lücke zur Konkurrenz, vor allem zu Air France KLM und zur IAG, Mutterkonzern der spanischen Iberia. Noch geht es um eine Minderheitsbeteiligung der Deutschen. Aus Frankfurt heißt es aber, man könne sich vorstellen, weitere Anteile zu übernehmen. Die Lufthansa betont die bereits bestehende enge Verbundenheit zu Portugal. Lufthansa Technik baut derzeit ein Werk bei Porto. Dort sollen Flugzeugkomponenten gewartet und repariert werden. In den kommenden Monaten folgen nun weitere Verhandlungen über Details des Lufthansa-Einstiegs bei der TAP und eine wettbewerbsrechtliche Prüfung der EU.
10: Und wir blicken noch an die Finanzmärkte. Die deutschen Börsen haben sich heute unter dem Strich nur wenig bewegt. Die Kursausschläge des Börsenbarometers DAX hielten sich in engen Grenzen. Das Marktgeschehen hat für uns Robert Minde beobachtet.
12: Dem DAX fehlen weiter frische Impulse. Auch neue US-Konjunkturdaten zur Inflation sowie der Fortgang der US-Berichtssaison konnten die Anleger nicht locken. Vielmehr blicken die Investoren mit Sorge auf den Nahen Osten, wo sich weiterhin keine Annäherung der Kriegsparteien abzeichnet. Zwar gab es heute keine neuen Entwicklungen rund um den Krieg, aber die anhaltend hohen Ölpreise lähmen die europäischen Märkte weiter. An der Wall Street geht es dafür mit den Kursen bergab. Neue Inflationsdaten für den September fielen schwächer aus als erwartet. Die Verbraucherpreise stiegen um 3,7%, was hauptsächlich den hohen Energiepreisen geschuldet ist. Damit erhöht sich die Wahrscheinlichkeit einer Zinserhöhung durch die Notenbank Federal Reserve. Deren Inflationsziel liegt bei 2%, deutlich unter den aktuellen Raten. Derweil hat der niederländische Chip-Ausrüster ASML mit seinen Quartalszahlen für Furore gesorgt. Der Gewinn sprang im dritten Quartal auf knapp 5 Milliarden Euro steil nach oben. Zudem sind die Auftragsbücher voll. Trotzdem kann die Firma die Nachfrage nicht bedienen, hieß es vom Management. ASML baut Maschinen zur Chipproduktion für KI-Anwendungen. Die Zahlen zeigen, dass allen Unkenrufen zum Trotz der Boom beim Megathema künstliche Intelligenz weitergeht. Der DAX schloss am Ende bei 25.298 Punkten um 0,15% leicht höher.

0: Es ist 7:15.
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0: Gudrun Skupin hat die Nachrichten.
2: Merz verteidigt Einsatz für die Ukraine. In seiner Regierungserklärung warnte der Kanzler davor, das Thema Gerechtigkeit gegen Sicherheit auszuspielen. Kein Euro, der in das angegriffene Land fließe, fehle bei den Sozial- und Bildungsausgaben. Ziel sei ein freies und sicheres Europa. Darum unterstütze man die Ukraine in ihrem Abwehrkampf gegen russische Angriffe. Einigung auf Zuckersteuer sorgt für unterschiedliche Reaktionen. CSU-Landesgruppenchef Hoffmann fordert einen späteren Start der Regelungen, um den Unternehmen Zeit zu geben, ihre Rezepturen umzustellen. Hessens Ministerpräsident Rhein spricht von einer Teuersteuer. Dagegen begrüßt der Bundesverband der Kinder- und Jugendärzte den Schritt. Zustimmung kommt auch von Bayerns Gesundheitsministerin Gerlach. Bundeswehr schafft Netzwerferdrohnen an. Der Haushaltsausschuss des Bundestages hat ein entsprechendes Projekt gebilligt. Wie viele dieser Drohnen gekauft werden sollen, steht noch nicht fest. Sie fangen gegnerische Drohnen mit einem Netz ein und schützen damit Kasernen und andere Liegenschaften vor Spionage. Sein Okay gab der Ausschuss auch für die Beschaffung von Patriot-Raketen und Flugfunkraketen. Weltweiter Hunger nimmt wieder zu. Laut dem aktuellen Index hat sich die Lage in den vergangenen 8 Jahren in 32 Ländern verschlechtert, vor allem in Afrika südlich der Sahara. Nach Jahrzehnten der Fortschritte hungern nun weltweit 645 Millionen Menschen. Hauptursachen sind nach Angaben der Welthungerhilfe die Klimakrise, Krieg und Konflikte. Staatsanwaltschaft Kempten klagt städtischen Mitarbeiter an. Sie wirft dem früheren Leiter der Bußgeldstelle vor, in 25 Fällen eine Ahndung der Verstöße verhindert zu haben. Dazu habe der Mann die Verfahren erst eingestellt und dann die digitale Bußgeldakte gelöscht. Nach Angaben der Ermittler gibt es aber keine Hinweise auf Korruption. Das Wetter in Bayern. In der Nacht meist klar bei 8 bis 0 Grad.
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3: Ab Februar wird's umständlich für viele Reisende in Südostbayern. Dann wird eine der wichtigsten Bahnverbindungen, nämlich die Strecke Rosenheim-Salzburg, bis zum Juli fast komplett für den Zugverkehr gesperrt. Grund sind umfangreiche Baumaßnahmen. 9 Bahnhöfe werden auf einen neuen Stand gebracht oder verschönert. Gleise, Weichen und Oberleitungen erneuert, mehrere Brücken saniert und Stellwerke modernisiert. Das alles hat die Bahn am Vormittag mitgeteilt. Die Reaktionen darauf fasst Julia Ley zusammen.
4: 150 Tage lang fährt zwischen Rosenheim und Freilassing kein einziger Zug. Besonders betroffen sind Pendler und Tagestouristen, die ins Chiemgau, nach Salzburg oder ins Berchtesgadener Land wollen. Statt immer wieder einzelne Baustellen aufzumachen, wolle man alles in einem Rutsch erneuern, erklärt Christian Tradler, der das Projekt für die DB InfraGo verantwortet.
5: Durch die Bündelung aller Maßnahmen, die jetzt fällig sind oder in den nächsten Jahren fällig werden, haben wir einen effizienten Bauablauf. Damit steigern wir die Zuverlässigkeit unserer Infrastruktur.
4: Bis zu 15.000 Fahrgäste nutzen die Strecke täglich. Ein umfangreicher Ersatzverkehr soll sicherstellen, dass sie während der Sperrung trotzdem ans Ziel kommen. Im Regionalverkehr übernimmt ein Schienenersatzverkehr mit mehr als 70 Bussen in 3 unterschiedlichen Geschwindigkeiten. Vom Expressbus, der vor Freilassing nur 2-mal hält, bis zur langsamsten Variante, die alle Haltestellen anfährt. Insgesamt dürften sich die Fahrzeiten damit um bis zu 45 Minuten verlängern. Das aber auch nur, wenn auf der A8 alles flutscht. Denn viele der Busse werden die Autobahn nutzen. Die ist ohnehin stauanfällig und nächstes Jahr soll auch dort einiges erneuert werden. In der Region stößt die lange Vollsperrung auf gemischte Reaktionen. Viele halten sie für vertretbar, wenn am Ende eine echte Verbesserung zu spüren ist. Auch Birgit Seeholzer, die sich im Landkreis um Wirtschaftsförderung und Tourismus kümmert, hofft auf langfristig bessere Verbindungen. Für sie ist entscheidend, wie gut die Bahn die geplanten Änderungen kommuniziert.
6: Wir brauchen die Infos nicht erst eine Woche vorher, sondern eigentlich brauchen wir jetzt die Infos, wenn das Ganze Anfang Februar starten soll.
4: Auch im Berchtesgadener Land fühlen sich einige nicht genug mitgenommen von der Bahn. Michael Wendel etwa, Geschäftsleiter vom Tourismusverband Bergerlebnis Berchtesgaden, hat von der Sperrung erst aus den Medien erfahren.
7: Natürlich verstehen wir, dass solche Maßnahmen gemacht werden müssen, aber dass es bis in die Hauptsaison dauert, ist sehr bedauerlich und es hätte unseres Erachtens vermieden werden müssen.
4: Nachteile befürchten auch Unternehmer, die auf die Schiene angewiesen sind, um ihre Waren zu transportieren. Felix Höfeld vom Branchenverband Güterbahn sagt, Unternehmen müssten während der Sperrung lange Umwege in Kauf nehmen. Und das kostet.
8: In dem Fall zwischen Rosenheim und Salzburg gibt es noch den Sonderfall, dass wenn man dann über den Brenner nach Italien reinfährt, dass man neue Lizenzen braucht, da wieder zusätzliche Kosten auf die Eisenbahnverkehrsunternehmen zukommen, auf denen sie einfach sitzen bleiben.
4: Ob Unternehmer, Pendler oder Tourist, am Ende stehen für alle zwei Fragen. Wie gut funktioniert das Ersatzkonzept und wird es nach der Generalsanierung wirklich besser? Die Antwort wird sich im Sommer 2027 zeigen, wenn zwischen Rosenheim und Salzburg hoffentlich wieder Züge fahren.
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3: Der Landtag in Sachsen-Anhalt hat heute in einer Sondersitzung einen gemeinsamen Antrag von AfD und BSW beschlossen. Darin wird ein sofortiges Ende sämtlicher Ukraine-Hilfen verlangt. Der Antrag der beiden Fraktionen mit dem Titel Friedensgespräche statt Ausweitung des Krieges in der Ukraine wurde in einer außerordentlichen Sitzung in Magdeburg mehrheitlich angenommen. AfD und BSW kommen im neuen Landtag zusammen auf 44 der 83 Stimmen. Jochen Müller.
9: Am Ende setzten sich im Magdeburger Landtag die neuen Mehrheiten durch. Mit den Stimmen von AfD und BSW wurde der Antrag angenommen, der ein Ende der Sanktionen gegen Russland und einen Stopp von Waffenlieferungen an die Ukraine vorsieht. Beide Parteien hatten diesen Antrag auch zusammen verfasst. Der Co-Fraktionsvorsitzende der AfD, Ulrich Siegmund.
10: Heute ist ein historischer Tag, weil heute wird zum ersten Mal seit dem schrecklichen Krieg in der Ukraine eine Friedensinitiative, eine wirkliche Friedensinitiative von einem deutschen Parlament ausgehen, und zwar hier in Sachsen-Anhalt. Ich bin stolz darauf, meine sehr geehrten Damen und Herren.
9: Zwar hat der Landtag keinen direkten Einfluss auf das Thema, die Landesregierung könne aber eine entsprechende Initiative im Bundesrat starten. AfD und BSW sind seit mehreren Wochen miteinander im Gespräch. Möglicherweise könnte AfD-Mann Siegmund bei der für Dezember vorgesehenen Wahl zum Ministerpräsidenten auf Stimmen vom BSW angewiesen sein. Heute jedenfalls wurden erneut Freundlichkeiten ausgetauscht.
10: Ich bin dem BSW sehr, sehr dankbar, dass es gemeinsam mit uns diese Friedensinitiative heute für Sachsen-Anhalt, für Deutschland möglich macht.
9: Der Fraktionschef der CDU und noch Ministerpräsident Sven Schulze mochte diese offenkundige Nähe von AfD und BSW nicht unkommentiert lassen.
11: Aus meiner Sicht ist das, was hier passiert, ein Brautgeschenk an das BSW dafür, dass Sie davon abweichen, bei der Wahl zum Ministerpräsidenten mit Enthaltung abstimmen zu wollen. 100% wird das so sein, werden wir im Dezember erleben. So.
9: Eva von Angern, die Fraktionschefin der Linken, sagte, die Aggression Russlands müsse verurteilt werden.
12: Die russische Führung unter Wladimir Putin, sie ist verantwortlich dafür, dass Menschen in der Ukraine getötet, verletzt und vertrieben werden. Und wenn Sie über Frieden sprechen wollen, müssen Sie zuerst zu ihm sprechen. Das machen Sie aber, Sie setzen die Angegriffenen unter Druck und entlasten parallel den Angreifer.
9: Ähnliche Argumente kamen von SPD und Grünen. Es dürfe keine gewaltsame Grenzverschiebung geben. Der Schlüssel zur Beendigung des Krieges liege in Russland. Zu Beginn der Sondersitzung hatte es zunächst eine einstündige Unterbrechung gegeben. Vertreter mehrerer Parteien kritisierten, dass AfD-Landtagspräsident Tobias Rausch noch immer an seinem Parteiamt als parlamentarischer Geschäftsführer festhalte. Beide Ämter seien nicht miteinander vereinbar. Kurz darauf meldete die Fraktion, dass Rausch das Geschäftsführeramt nun niedergelegt habe.
3: Jochen Müller war das über die Sondersitzung im Landtag von Sachsen-Anhalt heute und den Kurswechsel im russischen Angriffskrieg gegen die Ukraine.
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13: Mit Thomas Kattenbeck, das könnte heute Abend wieder ein durchaus interessanter Abend in der Champions League werden. Teil 2 des deutsch-norwegischen Vergleichs. Nachdem die Bayern gestern in Stavanger zur Pause 0:2 zurückgelegen waren, am Ende 3:3 spielten, was Trainer Vincent Kompany nur bedingt gefiel.
14: Ich sage nicht, dass du verdient zu gewinnen, weil die Fehler sind einfach zu groß.
13: Ist heute Borussia Dortmund gefordert, und zwar bei Bodø Glimt. Der Verein am Polarkreis hat bereits im letzten Jahr für Furore gesorgt. Klar, dass es in dieser Saison so weitergehen soll. Daniela Müllenborn.
15: Es wird kalt, Temperaturen um den Gefrierpunkt und Bodø Glimt. Die Mannschaft nördlich vom Polarkreis bittet zum Spiel auf Kunstrasen. Keine Ausrede für BVB-Trainer Niko Kovac, dessen vorzeitige Vertragsverlängerung der Club vor dem Abflug nach Norwegen bekannt gegeben hatte.
16: Alle Mannschaften müssen auf Kunstrasen spielen, wenn sie herkommen. Also von daher werden wir es auch tun. Entscheidend ist, dass wir das sofort annehmen.
15: Und was sagen die Spieler selbst? Dortmunds norwegischer Abwehrspieler Julian Riasson sieht genauso wie sein Trainer.
17: Wir müssen es auch nicht größer machen als es ist, aber der Unterschied ist schon da.
15: Neben dem ungewohnten Untergrund wartet außerdem eine unbequeme Mannschaft, die in der vergangenen Saison in Dortmund einen 0:2 Rückstand ausglich und zu Hause gegen Fußballschwergewichte wie Inter Mailand und Manchester City sogar gewinnen konnte.
16: Es waren namhafte Mannschaften hier und viele mussten mitbekommen, wie schwierig das ist, hier auch zu spielen. Dessen sind wir uns bewusst.
15: Für den BVB beginnt mit dem Spiel jenseits des Polarkreises die vermutlich härteste Woche der Saison. Mit 3 Auswärtsspielen binnen 7 Tagen und mehr als 11.000 Reisekilometern.
13: Außerdem ist heute noch der VfB Stuttgart in Bratislava am Ball. Die beiden Partien können Sie in Konferenz oder im Einzelstream unter sportschau.de hören. Die sportlich attraktivste Partie dürfte heute Abend bei Manchester City steigen, Florian Eckel.
18: Diese Partie hat absolutes Finalpotenzial. Manchester City, aktuell Tabellenführer in England, gegen Paris Saint-Germain, doppelter Titelverteidiger in der Königsklasse. Viel mehr geht zumindest auf dem Papier kaum. Dennoch schweben dunkle Wolken über beiden Clubs. Die Citizens wegen eines Finanzskandals in mehr als 100 Punkten von der englischen Liga schuldig gesprochen, warten noch auf ihr Strafmaß. Sportlich zeigen sich Topstürmer Haaland und Co. aber unbeeindruckt. Anders die Situation bei PSG. In der Liga stottert der Motor des französischen Hauptstadtclubs nur Platz 6 nach 6 Spielen.
13: Dann geht's weiter mit einem Hinweis, und zwar in eigener Sache sozusagen. Josia Topf ist von Geburt an schwer gehandicapt. Der Ausnahmesportler ist ohne Arme auf die Welt gekommen. Seine Armansätze sitzen direkt an den Schultern, an den Beinen fehlen ihm die Kniegelenke. Der 23-jährige Schwimmer ist mehrfacher Weltmeister, Paralympicsieger und studiert Jura. Topf ist nicht nur ein außergewöhnlicher Sportler, sondern offenbar auch ein in sich ruhender Mensch. Das zeigt er in unserem BR-Sport-Podcast Pizza und Pommes.
19: Also auf Social Media sehe ich zum Beispiel viele Behinderte, die machen Porn-Motivation. Also das ist wirklich so, dass sie sagen, oh, ich bin behindert, aber ich bin heute aufgestanden. Wenn ich schaffe, schaffst du es auch. Und das ist eine Message, die will ich nicht verklickern, weil ich weiß nicht, was in den Menschen vorgeht. Ich bin in der Hinsicht nur körperlich eingeschränkt. Das ist scheiße, ja. Aber Leute, die mir helfen oder mir mich anziehen, mehr brauche ich nicht. Also den Rest kriege ich alleine hin. Ich habe nichts im Kopf, ich bin nicht depressiv. Ich kann mich nicht hineinversetzen in Leute, die depressiv sind. Und da will ich auch nicht sagen, dass man als Behinderter irgendwie da eingesetzt werden kann, um Leuten zu helfen.
13: Ein Auszug aus unserem Podcast Pizza und Pommes. Josia Topf im Gespräch mit unseren Hosts Felix Neureuther und Philipp Nagel. 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Und noch kurz zur Bahnrad-WM nach Shanghai. Da gab es nämlich heute für die Teamsprinterinnen aus Deutschland die Bronzemedaille und das war durchaus ein

0: bleibt mild mit maximal noch 10 bis 16 Grad.
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0: Es ist 19 Uhr.
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0: Im Studio Bianca Taube und das sind unsere Themen. Bundeskanzler Merz verteidigt in einer Regierungserklärung seinen aktuellen Kurs. Außerdem, das Bundeskabinett hat einen Kompromiss bei der Zuckersteuer gefunden. Und wie ernst ist die Krebsdiagnose des Papstes? Gläubige sind besorgt. Jetzt am Abend reist Bundeskanzler Merz zum EU-Gipfel nach Brüssel. Aber bereits heute Nachmittag bei seiner Regierungserklärung im Bundestag hat er das Treffen aufgegriffen und unter anderem mehr EU-Handelsschutz angekündigt. In seiner gut 20-minütigen Rede ging es daneben aber auch um innenpolitische Themen. So kritisierte Merz die AfD und die Linke und sprach über die Reformvorhaben der Koalition. Aus Berlin berichtet Markus Sambale.
4: Es ist das Thema Gerechtigkeit, das sich durch die Debatte heute im Bundestag zieht. Kanzler Friedrich Merz findet, dass in den kommenden Jahren viel zu tun ist, um Deutschland gerecht und sicher zu machen. Der Bundeskanzler verweist deshalb in seiner Regierungserklärung auf die Reformen bei Rente, Pflege, Arbeitsmarkt und Steuern. Merz stellt aber auch klar, dass Gerechtigkeit für ihn nicht Umverteilung zulasten der Leistungsträger bedeutet. Hier widerspricht Matthias Mirsch, der Fraktionschef des Koalitionspartners SPD. Er kündigt an, mit der Union nochmal über das Thema Umverteilung zu diskutieren, beim Ringen um eine gerechtere Erbschaftssteuer zum Beispiel. Die Opposition geht hart ins Gericht mit der schwarz-roten Koalition. AfD-Chef Tino Chrupalla wirft dem Kanzler politisches Versagen vor. Den großen Wurf erwarte niemand mehr. Die Grünen-Fraktionsvorsitzende Britta Hasselmann vermisst ein Wir-Gefühl und ein Gefühl von Zusammenhalt. Und Sören Pellmann, der Fraktionschef der Linken, kritisiert, die Koalition setze falsche Prioritäten und lege die Axt weiter an den Sozialstaat.
0: Finanzminister Klingbeil hatte sich ja trotz kürzlichem Stopp optimistisch gegeben und tatsächlich hat sich das Kabinett heute geeinigt. Die Zuckersteuer soll kommen. Andere Länder wie Großbritannien haben so eine Abgabe längst, aber in Deutschland wurde das lange diskutiert. Jetzt haben Union und SPD einen Kompromiss gefunden. Der soll demnächst dann im Bundestag beraten und beschlossen werden. Welche Getränke genau wie hoch besteuert werden sollen, das berichtet Uwe Berndt. Es hängt nämlich vom Zuckergehalt ab.
5: Wenn in einem Getränk mehr als 5 Gramm pro 100 Milliliter enthalten sind, soll eine Steuer von 26 Cent pro Liter erhoben werden. Das betrifft zum Beispiel Bionade oder Sprite. Wenn mehr als 8 Gramm enthalten sind, dann soll die Steuer auf 32 Cent pro Liter steigen. Das bedeutet, Fanta, Cola, Red Bull und Ähnliches wird noch teurer werden. Wichtig dabei, es geht also nicht um den Zucker im Regal, um Schokolade, andere Süßigkeiten, sondern nur um Getränke, bei denen künstlich Zucker zugefügt wird. Man hat noch eine Ausnahme eingeführt. Betriebe, die weniger als 1 Million Liter süße Limo produzieren, müssen die Steuer nicht zahlen. Die spannende Frage ist halt, welche Wirkung diese Steuer in ein paar Jahren haben wird. Wenn die Hersteller weniger Zucker in die Getränke kippen, dann können sie die Steuer vermeiden. Diese Entwicklung sieht man zum Beispiel in Großbritannien. Für die Gesundheit der Kinder wäre das eine sehr gute Entwicklung und für die Kosten im Gesundheitssystem auch. Aber die Einnahmen des Finanzministers würden dann natürlich wieder sinken. Als nächstes muss sich nun der Bundestag mit dem Gesetz befassen. Es soll im Juli nächsten Jahres in Kraft treten.
0: Ein Suchtfaktor durch unendliches Scrollen, Fake News, personalisierte Algorithmen bis ins Rabbit Hole. Social Media fordert viel Medienkompetenz. Wie lassen sich da Kinder und Jugendliche im Internet besser schützen? In der EU sind Social-Media-Beschränkungen ja bereits geplant. Bis es aber soweit ist,

0: soll es in Deutschland eigene Regeln geben. Dafür hat das Kabinett jetzt ein Eckpunktepapier beschlossen. Frank Eichmann.
1: Soziale Medien, so wie sie heute funktionieren, tun Kindern und Jugendlichen nicht gut, sagt Bundesjustizministerin Hubig und verspricht besseren Schutz junger Menschen im digitalen Raum. Den Fahrplan beschreibt das nun verabschiedete Eckpunktepapier. Es folgt Empfehlungen einer Expertenkommission der Bundesregierung. So sollen unter 13-Jährige soziale Netzwerke wie TikTok oder Instagram grundsätzlich nicht allein nutzen dürfen. Ausnahmen sind nachweislich jugendgerechte Angebote. Für 13- bis 18-Jährige sind gestaffelte Beschränkungen vorgesehen. Das käme unabhängig und vor angestrebten EU-weiten Vorgaben. Die Medienkompetenz von Kindern und Jugendlichen soll deutlich gestärkt werden, aber auch die Rolle der Eltern. Durch eine Änderung im bürgerlichen Gesetzbuch sollen Eltern verpflichtet werden, ihre Kinder auch bei der Mediennutzung zu beaufsichtigen. In ihren Eckpunkten fordert die Bundesregierung von allen, die jungen Menschen den Zugang zur digitalen Welt ermöglichen, dies altersangemessen und sicher zu tun. Konkrete Termine und Gesetze folgen dem heutigen Beschluss aber noch nicht. Im nächsten Schritt müssen aus den Eckpunkten nun Gesetzentwürfe werden.
0: Wer regiert künftig die deutsche Hauptstadt? 3,5 Wochen ist die Wahl zum Abgeordnetenhaus schon her, also dem Berliner Landesparlament. Und trotz Bedenken hatten sich Grüne und SPD vergangene Woche bereit erklärt, mit der Linken, der Wahlsiegerin, zumindest über eine Regierungsbildung zu sondieren. Aber dann kam der Rückzieher. Als Grund nennen beide Parteien, die Linke habe sich nicht an das Ergebnis ihrer gemeinsamen Vorgespräche gehalten, sondern sie sei in ihrer Fraktion gestern Abend zu anderen Verabredungen gekommen. Ein weiterer Diskussionspunkt: Die Linke hat die Neuköllner Politikerin Vanessa Emde in die Fraktion aufgenommen, die wegen ihrer Äußerungen zu Israel umstritten ist. Kirsten Buchmann verschafft uns einen Überblick.
2: Alle Mitglieder der Linksfraktion im Berliner Abgeordnetenhaus haben eine Erklärung unterschrieben. Sie stehen zum Existenzrecht Israels und zum Schutz jüdischen Lebens. Warum aber eine eigene Erklärung der Fraktion und nicht die zuvor in den rot-grün-roten Dreier-Vorgesprächen ausgehandelte Vereinbarung? Der Fraktionschef der Linken, Tobias Schulze, versichert:
3: Für uns gilt das Vorsondierungspapier. Wir stehen dazu.
2: Es sei aber nicht die Frage, dass jedes einzelne Gremium das gemeinsame Papier unterschreibe. Schulze verweist auf einen künftigen Parteitag der Linken, bei dem das Drei-Parteien-Papier noch beschlossen werden solle.
3: Das Sondierungspapier ist ja kein parteieigenes Papier, sondern eine Vereinbarung von den drei Parteien. Und das ist dann Grundlage unserer Parteitagsbeschlüsse, die wir fassen wollen, wenn Koalitionsverhandlungen aufgenommen werden.
2: Nur die eigenen Parteitagsbeschlüsse könnten Arbeitsgrundlage der Fraktion sein. Ein Mitglied der neuen Linksfraktion ist allerdings Vanessa Emde, die zuvor durch Israel feindliche Äußerungen aufgefallen war. Es habe keinerlei Zusage der Linken an SPD und Grüne gegeben, Emde aus der Fraktion auszuschließen, betont Schulze. Die Grünen-Bundesspitze aber behauptet das Gegenteil. Berlins Grünen-Fraktionschef Werner Graf hält sich zu der Personalie bedeckt. Er will die Dreiergespräche fortführen. Sein Argument: Alle Abgeordneten der Linksfraktion im Berliner Abgeordnetenhaus hätten
4: eine Erklärung unterzeichnet, die sich auch explizit für das Existenzrecht Israel ausspricht. Das war uns immer wichtig.
2: Der Grünen-Politiker will die Sondierungsgespräche für ein rot-grün-rotes Bündnis so bald wie möglich fortsetzen. Dem Sozialdemokraten Aziz Bozkurt ging es mit der Sondierungsunterbrechung von Linken, Grünen und SPD seit Dienstagabend ohnehin zu schnell. Man hätte mehr miteinander ringen müssen, sagt er.
5: In der unruhigen Lage, die wir im Land haben, sollte man hier Klarheit herstellen und zeigen, wie auch eine demokratische Mehrheit geht, links der Mitte.
2: Also ein Regierungsbündnis von Linken, Grünen und SPD. Andere Sozialdemokraten wie Franziska Giffey sprechen sich aber inzwischen offen gegen eine solche Koalition aus. Falls die Sondierungen für ein solches Dreierbündnis scheitern, steht Grünen und SPD noch eine weitere Option offen, ein Kenia-Bündnis unter der Führung der CDU. Deren Parteichef Stefan Evers sendet schon mal dieses Signal aus.
6: Ich stehe mit den Spitzen von SPD und Grünen regelmäßig in vertraulichem Austausch. Und dabei mache ich immer wieder klar, unsere Hand ist und bleibt ausgestreckt, unsere Tür steht offen. Und wenn Grüne und SPD, anders als bisher, zu dem Ergebnis kommen, ernsthaft über Alternativen zu einer von dieser Linken geführten Regierung sprechen zu wollen, dann lade ich auch zu entsprechenden Gesprächen ein.
2: Eine Antwort der beiden umworbenen Parteien an ihn gibt es bislang nicht. Dabei dürfte auch eine Rolle spielen, eine mögliche CDU-geführte Kenia-Koalition im Berliner Abgeordnetenhaus hätte einen deutlich knapperen Vorsprung von nur 2 Stimmen über der absoluten Mehrheit.
0: Vor 4 Jahren, im September 2022, sind 3 Leitungen an der Nord Stream Pipeline mit Sprengsätzen zerstört worden. Und noch immer ist unklar, wer ist für den Anschlag in der Ostsee verantwortlich. Mit dieser Frage beschäftigt sich seit heute das Hanseatische Oberlandesgericht in Hamburg. Auf der Anklagebank sitzt ein ukrainischer Soldat. Er soll, nach Ansicht der Bundesanwaltschaft, das Sabotageteam im Auftrag staatlicher ukrainischer Stellen angeführt haben. Elke Spanner fasst den ersten Prozesstag zusammen.
7: Als es vorbei ist, salutiert der Angeklagte noch einmal mit Blick in den Zuschauerraum. Von da werfen ihm mehrere Frauen Herzchen zu. Männer recken 3 Finger in die Höhe, Symbol des Dreizacks, der auf dem ukrainischen Wappen abgebildet ist. Einer hält die geballte Faust in die Höhe. Der Angeklagte lächelt, sichtlich erfreut über diese Grüße. Die Anwälte des 50-Jährigen hatten davor beantragt, den Prozess einzustellen. Ein faires und rechtsstaatliches Verfahren gegen den Ukrainer sei nicht möglich. Da er Soldat der ukrainischen Streitkräfte war, habe er keine Aussagegenehmigung. Ohne die könne er sich aber nicht richtig verteidigen. Die Bundesanwaltschaft wirft dem Mann vor, das damalige Sabotagekommando angeführt zu haben, das die Nord Stream Pipelines im September 22 in der Ostsee in der Nähe von Bornholm sprengte. Ein Kriegsverbrechen, so die Anklage. Dem haben die Anwälte heute in Eröffnungserklärungen widersprochen. Die Gasleitungen seien keine zivile Infrastruktur. Russland habe sie, Zitat der Anwälte, im Angriffskrieg gegen die Ukraine als finanzielle, politische und militärische Waffe genutzt. Der Prozess wird Ende Oktober fortgesetzt.
0: Und jetzt kommen wir zu Ärger innerhalb der AfD-Bundestagsfraktion. Der AfD-Abgeordnete Matthias Moosdorf hatte von seiner eigenen Partei Sanktionen verhängt bekommen. Mit einem Eilantrag wollte er sich vor dem Bundesverfassungsgericht dagegen wehren. In seiner Klage hat er ursprünglich gefordert, dass die AfD die Sanktionen fallen lassen muss. Aber Karlsruhe sieht keinen Grund einzuschreiten. Anne Stein erklärt die Hintergründe noch mal genauer.
8: Im Mai 2026 kam es zum Eklat. Nach Meinungsverschiedenheiten über den politischen Kurs verhängte die AfD-Bundestagsfraktion Ordnungsmaßnahmen gegen ihren Abgeordneten Matthias Moosdorf. Er soll 5.000 Euro zahlen, 6 Wochen lang nicht im Namen der AfD-Fraktion im Bundestag sprechen und für 3 Monate nicht auf Fraktionsveranstaltungen auftreten. Zu Unrecht, fand Moosdorf und wehrte sich mit einem Eilantrag beim Bundesverfassungsgericht dagegen. Nun hat Karlsruhe entschieden, der Antrag hat keinen Erfolg. Das Gericht sagt, Moosdorf habe nicht ausreichend dargelegt, dass ihm ein schwerer Nachteil droht, wenn die Karlsruher Richterinnen und Richter nicht eingreifen. Mit der Justiz dürfte Moosdorf aber auch weiterhin zu tun haben, denn die Staatsanwaltschaft Berlin hat letztes Jahr Anklage gegen ihn erhoben. Er soll im Reichstagsgebäude den Hitlergruß gezeigt haben. Der AfD-Politiker weist die Vorwürfe zurück. Die Staatsschutzkammer des Landgerichts Berlin ist für den Fall zuständig. Moosdorf drohen bis zu 3 Jahre Haft.
0: Papst Leo XIV. Hat Lungenkrebs. Wie der Vatikan gestern Abend mitgeteilt hat, wurde dem 71-Jährigen ein bösartiger Tumor im rechten Lungenflügel entfernt. Die erste Nacht nach seiner Operation soll er ruhig verbracht haben. Er wird rund um die Uhr im Gemelli-Krankenhaus versorgt. Mehr Infos zu der Diagnose des Papstes hat Anja Braun aus unserer Wissenschaftsredaktion.
9: Der Papst hat ein Lungenadenokarzinom. Das ist ein primär in der Lunge entstandener Tumor und gleichzeitig die weitaus häufigste Art von Lungenkrebs. Er ist nicht kleinzellig, was wichtig ist, denn der kleinzellige Typ des Lungenkrebses, der ist viel aggressiver. Die Form, die der Papst hat, macht etwa 40% aller Lungenkrebsfälle aus und entsteht meist eben aus Drüsenzellen der Lunge. Hauptrisikofaktor dafür ist übrigens das Rauchen. Trotzdem beobachten Ärztinnen und Ärzte zunehmend auch Lungenkrebs bei Menschen, die nie geraucht haben oder bereits vor vielen Jahren mit dem Rauchen aufgehört haben. Auch der Papst gilt als Nichtraucher. Ein Lungenadenokarzinom gilt als vergleichsweise gut behandelbar, wenn es sehr früh erkannt und vollständig entfernt wird. Mediziner gehen dann davon aus, dass die 5-Jahres-Überlebensrate bei 80-98% liegt. Jetzt muss als nächstes geklärt werden, ob der Papst nach der Operation noch zusätzliche Behandlungen wie zum Beispiel eine Chemo oder eine Strahlentherapie erhalten muss. Das hängt von mehreren Faktoren ab: der Größe des entfernten Tumors, seiner Aggressivität, seiner genetischen Eigenschaften und auch davon, ob er sich schon weiter ausgebreitet hat oder nicht. Nach Angaben aus Vatikankreisen laufen dazu jetzt die Untersuchungen.
0: Die Krebsdiagnose des Papstes ist auch Thema in unserem BR24-Hintergrund um 19.20 Uhr. Und jetzt kommen wir zum Wald. Wälder haben bei uns viele lebenswichtige Funktionen. Sie speichern Kohlendioxid, regulieren den Wasserkreislauf und sind Lebensraum für Tier- und Pflanzenarten. Nach wie vor wird weltweit aber zu viel Wald abgeholzt. Und das, obwohl sich mehr als 100 Staaten auf dem Weltklimagipfel darauf geeinigt hatten, bis 2030 die Entwaldung stoppen zu wollen. Das geht aus einer aktuellen Auswertung der Beratungsagentur Climate Focus hervor. Janina Schreiber fasst zusammen.
7: Zwar wurde im vergangenen Jahr laut Bericht weniger Wald abgeholzt als in den Jahren davor, doch zwischen 2021 und 2024 sei die Entwaldung fast konstant geblieben. Dabei hätte eigentlich von diesem Zeitpunkt an jedes Jahr 1 Million weniger Hektar Wald abgeholzt werden müssen, um 2030 bei Null zu landen. Darauf hatten sich nämlich auf dem Weltklimagipfel im Jahr 2021 mehr als 100 Staaten geeinigt. Das Ziel? Die Zerstörung der Wälder bis 2030 zu stoppen. Wälder gelten als die Lunge der Erde, die wichtig sind für die Begrenzung der Klimaerwärmung. Erstmals seit Beginn der Aufzeichnung sei die Entwaldung im tropischen Afrika ähnlich hoch wie in den Tropen Lateinamerikas, so der Bericht. Andere Daten zeigen, im brasilianischen Amazonas-Regenwald ist unter der Regierung des noch amtierenden Präsidenten Lula da Silva zuletzt so wenig abgeholzt worden wie seit Jahrzehnten nicht. Umweltschutzorganisationen blicken deshalb mit Sorge auf die Ende Oktober anstehende Stichwahl in Brasilien zwischen Lula und seinem rechtsgerichteten Herausforderer Flavio Bolsonaro.
0: Es ist 7:15.
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0: Die Nachricht mit Gudrun Skopin.
11: Merz verteidigt Einsatz für die Ukraine. In seiner Regierungserklärung warnte der Kanzler davor, das Thema Gerechtigkeit gegen Sicherheit auszuspielen. Kein Euro, der in das angegriffene Land fließe, fehle bei den Sozial- und Bildungsausgaben. Ziel sei ein freies und sicheres Europa. Darum unterstütze man die Ukraine in ihrem Abwehrkampf gegen russische Angriffe. Es sei unbegreiflich, wie die politischen Ränder die Eskalationsbereitschaft Moskaus verharmlosen, so Merz. Einigung auf Zuckersteuer sorgt für unterschiedliche Reaktionen. CSU-Landesgruppenchef Hoffmann fordert einen späteren Start der Regelungen, um den Unternehmen Zeit zu geben, ihre Rezepturen umzustellen. Hessens Ministerpräsident Rhein spricht von einer Teuersteuer. Dagegen begrüßt der Bundesverband der Kinder- und Jugendärzte den Schritt. Zustimmung kommt auch von Bayerns Gesundheitsministerin Gerlach. Caritas lobt Pläne für besseren Kinder- und Jugendschutz. Präsidentin Welskop-Deffer nannte den Schritt überfällig. Das geplante Social-Media-Verbot für Kinder unter 13 Jahren sei ein wichtiger Schutzbaustein. Digitale Anbieter müssten dringend in die Verantwortung genommen werden, so die Caritas-Präsidentin. Das Kabinett hat heute Eckpunkte zum Kinder- und Jugendschutz beschlossen. Koalition beschließt Frühstartrente. Sie soll eine Art Startkapital für die Altersvorsorge sein. Geplant ist, dass der Bund für jedes Kind, das 6 Jahre alt wird, bis zum 18. Lebensjahr monatlich 10 Euro in ein Depot einzahlt. Am Freitag berät der Bundesrat über den Entwurf. Auch die Länderkammer muss zustimmen. 6 bayerische Initiativen bekommen den Heimatpreis. Für ihr Engagement für Tradition und Kultur hat Finanzminister Füracker am Abend die Preisträger der Bezirke Oberbayern, Niederbayern und Schwaben ausgezeichnet. Geehrt wurden unter anderem die Burgfestspiele Neunussberg, der Verein Stallag Moosburg und der Augsburger Chor Musica Suevica. Das Wetter. In der Nacht meist klar bei 8 bis 0 Grad.
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12: Im Studio Joachim Dangel. Fast 14.000 Kubikmeter Fels. So viel kam an der Zugspitze Mitte September runter und schnell war klar, Ursache des Felssturzes war der auftauende Permafrost. Über die Situation vor Ort haben sich heute Bayerns Ministerpräsident Söder und Umweltminister Glauber informiert. Von der Zugspitze berichtet Rebecca Reinhardt.
13: Der sei irgendwann weg, sagt Ministerpräsident Markus Söder und zeigt auf den Permafrost hinter ihm. 15 Minuten Fußmarsch durch den Stollen im Inneren der Zugspitze hatten er und die ihn begleitende Delegation, darunter Umweltminister Thorsten Klauber, da hinter sich. Sie wollten sich vor Ort ein Bild machen vom auftauenden Permafrost. Denn das war der Grund für den Felssturz an der Zugspitze vor wenigen Wochen. In höchstens 30 Jahren wird er hier vollständig verschwunden sein. Doch dann wird der Berg bröselig und Felsstürze wie der im September werden häufiger werden, da sind sich die Forscher sicher. Zeigen sollte der Termin, Bayerns Staatsregierung kümmert sich um den Schutz der Berge. Demgegenüber steht, dass die Staatsregierung den Klimaschutz laut Entwurf des neuen Klimaschutzgesetzes deutlich aufweichen will. Klimaneutralität erst 2045 statt 2040. Söder aber beschwichtigt.
14: Was die Klimaschutzziele sind, wir befinden uns da im Geleitzug mit auch den Klimagesetzen des Bundes und übrigens denen, die auch ganz andere Parteien beschlossen haben als jetzt die Verantwortung in Bayern. Ist insofern ist das mehr als glaubwürdig.
13: Mit Geld vom Freistaat will die TU München nun die gesamte Nordseite der Zugspitze vermessen, um künftig frühzeitig vor Felsstürzen warnen zu können.
12: Weil er Bußgeldakten gelöscht haben soll, hat die Staatsanwaltschaft Kempten nun Anklage gegen einen Mitarbeiter der Bußgeldstelle der Stadt erhoben. Sie wirft dem 37-Jährigen Rechtsbeugung in mehreren Fällen vor. Was genau passiert ist, berichtet Rupert Waldmüller.
15: Der Angeschuldigte war laut Staatsanwaltschaft in leitender Stellung bei der Stadt Kempten für den Innendienst der Verkehrsüberwachung und die Bußgeldstelle zuständig. In 25 Fällen soll der Mann Bußgeldverfahren selbstständig eingestellt und die digitalen Akten vollständig gelöscht haben. So konnte er laut Staatsanwaltschaft ein Bußgeld für die Betroffenen und eine Überprüfung der eingestellten Verfahren verhindern. Hinweise darauf, dass der Mann eine Gegenleistung für das Löschen der Akten erhielt, hat die Staatsanwaltschaft nach eigenen Angaben nicht. Ob und wann es zu einer Gerichtsverhandlung kommt, muss nun das Amtsgericht Kempten entscheiden. Ins Rollen gekommen waren die Ermittlungen im Zusammenhang mit dem Kemptner Parkautomatenskandal, nachdem bekannt wurde, dass ein Bauhofmitarbeiter und seine Frau über Jahre 1,9 Millionen Euro an Münzgeld aus Parkautomaten gestohlen hatten, meldeten Mitarbeiter der Stadt weitere Unregelmäßigkeiten in der Verwaltung. In diesem Zusammenhang ermittelt die Staatsanwaltschaft derzeit auch noch gegen 5 Mitarbeiter der Verkehrsüberwachung wegen des Verdachts der Bestechung und Bestechlichkeit. Sie sollen abgesprochen haben, sich bei Parkverstößen gegenseitig keine Strafzettel auszustellen.
12: Mehr Infos aus Bayern unter br24.de. Da gibt es zum Beispiel einen Bericht über eine fast 1000 Jahre alte Burgruine in Passau. Für die wurde jetzt ein neuer Käufer gefunden.
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0: Ärzte haben bei Papst Leo XIV. Einen bösartigen Lungentumor entfernt. Das hat das Gemelli-Klinikum bestätigt, nachdem das Oberhaupt der katholischen Kirche dort operiert wurde. Um den Tumor vollständig zu beseitigen, sei der gesamte untere Lappen der rechten Lunge entfernt worden. Das heißt, der Papst hat damit rund 20-25% weniger Lungenvolumen. Geplant ist, dass sich der 71-Jährige mindestens eine Woche lang ausruht. Bis einschließlich nächsten Dienstag hat der Vatikan alle Termine abgesagt. Im November plant der Pontifex dann, die südamerikanischen Länder Uruguay, Argentinien und Peru zu besuchen. Zum aktuellen Stand aus Rom berichtet Ivo Maroschek.
16: Regina della famiglia. 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
17: In der Kapelle des Gemelli-Krankenhauses beten Gläubige den Rosenkranz, während einige Stockwerke höher Papst Leo XIV. Noch operiert wird. Der Generalvikar der Diözese Rom, Kardinal Reina, leitet das Gebet mit ernstem Blick, aber gefasst. Eine halbe Stunde später gibt es zunächst eine gute Nachricht. Die Operation ist gut und ohne Komplikationen verlaufen. Der Eingriff konnte wie vorgesehen durchgeführt werden, teilen die Ärzte mit. Der Knoten in der Lunge des Papstes konnte wie vorgesehen entfernt werden. 2 Stunden später verschickt der Vatikan dann aber ein Bulletin mit einem ernüchternden Befund. Die Schnelluntersuchung des entfernten Gewebes hat den Verdacht auf Lungenkrebs bestätigt. Es handelt sich um einen bösartigen Tumor, was die Ärzte schon vor dem Eingriff befürchtet hatten. Und deswegen wurde auch gleich der ganze untere Lappen der rechten Lunge entfernt. Und damit auch das gesamte Tumorgewebe, heißt es. Wie die Therapie jetzt fortgesetzt wird, das steht noch nicht fest. Weitere Untersuchungen werden aufzeigen, ob zum Beispiel Lymphknoten betroffen sind. Am Morgen teilt der Vatikan dann mit, der Papst habe eine ruhige Nacht verbracht. Die Römerinnen und Römer, die in der Früh am Gemelli-Krankenhaus vorbeikommen, sind jedenfalls erschüttert von der Diagnose ihres Bischofs. Wir hoffen, dass alles gut wird. Das ist alles. Wir wünschen jedem das Beste, aber unserem Papst ganz besonders. Es tut mir wirklich sehr leid, was unserem heiligen Pontifex passiert ist. Und ich hoffe, alles wird sich so schnell wie möglich lösen. Wir beten natürlich für den Papst und ich hoffe, dass alles gut ausgeht. Aber ich habe Vertrauen in die moderne Medizin. Die sind auf dem allerneuesten Stand. Und da diese Situation früh entdeckt wurde, glaube ich, er wird gesund werden. Der Kurie scheint es ähnlich zu gehen wie den Gläubigen in Rom. Die Nachricht habe ihn wie ein Blitz aus heiterem Himmel getroffen, sagt Kardinalstaatssekretär Parolin. Ja, ich mache mir Sorgen, weil ich ganz bestimmt nicht mit so etwas gerechnet hatte. Gott sei Dank ist das sehr frühzeitig entdeckt worden, sodass man so früh wie möglich eingreifen konnte. Zumal Leo XIV. Als sportlich gilt und immer auf seine Gesundheit geachtet haben soll. Der Papst soll jetzt etwa eine Woche im Krankenhaus bleiben. An den Reiseplänen hält der Vatikan zunächst fest. Leo XIV. Soll Ende Oktober nach Assisi fahren und im November ist dann eine längere Reise nach Südamerika geplant, unter anderem in seine frühere Heimat Peru.
0: Aus Rom waren das Informationen rund um die Lungenkrebserkrankung von Papst Leo XIV. Von Ivo Maroschik.
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0: Da geht's bei uns um Banksy. Der ist ein Phänomen. Manche würden ihn auch als Draufgänger des Kunstbetriebs beschreiben. Er erstellt seine Werke in aller Heimlichkeit und produziert damit regelmäßig Schlagzeilen. Dazu noch die Mischung aus Kunst, die einfach so an Gebäuden auftaucht und gleichzeitig Gesellschaftskritik betreibt. Ein Kunstwissenschaftler hat jetzt eine große Biografie über den Künstler geschrieben. Verrät sie Neues? Tobias Stosiek hat das Buch gelesen und mit dem Autor gesprochen.
18: Der bekannteste Künstler der Welt ist ein Unbekannter, fast zumindest. Seit der Veröffentlichung der Recherchen von Reuters im März dieses Jahres weiß man ja ein bisschen mehr über den Mann, der sich hinter dem Pseudonym Banksy verbirgt. Angeblich handelt es sich dabei um Robert Cunningham, einen 1973 in Bristol geborenen Graffiti-Künstler, der seinen Namen inzwischen in David Jones geändert hat. Und nun? Ist das jetzt der Tod von Banksy, wie die Zeit behauptet hat? Immerhin ist bzw. war die Anonymität ja ein wesentlicher Bestandteil seiner öffentlichen Performance. Ulrich Blanchet sieht das entspannter. Immerhin sei das schon die dritte große Enthüllungsstory über Banksy.
19: Die erste gab es schon 2004, wo sein Foto in der Yellow Press war und dann 2008 eben seinen Geburtsname, den er daraufhin abgewählt hat dann und abgelegt hat. Und jetzt hat er einen Dutzend Namen angenommen und sehr viel mehr hilft uns ja auch nicht weiter. Deswegen sehe ich jetzt gar nicht so einen großen Unterschied. Ich war ja an dieser Recherche auch beteiligt.
18: Der Kunstwissenschaftler Blanchet gilt als großer Banksy-Experte, hat gerade eine große Biografie über den Künstler vorgelegt und auch er wurde vor ein paar Monaten von den Reuters-Journalisten kontaktiert. Er wollte nicht, dass der Name rauskommt, sagt er jetzt. Letztlich hat er vor allem dabei geholfen, das System Banksy zu analysieren, zum Beispiel wie der sein Geld verdient. Dass der Name jetzt bekannt ist, findet Blanchet aber auch nicht super dramatisch.
19: Wir haben auch gesehen, es gab schon ein paar Wochen später ein neues Banksy-Werk in London. Also er selber lässt sich davon nicht abhalten.
18: Entgegen den Unkenrufen der Zeit, Banksy ist als Künstler also weiterhin quicklebendig. Jüngstes Beispiel, im Juni tauchte in London über Nacht eine meterhohe Statue auf. Am Sockel eine eindeutige Signatur. Das Motiv, ein marschierender Mann, der ins Leere tritt. In der rechten Hand eine Flagge, die ihm die Sicht nimmt. Eine Warnung vor blindem Patriotismus, so lautete die dominierende Lesart damals. Und wie eigentlich immer bei Banksy, machte die Aktion richtig Schlagzeilen. Fragt mal Blanchet, dann liegt das vor allem daran, dass sich Banksy immer wieder Neues einfallen lässt.
19: Er will halt sich nicht wiederholen. Es gibt so viele Künstler, die immer das Gleiche erzählen, die immer die gleichen, die eine Idee 10 Jahre, das liefern, was die Leute wollen, das, wofür man sie kennt. Banksy versucht das nicht zu machen. Er arbeitet in allen Medien, er macht mal einen Oscar-nominierten Dokumentarfilm, er schafft Gemälde, er schafft Siebdrucke, er schafft lebensgroße Skulpturen, er schafft natürlich auch viele Graffiti-Werke mit Schablonen, Sprühdose etc. Also er versucht es einem nicht langweilig zu machen.
18: Und dazu kommt ein Händchen für ikonische Motive. Zum Beispiel der vermummte Demonstrant, der statt eines Molotow-Cocktails einen Blumenstrauß wirft. Oder Banksys Balloon Girl, ein Mädchen, das einen roten herzförmigen Luftballon fliegen lässt. Bilder, die sich vermeintlich einfach entschlüsseln lassen. Blanchet sagt allerdings, gerade im Fall von Banksy sei es wichtig, sich als Betrachter nicht zu schnell zufrieden zu geben mit dem, was man sieht. In solchen vordergründig simplen Motiven liege oft mehr, als der oberflächliche Blick vermuten lasse.
19: Er kennt sich sehr gut aus in der Street-Art-Geschichte, in der Graffiti-Geschichte, in der History of Dissent, also in der, wenn man so will, Widerstandsgeschichte. Und es gibt 1000 Anspielungen in all seinen Werken.
18: Bleibt noch die Frage, wie Banksy mit dem, was er tut, eigentlich Geld verdient. Man kann in dem Zusammenhang auch an eine Aktion aus dem Jahr 2018 denken. Damals ließ er eines seiner Werke erst versteigern, um es kurz nach dem Verkauf dann schreddern zu lassen. Eine Spitze gegen den Kunstmarkt? Ein Fan dieses Business sei Banksy jedenfalls nicht, sagt Blanchet. Gleichzeitig ist er aber auch kein armer Schlucker. Banksy tritt vielmehr von sich aus an Sammler heran, um seine Werke zu verkaufen. Darunter viele Prominente wie Star Wars-Schöpfer George Lucas oder Popstar Robbie Williams. Und davon lässt sich wohl ganz gut leben.
0: Die Monographie Banksy, Straße und Mythos von Ulrich Blanchet ist im Reklam Verlag erschienen. Tobias Stosiek hat das Buch vorgestellt.
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0: Mit aktuell nur einer Meldung von den Straßen, nämlich A6 Heilbronn Richtung Nürnberg, ist zwischen Feuchtwangen Nord und Aurach nach einem Fahrzeugbrand gesperrt. Es staut sich.

0: Das Wetter in Bayern. Ja, heute Nacht ist es zunächst oft klar oder nur leicht bewölkt. Später kann sich in einigen Tallagen dann Nebel bilden. Aber es bleibt trocken bei kalten 8 bis 0 Grad. Morgen und am Freitag kommt dann ein trockenes Herbstwetter auf uns zu mit Sonne auf den Bergen und zum Teil zähem Nebel in den tieferen Lagen bei maximal 12 bis 21 Grad. Und wenn wir auf den Samstag schauen, dann sind da mehr Wolken und teils Regen angesagt. Im Südosten Bayerns gibt es noch am längsten Sonnenschein. Es bleibt mild mit maximal noch 10 bis 16 Grad. Es ist 19.30 Uhr.
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0: Für Sie im Studio Bianca Taube mit diesen Themen. Bundeskanzler Merz verteidigt in einer Regierungserklärung seinen aktuellen Kurs. Außerdem, das Bundeskabinett hat einen Kompromiss bei der Zuckersteuer gefunden. Und Fehlalarm am Airport Nürnberg. Jetzt kennt man den Auslöser. Morgen wird's vermutlich hitzig in Brüssel. Beim EU-Gipfel beraten die Staats- und Regierungschefs nämlich über den rund 2 Billionen Euro schweren EU-Haushalt ab 2028. Ja, und die Bundesregierung will die Pläne nicht mitgehen und fordert stattdessen drastische Kürzungen. Hunderte Milliarden Euro weniger, das hatte Bundeskanzler Merz zuletzt angemeldet. Außerdem auf der Agenda der nächsten 2 Tage die EU-Erweiterung, die Lage im Nahen Osten und der Ukraine-Krieg. Bevor es für ihn nach Brüssel ging, hat Merz am Nachmittag die Regierungserklärung genutzt, um erneut zu betonen, die Bundesregierung wird die Ukraine auch weiterhin unterstützen. Philipp Eckstein berichtet.
2: Die Eskalationsbereitschaft Russlands steige gegen die Ukraine und gegen Deutschland. Das sagt Bundeskanzler Friedrich Merz.
3: Es ist mir vor diesem Hintergrund, ich sage es sehr offen, unbegreiflich, wie von ganz links und ganz rechts trotzdem bis zum heutigen Tag
2: das Spiel der Verharmlosung betrieben werde und Desinformationen verbreitet würden. Merz wies Vorwürfe zurück, durch die Hilfe für die Ukraine würden in Deutschland Gelder fehlen.
3: Kein Euro, der in die Ukraine fließt, fehlt bei den Sozialausgaben und den Bildungsausgaben in unserem Land.
2: Merz verwies auf die sogenannte Bereichsausnahme im Grundgesetz. Diese erlaubt, zusätzliche Schulden für die Verteidigungsausgaben zu machen. Der CDU-Vorsitzende und Bundeskanzler nutzte die Regierungserklärung, um sich noch einmal bei Bärbel Baas zu bedanken. Die SPD-Politikerin war Anfang der Woche von ihrem Amt als Parteivorsitzende und Arbeitsministerin zurückgetreten.
3: Wir waren mit ihr in Sachfragen nicht immer einer Meinung, das gehört dazu. Aber wir werden ihr die Anerkennung nicht versagen für ihre Arbeit und für ihr Engagement für unser Land.
2: Zuvor hatte bereits Bundestagspräsidentin Julia Klöckner Baas gedankt.
0: Monatelang wurde darum gestritten, jetzt hat sich Schwarz-Rot aber doch zusammengerauft. Die Zuckersteuer, sie kommt. Und zwar laut Plan schon im nächsten Sommer. Darauf hat sich das Kabinett heute in seiner Sitzung geeinigt. Wie genau der Kompromiss von Union und SPD jetzt ausschaut, das erklärt uns Uwe Berndt.
4: Wenn in einem Getränk mehr als 5 Gramm pro 100 Milliliter enthalten sind, soll eine Steuer von 26 Cent pro Liter erhoben werden. Das betrifft zum Beispiel Bionade oder Sprite. Wenn mehr als 8 Gramm enthalten sind, dann soll die Steuer auf 32 Cent pro Liter steigen. Das bedeutet, Fanta, Cola, Red Bull und Ähnliches wird noch teurer werden. Wichtig dabei, es geht also nicht um den Zucker im Regal, um Schokolade, andere Süßigkeiten, sondern nur um Getränke, bei denen künstlich Zucker zugefügt wird. Man hat noch eine Ausnahme eingeführt. Betriebe, die weniger als 1 Million Liter süße Limo produzieren, müssen die Steuer nicht zahlen. Die spannende Frage ist halt, welche Wirkung diese Steuer in ein paar Jahren haben wird. Wenn die Hersteller weniger Zucker in die Getränke kippen, dann können sie die Steuer vermeiden. Diese Entwicklung sieht man zum Beispiel in Großbritannien. Für die Gesundheit der Kinder wäre das eine sehr gute Entwicklung und für die Kosten im Gesundheitssystem auch. Aber die Einnahmen des Finanzministers würden dann natürlich wieder sinken. Als nächstes muss sich nun der Bundestag mit dem Gesetz befassen. Es soll im Juli nächsten Jahres in Kraft treten.
0: Immer mehr Pflegebedürftige, zu wenige Pflegekräfte und Milliardendefizite. Die gesetzliche Pflegeversicherung steht vor großen Herausforderungen. Die Bundesregierung hat zumindest den ersten Teil ihrer Pflegereform auf den Weg gebracht, um die Versicherung bis auf Weiteres zu stabilisieren. Und am Vormittag hat das Kabinett jetzt auch eine Fachkommission eingesetzt, die Vorschläge für eine tiefgreifende Strukturreform erarbeiten soll. Aus Berlin Dietrich Karl Meurer mit einem BR24-Stichwort dazu.
5: Die Pflegestrukturkommission soll Vorschläge erarbeiten, wie die Pflegeversicherung kurz-, mittel- und langfristig finanziert werden kann. Ziel ist eine Balance zwischen eigener Vorsorge und solidarischer Absicherung. Die Kommission soll außerdem prüfen, wie die hohen Eigenanteile in Pflegeheimen begrenzt werden können, also die Kosten, die Pflegebedürftige selbst tragen müssen. Geprüft werden sollen auch zusätzliche kapitalgedeckte Elemente, bei denen Geld angespart wird, um spätere Ausgaben zu finanzieren. Die Fachleute sollen außerdem Vorschläge erarbeiten, wie häusliche Pflege gestärkt werden kann, denn die meisten Pflegebedürftigen werden zu Hause versorgt. Der Kommission gehören 13 Expertinnen und Experten an. Den Vorsitz übernehmen der frühere Caritas-Generalsekretär Georg Krämer und die Sozialrechtlerin Gabriele Kuhn-Zuber. Das Gremium soll seine Vorschläge spätestens Ende Januar vorlegen. Auf dieser Grundlage will die Regierung dann ein neues Pflegegesetz erarbeiten, das nächsten Juli in Kraft treten soll. In der Regierungskoalition gab es zuletzt Streit über den Arbeitsauftrag der Kommission. Die SPD wollte eine Begrenzung der stark gestiegenen Eigenanteile zum Thema der Kommission machen. Aus der Union kamen dazu kritische Stimmen. Der Begriff Pflegedeckel steht nun nicht im Beschluss. Unterschiedliche Positionen gab es auch bei der Frage, ob Privatversicherte stärker in die Finanzierung einbezogen werden sollen. Der Streit hat die Einsetzung der Kommission verzögert. Die neue Pflegestrukturkommission ist nicht mit der Pflegekommission zu verwechseln. Die Pflegekommission beschäftigt sich vor allem mit den Arbeitsbedingungen und der Bezahlung von Pflegekräften. Die Pflegestrukturkommission hat einen breiteren Auftrag. Sie schaut auf das gesamte Pflegesystem.
0: Das Bundesbauministerium will sich um mehr bezahlbaren Wohnraum für Auszubildende kümmern. Deswegen hat es heute mit 7 Partnern ein neues Beratungsnetzwerk vorgestellt. Das Netzwerk, das soll nicht nur Erfahrungen bündeln, sondern auch dabei helfen, Angebote vor Ort zu entwickeln. Oliver Neuroth mit Details.
6: Das Bundesberatungsnetzwerk Azubi Wohnen soll helfen, ein ganz praktisches Problem zu lösen. Junge Menschen finden oft keinen bezahlbaren Wohnraum in der Nähe ihres Ausbildungsplatzes und Ausbildungsbetriebe haben Schwierigkeiten, geeignete Azubis zu finden, wenn diese weit entfernt wohnen. Beide Seiten müssen besser matchen, sagt Bundesbauministerin Huberts. Sie verspricht, Azubis könnten sich ab heute sicher sein, dass es eine Anlaufstelle gibt. Im nächsten Schritt soll eine zentrale Website freigeschaltet werden. Die neue Beratungsstelle soll Ansprechpartner zusammenbringen und konkret dabei helfen, Wohnungen für Azubis zu finden. Mit dabei im Netzwerk ist zum Beispiel die Jugendabteilung des Deutschen Gewerkschaftsbundes, die sich um die Anliegen von Azubis kümmern soll und eine Lotsenfunktion hat, wie Ministerin Hubert sagt. Ebenso mit dabei sind Industrie- und Handelskammern, die die Arbeitgeberseite vertreten. Das Beratungsnetzwerk ist kein neues Wohnungsangebot und keine Garantie auf ein Zimmer. Es soll helfen, vorhandene Möglichkeiten besser zu nutzen und neue Kooperationen anzustoßen.
0: Es gibt Ärger innerhalb der AfD-Bundestagsfraktion. Der AfD-Abgeordnete Matthias Moosdorf hatte von seiner eigenen Partei Sanktionen verhängt bekommen. Mit einem Eilantrag wollte er sich vor dem Bundesverfassungsgericht dagegen wehren. In seiner Klage hatte er ursprünglich gefordert, dass die AfD die Sanktion fallen lässt. Aber Karlsruhe sieht keinen Grund einzuschreiten. Anne Stein erklärt die Hintergründe nochmal genauer.
7: Im Mai 2026 kam es zum Eklat. Nach Meinungsverschiedenheiten über den politischen Kurs verhängte die AfD-Bundestagsfraktion Ordnungsmaßnahmen gegen ihren Abgeordneten Matthias Moosdorf. Er soll 5.000 Euro zahlen, 6 Wochen lang nicht im Namen der AfD-Fraktion im Bundestag sprechen und für 3 Monate nicht auf Fraktionsveranstaltungen auftreten. Zu Unrecht, fand Moosdorf und wehrte sich mit einem Eilantrag beim Bundesverfassungsgericht dagegen. Nun hat Karlsruhe entschieden, der Antrag hat keinen Erfolg. Das Gericht sagt, Moosdorf habe nicht ausreichend dargelegt, dass ihm ein schwerer Nachteil droht, wenn die Karlsruher Richterinnen und Richter nicht eingreifen. Mit der Justiz dürfte Moosdorf aber auch weiterhin zu tun haben, denn die Staatsanwaltschaft Berlin hat letztes Jahr Anklage gegen ihn erhoben. Er soll im Reichstagsgebäude den Hitlergruß gezeigt haben. Der AfD-Politiker weist die Vorwürfe zurück. Die Staatsschutzkammer des Landgerichts Berlin ist für den Fall zuständig. Moosdorf drohen bis zu 3 Jahre Haft.
0: Gestern hatte ein Großalarm am Nürnberger Flughafen für Aufregung gesorgt. Militärflugzeuge waren aufgestiegen und haben eine Maschine aus Korfu bis zur Landung nach Nürnberg begleitet. Der Airport war zwischenzeitlich gesperrt. Jetzt teilt die Polizei mit, ein Tippfehler im Cockpit soll den Alarm und Großeinsatz am Flughafen ausgelöst haben. Mehr dazu von Julia Demel.
8: Die Piloten hatten den Code 7500 an den Tower gefunkt. Diese Zahlen stehen für eine Flugzeugentführung. Doch heute gab die Polizei Mittelfranken bekannt, dass das ein falscher Code war. Der richtige wäre 7600 gewesen, mit dem ein Ausfall der Funkgeräte gemeldet wird. Durch den falschen Code war eine Alarmkette in Gang gesetzt worden. Militärflugzeuge stiegen auf und begleiteten die Maschine aus Korfu nach Nürnberg. Auch wenn es ein Fehlalarm war, zeigte sich die Polizei sehr zufrieden, dass gestern alles gut geklappt habe. Dies würde zeigen, dass man auf den Ernstfall vorbereitet sei.
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9: Im Studio Stefan Lina. Der Lufthansa-Konzern hat das Bieterrennen um die portugiesische Airline TAP gewonnen. Die Lufthansa habe ein Angebot von 1,2 Milliarden Euro für die Übernahme von 44,9% des TAP-Kapitals gemacht, sagte Portugals Regierungschef Montenegro heute nach einer Kabinettssitzung zu Journalisten. Auch der niederländisch-französische Wettbewerber Air France KLM hatte Interesse an einer TAP-Übernahme bekundet, war aber am Ende unterlegen. Sebastian Kisters zu den Hintergründen.
10: Die Lufthansa-Gruppe bekommt mit Lissabon wohl ein neues Drehkreuz. Die portugiesische Airline TAP fliegt von hier vor allem Ziele in Afrika und Südamerika an. Auf diesen Strecken sind Fluggesellschaften, die bereits zur Lufthansa gehören, bisher wenig unterwegs, wie Swiss, Austrian oder die italienische ITA. Mit ihrem Einstieg bei der TAP erschließt die Lufthansa also neue Ziele und schließt eine Lücke zur Konkurrenz, vor allem zu Air France KLM und zur IAG, Mutterkonzern der spanischen Iberia. Noch geht es um eine Minderheitsbeteiligung der Deutschen. Aus Frankfurt heißt es aber, man könne sich vorstellen, weitere Anteile zu übernehmen. Die Lufthansa betont die bereits bestehende enge Verbundenheit zu Portugal. Lufthansa Technik baut derzeit ein Werk bei Porto. Dort sollen Flugzeugkomponenten gewartet und repariert werden. In den kommenden Monaten folgen nun weitere Verhandlungen über Details des Lufthansa-Einstiegs bei der TAP und eine wettbewerbsrechtliche Prüfung der EU.
9: Und wir blicken noch an die Finanzmärkte. Die deutschen Börsen haben sich heute unter dem Strich nur wenig bewegt. Die Kursausschläge des Börsenbarometers DAX hielten sich in engen Grenzen. Das Marktgeschehen hat für uns Robert Minde beobachtet.
11: Dem DAX fehlen weiter frische Impulse. Auch neue US-Konjunkturdaten zur Inflation sowie der Fortgang der US-Berichtssaison konnten die Anleger nicht locken. Vielmehr blicken die Investoren mit Sorge auf den Nahen Osten, wo sich weiterhin keine Annäherung der Kriegsparteien abzeichnet. Zwar gab es heute keine neuen Entwicklungen rund um den Krieg, aber die anhaltend hohen Ölpreise lähmen die europäischen Märkte weiter. An der Wall Street geht es dafür mit den Kursen bergab. Neue Inflationsdaten für den September fielen schwächer aus als erwartet. Die Verbraucherpreise stiegen um 3,7%, was hauptsächlich den hohen Energiepreisen geschuldet ist. Damit erhöht sich die Wahrscheinlichkeit einer Zinserhöhung durch die Notenbank Federal Reserve. Deren Inflationsziel liegt bei 2%, deutlich unter den aktuellen Raten. Derweil hat der niederländische Chip-Ausrüster ASML mit seinen Quartalszahlen für Furore gesorgt. Der Gewinn sprang im dritten Quartal auf knapp 5 Milliarden Euro steil nach oben. Zudem sind die Auftragsbücher voll. Trotzdem kann die Firma die Nachfrage nicht bedienen, hieß es vom Management. ASML baut Maschinen zur Chipproduktion für KI-Anwendungen. Die Zahlen zeigen, dass allen Unkenrufen zum Trotz der Boom beim Megathema künstliche Intelligenz weitergeht. Der DAX schloss am Ende bei 25.298 Punkten um 0,15% leicht höher.

0: Nach den Nachrichten geht's bei uns gleich weiter. Wir schauen auf das Thema NS-Zwangsarbeit in Moosburg im Stammlager. Und außerdem nach Vorwürfen, Trump trennt sich von Botschafterin in Athen. Das schauen wir uns gleich genauer an in ungefähr 5 Minuten.
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0: Es ist 8:15.
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0: Gudrun Skopin mit den Nachrichten.
3: Merz verteidigt Einsatz für die Ukraine. In seiner Regierungserklärung warnte der Kanzler davor, das Thema Gerechtigkeit gegen Sicherheit auszuspielen. Kein Euro, der in das angegriffene Land fließe, fehle bei den Sozial- und Bildungsausgaben. Ziel sei ein freies und sicheres Europa. Darum unterstütze man die Ukraine in ihrem Abwehrkampf gegen russische Angriffe. Experten begrüßen Steuer auf zuckerhaltige Getränke. Der Münchner Gesundheitsökonom Emmert Fees geht davon aus, dass die Hersteller den Zuckergehalt ihrer Getränke bald reduzieren. Das zeigt das Beispiel Großbritanniens, sagte er dem BR. Eine Zuckersteuer gibt es nach den Worten des Experten in mehr als 100 Ländern. Zustimmung für die Steuer kommt auch vom Bundesverband der Kinder- und Jugendärzte. Bundeswehr schafft Netzwerferdrohnen an. Der Haushaltsausschuss des Bundestages hat ein entsprechendes Projekt gebilligt. Wie viele dieser Drohnen gekauft werden sollen, steht noch nicht fest. Sie fangen gegnerische Drohnen mit einem Netz ein und schützen damit Kasernen und andere Liegenschaften vor Spionage. Weltweiter Hunger nimmt wieder zu. Laut dem aktuellen Index hat sich die Lage in den vergangenen 8 Jahren in 32 Ländern verschlechtert, vor allem in Afrika südlich der Sahara. Nach Jahrzehnten der Fortschritte hungern nun weltweit 645 Millionen Menschen. Hauptursachen sind nach Angaben der Welthungerhilfe die Klimakrise, Krieg und Konflikte. Nürnberg wird Vergleichsstadt zur Untersuchung der Wiesengrippe. Unter dem Titel Munich Flu forscht das Klinikum der LMU zu Atemwegsinfekten, die kurz nach dem Besuch des Oktoberfestes auftreten. Dazu werden Freiwillige aus Nürnberg gesucht, die nicht oder noch nie auf der Wiesen waren. Je mehr Nürnberger mitmachten, desto aussagekräftiger seien die Ergebnisse. Studienteilnehmer müssen mindestens 18 Jahre alt sein und einen Online-Fragebogen ausfüllen. Das Wetter. In der Nacht meist klar bei 8 bis 0 Grad.
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0: Viele Familienangehörige aus aller Welt kommen nach Moosburg, weil sie wissen wollen, wie es dem Vater oder dem Großvater im Stammlager als Kriegsgefangenen erging. Das Stammlager, das schon zu Kriegsbeginn 1939 in Moosburg im Landkreis Freising gebaut wurde, war für 10.000 Gefangene geplant. Am Ende jedoch heillos überfüllt mit bis zu 80.000 Insassen gleichzeitig. Stefanie Wolf hat Robert Miller getroffen, dessen Vater einer der Insassen war.
4: Der 72-jährige Robert Miller aus Detroit ist zum 6. Mal in Moosburg. Sein jüngster Sohn Patrick ist das erste Mal dabei. Immer wieder kommt Miller hierher, aber nicht um Urlaub zu machen.
5: I do feel this overwhelming.
4: Ich fühle die überwältigende Trauer, was mein Vater hier durchmachen musste. Aber mir ist auch klar, dass ihn das so formte, wie es mich auch geformt hatte. Ich denke, wow, du warst hier, bist du hier gelaufen oder warst du gar nicht auf diesem Platz? Denn du warst ja nur im Lager. Es trifft mich schwer, wenn ich mich dem Lager nähere. Und doch geht er immer wieder hin, denn sein Vater war hier ein Kriegsgefangener in Moosburg. Wo es heute nur noch Einfamilienhäuser gibt, steht mittendrin die letzte Baracke. Eine Ruine aus Holz, ohne Fenster, ohne Türen. Genau hier war sein Vater Herbert Miller interniert. Gefangen genommen in der Normandie im August 1944. Dort lebte er bis zur Befreiung in einer der etwa 60 Baracken, zusammen mit Zehntausenden Gefangenen. Wovon Robert Miller lange Zeit nichts wusste und 48 Jahre lang nicht verstehen konnte, warum der stille Mann, der ihn großgezogen hatte, so war, wie er war und warum er selbst so geworden ist. Es hat mich wirklich geprägt. Als ich aufwuchs, hatte ich keine Ahnung, was ein Kriegsgefangener ist. Es war ein heißer Sommer. Ich war 8 Jahre alt, da hatte er einen Albtraum. Ich wachte auf und hörte ihn weinen. Und Väter weinen in der Regel nicht. Und ich fürchtete mich. Erst nach dessen Tod findet Robert Miller das versteckte Tagebuch des Vaters, das den Lageralltag, den täglichen Hunger und die unmenschlichen Arbeitseinsätze beschreibt. Viele Eigenarten des ehemaligen Kriegsgefangenen verstehen die Millers nun besser. Auch der 32-jährige Patrick kennt zum Beispiel das Trauma seines Großvaters mit Metallzäunen. Er startete eine Petition, um einen weiß gestrichenen Holzzaun bauen zu dürfen, und der steht immer noch. Was daran erwähnenswert ist, sagt Robert Miller, dass der Zaun auf jeder Seite ein Tor hat, insgesamt 4 Tore, um nicht gefangen zu sein. Das Tagebuch von Herbert Henry Miller hat Robert Miller schon 2011 veröffentlicht. Jetzt stellt er in Moosburg eine Neuauflage von Hidden Hell, versteckte Hölle vor. Mit allem, was er und sein Sohn noch herausgefunden haben.
0: Das war Stefanie Wolf über Robert Miller und sein Familientrauma, nämlich die NS-Zwangsarbeit seines Vaters.
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0: Sie hat eine neue Form amerikanischer Diplomatie unter US-Präsident Trump symbolisiert und Prominenz, Unternehmertum und Geopolitik miteinander verbunden. Kimberly Guilfoyle war einst mit Präsidentensohn Donald Trump Jr. verlobt und bis vor kurzem Botschafterin in Griechenland. Aber nach Vorwürfen der Bestechlichkeit und anderem fragwürdigen Verhalten trat sie nun zurück. Die US-Regierung hatte sie dazu aufgefordert. Aus Athen berichtet Jasper Riemann.
6: US-Präsident Donald Trump feuert seine wohl schillerndste und auffälligste Diplomatin. Am Dienstag trat die neue Sprecherin des Weißen Hauses, Katie Zechariah, vor die Presse.
7: We have asked Ambassador Guilfoyle to resign. She has been a wonderful asset to the team and we wish her well.
6: Wir haben Guilfoyle gebeten, als Botschafterin zurückzutreten. Wir wünschen ihr alles Gute. Mit diesen Sätzen endet das Kapitel Kimberly Guilfoyle in Griechenland. Zu viele Negativschlagzeilen, zu enge Verbindungen mit den Trumps. In den vergangenen Wochen war Guilfoyle für die US-Regierung offenbar zu einer zu großen Belastung vor den wichtigen Zwischenwahlen geworden. Der US-Präsident sah sich sogar genötigt, klarzustellen, Guilfoyle habe nie zur Trump-Familie gehört. Sie hat wohl meinen Sohn vor einiger Zeit gedatet. In Griechenland hat sie gute Arbeit gemacht, aber wir mochten nicht, was wir gelesen haben. Die frühere Staatsanwältin Guilfoyle war einst mit dem heutigen demokratischen Gouverneur Kaliforniens Gavin Newsom verheiratet gewesen. Ihre Karriere führte sie als Moderatorin zum konservativen US-Sender Fox News. Als sie dann mit dem Präsidentensohn Donald Trump Jr. zusammenkam, wurde sie zu einer prominenten Figur der sogenannten MAGA-Bewegung. Vor rund einem Jahr flog Guilfoyle mit einem Privatjet eines griechisch-amerikanischen Multimillionärs nach Athen. Sie war nun von Trump Jr. getrennt. Eine neue Zeit begann. Als Botschafterin in Griechenland. Dem griechischen Präsidenten Konstantinos Tassoulas erzählte sie nach ihrer Ankunft, sie habe früher einmal Flitterwochen in Griechenland verbracht. Woraufhin der Präsident sagte, die Flitterwochen seien wohl wunderbar gewesen. Aber die Ehe? Sie arbeite an einem neuen Ehemann, sagte die neue Botschafterin. Das Video verbreitete sich schnell in den sozialen Medien. Dass Guilfoyle damals während der Schuldenkrise noch über die Griechen gelästert hatte, vergessen. Die Journalisten interessierten sich jetzt mehr für ihre Besuche bei Galas, Fashionshows und Basketballspielen, selbst in einem Nachtclub. Doch neben dem Glamour setzte sich Guilfoyle für amerikanische Interessen in der Region ein. Dass US-Ölkonzerne wie ExxonMobil oder Chevron mit griechischen Partnern erstmals seit Jahrzehnten mit Offshore-Bohrungen im Mittelmeer nach Erdgas suchen dürften, darauf dürfe man sehr stolz sein.
8: We also have incredible deals with ExxonMobil, Hellenic and Energean, as well as Chevron for the first offshore drilling in 40 years. That's something that, you know, really you can be proud of.
6: Selten hat eine US-Botschafterin in Griechenland für so viel Gesprächsstoff gesorgt, zuletzt zunehmend negativen. Die US-Zeitung Wall Street Journal veröffentlichte einen Bericht, wonach Guilfoyle angedeutet haben soll, die USA hätten die Macht, in Griechenland die Regierung zu stürzen.
9: Δεν τέθηκε ποτέ ζήτημα.
6: Der griechische Energieminister Stavros Papastavrou stellte daraufhin im Parlament klar, es habe keine Drohung gegen sein Land gegeben. So etwas würde niemals toleriert. In einem anderen Bericht hieß es, Guilfoyle habe vor ihrer Zeit als Botschafterin einen Trump-Unterstützer um $100.000 gebeten, um eine Kreditkartenrechnung zu begleichen. Der Vorwurf der Bestechlichkeit steht im Raum. Guilfoyle weist jegliche Anschuldigungen zurück. Als vor einigen Tagen aber noch ein Bericht erschien, der Luxusreisen Guilfoyles mutmaßlich auf Kosten reicher griechischer Geschäftsleute beschrieb, wurde der Druck für sie endgültig zu groß.
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10: Mit Thomas Kattenbeck. Einen solch außergewöhnlichen Sprinter hat es in Deutschland seit Jahrzehnten nicht mehr gegeben. Owen Ansah war Mitte August bei der Europameisterschaft zu Bronze über 100 Meter und Gold über 200 Meter gesprintet. Schon damals hing allerdings ein Schatten über dem Ausnahmesportler. Denn Ansah muss sich mit Dopingvorwürfen auseinandersetzen. Heute hat sein Heimatverein, der Hamburger SV, den Vertrag mit dem Ausnahmesportler bis 2029 demonstrativ verlängert. Jens Gideon.
11: Owen Ansah hat damit weiter Planungssicherheit. Der Europameister steht vor einem langwierigen Verfahren um einen möglicherweise verweigerten Dopingtest. Die Rückendeckung des Vereins erhöht die Chancen, dass Ansah mit Hilfe von Sponsoren die hohen Kosten der bevorstehenden Sportgerichtsinstanzen finanzieren kann, um dort seine Sicht der Dinge darzustellen. Dem 25-jährigen Europameister droht auf Vorschlag der nationalen Anti-Doping-Agentur eine Sperre von 4 Jahren. Begründung der NADA: Owen Ansah hat am 9. Juli kurz vor der Abreise zu einem Wettkampf mit Verweis auf seinen Zeitdruck trotz Aufforderung durch den Kontrolleur keine Dopingprobe abgegeben. Anschließend soll er ein Dokument unterzeichnet haben, in dem dieser Verstoß auch eingeräumt wird. Ansah und seine Anwälte sehen das anders und gehen davon aus, dem Kontrolleur Verfahrensfehler nachweisen zu können. Der HSV setzt als Verein zum wiederholten Mal ein Zeichen besonderer Loyalität. Im Profifußball hat es gleich 2 Fälle gegeben. Die Vertragsverlängerung für den wegen Dopings langzeitgesperrten Mario Vuškovic und das Bekenntnis zu Bakary Jatta nach der Affäre um mutmaßlich falsche Herkunfts- und Geburtsdaten.
10: Champions League heute Abend, Teil 2 des deutsch-norwegischen Vergleichs. Und zwar in der wichtigsten Spielklasse in Europa. Gestern ja die Bayern in Stavanger, heute Borussia Dortmund bei Bodø/Glimt. Und die wissen, wie man gegen Top-Teams gewinnt, Jan Wochner.
12: Unvergessen der Sieg über den englischen Meister Manchester City im Januar. Vor weniger als 2 Jahrzehnten noch stand der Verein dicht vor der Insolvenz. Unternehmen aus der 50.000 Einwohnerstadt sammelten Geld, Fischer aus der Region spendeten ihren Fang und retteten den Club so vor dem Aus. Mit neuen Leitlinien brachte Frode Thomassen, damals noch Vorstandsvorsitzender, den Verein wieder in die Spur.
13: Wir haben damals so etwas wie ein Dokument erstellt mit 10 Lebensregeln für den Club. Dass wir keinen Kredit aufnehmen, ökonomisch gut haushalten, dass wir Spieler aus der Region verpflichten wollen.
12: Keine teuren Transfers, keine Einzelgänger, stattdessen Teamspieler mit ein und derselben Spielidee von der jüngsten Jugend bis zu den Profis. Das alles mit Talenten aus ganz Nordnorwegen. Nur wenige Jahre nach der Fast-Insolvenz wurde Bodø/Glimt erstmals norwegischer Meister. Mittlerweile ist der Club amtlicher Champions-League-Schreck.
10: Zumindest zu Hause. Über die Leistung der Bayern wird natürlich auch heute noch viel diskutiert. Zur Pause hatten die Norweger ja sogar mit 2:0 geführt. Dass es am Ende in Stavanger ein 3:3 wurde, machte Vincent Kompany, den Trainer der Bayern, jetzt auch nicht unbedingt glücklicher.
14: Ich sage nicht, dass du verdient zu gewinnen, weil die Fehler sind einfach zu groß, individuell. Aber trotzdem ist die Energie gut, die Spielfreude ist da, man versucht, wir sind überlegen, kreieren so viele Chancen. Und was wir dann zum Beispiel gegen Bodø/Glimt zu Hause gemacht haben oder gegen Union Berlin zu Hause, totale Kontrolle, ein ganzes Spiel, das haben wir einfach in die 2 letzten Spiele vergeben, obwohl eigentlich das Spiel selber nicht viel anders war wie diese Spiele. Aber einfach im Moment einfach Fehler gemacht, die man nicht machen darf.
10: In Augsburg waren ja 4 Tore aberkannt worden. Gestern kam noch der Platzverweis für Michael Olise dazu. Der Unterschiedsspieler wird jetzt auch im Heimspiel gegen Arsenal aus London fehlen.
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0: Aktuell haben wir nur eine Meldung von den Straßen, nämlich A6 Heilbronn Richtung Nürnberg zwischen Feuchtwangen Nord und Aurach.

0: mit maximal 10 bis 16 Grad. Es ist 20 Uhr.
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0: Im Studio Bianca Taube und das sind unsere Themen. Schlagabtausch im Bundestag. Kanzler Merz verteidigt in einer Regierungserklärung seinen aktuellen Kurs. Außerdem, das Bundeskabinett gibt grünes Licht für eine Zuckersteuer. Und Sondierungspause in Berlin. Rot-Grün-Rot unter Druck. Es war ein rumpeliger Wochenstart für die schwarz-rote Bundesregierung und die Koalitionsfraktionen. Der Rücktritt von Arbeitsministerin Baas, ihre Vorwürfe an die Union, an die sich dann auch andere Sozialdemokraten angeschlossen haben, und schließlich CDU-Politiker samt Kanzler Merz, die diese Vorwürfe als haltlos zurückwiesen. Fast unter geht dabei, dass der neue Arbeitsminister Schweizer gestern offiziell ernannt wurde und dass viele Koalitionspolitiker auch diese Woche gebetsmühlenartig wiederholen, ja, wir wollen die geplanten Reformen vorantreiben. Mit Spannung ist deshalb die Regierungserklärung von Kanzler Merz am frühen Nachmittag im Bundestag erwartet worden. Bemüht er sich um Versöhnung? Dagmar Pepping hat dem Kanzler zugehört und was ihm die Opposition entgegnete.
2: Friedrich Merz hatte sich zwei zentrale Formulierungen ins Redemanuskript geschrieben. Zum einen
3: Gerechtigkeit,
2: zum anderen
3: schöpferische Anstrengung.
2: Gerechtigkeit und schöpferische Anstrengung. Das eine ein Ziel, das andere ein Instrument, um dieses Ziel zu erreichen. Der Kanzler zitierte in seiner Regierungserklärung einen Satz von Papst Benedikt aus dem Jahr 2011.
3: Die Politik muss mühen um Gerechtigkeit sein.
2: Schöpferische Anstrengung sei nun nötig, auch um gerade um gegen Extremismus vorzugehen. Der dringe in den Bundestag, in Landtage und in die Alltagswelt dieses Landes ein. Der Kanzler wandte sich direkt an die Abgeordneten der AfD.
3: Dieses höhnische Gelächter, das wir von dieser Seite permanent hören. Ein höhnisches Gelächter mit der Freude an der Zersetzung und an der Zerstörung.
2: Die Koalition habe schon einiges auf den Weg gebracht zum März, beispielsweise die Sicherheitslücke zu schließen. Nun arbeite sie daran, die Gerechtigkeitslücke zu schließen. CDU, CSU und SPD, alle drei Parteien in der Regierung, verstünden Politik als Verantwortung.
3: Und zwar als Verantwortung nicht für Einzelgruppen oder Interessenverbände oder Milieus oder einzelne Generationen, sondern für alle Bürgerinnen und Bürger unseres Landes.
2: Eine ausgestreckte Hand von Merz in Richtung der Sozialdemokraten. Nach wieder einmal turbulenten Tagen in der Koalition. Ausgelöst durch den Rückzug von Bärbel Baas aus ihren Ämtern als Arbeitsministerin und als SPD-Chefin. Von Baas begründet auch mit öffentlichen Angriffen aus Reihen des Koalitionspartners auf sie. Ein Vorwurf, den die Union zurückgewiesen hat. In der Debatte, in der es eigentlich um den anstehenden EU-Gipfel gehen sollte, spielten die gegenseitigen Vorwürfe keine Rolle. Vielleicht auch, weil Friedrich Merz gleich zu Beginn seiner Rede Baas noch einmal für ihre Arbeit gedankt hatte.
3: Wir waren mit ihr in Sachfragen nicht immer einer Meinung, das gehört dazu. Aber wir werden ihr die Anerkennung nicht versagen für ihre Arbeit und für ihr Engagement für unser Land.
2: SPD-Fraktionschef Matthias Mirsch nahm die ausgestreckte Hand des CDU-Kanzlers an, um dann sozialdemokratische Muskeln zu zeigen.
4: CDU, CSU und SPD liegen in vielen Punkten weit auseinander, wenn es um die Frage von Gerechtigkeit geht. Und Herr Bundeskanzler, das Thema Umverteilung, darüber diskutieren wir dann auch noch mal.
2: Alle in der SPD, auch der neue Arbeitsminister Alexander Schweizer, seien überzeugte Sozialdemokraten, so Mirsch. Bei der Rentenreform, die Schweizer in den kommenden Wochen vorlegen soll, gehe es auch um Lebensleistung.
4: Wie wir mit jemandem umgehen, der 45 Jahre lang gearbeitet hat, dass das für uns eine zentrale Frage bei den kommenden Beratungen sein wird, das steht fest.
2: Die Opposition kritisierte die Politik der Koalition und ihr Erscheinungsbild scharf.
5: Sie, Herr Merz, führen eine Koalition an, die keine Kraft und keine Vision ausstrahlt,
2: sagte Grünen-Fraktionschefin Britta Hasselmann. AfD-Fraktionschef Tino Chrupalla sprach von politischem Versagen und griff den Kanzler auch direkt an, während Merz auf der Regierungsbank demonstrativ Akten studierte.
6: Sie haben gestern beim BDA gesagt, ich habe nicht vor, Liebling der Nation zu werden. Das heißt eigentlich übersetzt, die Menschen, die mich gewählt haben, sind mir scheißegal.
2: Sören Pellmann, der Co-Fraktionsvorsitzende der Linken, warf der Regierung vor, falsche Schwerpunkte zu setzen. Geld fließe in Aufrüstung und Militarisierung statt in Schulen, Wohnungen oder

0: oder in die Pflege.
1: Schlagabtausch um die Regierungserklärung von Kanzler Merz, Dagmar Pepping war das. Ja, und das Kabinett hat sich heute geeinigt, die Zuckersteuer soll kommen. Andere Länder wie Großbritannien haben so eine Abgabe längst, aber bei uns wurde das lange diskutiert. Jetzt haben Union und SPD einen Kompromiss gefunden. Der soll demnächst im Bundestag beraten und beschlossen werden. Welche Getränke genau wie hoch besteuert werden sollen, das berichtet Uwe Berndt. Das hängt nämlich vom Zuckergehalt ab.
2: Wenn in einem Getränk mehr als 5 Gramm pro 100 Milliliter enthalten sind, soll eine Steuer von 26 Cent pro Liter erhoben werden. Das betrifft zum Beispiel Bionade oder Sprite. Wenn mehr als 8 Gramm enthalten sind, dann soll die Steuer auf 32 Cent pro Liter steigen. Das bedeutet, Fanta, Cola, Red Bull und Ähnliches wird noch teurer werden. Wichtig dabei, es geht also nicht um den Zucker im Regal, um Schokolade, andere Süßigkeiten, sondern nur um Getränke, bei denen künstlich Zucker zugefügt wird. Man hat noch eine Ausnahme eingeführt. Betriebe, die weniger als 1 Million Liter süße Limo produzieren, müssen die Steuer nicht zahlen. Die spannende Frage ist halt, welche Wirkung diese Steuer in ein paar Jahren haben wird. Wenn die Hersteller weniger Zucker in die Getränke kippen, dann können sie die Steuer vermeiden. Diese Entwicklung sieht man zum Beispiel in Großbritannien. Für die Gesundheit der Kinder wäre das eine sehr gute Entwicklung und für die Kosten im Gesundheitssystem auch. Aber die Einnahmen des Finanzministers würden dann natürlich wieder sinken. Als nächstes muss sich nun der Bundestag mit dem Gesetz befassen. Es soll im Juli nächsten Jahres in Kraft treten.
1: Ein Suchtfaktor durch unendliches Scrollen, Fake News, personalisierte Algorithmen bis ins Rabbit Hole. Social Media fordert tatsächlich viel Medienkompetenz. Wie lassen sich da Kinder und Jugendliche im Internet besser schützen? Ja, eine Frage, die lange diskutiert wurde. In der EU sind Social Media Beschränkungen ja bereits geplant. Bis es aber soweit ist, soll es in Deutschland eigene Regeln geben. Und dafür hat das Kabinett jetzt ein Eckpunktepapier beschlossen. Frank Eichmann.
3: Soziale Medien, so wie sie heute funktionieren, tun Kindern und Jugendlichen nicht gut, sagt Bundesjustizministerin Hubig und verspricht besseren Schutz junger Menschen im digitalen Raum. Den Fahrplan beschreibt das nun verabschiedete Eckpunktepapier. Es folgt Empfehlungen einer Expertenkommission der Bundesregierung. So sollen unter 13-Jährige soziale Netzwerke wie TikTok oder Instagram grundsätzlich nicht allein nutzen dürfen. Ausnahmen sind nachweislich jugendgerechte Angebote. Für 13- bis 18-Jährige sind gestaffelte Beschränkungen vorgesehen. Das käme unabhängig und vor angestrebten EU-weiten Vorgaben. Die Medienkompetenz von Kindern und Jugendlichen soll deutlich gestärkt werden, aber auch die Rolle der Eltern. Durch eine Änderung im bürgerlichen Gesetzbuch sollen Eltern verpflichtet werden, ihre Kinder auch bei der Mediennutzung zu beaufsichtigen. In ihren Eckpunkten fordert die Bundesregierung von allen, die jungen Menschen den Zugang zur digitalen Welt ermöglichen, dies altersangemessen und sicher zu tun. Konkrete Termine und Gesetze folgen dem heutigen Beschluss aber noch nicht. Im nächsten Schritt müssen aus den Eckpunkten nun Gesetzentwürfe werden.
1: Kaum haben die Sondierungsgespräche in Berlin Fahrt aufgenommen, wurde schon wieder die Bremse gezogen. Die rot-grün-roten Verhandlungen liegen auf Eis. Weil die Linke in der Kritik steht, hatten Grüne und SPD eigentlich mit ihr vereinbart, eine gemeinsame Erklärung zum Umgang mit Antisemitismus zu unterzeichnen. Gestern unterschrieben die Mitglieder der linken Fraktion dann geschlossen eine eigene Erklärung zu dem Thema. Und das sorgt für Ärger. Einzelheiten von Sabine Müller.
4: Alle drei Sondierungsteams stehen unter massivem Druck. Die Linkspartei, weil Grüne und SPD Erklärungen einfordern dazu, was gestern in der linken Fraktionssitzung passierte. Unter anderem wollen sie wissen, warum den linken Abgeordneten nicht das rot-grün-rote Vorsondierungspapier zum Umgang mit Antisemitismus zur Unterschrift vorgelegt wurde, sondern eine andere, abgespeckte Version. Klärungsbedarf gibt es auch bei der Frage, ob die Linke zugesagt hatte, eine umstrittene neue Abgeordnete, der Israelfeindlichkeit vorgeworfen wird, nicht in die Fraktion aufzunehmen. Der Chef der Bundesgrünen, Felix Banatschak, stellte es im ZDF-Morgenmagazin so dar. Der Fraktionschef der Berliner Linken, Tobias Schulze, widerspricht gegenüber dem RBB vehement. Die Aussage, eine Nichtaufnahme sei verbindlich zugesagt gewesen, sei falsch. Aber auch Grüne und SPD haben Druck. Es gibt internen Widerstand gegen die Sondierungsunterbrechung und erste öffentliche Forderungen, sofort mit den Linken weiterzuverhandeln. Unter anderem von der SPD-Jugend und den Grünen in Friedrichshain-Kreuzberg. Gleichzeitig melden sich bei den Sozialdemokraten erneut Altvordere zu Wort, wie die ehemaligen Landesvorsitzenden und regierenden Bürgermeister Momper und Müller. Sie sehen die gestrigen Vorgänge in der Linksfraktion als neuen Beleg, dass man mit der Partei nicht vertrauensvoll zusammenarbeiten könne.
1: Vor 4 Jahren, im September 2022, sind 3 Leitungen an der Nord Stream Pipeline mit Sprengsätzen zerstört worden. Und noch immer ist unklar, wer ist für den Anschlag in der Ostsee verantwortlich. Mit dieser Frage beschäftigt sich seit heute das Hanseatische Oberlandesgericht in Hamburg. Auf der Anklagebank sitzt ein ukrainischer Soldat. Er soll das Sabotageteam im Auftrag staatlicher ukrainischer Stellen angeführt haben. Elke Spanner fasst den ersten Prozesstag zusammen.
0: Als es vorbei ist, salutiert der Angeklagte noch einmal mit Blick in den Zuschauerraum. Von da werfen ihm mehrere Frauen Herzchen zu. Männer recken drei Finger in die Höhe, Symbol des Dreizacks, der auf dem ukrainischen Wappen abgebildet ist. Einer hält die geballte Faust in die Höhe. Der Angeklagte lächelt, sichtlich erfreut über diese Grüße. Die Anwälte des 50-Jährigen hatten davor beantragt, den Prozess einzustellen. Ein faires und rechtsstaatliches Verfahren gegen den Ukrainer sei nicht möglich. Da er Soldat der ukrainischen Streitkräfte war, habe er keine Aussagegenehmigung. Ohne die könne er sich aber nicht richtig verteidigen. Die Bundesanwaltschaft wirft dem Mann vor, das damalige Sabotagekommando angeführt zu haben, das die Nord Stream Pipelines im September 22 in der Ostsee in der Nähe von Bornholm sprengte. Ein Kriegsverbrechen, so die Anklage. Dem haben die Anwälte heute in Eröffnungserklärungen widersprochen. Die Gasleitungen seien keine zivile Infrastruktur. Russland habe sie, Zitat der Anwälte, im Angriffskrieg gegen die Ukraine als finanzielle, politische und militärische Waffe genutzt. Der Prozess wird Ende Oktober fortgesetzt.
1: Wälder haben viele lebenswichtige Funktionen. Sie speichern Kohlendioxid, sie regulieren den Wasserkreislauf und sind Lebensraum für Tier- und Pflanzenarten. Aber nach wie vor wird weltweit zu viel Wald abgeholzt. Und das, obwohl sich mehr als 100 Staaten auf dem Weltklimagipfel darauf geeinigt hatten, bis 2030 die Entwaldung stoppen zu wollen. Die neuen Zahlen, die gehen aus einer aktuellen Auswertung der Beratungsagentur Climate Focus hervor. Janina Schreiber fasst das Problem zusammen.
5: Zwar wurde im vergangenen Jahr laut Bericht weniger Wald abgeholzt als in den Jahren davor, doch zwischen 2021 und 2024 sei die Entwaldung fast konstant geblieben. Dabei hätte eigentlich von diesem Zeitpunkt an jedes Jahr 1 Million weniger Hektar Wald abgeholzt werden müssen, um 2030 bei Null zu landen. Darauf hatten sich nämlich auf dem Weltklimagipfel im Jahr 2021 mehr als 100 Staaten geeinigt. Das Ziel? Die Zerstörung der Wälder bis 2030 zu stoppen. Wälder gelten als die Lunge der Erde, die wichtig sind für die Begrenzung der Klimaerwärmung. Erstmals seit Beginn der Aufzeichnung sei die Entwaldung im tropischen Afrika ähnlich hoch wie in den Tropen Lateinamerikas, so der Bericht. Andere Daten zeigen, im brasilianischen Amazonas-Regenwald ist unter der Regierung des noch amtierenden Präsidenten Lula da Silva zuletzt so wenig abgeholzt worden wie seit Jahrzehnten nicht. Umweltschutzorganisationen blicken deshalb mit Sorge auf die Ende Oktober anstehende Stichwahl in Brasilien zwischen Lula und seinem rechtsgerichteten Herausforderer Flavio Bolsonaro.
1: Papst Leo XIV. Hat Lungenkrebs. Wie der Vatikan gestern Abend mitgeteilt hat, wurde dem 71-Jährigen ein bösartiger Tumor im rechten Lungenflügel entfernt. Die erste Nacht nach seiner Operation soll er ruhig verbracht haben und er wird rund um die Uhr im Gemelli-Krankenhaus versorgt. Mehr Infos hat Anja Braun aus unserer Wissenschaftsredaktion.
6: Der Papst hat ein Lungenadenokarzinom. Das ist ein primär in der Lunge entstandener Tumor und gleichzeitig die weitaus häufigste Art von Lungenkrebs. Er ist nicht kleinzellig, was wichtig ist, denn der kleinzellige Typ des Lungenkrebses, der ist viel aggressiver. Die Form, die der Papst hat, macht etwa 40% aller Lungenkrebsfälle aus und entsteht meist eben aus Drüsenzellen der Lunge. Hauptrisikofaktor dafür ist übrigens das Rauchen. Trotzdem beobachten Ärztinnen und Ärzte zunehmend auch Lungenkrebs bei Menschen, die nie geraucht haben oder bereits vor vielen Jahren mit dem Rauchen aufgehört haben. Auch der Papst gilt als Nichtraucher. Ein Lungenadenokarzinom gilt als vergleichsweise gut behandelbar, wenn es sehr früh erkannt und vollständig entfernt wird. Mediziner gehen dann davon aus, dass die 5-Jahres-Überlebensrate bei 80-98% liegt. Jetzt muss als nächstes geklärt werden, ob der Papst nach der Operation noch zusätzliche Behandlungen wie zum Beispiel eine Chemo oder eine Strahlentherapie erhalten muss. Das hängt von mehreren Faktoren ab: der Größe des entfernten Tumors, seiner Aggressivität, seiner genetischen Eigenschaften und auch davon, ob er sich schon weiter ausgebreitet hat oder nicht. Nach Angaben aus Vatikankreisen laufen dazu jetzt die Untersuchungen.

0: So, hier geht's gleich weiter mit dem ARD-Infoabend. Heißt, unsere Kolleginnen und Kollegen vom NDR halten Sie ab sofort auf dem Laufenden. Wir von BR24 wünschen Ihnen einen schönen Abend und sind dann ab morgen früh ab 6 Uhr wieder für Sie da.
1: Mit Nicole Dienemann, schönen guten Abend. Eigentlich sollte es in der Regierungserklärung heute um den kommenden Europäischen Rat in Brüssel, speziell um den EU-Haushalt für die nächsten Jahre gehen. Aber Kanzler Merz mit weiterhin hörbarer erster Herbsterkältung nutzte die Rede, um auch noch einmal an die Verantwortung für die jüngere Generation zu appellieren. Auch mit Blick auf die geplanten Reformen. Er betonte, es werde Politik für alle gemacht und dass sich niemand, der sich an Recht und Gesetz halte, Sorgen machen müsse, ob er in Deutschland eine Zukunft habe. Konkret wurde er aber auch beim Thema Ukraine-Unterstützung gegen Russland und eine mögliche Bedrohung auch für die EU. Dagmar Pepping fasst zusammen, was Merz wichtig war.
2: Friedrich Merz hatte sich zwei zentrale Formulierungen ins Redemanuskript geschrieben. Zum einen
3: Gerechtigkeit,
2: zum anderen
3: schöpferische Anstrengung.
2: Gerechtigkeit und schöpferische Anstrengung. Das eine ein Ziel, das andere ein Instrument, um dieses Ziel zu erreichen. Der Kanzler zitierte in seiner Regierungserklärung einen Satz von Papst Benedikt aus dem Jahr 2011.
3: Die Politik muss mühen um Gerechtigkeit sein.
2: Schöpferische Anstrengung sei nun nötig, auch um gerade um gegen Extremismus vorzugehen. Der dringe in den Bundestag, in Landtage und in die Alltagswelt dieses Landes ein. Der Kanzler wandte sich direkt an die Abgeordneten der AfD.
3: Dieses höhnische Gelächter, das wir von dieser Seite permanent hören. Ein höhnisches Gelächter mit der Freude an der Zersetzung und an der Zerstörung.
2: Die Koalition habe schon einiges auf den Weg gebracht zum März, beispielsweise die Sicherheitslücke zu schließen. Nun arbeite sie daran, die Gerechtigkeitslücke zu schließen. CDU, CSU und SPD, alle drei Parteien in der Regierung, verstünden Politik als Verantwortung.
3: Und zwar als Verantwortung nicht für Einzelgruppen oder Interessenverbände oder Milieus oder einzelne Generationen, sondern für alle Bürgerinnen und Bürger unseres Landes.
2: Eine ausgestreckte Hand von Merz in Richtung der Sozialdemokraten. Nach wieder einmal turbulenten Tagen in der Koalition. Ausgelöst durch den Rückzug von Bärbel Baas aus ihren Ämtern als Arbeitsministerin und als SPD-Chefin. Von Baas begründet auch mit öffentlichen Angriffen aus Reihen des Koalitionspartners auf sie. Ein Vorwurf, den die Union zurückgewiesen hat. In der Debatte, in der es eigentlich um den anstehenden EU-Gipfel gehen sollte, spielten die gegenseitigen Vorwürfe keine Rolle. Vielleicht auch, weil Friedrich Merz gleich zu Beginn seiner Rede Baas noch einmal für ihre Arbeit gedankt hatte.
3: Wir waren mit ihr in Sachfragen nicht immer einer Meinung, das gehört dazu. Aber wir werden ihr die Anerkennung nicht versagen für ihre Arbeit und für ihr Engagement für unser Land.
2: SPD-Fraktionschef Matthias Mirsch nahm die ausgestreckte Hand des CDU-Kanzlers an, um dann sozialdemokratische Muskeln zu zeigen.
4: CDU, CSU und SPD liegen in vielen Punkten weit auseinander, wenn es um die Frage von Gerechtigkeit geht. Und Herr Bundeskanzler, das Thema Umverteilung, darüber diskutieren wir dann auch noch mal.
2: Alle in der SPD, auch der neue Arbeitsminister Alexander Schweizer, seien überzeugte Sozialdemokraten, so Mirsch. Bei der Rentenreform, die Schweizer in den kommenden Wochen vorlegen soll, gehe es auch um Lebensleistung.
4: Wie wir mit jemandem umgehen, der 45 Jahre lang gearbeitet hat, dass das für uns eine zentrale Frage bei den kommenden Beratungen sein wird, das steht fest.
2: Die Opposition kritisierte die Politik der Koalition und ihr Erscheinungsbild scharf.
5: Sie, Herr Merz, führen eine Koalition an, die keine Kraft und keine Vision ausstrahlt,
2: sagte Grünen-Fraktionschefin Britta Hasselmann. AfD-Fraktionschef Tino Chrupalla sprach von politischem Versagen und griff den Kanzler auch direkt an, während Merz auf der Regierungsbank demonstrativ Akten studierte.
6: Sie haben gestern beim BDA gesagt, ich habe nicht vor, Liebling der Nation zu werden. Das heißt eigentlich übersetzt, die Menschen, die mich gewählt haben, sind mir scheißegal.
2: Sören Pellmann, der Co-Fraktionsvorsitzende der Linken, warf der Regierung vor, falsche Schwerpunkte zu setzen. Geld fließe in Aufrüstung und Militarisierung statt in Schulen, Wohnungen oder in die Pflege.
1: Dagmar Pepping berichtete aus Berlin. Vor 4 Jahren hat es einen großen Anschlag auf die Unterwasserpipelines der Nord Stream-Leitungen gegeben. Wenige Monate nach Beginn des Krieges gegen die Ukraine hatte das weltweit für Schlagzeilen gesorgt. Heute nun hat der Prozess gegen einen der mutmaßlichen Täter begonnen. in Hamburg. Vor dem Oberlandesgericht der Hansestadt muss sich der 50-jährige ukrainische Staatsbürger Serhii K. verantworten. Laut Anklage der Bundesanwaltschaft soll es sich um einen früheren Offizier der ukrainischen Streitkräfte handeln. Er soll das Sabotageteam angeführt haben. Den Prozessauftakt hat Gerichtsreporterin Elke Spanner verfolgt. Mit ihr hat meine NDR-Kollegin Birgit Langhammer gesprochen. Der Generalbundesanwalt hat die Anklage verlesen. Sie wurde simultan übersetzt. Was sind die zentralen Anklagepunkte, hat sie gefragt.
7: Also der Hauptanklagepunkt ist, dass er ein Kriegsverbrechen begangen haben soll. Die Explosionen an den Nord Stream Pipelines, die waren ja nur wenige Monate, nachdem Russland seinen Angriffskrieg auf die Ukraine begonnen hatte. Und die Bundesanwaltschaft wirft dem Angeklagten jetzt vor, dass er die Gasleitungen im Auftrag staatlicher Stellen der Ukraine gesprengt habe. Und zwar, um sie zu zerstören und damit zu verhindern, dass Russland mit den Einnahmen aus dem Gashandel den Krieg mitfinanziert. Dem, muss man sagen, haben die Anwälte heute allerdings direkt widersprochen in ihren Eröffnungserklärungen. Sie haben gesagt, dass die Nord Stream Pipelines keine zivile Infrastruktur gewesen seien. Russland habe sie im Krieg nämlich als, ich zitiere mal die Anwälte, finanzielle, politische und militärische Waffe eingesetzt. Die Anwälte haben auch gesagt, in diesem Krieg werden Kriegsverbrechen begangen, ja, aber von russischer Seite.
8: Jetzt hat die Verteidigung ja sogar die Einstellung des Verfahrens gefordert. Mit welcher Begründung?
7: Mit der Begründung, dass der angeklagte Soldat der ukrainischen Armee sei und keine Aussagegenehmigung habe. Wenn er etwas über militärische Strategien oder Befehlsstrukturen sagen würde, dann könnte er dafür in der Ukraine richtig hart bestraft werden und lange ins Gefängnis kommen. Und ohne eine Aussagegenehmigung, haben sie gesagt, könne er sich aber gar nicht richtig verteidigen. Also er könnte ja auch gar nichts vortragen, was ihn entlasten könnte. Und deshalb, das war ihr Argument, könne es einfach kein faires und rechtsstaatliches Verfahren geben. Und deshalb haben sie beantragt, das einzustellen.
8: Aber danach sieht es ja nicht aus. Andererseits geguckt, wie viel Zeit ist denn veranschlagt, bis man da jetzt zu einem Urteil kommen will?
7: Also das wird Monate dauern. Das Gericht hat jetzt gerade noch mal nachterminiert. Bisher bis Ende Januar gibt es schon sehr dicht Verhandlungstermine. Es gehen aber alle davon aus, dass das nicht reichen wird und dass der Prozess sicherlich noch sich weit bis ins nächste Jahr hinein erstrecken wird.
8: Der heutige Tag war ja nach 2 Stunden schon wieder beendet. Wie war denn jetzt die Situation im Gerichtssaal und drumherum? Also wie viel Aufsehen bringt auch dieser Pipeline-Prozess in Hamburg?
7: Ja, schon sehr großes Aufsehen, muss man sagen. Also es waren wirklich sehr viele Journalistinnen und Journalisten da aus der ganzen Welt. Und insgesamt waren es 120 Zuschauerinnen und Zuschauer, die da in den Saal gepasst haben. Und er war auch bis auf den letzten Platz belegt. Darunter waren auch einige Unterstützer des Angeklagten. Das ist schon deutlich geworden, als er am Vormittag aus der Untersuchungshaft in den Saal geführt wurde. Da hat er nämlich nach hinten gelächelt und er hat salutiert. Und als das Ganze dann vorbei war, da haben ihm dann von hinten manche Frauen Herzchen zugeworfen. Und da standen so ein paar Männer, die haben dann so die Faust gereckt. Und er hat auch die Faust erhoben. Und sich dadurch, wie ich fand, wirklich ganz schön kämpferisch gezeigt.
8: Jetzt war das ganze Jahr eine Gruppe. Die Ermittlungen haben lange gedauert, aber jetzt hat man ja so ungefähr sich ein Bild zusammengesetzt, wie das damals lief mit der Anmietung der Yacht etc. Was ist eigentlich mit den anderen Verdächtigen?
7: Also es gibt einen zweiten, den man jetzt auch schon festgenommen hat, und zwar diesen Sommer in Kroatien. Der war da, weil er für einen Hollywood-Film angeblich als Berater da irgendwie arbeiten wollte. Bei der Gelegenheit wurde er verhaftet. Da geht gerade noch der Rechtsstreit darum, ob er nach Deutschland ausgeliefert wird oder nicht. Er wehrt sich dagegen. Deutschland möchte, dass er ausgeliefert wird. Ja, und wenn das erfolgen sollte, könnte es bald dann auch hier in Hamburg wohl den nächsten Prozess in der Sache geben.
8: Schauen wir noch mal kurz auf den heutigen, Elke, weil der Geopolitik-Experte Joachim Weber von der Uni Bonn meinte hierbei in der Info, er glaube nicht, dass die Wahrheit ans Licht kommen werde. Wie sind denn da die Einschätzungen?
7: Na, da muss man natürlich den gesamten Kontext bedenken. Wir sprechen hier ja über eine Tat, die während eines laufenden Krieges begangen worden sein soll. Das unterscheidet diesen Prozess natürlich ganz grundlegend von anderen, eben dieser geopolitische Kontext. Da gibt es natürlich von unterschiedlicher Seite ganz unterschiedliche Erwartungen an das Verfahren. Und das wird sich dann sicherlich auch daran zeigen, welche Informationen es geben wird und welche eben nicht. Also vielleicht kann das Gericht aufklären, ob dieser Angeklagte, gegen den der Prozess halt heute läuft, damals auf der Segeljacht war, von der aus das Sabotageteam da abgetaucht sein soll. Aber wer und was da ganz konkret hintersteckt, das ist ja sicher noch mal eine ganz andere Frage. Und ob dieser Prozess der Rahmen dafür ist, ja, da kann man, glaube ich, skeptisch sein.
1: Elke Spanner über den Auftakt des Nord Stream-Prozesses. Die Bundesregierung will den Kinder- und Jugendschutz im Netz stärken. Wie genau, hat Bundesfamilienministerin Prien heute erklärt. Kurz zuvor beschloss das Bundeskabinett das von ihr vorgelegte Eckpunktepapier. Frank Eichmann fasst die Pläne zusammen.
9: Kinder und Jugendliche wachsen ganz selbstverständlich in einer digitalen Welt auf, sagt Bundesfamilienministerin Prien, CDU. Umso wichtiger deshalb, diese digitale Welt für sie sicherer zu machen, in der es Cybermobbing gibt, Hass, Extremismus, sexualisierte Gewalt oder suchtfördernde Inhalte. Zu den geplanten Maßnahmen gehört, dass allen unter 13-Jährigen die Nutzung sozialer Netzwerke untersagt wird. Einzige Ausnahme: nachweislich kindgerechte Angebote. Auch für 13- bis 18-Jährige wird es Beschränkungen geben und schon in einigen Monaten eine zuverlässige, datensparsame Altersverifikation. Eltern sollen auch bei der Mediennutzung ihrer Kinder eine Aufsichtspflicht haben. Eine Änderung des bürgerlichen Gesetzbuches ist geplant. Um Gefahren zu melden, will die Bundesregierung den Ländern eine Kinder-Online-Wache der Sicherheitsbehörden empfehlen. Es wird viele Monate dauern, bis aus den heute beschlossenen Eckpunkten tatsächlicher Schutz wird. Aber, so versprach es die Bundesfamilienministerin, zumindest gestartet würden alle Gesetzesvorhaben noch in diesem Jahr.
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1: Um 21 Uhr geht's los mit den nächsten Partien in der Fußball-Champions League. Dabei sind auch die Dortmunder, die in Norwegen zu Gast sind. Finn Hornberg.
11: Nur 120 Kilometer liegen zwischen dem kleinen norwegischen Ort Bodø und dem Polarkreis. Schon vorgestern reisten die Dortmunder dorthin, um ihr Abschlusstraining auf dem Kunstrasen zu absolvieren. Sich mit dem Boden schon mal vertraut machen stand auf der Agenda und die Borussen, die sind gewarnt. Letzte Saison ging es für Bodø bis ins Champions League Achtelfinale. Dabei fuhren die Norweger Siege gegen etliche Top-Teams ein, unter anderem Manchester City, Inter Mailand, Atletico Madrid. Armin Lehmann ist unser Reporter vor Ort. Worauf muss sich Dortmund heute Abend gefasst machen?
12: Ja, auf einen Gegner, der absolut richtig guten, starken internationalen Fußball spielen kann. Letztes Jahr sind sie richtig weit gekommen in der Champions League. Im Jahr davor waren sie im Halbfinale der Europa League. Also das ist ein Gegner, der nicht zu unterschätzen ist. 8000 Zuschauer werden gleich hier sein. Und 405 haben wir uns von den Dortmundern erzählen. Das 405 BVB-Fans sind auch hier in den hohen Norden Norwegens gereist, um dann ihre Mannschaft zu unterstützen. Und bei der hat Trainer Niko Kovac relativ viele von den eigentlichen Stammkräften erstmal draußen gelassen. Also ein Metscher, ein Girassi, ein Sabitzer und auch der Norweger Riasson. Die sitzen alle erstmal draußen auf der Bank. Man wärmt sich gerade auf bei Temperaturen so 7, 8 Grad. Gestern war es noch ein bisschen kälter, heute ist es was wärmer geworden. Und man versucht natürlich auf diesem Kunstrasen, der ein Problem werden könnte, dann irgendwie gut klarzukommen. Es wird eine schwere Aufgabe für den BVB.
11: Armin Lehmann live aus Bodø. Aber nicht nur die Dortmunder spielen heute in der Königsklasse, sondern auch der VfB Stuttgart. Ihr Gegner Slovan Bratislava. Auch hier wurde im Vorfeld bereits über den Platz diskutiert, aber nicht, weil er aus einem anderen Material besteht, sondern weil der Rasen nicht im besten Zustand sein soll. Jens-Jörg Rieck ist unser Reporter. Wie sieht denn der Rasen aus? Wird das heute ein größeres Thema?
13: Ja, ist auf jeden Fall sehr viel Braun zwischen den Grünen auszumachen. Übrigens hier das Ganze deutlich wärmer als beim Armin am Polarkreis. Hier haben wir so um die 10 Grad, kein Regen, gutes Wetter in der slowakischen Hauptstadt. Allerdings nicht so eine berauschende Kulisse. Ich glaube, das wird nicht mal voll werden, die Arena mit 22.500 Plätzen. Das Ganze drumherum ist auf jeden Fall XXL. Gab gerade eine riesen Lasershow hier in der Arena und natürlich ein bisschen Anhang von Slovan ist auch schon zu hören an einem Tag, an dem der VfB heute gleich mit 5-9 im Vergleich zum letzten Erfolg in der Bundesliga gegen Paderborn hier auf dem etwas ramponierten Rasen steht.
11: Jens-Jörg Rieck live aus Bratislava. 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Der vierte Satz hat eben begonnen. Nathalie Abram ist für uns in der Halle. Wer ist denn dem Sieg näher?
14: Also eigentlich ist der SSC dem Sieg näher, führt zumindest mit 2-1 bisher nach Sätzen. Aber ich habe gesagt eigentlich, denn jetzt im vierten Satz ist der Dresdner SC auf einmal in Führung mit 17-13. Einen so großen Abstand hat sich der Dresdner SC bisher noch nicht rausspielen können in dieser Partie. Also das sieht hier danach aus, als würde die Partie in den Tiebreak gehen, obwohl es zu Beginn wirklich eine deutliche Angelegenheit war. Im ersten Satz konnte sich der SSC mit 25-16 schon den ersten Durchgang sichern. Aber jetzt wird es eben knapper, vor allem auch, weil die Dresdnerinnen wirklich starke Comeback-Qualitäten zeigen. Sowohl im zweiten als auch im dritten Satz. Zwischenzeitlich lag der SSC beispielsweise mal mit 7 Punkten vorne, dann gleicht Dresden wieder aus. Also es ist wirklich eine unfassbar spannende Partie hier in Schwerin und die ist nach meiner Ansicht noch lange nicht entschieden.
11: Live aus Schwerin, Nathalie Abraham. Für die Dresdnerin wäre es übrigens die 2. Niederlage in Folge, für Schwerin hingegen der 2. Sieg. 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
1: Und das war der Sport mit Finn Hornberg.
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15: Um 20.30 Uhr mit Katja Kindermann. Der durchschnittliche Zusatzbeitrag für gesetzlich Krankenversicherte bleibt im kommenden Jahr voraussichtlich stabil bei 2,9%. Diese Höhe hat der Schätzerkreis der GKV empfohlen, auf der Grundlage seiner Ausgaben- und Einnahmenschätzung für 2027. Der durchschnittliche Zusatzbeitrag ist aber nur eine Rechengröße. Die tatsächliche Höhe legt jede Krankenkasse individuell fest. Der Zusatzbeitrag wird zusätzlich zum regulären Beitragssatz von 14,6% fällig. Insgesamt zahlen Arbeitnehmer und Arbeitgeber also je zur Hälfte 17,5% des Bruttolohns an die Krankenkassen. Die Empfehlung ist aber keine Garantie, dass es nicht doch zu Beitragssteigerungen kommt. Der tatsächliche durchschnittliche Zusatzbeitragssatz beträgt derzeit nach GKV-Angaben gut 3,1%. Bundeskanzler Merz will, dass die EU stärker gegen unfaire Handelspraktiken anderer Staaten vorgeht. In seiner Regierungserklärung zum bevorstehenden EU-Gipfel sagte Merz, in Handelskonflikten mit anderen Ländern werde man sich künftig mehr zur Wehr setzen.
16: Diese Zeit, in der Europa unter Druck steht, wie vielleicht noch nie seit seiner Gründung. Diese Zeit, in der auch unser Land unter Druck steht, wie vielleicht noch nie seit seiner Gründung. Das kann noch eine Blütezeit werden europäischer Freiheit, europäischen Rechts, europäischen Friedens und europäischen Wohlstands. Die Voraussetzung dafür ist vor allem, ein stabiles Deutschland.
15: Soweit Bundeskanzler Merz. Der Haushaltsausschuss des Bundestags hat mehrere Rüstungsvorhaben der Bundeswehr genehmigt. Weil es immer öfter Bedrohungen durch Drohnen gibt, will die Bundeswehr mehr Technik zur Abwehr anschaffen. Unter anderem Netzwerfer-Drohnen. Wie die funktionieren, erklärt Berlin-Korrespondentin Bianca Schwarz.
17: Sie werfen Abfangnetze aus, mit denen Drohnen vom Himmel geholt werden können. Das geht insbesondere in Städten oder über bewohnten Gebieten relativ sicher, ohne dabei zu riskieren, dass Trümmerteile oder komplette Drohnen herabfallen. Netzwerferdrohnen werden oft zusammen mit Störsendern und Radaren eingesetzt. Diesen Einkauf hat der Haushaltsausschuss des Bundestages genehmigt. Außerdem sollen Patriot-Feuereinheiten wieder in den USA nachbestellt werden, nachdem die Bundeswehr Teile ihrer eigenen Bestände an die Ukraine gegeben hatte. Für die Patriot-Systeme werden zudem spezielle Container beschafft sowie Flugfunkgeräte für Hubschrauber.
15: Und das Wetter in Deutschland. Nachts bleibt es trocken, Tiefstwerte 14 Grad auf Helgoland bis 0 Grad im Bayerischen Wald. Morgen überwiegend freundlich, im Süden gebietsweise länger neblig trüb. Höchstwerte 15 bis 23 Grad. Am Freitag nach Nebel sonnig, später von Nordwesten her Wolken mit Regen, 15 bis 24 Grad. Und am Samstag viele Wolken, auch Sonne und einige Schauer, 11 bis 18 Grad. Das waren die Nachrichten.
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1: Mit Nicole Dienemann, guten Abend. Die Bundesregierung hat die Zuckersteuer jetzt auf den Weg gebracht und im Kabinett eine sogenannte Formulierungshilfe für den Bundestag beschlossen. Der muss jetzt über die Steuer abstimmen. Eva Huber berichtet.
18: Gut für die Gesundheit und gut für die Staatskasse. So lässt sich das Ziel zusammenfassen, das die Bundesregierung mit der Steuer auf gezuckerte Getränke verfolgt. Die Deutschen nehmen sehr viel Zucker zu sich. Das erhöht das Risiko für extremes Übergewicht, für Diabetes, für Herzinfarkt. Und das kostet das Gesundheitssystem jedes Jahr sehr viel Geld, erklärt der stellvertretende Regierungssprecher Steffen Mayer.
19: Die Versorgungskosten durch den erhöhten Konsum von gezuckerten Getränken belasten die Allgemeinheit mit über 2 Milliarden Euro pro Jahr. Mit Einführung der Zuckergetränkesteuer wollen wir erreichen, dass weniger Zucker konsumiert wird. So sollen langfristig die Kosten im Gesundheitssystem gesenkt werden, die durch die genannten typischen Krankheitsbilder entstehen.
18: Gerade Softdrinks wie Limo, Cola und Co. gelten unter Experten als fiese Zuckerquellen, weil sie kaum sättigen und durch die flüssige Form dazu verleiten, sehr schnell sehr viel Zucker zu essen. Die Steuer soll deshalb nur auf solche Getränke anfallen, nicht aber auf Schokolade oder Kekse. Greifen soll die Steuer, wenn die Getränke einen bestimmten Zuckergehalt überschreiten. Für einen Liter Limo bedeutet das, wenn da grob gesagt mehr als 16 Zuckerwürfel drin sind, dann muss der Hersteller die Steuer zahlen, nämlich 26 Cent Aufschlag. Ist nochmal einiges mehr an Zucker drin, steigt die Steuer auf 32 Cent pro Liter. Für kleine Getränkehersteller soll es Ausnahmen geben. Eine gute Idee, findet Sebastian Kruse von der Deutschen Adipositas-Gesellschaft, die sich für den Kampf gegen starkes Übergewicht einsetzt. Und er verweist auf Großbritannien, das seit Jahren so eine Steuer hat.
20: Die Fanta in Großbritannien ist weniger süß, als sie in Deutschland der Fall ist. Und es funktioniert trotzdem. Also die Menschen dort kaufen weiterhin dann die Fanta nur mit weniger Zucker.
18: Durch die Steuer haben Hersteller einen Anreiz, weniger Zucker in ihre Getränke zu mischen, ihn zum Beispiel durch Süßstoffe zu ersetzen. Dadurch umgehen sie die Steuer.
20: Als Ergebnis in Großbritannien sehen wir, dass die Unternehmen ihre Rezepturen angepasst haben, dort also weniger Zucker in einzelnen Getränken ist und die Leute konsumieren weniger die sehr hochgezuckerten Getränke.
18: Funktioniert diese Lenkungswirkung der Steuer also gut, kriegt der Staat weniger Steuereinnahmen. Ein Dilemma, denn die Bundesregierung will mit den Einnahmen aus der Steuer auch was Gutes für die Staatskasse tun. Rund 900 Millionen Euro pro Jahr soll die Steuer einbringen und sie soll die gesetzlichen Krankenkassen unterstützen. Weil das Finanzministerium das Geld dafür schon eingeplant hat, soll die Steuer sehr schnell kommen, schon Mitte nächsten Jahres. Das kritisiert Christoph Minhoff von der deutschen Ernährungsindustrie. Die Hersteller hätten so kurzfristig gar nicht genug Zeit, ihre Rezepte umzustellen.
21: Wäre es dem Finanzministerium darum gegangen, tatsächlich irgendwelche gesundheitlichen oder irgendwelche Effekte zu erzielen auf die Rezepturen, dann hätte es nicht eine solche schnelle Einführung gegeben. Die schnelle Einführung gibt es nur, um Steuern zu generieren.
18: Auch viele Landwirtschaftsminister von CDU und CSU aus den Bundesländern sind gegen die Steuer. Noch ist sie nicht endgültig beschlossen. Der Bundestag befasst sich jetzt damit. Das Ringen darum dürfte weitergehen.
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22: Der ohnehin hohe Überschuss Chinas mit seinen ausländischen Handelspartnern ist noch einmal größer geworden und das schneller als von Beobachtern erwartet. Das geht aus aktuellen Zahlen der chinesischen Zollbehörde hervor. Aus Peking berichtet Christoph Kober.
23: Chinas Exporte sind im September kräftig gestiegen. Angetrieben durch die internationale Nachfrage nach Hochtechnologieprodukten haben die Ausfuhren im September um 36% im Vergleich zum Vorjahreszeitraum zugelegt, heißt es von der Zollbehörde in Peking. Die Einfuhren sind im gleichen Zeitraum um 31% gewachsen. Chinas weltweiter Handelsüberschuss, also die Differenz zwischen Ex- und Importen, hat sich im vergangenen Monat auf umgerechnet rund 119 Milliarden Euro erhöht. Damit ist die chinesische Wirtschaft auf Kurs, den Rekordwert aus 2025 zu übertreffen. Die Ausfuhren von Halbleitern haben sich im September im Jahresvergleich mehr als verdoppelt, die Autoexporte um mehr als die Hälfte zugelegt. Ein Vertreter der Zollbehörde in Peking hat die Entwicklung des chinesischen Außenhandels unter anderem als schnell und ausgezeichnet charakterisiert. Das Wachstum der Ausfuhren von Januar bis Ende September sei das höchste der vergangenen 5 Jahre gewesen. Diese Entwicklung könnte das ohnehin angespannte Verhältnis Chinas mit seinen Handelspartnern weiter belasten. So drängt die Europäische Union seit längerem darauf, dass die Volksrepublik das Ungleichgewicht im Handel verringert. Zumal China seine Produkte dank staatlicher Subventionen zu künstlich niedrigen Preisen anbiete, lautet ein Vorwurf aus Brüssel. Zuletzt hatten sich Vertreter der EU und der Führung in Peking darauf geeinigt, die Exporte chinesischer Hybridautos nach Europa zu deckeln. Auf 350.000 Fahrzeuge im Jahr, so ein Sprecher der EU-Kommission. Chinesische Unternehmen drängen zunehmend auf ausländische Märkte, auch weil die Nachfrage im Land weiter schwach ist. Die Versuche der kommunistischen Staats- und Parteiführung, den Binnenkonsum anzuregen, zeigen weniger Resultat als erhofft. Deswegen will sie auch in Zukunft auf einen starken Export als Wachstumstreiber setzen.
22: Christoph Kober über die Entwicklung der chinesischen Ausfuhren. Der Chip-Hersteller Nvidia steigt bei der französischen Ärzteplattform Doctolib als Minderheitsaktionär ein. Der US-Konzern investiert seine Milliardengewinne aus Chip-Verkäufen häufig in Unternehmen, die Kunden des Konzerns sind. Aus Los Angeles berichtet Gabi Biesinger.
0: Der kalifornische Konzern Nvidia sieht den Gesundheitssektor als einen der wichtigsten Wachstumsmärkte für KI-Infrastruktur. Wie viele Anteile Nvidia von Doctolib übernimmt, blieb zunächst offen. Der Dienstleister ist in Deutschland vor allem für seine Online-Plattform bekannt, über die man Termine bei Arztpraxen buchen kann. Auch bietet Doctolib einen KI-Telefonassistenten sowie Unterstützung bei administrativen und buchhalterischen Aufgaben in Praxen an. Vom Einstieg des Chip-Giganten erhofft sich das französische Unternehmen, eigenen Angaben zufolge Zugang zu den KI-Experten des US-Konzerns und Unterstützung beim Training der eigenen Modelle. Doctolib betonte, dass alle Gesundheitsdaten des Unternehmens auf Servern innerhalb der Europäischen Union und in Großbritannien lägen und dort auch bleiben würden. Das gelte auch für die KI-Modelle. Mit der Investition in den französischen Dienstleister weitet Nvidia sein Engagement in Europa aus. Als Teil einer 2 Milliarden Dollar Investitionsoffensive hat der Halbleiterriese zeitgleich in die französischen KI-Pioniere Pigment im Finanzbereich oder Genesis AI in der Robotik investiert. Der US-Konzern ist bekannt für sein Kreislaufinvestment, mit seinen Milliardengewinnen aus Chipverkäufen häufig bei seinen eigenen Kunden einzusteigen. Nvidia gilt mit seinen Chip-Produkten für Rechenzentren als zentraler Motor des KI-Booms und weltweit derzeit wohl wertvollstes Unternehmen. Zuletzt hatte Nvidia sein Portfolio mit dem milliardenschweren Zukauf der KI-Plattform Hugging Face verstärkt.
22: Gabi Biesinger berichtete. Die Corona-Pandemie ist lange vorbei, aber für Long-Covid-Erkrankte bleibt die Krankheit auch nach Jahren präsent. Im Landtag in Bayern haben sich der Gesundheits- und der Bildungsausschuss jetzt mit der Situation von jungen Menschen mit Long-Covid beschäftigt. In der Sachverständigenanhörung ging es erstmal um eine Art Bestandsaufnahme. Daniel Knopp berichtet.
3: Seit ihrer Corona-Erkrankung vor 4 Jahren ist Nole auf den Rollstuhl angewiesen. Davor war die Gymnasiastin eine Einserschülerin. Doch dann kam Corona und bei Nole ging einfach gar nichts mehr.
4: Angefangen hat die ganze Sache im März 23 und die Diagnose hat dann immer noch ungefähr ein halbes Jahr gedauert. Es hat angefangen damit, dass ich andauernd ohnmächtig geworden bin. Also wirklich, ich bin morgens aufgestanden, ich bin durchs Anziehen gerade so gekommen und ohnmächtig geworden. Noch vor überhaupt der Fahrt in die Schule oder sonstiges.
3: Noles Krankheit ist Thema im Landtag. Auf Einladung ist sie deswegen von Passau nach München gefahren. Die 3 Stunden Autofahrt sind für die 19-Jährige eine extreme Belastung.
4: Viele Leute haben keine wirkliche Vorstellung, was Post-Covid und auch chronisches Fatigue-Syndrom überhaupt sind.
3: Unklar ist, wie viele Kinder und Jugendliche tatsächlich von Long-Covid betroffen sind. Ihr Anteil wird auf unter 5% der ehemals Corona-Erkrankten geschätzt. Damit ist der Anteil der Erkrankten bei Jugendlichen deutlich geringer als bei Erwachsenen. Es gibt in Bayern und in Deutschland inzwischen zahlreiche Hilfsangebote. Allerdings ist die Prognose für die Patienten ungewiss. Familien seien besonders belastet, weil sie Krankenhaus, Ärzte, Schulen und Behörden koordinieren müssten, sagt Immunologin am Kindercampus Schwabing Uta Behrens. Ähnlich äußerten sich auch die anderen Mediziner. So auch Vertreter von Bildungseinrichtungen und Magdalena Riepel vom Verein Nicht genesene Kids. Es gebe zu wenig klinische Hilfe für Schwerstbetroffene, sagt Magdalena Riepel, Mutter von einer Post-Covid-Erkrankten, die intensivmedizinisch betreut wird.
5: Unsere Tochter ist 16 Jahre alt, die ist seit 1,5 Jahren voll bettgebunden, lebt im dunklen Zimmer zurückgezogen.
3: Um Schwerstbetroffene besser zu betreuen, fordert die bildungspolitische Sprecherin der Grünen im Landtag, Gabriele Triebel, von der Staatsregierung eine Koordinierungsstelle für Schwerstbetroffene.
24: Die bestehenden Strukturen muss man jetzt fast aus dem Dornröschenschlaf holen.
3: Nach mehr als 1 Jahr Krankheitspause kann Nole mittlerweile wieder online am Unterricht teilnehmen. Und wenn alles gut geht, dann will die 19-Jährige in 1 Jahr Abitur machen.
22: Daniel Knopp über Long-Covid bei Kindern und Jugendlichen und die Beratungen dazu im Bayerischen Landtag.
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22: Auf dem Petersplatz in Rom haben Gläubige heute Vormittag einen Gottesdienst gefeiert. Doch einer fehlte, Papst Leo XIV. Der 71-Jährige liegt nach einer Lungenkrebsoperation im Krankenhaus. Den Eingriff hat er nach Angaben des Vatikans gut überstanden. Aber wie ernst ist die Erkrankung und wie geht es jetzt weiter? Ivo Marucek berichtet aus Rom und von einer großen Anteilnahme.
2: Regina della Famiglia.
6: In der Kapelle des Gemelli-Krankenhauses beten Gläubige den Rosenkranz, während einige Stockwerke höher Papst Leo XIV. Noch operiert wird. Der Generalvikar der Diözese Rom, Kardinal Reina, leitet das Gebet mit ernstem Blick, aber gefasst. Eine halbe Stunde später gibt es zunächst eine gute Nachricht. Die Operation ist gut und ohne Komplikationen verlaufen. Der Eingriff konnte wie vorgesehen durchgeführt werden, teilen die Ärzte mit. Der Knoten in der Lunge des Papstes konnte wie vorgesehen entfernt werden. 2 Stunden später verschickt der Vatikan dann aber ein Bulletin mit einem ernüchternden Befund. Die Schnelluntersuchung des entfernten Gewebes hat den Verdacht auf Lungenkrebs bestätigt. Es handelt sich um einen bösartigen Tumor, was die Ärzte schon vor dem Eingriff befürchtet hatten. Und deswegen wurde auch gleich der ganze untere Lappen der rechten Lunge entfernt. Und damit auch das gesamte Tumorgewebe, heißt es. Wie die Therapie jetzt fortgesetzt wird, das steht noch nicht fest. Weitere Untersuchungen werden aufzeigen, ob zum Beispiel Lymphknoten betroffen sind. Am Morgen teilt der Vatikan dann mit, der Papst habe eine ruhige Nacht verbracht. Die Römerinnen und Römer, die in der Früh am Gemelli-Krankenhaus vorbeikommen, sind jedenfalls erschüttert von der Diagnose ihres Bischofs. Wir hoffen, dass alles gut wird. Das ist alles. Wir wünschen jedem das Beste, aber unserem Papst ganz besonders. Es tut mir wirklich sehr leid, was unserem heiligen Pontifex passiert ist. Und ich hoffe, alles wird sich so schnell wie möglich lösen. Wir beten natürlich für den Papst und ich hoffe, dass alles gut ausgeht. Aber ich habe Vertrauen in die moderne Medizin. Die sind auf dem allerneuesten Stand. Und da diese Situation früh entdeckt wurde, glaube ich, er wird gesund werden. Der Kurie scheint es ähnlich zu gehen wie den Gläubigen in Rom. Die Nachricht habe ihn wie ein Blitz aus heiterem Himmel getroffen, sagt Kardinalstaatssekretär Parolin. Ja, ich mache mir Sorgen, weil ich ganz bestimmt nicht mit so etwas gerechnet hatte. Gott sei Dank ist das sehr frühzeitig entdeckt worden, sodass man so früh wie möglich eingreifen konnte. Zumal Leo XIV. Als sportlich gilt und immer auf seine Gesundheit geachtet haben soll. Der Papst soll jetzt etwa eine Woche im Krankenhaus bleiben. An den Reiseplänen hält der Vatikan zunächst fest. Leo XIV. Soll Ende Oktober nach Assisi fahren und im November ist dann eine längere Reise nach Südamerika geplant, unter anderem in seine frühere Heimat Peru.
22: Die Anteilnahme an der Erkrankung des Papstes in Rom ist groß, Ivo Marucek berichtete.

0: Der Landtag in Sachsen-Anhalt hat in einer Sondersitzung einen gemeinsamen Antrag von AfD und BSW beschlossen. Darin wird ein sofortiges Ende sämtlicher Ukraine-Hilfen verlangt. Ein entsprechender Antrag der beiden Fraktionen mit dem Titel Friedensgespräche statt Ausweitung des Krieges in der Ukraine wurde in Magdeburg mehrheitlich angenommen. AfD und BSW kommen im neuen Landtag zusammen auf 44 der 83 Stimmen. Jochen Müller berichtet aus Magdeburg.
1: Am Ende setzten sich im Magdeburger Landtag die neuen Mehrheiten durch. Mit den Stimmen von AfD und BSW wurde der Antrag angenommen, der ein Ende der Sanktionen gegen Russland und einen Stopp von Waffenlieferungen an die Ukraine vorsieht. Beide Parteien hatten diesen Antrag auch zusammen verfasst. Der Co-Fraktionsvorsitzende der AfD, Ulrich Siegmund.
2: Heute ist ein historischer Tag, weil heute wird zum ersten Mal seit dem schrecklichen Krieg in der Ukraine eine Friedensinitiative, eine wirkliche Friedensinitiative von einem deutschen Parlament ausgehen, und zwar hier in Sachsen-Anhalt. Ich bin stolz darauf, meine sehr geehrten Damen und Herren.
1: Zwar hat der Landtag keinen direkten Einfluss auf das Thema, die Landesregierung könne aber eine entsprechende Initiative im Bundesrat starten. AfD und BSW sind seit mehreren Wochen miteinander im Gespräch. Möglicherweise könnte AfD-Mann Siegmund bei der für Dezember vorgesehenen Wahl zum Ministerpräsidenten auf Stimmen vom BSW angewiesen sein. Heute jedenfalls wurden erneut Freundlichkeiten ausgetauscht.
2: Ich bin dem BSW sehr, sehr dankbar, dass es gemeinsam mit uns diese Friedensinitiative heute für Sachsen-Anhalt, für Deutschland möglich macht.
1: Der Fraktionschef der CDU und noch Ministerpräsident Sven Schulze mochte diese offenkundige Nähe von AfD und BSW nicht unkommentiert lassen.
3: Aus meiner Sicht ist das, was hier passiert, ein Brautgeschenk an das BSW dafür, dass Sie davon abweichen, bei der Wahl zum Ministerpräsidenten mit Enthaltung abstimmen zu wollen. 100% wird das so sein, werden wir im Dezember erleben. So.
1: Eva von Angern, die Fraktionschefin der Linken, sagte, die Aggression Russlands müsse verurteilt werden.
4: Die russische Führung unter Wladimir Putin, sie ist verantwortlich dafür, dass Menschen in der Ukraine getötet, verletzt und vertrieben werden. Und wenn Sie über Frieden sprechen wollen, müssen Sie zuerst zu ihm sprechen. Das machen Sie aber, Sie setzen die Angegriffenen unter Druck und entlasten parallel den Angreifer.
1: Ähnliche Argumente kamen von SPD und Grünen. Es dürfe keine gewaltsame Grenzverschiebung geben. Der Schlüssel zur Beendigung des Krieges liege in Russland. Zu Beginn der Sondersitzung hatte es zunächst eine einstündige Unterbrechung gegeben. Vertreter mehrerer Parteien kritisierten, dass AfD-Landtagspräsident Tobias Rausch noch immer an seinem Parteiamt als parlamentarischer Geschäftsführer festhalte. Beide Ämter seien nicht miteinander vereinbar. Kurz darauf meldete die Fraktion, dass Rausch das Geschäftsführeramt nun niedergelegt habe.
0: Nach wochenlangen Diskussionen hat die Bundesregierung eine Pflegestrukturkommission eingesetzt. Das Expertengremium soll den Weg für eine umfassende Reform der Pflege ebnen. Was die Kommission genau machen soll und warum ihre Einsetzung zuletzt umstritten war, aus Berlin Birte Sönnigsen.
5: Die Pflegeversicherung hat finanzielle Probleme. Die werden in Zukunft größer, auch weil Deutschland immer älter wird. Deshalb hat die Bundesregierung Fachleute beauftragt, Vorschläge auszuarbeiten, wie sich die Finanzen der Pflegeversicherung auch langfristig stabilisieren lassen. Ihre Vorschläge will Bundesgesundheitsminister Carsten Linnemann als Grundlage für eine umfassende Strukturreform nutzen.
6: Ich finde, es ist auch kein Hexenwerk. Es braucht nur Mut, sich auf wirklich diejenigen zu konzentrieren, die wirklich Hilfe brauchen. Und deshalb freue ich mich auf die Ergebnisse. Und dann müssen wir als Politik den Mut auch haben, diese Dinge möglichst größtenteils umzusetzen.
5: 13 Fachleute machen sich jetzt also an die Arbeit. Gesundheitsökonomen, Pflegefachleute, Versicherungsexpertinnen und Juristen. Sie sollen die Finanzen der Pflegeversicherung analysieren und Vorschläge machen, wie sich das System in Zukunft finanzieren lässt. 2 Vorgaben macht der Minister.
6: Die eine Leitplanke ist, dass wir nicht mehr so viel Geld haben. Und auf der anderen Seite können wir auch nicht die Beiträge immer weiter erhöhen, weil die Arbeitnehmer und Arbeitgeber dann immer weniger netto vom Brutto haben. Und diese beiden Leitplanken, die sind gesetzt. Und alles andere muss man dann diskutieren.
5: Die Fachleute sollen sich zum Beispiel auch mit dem Thema Prävention befassen, damit möglichst viele Menschen erst später im Leben pflegebedürftig werden. Und es wird auch um die Frage gehen, wie pflegende Angehörige Beruf und Pflege besser miteinander vereinbaren können. Denn die allermeisten Menschen in Deutschland werden zu Hause gepflegt. Die SPD hatte darauf gedrungen, dass die Fachleute auch prüfen, ob ein finanzieller Ausgleich zwischen gesetzlicher und privater Pflegeversicherung sinnvoll und möglich ist und wie sich der Anteil, den die Pflegebedürftigen selbst zahlen, begrenzen lässt. Der CDU ist wichtig, dass die Menschen in Zukunft auch vermehrt auf private Vorsorge setzen. Denn die Pflegeversicherung soll auch in Zukunft keine Vollversicherung werden, sondern nur für einen Teil der Pflegekosten aufkommen, sagt Gesundheitsminister Linnemann.
6: Ich glaube, dass man vielleicht in der Vergangenheit so oft versucht hat, daraus eine Vollversicherung zu machen. Und das hat man nie richtig geschafft. Entweder hätte man es richtig machen müssen, aber nicht halb. So, und deshalb, glaube ich, müssen wir auch deutlich machen, das ist eine Zusatzversicherung.
5: Wie diese Zusatzversicherung in Zukunft aussieht, dazu erwartet der Minister im Januar Vorschläge von der Kommission. Das Gesetz, das daraus folgt, soll dann schon im kommenden Juli in Kraft treten.
0: Birte Sönnigsen über die neue Kommission, die Vorschläge zu einer Pflegereform erarbeiten soll.
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0: 87 Jahre alt ist Volker Schlöndorff jetzt. An den Ruhestand denkt der Regisseur aber noch lange nicht. Diese Woche kommt sein neuer Film Heimsuchung bundesweit ins Kino. Eine Romanverfilmung. Wie gelungen seine neue Literaturadaption ist, Bettina Dunkel.
8: Als die Welt in Volker Schlöndorffs neuem Film noch perfekt erscheint, stellt ein jüdisches Mädchen eine Frage. Warum schauen alle immer so gern aufs Wasser? Vielleicht, so mutmaßt ihr Vater, weil über dem Wasser so viel leerer Himmel sei. Und manchmal würden Menschen gern einfach mal nichts sehen. Hinschauen und gleichzeitig wegschauen. Das ist eins der bestimmenden Themen in Heimsuchung, eine Jahrhundertgeschichte. Ein Haus am brandenburgischen Scharmützelsee ist der zentrale Ort dieser so politischen wie persönlichen Deutschlandchronik. Auf kleinstem Raum wird von großen Umbrüchen erzählt. Vom Ende der Weimarer Republik, dem Nationalsozialismus, der DDR, der Nachwendezeit. Und von Flucht, Vertreibung, der Suche nach Sicherheit, dem Verfall der Moral.
9: Jetzt ist uns die Heimat zur Falle geworden.
8: Basis dieses komplexen Stoffs ist der Roman Heimsuchung von Jenny Erpenbeck. Das anfangs erwähnte Gespräch zwischen Vater und Tochter kommt auch im Buch vor. Als Schlüsselszene zu erkennen, ist es dort jedoch nicht so leicht. Dazu ist der Erzählstil zu fragmentarisch, wechseln die Zeitebenen zu sehr. Was auch Volker Schlöndorff vor Herausforderungen gestellt hat. Denn obwohl der Impuls zur Verfilmung von ihm ausging, beim Verfassen des Drehbuchs merkte er bald,
10: ist ja grauenhaft, ist ja dauernd Flashback vor, was hinter und so weiter, ist mir ja völlig verloren als Zuschauer und habe versucht, lässt sich diese Geschichte auch chronologisch erzählen.
8: Natürlich ging das, weil Schlöndorff im Laufe seiner 60 Jahre umfassenden Karriere schon zahlreiche Romane für die Leinwand adaptiert hat und weil Jenny Erpenbeck ihn unterstützt hat, vor allem beim Ausarbeiten der Dialoge, die es im Roman praktisch nicht gibt.
10: Es sind nur lauter Augenblicke nebeneinander. Wie sollen die denn zusammenhalten? Ja, da bist du gefordert. Muss halt jede Szene so interessant sein, dass man sich auf die nächste freut.
8: Wobei freuen angesichts der beklemmenden Ereignisse nicht unbedingt das richtige Wort ist. Die Kostüme, die Landschaft und das Haus am See, gedreht wurde im südlich von Potsdam gelegenen Sommerhaus von Albert Einstein, sind zwar eine Augenweide, doch was hier im Lauf der Jahrzehnte geschieht, wirft dunkle Schatten auf das Idyll. Lars Eidinger spielt einmal mehr einen schmierigen Widerling. Als NS-treuer Architekt nutzt er die Not seiner jüdischen Nachbarn aus, die zu Flucht und Grundstücksverkauf gezwungen sind.
11: Ich könnte Ihnen etwa die Hälfte zahlen, inklusive der Hütte.
8: Eine andere Form der Gefühlskälte transportiert Martina Gedeck. Auch sie sticht aus dem Cast heraus, spielt in einem späteren Kapitel des Films eine aus dem russischen Exil heimgekehrte Schriftstellerin. Um in dem nun in der DDR gelegenen Seehaus ein besseres Leben führen zu können, verrät sie ihre Ideale.
12: Ich kehre heim. Aber würde uns dieses Deutschland je wieder Heimat sein?
8: Sie scheitert, wie so viele andere in Heimsuchung. Auf der Suche nach Heimat und Geborgenheit werden sie von den Geistern der Vergangenheit heimgesucht, werden mit persönlichen Fehlern konfrontiert, die auch für die Verfehlungen der Gesellschaft stehen. Den nüchternen und auch deswegen so einnehmenden Stil der Buchvorlage kann Schlöndorff nicht auf die Leinwand übersetzen. Bisweilen wird es doch arg pathetisch. Aber vielleicht wollte er genau das. Denn mit Emotionen erreicht man Menschen. Idealerweise auch jene, die zunehmend geschichtsvergessen sind und die aktuellen politischen Umbrüche betrachten wie die Filmfiguren am See. Sie schauen hin und sehen gleichzeitig weg.
0: Heimsuchung, eine Jahrhundertgeschichte, Volker Schlöndorffs Verfilmung des Jenny Appenbeck-Romans läuft ab morgen in unseren Kinos.
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0: Und jetzt geht's weiter mit der Champions League und Henrik Lückhoff.
14: Es ist Teil 2 der Champions League-Woche und hier gibt's jetzt gleich die deutsche Konferenz live und in voller Länge mit Dortmund und mit dem VfB Stuttgart. Gestern ist ja der FC Bayern nicht über ein 3:3 bei Viking Stavanger hinausgekommen in Norwegen auf Kunstrasen. Und so ein kleines Abenteuer wartet heute Abend auch auf Borussia Dortmund in Norwegen auf Kunstrasen. Aber nicht in Stavanger natürlich, sondern bei Bodø Glimt. Und auch der VfB Stuttgart hat eine unangenehme Auswärtsaufgabe vor sich bei Slovan Bratislava. Und jetzt geht's in die Konferenz und wir starten in Bodø Glimt bei Burkhard Hupe.
15: Go Quell Far Polar Sirkelen. Hallo Bodø, hallo Champions League. Guten Abend vom Polarkreis. Hier ist Bodø. Hier ist die Champions League. Bodø Glimt gegen Borussia Dortmund. 8000 Zuschauer, alle in Gelb und viele davon auch in Gelb-Schwarz, weil das auch die Farben von Bodø Glimt sind. Und 404 Fans aus Dortmund haben den Weg hier 80 Kilometer nördlich zum Polarkreis gefunden. Nördlichster Spielort in der Champions League aller Zeiten. Und die Favoritenrolle ist irgendwie auch klar. Borussia Dortmund müsste und sollte hier gewinnen. Beim aktuellen Mittabellenführer in Norwegen, beim aktuellen Pokalsieger, bei der Überraschungsmannschaft des Vorjahres. Aber hey, der

0: Burkhardt hat es ja auch schon gedeutet. Die drei Punkte müssen heute her für den VfB, wenn es denn weitergehen soll. Achtung, erste Gelegenheit. Brindlow wischt den Ball mit der rechten Hand gerade so raus. Um Himmels Willen, das war fast ein Fehlstart für die Schwaben. Weiter geht's mit Ballbesitz aber erstmal und zurück in die Hintermannschaft von Slovan. Und dann nach diesem kurzen Schreck rüber an den Polarkreis oder fast an den Polarkreis.
1: Ja, und da hat Bodø Glimt die erste Offensivaktion. Schuss aus der zweiten Reihe. Oh, der ist knapp drüber. Der war auch nicht schlecht und der war mit viel Gefühl abgegeben von Sondre Brünstad-Fett aus dem Zentrum. 18 Meter die Entfernung. Das ist die neuralgische Stelle im Spiel von Borussia Dortmund und das schon seit vielen Jahren. Also das Zentrum direkt vorm 16er, 5 Meter in die Tiefe etwa. Da sind sie oft einfach personell nicht stark genug. Und Dortmund ja heute sowieso mit einer recht ungewöhnlichen Mannschaftsaufstellung, weil Trainer Niko Kovac auf kleine, wendige Spieler vor allen Dingen in der Offensive setzt. Also mit Fabio Silva, Carrezas und Inacio. Und auch mit Bayer auf der rechten Schiene einen Spieler bringt, der nicht Riasson heißt, der Norweger, der gestern noch bei der Abschlusspressekonferenz viel gelacht hat mit den norwegischen Kollegen. Wir hatten keine Ahnung, worüber er spricht, aber es sah alles total harmonisch aus. Also der sitzt zunächst auch nur auf der Bank. Jetzt können sich die Dortmunder zum ersten Mal befreien und kommen mit Inacio über die linke Seite. Führt den Ball jetzt schon über 30 Meter, könnte ihn eine Position weiterschieben auf die linke Seite. Aber Fabio Silva kommt ein bisschen ins Straucheln, kann den Ball nicht kontrollieren. Hier weiter 0-0, wieder 3600 Kilometer südöstlich nach Bratislava zu JJ.
0: Ja, ich habe auch nachgeguckt, Burkhard. 35 Stunden wären es mit dem Auto. Wenn ich mich jetzt auf den Weg machen würde, dann würde ich aber den Angriff von Slovan verpassen. Nächster Schuss auf Bredlo. Dann gehen wir mal schnell durch die Mannschaftsaufstellung des VfB. Denn am Wochenende in Paderborn hat hier hinten Simon Tor gestanden. Also 5 Veränderungen bei der Mannschaft von Sebastian Hoeneß. Alles so ein bisschen erwartet. Viererkette mit Wagnermann, Jelt, Chabot und Henriks. Der Linksfuß aus den Niederlanden spielt links, weil der einzige wirkliche echte Stammspieler beim VfB mit Mittelstädt fehlt. Der hatte sich ja an der Ferse verletzt. Das war ein bitterer Ausfall. Dafür ist Chabot, der Türsteher da hinten in der Abwehr, jetzt wieder mit dabei. Der hat jetzt den Ball, wird ihn wahrscheinlich gleich rausbefördern auf die linke Seite zu Henriks und der dann mit einem kurzen Stups darüber zu Führich. Wir sind im Mittelfeld gelandet, geht von Führich dann wieder zurück in die Abwehr. Schnell der Gang durch die Mannschaftsteile noch zu Ende gebracht. Stiller und Prömel. Prömel neu an der Seite von Stiller im Mittelfeld und dann vorne der Angriff mit Elkanos, mit Undav, der in dieser Saison immer noch seinem ersten Tor hinterher rennt. Führich hatte ich genannt und die Spitze auch dahin wechselt. Pečinović, der könnte jetzt geschickt werden. Der junge Angreifer, der aus Wolfsburg kam, aber erstmal macht Führich noch einen Kringel, bleibt hier beim 0:0. Angenehme Bedingungen, 10 Grad, kaum Wind hier an der Donau in dieser ja, großen, historischen, geschichtsträchtigen Stadt, die zumal noch eine Besonderheit mitbringt, die einzige Hauptstadt der Welt, die an 2 Länder grenzt, nämlich an Ungarn und an Österreich. Von uns sind es nur 55 Kilometer nach Wien. Eine Menge Kilometerangaben, jetzt vielleicht mehr Tore. Burkhardt ist der Nächste bei der Polarmission.
1: Ja, die Dortmunder mit der ersten Ecke, die hat erstmal nichts eingebracht. Spielstand zwischen Bodø und der Borussia weiterhin 0:0. Die Dortmunder haben jetzt so ein bisschen das Kommando übernommen. Wunderbare Choreografien gab es in beiden Fanblöcken bei Bodø Glimt. Riesiges Transparent, selbst gemalt in Zeichentrick oder Comicsprache und Comicschrift. Boarding completed und darauf zu sehen, ein gelbes Flugzeug, weil die Vereinsfarben gelb sind, das einmal über Europa kreist. Also die Freude über die Champions League, die ist nach wie vor greifbar hier in Bodø und bei der Borussia. Da haben sie einfach Schlittenhunde vor einem Borussia-Schlitten gespannt und gesagt, hey, durch den Polarkreis der Sonne entgegen, das ist unser Motto heute Abend hier zumindest. Und ich finde es ganz großartig, dass wirklich über 400 Dortmunder Fans den langen Weg auf sich genommen haben. Jetzt kommen die Dortmunder mal über die rechte Seite, aber Bodø Glimt steht gleich wieder kompakt in der Defensive. Und natürlich geht es hier in der Anfangsphase erstmal darum, auf dem Kunstrasen die ersten Gehversuche und Stoppversuche und Passversuche ordentlich hinzukriegen. Jetzt kommt Dortmund über die linke Seite mit Bayer, spielt dann eine Station zurück auf Joey Fährmann. aber das dauert alles ein kleines bisschen zu lange. Ist zwar tief in der gegnerischen Hälfte, verspricht aber nicht den unmittelbaren Erfolg. Vielleicht jetzt die Flanke von Svensson von der rechten Seite. Nee, die kommt auch erstmal nicht. Dann kommt ein flacher Ball auf den Elfmeterpunkt. Dann ein Schuss von Benze Baini aus der zweiten Reihe. Der geht deutlich vorbei. 0-0 hier, 0-0 in Bratislava bei JJ Rieck.

0: Ja, wir sind in der 6. Minute. Der VfB kommt mit Jeltsch, mittlerweile auch für die Nationalmannschaft berufen. Dann den Ball raus ins Mittelfeld, weitergeschoben zu Hendricks, der auf Führig, der muss erstmal die Füße da ein bisschen sortieren und verliert dann den Ball. Wir halten fest, die eine Szene, die ich erwähnt habe aus der ersten Minute, Süleyman Kamara durchgebrochen ist auf der linken Seite. Das war bislang die größte Chance dieser Partie. Jetzt vielleicht der erste gute Angriff des VfB über Wagnermann. Schaufelt den Ball rein und da wäre die Chance für Pejinovic, der ganz knapp verpasst und dann geklärt von Slovan, die in einem Blau spielen. Und weil Burkhardt gerade die Choreo erwähnt hat, hier gab es auch eine, allerdings nur eine, weil wie gesagt nicht so viele VfB-Fans hier vor Ort sind. Es gab Pride and Glory of Slovakia zu lesen. Hier, ich habe es gesagt, es ist der Serienmeister. Es ist die Mannschaft, die übrigens 1976 beim Sieg bei der Europameisterschaft der berühmten Nacht von Belgrad auch das Rückgrat der slowakischen Nationalmannschaft, der tschechischen Nationalmannschaft bildete. Also die Slovan-Spieler hier mit großer Tradition. Die übrigens, und dann haben wir gleich auch die größte Trophäe in unserer Konferenz für die Spezialisten verkauft, die übrigens sogar schon mal den Europapokal gewonnen haben gegen Barcelona. Eine gar nicht so unbekannte Mannschaft, wie ich finde. 3:2 Slovan Bratislava im Endspiel. Allerdings, wer sagt, wann war das denn? Ja, das war ein bisschen her. 1969. Das haben einige von euch wahrscheinlich verpasst. So wie vielleicht jetzt den nächsten guten Angriff, oder hoffentlich nicht, der Mannschaft bei Bodø Glimt, des BVB. Aber erstmal muss ich dranbleiben, denn Wagnermann hat die Riesenchance. Ist durch. Und dann überlegt er eine Sekunde zu lang. Burkhardt, ich wollte zu dir geben. Aber er spielt nicht ab, schießt dann selbst. Und schießt direkt auf den in Orange spielenden Keeper der Slowakei. Schießt direkt auf Takac. Und das kann er natürlich dann irgendwie ausbessern, diese Riesenszene. Also eine Chance, sehr gut für die slowakische Mannschaft, für Slovan. Eine sehr gut, aber nicht gut vollendet vom VfB für Wagnermann, aber keine Tore, genau wie am Polarkreis.
1: So sieht's aus. Eine Chance für die Hausherren gleich in der 2. Minute durch Fett. Ein Schuss mit rechts aus 17, 18 Metern zentral ging am Kasten vorbei. Kobel wäre vermutlich auch da gewesen. Und Dortmund hat bislang offensiv noch gar nichts zustande gekriegt. Also Girassi sitzt ja draußen und auch die weiten eröffnenden Bälle von Schlotterbeck wird man heute Abend nicht sehen. Denn Nico Schlotterbeck hat die Reise aus Gründen der Belastungssteuerung gar nicht mitgemacht hier in den hohen Norden. Jetzt hat Bodø Glimt ein bisschen Platz, kommt über die rechte Seite, kommt mit Blomberg. Der passt einmal flach in Richtung Elfmeterpunkt. Da ist Dortmund zunächst einmal auf der Höhe und kann den Ball nach außen wegverteidigen, nach links nämlich. Da versucht Fabio Silva ihn zu kontrollieren, wird dann aber gleich wieder hoch attackiert, festgetackert, fast an der eigenen Grundlinie. Ein Fehlpass ist das Ergebnis und Bodø Glimt setzt nach, kommt über rechts mit Auckland. Der spielt wieder ins Zentrum, das machen die richtig gut. Jetzt haben sie vielleicht sogar eine Torchance, eine Abschlusschance durch Helmersen, den Mittelstürmer, aber der kommt nicht durch. Aber dann im Mittelfeld eine gekonnte Grätsche, deshalb gibt es hier den aufbrausenden Applaus. Tolle Grätsche von Gundersen und zwar gegen den jungen Samuele Inacio. Ballgewinn Bodø Glimt, aber Ballbesitz noch tief in der eigenen Hälfte, also weit weg vom Dortmunder Tor. Weiterhin Abtastphase hier vor den 8000 im Almasaris heute Abend. Asp-Myra-Stadion von Bodø. Ein neues wird ein paar Kilometer von hier entfernt gebaut. Da passen dann 10.000 Zuschauer rein, JJ. So sind die Verhältnisse hier in Norwegen.
0: Ja, unser Stadion ist auch nicht so groß. Ich habe es gesagt, 22.500 sehen einen der auffälligsten in der Anfangsphase. Das ist dieser Süleyman Kamara auf der linken Seite bei den Gastgebern, Spieler aus Gambia, der Wagnermann immer wieder vor Rätsel stellt. Für mich ohnehin kein echter Mann für die Nationalmannschaft, wenn der nicht so schnell wäre. Fußball spielen kann er nicht besonders, finde ich ehrlicherweise, aber okay. Also Wagnermann auf der rechten Seite immer wieder mit Problemen, wenn Süleyman auf ihn zugerannt kommt, aber bislang nichts passiert. 0:0 hier, unverändert die Unterstützung natürlich vor allen Dingen von den Slovan-Fans zu hören, die ihre Mannschaft hier nach vorn treiben, aber der VfB hat sich jetzt erstmal den Ball geholt und mit verschiedenen Anweisungen mit der rechten Hand zeigt der Mann, um den so gezittert wurde, zeigt Chabot an, da müsst ihr hin, aber dann spielt er den Ball auf die linke Seite raus zu Führig. Sehr schöner Ball, lang über 30, 40 Meter, aber er war bei der Annahme Führig dann am Ende selber in Seiten ausgerutscht, sodass nichts draus wird. Einwurf für die anderen, schnell zurück zu Chabot. Der hatte sich in Paderborn verletzt. Platz. Er ist ohne Zweifel der wichtigste Mann in der Defensive, der Abwehrboss der Schwaben. Und dann hat sich diese Oberschenkelblessur als nicht so schwerwiegend erwiesen. Schon wieder dieser Süleyman über die linke Seite. Jetzt doppeln sie. Elkanus kommt dazu. Wagnermann ist auch da. Er ist an beiden vorbei. Jungs, das haben wir schlecht gemacht. Und Süleyman reißt beide Arme nach oben, um das Publikum mitzunehmen. Ist bislang hier der auffälligste, ich habe es gesagt. Tore haben wir keine, aber im Moment macht Slovan ein bisschen mehr Alarm in dieser Phase des Spiels. Zum 0:0 geht es zu den Dortmundern, die heute, wie gesagt, auch, oder wie gehört, auch einen der großen Abwehrrecken nicht mit dabei haben. Aber da gab es die berühmte Vokabel von Burkhardt, Belastungssteuerung.
1: Ja, Nico Schlotterbeck hat ja Sprunggelenksprobleme. Sprunggelenk und Kunstrasen, das passt auch im Profifußball nicht unbedingt zusammen. Die Dortmunder hatten zweimal jetzt richtig Glück. Wieder Schüsse aus der zweiten Reihe von Bodø Glimt. Einmal gerade noch so zur Ecke geblockt, der wäre sonst vermutlich drin gewesen. Dieser Versuch von Berg in der 9. Minute und 60 Sekunden später Jens-Peter Hauge, den man sich ja vielleicht noch erinnert, weil er mal in Frankfurt gespielt hat. Auch er mit einem guten Schuss trifft den Ball allerdings nicht voll, sodass Kobe kein Problem hat im Dortmunder Tor. Also die Dortmunder verteidigen ein bisschen zu passiv, ein bisschen zu sehr auf gut Glück und nicht so dicht am Mann, wie man es braucht. Vermutlich ist das auch ein Zugeständnis an diese ungewohnten Platzverhältnisse an den Kunstrasen hier nördlich des Polarkreises. Eine andere Spielfläche kommt halt einfach nicht in Frage. Und bis weit in die 50er Jahre hinein, und dann höre ich aber auch schon wieder auf mit Geschichtsunterricht, waren aus witterungstechnischen Gründen Vereine aus Nordnorwegen gar nicht zugelassen für die Meisterschaft in Norwegen. Da gab es so eine Grenze, die da gezogen wird, eine geografische, und da lag Bodø Glimt einfach darüber. Und dann durften die nicht mitspielen um die norwegische Meisterschaft. Hat ohnehin lange gedauert, bis sie den ersten Titel geholt haben. 2020 war das. Danach allerdings noch drei weitere, also viermal Meister geworden. Aktuell liefern sie sich ein Kopf-an-Kopf-Rennen mit Viking Stavanger, sind unangefochten, beide vorne, Stavanger, der aktuelle Meister, und Bodø Glimt, beide punktgleich und mit dem exakt selben Torverhältnis. Also da ist richtig Spannung garantiert. Spannend ist es natürlich auch hier, 0:0 nach wie vor der Spielstand, aber Bodø Glimt weiß mehr mit dem Ball anzufangen als Borussia Dortmund. Die Dortmunder verlegen sich immer mehr aufs Konterspiel, sind jetzt allerdings defensiv gefragt. Björkchen kommt über die rechte Seite, spielt dann nochmal in die halblinke Verbindung. Da spielen sie sich jetzt fest auf dem linken Flügel. Die Gastgeber, dann sind sie im Strafraum, hacken Ball zurück an den Strafraum und gar nicht mal so ungefährlich. Dortmund kommt dazwischen. Waldemar Anton versucht per Applaus und heftigen Gesten seine Spieler irgendwie wach zu kriegen. Aber nächster Angriff, Bodø Glimt. Also im Moment hier fast Spiel auf ein Tor. JJ, wie ist bei dir?
0: Jetzt kommt der VfB mal beim Stand von 0:0 mit einem der besten Techniker, mit Elkanos. Da ist noch ein Fuß dazwischen, in diesem Fall von Sandro Cruz, einem Angolaner. Und deswegen gibt es eine Ecke. Insgesamt so ein bisschen mehr Alarm von Seiten der Blauen, der Mannschaft von Slovan Bratislava. Im Moment nur Vierter in der nationalen Liga. Die haben so eine Zwölferliga hier, aber wie gesagt, normalerweise eigentlich als Serienmeister gesetzt. Dunajská Streda führt zurzeit die slowakische Meisterschaft hier, dieses 5-Millionen-Landes an. Ecke gibt es jetzt von Stiller, deswegen im Hintergrund vielleicht die Pfiffe. Und auf der Seite der wenigen VfB-Fans natürlich die Schals kreisend in der Luft. Pfeifkonzert hört ihr im Hintergrund. Blick zur Uhr, 15. Minute, Ball mit links reingebracht. Am Ende sind sie aber da. Prömel hatte versucht, auf den Ball zuzulaufen, ihn zu verlängern. Nichts draus geworden, aber es gibt noch die Chance von Führig. Seitenwechsel, schöner Kopfball von Hendricks, aber drüber, der hier in dieser Partie die erste gelbe Karte gesehen hat. Bislang ansonsten in Sachen Statistik noch nichts Wesentliches eingegangen. Hier im Narodny Futbolovy Stadion, das ist das Nationalstadion logischerweise. Die deutsche Nationalmannschaft hat schlechte Erinnerungen an die Wiese hier, denn sie haben hier zum Auftakt der WM-Qualifikation mit 0:2 verloren, damals noch unter Julian Nagelsmann. Ball ist mittlerweile bei Bredlo gelandet, Viertelstunde durch, keine Tore. Und ähnlich wie beim Burkhardt, ein Gegner, der ordentlich dagegen hält und wenig zulässt.
1: Ja, das muss man absolut so unterschreiben. Bodø/Glimt macht hier nach wie vor das Spiel, kommt jetzt schon wieder mit viel Tempo durchs Zentrum, mit viel Selbstbewusstsein. Jens-Peter Hauge leitet den Angriff ein und dann geht es rüber auf den rechten Flügel. Da ist Ole Blomberg, der ist immer noch am Ball, spielt dann eine Station weiter auf dem rechten Flügel. Da ist Brünstad, fällt und der hatte auch schon eine Chance hier gleich in der Anfangsphase. Er schiebt nochmal weiter. Also sie spielen es klein, fein, schnell, geschickt, immer wieder bauen sie Dreiecke auf der Seite, wo der Ball dann ganz unspektakulär eigentlich von einem Fuß zum anderen rollt, aber die Dortmunder laufen da hinterher, so als würden sie im Kreis spielen, 5-2 und die 2 wären die Dortmunder, die hätten keine Chance an den Ball ranzukommen. Jetzt wird die Seite mal gewechselt bei Bodø/Glimt, geht raus auf den linken Flügel, dann wieder hinein zur Mitte auf Patrick Berg und der Berg rutscht erstmal aus, aber Dortmund mit Problemen, den Ball zu erobern. Das gelingt jetzt doch mit ein bisschen Verzögerung. Versuchen sie es über die rechte Seite mit Karezas, der bislang noch keine Wirkung gezeigt hat. Der junge Grieche, der bei beiden Länderspielen gegen Deutschland, finde ich, einen vorzüglichen Eindruck hinterlassen hat. Weiter Einwurf Borussia Dortmund, direkt wieder auf einen blonden Schädel eines Norwegers. Also es ist ein hartes Stück Arbeit und Dortmund ist irgendwie noch gar nicht so richtig in diesem komplizierten Auswärtsspiel angekommen. Die Stuttgarter aber schon jetzt wirklich, oder?
0: Ja, immer wenn du rübergibst, dann gibt es einen Angriff der Weißen mit dem roten Brustring. Ganz in Weiß heute, nur der berühmte rote Brustring. Deutlich zu erkennen, führe ich jetzt mit dem Tempo-Dribbling. Hat eine 1-gegen-1-Situation gut gelöst. Der Ball kam aber am Ende dann doch nicht an. Insgesamt mehr Ballbesitz inzwischen für die Stuttgarter. Jetzt der Ball im Übrigen im Aus, direkt für vor Yaya Touré, der noch absolut fit aussieht, hat seine Karriere ja erst im Jahr 2020, glaube ich, in China beendet, nach großen Jahren Barcelona, Manchester City. Ihr habt die Vereine alle parat, einer der besten Mittelfeldspieler der Welt. Schaut jetzt, wie der VfB kommt, über Undav, der dreht sich, lässt den Ball ein bisschen zu weit weg. Elkanus ist auf der rechten Seite blank und dann verspringt ihm der Ball. Boah, bei so einem 5-Sterne-Techniker, so ein Fehler in der Ballannahme, das war eine sehr gute Gelegenheit für Elkanus. Eine Freude, den zu sehen, den Marokkaner auf der rechten Seite, der heute Leveling ersetzt und der jetzt immer noch deutliches Zeichen für seine eigene Unzufriedenheit die Hände vors Gesicht schlägt und sagt, Mann, oh Mann, was habe ich denn da angestellt? Übrigens, Burkhard, das muss ich auch noch schnell erzählen, weil du vom Kunstrasen gesprochen hast, also die Meisterschaft der Greenkeeper gewinnt der Greenkeeper von Bratislava nicht, die europäische. Hier ist auch mächtig viel Braun zu sehen und es sind ja immer diese berühmten Kunstfasern da eingewebt in den normalen Naturrasen. Also da sind so viele braune Stellen, dass die wahrscheinlich sagen würden, die Spieler des VfB, da hätten wir lieber auf dem Kunstrasen bei Bodø/Glimt gespielt, auch wenn das Wetter da deutlich kälter ist, bestimmt 10 Grad weniger als bei uns hier an der Donau.
1: Ja, aber wir sind immer noch im positiven Bereich und das ist schon mehr, als wir gestern Abend erwartet hatten. 0-0, der Spielstand 4-5 Grad über Null und Bodø/Glimt hat eine ganze Menge vor heute Abend. Die Mannschaft ist sehr aktiv mit viel Bewegung abseits des Balls, mit vielen kurzen Passstaffetten und Dortmund bislang fast ausnehmend in der Rolle des interessierten Beobachters. Auch jetzt wieder eine Staffette über sicherlich 20, 25 Stationen mittlerweile tief in der Hälfte von Borussia Dortmund. Und kein großer Ballgewinn, aber du zermürbst deinen Gegner, wenn der einfach keine Chance hat, an den Ball heranzukommen. Und dann aufgedreht zur Mitte und dann der Chipper raus auf die linke Seite. Guter Steckball, gut nachgearbeitet in diesem Fall von Fett, dem Norweger. Der wird allerdings dann ein bisschen nach außen wegverteidigt von Karezas. Trotzdem bleibt der Ball, wird dann gleich wieder angespielt. Jetzt hat er eine Schussmöglichkeit. Koma steckt sich, kommt nicht ran. Ball geht vorbei. Holla die Waldfee. Der Fett macht's richtig gut. Sondre Brünstad, Fett richtig stark von halb links mit dem rechten Fuß. Wunderbar aufs lange Eck gezogen und der Ball rauscht aber wirklich nur Zentimeter halb hoch am rechten Pfosten vorbei. Nächste Top-Gelegenheit für die Hausherren, die mittlerweile das 1-0 längst verdient hätten. Borussia Dortmund findet offensiv nach wie vor überhaupt nicht statt. Bislang komplette Enttäuschung der Auftritt von Borussia Dortmund, weil auch die Zweikämpfe mehrheitlich verloren gehen und die Spieler sich dann oft nur mit einem Foul zu helfen wissen. Wie jetzt gibt es wieder einen Freistoß tief in der Hälfte der Dortmunder. Also Alarmstufe Schwarz-Gelb, würde ich mal sagen, hier in Bodø. glimmt übrigens, JJ, heißt Blitz, falls du dich das schon gefragt haben solltest.
0: Ja, das wollte ich gerade fragen. Jetzt muss ich aber aufpassen, weil wie der Blitz jetzt die Blauen kommen mit ihrem erfahrenen Stürmer und Kapitän mit Andrasch, dem Slowen, der Meisterschaften gesammelt hat in ganz Europa. Jetzt schon im 16er drin. Schusschance für die Mannschaft von Slovan. Geblockt das Ganze noch in letzter Sekunde, sodass der VfB jetzt mit Elkan Usman starten könnte, der heute irgendwie einen komplett gebrauchten Tag hat. So viel Fehler habe ich bei dem selten gesehen. Unter anderem hat sein Ballverlust dazu beigetragen, dass die Blauen von Slovan Bratislava hier gerade den nächsten Überfall starten konnten. Und jetzt das Ganze unterbrochen beim Stand von 0:0. Schauen wir auf die Uhr, 20 Minuten rum. Aber die gute Nachricht, Burkhardt, ist natürlich, wenn man das mit den Bayern vergleicht, haben sie ja schon mal besser angefangen. Da stand es ja zur Halbzeit dann sogar 0:2 gegen die Norweger, die gestern in der Champions League unterwegs waren. Also 0:0 auf beiden Plätzen hier der Stand. Und der nächste Angriff läuft. Jetzt mit Undav. Der will den Ball durchlassen für Führig, bleibt aber hängen. Es ist irgendwie wie verhext mit diesem Dennis Undav in dieser jetzt laufenden Saison. Ihr wisst es, in der Bundesliga auch noch ohne Treffer. Mittlerweile der VfB aber mit mehr Gelegenheit, muss kurz draufbleiben, denn sie kommen schon wieder mit Elkanus, mit Undav. 1, 2, 3, 4. Stuttgart direkt am 16er, spielen sich jetzt kurz den Ball zu, aber dann Stillers Ball auf Undav, bleibt hängen. So bleibt es hier beim 0:0. Ab nach Bodø.
1: Es geht nach wie vor nicht zusammen für den BVB. Nächster Angriff, Bodø Glimt, weiter Schlag raus auf den rechten Flügel, ein bisschen zu weit geraten. Kobel ist da, nimmt den Ball auf. Kobel, der eben gerade großes Glück hatte bei diesem Schlenzer von Sondre Brünstad Fett von halb links mit dem rechten Fuß aus 12, 13 Metern. Ging nur ganz knapp am langen Pfosten vorbei. Spielaufbau, Borussia Dortmund, Ben Sebaini ist wieder dabei und Bayer versucht es auf der linken Seite, kriegt einen Einwurf, war höchst umstritten, aber der Bayer macht's ganz cool, nimmt sich den Ball einfach und wartet gar nicht ab, was der Schiedsrichterassistent anzeigt. Und dann geht es einfach weiter mit Einwurf Dortmund. Aber der Ball ist schon wieder weg. Und Bellingham ist pottensauer im Zentrum, dass die Dortmunder einfach nicht ins Passspiel kommen. Dass Samuele Inacio dann völlig ohne Not in die Mitte dribbelt und sich festdribbelt und dann faul spielt. Und das bedeutet, Dortmund läuft der Musik schon wieder hinterher. Schon wieder Ballbesitz für die ganz in Gelb gekleideten Gastgeber. Geht's los auf der linken Seite mit Jens-Peter Hauge. Der spielt wieder zurück in die eigene Hälfte. Es sieht ziemlich cool und souverän aus, wie der norwegische Pokalsieger hier aktuell gegen Borussia Dortmund auftritt. Und die Dortmunder haben keine guten Erinnerungen an diese Mannschaft, die sich schon seit so vielen Jahren kennt, die zum großen Teil aus gebürtigen Bodøern besteht. Ich glaube, das sagt man tatsächlich so. Und ja, da merkt man einfach, die wissen genau, was zu tun ist. Und Dortmund weiß das eben aktuell nicht. Und deshalb sieht das Spiel so aus, wie es aussieht. Nämlich nicht besonders gut aus Dortmunder Sicht. Der Spielstand ist noch erträglich. 0-0, wie bei dir, JJ.
0: Ja, während du heute viele Bodøer getroffen hast, habe ich viele Menschen aus Bratislava getroffen hier. Jetzt aber Freistoß für den VfB. 23 Minuten, Hälfte der ersten Halbzeit ist rum. Sehr gute Gelegenheit für die Stuttgarter Führer. Schaut noch mal so an diesem Gewühl vorbei, wo er mit dem Ball hin will. 1, 2, 3, 4, 5, 6 Stuttgarter direkt am 5-Meter-Raum. Ball kommt rein, reingeschaufelt von Chabot wieder in die Mitte und ins Tor. Nee, doch nicht. Und auf noch mal. Nächste Gelegenheit. Der muss doch rein. Was für eine kuriose Szene. Also der war ja mehr drin als draußen und jetzt läuft der Konter auf der anderen Seite für die Spieler von Slovan. Aufgelaufen das Ganze, aber weg gepfiffen. Basegian, der Armenier, startet sozusagen seinen Angriff in die nächste und in die andere Richtung. Aber was für eine Gelegenheit. Aus vielleicht 2 Metern der Schuss von Undav und dann immer wieder irgendein Körperteil dazwischen und dann bringen sie den Ball irgendwie raus. Eigentlich muss er rein. Mittlerweile müsste der VfB hier führen. Aber du hast es schon eingangs gesagt, die Konjunktive helfen ja nicht. Das geht ja nicht. Auch nicht bei der Champions League in die Statistik.
1: Ja, aber Borussia Dortmund sollte und müsste eigentlich sehr viel besser Fußball spielen können. Dass sie unbedingt gewinnen, will ich gar nicht sagen. Aber es ist bislang wirklich ziemlich kläglich, was Dortmund hier auf den Kunstrasen gebracht hat. Jetzt vielleicht mal ein Konter über die linke Seite. Steiler Ball auf Silva. Der geht ins Dribbling, spielt dann raus auf den rechten Flügel aufs Fenster, der mit nach vorne gekommen ist, der rechte Schienenspieler. Der wieder kurz und dann kommt der Ball in die Mitte. Der ist aber viel zu ungefährlich von Karezas und eine sichere Beute für Nikita Haikin. Einen Torhüter in Israel geboren, als Sohn russischer Eltern, hatte lange den russischen Pass. Und als er dann genügend Zeit hier am Polarkreis verbracht hatte bei Bodø/Glimt, hat er den norwegischen angenommen und hat hier sein sportliches Glück gefunden, nachdem er doch so als Weltenbummler in Sachen Fußball unterwegs war viele Jahre. Dortmund kommt jetzt mal durchs Zentrum mit Bellingham, hat sich mal festgesetzt, ausnahmsweise am gegnerischen Strafraum, Schippball in den Strafraum hinein, hohes Bein von Silva und der Schiri ist gleich da und gleich schon wieder mit einer gelben Karte. Na nu. Eben war es der Gadou, der Verteidiger, das war okay, weil er seinen Gegenspieler festgehalten hat, abseits des Balls und jetzt hat Silva den Fuß ein bisschen zu hoch und trifft seinen Gegenspieler wohl auch ganz leicht an der Wange. Ja, kann man schon so machen. Also zweite gelbe Karte, wieder ein Dortmunder. Spielstand aber hier weiterhin 0:0. Partie aktuell unterbrochen, weil der Norweger behandelt werden muss. Deshalb gleich wieder nach Bratislava.
0: Ja, 5 Versuche des VfB auf das Tor. 2 der Spieler von Slovan, keine Tore. Jetzt die nächste Gelegenheit. Wagnermann in den Rückraum, aber zu ungenau. Es fehlt oft ein Stück. Es wurde ja ein bisschen geschimpft am Polarkreis über die Qualität des Spiels. Die ist hier auch nicht berauschend. Es bleibt dabei der auffälligste bei den Gastgebern, das ist dieser Süleyman, der jetzt die nächste gelbe Karte für seinen Gegenspieler hier produziert hat. Denn Elkanus kann sich am Ende nicht mehr helfen gegen die erstaunliche Geschwindigkeit dieses Menschen aus Gambia hier, der mit einem Sprint hier angezogen hat, der wahrscheinlich reichen würde, um sich für die Weltmeisterschaften im kommenden September in China zu qualifizieren in der Leichtathletik. Jetzt ist der Ball aber hinten beim Fußball, bei dem in Orange spielenden Schlussmann bei Takac. Weiter Schlag wird ganz leicht für den Chabot, der ihn mit dem Kopf von seinem sehr gefährlich aussehenden Riesenbart da hinten dann wieder nach vorn gebracht hat. Und die Blauen haben den Ball aber einsammeln können, jetzt in ihren eigenen Reihen. Immer noch 0:0 der VfB, ich habe es gesagt, mit einem halben Dutzend Chancen. Eine hätte schon drin sein dürfen. Spielqualität auch so eher medium im Anschluss an das, was wir vom Polarkreis hören. Aber insgesamt ist der VfB jetzt aktuell in dieser Phase, zumindest im ersten Tor des Abends aus deutscher Sicht, ein bisschen näher als bei meinem geschätzten Kollegen.
1: Ja, obwohl die Dortmunder jetzt den Ball haben und auch mal ein bisschen Platz auf der rechten Seite, wenn sie es dann mal schnell weiterspielen. Aber Karezas geht wieder ins Dribbling und spielt dann Fehlpass auch raus auf die rechte Seite. Struktur im Minusbereich von Borussia Dortmund. Weiter Schlag jetzt, weiter Konterball von Bodø/Glimt raus auf die linke Seite. Jetzt Peter Hauge ist schon im Strafraum, spielt auf den zweiten Pfosten, er verpasst in der Mitte. Blomberg rutscht zu spät auf dem Hosenboden in hohem Tempo hinein. Jens Peter Hauge mit viel Zuversicht diesen Ball in die Mitte reingeschlagen von der linken Seite. Die Deckung der Dortmunder komplett entblößt, mein lieber Scholli. Also die haben nach wie vor große, große Probleme, die Dortmunder. Bislang hat sich das nicht ausgezahlt, dass Niko Kovac, der Trainer, dessen Vertrag ja vor ein paar Tagen bis 2029 verlängert worden ist, dass Kovac also auf die kleineren, auf die wendigen Spieler gesetzt hat und nicht auf die großen, auf die kantigen, auf einen Guirassy beispielsweise, auf einen Riasson, der eigentlich auf der rechten Seite auch Gesetzes. Heute dürfen Isen Inacio oder Silva oder auch Karezas von Anfang an zeigen, was sie drauf haben. Und bislang ist das nicht so richtig viel gewesen. Aber auch, weil das Zentrum nicht funktioniert mit dem Niederländer Fermann oder mit Bellingham, da passiert so gut wie gar nichts. Dieses Zentrum wird fast bei jedem Angriff komplett ignoriert und überspielt. Es geht immer
0: Tor
1: über den Flügel.
0: In Bratislava.
1: Dann JJ.
0: Geht doch, Undav mit dem Treffer für den VfB, 29. Minute, wunderbar angespielt von Stiller, auch nicht wirklich ernsthaft gestört bei seinem Abschluss zur Führung, zum 1:0, der erste Treffer in dieser so schwierigen Saison für den Kapitän der Schwaben und natürlich sind sie jetzt alle da und herzen ihn und knuddeln ihn, nachdem er den Ball mit links vorbeigebracht hat, in Takac, der in der 24. Minute, also kurz zuvor, wir sind jetzt in der 29. noch so großartig gehalten hat, aber diesmal ist er am Ende relativ frei zum Abschluss gekommen aus 10 Metern. Abschluss, kurz verzögert, dann durch die Beine seines Gegenspielers hindurch ins lange Eck. 1:0 für die bessere Mannschaft. Ich hatte es gesagt, die Schwaben haben hier am ersten Tor mehr gebastelt als Slovan, aber ganz ehrlich, das muss auch so sein, nicht nur, wenn man auf den Marktwert dieser Mannschaften guckt. Slovan Bratislava, alle Spieler zusammen ungefähr 38 Millionen. Der VfB hat da 400 Millionen in den Büchern stehen, sozusagen virtuell, für den Marktwert der Spieler. Ich habe es eingangs bei uns in der Show gesagt, allein Leveling 40 Millionen ist teurer als die gesamte Mannschaft der slowakischen Elite-Liga hier, die die Meisterschaft ansonsten so dominiert, die hier aber beim Tor gar nicht gut aussah. Jetzt sind wir wieder bei Bodo Glimp, wo der BVB hoffentlich jetzt langsam auch mal ein bisschen Fahrt aufnimmt.
1: Kann ich nicht bestätigen, JJ. Also versuchen es mal wieder, haben mal wieder den Ball und versuchen es mit einem schnellen Seitenwechsel von Anton, aber der kann gut verteidigen. Das Spiel aufbauen ist nicht so seine Kernkompetenz. Bodo dazwischen mit dem Ball am Fuß und wenn was geht, oft über links und dann oft über Jens-Peter Hauge, der eben gerade auch wieder von links in die Mitte zog und dann abschloss, den Ball nicht voll traf, der ging dann doch deutlich am Kasten vorbei. Aber die Zahl der Abschlüsse bei Bodo Glimt ist jetzt schon in einer wirklich erstaunlichen Zahl angekommen, bei 6 nämlich. Und Dortmund hat noch nicht einen einzigen, den man irgendwie erwähnen müsste. Das ist für mich, ehrlich gesagt, schon ziemlich betrüblich festzustellen. Auch jetzt steht Dortmund wieder ziemlich tief hinten drinne und wartet, was Bodo Glimt so vorhat. Und die Gelben spielen sich den Ball ganz in Ruhe zu. Die könnten noch ein Fischbrötchen essen zwischendurch und würden sich nicht stören lassen. Also das sieht schon sehr, sehr selbstverständlich aus. Vorhin habe ich schon mal angedeutet, die Dortmunder haben ja schlechte Erfahrungen. Bodo Glimt hat in der Gruppenphase der vergangenen Champions-League-Saison in Dortmund 2:2 gespielt, damals doppelter Dortmunder Torschütz Julian Brandt. Jetzt aber Fehler in der Dortmunder Hintermannschaft. Ein Ball rutscht durch in die Mitte, wird nochmal abgelegt. Ein bisschen zu kompliziert. Andreas Helmersen hat zu schön versucht, anstatt direkt zu schießen. Dortmund kann es dann doch bereinigen. Also 2:2 nur in der Gruppenphase von Dortmund zu Hause vor 80.000 gegen Bodo Glimt. Und das war schon sehr erstaunlich, was Bodo da zusammenspielte. Danach gab es dann diese unglaubliche Serie auch gegen große Mannschaften in der Champions League, wie gegen Atletico Madrid. Und diese Serie ging dann sehr, sehr lange und führte bis ins Achtelfinale. Jetzt gibt es ein Foulspiel abseits des Balls und zwar vom norwegischen Mittelstürmer Andreas Helmers. Das Spiel ist unterbrochen. Hier 0-0, Bratislava jetzt 0-1. Jens Höckli.
0: Atletico Madrid, nächste Woche Dienstag, dann gegen den VfB, bei uns wie gewohnt in ARD Sounds zu hören, freue ich mich schon drauf, sehe ich den VfB wieder, der hier verdientermaßen führt. Dennis Undav, siehe da, kann doch noch Tore schießen, 24. Minute, Großchance noch vergeben, Takac, der Schlussmann von Slovan mit einer Riesentat, aber dann jetzt bei diesem Abschluss hat er gezeigt, was er kann und warum er auch schon in der deutschen Fußballnationalmannschaft gespielt hat, jetzt ja mittlerweile seit dieser Saison auch Kapitän. Karasor ist gar nicht mehr so richtig gesetzt bei Sebastian Hoeneß, wäre auch einer der Verkaufskandidaten sogar gewesen im Sommer, aber offenbar hat sich, so hört man, niemand gefunden. Der Ball ist bei den Weißen, die Stuttgarter machen das jetzt besser. Sie müssen, da kommen wir nochmal zur Eingangsidee zurück, sie müssen dieses Spiel auch gewinnen, auch in der ersten Champions League-Saison nach langer Pause, als sie beispielsweise gegen Roter Stern verloren haben. Diese Spiele, wenn sie da unentschieden gespielt hätten, dann wären sie sogar weitergekommen in die K.O.-Runde und hier brauchen sie die Punkte Atletico Madrid. Das muss ich keinem von euch erzählen. Das ist dann nochmal eine ganz andere Geschichte. Auf einem heute nicht leicht zu bespielenden Rasen, habe ich vorhin mal angedeutet. Die Arena heißt hier übrigens Tehelne Polno oder das alte Stadion. Das heißt übersetzt, das werden die slowakischen Fußballfans wissen natürlich, das heißt Ziegelfeld und manchmal sieht das hier auch ein bisschen nach Feld aus. Jetzt kommt der Ball, aber erstmal in die Mitte. Ein slowakischer Spieler liegt auf dem Boden und Wagnermann mit einem richtig straffen Abschluss, der am Ende auf die Latte klatscht und dann hinten in den Fanblock hineinspringt. Das waren gut und gerne 20 Meter Direktabnahme, Volley aus der Luft, satt, nur 20 Zentimeter neben dem Knick. Wäre ein wunderschönes Tor geworden, aber wir wollen nicht so knauserig sein. Wir haben ja schon eins hier in der Statistik seit der 29. Minute. Dennis Undav mit seinem ersten Saisontreffer hat den VfB verdientermaßen in Front gebracht. Burkhardt hatte vorhin so ein paar Mannschaften aufgezählt, die sich schwer getan haben. Manchester City hat da, glaube ich, auch 1:3 verloren bei Bodø Glimt. Also insofern, du hast ein bisschen gehadert mit den Borussen. Andere taten sich deutlich schwerer.
1: Ja, andere haben hier verloren, weil andere diese Mannschaft vielleicht auch ein bisschen unterschätzt haben. Aber die Dortmunder haben das ja nicht getan. Sind extra ein bisschen früher angereist gestern, um hier wenigstens einmal trainieren zu können. Aber hat alles nicht gefruchtet. Also das Spiel ist bislang sehr unansehnlich vom BVB. Und Bodø Glimt hat nach wie vor fast alles im Griff. Eben gerade hatte Fabio Silva mal so die Idee einer Chance, allerdings aus einem ziemlich schwierigen Winkel kam er dann nicht mehr am gegnerischen Torhüter vorbei, fast an der Grundlinie. Also ein richtiger Abschluss sieht dann auch anders aus. 0:0 der Spielstand. Bodø Glimt, die klar bessere Mannschaft, mehr Ballbesitz und sehr viel mehr Abschlüsse. 6 an der Zahl. Einer davon war höchst vielversprechend von Fit in der 19. Minute. Der Ball ging knapp vorbei. Dortmund versucht jetzt, das Spielgeschehen ein bisschen weiter wegzukriegen vom eigenen 16er, verlagert das Spiel raus auf die linke Seite. Aber diese Verlagerungen, wenn du diesen Untergrund nicht permanent bespielst, sind einfach ungeheuer schwierig. Sobald der Ball einmal ein bisschen zu früh aufsetzt, wird er zu schnell und landet im Seitenhaus. In diesem Fall ist Maxi Bayer da nicht hinterhergekommen. Einwurf gibt es für die Gastgeber, die spielen zurück in die eigene Hälfte. Also hier im Moment ziemlich viel Leerlauf. Bei dir klingt es irgendwie nach mehr Musik in Bratislava. Liegt vielleicht an der Stadt jetzt, Jörg?
0: Ja, List war hier unter anderem auch gewesen. Aber apropos Fischbrötchen, das fiel mir noch vorhin ein, als du das erzählt hast, wenn du jemals hier wieder herkommst. Mit der Champions League ist das ja immer möglich bei Slovan. 25 Meisterschaften für diese Mannschaft, die hier die slowakische Night Liga dominiert. Dann unbedingt die Brimsen-Nockerl nehmen. Das sind Kartoffelteigtaschen mit Schafskäse. Ich habe schon geguckt, aber hier oben gibt es nichts dergleichen. Es sind eher die Klassiker der Stadion-Gastronomie wie Wurst hier angeboten. Aber ansonsten lohnt sich Bratislava. Vielleicht ähnlich wie Bodø Glimt, wenn es dort nicht nur Fischbrötchen gibt, sondern vielleicht auch andere sensationelle Fischgerichte. Ihr seid ja unterhalb der Lofoten und da gibt es guten Fisch. Wie komme ich jetzt darauf? Weil im Spiel Burkhardt im Moment wenig passiert. Es wird gewandert. Das ist mir natürlich jetzt gar nicht recht. Ich habe mich zwar über den ersten Saisontreffer und vor allen Dingen die Fans des VfB gefreut, aber bei dir höre ich, ist was los. Und da wollen wir hören, was da los war, dass die Bodøer so in Wallung brachte.
1: Ja, ein Freistoßpfiff zugunsten von Borussia Dortmund. Das Spiel übrigens, um das auch noch abzuroten, JJ, weder Fisch noch Fleisch. Also es passiert ja im Moment wirklich nach wie vor so gut wie gar nichts. Aber du hast recht, der Fisch ist wirklich sehr, sehr frisch. Gestern Abend Heilbutt, da träume ich noch ein paar Nächte von, das ist klar. Dortmund kommt jetzt mit einem weiten Schlag raus auf die linke Seite mit Maxi Bayer. Der kann den Ball mal festmachen und nimmt dann Samuele Inacio mit. Der öffnet dann durchs Zentrum. Anton täuscht an, den Ball nach rechts rauszugeben, aber es geht wieder raus auf den linken Flügel. Maxi Bayer wieder zurück in die Mitte auf Benze Baini. Der hat eben gerade schon eine schauspielerische Meisterleistung hingelegt, wollte vielleicht eine rote Karte ziehen, abseits des Balls, leichter Kontakt mit dem Mittelstürmer des Gegners, mit Helmersen, aber der hat ihn kaum berührt und Benze Baini legt da wirklich eine Riesenshow hin, wälzt sich auf dem Kunstrasen, hält sich schmerzverzerrt das Gesicht. Und da ist er gar nicht getroffen worden. Naja, hat er Glück, dass er da nicht noch eine Gelbe gekriegt hat für diese Aktion. Jetzt die Gelben in der Abwehr. Das ist die Mannschaft von Bodø Glimt, baut dann auf über den linken Flügel. Und dann ist Gardou aber da, der junge Franzose im Trikot von Borussia Dortmund, kann es bereinigen. Spielt hinten herum und im Moment nach wie vor das Geschehen weit weg von beiden Toren. 0:0 der aktuelle Spielstand. 37 Minuten sind gleich vorbei. JJ hat in Bratislava wenigstens schon ein Tor gesehen.
0: Ja, den ersten Saisontreffer von Dennis Undav, der in der Bundesliga viermal gespielt hat, nichts getroffen hat, im Pokal nicht und jetzt in der Champions League. Die Torschützen in der Champions League vom VfB waren ja bislang gleich zu merken, denn es gab überhaupt nur einen bei diesem ersten Spiel, bei dem 3:1 Erfolg gegen Stavanger. Dreimal Demirovic, 20., 26., 32. Minute. Der schaut heute zu, war aber beim Aufwärmen einer der Besten, das darf ich sagen. Gibt ja immer diese Spiele, wo man den Ball in der Luft hält und der ihn dann irgendwie zu Boden prallen lässt, kriegt ein paar leichte Watschen und Demirovic war derjenige, der sie vor allen Dingen verteilen durfte. Jetzt schaut er zu, wie die Weißen mit mehr und mehr Ballbesitz, das sind die Stuttgarter, sich wieder in die Hälfte hineinbewegen. Prömel, der heute in der Mittelfeldrolle anstelle von Karasor spielt, dem alten Kapitän, dann El Canus mit einem wieder nicht so richtig guten Ball. Jetzt kann es Wagnermann besser machen, auf den Kopf von Undav. Nee, denkst du, Undav hat aber noch die Füße drin, immer noch im 16er von Slovan. Jetzt bringen sie den Ball aber langsam erstmal hinaus oder heraus in Richtung vom Stürmer, von ihrem Mittelstürmer, von Sporac. Ich habe es vorhin mal gesagt, er hat Meisterschaften gefeiert, mit diversen Mannschaften, mit Sporting Lissabon, war mit Basel zweimal Meister, war mit Olympia Ljubljana, ja, seine Heimat mal Meister, ist jetzt mittlerweile dreimal slowakischer Meister. Also ich weiß gar nicht, ob das so auch ein Rekord ist, wie viele Meisterschaften ein Spieler auf den europäischen Plätzen hier für verschiedene Länder erringen konnte. Er zählt dazu, er ist der Kapitän, eines der Gesichter dieser Mannschaft, die aber im Moment mächtig unter Druck stehen, den Ball jetzt mit einem langen Schlag aus dem eigenen 16er herausbringen. Aber sofort kommt er wieder zurück, wenn Elkanus ihn jetzt erobern kann. Der heute, ehrlich, ich sehe den total gern, aber eines seiner schlechtesten Spiele macht, gar nicht so richtig auf die Wiese kommt. Wenn es so weitergeht, wird Leveling diesen Platz, den er ja in der Bundesliga noch bekleidet hat, gegen Paderborn, das man mit 2:0 gewann am Samstag, hier dann ausüben oder ausführen konnte auf dieser Position. Slovan hat den Ball, Slovan fällt wenig ein, Stuttgart ist besser und sie führen verdient mit 1:0. Wir gehen in die letzten 5 Minuten der ersten Halbzeit und auch am Polarkreis wird die Uhr ähnlich weit fortgeschritten sein wahrscheinlich.
1: Ja, beim Norden nichts Neues. 0:0 weiterhin der Spielstand, gleich 40 Minuten durch. Dortmund hatte Ball, Waldemar Anton, 5 Meter in der gegnerischen Hälfte, wieder zurückgespielt in die Füße von Remy Benzebaini. Spielaufbau nach wie vor sehr fehlerhaft von den Dortmundern. Und auf dem Flügel, da gibt es ehrlich gesagt fast nur Alibi-Aktionen. Auch jetzt wieder Inacio, der früh abbricht, in die Mitte spielt. Anton schleppt sich jetzt nach vorne und wechselt mal raus auf die rechte Seite, wo Svensson in Position ist. Und den zieht es aber auch gleich wieder in die Mitte. Sie kommen einfach überhaupt nicht durch auf dem Flügel. Es gibt noch keinen einzigen Lauf zu vermelden, wo ein Außenspieler mal bis zur Grundlinie gekommen wäre. Jetzt versucht jetzt Inacio. Die Flanke kommt dann aber ein bisschen zu früh und vor allen Dingen zu flach. Ist erstmal sichere Beute der Hintermannschaft von Bodo Glimt. Nächster Anlauf Borussia Dortmund immerhin. Jetzt schon seit geraumer Zeit auch keine Chance mehr für die Gastgeber, aber die lauern aufs Konterspiel. Ballverluste sind sehr, sehr teuer gegen Bodo Glimt. Jetzt Bellingham mit dem Schlag raus auf den rechten Flügel auf Karezas. Der ist an der rechten Strafraumkante. Schöner Ball in die Mitte, Kopfball gehalten. Fabio Silva, aber der stand, glaube ich, im Abseits. Ja, so sieht's aus. Ah, ja, ja, die Fahne geht nach oben vom Assistenten. Also Fabio Silva stand ein bisschen zu tief, vielleicht einen Fuß zu tief. Den Ball muss er natürlich trotzdem machen. Also aus kürzester Entfernung geht er da mit dem Kopf hin und der Torwart ist da und wehrt ihn dann auch noch ab. Also jetzt gab es mal ein bisschen offensive Aufregung. Ich bin schon mit ganz wenig zufrieden heute Abend, JJ. Wie sieht's bei dir aus?
0: Ja, nach wie vor ist das auch keine rauschende Ballnacht hier. Pfiffe jetzt wieder, weil der VfB den Ball hat mit Elkanus. Alle Feldspieler in der Hälfte von Slovan drin. Jetzt ein bisschen rausgetrieben. Der BVB ja ähnlich wie der VfB. Alle in diesen Tagen mit einem Stressprogramm. 9 Spiele binnen 29 Tagen für die Stuttgarter und auch für den BVB, den Tabellenzweiten der Fußball-Bundesliga, sind sie ja noch ungeschlagen. Genau wie der Spitzenreiter Freiburg und wie die Bayern ist das eine ziemlich aufregende Zeit. Jetzt haben sie Bodø, dann geht es nach Berlin, dann kommt Baku. Also im Moment viel Arbeit für die Jungs in den kurzen Hosen, aber das ist ihr Tagesgeschäft, auch wenn es im Moment wahrscheinlich die heißeste Phase des ganzen Jahres ist. Ballbesitz für die Stuttgarter, kann ich alles sagen, weil im Moment wenig passiert hier in einer Partie, in der wir in die letzten 2 Minuten der ersten Halbzeit gehen. Der VfB führt, er führt verdient, hat nicht nur das einzige Tor geschossen. In der 29. Minute nach feiner Vorarbeit von Stiller war es Dennis Undaff. Es gab auch 2 weitere richtig fette Chancen für die Mannschaft der Stuttgarter. Einmal Undaff mit einer Riesentat vereitelt von Takac, das ist der Schlussmann der Slowakei oder des slowakischen Meisters. Und dann gab es noch diese Gelegenheit von Wagnumann, die hatte ich geschildert, diesen Strahl aus 18 Metern, der auf die Latte klatscht und dann herüberspringt. Jetzt Gelegenheit für Elkanus, der ist an der 16er Linie aufgetaucht, schießt und mit einer Hand ist Takac schon, Riesentat von ihm. Wunderbarer Abschluss von Elkanus, größte Tat von ihm und ganz, ganz lang macht sich der Mann in Orange und buddelt den da noch auf diesem ohnehin einem Acker sehr ähnlichen Rasen aus und rettet sozusagen diesen knappen Vorsprung nur für den VfB vielleicht in die Pause. Weiter nach Norwegen, hoch in Richtung Polarkreis. Bei uns übrigens am Michaelstor ist so eine Sehenswürdigkeit hier, haben sie einen dieser berühmten Kompassringe aufgebaut. Da ist zu lesen, ich habe auch geguckt wegen den Kilometern, dass das 4660 Kilometer sind bis zum Nordpol. Aber du bist, Herr Burkhardt, ein bisschen unterhalb. Hast du von erzählt?
1: Ja.
0: Es sind ein paar Kilometer, muss man abziehen.
1: Ja, also man braucht nochmal, ich glaube, 14 Stunden, bis man dann wirklich am Nordpol ist. Also Norwegen ist ja unfassbar lang und ein unfassbar schönes Land. Ich war heute ein bisschen in den Fjorden unterwegs. Das war wirklich ein Genuss. Wir hatten noch ein bisschen Sonne am Nachmittag. Das war herrlich. Das Spiel ist nicht herrlich. 0:0 nach wie vor der Spielstand zwischen Bodø und der Borussia. Und das Spiel ist sehr, sehr langsam geworden, weil auch Bodø so ein bisschen den Fuß vom Tempo genommen hat. Jetzt kommen sie aber mal durch die Mitte, kaum sagen es, und von hinten klettert Bellingham im letzten Augenblick noch kurz bevor aus der Mitte der Schuss abgegeben werden kann von Fredrik Sjøvold. Aber Bodø setzt nach, verschärft jetzt doch tatsächlich nochmal die Pace ein bisschen im Zentrum mit Patrick Berg, der auch einer von 8 Spielern insgesamt, die hier in Bodø tatsächlich zur Welt gekommen sind. Also auch das ein Geheimnis dafür, warum dieser lange Zeit bedeutungslose Verein so durch die Decke gegangen ist. Die ganz klare Identifikation mit der Stadt, mit dem Verein, mit der Region. Es sind nur Norweger auf dem Platz hier in der Anfangsformation. Und jeder Fan, der hierher gekommen ist, in dieses kleine, sehr ja, ungewöhnliche Stadion, hat natürlich irgendwas an, was zumindest an Gelb erinnert, um es mal so zu sagen. Gelb und Schwarz, das ist schon toll. Und JJ, an den Kopfseiten tatsächlich hat man auf der einen Seite einen Apartmentkomplex gebaut und da stehen Menschen an den Fenstern und die können das Ganze sich umsonst angucken. Also so kann es auch gehen, wenn du die richtige Wohnungswahl triffst. In Bratislava ist das, glaube ich, doch, da gibt es auch ein Hochhaus, glaube ich, aus dem man gucken könnte, ne?
0: Ja, absolut, gegenüber. Du warst schon hier. Hier ist übrigens Halbzeit. In einer ersten Halbzeit, in der die beiden Reporter über Kartoffelteigtaschen, die wunderschöne Landschaft in Norwegen und ähnliches sprechen können. Das spricht dafür, dass der Fußball nicht auf allerhöchstem Niveau war, den die Mannschaften geboten haben. Aber der VfB, das darf ich sagen, der jetzt hier gerade vom Platz trabt, hat einen guten Job gemacht. 60% Ballbesitz, 9 Abschlüsse auf das Tor. Ich habe es gesagt, 2 fette Großchancen, 1 Tor von Dennis Undaf, sein erster Saisontreffer. Insgesamt geht das sehr okay. Und weil wir gerade die norwegischen Wochen haben, sei er auch noch mal darauf hingewiesen, dass der VfB im ersten Spiel die auch nicht so ganz unbekannte Mannschaft von Viking Stavanger, mit der die Bayern gestern so Probleme hatten, 3:1 geschlagen hat. Nehmen wir das 1:0 noch dazu, was sehr verdient ist, sind sie dabei, einen sehr guten Start in diese Champions-League-Saison hinzubekommen. Aber, Überraschung, wir haben auch hier an der Donau, genau wie am Polarkreis, noch eine zweite Halbzeit. Und damit du nochmal.
1: Ja, wir sind auch hier in der Pause. Ein Trost, die Uhr des Schiedsrichters ging pünktlich. Und er hatte auch keinen Grund, hier irgendwie nachspielen zu lassen. Also Zeit zum Nachdenken, Zeit zum Auffrischen, vielleicht auch Zeit, den einen oder anderen Wechsel vorzubereiten. Dortmund braucht einen ganz anderen Auftritt in der zweiten Hälfte. Sonst gibt es hier heute Abend nichts. Bodø Glimt, die klar bessere Mannschaft, auch nicht die ganz großen Chancen mit einer Ausnahme. Aber irgendwann fällt dann eben mal einer rein, dann läuft der Musik noch mehr hinterher. Das war die erste Hälfte der Konferenz aus der Champions League, aus Bratislava und aus Bodø. Und wir machen weiter in Durchgang 2 versprochen und hoffen dann auch auf besseren Fußball.
2: Und dann sind wir hier auch wieder rechtzeitig live in den Stadien.
3: Danke, Hendrik Lückhoff.
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3: Vom NDR in Hamburg mit Nicole Dienemann. Guten Abend. In der Regierungserklärung des Bundeskanzlers sollte es heute um den kommenden Europäischen Rat in Brüssel gehen, speziell um den EU-Haushalt für die nächsten Jahre. Aber Kanzler Merz, immer noch deutlich hörbar erkältet, machte auch deutlich, er werde Politik für alle machen, ausdrücklich auch für junge Generationen. Konkret wurde er beim Thema Ukraine-Unterstützung gegen Russland und eine mögliche Bedrohung auch für die EU. Dagmar Pepping fasst zusammen, was Merz wichtig war.
5: Friedrich Merz hatte sich 2 zentrale Formulierungen ins Redemanuskript geschrieben. Zum einen
6: Gerechtigkeit,
5: zum anderen
6: schöpferische Anstrengung.
5: Gerechtigkeit und schöpferische Anstrengung. Das eine ein Ziel, das andere ein Instrument, um dieses Ziel zu erreichen. Der Kanzler zitierte in seiner Regierungserklärung einen Satz von Papst Benedikt aus dem Jahr 2011.
6: Die Politik muss mühen um Gerechtigkeit sein.
5: Schöpferische Anstrengung sei nun nötig, auch um gerade um gegen Extremismus vorzugehen. Der dringe in den Bundestag, in Landtage und in die Alltagswelt dieses Landes ein. Der Kanzler wandte sich direkt an die Abgeordneten der AfD.
6: Dieses höhnische Gelächter, das wir von dieser Seite permanent hören. Ein höhnisches Gelächter mit der Freude an der Zersetzung und an der Zerstörung.
5: Die Koalition habe schon einiges auf den Weg gebracht zum März. Beispielsweise die Sicherheitslücke zu schließen. Nun arbeite sie daran, die Gerechtigkeitslücke zu schließen. CDU, CSU und SPD. Alle drei Parteien in der Regierung verstünden Politik als Verantwortung.
6: Und zwar als Verantwortung nicht für Einzelgruppen oder Interessenverbände oder Milieus oder einzelne Generationen, sondern für alle Bürgerinnen und Bürger unseres Landes.
5: Eine ausgestreckte Hand von Merz in Richtung der Sozialdemokraten. Nach wieder einmal turbulenten Tagen in der Koalition. Ausgelöst durch den Rückzug von Bärbel Baas aus ihren Ämtern als Arbeitsministerin und als SPD-Chefin. Von Baas begründet auch mit öffentlichen Angriffen aus Reihen des Koalitionspartners auf sie. Ein Vorwurf, den die Union zurückgewiesen hat. In der Debatte, in der es eigentlich um den anstehenden EU-Gipfel gehen sollte, spielten die gegenseitigen Vorwürfe keine Rolle. Vielleicht auch, weil Friedrich Merz gleich zu Beginn seiner Rede Baas noch einmal für ihre Arbeit gedankt hatte.
6: Wir waren mit ihr in Sachfragen nicht immer einer Meinung, das gehört dazu. Aber wir werden ihr die Anerkennung nicht versagen für ihre Arbeit und für ihr Engagement für unser Land.
5: SPD-Fraktionschef Matthias Mirsch nahm die ausgestreckte Hand des CDU-Kanzlers an, um dann sozialdemokratische Muskeln zu zeigen.
6: CDU, CSU und SPD liegen in vielen Punkten weit auseinander, wenn es um die Frage von Gerechtigkeit geht. Und Herr Bundeskanzler, das Thema Umverteilung, darüber diskutieren wir dann auch noch mal.
5: Alle in der SPD, auch der neue Arbeitsminister Alexander Schweizer, seien überzeugte Sozialdemokraten, so Mirsch. Bei der Rentenreform, die Schweizer in den kommenden Wochen vorlegen soll, gehe es auch um Lebensleistung.
6: Wie wir mit jemandem umgehen, der 45 Jahre lang gearbeitet hat, dass das für uns eine zentrale Frage bei den kommenden Beratungen sein wird, das steht fest.
5: Die Opposition kritisierte die Politik der Koalition und ihr Erscheinungsbild scharf.
4: Sie, Herr Merz, führen eine Koalition an, die keine Kraft und keine Vision ausstrahlt,
5: sagte Grünen-Fraktionschefin Britta Hasselmann. AfD-Fraktionschef Tino Chrupalla sprach von politischem Versagen und griff den Kanzler auch direkt an, während Merz auf der Regierungsbank demonstrativ Akten studierte.
7: Sie haben gestern beim BDA gesagt, ich habe nicht vor, Liebling der Nation zu werden. Das heißt eigentlich übersetzt, die Menschen, die mich gewählt haben, sind mir scheißegal.
5: Sören Pellmann, der Co-Fraktionsvorsitzende der Linken, warf der Regierung vor, falsche Schwerpunkte zu setzen. Geld fließe in Aufrüstung und Militarisierung statt in Schulen, Wohnungen oder in die Pflege.
3: Dagmar Pepping war das aus Berlin. Die Bundesregierung will den Kinder- und Jugendschutz im Netz stärken. Wie genau, hat Bundesfamilienministerin Prien heute erklärt. Kurz zuvor beschloss das Bundeskabinett das von ihr vorgelegte Eckpunktepapier. Frank Eichmann fasst die Pläne zusammen.
8: Kinder und Jugendliche wachsen ganz selbstverständlich in einer digitalen Welt auf, sagt Bundesfamilienministerin Prien, CDU. Umso wichtiger deshalb, diese digitale Welt für sie sicherer zu machen, in der es Cybermobbing gibt, Hass, Extremismus, sexualisierte Gewalt oder suchtfördernde Inhalte. Zu den geplanten Maßnahmen gehört, dass allen unter 13-Jährigen die Nutzung sozialer Netzwerke untersagt wird. Einzige Ausnahme, nachweislich kindgerechte Angebote. Auch für 13- bis 18-Jährige wird es Beschränkungen geben und schon in einigen Monaten eine zuverlässige, datensparsame Altersverifikation. Eltern sollen auch bei der Mediennutzung ihrer Kinder eine Aufsichtspflicht haben. Eine Änderung des bürgerlichen Gesetzbuches ist geplant. Um Gefahren zu melden, will die Bundesregierung den Ländern eine Kinder-Online-Wache der Sicherheitsbehörden empfehlen. Es wird viele Monate dauern, bis aus den heute beschlossenen Eckpunkten tatsächlicher Schutz wird. Aber, so versprach es die Bundesfamilienministerin, zumindest gestartet würden alle Gesetzesvorhaben noch in diesem Jahr.
3: Vor 4 Jahren gab es den großen Anschlag auf die Unterwasserpipelines der Nord Stream-Leitung. Wenige Monate nach Beginn des Krieges gegen die Ukraine hatte das weltweit für Schlagzeilen gesorgt. Heute nun hat der Prozess gegen einen der mutmaßlichen Täter begonnen, in Hamburg. Vor dem Oberlandesgericht der Hansestadt muss sich der 50-jährige ukrainische Staatsbürger Serhii K. verantworten. Laut Anklage der Bundesanwaltschaft soll es sich um einen früheren Offizier der ukrainischen Streitkräfte handeln. Er soll das Sabotageteam angeführt haben. Den Prozessauftakt beobachtet hat Frauke Reinig.
9: Lange Schlangen am Morgen vor dem altehrwürdigen Gerichtsgebäude in Hamburg. Eine kleine Gruppe Demonstranten hält daneben Schilder hoch. Russland ist ein Terrorist, ist unter anderem da zu lesen. Daneben wehen ukrainische Flaggen. Sie wollten ihre Solidarität mit dem Angeklagten zeigen, so die Demonstranten. Vor dem Verhandlungssaal dann Sicherheitskontrollen wie an einem Flughafen. Zuschauer und Journalisten müssen sich per Körperscanner durchleuchten lassen. Das internationale Medieninteresse ist enorm, sagt Gerichtssprecherin Mareike Franzen.
10: Das haben Sie schon im Vorfeld des Verfahrens über 100 Medienvertreter hier akkreditiert. Und auch im Nachgang haben sich noch viele interessiert gezeigt. Darunter sind Vertreter aus Ländern wie den USA, Russland, der Ukraine, aber auch chinesische interessierte Medien aus Frankreich, aus dem United Kingdom.
9: Verhandelt wird in Hamburg, weil nicht jedes Bundesland Staatsschutzfälle verhandeln kann.
10: Die Pipelines, die landen in Mecklenburg-Vorpommern an. Und mit Mecklenburg-Vorpommern etwa hat der Staat Hamburg einen Staatsvertrag, dass Staatsschutzdelikte, die auf diesem Boden dort begangen sein sollen, auch in Hamburg mitverhandelt werden.
9: Der Angeklagte Serhii K. kommt im Anzug und mit millimeterkurz geschorenen Haaren in den Gerichtssaal. Er salutiert kurz in Richtung Zuschauerraum, lächelt freundlich zur Richterbank. Dann lauscht er mit ernster Miene, mit weißen Kopfhörern, der ukrainischen Übersetzerin, als Bundesanwalt Stefan Schmidt die Anklage verliest. Die wirft dem 50-jährigen ehemaligen ukrainischen Offizier unter anderem ein Kriegsverbrechen vor, sagt Schmidt nach der Verhandlung.
11: Der Angeklagte soll eine Gruppe aus mehreren Berufstauchern, einem Sprengstoffexperten und einem Skipper angeführt und beaufsichtigt haben, die Sprengsätze an den Gaspipelines Nord Stream 1 und Nord Stream 2 in der Nähe der Ostseeinsel Bornholm anbrachte. Nach dem Ergebnis der Ermittlungen bestehen hinreichende Verdachtsmomente, dass die Tat im fremdstaatlichen Auftrag ausgeführt wurde.
9: Lars Brügeler aus dem Anwaltsteam des Angeklagten sieht keine Grundlage für eine Verurteilung.
12: Erstens, es gibt keine unmittelbaren Beweise für einen Tatnachweis. Zweiter Punkt, Kriegsverbrechen wurden und werden bis heute ausschließlich von einer Seite begangen, und das ist die russische Seite. Dritter Punkt, selbstverständlich handelte es sich bei den Nord Stream Pipelines um legitime kriegerische Angriffsziele, weil es sich nicht um zivile Einrichtungen, sondern um militärische handelte. Und viertens ist zu sagen, dass das Dilemma der Verteidigung ist, dass sich der Angeklagte aufgrund seiner nicht erteilten Aussagegenehmigung nicht verteidigen kann.
9: Serhii K. dürfe auch mit seinen Anwälten nicht über geheime Vorgänge sprechen. Das hätten ihm zwei Vorgesetzte nachweislich schriftlich untersagt.
12: Und wenn seine Vorgesetzten ihm heute keine Aussagegenehmigung erteilen, ist er daran gehindert. Denn würde er gegen diese nicht erteilte Aussagegenehmigung verstoßen, drohten ihm in der Ukraine ganz signifikante Strafen. Das kann bis zu einer lebenslangen Freiheitsstrafe gehen.
9: Das Anwaltsteam beantragt deshalb die Einstellung des Verfahrens. Eine echte Verteidigung sei so nicht möglich, so das Argument. Ob es sich hier überhaupt um ein Kriegsverbrechen handelt, ist eine zentrale Frage des voraussichtlich langwierigen Prozesses. Gerichtssprecherin Mareike Franzen.
10: Ich glaube, die Anklage listet etwa über 40 Zeugen. Ob die aber auch wirklich alle geladen und gehört werden, steht dann natürlich noch auf einem anderen Blatt. Es gibt viele internationale Bezüge, also durchaus ein umfassendes Programm für den Senat, dem er sich aber auch widmen wird.
9: Allein bis Ende Januar sind 23 weitere Verhandlungstermine angesetzt.
3: Frau Gereinig zum Prozessauftakt des Nord Stream-Prozesses. Nach wochenlangen Diskussionen hat die Bundesregierung eine Pflegekommission eingesetzt. Das Expertengremium soll den Weg für eine umfassende Reform der Pflege ebnen. Was die Kommission genau machen soll und warum ihre Einsetzung zuletzt umstritten war, aus Berlin Birte Sönnigsen.
13: Die Pflegeversicherung hat finanzielle Probleme. Die werden in Zukunft größer, auch weil Deutschland immer älter wird. Deshalb hat die Bundesregierung Fachleute beauftragt, Vorschläge auszuarbeiten, wie sich die Finanzen der Pflegeversicherung auch langfristig stabilisieren lassen. Ihre Vorschläge will Bundesgesundheitsminister Carsten Linnemann als Grundlage für eine umfassende Strukturreform nutzen.
14: Ich finde, es ist auch kein Hexenwerk. Es braucht nur Mut, sich auf wirklich diejenigen zu konzentrieren, die wirklich Hilfe brauchen. Und deshalb freue ich mich auf die Ergebnisse. Und dann müssen wir als Politik den Mut auch haben, diese Dinge möglichst größtenteils umzusetzen.
13: 13 Fachleute machen sich jetzt also an die Arbeit. Gesundheitsökonomen, Pflegefachleute, Versicherungsexpertinnen und Juristen. Sie sollen die Finanzen der Pflegeversicherung analysieren und Vorschläge machen, wie sich das System in Zukunft finanzieren lässt. Zwei Vorgaben macht der Minister.
14: Die eine Leitplanke ist, dass wir nicht mehr so viel Geld haben. Und auf der anderen Seite können wir auch nicht die Beiträge immer weiter erhöhen, weil die Arbeitnehmer und Arbeitgeber dann immer weniger netto vom Brutto haben. Und diese beiden Leitplanken, die sind gesetzt. Und alles andere muss man dann diskutieren.
13: Die Fachleute sollen sich zum Beispiel auch mit dem Thema Prävention befassen, damit möglichst viele Menschen erst später im Leben pflegebedürftig werden. Und es wird auch um die Frage gehen, wie pflegende Angehörige Beruf und Pflege besser miteinander vereinbaren können. Denn die allermeisten Menschen in Deutschland werden zu Hause gepflegt. Die SPD hatte darauf gedrungen, dass die Fachleute auch prüfen, ob ein finanzieller Ausgleich zwischen gesetzlicher und privater Pflegeversicherung sinnvoll und möglich ist und wie sich der Anteil, den die Pflegebedürftigen selbst zahlen, begrenzen lässt. Der CDU ist wichtig, dass die Menschen in Zukunft auch vermehrt auf private Vorsorge setzen. Denn die Pflegeversicherung soll auch in Zukunft keine Vollversicherung werden, sondern nur für einen Teil der Pflegekosten aufkommen, sagt Gesundheitsminister Linnemann.
14: Ich glaube, dass man vielleicht in der Vergangenheit so oft versucht hat, daraus eine Vollversicherung zu machen. Und das hat man nie richtig geschafft. Entweder hätte man es richtig machen müssen, aber nicht halb. So, und deshalb, glaube ich, müssen wir auch deutlich machen, das ist eine Zusatzversicherung.
13: Wie diese Zusatzversicherung in Zukunft aussieht, dazu erwartet der Minister im Januar Vorschläge von der Kommission. Das Gesetz, das daraus folgt, soll dann schon im kommenden Juli in Kraft treten.
3: Birte Sönnigsen berichtete aus Berlin. Und wir haben eine Meldung von den Straßen. Achtung, ein Falschfahrer auf der A19 Berlin-Rostock. Zwischen Rostock-Nord und Rostock-Überseehafen kommt Ihnen ein Falschfahrer entgegen. Fahren Sie äußerst rechts und überholen Sie nicht. Auf der A19 Berlin-Rostock zwischen Rostock-Nord und Rostock-Überseehafen ist ein Falschfahrer unterwegs. Vorsicht bitte in beiden Richtungen. Der Vatikan hat ein weiteres Bulletin zum Zustand von Papst Leo XIV.

0: achter Entfernung des Gewebes weitere Therapien nötig sind, das steht noch nicht fest. Nach wie vor rechnet der Vatikan damit, dass der Papst eine Woche im Gemelli-Krankenhaus bleibt. Bis dahin sind alle seine Termine abgesagt. Bei einem Gottesdienst auf dem Petersplatz vertrat der neu ernannte Kardinaldekan Tagle den Papst und verlas dessen vorbereitete Predigt.
1: Soweit Ivo Marušík. Und hier geht's jetzt weiter mit der Fußball-Champions League, mit der zweiten Halbzeit. Der VfB Stuttgart führt mit 1:0 bei Bratislava und Dortmund in Bordeaux. Da steht's noch 0:0. Weiter geht's mit der Champions League-Konferenz.
2: Der BVB funkt langsam, aber sicher SOS am Polarkreis. Zurück in der zweiten Hälfte. Nochmal willkommen hier in Nordnorwegen. Bodø Glimt spielt schon wieder Fußball. Dortmund nicht, obwohl die auch auf dem Platz stehen, die Schwarz-Gelben, die heute fast komplett in Schwarz aufgelaufen sind. Zwei Top-Gelegenheiten schon in der ersten Minute der zweiten Hälfte für Bodø Glimt und beide vergeben durch den Mittelstürmer Andreas Helmers. Zunächst frei in Szene gesetzt, rechts durch und dann der Abschluss. Kobel ist da, klärt zur Ecke. Die Ecke segelt rein auf den Kopf von Helmersen und der vergibt auch diese große Möglichkeit. Zwei Top-Gelegenheiten also für die Gastgeber und Dortmund ist jetzt zum ersten Mal am Ball im zweiten Durchgang. Also so kann Fußball auch gehen. Wird ja schon wieder Fußball gespielt in Bratislava bei dir, Jens Jürgen.
3: Ja, wir spielen schon wieder seit einer Minute. Hier gibt es natürlich, Burkhardt hat das Hochhaus gegenüber des Nationalstadions geschildert, die Möglichkeit direkt in den Katakomben zu shoppen. Das Ganze steht hier auf einer Shopping-Arena oder einem Shopping-Center. Also die Babyschaukel oder das Hundefutter kann in der Pause geholt werden. Und dann hier, übrigens Schokoladengeruch aus der nahen Fabrik in der Luft, kann man sehen, wie Führig die rechte Hand hebt und den Ball jetzt hereinbringt in den 16er. Was für eine miese Hereingabe, gar nichts draus geworden, sodass die Blauen von Slovan jetzt einen ihrer zwei Spieler hier aus Panama einsetzen können. Martinez und der Konter läuft mit Martinez mit der goldenen 70 auf dem Rücken, Ball rechts rüber und dann ist zum Glück Jeltsch da und Stiller schiebt ihn ein Stück weiter vorn zu Elkanus, der heute irgendwie neben den Schuhen steht. Was für ein Spiel von ihm. Die Spieler von Slovana bleiben am Ball und was für eine Streuung, um Himmels Willen. Der Versuch des Armeniers ging komplett daneben. Barsegian setzt ihn so ein bisschen in Richtung Eckfahne und da kann man nicht nur am Polarkreis an, dass das weit vorbei war.
2: Ja, war knapp vorbei. Die nächste Aktion von Bodø Glimt. Also Wahnsinn, wie die hier loslegen in der zweiten Hälfte. Steht immer noch 0:0. Die kommen schon wieder über die linke Seite. Dortmund guckt nur zu. Der abgefälschte Schuss geht vorbei. Ole Dietrich Blomberg mit rechts aus 17 Metern und ein Füßchen ist noch dazwischen. Ich glaube, das von Benzemaini. Sonst wäre es hochproblematisch geworden für Kobel. Und Benzemaini streckt die Hacke raus und kann dafür sorgen, dass der Ball nur ganz knapp am Tor vorbeigeht. Hey, es sind noch nicht mal 4 Minuten vorbei in diesem zweiten Durchgang. Und Bodø Glimt hat jetzt schon die vierte Chance gehabt. Das kann doch alles gar nicht wahr sein. Hier spielt immerhin Borussia Dortmund, eine Mannschaft, die in dieser Saison noch kein einziges Spiel verloren hat. Nächste Ecke für Bodø Glimt von der linken Seite. Wieder der Kopfball im Zentrum, aber ein Dortmunder steigt auch mit hoch. Der Ball fliegt erstmal raus aus dem Dortmunder Strafraum. Und dann geht er in Richtung rechte Seitenauslinie. Kein einziger Wechsel beim BVB, kann ich nicht verstehen, ehrlich. Ich kann schon die Gedanken verstehen, die Niko Kovac wahrscheinlich gehabt hat. Hey, jetzt lasse ich die Jungen mal spielen, die kann ich nicht gleich rausnehmen, wenn es mal eine Hälfte nicht läuft. Aber es läuft halt gar nicht. Und es ist ein so wichtiges Spiel, denn auch Dortmund hat natürlich noch Schwergewichte vor der Brust in dieser Gruppenphase. Unter anderem Arsenal, unter anderem Inter Mailand, unter anderem Aston Villa. Und dann wird es halt kompliziert, wenn man unter die besten 8 kommen will. Und das ist ja das erklärte Ziel in dieser Champions League-Vorrunde. Also, das ist ein heißes Tänzchen hier. Und bislang führt nur Bodø Glimt den Gegner vornehmlich, aber eben noch nicht im Resultat. In Bratislava sieht es ein bisschen anders aus.
3: Ja, interessante Variante, gerade Ecke von Führig. Ihr kennt das ja, wenn einer der Spieler die Ecke ausführt, den rechten oder den linken Arm hebt. Aber was hat Führig gemacht? Der hat seine beiden Hände gekreuzt, so auf Höhe, dort, wo man die Armbanduhr normalerweise trägt. Und dann kam diese Ecke direkt auf den Schlussmann von Takac, der den Ball aber rausbringen konnte. Ihn inzwischen schon wieder an sein oranges Trikot oder orangefarbenes Trikot herangezogen hat und jetzt herausgebracht hat. In die Hälfte des VfB soll es gehen, aber wieder unterbunden hier drüben von Henriks, der den Job hier auf der linken Seite für Mittelstädt, der wegen seiner Fersenverletzung musste genäht werden, hat

0: das Spiel gegen Paderborn noch beenden können, hier ganz gut versieht. Der Ball sollte gehen auf den Kapitän der slowakischen Mannschaft, auf Spora, aber der konnte den nicht festmachen, sodass er mittlerweile wieder bei Chabot ist, dem Abwehrboss, der ihn wieder rüber verteilt zu Stiller, der sich hat fallen lassen in die Viererkette hinein. Die Versuche des VfB mit einer Dreierformation zu spielen sind ja nicht so richtig gut aufgegangen, unter anderem auch gegen Stavanger in der Anfangsphase im ersten Champions-League-Spiel nicht so richtig gut. Da gewann man zwar 3:1 und noch schlechter und noch weniger gut war es gegen die Bayern mit der Dreierkette. Da ging ja der Auftakt richtig.
1: Und Tor! Und jetzt ist es passiert und sie belohnen sich, die Norweger. Fredrik Sjøvold. Guten Morgen, gute Nacht, Borussia Dortmund. Was ist da los in der Deckung? Kein Zugriff, viel zu weit weg, durchgespielt auf der rechten Seite. Ball hart zur Mitte und Sjøvold ist da. Und drückt den Ball an Kobel vorbei ins Tor zur Führung für Bodø/Glimt. Hochverdient. Dortmund ist komplett in der Statistenrolle abgetaucht. Unglaublich. Ganz einfaches Spiel. Und der Ball in die Mitte kommt gar nicht mal so hart. Und sie spielen so einfach dort. Und Dortmund ist so weit weg von den Leuten mit dem linken Fuß aus dem Zentrum. Drückt Sjøvold den Ball hinein. Und zwar ins kurze Eck hinein, ins Tor, zur Führung für Bodø/Glimt. Und jetzt bin ich gespannt, ob Dortmund heute Abend in so einer desolaten Verfassung bislang aufgetreten, ob Dortmund in der Lage ist, jetzt doch mal irgendeinen Schalter umzulegen. Ein einziger wird wahrscheinlich schon reichen, um hier ein besseres Fußballspiel zu erleben. Bodø/Glimt führt hochverdient. 1-0 verdient auch die Führung für den BVB. Den VfB, JJ.
0: Ja, für den VfB. BVB in der Liga, wir haben es gesagt, mit Freiburg, mit den Bayern noch ungeschlagen, aber in der Champions League sieht das im Moment hier zumindest nach allem, was wir gehört haben, gar nicht gut aus. Viel besser dieser Angriff des VfB mit Wagnermann. Der wird aber kein exzellenter Fußballer mehr. Auch die Ballmitnahme war jetzt schlecht. Der Pass von Under war gut. Trotz all seiner Geschwindigkeit bringt er den Ball dann ins Tor aus. So geht es weiter mit Ballbesitz für Bratislava. Bessere Mannschaft von Anfang an, über weite Strecken der VfB, mehr Gelegenheiten, auch Gelegenheit jetzt für den Trainer, für Sebastian Hoeneß, hier seit 23 ja bei den Schwaben, mittlerweile gab es angeblich sogar mal Gespräche bei Real, Achtung, Gelegenheit jetzt für Süleyman und sein Schuss findet das Tor! Der Beste aus der ersten Halbzeit, ich habe es gesagt, dieser Süleyman Kamara aus Gambia, aber die Fahne war behoben und insofern wird die Szene dann weggepfiffen. Aber erst einmal war der Ball drin und bei Monsieur Yaya Touré, der jetzt nicht so ein richtiger Emotionsbolzen an der Seitenlinie ist, wird das Ganze auch ganz verhalten registriert. Wir schauen uns die Szene an. Ja, das müsste eigentlich ziemlich klar sein mit der Abseitslinie. Wir warten noch auf diese Verkündung des Urteils. Hier oben steht jetzt Kontrolla Golu. Wer des Slowakischen nicht ganz so mächtig ist, Tor wird überprüft. Es ist 22:09. Der beste Spieler bei Slovan Bratislava heißt Süleyman Kamara. Ist jetzt in der Diskussion mit dem Unparteiischen aus Bosnien, der seit 2015 für die FIFA unterwegs ist und der ihm jetzt erklärt, dass das Ganze sich noch mal genau angesehen wird. Sieht aber eigentlich so aus, für mich auf den ersten Blick, ob er im Abseits da gestanden hat. Wir warten da natürlich, dass Urteil noch abgehen. Aber erst einmal herüber zu den Dortmundern und melden uns sofort, Burkhard.
1: 1:0 nach wie vor die Führung für Bodø/Glimt durch diesen Treffer von Sjøvold kurz nach der Pause. Mit so einfachen Mitteln herausgespielt, ohne das ganz große Tempo. Aber die Dortmunder waren so weit weg von den ballführenden Spielern. Unglaublich. Und dann in der Mitte des Sjøvolds so frei. Guten Morgen, McFly. Also das geht überhaupt nicht, was Dortmund hier zusammengespielt hat zu Beginn des zweiten Abschnitts. Ich dachte, es geht gar nicht mehr schlechter als über weite Strecken der ersten Hälfte. Wieder was dazugelernt. Dortmund hat jetzt mal den Ball im Zentrum und versucht es durch die Mitte. Nee, wechselt dann nochmal raus auf den rechten Flügel. Da ist Karezas und dann Karezas mit dem linken Fuß und der höhnische Applaus von den Rängen spricht Bände, geht deutlich am langen Eck vorbei. Auf der Dortmunder Bank gibt es jetzt endlich Bewegung, aber auch noch nicht mit Hochdruck irgendwie, dass da vorbereitet würde. Eine Auswechslung, die zwingend notwendig ist, vor allen Dingen im Zentrum, wo gar nichts passiert. Fermann und Bellingham, Komplettausfälle, Flügelspiel, kannst du auch was machen. Und JJ wird gern reden. JJ, was ist los bei dir?
0: Ja, Controller Golu heißt unverändert, Tor wird überprüft. Es geht um die Szene im Zweikampf zwischen Chabot und dem Kapitän Sportage, ob der da mit dem Ball am Fuß war. Der Ball hatte einen langen Weg hin zu dem slowenischen Kapitän und der war aus meiner Sicht, so wie ich die Szene gesehen habe, nicht dran. Ganz knifflige Szene, was natürlich dann als Resultat hier im Moment in einer ewig langen Überprüfung mündet. Immer wieder wird dieses Video hin und her gerollt, der Ball, der vom slowakischen Hochhaus zu kommen scheint, dann zwischen Chabot und Sportage hindurch geht und dann offenbar von ihm doch berührt wurde. Fragezeichen, jetzt wird es gleich die Durchsage geben. Ja, wir müssen. Ja, es ist doch abseits, also er war dann doch dran gewesen in dieser Situation. Also das war wirklich schwer und wenn das Ganze 5 Minuten dauert, dann spricht vieles dafür, dass die Fußballweisen von der Hennes-Weißweiler Akademie da Probleme hatten, das Ganze in die entsprechenden Bilder zu bringen. Also abseits, damit Weiterführung für die Stuttgarter. Gute Nachricht aus Sicht des VfB. Einer der Besten hatte sie hier schwer gestresst und den vermeintlichen Ausgleich erzielt. Aber der zählt nicht. Ganz anders als die Führung von Bodø Glimt. Aber die waren bei Burkhardt auch bislang das deutlich bessere Team gegen schwache Dortmunder.
1: Ja, Bodø Glimt spielt Fußball und Dortmund spielt irgendwas anderes. Ich habe keine Ahnung, was es noch werden kann und werden soll. Sie versuchen es jetzt mit ein bisschen Personal in der gegnerischen Hälfte. Lädt natürlich auch ein zum Konterspiel. Konterspiel von Bodø Glimt ist fast so gut wie das von Viking Stavanger. Frag mal nach bei den Bayern, was die gestern geschwitzt haben bei diesem 3:3. Apropos Bayern München. Die Bayern haben Bodø Glimt geschlagen am ersten Spieltag in dieser Champions-League-Saison. Aber im eigenen Stadion taten sie auch lange Zeit schwer und trafen erst in der zweiten Hälfte. Am Ende gab es ein standesgemäßes 5:0. Hier steht es 1:0. Dortmund hat den Ball in der halblinken Verbindung. Maxi Bayer bislang überhaupt nicht in Erscheinung getreten als linker Schienenspieler. Setzt dann Silva ein. Silva läuft einen ganz, ganz großen Kreisel. Und der Kreisel führt ihn dann fast wieder an die Seitenauslinie. Passt zurück in die Mitte auf Waldemar Anton. Unterdessen wird der Wechsel vorbereitet bei Borussia Dortmund. Und ich glaube, Riasson macht sich unter anderem da bereit. Aber jetzt Augen auf den Ball, Augen auf Borussia Dortmund in der halbrechten Verbindung. Gadou, der rechte Mann der Dreierabwehrkette im Zusammenspiel mit Benze Baini rausgeschoben auf die linke Seite. Der Ball kommt einfach nicht zur Mitte. Jetzt fliegt er rein und wird gleich wieder rausgeköpft, weil er zentral einfach zu verteidigen gewesen ist für Josten Gundersen, den zentralen Mann hinten im Deckungsverband der Viererkette. Dortmund rennt an, aber Dortmund fehlen bislang die Ideen. Vielleicht strafen sie mich jetzt Lügen mit Silva. Nee, auch der läuft sich wieder fest, dribbelt sich wieder fest. Also Dortmund auf der Suche nach der Lücke. Aber immerhin, sie haben sich auf die Suche begeben, JJ. Das ist ja auch schon mal eine gute Nachricht.
0: Ja, wir freuen uns über die kleinen Erfolge in Schwarz-Gelb bei den Gelb-Schwarzen und sehen hier einen VfB, der sich jetzt ein bisschen geschüttelt hat nach dieser Szene in der 53. Minute, die in ihrer Überprüfung wirkliche Wahnsinnsausmaße angenommen hat. Jetzt die Gelegenheit für Hundert. Ball nochmal in die Mitte hineingebracht vom Kapitän des VfB. Angriff also der Weißen in der Hälfte der Blauen. Da drüben die Attacke gegen Blackman, aber der Ball wird nach vorn geschlagen und das Ganze unterbunden gegen die Männer von Slovan Bratislava. Hat der VfB ja bislang eine weiße Weste, hat schon im Januar 25, damals eine ganz kalte Januarnacht, Doppeltorschütze Leveling und Rieder hier schon mal gewonnen und auch einmal in der Qualifikation damals noch zur Europa League erfolgreich gewesen. Jetzt kommen sie wieder mit Elkanus, der den Ball raus auf Stiller, der von der Ecke des 16ers zu dicht an Takac ran. So kommt dann am Ende Prömel nicht hin. Bleibt hier beim 1:0. Ein Aufreger hatten wir in der zweiten Halbzeit. Ein Treffer, der durch VAR-Entscheidung wieder kassiert wurde. Ein Aufreger gab es auch am Polarkreis. Ein Tor für Bodø.
1: Ja, jetzt gab es gerade mal einen Vierfachwechsel, der mich hier an die Randen meiner Kapazitäten geführt hat. Vierfachwechsel bei Borussia Dortmund, die 9 Spieler, immerhin kann ich euch nennen. Felix Metscher, Girassi, Vaneri und Riasson dabei. Also es war dringend notwendig, hier neues Personal zu bringen. Nach gut einer Stunde Spielzeit ist das der Fall. 1:0 die Führung für Bodø Glimt. Dortmund muss mehr ins Risiko gehen, um hier nicht... Ja, eine Niederlage wie so viele andere große Clubs in der jüngeren Vergangenheit zu erleiden. Man wusste alles über diesen Gegner. Man weiß, wie das hier sich anfühlt. in so einem engen Stadion gegen einen eingespielten Gegner und doch hatten sie bislang kein probates Mittel. Jetzt vielleicht mit Riasson, gerade eingewechselt, der Norweger auf der rechten Seite, schöne Flanke in die Mitte, fliegt in den Fünfer und da kommt der Mann mit den langen Armen raus. Nikita Haikin, das ist der Torhüter von Bodø/Glimt. Übrigens total spannend finde ich ja die Tatsache, dass es bei Bodø/Glimt 8 potenzielle Mannschaftskapitäne gibt und die Mannschaft wählt vor so einer Partie denjenigen aus, der es dann am Ende werden soll, der die Binde kriegt für einen Abend. Also so stärkst du vielleicht auch den Teamgeist und ich glaube, es ist ziemlich einzigartig in Europa. Haikin jetzt, der Torhüter mit dem weiten Schlag in die gegnerische Hälfte. Dortmund kontrolliert den Ball in der letzten Reihe mit Benzebaini und dann wird er abgeholt. Und zwar von Joe Bellingham, der also auf dem Platz bleiben durfte im Zentrum, jetzt mit Metscher zusammen agiert. Fährmann ist draußen, der Niederländer. Sehr geruhsam, sehr gemächlich, kein großes Tempo im Spielaufbau bei Borussia Dortmund. Wie sieht es aus in Bratislava, Jens Jörg?
0: Latte! Süleyman schon wieder. Der zündelt da drüben. In diesem Fall war es der hinzugekommene Spieler auf der linken zentralen Position. Jetzt sind sie aber ein bisschen gut bedient mittlerweile, dass das hier nicht 1:1 steht. Der VfB Stuttgart lässt zu viel zu. Lattenschuss direkt von der Linie, der weißen Kreidelinie des 16-Meter-Raums abgezogen und kracht dann oben an die Querlatte ran. Der Schuss von Sandro Cruz, dem Angolaner, hier am Ende wahrscheinlich keine Chance gewesen. Ansonsten für den Schlussmann, der heute wieder im Tor des VfB Bredlo heißt, der Routinier, der 31-Jährige. Also, wir haben diesen Treffer. Es ging gar nicht so sehr um die Abseitssituation, die war für mich eigentlich klar. Es ging darum, ob es vorher diese Ballberührung gab vor dem vermeintlichen 1:1 im Duell zwischen Sporer und Chabot. Und das hat so lange in der Überprüfung gedauert, wenn ihr gerade erst reingekommen seid. Jetzt geht es vielleicht schneller mit Undav am 16er. Nochmal aufgelegt für Kanus. Mensch! Und dann in letzter Sekunde der Mann, der gerade noch die Latte geprüft hat beim VfB-Tor. Der Mann, der Sandro Cruz, der 25-jährige Angolaner, auch mit portugiesischen Papieren, eben noch ganz vorn, jetzt ganz hinten bessert aus. Und so bleibt es hier beim 1:0, der Auswärtsführung des VfB Stuttgart. Und ein 1:0 haben wir auch, aber eine Heimführung am Polarkreis.
1: Für Bodø/Glimt durch Schierwolz, Treffer aus der 51. Dortmund wird jetzt besser, Ecke von der linken Seite, fliegt rein in den Fünfer, Helmersen, der Mittelstürmer von Bodø/Glimt, holt den Kopfball, aber der Konter kommt nicht zustande, eben gerade erster Abschluss für Borussia Dortmund, Metscher mit einem wunderbaren Schlenzer aus 18 Metern, aber mindestens genauso stark die Parade von Nikita Haikin, der Flug in Richtung linken Torgiebel von seiner Warte aus gesehen und kratzte den Ball mit den Fingerspitzen raus. Das war endlich mal Spektakel, wenn man so will, auf der richtigen Seite, wenn man es mit den Dortmundern hält. Erster Abschluss also für Dortmund und das in der 62. Minute. Mein lieber Mann, das ist nicht Champions League würdig. Jetzt müssen die Dortmunder aufpassen, denn da kommen sie wieder. Die Wuseligen, diese schnellen Spieler, rausgespielt auf der rechten Seite, sind sie unterwegs mit Zürwold, dem Spieler, der den Treffer erzielt hat. Jens-Peter Hauge, der ehemalige Frankfurter, im 1 gegen 1, weiter auf dem rechten Flügel unterwegs, wieder zurück zum Torschützen, zu Zürwold und der nochmal eine Station da hinten. Ja, die merken natürlich auch, Dortmund wird jetzt stärker. Jetzt geht es nicht mehr zwingend darum, hier ganz schnell den nächsten Treffer zu erzielen, sondern einfach mal wieder ein bisschen ins Fußballspielen zu kommen, den Gegner laufen zu lassen. Und das gelingt ihnen jetzt wieder fast spielerisch. Den Mann von Bodø/Glimt rausgepasst auf die linke Seite, auf Sondre Brünstedt-Fett, der sehr auffällig gespielt hat im ersten Durchgang. Aber dann ist Bellingham dazwischen, klärt den Ball in Seiten aus. Bleibt hier beim 1:0 für die Gastgeber, für den norwegischen Pokalsieger und Vizemeister Bodø/Glimt. Gleich 20 Minuten durch im zweiten Durchgang. In Bratislava hört es sich jetzt schon auch nach einer wackeligen Führung an für den VfB jetzt im Krieg.
0: Absolut, Burkhard. Da hinten sehe ich die beiden Trommler, die jetzt wirklich in Ekstase ihre weißen Trommelstöcke da auf und nieder prasseln lassen. Der Block springt auf und ab, aber jetzt verhebt das Ganze wieder, denn die Mannschaft des VfB hat über Prömel gerade von Hoffenheim gekommen, ablösefrei in die Reihen der Stuttgart, in den Ball zu Wagnermann gebracht, der dann vor das Tor und ins Tor. Das muss ja ein Eigentor am Ende gewesen sein. Wagnermann versucht, den Ball in die Mitte zu bringen. Ich glaube, es war Santa Cruz, der die Füße noch drin hatte in dieser Szene. Angriff lief über die rechte Seite des VfB. Am Ende war es Wagnermann, der den Ball fast von der Grundlinie wieder in die Mitte hineingebracht hat. Es ist der zweite Treffer in dieser Partie. Richtig gesagt, Santa Cruz war der Torschütze. Wir schauen uns das Ganze nochmal an. Vorbereitung von Elkanus und dann fast von der Grundlinie der Ball in die Füße von Santa Cruz. Der ist ungefähr einen Meter vom Tor aus entfernt, hat einen Fuß noch drin und bringt den Ball dann so unglücklich an Takac vorbei mit seinem Eigentor durch die Füße des slowakischen Torwarts zum 0:2. Hier wird es langsam deutlicher, auch wenn es in der zweiten Halbzeit so aussah, als ob es hier eher in Richtung Remis läuft. Jetzt eine klare Führung für den VfB in der slowakischen Hauptstadt.
1: Und Dortmund hier am Polarkreis jetzt mit mehr Personal, auch mit mehr Tempo am gegnerischen 16er rausgespielt auf die rechte Seite. Wieder die Schnellflagge. Riasson, Giassi kommt in der Mitte nicht zum Kopfball. Der Torhüter ist da, kriegt den verdienten Applaus. Nikita Haikin bislang eine ganz feste Größe da zwischen den Pfosten. Der gebürtige Israeli mit russischem Pass, der mittlerweile norwegischer Staatsbürger geworden ist, wirft ab auf die rechte Seite. Weiter Ball von Bodø Glimt in die gegnerische Hälfte. Ganz sichere Beute für die letzte Reihe für Waldemar Anton heute Abend. Der Mannschaftskapitän Nico Schlotterbeck hat die Reise ja nicht mitgemacht. Belastungssteuerung, Sprunggelenke sind lediert. Kunstrasen ist da Gift möglicherweise. Und Dortmund versucht es über den linken Flügel. Kommt nicht durch. Der Flankenschlag von Maxi Bayer ist nicht gut. Ball rutscht ihm über den linken Fuß hinweg und geht dann ins Tor aus. Höhnischer Applaus von den Rängen. Und so langsam kommen die wieder auf den Geschmack hier, die Norweger, die schon sich wahrscheinlich ein bisschen daran gewöhnt haben, die ganz Großen in Europa mal so richtig zu ärgern in diesem kleinen, kalten Stadion auf diesem komplizierten Belag auf dem Kunstrasen. Und das gelingt ihnen heute auch wieder über weite Strecken. Dieses 1:0 ist nach wie vor hochverdient, obwohl Dortmund jetzt ein bisschen besser in die Partie gefunden hat. Aber Bodø Glimt mal mit einem Angriff über die rechte Seite, bleiben gleich wieder hängen. Benze Baini ist dazwischen, leistet sich dann aber auch einen Fehlpass. Also hier weiter 1:0 für die Gäste in Bratislava, für die Hausherren, nicht für die Gäste, sorry. In Bratislava für die Gäste und das mittlerweile einigermaßen deutlich hier zu kriegen.
0: Ja. Und es riecht immer noch dermaßen nach Schokolade, als ob hier die ganze Weihnachtsproduktion an Pressburger Kipfeln hergestellt wird, hier in dieser Arena, in der es für den VfB in der Tat läuft. Gerade in diese Phase hinein. Erste Halbzeit hatten wir ja ein verdientes 1:0 für die Gäste aus Stuttgart nach diesem ersten Saisontreffer von Hundaf aus der 29. Gerade in diese Phase hinein, als Bratislava stärker wurde, machen sie dann das Tor. Und der Mann hat es erzielt, der für den größten Aufreger mit der zweiten Halbzeit gesorgt hat. Denn der Schuss von Sandro Kruse rauschte in der 61. an die Latte. Und 4 Minuten später will er da hinten ausbessern, den Angriff sabotieren von Wagnermann und bringt dann die Füße irgendwie dazwischen. Und so unglücklich, dass der Ball abgefälscht bei den oder zwischen den Füßen seines eigenen Schlussmannes hindurchrauscht zum 0:2. Bratislava kommt aber nochmal. Der Trainer, der hochberühmte und einer der besten Mittelfeldspieler der Welt, Yaya Touré, 43 Jahre alt, 102 Länderspiele für die Elfenbeinküste, schaut sich das an. Ganze irgendwie so ein bisschen nicht gerade sehr euphorisiert an. Er hätte ja zumindest in dieser Phase, als mal ein bisschen Leben im Spiel war bei den Blauen, auch mal eine Anfeuerung kommen lassen. Aber es ist wahrscheinlich der Blick eines Hochbegabten auf ein mittelmäßiges Team hier in der Champions League. Denn Slovan Bratislava zählt natürlich zwar als Serienmeister mit 25 Meistertiteln hier in der Slowakei, in diesem kleinen, jungen Land, zur absoluten Elite, aber beim europäischen Fußball sind sie davon noch ein Stück entfernt, auch wenn sie 69 Mal den Pokal der Pokalsieger gegen Barcelona gewonnen haben. Jetzt kommen sie wieder über die rechte Seite mit Barsegian. Der Armenier ist sehr, sehr frei, trägt eine blaue Manschette an der linken Hand, ist jetzt schon im 16er drin, Haken vorbei an Führig, Schusschance, war da noch eine Hand im Spiel. Sie reklamieren bei diesem Versuch von Blackman, aber am Ende läuft das Spiel weiter. Auf jeden Fall wieder ein guter Angriff und wieder ist der VfB in diesen Situationen oft ein bisschen zu sorglos, lässt zu viel zu. Den Angriff, Burkhardt, schauen wir uns noch kurz an. Ball kommt in die Mitte, erreicht aber Sporra nicht, wird herausgeköpft. So bleibt's beim 0:2. Blick zur Uhr, 70 Minuten sind hier an der Donau unterhalb des Burgberges rum.
1: Und hier im Nordnorwegen sind es auch 70 Minuten und am Spielstand hat sich erstmal nichts geändert. Bodø Glimt führt weiter 1-0 durch den Treffer von Sjöwald aus der 51. Minute. Aber Dortmund wird jetzt besser, hatte gerade Top-Gelegenheit durch Guirassy. Wunderbar in Szene gesetzt von Metscher, der endlich mal durchkam auf der linken Seite bis zur Grundlinie. Harter Ball zur Mitte. Guirassy wurde im allerletzten Moment noch geblockt. Der Ball ging ganz, ganz knapp flach am linken Torpfosten vorbei. Ballbesitz Borussia Dortmund. Riasson sorgt für viel mehr Alarm auf dem rechten Flügel, für viel mehr Ballsicherheit, mehr Klarheit jetzt im Spiel der Dortmunder, weil Metscher eben Struktur reingebracht hat. Der sorgt einfach dafür, dass der Ball schneller bewegt wird von links nach rechts und nicht immer wieder auch so fehlerbehaftet die Pässe unterwegs sind. Dortmund jetzt mit Joe Bellingham im Zentrum. Klatschball einmal in die letzte Reihe. Dann Gadou, der Mann aus der Dreierkette, wieder ins Zentrum auf Guirassy. Der spielt weiter auf den rechten Flügel. Aber da ist dann erstmal Endstation. Bodø Glimt kommt dazwischen, klärt diesen Ball. Befreiungsschlag, aber jetzt auch kein sortiertes Spiel mehr. Bei den Gastgebern Guirassy wird gefunden und kann dann einmal den Ball liegen lassen. Und zwar im Zentrum für Vaneri, den Mann von Arsenal London. Der wird auch jetzt wieder gesucht. Der muss sich artistisch einsetzen am 5-Meter-Raum, um diesen weiten Schlag noch irgendwie zu erreichen. Schafft er nicht. Ball geht ins Tor aus. Dortmund wird jetzt besser, ist jetzt endlich angekommen in diesem komplizierten Auswärtsspiel der Champions League. Hat noch knapp 20 Minuten Zeit, hier wenigstens einen Punkt zu holen. Die Stuttgarter holen heute wieder 3, jetzt Herr Krieg, oder?
0: Ja, absolut. Sieht alles dann aus. Sie sind aktuell übrigens Fünfte der Champions League-Tabelle, dieser riesigen Tabelle. Und der Letzte, das ist Slovan Bratislava. Die hatten ja zum Auftakt gegen den amtierenden Champions League-Sieger gegen PSG ordentlich verloren mit 1-6 zum Auftakt. Auch da war Kamara der Torschütze gewesen, der hier immer wieder für Alarm gesorgt hat. Jetzt sind sie aktuell Letzter, das werden sie auch bleiben, denn Galatasaray hat ja gestern schon gespielt. 0 Punkte für 1, 2, 3, 4, 5, 6, 7, 8 Mannschaften. Die Tabelle ist ja auf jeden Fall in Bewegung. Das Format ist sehr gut, macht das Ganze spannender als vorher in jedem Fall. Hier in dieser Partie sieht es alles danach aus, als ob der VfB einen perfekten Start hinbekommt. Stavanger, wir haben es gesagt, haben sie geschlagen mit 3-1 im ersten Spiel. Dann gab es dieses 2-0 und jetzt gab es gerade die erste Chance. Das wäre ein klassischer Reporterfehler gewesen. Ich hätte eigentlich auf den Ball gehen müssen bei Leo Sauer. Noch zumal dieser Leo Sauer in Bratislava geboren, 20 Jahre jung, Nationalspieler, jetzt hier die Chance gehabt hätte gegen seinen Ausbildungsverein. Er kam im Sommer von Feyenoord zum VfB, hier sogar das 3-0 zu machen. Gibt jetzt natürlich ein bisschen mehr Lücken hier auf dieser holprigen Wiese mit den vielen braunen Flecken in Bratislava. Auf dem Ziegelfeld Teheni Polje, weil der VfB jetzt natürlich mehr Konterchancen hat und wahrscheinlich die Gelegenheit hat, sogar noch ein drittes Tor zu machen. Davon ist Borussia noch weit entfernt, den würde erstmal eins reichen.
1: Ja, und ich glaube, dann wären sie auch zufrieden, wenn es dann dabei bleiben würde, bei einem Unentschieden. Das wäre schon schmeichelhaft. Dortmund arbeitet an diesem Treffer, aber eine weitere Großchance bislang nicht hinzugekommen. Eben gerade hatte Bodø Glimt nach längerer Zeit mal wieder einen verheißungsvollen Konter, der aber auch nicht durchgespielt werden konnte. 1-0 nach wie vor die Führung für die Hausherren durch den Treffer aus der 51. Minute. Sjöwold und Riasson jetzt, auch er Norweger, aber im Trikot von Borussia Dortmund natürlich. Und dann durch die Mitte, da stehen jetzt die Norweger ganz eng in 3 Verteidigungsketten am eigenen 16er und schieben immer wieder raus in Richtung Ballführenden, haben immer Überzahl, also nach wie vor sind sie läuferisch sehr, sehr gut dabei. Die Jungs vom Pokalsieger aus Norwegen, vom vierfachen norwegischen Meister. Dortmund schiebt sich den Ball von links nach rechts ohne das ganz große Tempo. Jetzt aber Vaneri mit dem Kopfball. Völlig blank in die Arme von Nikita Haikin. Eieieiei. Also wenn da der Guirassy gewesen wäre, stünd es jetzt 1-1. Aber stand eben der Vaneri da. Und das ist noch ein junger Kerl. Hoch veranlagt. Leihgabe von Arsenal London. Dortmund wollte ihn schon im vergangenen Sommer ausleihen. Jetzt mussten sie reagieren, nachdem Konstantelias sich ja das Kreuzband riss gleich zu Beginn der Saison. Der zweite griechische Neuzugang im Trikot der Borussia. Vaneri hat, finde ich, bislang einen guten Eindruck hinterlassen, vor allen Dingen in der Champions League im ersten Spiel gegen Villarreal. Da hat er ein sehr starkes Spiel hingelegt. Hier werden seine Fähigkeiten möglicherweise noch gebraucht in der Schlussphase. Dortmund läuft weiter dem 0-1 hinterher und die Stuttgarter jetzt schon im Verwaltungsmodus. Jetzt Jörg Krieg.
0: Nee, die haben gerade die Chance gehabt, sogar das 3:0 zu machen. Das wäre jetzt, weil auch mehr Platz da ist, auch eine Riesengelegenheit und eine große Freude für Hundert gewesen. Sein zweiter Treffer, nachdem ja zu Beginn der Saison gar nichts ging. Der VfB versucht es weiter, hat ja, ich habe den Namen Leo Sauer erwähnt, zweimal gewechselt in der 71. Jamie Leveling kam für Dejan Pešinović, den Wolfsburger, den sie für 25 Millionen geholt haben, der aber sehr, sehr unaufmerksam oder sehr, sehr unauffällig geblieben ist, unaufmerksam war er nicht. Und Chris Führig ist auch runter. Der hatte viele 1 gegen 1 Situationen, war zumindest auffälliger. Für ihn kam dieser Leo Sauer, wer jetzt so ein bisschen sich in der Fußball-Bundesliga oder der zweiten auskennt, wird sagen, Mensch, den Namen kenne ich doch auch vom 1. FC Kaiserslautern richtig. Das ist sein Bruder, der ältere Bruder, aber der Junge, der kleine Leo, 20 Jahre jung, der nachher, ich glaube, 4 Monate weg war wegen einer Muskelverletzung, die er sich noch bei Feyenoord zugezogen hatte. Der hat hier sicherlich die größere Zukunft, hat auch schon mehr Länderspiele gemacht, Marktwert 15 Millionen, der Bruder 1,5. Er spielt, wie gesagt, beim 1. FC Kaiserslautern und sie sind beide ganz dicke, haben sich über die ganzen Jahre hier dann auch gefreut, dass sie mit der slowakischen Nationalmannschaft den einen oder anderen Kugel landen konnten. Zuletzt hat er da auch, er spielt da meistens auch auf der linken Seite, der Rechtsfuß, dann immer wieder auch starke Spiele gemacht. Auch beim 2:0. Jetzt ist er hier am Ball gegen die deutsche Mannschaft. Damals zum Auftakt der WM-Qualifikation, als die Slowaken das deutsche Team hier in diesem Stadion, es ist ja das Nationalstadion, geschlagen haben. Das kann ich alles erzählen, weil der VfB jetzt auch wieder mal so ein bisschen Ruhe ins Spiel reinbringt. Aber wir brauchen ja eigentlich gar keine Ruhe. Wir haben ja Champions League. Und wir hören lieber die Aufholjagd vom BVB bei Bodø am Polarkreis.
1: Ja, dafür müssten sie aber die Pässe sauberer spielen und die Seiten sauberer wechseln. Das haben sie überhaupt nicht hingekriegt. Der weite Ball raus auf den rechten Flügel. War viel zu hektisch gespielt von Joe Bellingham und ging dann ins Seitenaußen. Deshalb gab es höhnischen Applaus von den vollbesetzten Rängen. Jetzt gibt es nochmal Applaus, denn Jens-Peter Hauge geht raus, der ehemalige Frankfurter, hat ein sehr starkes Spiel gemacht. Für ihn kommt jetzt Brünhilsen, der in der Liga bislang auch sehr erfolgreich unterwegs gewesen ist. Also Offensiver für Offensiver, die stellen sich hier keinesfalls hinten rein, die Norweger. Die wollen weiterhin auch offensiv unterwegs sein und Chancen herausspielen, haben jetzt den Einwurf ausgeführt, allerdings direkt vor die Füße eines Dortmunders. Und dann geht es mit Vaneri weiter. Vaneri versucht die Seiten zu wechseln von rechts raus nach links, gelingt ihm auch. Svensson ist da, angelt sich den Ball und spielt dann über Benzemaini weiter raus auf Gadou. Gadou bringt ihn in die gegnerische Hälfte, immerhin mal, aber das alles ist so schleppend und ohne die notwendige Spritzigkeit und auch ohne die ganz großen zielführenden Ideen. Jetzt versucht der Gadou im Dribbling, also das ist jetzt auch nicht allerbeste Einfall gewesen, läuft sich fest. Bodø Glimt geht dazwischen, verliert den Ball dann aber auch im Passspiel nach vorne. Dortmund, nächster Anlauf über die linke Seite mit Svensson. Pass zurück in die eigene Hälfte. Chukwuemeka mittlerweile auch eingewechselt bei den Dortmundern. Also Wechselkontingent ist jetzt komplett ausgeschöpft und Chukwuemeka am Ball auf dem rechten Flügel. Dann gibt es den tiefen Ball in Richtung Strafraum. Klatschball von Girassi, der will wieder angespielt werden. Stattdessen aber wird da links raus verteidigt. Ein bisschen zu lahm dieser Pass. Bodø Glimt kommt dazwischen. Entlastung über den Torschützen, über Fredrik Sjøvold, über den rechten Flügel. Bricht dann ab, spielt zurück in die eigene Deckung. Also ja, Bodø hat jetzt wieder sehr viel mehr im Griff. Es gab diese eine Drangphase zwischen der 60. und 70. Minute. Da hatte Dortmund ein paar gute Chancen, aber das ist jetzt auch schon wieder her. Und es sind nur noch 11 Minuten regulärer Spielzeit, um hier wenigstens einen Punkt zu holen und die Blamage zu verhindern, die es für mich nach wie vor wäre. Ich weiß, wie du das siehst, JJ, aber wenn du Borussia Dortmund heißt, dann solltest du schon in der Lage sein, bei Bodø Glimt ein besseres Ergebnis zu holen, oder?
0: Bin ich komplett bei dir. Absolut. Achtung, aber jetzt Gelegenheit. Ball kam von Elkanus in die Mitte. Ist noch im 16er Undorf, nimmt ihn herunter. Chance für den VfB-Abschluss. Mit links, aber geblockt das Ganze. Also so ähnlich wie die Konstellation ist bei dem Spiel VfB gegen Slovan. Ich weiß, wir haben über die Achtungserfolge vom Bodø gesprochen. So deutlich ist die Favoritenrolle, wenn man die wirtschaftliche Kraft, das Potenzial der Spieler beim BVB sieht. Auch hier auf der Wiese der VfB jetzt wieder deutlich das bessere Team. Gab eine starke Phase, wo sie ein bisschen Glück hatten, dass es nicht 1:1 stand. Ich habe den Lattentreffer euch geschildert von Sandro Kruse, aber dann kam dieses Eigentor Und das macht jetzt das 0:2, das wir hier auf der Anzeigetafel haben. Perfekt. Das führt dazu, dass immer jetzt so ein bisschen Bambule zu sehen ist bei den VfB-Fans. 1.100. Die Plätze sind, wie gesagt, komplett voll da oben in der Ecke. Rechts daneben fehlen ein paar Menschen. Deswegen sehe ich die blauen und hellblauen Sitzschalen. Gerade kam auch die Zuschauerzahl für Statistikfreunde. 19.725 sind heute mit dabei hier im Nationalstadion. 22.500 gehen rein, also nicht ganz ausverkauft. Der Tabellenletzte der Champions League, das ist Slovan Bratislava. Er im Moment hier deutlich im Hintertreffen. Der VfB bringt frische Kräfte mit Demirovic, den Dreifachtorschützen vom ersten Spieltag, mit Karasor, den Ex-Kapitän Stiller geht herunter und der heute auch etwas unglückliche El Canous. Weiter bei Burkhard Hupe.
1: Hier gibt es Aufregung, der eingewechselte Brünn-Hilzen ist da abgekocht worden. Auf dem linken Flügel harter Zweikampf, aber alles noch branchenüblich. Der Schiedsrichter pfeift keinen Freistoß. Dortmund in der gegnerischen Hälfte angekommen im Zentrum mit Metscher. Jetzt müsste es mal schnell gehen. Jetzt ist die Deckung von Glimto ein bisschen in Unordnung geraten. Dann kommt so eine schwache Flanke von Rias. Und der Herr hebt dann auch entschuldigend beide Hände in den Himmel, weil er weiß, hey, das habe ich aber in meiner Karriere auch schon ein paar Mal sehr viel besser hingekriegt. Komplett verunglückt diese Flanke, viel zu hoch und mit viel zu viel Unterschnitt geht dann deutlich am Kasten ins Tor aus und keine Chance für Guirassy beispielsweise da ranzukommen. Chukwuemeka übrigens, um das noch zu ergänzen, eingewechselt worden für Maxi Bayer, der wieder einmal höchst glücklos unterwegs gewesen ist. Also man kann, glaube ich, eine ganze Menge festmachen an diesem Kunstrasen, der für die Dortmunder höchst ungewohnt ist mittlerweile und der sie vielleicht auch ein bisschen verunsichert, weil man eben so viel hört, dass eben Spieler, wenn sie Kunstrasen nicht kennen, sich auch leichter auf Kunstrasen verletzen. Aber das kann nicht die Erklärung für all das sein, was hier heute Abend bislang schiefgelaufen ist. Auch jetzt laufen sie sich wieder fest. Die Dortmunder immerhin arbeiten sie gut nach und kriegen die nächste Chance. Vielleicht macht es Riasson jetzt besser auf dem rechten Flügel. Ist an der rechten Strafraumspitze angekommen, geht ins Dribbling, legt dann wieder zurück auf Gadou. Der spielt in die Mitte auf Nummer sicher, kriegt dann den Ball zurück, legt ihn wieder raus auf die rechte Seite, auf Chukwuemeka. Gar kein Raumgewinn beim BVB. Keine Bewegung, keine tiefen Läufe und auf dem Flügel schaffen sie es einfach nicht, personell irgendwie mal in Überzahl zu kommen. Vielleicht jetzt mit Chukwuemeka und Riasson. Aber dann geht es wieder hinten rum. Dann gibt es den Chipper, der war jetzt mal gut gesehen, auf die Mitte. Und dann fast das Eigentor am langen Pfosten tatsächlich. Hoi, da waren sie auf einmal überhaupt nicht sortiert. Joe Bellingham war da aufgetaucht. Hatte sehr viel Zeit, brauchte aber auch sehr viel Zeit, um sich um die eigene Achse zu drehen. Das war eine gute Gelegenheit und dann der Ball in die Mitte wird im letzten Moment vom Torschützen von Sjöwold vor Svensson geklärt, der mit nach vorne gekommen war. Ecke für Dortmund von der linken Seite, segelt rein in den Fünfer. Unordnung, Möglichkeit für Vaneri, der schießt, gehalten. Nochmal die Chance für Bellingham und dem springt der Ball zu weit weg bei der Annahme. Ah, jetzt auch noch ein technischer Fehler. Zwei gute Möglichkeiten immerhin für den BVB innerhalb kürzester Zeit. Der VfB kann es sehr viel gelassener angehen, diese Schlussphase hier zur Krieg in Bratislava.
0: Ja, sie sind aktuell in den Top 8 und Leveling ist auf dem Weg zum dritten Tor. Er ist schon drin im 16er geschossen und Takac hält. Viel zu zentral dieser Abschluss, frei durch. Insgesamt haben sie sich jetzt mittlerweile vor vielen, vielen Chancen, die sie hier zusammengebraut haben, vor dem 16er eine zu dürftige Suppe zusammengerührt. Das muss man schon deutlich sagen. Das war eine sehr gute Chance. Vorher gab es schon eine Szene, unter anderem mit Under vor, sehr in sehr, sehr guter Position, wirklich Alleinikow sein muss und abschließen muss. Aber dann spielt er den nochmal quer und vergibt damit die Möglichkeit. Jetzt kommt Slovan wieder. 0:2 hinten in dieser aktuellen Konstellation nach dem 1:6 gegen PSG und dem aktuellen 0:2 natürlich mit einem kompletten Fehlstart. Konter läuft für den VfB. Viel Platz. Demirovic drin. Undav im 16er. Schlechte Ballannahme. Sonst wäre da mehr draus geworden. Wagnermann an der Grenze. An diesem weißen Kreidestrich da am 16er nochmal rüber zu Leveling, der mit links den Ball in die Mitte herüber verlängert. Nächste gute Gelegenheit für den VfB, der sich durch Prömel den Ball holt. Im 16er Demirovic. Ein Haken. Mann, jetzt drängen sie mit Leo Sauer. Machen aber zu wenig draus. Bleibt hier beim 0:2. Schnell wieder rüber zu dir.
1: Ja, und Bellingham hat jetzt ein bisschen Glück, dass er nach einem taktischen Foul am Brünnhilzen hat dann Tempogegenstoß unterbunden, Arm auf die Schulter seines Gegenspielers gelegt, keine gelbe Karte sieht. Zwei gab es ganz früh in der Partie, danach ein sehr, sehr faires Spiel in der Champions League. Lag vielleicht aber auch daran, dass Bodø Glimt so viel schneller auf den Beinen war und auch gedankenschneller Fußball gespielt hat auf diesem Kunstrasenplatz, vor allen Dingen in der ersten Hälfte und zu Beginn der zweiten. Mittlerweile ist Dortmund die aktivere Mannschaft mit den besseren Möglichkeiten, eben gerade Doppelchance. Erst Bellingham und dann nach einer Ecke Van Nery. Und der scheiterte am Keeper, der sehr gut ist, Nikita Hajkin. Und da hätte Van Nery da durchaus mehr rausholen können. Jetzt wieder Unmut von den Rängen. Offensivfoul gegen die eigene Mannschaft entschieden. Freistoß gibt es in Höhe der rechten Strafraumspitze von Borussia Dortmund.
2: An dieser Stelle müssen wir wegen einer dringenden Verkehrsmeldung unterbrechen. Achtung, Falschfahrer auf der A2 Dortmund-Hannover. In Höhe Bad Eilsen kommt Ihnen ein Falschfahrer entgegen. Fahren Sie hier äußerst rechts, überholen Sie nicht. Auf der A2 Dortmund-Hannover. In Höhe Bad Eilsen ist ein Falschfahrer unterwegs. Vorsicht hier bitte in beiden Richtungen.
1: Ist der Scheller dabei und dann gibt es aber auch einen unkontrollierten weiten Ball von Gundersen. Der landet genau da, wo er eben wieder ins Spiel zurückgebracht wurde, auf der Freistoßposition. Kobel stand noch da, legt dann raus auf den rechten Flügel. Da ist mittlerweile Chukwuemeka angekommen. Aber der lässt eben auch fast jeden Ball nach hinten oder zur Seite wegklatschen. Zieht nie auf, dreht nie auf mit dem Ball am Fuß, um mal irgendwie ein paar Meter zu machen, Räume zu generieren. Ganz schwer Räume zu finden, natürlich jetzt gegen einen sehr defensiven, laufstarken sowieso Gegner. Aber Dortmund versucht es über die rechte Seite mit Riasson, der hat jetzt mal Platz. Kommt die Flanke ein bisschen besser, die kommt besser, aber sie fliegen alle wieder dran vorbei. Dann der Schuss aus der zweiten Reihe wird geblockt von Gundersen und dann die Befreiungsaktion. Die landet allerdings auch wieder vor den Füßen von Gadou. Also der Druck wächst von Borussia Dortmund. Van Nery an der Strafraumkante. Chip auf Guirassy, kommt so hoch. Und Guirassy rauft sich das kurz geraspelte Haupthaar und denkt sich, Menschenskinder, der ein bisschen besser. Aber willst du einem 19-Jährigen einen Vorwurf machen, dass er den Ball nicht an den Mann kriegt? Also ich bin weit davon entfernt. Aber Dortmund ist jetzt dicht dran. Es ist auch allerhöchste Zeit. 3 Minuten nur noch zu spielen. Und dann gibt es noch ein bisschen Nachspielzeit. Warum so spät, Borussia Dortmund? Eine Antwort auf diese Frage bleibe ich wahrscheinlich schuldig jetzt wirklich.
3: 3 Minuten 30 haben wir noch auf der Uhr hier an der Donau in der slowakischen Hauptstadt im Stadtteil Nove Mesto, das ist im Nordosten der Halbmillionen-Metropole hier im Dreiländereck. Die Mannschaft des VfB hat den Ball, lässt sich jetzt viel Zeit, lässt die Männer von Slovan ein bisschen kommen, verteilt den Ball immer wieder gut, hätte längst ein weiteres Tor machen müssen aus den vielen Gelegenheiten. Jeltsch, sehr schön, den Ball geführt durch die eigenen Reihen, hier auf die linke Seite raus, nochmal zu Leo Sauer, aber hier bleibt es beim 2:0 Auswärtserfolg, sieht alles danach aus, deswegen viel spannender die Situation am Polarkreis, wo alles leider aus Sicht des BVB offenbar erst spät begann.
1: Mit der Offensive. Ja, vielleicht zu spät, JJ, ich weiß es nicht. Also Dortmund hatte noch ein bisschen Zeit, ein guter Angriff und du gehst hier mit dem Unentschieden vom Platz, so richtig verdient wäre es nicht. Aber wer fragt da bitte schön morgen noch nach? Dortmund hat den Ball in der eigenen Hälfte, Weiterschlag in die gegnerische auf Guirassy, der kommt gar nicht richtig hoch zum Kopfball, weil Jostein Gundersen besser positioniert ist, aber Dortmund setzt nach und kommt wieder in Ballbesitz im Zentrum mit Joe Bellingham, einmal quergespielt auf Gadou. Gadou auf der rechten Seite, müsste auf Riasson spielen, spielt aber auf Chukwuemeka. Guter Laufweg von Chukwuemeka, in den Rückraum gelegt. Van Nery um die eigene Achse, bisschen zu umständlich. Svensson auf der linken Seite im 16er angekommen, spielt wieder raus auf Joe Bellingham. Bellingham guckt, wartet, schiebt dann 8 Meter quer raus. Jetzt ist das Überraschungsmoment erst einmal dahin, aber Dortmund hat weiter den Ball. Chukwuemeka, auch was für ein harmloser Ball. Ach komm, gerade eingewechselt. Und ein Ball, als hätte er schon 15 Kilometer in den Beinen. Wahnsinn, also Pullerball in den 5-Meter-Raum, gute Position für einen harten Ball in den Rücken der Abwehr und nichts wird daraus. Weiter Abschlag jetzt von Hajkin in die Dortmunder Hälfte, Kopfball von Anton, Ball kommt postwendend zurück und so tröpfeln eben die Sekunde. Sekunden dahin, Sekunde um Sekunde und der Torhüter hat immer noch den Ball, jetzt hat er in die Hand genommen, Nikita Hajkin, und es sind offiziell nur noch 20 Sekunden zu spielen hier in diesem kleinen Stadion Asmyra, das immer mehr zur Favoritenfalle für europäische Top-Clubs wird. Atletico Madrid, Inter Mailand, Manchester City, die haben ja alle schon ganz blöd aus der Wäsche geschaut. Und heute Abend reiht sich womöglich Borussia Dortmund ein. Die Stuttgart haben heute Abend was zu feiern, Jens Jörg. Kriege ich schon feiern? Hat es Lara?
0: Nee, Spiel läuft noch und gibt noch das 3:0. Demirovic mit dem Kopf. Wunderbar, allerdings auch wunderbar vergessen von der Hintermannschaft von Slovan Bratislava. Angriff lief über die rechte Seite bei dem Kopfball, den er hier zum dritten Treffer des Spiels ins Tor brachte, 90. Minute. Kaum gegen wir, schnell wieder zu dir.
1: Ja, hier haben sich die Menschen jetzt erhoben und sag mal einer, dass die Norweger sehr reserviert sind. Ich hoffe, ihr hört das im Hintergrund. Bodø/Glimt. Alle sind sie jetzt dabei, mittendrin in diesem Spiel und hoffen darauf, dass die Nachspielzeit auch überstanden wird. Ist immer gerade auf der anderen Seite angezeigt worden und es standen 3-4 Spieler im Weg. Also ich konnte es gar nicht erkennen, wie viele Minuten es gibt, aber mehr als 3 dürften es wohl nicht sein. Dortmund hat den Ball zurückgespielt zum eigenen Torhüter Gregor Kobel mit dem weiten Schlag in Richtung Mittellinie. Da gewinnen die Norweger zunächst einmal den Kopfball mit Alesami, aber der kommt erstmal nicht zum Mitspieler. Anton geht dazwischen. Anton müsste rausspielen auf die rechte Seite. Schöner Ball auf Riasson. Aber Riasson wird vom Ball getrennt. Wieder gibt es Applaus. Alesami ist dazwischen gegangen. Einer der beiden Innenverteidiger. Sein Befreiungsschlag landet allerdings auch wieder vor den Füßen. Dieses Mal von Joe Bellingham. Dann kommen die Dortmunder mit einem guten, tiefen Spiel jetzt mal auf den linken Flügel mit Metscher. Ist am ersten vorbei. Ist im Strafraum. Schießt aus Spitzenwinkel gehalten. Tolle Parade von Heikin, also dass er da aufs Tor zieht, damit hätten sicherlich die wenigsten Keeper gerechnet, aber Heikin bleibt wach und macht dann die kurze Ecke zu. Tolle Aktion von Metscher, der diesem Spiel sehr gut getan hat. Und jetzt gibt es also nochmal Ecke für Borussia Dortmund und Niko Kovac wird sich viele Fragen gefallen lassen müssen, was das Personal angeht, wenn das heute Abend hier wirklich schief gehen sollte. 0:1 aus Dortmunder Sicht, weiterhin der Spielstand, Ecke segelt rein, Kopfball kommt, wird geklärt ins Tor aus. Ja, da war zuletzt ein Norweger am Ball mit Jostein Gundersson, also nächste Ecke für Borussia Dortmund, die 7. in diesem Spiel. Und Svensson ist da auf der rechten Seite, wird er den Ball mit dem linken Fuß reinschlagen. Viel Betrieb natürlich am 5-Meter-Raum. Kobel ist auch da, der Torhüter von Borussia Dortmund. Wieder Kopfballabwehr von Bodø/Glimt und es gibt nochmal eine Ecke. Ja, natürlich gibt es eine Ecke, ist doch ganz klar. Also warum regt ihr euch denn da so auf? Ganz klar ein Gelber am Ball. Und deshalb gibt es also nochmal eine Ecke von der linken Seite dieses Mal. Kobel am Fünfer und wer kommt dran? Und wieder ist ein Norweger da. Und was macht der Schiedsrichter? Hält sich eine Hand ans Ohr und pfeift er ab oder pfeift er nicht ab? Doch, er pfeift ab. Er pfeift ab, Spiel ist zu Ende. Bodø/Glimt zwingt den nächsten großen Club in Europa hier in diesem kleinen Stadion in die Knie und schlägt Borussia Dortmund unter dem Strich sicherlich verdient mit 1:0. Und JJ, der Sieg von Stuttgart in Bratislava, trotz zwischenzeitlicher Schwächeperiode, auch ein verdienter, denke ich.
3: Ja, absolut. Es steht 3:0. Das ist verdient für den VfB. Nach einem 3:1 zum Auftakt jetzt ein 3:0. Wir haben hier noch 2 Minuten zu spielen vor knapp 20.000 Zuschauern. Kurzer Blick auf die Tabelle. Den werden Sie dann genießen in der Nacht hier, bevor Sie am Wochenende beim HSV spielen und am Dienstag dann Atletico nach Stuttgart an den Neckar kommt. PSG führt, dann Barcelona, dann Aston Villa und Vierter aktuell ist der VfB, Liverpool, Sporting, Arsenal, Betis Sevilla, dann die Bayern auf 9. Wären im Moment nicht drin in den glücklichen 8, die sich ohne irgendwelche Playoffs in die nächste Runde der so großen Champions League bewegen. Das war hier nicht immer auf allerhöchsten Champions League Niveau. Es ist sicherlich, ich habe hier ein paar Namen genannt, die in der oberen Tabellenhälfte, im oberen Tabellendrittel sind, wie PSG, wie Barcelona, wie Liverpool. Das ist nicht das Regal mit Slovan Bratislava, da lockst du in Europa wahrscheinlich nicht so viele hinter dem Ofen hervor. Aber das musst du eben auch erstmal gewinnen, auch wenn sie aktuell Tabellenletzter sind in dieser riesigen Tabelle. 36. logischerweise, weil 36 Teams ja überhaupt nur mit dabei sind. Und der VfB hat immer noch nicht genug. Kommt mit Undav. Ball raus zu Leveling. In der Mitte wartet Dimirovic, hat gerade das 3-0 gemacht. Schuss, Leveling. Und dann ist Takac da und kann den Ball nochmal unter sich begraben. Angriff wird nochmal laufen für die Blauen, die insgesamt zu wenig getan haben, um dieses Spiel auf ihre Seite zu ziehen und nach der großen Klatsche gegen PSG nach dem 1-6 jetzt nochmal 3 Tore bekommen haben. 1-9, das ist natürlich auch eine nicht gerade formidable Tordifferenz für den slowakischen Meister, der mit Leo Sauer, einem ehemaligen Spieler, gerade auf der anderen Seite mit einer guten Aktion sieht. Undav, der heute sein erstes Saisontor gemacht hat, einziger Torschütze in der ersten Halbzeit. Dann Jeltsch, nächste Station. Karasor, der Kapitän, der mittlerweile nur noch so selten spielt beim VfB hier, heute sein erstes Spiel gemacht hat. Gestern ist er 30 Jahre alt geworden, 30. Geburtstag für Atakan Karasor. Kann ich alles sagen, weil der VfB beschlossen hat, in der letzten Minute dieser 5-minütigen Nachspielzeit den Ball einfach nicht mehr herzugeben und das Ganze hier sauber nach Hause spielt und natürlich damit mit breiter Brust dann die große Mannschaft von Atletico Madrid am Dienstag 21 Uhr, schon mal der Spoiler und die Werbung für unsere ARD Sounds Hörer und Hörerinnen natürlich. Da müsst ihr dabei sein. Das wird ein anderer Prüfstein werden nach den Erfolgen gegen Starbucks und gegen Slovan, der jetzt in dieser Sekunde perfekt ist. Gibt es dann das erste Schwergewicht für die Mannschaft, die aktuell Tabellenvierter in der Champions League ist, der VfB Stuttgart, mit einem perfekten Start. Das Beste der 4 deutschen Teams in der Champions League aktuell hat sich hier gut verkauft gegen einen Gegner, der wie gesagt nicht die allergrößte Prüfung war. Am Samstag geht's weiter in Hamburg, am Dienstag zu Hause gegen Atletico. Und ihr seid dann hoffentlich wieder live bei uns mit dabei bei diesen Festwochen des europäischen und des internationalen Fußballs, auch wenn man vorsichtig sein sollte mit Norwegen. Gestern die Bayern, heute Dortmund. Gibt leichtere Aufgaben offenbar, als nach Norwegen zu reisen. Schönen Abend für euch, bis bald und bleibt gesund.
4: Und das war unsere Champions League Konferenz. 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Mehr dazu dann wieder im Sport in der ARD Infonacht gegen kurz vor 11:30.
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2: Und die kommt heute vom NDR in Hamburg mit Jochen Fischer im Studio. Einen schönen guten Abend. Das internationale Interesse an diesem Prozess ist groß. Am hamburgischen Oberlandesgericht hat heute der sogenannte Nord Stream-Prozess begonnen. Angeklagt ist ein 50-jähriger Ukrainer, unter anderem wegen des Vorwurfs eines Kriegsverbrechens. Er soll laut Anklage maßgeblich an der Sprengung der Nord Stream-Pipelines vor 4 Jahren beteiligt gewesen sein. Frauke Reinig.
6: Lange Schlangen am Morgen vor dem altehrwürdigen Gerichtsgebäude in Hamburg. Eine kleine Gruppe Demonstranten hält daneben Schilder hoch. Russland ist ein Terrorist, ist unter anderem da zu lesen. Daneben wehen ukrainische Flaggen. Sie wollten ihre Solidarität mit dem Angeklagten zeigen, so die Demonstranten. Vor dem Verhandlungssaal dann Sicherheitskontrollen wie an einem Flughafen. Zuschauer und Journalisten müssen sich per Körperscanner durchleuchten lassen. Das internationale Medieninteresse ist enorm, sagt Gerichtssprecherin Mareike Franzen.
7: Es haben sich schon im Vorfeld des Verfahrens über 100 Medienvertreter hier akkreditiert. Und auch im Nachgang haben sich noch viele interessiert gezeigt. Darunter sind Vertreter aus Ländern wie den USA, Russland, der Ukraine, aber auch chinesische interessierte Medien aus Frankreich, aus dem United Kingdom.
6: Verhandelt wird in Hamburg, weil nicht jedes Bundesland Staatsschutzfälle verhandeln kann.
7: Die Pipelines, die landen in Mecklenburg-Vorpommern an. Und mit Mecklenburg-Vorpommern etwa hat der Staat Hamburg einen Staatsvertrag, dass Staatsschutzdelikte, die auf diesem Boden dort begangen sein sollen, auch in Hamburg mitverhandelt werden.
6: Der Angeklagte Seri K. kommt im Anzug und mit millimeterkurzgeschorenen Haaren in den Gerichtssaal. Er salutiert kurz in Richtung Zuschauerraum, lächelt freundlich zur Richterbank. Dann lauscht er mit ernster Miene, mit weißen Kopfhörern, der ukrainischen Übersetzerin, als Bundesanwalt Stefan Schmidt die Anklage verliest. Die wirft dem 50-jährigen ehemaligen ukrainischen Offizier unter anderem ein Kriegsverbrechen vor, sagt Schmidt nach der Verhandlung.
8: Der Angeklagte soll eine Gruppe aus mehreren Berufstauchern, einem Sprengstoffexperten und einem Skipper angeführt und beaufsichtigt haben, die Sprengsätze an den Gaspipelines Nord Stream 1 und Nord Stream 2 in der Nähe der Ostseeinsel Bornholm anbrachte. Nach dem Ergebnis der Ermittlungen bestehen hinreichende Verdachtsmomente, dass die Tat im fremdstaatlichen Auftrag ausgeführt wurde.
6: Lars Brügeler aus dem Anwaltsteam des Angeklagten sieht keine Grundlage für eine Verurteilung.
9: Erstens, es gibt keine unmittelbaren Beweise für einen Tatnachweis. Zweiter Punkt, Kriegsverbrechen wurden und werden bis heute ausschließlich von einer Seite begangen, und das ist die russische Seite. Dritter Punkt, selbstverständlich handelt es sich bei den Nord Stream Pipelines um legitime kriegerische Angriffsziele, weil es sich nicht um zivile Einrichtungen, sondern um militärische handelte. Und viertens ist zu sagen, dass das Dilemma der Verteidigung ist, dass sich der Angeklagte aufgrund seiner nicht erteilten Aussagegenehmigung nicht verteidigen kann.
6: Serhiy K. dürfe auch mit seinen Anwälten nicht über geheime Vorgänge sprechen. Das hätten ihm zwei Vorgesetzte nachweislich schriftlich untersagt.
9: Und wenn seine Vorgesetzten ihm heute keine Aussagegenehmigung erteilen, ist er daran gehindert. Denn würde er gegen diese nicht erteilte Aussagegenehmigung verstoßen, drohten ihm in der Ukraine ganz signifikante Strafen. Das kann bis zu einer lebenslangen Freiheitsstrafe gehen.
6: Das Anwaltsteam beantragt deshalb die Einstellung des Verfahrens. Eine echte Verteidigung sei so nicht möglich, so das Argument. Ob es sich hier überhaupt um ein Kriegsverbrechen handelt, ist eine zentrale Frage des voraussichtlich langwierigen Prozesses. Gerichtssprecherin Mareike Franzen.
7: Ich glaube, die Anklage listet etwa über 40 Zeugen. Ob die aber auch wirklich alle geladen und gehört werden, steht dann natürlich noch auf einem anderen Blatt. Es gibt viele internationale Bezüge, also durchaus ein umfassendes Programm für den Senat, dem er sich aber auch widmen wird.
6: Allein bis Ende Januar sind 23 weitere Verhandlungstermine angesetzt.
2: Tag 1 im Nord Stream-Prozess, der Bericht von Frauke Reinig. Langsam aber sicher beginnt ja die dunkle Jahreszeit, und da ist es besonders schön, wenn man sich es mit einer dampfenden Portion Essen gemütlich machen kann. Aber eine warme Mahlzeit am Tag, das ist längst nicht für alle Menschen selbstverständlich, denn Lebensmittel sind teuer und nicht bei allen reicht der Geldbeutel für das Notwendigste. In Osnabrück hat die muslimische Ahmadiyya-Gemeinde deshalb gestern Essen für rund 200 Menschen gekocht, in Kooperation mit der Osnabrücker Tafel. Lena Bartke war dabei.
10: Es blubbert und dampft in drei großen Kesseln. Der Duft von wärmenden Gewürzen liegt in der Luft. Es gibt Biryani-Reis mit Hühnchen und Pilau mit Kichererbsen. Außerdem einen Grießpudding als Dessert. Ayas Baik ist einer von rund 10 Freiwilligen der Ahmadiyya-Gemeinde, der beim Kochen hilft.
11: Alle, die hier arbeiten, sind ehrenamtlich. Alle opfern ihre Zeit. Und das ist halt, was wir als Teil unseres Glaubens verstehen, uns auch in der Gesellschaft mit zu beteiligen und auch was für die Gesellschaft zu tun, auch für unsere Mitmenschen.
10: Nach 3 Stunden Vorbereitung geht es mit den großen Töpfen von der Moschee zur Osnabrücker Tafel. Bierzeltgarnituren und ein Pavillon dienen als Ausgabestelle. Für die Kundinnen und Kunden der Tafel ist die warme Mahlzeit eine willkommene Abwechslung.
12: Das war eine Überraschung für mich. Das schmeckt sehr, sehr, sehr gut. Und ich habe auch gefragt, aus welchem Land kommt dieses Rezept, weil ich möchte das zu Hause auch kochen.
10: In Zukunft wollen die Ahmadiyya-Gemeinde und die Tafel die Aktion in regelmäßigen Abständen wiederholen, erzählen Imam Mansour Guman und Tafelleiter Hermann Große Marke.
13: Das ist natürlich eine Möglichkeit, wo man weiß, da wissen die Leute Bescheid und ist ein Anlaufpunkt für Menschen.
14: Die Tafel ist ja auch so ein sozialer Treffpunkt und man verweilt hier auch und kommt mit anderen ins Gespräch, und wenn man dann auch schön essen kann, was wollen Sie mehr?

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1: Um 23 Uhr mit Katja Kindermann. Der durchschnittliche Zusatzbeitragssatz für die gesetzliche Krankenversicherung könnte im kommenden Jahr mit 2,9% stabil bleiben. Das hat Gesundheitsminister Linnemann bestätigt, auf Grundlage der Finanzprognose des GKV-Schätzerkreises. Gisela Former aus der Nachrichtenredaktion erläutert, was das für die Versicherten bedeutet.
2: Der durchschnittliche Zusatzbeitrag ist nur eine Rechengröße. Die tatsächliche Höhe legt jede Krankenkasse individuell fest. Der Zusatzbeitrag wird zusätzlich zum regulären Beitragssatz von 14,6% fällig. Insgesamt zahlen Arbeitnehmer und Arbeitgeber also je zur Hälfte 17,5% des Bruttolohns an die Krankenkassen. Die Empfehlung ist aber keine Garantie, dass es nicht doch zu Beitragssteigerungen kommt. Für 2026 war der durchschnittliche Zusatzbeitrag auch bei 2,9% festgelegt worden. Tatsächlich betrug er im Durchschnitt gut 3,1%.
1: Kanzler Merz hat in seiner Regierungserklärung im Bundestag davor gewarnt, das Thema Gerechtigkeit gegen Sicherheit auszuspielen. In Deutschland sei weder die Säule der Gerechtigkeit noch die Säule der Sicherheit voll tragfähig für die kommenden Jahre und Jahrzehnte. Merz verwies dabei auf die angestrebten Reformen der Regierung bei Rente, Pflege, Arbeitsmarkt, Steuern, Staatsmodernisierung und Bürokratierückbau. Ziel sei zudem ein friedliches, freies und sicheres Europa,

0: gezeigt, wie schnell sich Menschenmengen in Bewegung setzen könnten. Ende Juli waren Zehntausende Migranten in die spanische Nordafrika-Exklave gekommen. In der Fußball-Champions League hat der VfB Stuttgart auch sein zweites Spiel gewonnen. Die Mannschaft siegte bei Slovan Bratislava mit 3:0. Borussia Dortmund musste hingegen eine Niederlage hinnehmen. Das Team unterlag FK Bodø/Glimt aus Norwegen mit 0:1. Das waren die Nachrichten. Das Wetter in Deutschland. Nachts bleibt es trocken, Tiefstwerte 14 Grad auf Helgoland bis 0 Grad im Bayerischen Wald. Morgen überwiegend freundlich, im Süden gebietsweise länger neblig trüb, Höchstwerte 15 bis 23 Grad. Die Zeit, es ist jetzt 23 Uhr.
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2: Um 23.03 Uhr gibt es Entwarnung auf der A2 Dortmund-Hannover. Kein Falschfahrer mehr in Höhe Bad Eilsen. Kommen wir zu den Staus und Sperrungen. Die A2 Hannover Richtung Dortmund ist zwischen Herford, Bad Salzuflen und Ostwestfalen-Lippe wegen Bauarbeiten noch bis 0.30 Uhr etwa gesperrt. Die A8 Stuttgart Richtung München ist zwischen Dachau-Fürstenfeldbruck und Dreieck München-Eschenried nach einem Unfall gesperrt. In der Gegenrichtung München Richtung Stuttgart zwischen dem Dreieck Eschenried und Dachau-Fürstenfeldbruck 3 Kilometer Stau. Die A24 Hamburg Richtung Berlin ist zwischen Hamburg-Horn und Jentfeld wegen Bauarbeiten bis Freitag 20 Uhr gesperrt. Hier ist eine Umleitung eingerichtet. Die A81 Singen Richtung Schaffhausen ist zwischen Kreuz Singen und Hilzingen nach einem Unfall gesperrt. Nach Berlin die A113 Neukölln Richtung Schönefeld ist zwischen Spätstraße und Schönefeld Nord wegen Tunnelwartungsarbeiten bis um ca. 5 Uhr in der Früh gesperrt.
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2: Heute aus Hamburg vom NDR mit Jochen Fischer im Studio. Schönen guten Abend. Eigentlich sollte es ja in der Regierungserklärung heute um den kommenden Europäischen Rat in Brüssel, speziell um den EU-Haushalt für die nächsten Jahre gehen. Aber Kanzler Merz mit weiterhin hörbarem ersten Herbsterkältung, der nutzte die Rede, um auch noch einmal an die Verantwortung für die jüngere Generation zu werben, auch mit Blick auf die geplanten Reformen. Er betonte, es werde Politik für alle gemacht und dass sich niemand, der sich an Recht und Gesetz halte, Sorgen machen müsse, ob er in Deutschland eine Zukunft habe. Konkret wurde er aber auch beim Thema Ukraine-Unterstützung gegen Russland und eine mögliche Bedrohung auch für die EU. Dagmar Pepping fasst zusammen, was Merz wichtig war.
3: Friedrich Merz hatte sich zwei zentrale Formulierungen ins Redemanuskript geschrieben. Zum einen
4: Gerechtigkeit,
3: zum anderen
4: schöpferische Anstrengung.
3: Gerechtigkeit und schöpferische Anstrengung. Das eine ein Ziel, das andere ein Instrument, um dieses Ziel zu erreichen. Der Kanzler zitierte in seiner Regierungserklärung einen Satz von Papst Benedikt aus dem Jahr 2011.
4: Die Politik muss mühen um Gerechtigkeit sein.
3: Schöpferische Anstrengung sei nun nötig, auch um gerade um gegen Extremismus vorzugehen. Der dringe in den Bundestag, in Landtage und in die Alltagswelt dieses Landes ein. Der Kanzler wandte sich direkt an die Abgeordneten der AfD.
4: Dieses höhnische Gelächter, das wir von dieser Seite permanent hören. Ein höhnisches Gelächter mit der Freude an der Zersetzung und an der Zerstörung.
3: Die Koalition habe schon einiges auf den Weg gebracht zum März, beispielsweise die Sicherheitslücke zu schließen. Nun arbeite sie daran, die Gerechtigkeitslücke zu schließen. CDU, CSU und SPD, alle drei Parteien in der Regierung, verstünden Politik als Verantwortung.
4: Und zwar als Verantwortung nicht für Einzelgruppen oder Interessenverbände oder Milieus oder einzelne Generationen, sondern für alle Bürgerinnen und Bürger unseres Landes.
3: Eine ausgestreckte Hand von Merz in Richtung der Sozialdemokraten. Nach wieder einmal turbulenten Tagen in der Koalition. Ausgelöst durch den Rückzug von Bärbel Baas aus ihren Ämtern als Arbeitsministerin und als SPD-Chefin. Von Baas begründet auch mit öffentlichen Angriffen aus Reihen des Koalitionspartners auf sie. Ein Vorwurf, den die Union zurückgewiesen hat. In der Debatte, in der es eigentlich um den anstehenden EU-Gipfel gehen sollte, spielten die gegenseitigen Vorwürfe keine Rolle. Vielleicht auch, weil Friedrich Merz gleich zu Beginn seiner Rede Baas noch einmal für ihre Arbeit gedankt hatte.
4: Wir waren mit ihr in Sachfragen nicht immer einer Meinung, das gehört dazu. Aber wir werden ihr die Anerkennung nicht versagen für ihre Arbeit und für ihr Engagement für unser Land.
3: SPD-Fraktionschef Matthias Mirsch nahm die ausgestreckte Hand des CDU-Kanzlers an, um dann sozialdemokratische Muskeln zu zeigen.

0: CDU, CSU und SPD liegen in vielen Punkten weit auseinander, wenn es um die Frage von Gerechtigkeit geht. Und, Herr Bundeskanzler, das Thema Umverteilung, darüber diskutieren wir dann auch noch mal.
1: Alle in der SPD, auch der neue Arbeitsminister Alexander Schweizer, seien überzeugte Sozialdemokraten, so Mirsch. Bei der Rentenreform, die Schweizer in den kommenden Wochen vorlegen soll, gehe es auch um Lebensleistung.
0: Wie wir mit jemandem umgehen, der 45 Jahre lang gearbeitet hat, dass das für uns eine zentrale Frage bei den kommenden Beratungen sein wird, das steht fest.
1: Die Opposition kritisierte die Politik der Koalition und ihr Erscheinungsbild scharf.
2: Sie, Herr Merz, führen eine Koalition an, die keine Kraft und keine Vision ausstrahlt,
1: sagte Grünen-Fraktionschefin Britta Hasselmann. AfD-Fraktionschef Tino Chrupalla sprach von politischem Versagen und griff den Kanzler auch direkt an, während Merz auf der Regierungsbank demonstrativ Akten studierte.
3: Sie haben gestern beim BDA gesagt, ich habe nicht vor, Liebling der Nation zu werden. Das heißt eigentlich übersetzt, die Menschen, die mich gewählt haben, sind mir scheißegal.
1: Sören Pellmann, der Co-Fraktionsvorsitzende der Linken, warf der Regierung vor, falsche Schwerpunkte zu setzen. Geld fließe in Aufrüstung und Militarisierung statt in Schulen, Wohnungen oder in die Pflege.
4: Schlagabtausch im Bundestag, Dagmar Pepping. Unmenschlich heißt es aus der SPD, übles Faul kontert die CDU. Die Regierungskoalition wirkt mal wieder alles andere als harmonisch. Der Rücktritt von Arbeitsministerin Bärbel Baas und ihre Vorwürfe in Richtung Union beschäftigen die Regierungskoalition weiter, auch wenn die den Blick lieber auf die Erfolge der eigenen Arbeit lenken möchte. Nicole Marquardt.
5: Dieses eine Wort, es beschäftigt die Union weiter. Unmenschlich. So bezeichnete Manuela Schwesig Angriffe aus der CDU auf ihre SPD-Kollegin Bärbel Baas. Für den CDU-Abgeordneten Matthias Middelberg geht das zu weit.
6: Da ist die Grenze überschritten. So sorry, aber ich kann da keine Unmenschlichkeit jetzt im Umgang mit Frau Baas erkennen. Das ist eben einfach drei Nummern zu weit.
5: Parteikollege Christoph Ploss forderte die Ministerpräsidentin von Mecklenburg-Vorpommern auf, sich zu entschuldigen. Und Fraktionschef Thorsten Frey machte im Deutschlandfunk klar:
7: Insofern rate ich einfach dazu, auch vorsichtig zu sein mit solchen Begriffen. Denn das wird der Sache nicht gerecht.
5: Der parlamentarische Geschäftsführer der SPD, Dirk Wiese, versucht seinerseits, Druck aus dem Kessel zu nehmen.
8: Ich glaube, es tut allen gut, im politischen Betrieb in so einer Woche einfach mal noch ein bisschen innezuhalten.
5: Es sei wichtig, in der demokratischen Mitte einen vernünftigen und respektvollen Umgang miteinander zu pflegen, so Wiese weiter. Die Opposition sieht zu und staunt. Die Grünen-Vorsitzende Franziska Brandner sagte in der ARD, ihre Erfahrung aus der stürmischen Ampelzeit sei:
9: Die Grundlage muss ja irgendwie ein Anstand insgesamt sein. Und man sieht, dass in dieser Regierung es immer wieder knallt, weil diese Frage des, wie geht man eigentlich miteinander um, wenn man zusammen regiert, nicht geklärt ist.
5: Fehlt es dieser Regierung an Anstand im Miteinander? Beide Seiten betonen immer wieder, eine Alternative zu Schwarz-Rot gibt es nicht. Neuwahlen wären vermutlich für keinen der Regierungspartner angesichts der aktuellen Umfragewerte erfolgsversprechend. Und doch schleichen sich neue Vorwürfe ein. Will die SPD etwa einen Koalitionsbruch provozieren? Man sieht förmlich, wie Juso-Chef Philipp Thürmer mit den Augen rollt, während er sagt:
10: Das ist wirklich Unsinn. Also in der SPD hat, glaube ich, aktuell niemand, auch nicht wir als Jusos, die wir durchaus kritisch waren, gegenüber der Koalition vor, die jetzt zu verlassen.
5: Die Koalition hakt nach und nach ihre To-Do-Liste ab. Heute wurde unter anderem die Einsetzung einer Pflegestrukturkommission beschlossen und die Zuckersteuer auf den Weg gebracht. Sie soll die Beiträge für die gesetzliche Krankenversicherung stabilisieren. Gesundheit, Pflege, Rente, alles Themen, die jeden betreffen. Und von zwei Koalitionspartnern verhandelt werden, die nicht von vornherein in Diagnose und Therapie übereinstimmen. So hat der Bundeskanzler selbst es vergangene Woche formuliert. Aber am Ende zählt laut Dirk Wiese von der SPD nur eines.
8: Es geht darum, richtige und notwendige Entscheidungen für die Zukunft des Landes zu treffen. Da machen sich alle Parteien in dieser Koalition nicht einfach, aber es ist nicht immer sofort Streit.
4: Sagt Dirk Wiese, erster parlamentarischer Geschäftsführer der SPD-Bundestagsfraktion. Deutschland braucht wirtschaftliche Stärke, gesellschaftlichen Zusammenhalt und politische Verlässlichkeit. Deutschland steht unter wirtschaftlichem und geopolitischem Druck. Die Konkurrenz aus China verschärft sich, die industrielle Basis gerät unter Druck und viele Menschen fragen sich, wie sicher ihre Arbeitsplätze und ihr Wohlstand noch sind. Die Grünen fordern deshalb eine wirtschaftspolitische Zeitenwende in Europa, mehr Schutz vor unfairer Konkurrenz, gezielte Investitionen in Schlüsseltechnologien und eine stärkere wirtschaftliche Unabhängigkeit. Meine NDR-Kollegin Birgit Langhammer hat mit der Co-Parteichefin der Grünen gesprochen, mit Franziska Brandner. Wie hallt die heutige Regierungserklärung bei Ihnen nach?
11: Ich bin froh darüber, dass es heute eine Ernsthaftigkeit in der Bundestagsdebatte gab, die ja auch der Lage der nicht nur der Nation, sondern auch Europas entspricht. Und ich sehe, dass der Kanzler offensichtlicher will, dass wir uns alle anstrengen. Das war ja sein Punkt der Kraftanstrengungen, der schöpferischen Kraftanstrengungen. Das würden wir uns auch wirklich wünschen. Ja? Also wenn der Kanzler sagt, hier ist meine schöpferische Kraftanstrengung, wenn es davon nur einen Funken gäbe, wären wir dabei und würden mitmachen. Aber das ist das, was halt fehlt. Die Realität ist halt eine Regierung, die sich zerlegt und die Impulse, die da fehlen, leider.
12: Es geht ja um den Umgang, nicht nur in dieser Regierung, schon seit Ampelzeiten wird ja immer wieder bemängelt, wie unsachlich, wie persönlich, wie emotional Politiker und Politikerinnen teilweise zu hart ins Gericht gehen miteinander. Also Sie sehen noch keine echte Änderung, auch heute ja wieder spöttische Zwischenrufe?
11: Wissen Sie, ich denke, wenn man eine Sache aus der Ampelzeit lernen konnte, dann ist es, dass die Grundlage jeder Koalition der Anstand im Umgang miteinander sein muss und einen gemeinsamen Plan und Vision nach vorne. Und das ist es, was, glaube ich, fehlt. Und deswegen sagen wir, wir haben den Anspruch, auch als Grüne zu sagen, in diesem Land ist nicht alles so schlecht, wie es manche gerne reden wollen. Wir wissen, was an Kraft in diesem Land ja drinsteckt und was wir an Potenzialen haben und dass Politik ja die Aufgabe hat, es zu ermöglichen, diese Kräfte freizusetzen und dass man sich dafür wirklich zusammenreißen muss und gemeinsam handeln muss. Und das ist das, was uns fehlt. Also diesen Blick darauf, nicht nur, wer gewinnt jetzt CDU oder SPD, sondern was ist eigentlich unser Auftrag in diesem Land? Ich hoffe, dass die Regierung da noch hinkommt. Wirklich, ich finde, ich habe kein Interesse am Scheitern. Aber andererseits muss es jetzt auch mal bald vorangehen.
12: Und wie erklären Sie sich, dass so viel von nötigen Reformen die Rede ist und man eigentlich doch meinen müsste, da kommt jetzt was, aber am Ende passiert eben doch so wenig?
11: Ich glaube, ein struktureller Punkt ist, dass wir konstant immer wieder Landtagswahlen haben und dann alle Angst haben, vor den Wahlen was zu machen. Deswegen gibt es ja relevante Vorschläge, immer wieder zu sagen, wir müssen das mal bündeln. Das ist ein struktureller Faktor. Ein zweiter ist eben das mangelnde, glaube ich, Vertrauen in der Regierung, die Frage, wie man miteinander umgeht. Und das dritte, auch gemeinsame wirkliche Ziele. Und das ist, wo ich eben das Manko aufsehe, dass man dieser rein von was geht in diesem Land schlecht geleitete Blick des Kanzlers und der Regierung, da ist, glaube ich, einer, der uns nicht hilft, sondern wir müssen es umdrehen und zu sagen, was geht eigentlich in diesem Land noch gut? Wo sind die Hürden? Wie räumen wir die Hürden weg, damit das, was wir stark können, noch besser wird? Also auch einfach anders auf uns zu gucken und Europa mehr als Stärke zu sehen, zu sagen, wir geben da jetzt alles. Ja, wir müssen alles geben. Das sind schwierige Zeiten, aber zusammen können wir das auch hinbekommen.
12: Aber da habe ich heute vielleicht dann ein anderes Ohr gehabt, aber das hatte ich jetzt bei Kanzler Merz schon so rausgehört, dass er auch eben sagt, wir neigen zwar dazu, auch gestern hat er das ja schon gesagt, wir neigen dazu, immer zu sagen, das Glas sei halb leer, dabei sei es doch halb voll. Also er hat schon, für meine Ohren hat er versucht, positiver zu klingen.
11: Er hat für heute versucht, ich weiß nicht, es ist ja nur jedes Mal, wenn er wieder sagt, wir sind alle zu faul und wir arbeiten nicht genug. Und das ist ja das, was immer wieder den Menschen im Ohr bleibt. Und wenn es dann konkret wird, dann geht er eben nicht alle mit an. Ja, ich finde auch, dass wenn man Reformen ernsthaft meint, dann muss man auch gucken, dass sie wirklich was im Leben der Menschen verbessern. Und wir sehen, dass auch sich dann alle entsprechend ihrer Leistung daran beteiligen müssen. Und diesen Schritt, dass der Kanzler immer geht, er hat heute ständig über Gerechtigkeit gesprochen, aber hat sich nicht getraut, auch mal zu sagen, ja, wir haben bei uns auch super Extremreiche, die werden immer reicher, die müssen auch einen Beitrag leisten, damit diese Gesellschaft zusammenhalten kann. Ja, wir werden unsere Sicherheit nicht nur durch Tante Erna finanzieren können. Ja, also auch das mal anzusprechen, zu sehen, dass Gerechtigkeit bedeutet, dass alle ihren Beitrag leisten müssen, entsprechend ihrer Fähigkeiten. Und deswegen hören wir manchmal die Worte und dann kommt aber das Konkrete und das widerspricht dem gleich. Übrigens bei Europa, ja. Also sagen, Europa muss stark sein und gleichzeitig zu sagen, der Haushalt, der muss jetzt radikal bei Wettbewerbsfähigkeit und Sicherheit gekürzt werden. Das passt halt nicht zusammen.
12: Und wenn Sie sagen, jeder muss einen Beitrag leisten, wo sehen Sie den Beitrag der Grünen in den polarisierten Zeiten auch konkret dazu beizutragen, dass das Land stabil bleibt, nicht weiter wirtschaftlich, aber auch gesellschaftlich auseinanderdriftet?
11: Wir haben mehrfach jetzt angeboten, übrigens auch mit unseren Bundesländern, wo wir als Grüne mitregieren, zu sagen, wir könnten gemeinsam diese Aufgabe angehen, Deutschland einfach zu machen, also zu digitalisieren, schneller zu machen, zu entbürokratisieren. Dafür braucht man die Bundesländer, dafür braucht man Kommunen, Oberbürgermeister und dort eine gemeinsame Kraftanstrengung draus zu machen. Das ist unser Angebot, aus der Opposition heraus zu sagen, lassen Sie uns das jetzt gemeinsam angehen. Ich denke, das wäre ein relevantes Zeichen, auch an als Demokraten insgesamt zu zeigen, wir haben verstanden, auch die Art und Weise, wie der Staat, wie Verwaltung funktioniert, muss besser werden. Darüber hinaus gibt es einen Faktor, der größer ist als nur die deutsche Politik. Wir sehen das durch die digitalen Plattformen, also Social Media, die Polarisierung unserer Gesellschaft ein Geschäftsmodell ist. Also es verdienen die Tech-Bros daran, dass wir uns streiten. Und das ist etwas, was größer ist als jede CDU oder SPD oder Grüne, wo ich der festen Überzeugung bin, dass wir diese Tech-Bros härter regulieren müssen, im Zweifel die Monopole auch zerschlagen müssen, damit wir eine Chance haben, hier wieder aus diesem Geschäftsmodell der Polarisierung rausbrechen können.
4: Sagt die Co-Parteichefin der Grünen, Franziska Brandner.
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4: Der Landtag in Sachsen-Anhalt hat in einer Sondersitzung einen gemeinsamen Antrag von AfD und BSW beschlossen. Darin wird ein sofortiges Ende sämtlicher Ukraine-Hilfen verlangt. Ein entsprechender Antrag der beiden Fraktionen mit dem Titel Friedensgespräche statt Ausweitung des Krieges in der Ukraine. Er wurde in Magdeburg mehrheitlich angenommen. AfD und BSW kommen im neuen Landtag zusammen auf 44 der 83 Stimmen. Jochen Müller berichtet aus Magdeburg.
14: Am Ende setzten sich im Magdeburger Landtag die neuen Mehrheiten durch. Mit den Stimmen von AfD und BSW wurde der Antrag angenommen, der ein Ende der Sanktionen gegen Russland und einen Stopp von Waffenlieferungen an die Ukraine vorsieht. Beide Parteien hatten diesen Antrag auch zusammen verfasst. Der Co-Fraktionsvorsitzende der AfD, Ulrich Siegmund.
15: Heute ist ein historischer Tag, weil heute wird zum ersten Mal seit dem schrecklichen Krieg in der Ukraine eine Friedensinitiative, eine wirkliche Friedensinitiative von einem deutschen Parlament ausgehen, und zwar hier in Sachsen-Anhalt. Ich bin stolz darauf, meine sehr geehrten Damen und Herren.
14: Zwar hat der Landtag keinen direkten Einfluss auf das Thema, die Landesregierung könne aber eine entsprechende Initiative im Bundesrat starten. AfD und BSW sind seit mehreren Wochen miteinander im Gespräch. Möglicherweise könnte AfD-Mann Siegmund bei der für Dezember vorgesehenen Wahl zum Ministerpräsidenten auf Stimmen vom BSW angewiesen sein. Heute jedenfalls wurden erneut Freundlichkeiten ausgetauscht.
15: Ich bin dem BSW sehr, sehr dankbar, dass es gemeinsam mit uns diese Friedensinitiative heute für Sachsen-Anhalt, für Deutschland möglich macht.
14: Der Fraktionschef der CDU und noch Ministerpräsident Sven Schulze mochte diese offenkundige Nähe von AfD und BSW nicht unkommentiert lassen.
16: Aus meiner Sicht ist das, was hier passiert, ein Brautgeschenk an das BSW dafür, dass Sie davon abweichen, bei der Wahl zum Ministerpräsidenten mit Enthaltung abstimmen zu wollen. 100% wird das so sein, werden wir im Dezember erleben. So.
14: Eva von Angern, die Fraktionschefin der Linken, sagte, die Aggression Russlands müsse verurteilt werden.
17: Die russische Führung unter Wladimir Putin, sie ist verantwortlich dafür, dass Menschen in der Ukraine getötet, verletzt und vertrieben werden. Und wenn Sie über Frieden sprechen wollen, müssen Sie zuerst zu ihm sprechen. Das machen Sie aber, Sie setzen die Angegriffenen unter Druck und entlasten parallel den Angreifer.
14: Ähnliche Argumente kamen von SPD und Grünen. Es dürfe keine gewaltsame Grenzverschiebung geben. Der Schlüssel zur Beendigung des Krieges liege in Russland. Zu Beginn der Sondersitzung hatte es zunächst eine einstündige Unterbrechung gegeben. Vertreter mehrerer Parteien kritisierten, dass AfD-Landtagspräsident Tobias Rausch noch immer an seinem Parteiamt als parlamentarischer Geschäftsführer festhalte. Beide Ämter seien nicht miteinander vereinbar. Kurz darauf meldete die Fraktion, dass Rausch das Geschäftsführeramt nun niedergelegt habe.
4: Der Bericht von Jochen Müller. Die Corona-Pandemie ist vorbei, aber für Long-Covid-Erkrankte bleibt die Krankheit auch nach Jahren präsent. Im Bayerischen Landtag haben sich der Gesundheits- und der Bildungsausschuss jetzt mit der Situation von jungen Menschen mit Long-Covid beschäftigt. In der Sachverständigenanhörung ging es erst einmal um eine Art Bestandsaufnahme. Daniel Knopp berichtet.
18: Seit ihrer Corona-Erkrankung vor 4 Jahren ist Nole auf den Rollstuhl angewiesen. Davor war die Gymnasiastin eine Einserschülerin. Doch dann kam Corona und bei Nole ging einfach gar nichts mehr.
19: Angefangen hat die ganze Sache im März 2023. Und die Diagnose hat dann immer noch ungefähr ein halbes Jahr gedauert. Es hat angefangen damit, dass ich andauernd ohnmächtig geworden bin. Also wirklich, ich bin morgens aufgestanden, ich bin durchs Anziehen gerade so gekommen und ohnmächtig geworden. Noch vor überhaupt der Fahrt in die Schule oder sonstiges.
18: Noles Krankheit ist Thema im Landtag. Auf Einladung ist sie deswegen von Passau nach München gefahren. Die 3 Stunden Autofahrt sind für die 19-Jährige eine extreme Belastung.
19: Viele Leute haben keine wirkliche Vorstellung, was Post-Covid und auch chronisches Fatigue-Syndrom überhaupt sind.
18: Unklar ist, wie viele Kinder und Jugendliche tatsächlich von Long-Covid betroffen sind. Ihr Anteil wird auf unter 5% der ehemals Corona-Erkrankten geschätzt. Damit ist der Anteil der Erkrankten bei Jugendlichen deutlich geringer als bei Erwachsenen. Es gibt in Bayern und in Deutschland inzwischen zahlreiche Hilfsangebote. Allerdings ist die Prognose für die Patienten ungewiss. Familien seien besonders belastet, weil sie Krankenhaus, Ärzte, Schulen und Behörden koordinieren müssten, sagt Immunologin am Kindercampus Schwabing Uta Behrens. Ähnlich äußerten sich auch die anderen Mediziner. So auch Vertreter von Bildungseinrichtungen und Magdalena Riepel vom Verein Nicht genesene Kids. Es gebe zu wenig klinische Hilfe für Schwerstbetroffene, sagt Magdalena Riepel, Mutter von einer Post-Covid-Erkrankten, die intensivmedizinisch betreut wird.
20: Unsere Tochter ist 16 Jahre alt, die ist seit 1,5 Jahren voll bettgebunden, lebt im dunklen Zimmer zurückgezogen.
18: Um Schwerstbetroffene besser zu betreuen, fordert die bildungspolitische Sprecherin der Grünen im Landtag, Gabriele Triebel, von der Staatsregierung eine Koordinierungsstelle für Schwerstbetroffene.
21: Die bestehenden Strukturen muss man jetzt fast aus dem Dornröschenschlaf holen.
18: Nach mehr als 1 Jahr Krankheitspause kann Nole mittlerweile wieder online am Unterricht teilnehmen. Und wenn alles gut geht, dann will die 19-Jährige in 1 Jahr Abitur machen.
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22: Mit Finn Hornberg. Die deutschen Teams haben so ihre Probleme mit den norwegischen Clubs in diesen Tagen. In der Champions League unterlag Borussia Dortmund nach einer schwachen Leistung mit 0:1 gegen Bodø Glimt. Die Norweger sammeln ihre ersten 3 Punkte in dieser Champions League-Saison und untermauern ihren Favoritenschreck. Armin Lehmann mit den Einzelheiten.
23: Am Ende war es ein verdienter Sieg für Bodø Glimt. Die waren nämlich über 1 Stunde lang die aktivere und die gefährlichere und damit auch die bessere Mannschaft und gewannen verdient. Torschütze des goldenen Tores war Sjöwold in der 52. Minute nach einem richtig guten Angriff. Nach 1 Stunde und vielen Wechseln wurde der BVB immer stärker, hatte selber auch ein paar gute Ausgleichsmöglichkeiten, doch die wurden eben allesamt nicht genutzt. Und wenn du 1 Stunde lang so passiv und so schlecht spielst, bist du es am Ende selber schuld, dass du mit leeren Händen nach Hause fährst.
22: Die Dortmunder haben nicht allzu viel Zeit zum Regenerieren. Am Wochenende geht es dann am Samstag in der Bundesliga weiter. Dann treffen sie auf Union Berlin. Der Hamburger Sportverein hat überraschend den Vertrag mit Leichtathletikstar Owen Unser um 3 Jahre verlängert. Deutschlands Rekordsprinter erhält damit Rückendeckung von seinem Verein. Dem 25-Jährigen wird von der Nationalen Anti-Doping-Agentur vorgeworfen, einen Dopingtest im Juli verweigert zu haben und damit gegen die Dopingregeln verstoßen zu haben. Was die Vertragsverlängerung für den Deutschen bedeutet, erklärt Jens Gideon.
24: Owen Unser hat damit weiter Planungssicherheit. Der Europameister steht vor einem langwierigen Verfahren um einen möglicherweise verweigerten Dopingtest. Die Rückendeckung des Vereins erhöht die Chancen, dass Unser mit Hilfe von Sponsoren die hohen Kosten der bevorstehenden Sportgerichtsinstanzen finanzieren kann, um dort seine Sicht der Dinge darzustellen. Dem 25-jährigen Europameister droht auf Vorschlag der Nationalen Anti-Doping-Agentur eine Sperre von 4 Jahren. Begründung der NADA: Owen Anser hat am 9. Juli kurz vor der Abreise zu einem Wettkampf mit Verweis auf seinen Zeitdruck trotz Aufforderung durch den Kontrolleur keine Dopingprobe abgegeben. Anschließend soll er ein Dokument unterzeichnet haben, in dem dieser Verstoß auch eingeräumt wird. Anser und seine Anwälte sehen das anders und gehen davon aus, dem Kontrolleur Verfahrensfehler nachweisen zu können. Der HSV setzt als Verein zum wiederholten Mal ein Zeichen besonderer Loyalität. Im Profifußball hat es gleich zwei Fälle gegeben. Die Vertragsverlängerung für den wegen Dopings langzeitgesperrten Mario Vuškovic und das Bekenntnis zu Bakary Jatta nach der Affäre um mutmaßlich falsche Herkunfts- und Geburtsdaten.
22: Anser ist aber derzeit von keiner Sperre betroffen. Zuletzt gewann er bei der Leichtathletik-EM in Birmingham Gold und Bronze. Das deutsche Bahnradteam hat zumindest aus der Sicht der Frauen einen erfolgreichen Auftakt bei der WM in Shanghai gefeiert. Die Frauen schnappten sich Bronze im Teamsprint. Holger Gersker berichtet.
0: Ohne die junge Mutter Emma Hinze, die nach der Geburt einer Tochter erst im kommenden Jahr zurückkehrt, ist der dritte Platz im Teamsprint ein optimales Resultat und ein starker Start in diese WM. Die achtmalige Weltmeisterin wurde von Clara Schneider vertreten. Gemeinsam mit den routinierten Lea Friedrich und Pauline Grabosch reichte es in allen drei Runden, also Qualifikation, Halbfinale und Finale, zur drittbesten Zeit und damit verdient zur Bronzemedaille. Das Finale um Gold gewann China. Etwas mehr als Bronze ist für den Frauen-Vierer drin. In der Qualifikation fuhr das Quartett die zweitbeste Zeit, trifft aber schon im Halbfinale auf Titelverteidiger Italien. Für die Männer sehen die Ergebnisse durchweg bescheidener aus, obwohl die Medaillen in extrem engen Rennen kurioserweise sogar in Reichweite waren. Der junge Vierer beendet die WM dennoch nur auf Platz 8, die Teamsprinter auf Platz 9. Das ist in beiden Disziplinen das schlechteste WM-Resultat seit 9 Jahren.
22: Eine absolute Enttäuschung an diesem ersten Tag der Bahnrad-WM also für die Männer. Aber sie haben noch Zeit, das auszubessern. Die WM geht noch bis Sonntag.

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1: Um 23.29 Uhr mit Olaf Knapp. Der durchschnittliche Zusatzbeitrag für gesetzlich Krankenversicherte bleibt im kommenden Jahr voraussichtlich stabil bei 2,9%. Diese Höhe hat der Schätzerkreis der GKV empfohlen, auf der Grundlage seiner Ausgaben- und Einnahmenschätzung für 2027. Der durchschnittliche Zusatzbeitrag ist aber nur eine Rechengröße. Die tatsächliche Höhe legt jede Krankenkasse individuell fest und die Empfehlung ist keine Garantie, dass es nicht doch zu Beitragssteigerungen kommen kann. Bundeskanzler Merz will sich nach eigenen Worten weiter dafür einsetzen, Deutschland sicher und gerecht zu machen. Umso wichtiger seien die geplanten Reformen bei Rente, Pflege, Arbeitsmarkt und Steuern, so der Kanzler in einer Regierungserklärung. Aus Berlin Markus Sambale.
2: Merz stellt aber auch klar, dass Gerechtigkeit für ihn nicht Umverteilung zu Lasten der Leistungsträger bedeutet. Hier widerspricht Matthias Mirsch, der Fraktionschef des Koalitionspartners SPD. Er kündigt an, mit der Union nochmal über das Thema Umverteilung zu diskutieren, beim Ringen um eine gerechtere Erbschaftssteuer zum Beispiel. Die Opposition geht hart ins Gericht mit der schwarz-roten Koalition. AfD-Chef Tino Chrupalla wirft dem Kanzler politisches Versagen vor. Den großen Wurf erwarte niemand mehr.
1: Der Tech-Unternehmer Elon Musk hat die US-Regierung für die mutmaßlich beschränkte Satellitenkommunikation in der Ukraine verantwortlich gemacht. Er verwies darauf, dass das Starshield-System vom US-Militär und damit letztlich von dessen Oberbefehlshaber Präsident Trump kontrolliert werde. Die Ukraine hatte beklagt, dass das Raumfahrtunternehmen SpaceX von Musk die Dienste gedrosselt habe. Für die ukrainische Kriegsführung spielen sie eine große Rolle. Bei Protesten gegen den albanischen Premierminister Rama ist die Lage außer Kontrolle geraten. Vermummte Randalierer haben das Bildungsministerium in der Hauptstadt Tirana und andere Gebäude in Brand gesteckt. Aus Wien Oliver Schosch.
3: Demonstranten drangen auch in das Parlamentspräsidium ein und legten im Treppenhaus Feuer. Bereits am Dienstag gab es Brände im Rathaus von Tirana. Die Filiale einer Kreditanstalt ist niedergebrannt. Es brannte in einem Einkaufszentrum. Mehrere weitere Geschäfte wurden durch Steinwürfe und Vandalismus beschädigt. Die Polizei geht mit Wasserwerfern gegen die Randalierer vor, doch sie konnte die Lage bislang noch nicht beruhigen. Es ist eine Ausweitung der monatelangen sogenannten Flamingo-Proteste gegen ein geplantes Luxushotelresort in einem Naturschutzgebiet an der albanischen Küste.
1: Das Wetter in Deutschland. Nachts bleibt es trocken. Tiefstwerte 14 Grad auf Helgoland bis 0 Grad im Bayerischen Wald. Morgen überwiegend freundlich, im Süden gebietsweise länger neblig trüb bei 15 bis maximal 23 Grad. Das waren die Nachrichten.
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4: Die A2 Hannover Richtung Dortmund ist zwischen Herford, Bad Salzuflen und Ostwestfalen-Lippe wegen Bauarbeiten noch bis 0.30 Uhr gesperrt. Die A24 Hamburg Richtung Berlin ist zwischen Hamburg-Horn und Jenfeld wegen Bauarbeiten bis Freitag 20 Uhr gesperrt. Hier ist eine Umleitung eingerichtet. Die A81 Singen Richtung Schaffhausen ist zwischen Kreuz Singen und Hilzingen nach einem Unfall gesperrt. Nach Berlin die A113 Neukölln Richtung Schönefeld ist zwischen Spätstraße und Schönefeld Nord wegen Tunnelwartungsarbeiten bis um ca. 5 Uhr noch gesperrt.
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4: Mit Jochen Fischer im Studio. Im Mammutprozess gegen die Istanbuler Stadtverwaltung hat der abgesetzte Bürgermeister İmamoğlu seine Aussage begonnen. Der Prozess läuft bereits seit Februar und seit März 2025 bereits sitzt İmamoğlu in Untersuchungshaft, was damals große Proteste ausgelöst hatte. Kritiker werfen Staatspräsident Erdogan vor, seinen aktuell stärksten Gegner aus dem Weg räumen zu wollen. Und ausgerechnet heute früh hat die Polizei dann den kritischen TV-Sender Halk TV gestürmt und den Sendebetrieb beendet. Mitarbeiter wurden daran gehindert, ihre Arbeit in den Redaktionsräumen aufzunehmen. Die Opposition kritisierte das Vorgehen der türkischen Behörden scharf und vergleicht das Vorgehen mit dem von Diktatoren. Über den Prozessauftakt und die Unterbrechung des Live-Programms berichtet Türkei-Korrespondent Benjamin Weber.
5: Es ist windig vor dem Gerichtsgebäude, als Dilek İmamoğlu mit der wartenden Presse spricht. Sie ist die Ehefrau des Angeklagten, Ekrem İmamoğlu, dem abgesetzten Bürgermeister Istanbuls.
6: Jetzt geschieht das, was längst hätte passieren sollen. In einem funktionierenden Rechtsstaat hätte er beim ersten Gerichtstermin aussagen müssen. Doch seine Aussage wurde da nicht aufgenommen. Wir hoffen, dass er in den kommenden 4 Tagen unter fairen Bedingungen aussagen kann.
5: Seit über 1,5 Jahren sitzt İmamoğlu in Untersuchungshaft. Seit März läuft nun der Mammutprozess gegen 400 Angeklagte der Stadtverwaltung Istanbuls und damit auch gegen ihn. İmamoğlu wird in der fast 4000-seitigen Anklageschrift als Anführer einer kriminellen Vereinigung dargestellt. Es geht um Bestechung, Untreue, Geldwäsche und Ausschreibungsmanipulation. Angeblicher Schaden 3 Milliarden Euro. Dass für den Angeklagten und die Opposition diese Vorwürfe vorgeschoben sind, ist klar. İmamoğlu hätte Staatspräsident Erdogan bei Wahlen, laut Umfragen, gefährlich werden können. Vor Gericht, wo keine Aufnahmen erlaubt sind, geht İmamoğlu am ersten Tag der Aussage nicht konkret auf die Vorwürfe ein. Nach ARD-Informationen kritisiert er dagegen die AKP-Regierung und Staatspräsident Erdogan scharf. Die türkische Justiz sei nicht mehr unabhängig, das Land steuere auf ein totalitäres Regime zu. Und İmamoğlu empört sich darüber, dass die türkischen Behörden heute am frühen Morgen den kritischen Fernsehsender Halk TV geschlossen haben. Dort wäre die Aussage İmamoğlus heute Top-Thema gewesen. Jetzt sendet der kritische Fernsehsender nicht mehr. Die Vorwürfe der Behörden, Geldwäsche, Bestechung und auch hier Ausschreibungsbetrug. Senderchef Cafer Mahiroğlu:
7: Sämtliche dieser Vorwürfe sind haltlos. Die Justiz als Waffe einzusetzen, ist der größte Schaden, den man der Türkei zufügen kann.
5: Halk TV galt in der Türkei zuletzt als meistgesehener Fernsehsender. In einem Land, in dem Fernsehen Leitmedium Nummer 1 ist und über 90% der Medien als von der Regierung kontrolliert gelten, war der oppositionelle Sender für viele eine Quelle für unabhängige Nachrichten. Die fällt jetzt weg. Oppositionsführer Özgür Özel:
8: Das ist ein Zeichen für die Erschöpfung, Verzweiflung und Hilflosigkeit dieser Regierung. Niemand sollte daraus den Schluss ziehen, die Regierung sei stark, Tayyip Erdogan sei stark, nur weil er nun auch Halk TV geschlossen hat. Wer sich zu solchen Maßnahmen herablässt, hat sein Ende bereits erreicht.
5: Vor 2 Wochen erst sperrten die Behörden den Zugang zur unabhängigen News-Webseite T-Yemidört. Es wird schwerer, an unabhängige Informationen zu kommen in der Türkei, weiß auch Özlem Akarsucilik, Vorstandsmitglied des Journalistenverbands.
6: Zensur ist nicht nur ein Problem der Journalistinnen und Journalisten, es ist ein Problem der gesamten Gesellschaft. Die Zensur ist zu einem Instrument geworden, mit dem das neue Regime weiter gefestigt werden soll.
5: Staatspräsident Erdogan will wiedergewählt werden. Offiziell stehen 2028 Wahlen an. Nichts in der Türkei deutet darauf hin, dass sich die Angriffe auf die Pressefreiheit bis dahin abmildern oder dass der ehemalige Bürgermeister Istanbuls aus der Haft entlassen wird.
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4: Die schlechten Nachrichten bei VW reißen nicht ab. Der Volkswagen-Konzern hat wieder weniger Autos verkauft, von Januar bis September rund 6 Millionen, ein Minus von 9%, und der Spardruck steigt. Im Gespräch ist der Abbau weiterer Arbeitsplätze, genau wie Werksschließungen in Deutschland. Auch Standorte im Ausland sind in Sorge, zum Beispiel in der Slowakei. In Bratislava steht das zweitgrößte Werk des Konzerns. Marianne Allweis.
9: Dieses Auto gilt als Erfolgsmodell von Porsche. Für den Stuttgarter Sportwagenbauer aus der Volkswagen-Familie war es der erste SUV.
10: Es ist eine der größten Produktaufwertungen, die wir jemals bei Porsche gemacht haben.
9: Inzwischen wird die 4. Generation gebaut, und zwar im zweitgrößten VW-Werk in Bratislava. Die Produktionslinie in der slowakischen Hauptstadt wurde modernisiert und im Februar feierlich eröffnet. Im Juni kam überraschend die Kehrtwende. Bratislava könnte die Flaggschiff-Produktion des Cayenne an Leipzig verlieren. Das sächsische Werk gilt als nicht ausgelastet, aber auch als teuer. Die Produktionsverlagerung zurück nach Deutschland soll an harte Sparvorgaben von 30% geknüpft sein, wenn sie wirklich kommt. Wie slowakische Medien berichten, ist das noch nicht ausgemacht. Pavol Prepjak vom Verband der slowakischen Autoindustrie ist vorsichtig optimistisch. In der ganzen Prozessoptimierung bei Volkswagen sehe ich eine Chance, dass weitere Modelle in die Slowakei kommen. Denn die VW-Fabrik hier ist sehr flexibel. Zum Beispiel aus den beiden Werken in Deutschland, die geschlossen werden könnten, die zu 100% Elektrofahrzeuge herstellen. Das wären Emden in Niedersachsen und Zwickau in Sachsen. Laut dem Spiegel plant Volkswagen, den den Nachfolger des elektrischen Audi Q4 aus Zwickau nach Bratislava zu verlagern. Der neue Volkswagen ID.4 soll demnach ins tschechische Skoda-Werk in Mladá Boleslav wandern. Darüber hinaus steigt Volkswagen in eine Batteriefabrik im südslowakischen Šurany ein. Dort baut der chinesische Hightech-Spezialist Goshen bereits an einem Werk. Die Slowakei könnte besser durch die Volkswagen-Krise kommen als befürchtet. Besonders was Bratislava betrifft. Unter einem Dach produzieren dort rund 11.000 Menschen für 4 VW-Marken, für Volkswagen, Audi, Skoda und Porsche. Das Werk sei wegen der niedrigeren Löhne in der Slowakei effizient, so Arbeitsmarktexpertin Monika Martišková. Das Volkswagen-Modell hat jahrzehntelang gut funktioniert, wobei die günstigeren Standorte im Ausland mit geringeren Arbeitskosten dieses deutsche Modell in gewisser Weise subventioniert haben. Die zweite VW-Fabrik in Martin in der Mittelslowakei liefert Komponenten für mehr als 60 Automodelle von 6 Marken. Das Werk soll verkauft werden, möglicherweise an die Konzerntochter MAN. Auch die rund 350 Zulieferfirmen machen sich weiter Sorgen. Volkswagen Slowakia ist das umsatzstärkste Unternehmen des kleinen EU-Landes. Dazu kommen Werke anderer Unternehmen wie Kia, Stellantis, Jaguar Land Rover und bald Volvo. Den anhaltenden Absatzrückgang der Autoindustrie hält Radovan Jurana vom Think Tank Ines für einen Weckruf für die Slowakei. Die Slowakei bietet derzeit kein Unternehmensumfeld, dem ausländische Investoren vertrauen. Das Staatsdefizit ist gewaltig. Wir haben die höchste Körperschaftssteuer der Region und die zweithöchsten Arbeitskosten im postkommunistischen Raum. Unsere Wettbewerbsvorteile verschwinden langsam.
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4: Seit Wochen protestieren Schülerinnen und Schüler und in Frankreich und machen auf ihre Lage dort aufmerksam. Immer wieder gehen Hunderttausende auf die Straße, um für bessere Lern- und Studienbedingungen zu demonstrieren. Und junge Menschen, die sich für ihre Zukunft einsetzen, die gibt es nicht nur in Frankreich, sondern auch in Belgien und Indien. Was sie bewegt, wofür sie kämpfen und was sie verändern wollen, berichten nun unsere Korrespondenten. Den Anfang macht Kai Rinecker in Paris.
11: In Frankreich waren wieder Hunderttausende Protestierende auf den Beinen. In Paris waren die Schüler in der Minderheit. Dort gingen vor allem Studentinnen und Studenten sowie Gewerkschaftler auf die Straße. Sie bekamen prominente Unterstützung durch die schwedische Aktivistin Greta Thunberg. Geld für die Oberstufen, nicht für die Milliardäre, nicht für den Krieg, stand auf Flugblättern. Auf vielen selbstgebastelten Plakaten gab es Kritik an der Regierung von Präsident Macron und Premier Le Cornu, an der Polizeigewalt, aber auch die Forderung, die junge Generation müsse jetzt aufstehen für eine gerechtere und lebenswerte Zukunft. Die Proteste konzentrieren sich längst nicht mehr nur auf die Schulen. In Paris waren stundenlang Zehntausende friedlich auf der Straße, machten Musik und tanzten. Nur eine Minderheit von einigen hundert Demonstranten, zumeist vermummt und schwarz angezogen, lieferten sich am Ende gewalttätige Auseinandersetzungen mit den Sicherheitskräften, die sich bis dahin auffällig zurückgehalten hatten. Auch in Lyon und Straßburg kam es zum Eingreifen der Polizei. Die französische Regierung steht unter einem enormen Druck und hat bisher keine größeren Zugeständnisse gemacht. Frankreich ist hoch verschuldet und hat Mühe, einen Haushalt für das kommende Jahr aufzustellen. Für Samstag sind neuerliche Proteste angekündigt. Kai Rinecker, Paris.
12: Seit knapp 2 Wochen nun sind in Belgien Schülerinnen und Schüler auf den Straßen. Gegen Kürzungen im Bildungsbudget und sehr konkret für bessere Schulgebäude, Lernbedingungen und angepasste Schulzeiten. Alles begann zunächst mit verhältnismäßig kleinen Protestaktionen in wallonischen Städten wie Liège, Mons oder Namur, also in der französischsprachigen Gemeinschaft Belgiens, inspiriert auch von den Protesten in Frankreich. Nach rund einer Woche aber machten die Proteste landesweite Schlagzeilen, als allein am Rande von Schülerdemos in Liège, also Lüttich, 22 Polizisten leicht verletzt wurden. Es kam zu etlichen Festnahmen, Straßenblockaden, zu kleinen Bränden und eingeschlagenen Fensterscheiben. Seither zieht die Protestwelle quer durchs Land und hat längst auch die Hauptstadt Brüssel erreicht. Am Wochenende wurde dort deutlich, dass die inhaltlichen Motive aber auch schnell ins Hintertreffen geraten. Der Protest der Schüler wurde Teil eines großen Streik- und Aktionstags, zu dem die belgischen Gewerkschaften angesichts der generellen Sparmaßnahmen der Regierung aufgerufen hatten. Laut Behörden kam es zu schweren Störungen der öffentlichen Ordnung. Und daher war auch weniger zu hören von dem eigentlichen Ziel der meisten protestierenden Schülerinnen und Schüler, nämlich einem aus ihrer Sicht gerechteren Schulsystem, das auch denjenigen eine Chance gibt, die weniger Mittel für Nachhilfe und Fördermaßnahmen haben. Aus Brüssel, Katrin Schmidt.
13: Wir haben eine Verantwortung gegenüber dem Planeten, gegenüber nachfolgenden Generationen und wir müssen die Demokratie retten. Das sagten junge Demonstrierende in Neu-Delhi kürzlich in die Mikrofone der ARD. Seit Wochen gehen vor allem junge Menschen in Indien auf die Straße, überall im Land, oft angeführt von der sogenannten Kakerlaken-Volkspartei, der Cockroach Janta Party, einer aus Satire entstandenen Jugendbewegung. Die aktuellen Proteste richten sich gegen den Leiter der obersten Wahlkommission. 130 Millionen Stimmen sind aus den Wahlverzeichnissen gestrichen worden. Kritiker sagen, oft unberechtigt und vor allem zugunsten der Regierung. Aber das ist nur vordergründig. Insgesamt richtet sich der Frust der Demonstrierenden gegen die Regierung, von der sie sich nicht ernst genommen fühlen, sondern geschmäht und als Bedrohung dargestellt, und gegen das marode Bildungssystem. Viele Protestströmungen fließen derzeit in Indien zusammen. Die Oppositionsparteien und ihre Jugendabteilungen mobilisieren die Massen gegen die Regierung. Viele solidarisieren sich auch mit der Sache der Frauen. Denn auch die gehen, vor allem abends, in Protest auf die Straße. Nach wiederholten Gruppenvergewaltigungen verlangen sie ein Recht auf Sicherheit. Lena Bodewein, Neu-Delhi.
4: Schülerproteste in Frankreich, Belgien und in Indien. Seit Wochen protestieren junge Menschen ja. Wie entstehen solche Protestbewegungen überhaupt? Und warum ist es in Deutschland aktuell vergleichsweise ruhig, obwohl die Unzufriedenheit mit der Regierung doch hier gerade auch historische Höchststände erreicht? Mein WDR-Kollege Tobias Strauß hat darüber mit Nina Wienkoop gesprochen. Sie ist Protestforscherin am Institut für Protest- und Bewegungsforschung und Wissenschaftlerin an der Hochschule für angewandte Wissenschaften in Hamburg. Was braucht es denn eigentlich, damit aus Frust über eine Situation eine Protestbewegung wird?
14: Tatsächlich braucht es erstmal eine gute politische Gelegenheit, also auch erstmal die Wahrnehmung dessen, dass jetzt der Moment ist, zum Beispiel aktiv zu werden. Und dann natürlich erstmal die Strukturen auch, also die Organisation, dass man gemeinsam aktiv wird, dass man in eine kollektive Handlungsmacht kommt. Und da sieht man natürlich ganz klar, dass in Frankreich da sehr viele Strukturen auch schon vorhanden sind. Beispielsweise Allianzen mit Gewerkschaften auch sehr viel natürlicher sind, sage ich mal, als wir das in Deutschland kennen.
15: Das heißt, vielleicht einfach eine etwas ausgeprägtere Protestkultur oder Struktur?
14: Auf jeden Fall eine andere Protestkultur, würde ich sagen, die ja zum Beispiel auch ein anderes Streikrecht hat. Also das Streikrecht ist viel breiter angelegt, Generalstreik in Frankreich ja auch viel normaler, also auch diese Solidarität. Streiks nenne ich das mal, also dass auch andere Gruppen sehr schnell mitstreiken, so wie jetzt ja auch LehrerInnen-Gewerkschaften sehr schnell aufgesprungen sind. Das würde ich sagen, ist in Frankreich auch sehr besonders, aber auch ja deutlich anders als eben in Deutschland.
15: Das sehen wir ja auch in Belgien, da sind ja jetzt auch schon die Gewerkschaften dazugekommen. Da verwischen dann ja aber schon auch ein Stück weit die inhaltlichen Motive, oder?
14: Ja, wobei die Motive verändern sich eh. Also das muss man mal sagen. Auch jetzt, würde ich sagen, sieht man schon auch in Interviews mit den Protestierenden, dass ja, ich sag mal, von den kleineren, also konkreteren Reformthemen, eben wie Sie es schon angesprochen haben, die Gebäudesanierung oder eben der LehrerInnenmangel, es sich ja schon auch ausgeweitet hat, wo es grundsätzlich darum geht, Zukunft wieder mehr mitzugestalten und auch positive Zukunftsvisionen, höre ich immer wieder raus, dass das den jungen Menschen ganz stark aus der Politik fehlt. Und das sehen wir natürlich und hören wir auch immer wieder aus Jugendprotesten hier in Deutschland.
15: Das heißt aber ja auch für die Politik, wenn sie den Protestierenden jetzt entgegenkäme und sagen würde, was ja auch teilweise schon passiert ist, wir machen mehr Geld locker für Sanierungen und vielleicht auch für mehr Vertretungslehrer und so, dann reicht das möglicherweise gar nicht, weil der Konflikt tiefer liegt.
14: Absolut, ja. Also ich könnte mir gut vorstellen, gerade weil die Organisation, also der Organisationsgrad jetzt schon sehr hoch ist und auch die Mobilisierung ja, kann man schon so sagen, sehr erfolgreich ist, weil sie wirklich sehr landesweit funktioniert hat und auch medial sehr stark, wie man auch hier in Deutschland jetzt sieht, wahrgenommen wird, kann ich mir gut vorstellen, dass da wirklich die konkreten Angebote, was jetzt die Schulreform angeht und so weiter, nicht ausreicht, sondern vielleicht auch wirklich weitere Forderungen gestellt werden, nach zum Beispiel eben ja auch mehr Einbindung von jungen Menschen in die Politik. Jedenfalls ist es das, was ich ganz stark höre. Und das, ehrlich gesagt, wie gesagt, wird auch in Deutschland immer wieder oder ist auch aktuell ja immer wieder ein Thema.
15: Ja, wir haben in Deutschland ja in den letzten Jahren auch immer wieder große Proteste gesehen. Fridays for Future haben wahrscheinlich die meisten noch gut in Erinnerung. Aber auch Demonstrationen gegen Rechtsextremismus nach der Berichterstattung über das Treffen von AfD-Politikern mit dem rechtsextremen Martin Sellner in Potsdam. Aktuell passiert aber eigentlich gar nicht mehr so viel in Sachen Protesten. Haben Sie dafür eine Erklärung, warum in Deutschland gerade vergleichsweise Ruhe herrscht?
14: Das ist immer eine gute Frage, weil wir natürlich immer weniger wissen über diejenigen, die jetzt nicht aktiv sind. Aber grundsätzlich erstmal gesprochen gibt es immer sogenannte Protestwellen. Und da sieht man eben genau, in Deutschland gab es auch sehr starke, also 2019 eben, wie Sie angesprochen haben, mit den Fridays for Future Protesten und jetzt 2024 auch. Insofern oft verändert sich Protest dann auch. Also wir sehen ja zum Beispiel im Klimabereich eine Institutionalisierung, also sprich viele junge Menschen waren jetzt sehr aktiv bei Volksentscheiden, wie zum Beispiel hier in Hamburg, von wo aus ich gerade spreche, mit dem Zukunftsentscheid. Also das heißt, Protestformen verändern sich auch. Dass es jetzt aktuell, ich sag mal, von jungen Menschen nicht ganz so laut ist, ist erstmal, würde ich sagen, trotzdem kein Zeichen dafür, dass jetzt Zufriedenheit herrscht, wie Sie auch schon angesprochen haben. Ganz im Gegenteil. Ich finde, es wird immer wieder deutlich, gerade das Thema, wie viel sind wir eigentlich bei Zukunftsgestaltung, irgendwie, wie viel stark werden wir da gefragt, welche Perspektiven wird uns gegeben. Das höre ich durchaus aus allen möglichen Richtungen immer wieder, nur vielleicht aktuell eben nicht in Form von Straßenprotest.
15: Und spätestens, wenn dann doch eine Wehrpflicht wieder eingeführt werden sollte, würden wir wahrscheinlich größere Proteste wieder sehen, oder?
14: Genau, zum Beispiel da und tatsächlich, wir sehen eben auch, wie Sie auf die verschiedenen Themen ansprechen. Es sind ja auch viele Themen, ne? Also es geht jetzt hier um eben Klimathemen und Fragen. Dann Wehrpflicht jetzt ganz aktuell. Auch ehrlich gesagt, der Schock über die Landtagswahlen in Sachsen-Anhalt, der junge Menschen auch sehr stark bewegt. Jedenfalls ist es das, was ich auch persönlich immer wieder erlebe als Dozentin mit Studierenden im Kontakt, dass sie das gerade sehr beschäftigt. Also auch mal sehen, was das jetzt auch nochmal bewirkt und auswirkt. Aber das muss ja auch erstmal wieder auch ein bisschen eine Gelegenheit kommen. Also auch dieser Momentum zu sagen, jetzt lohnt sich der Straßenprotest, jetzt ist der Moment dafür. Und das ist vielleicht jetzt gerade nicht da.
4: Sagt Nina Wienkoop im Gespräch mit Tobias Strauß.
0: Kultur.
4: 87 Jahre alt ist Volker Schlöndorff jetzt und an den Ruhestand denkt der Regisseur aber noch lange nicht. Diese Woche kommt sein neuer Film Heimsuchung bundesweit ins Kino. Eine Romanverfilmung, wie schon sein 1966 in Cannes ausgezeichnetes Regiedebüt Der junge Törleß oder Die Blechtrommel, für die er 1980 als erster deutscher Filmemacher den Oscar für den besten internationalen Film erhalten hat. Wie gelungen seine neue Literaturadaption ist, berichtet Bettina Dunkel.
16: Als die Welt in Volker Schlöndorffs neuem Film noch perfekt erscheint, stellt ein jüdisches Mädchen eine Frage. Warum schauen alle immer so gern aufs Wasser? Vielleicht, so mutmaßt ihr Vater, weil über dem Wasser so viel leerer Himmel sei. Und manchmal würden Menschen gern einfach mal nichts sehen. Hinschauen und gleichzeitig wegschauen. Das ist eins der bestimmenden Themen in Heimsuchung, eine Jahrhundertgeschichte. Ein Haus am brandenburgischen Scharmützelsee ist der zentrale Ort dieser so politischen wie persönlichen Deutschlandchronik. Auf kleinstem Raum wird von großen Umbrüchen erzählt. Vom Ende der Weimarer Republik, dem Nationalsozialismus, der DDR, der Nachwendezeit. Und von Flucht, Vertreibung, der Suche nach Sicherheit, dem Verfall der Moral.
17: Jetzt ist uns die Heimat zur Falle geworden.
16: Basis dieses komplexen Stoffs ist der Roman Heimsuchung von Jenny Erpenbeck. Das anfangs erwähnte Gespräch zwischen Vater und Tochter kommt auch im Buch vor. Als Schlüsselszene zu erkennen, ist es dort jedoch nicht so leicht. Dazu ist der Erzählstil zu fragmentarisch, wechseln die Zeitebenen zu sehr. Was auch Volker Schlöndorff vor Herausforderungen gestellt hat. Denn obwohl der Impuls zur Verfilmung von ihm ausging, beim Verfassen des Drehbuchs merkte er bald,
18: ist ja grauenhaft, ist ja dauernd Flashback vor, was hinter und so weiter, ist mir ja völlig verloren als Zuschauer und habe versucht, lässt sich diese Geschichte auch chronologisch erzählen.
16: Natürlich ging das, weil Schlöndorff im Laufe seiner 60 Jahre umfassenden Karriere schon zahlreiche Romane für die Leinwand adaptiert hat und weil Jenny Erpenbeck ihn unterstützt hat, vor allem beim Ausarbeiten der Dialoge, die es im Roman praktisch nicht gibt.
18: Es sind nur lauter Augenblicke nebeneinander. Wie sollen die denn zusammenhalten? Ja, da bist du gefordert. Muss halt jede Szene so interessant sein, dass man sich auf die nächste freut.
16: Wobei freuen angesichts der beklemmenden Ereignisse nicht unbedingt das richtige Wort ist. Die Kostüme, die Landschaft und das Haus am See, gedreht wurde im südlich von Potsdam gelegenen Sommerhaus von Albert Einstein, sind zwar eine Augenweide, doch was hier im Lauf der Jahrzehnte geschieht, wirft dunkle Schatten auf das Idyll. Lars Eidinger spielt einmal mehr einen schmierigen Widerling.
12: Als NS-treuer Architekt nutzt er die Not seiner jüdischen Nachbarn aus, die zu Flucht und Grundstücksverkauf gezwungen sind.
19: Ich könnte Ihnen etwa die Hälfte zahlen, inklusive der Hütte.
12: Eine andere Form der Gefühlskälte transportiert Martina Gedeck. Auch sie sticht aus dem Cast heraus, spielt in einem späteren Kapitel des Films eine aus dem russischen Exil heimgekehrte Schriftstellerin. Um in dem nun in der DDR gelegenen Seehaus ein besseres Leben führen zu können, verrät sie ihre Ideale.
20: Ich kehre heim. Aber würde uns dieses Deutschland je wieder Heimat sein?
12: Sie scheitert, wie so viele andere in Heimsuchung. Auf der Suche nach Heimat und Geborgenheit werden sie von den Geistern der Vergangenheit heimgesucht, werden mit persönlichen Fehlern konfrontiert, die auch für die Verfehlungen der Gesellschaft stehen. Den nüchternen und auch deswegen so einnehmenden Stil der Buchvorlage kann Schlöndorff nicht auf die Leinwand übersetzen, bisweilen wird es doch arg pathetisch. Aber vielleicht wollte er genau das, denn mit Emotionen erreicht man Menschen. Idealerweise auch jene, die zunehmend geschichtsvergessen sind und die aktuellen politischen Umbrüche betrachten wie die Filmfiguren am See. Sie schauen hin und sehen gleichzeitig weg.
4: Heimsuchung, eine Jahrhundertgeschichte. Volker Schlöndorffs Verfilmung des Jenny Erpenbeck-Romans läuft ab morgen in unseren Kinos.
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4: Süße Getränke sollen von Juli an teurer werden. Das Bundeskabinett hat sich auf einen Gesetzentwurf für eine Zuckersteuer geeinigt. Daran findet die Neue Osnabrücker Zeitung nicht viel Gutes.
21: Der Staat treibt die Preise. Die Unternehmen geben die Abgabe an die Verbraucher weiter. Offen ist, ob die Verbraucher ihren Konsum wirklich ändern oder die Teuerungen schlicht in Kauf nehmen. Hinzu kommt der bürokratische Aufwand der Steuererhebung für Industrie, Handel und Staat. Auch das kostet Geld. Es macht den Anschein, als liege der Sinn der Steuer vor allem in den staatlichen Mehreinnahmen.
4: Das sehen viele Medien anders. So auch unser Gastkommentator, das ist heute Harald Likus von der Braunschweiger Zeitung.
22: Natürlich gibt es Schimpfe, doch so richtig überzeugend sind die Einwände nicht. Der Vorwurf der Scheinheiligkeit, also dass man über die Zahngesundheit der Limonaden-Junkies spricht, eigentlich aber nur die löchrigen Staatsfinanzen im Sinn hat, geht am Wesen der Politik vorbei. Seriösen Annahmen zufolge wird beides gelingen. Die Steuer dient dazu, die Beiträge zur Krankenversicherung stabil zu halten, und die Steuer führt dazu, dass viele sparsame und besonders viele junge Menschen extrem gesüßte und also extrem ungesunde Getränke verschmähen. Natürlich wäre die Verteuerung einer Cola-Flasche um 40 Cent ab Sommer 27 keine Kleinigkeit. Natürlich darf jeder Staat die Bevormundung der Bürger nicht zu weit treiben. Doch das falsche Signal, das manche aus der CDU jetzt darin sehen, ist die Steuer gerade nicht.
4: Die Meinung unseres Gastkommentators Harald Likus von der Braunschweiger Zeitung. Ähnlich sieht es auch Anja Braun aus der ARD-Wissenschaftsredaktion und sie ergänzt:
23: Aus der Union kommt die Kritik, der Staat solle nicht zu stark lenken, er sei doch kein Ernährungscoach. Mündige Bürgerinnen und Bürger könnten selbst darauf achten, wie viel Zucker wo drin ist. Aufklärung wäre doch viel besser als Steuern. Doch ganz so leicht ist es nicht. Denn die Lebensmittelindustrie arbeitet ja gezielt daran, den freien Willen der Konsumenten auszuhebeln. Softdrinks sind oft darauf ausgelegt, dass die extreme Süße im Mund gar nicht als zu viel wahrgenommen wird, sondern Lust auf den nächsten Schluck macht. Deshalb macht die Zuckersteuer als Lenkungselement durchaus Sinn. Denn nicht nur der einzelne Konsument, sondern auch das Gesundheitssystem würde profitieren.
4: Anja Braun aus der ARD-Wissenschaftsredaktion. Die Badische Zeitung glaubt dagegen nicht, dass es der Regierung tatsächlich um den gesundheitlichen Effekt geht.
21: Was nicht gesagt wird, die zu erwartenden Milliardenbeträge werden in den allgemeinen Haushalt von Finanzminister Klingbeil fließen, nicht ins Gesundheitssystem. Sie werden für das Stopfen von finanziellen Löchern verwendet, kurz wie langfristig. Deshalb kann der Minister gar kein Interesse daran haben, den Konsum zuckerhaltiger Getränke zurückzudrängen. Sollten Kinder und Jugendliche und ihre Eltern tatsächlich wesentlich weniger davon kaufen, gingen die Erträge zurück. Die Bundesregierung wettet also darauf, dass die vorgeblich angestrebte Wirkung gar nicht eintritt.
4: Der Stern findet die Beschwerden über die neue Steuer übertrieben.
21: Die Steuer belastet gerade nicht den normalen Alltagseinkauf. Wasser, Milch, Säfte und sogar die umstrittenen Zero-Getränke werden dadurch keinen Cent teurer. Und selbst für Hardcore-Konsumenten wird es am Ende wahrscheinlich gar nicht so viel teurer. In Großbritannien, wo es die Zuckersteuer seit 2018 gibt, haben Softdrink-Hersteller nach der Einführung den Zuckergehalt vieler Produkte einfach ein bisschen gesenkt, um unter die steuerrelevanten Grenzen zu kommen.
1: Allen Cola-Fans und Teuersteuerrufern möchte man daher sagen, bitte heult leiser. Wer meint, jeden Tag einen Liter Zuckerwasser trinken zu müssen, der zahlt eben künftig 95 Euro bis 117 Euro Zuckersteuer im Jahr. Das wäre immer noch ein günstiger Weg, um seine Gesundheit zu ruinieren.
4: Das waren die Standpunkte. Zusammengestellt hat sie heute Johannes Zuber.

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1: Um 0 Uhr Mitternacht mit Olaf Knapp. Der durchschnittliche Zusatzbeitragssatz für die gesetzliche Krankenversicherung könnte im kommenden Jahr mit 2,9% stabil bleiben. Das hat Gesundheitsminister Linnemann bestätigt auf Grundlage der Finanzprognose des GKV-Schätzerkreises. Gisela Former aus der Nachrichtenredaktion erläutert, was das für die Versicherten bedeutet.
2: Der durchschnittliche Zusatzbeitrag ist nur eine Rechengröße. Die tatsächliche Höhe legt jede Krankenkasse individuell fest. Der Zusatzbeitrag wird zusätzlich zum regulären Beitragssatz von 14,6% fällig. Insgesamt zahlen Arbeitnehmer und Arbeitgeber also je zur Hälfte 17,5% des Bruttolohns an die Krankenkassen. Die Empfehlung ist aber keine Garantie, dass es nicht doch zu Beitragssteigerungen kommt. Für 2026 war der durchschnittliche Zusatzbeitrag auch bei 2,9% festgelegt worden. Tatsächlich betrug er im Durchschnitt gut 3,1%.
1: An allen deutschen Bahnhöfen gilt von heute an ein Alkoholverbot. Das bedeutet, dass auf den Bahnsteigen oder auch in den Wartehallen kein Alkohol mehr getrunken werden darf. In einigen Orten schließt das auch die Vorplätze mit ein. Bahnhofskneipen oder auch die Züge der Deutschen Bahn betrifft das aber nicht. So ein Verbot gibt es bereits an einigen großen Bahnhöfen und wird jetzt auf alle ausgeweitet. Die Bundeswehr schafft sogenannte Netzwerferdrohnen an. Laut Verteidigungsministerium hat der Haushaltsausschuss des Bundestags dem zugestimmt. Ziel ist es, Kasernen und andere Liegenschaften vor Spionage- und Sabotagedrohnen zu schützen. Die Netzwerferdrohnen werden in der Regel zusammen mit anderen Systemen wie Störsendern und Radar eingesetzt. Sie fangen gegnerische Drohnen mit einem Netz ein. Im Gegensatz zu einem Abschuss besteht so keine Gefahr durch umherfliegende Trümmerteile. In der Fußball-Champions League hat Stuttgart mit 3:0 bei Slovan Bratislava gewonnen. Borussia Dortmund dagegen kassierte eine 0:1 Niederlage bei Bodø Glimt in Norwegen. Aus der Sportredaktion Hendrik Lückhoff.
3: Borussia Dortmund tat sich auf dem Kunstrasenplatz im norwegischen Bodø nahe des Polarkreises

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1: Die A2 Hannover Richtung Dortmund ist zwischen Herford-Bad Salzuflen und Ostwestfalen-Lippe wegen Bauarbeiten noch bis 0.30 Uhr gesperrt. Die A24 Hamburg Richtung Berlin ist zwischen Hamburg-Horn und Jenfeld wegen Bauarbeiten bis morgen 20 Uhr gesperrt. Hier ist eine Umleitung eingerichtet. Die A81 Singen Richtung Schaffhausen ist zwischen Kreuz Singen und Hilzingen wegen Bergungsarbeiten gesperrt. Wir gehen nach Berlin. Die A113 Neukölln Richtung Schönefeld, die ist zwischen Spätstraße und Schönefeld Nord wegen Tunnelwartungsarbeiten bis ca. 5 Uhr noch gesperrt.
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1: Heute vom NDR in Hamburg mit Jochen Fischer im Studio. Das internationale Interesse an diesem Prozess ist groß. Am hamburgischen Oberlandesgericht, da hat gestern der sogenannte Nord Stream-Prozess begonnen. Angeklagt ist ein 50-jähriger Ukrainer, unter anderem wegen des Vorwurfs eines Kriegsverbrechens. Er soll laut Anklage maßgeblich an der Sprengung der Nord Stream-Pipelines vor 4 Jahren beteiligt gewesen sein. Der Bericht von Frauke Reinig.
2: Lange Schlangen am Morgen vor dem altehrwürdigen Gerichtsgebäude in Hamburg. Eine kleine Gruppe Demonstranten hält daneben Schilder hoch. Russland ist ein Terrorist, ist unter anderem da zu lesen. Daneben wehen ukrainische Flaggen. Sie wollten ihre Solidarität mit dem Angeklagten zeigen, so die Demonstranten. Vor dem Verhandlungssaal dann Sicherheitskontrollen wie an einem Flughafen. Zuschauer und Journalisten müssen sich per Körperscanner durchleuchten lassen. Das internationale Medieninteresse ist enorm, sagt Gerichtssprecherin Mareike Franzen.
3: Das haben Sie schon im Vorfeld des Verfahrens über 100 Medienvertreter hier akkreditiert. Und auch im Nachgang haben sich noch viele interessiert gezeigt. Darunter sind Vertreter aus Ländern wie den USA, Russland, der Ukraine, aber auch chinesische interessierte Medien aus Frankreich, aus dem United Kingdom.
2: Verhandelt wird in Hamburg, weil nicht jedes Bundesland Staatsschutzfälle verhandeln kann.
3: Die Pipelines, die landen in Mecklenburg-Vorpommern an. Und mit Mecklenburg-Vorpommern etwa hat der Staat Hamburg einen Staatsvertrag, dass Staatsschutzdelikte, die auf diesem Boden dort begangen sein sollen, auch in Hamburg mitverhandelt werden.
2: Der Angeklagte Serhii K. kommt im Anzug und mit millimeterkurzgeschorenen Haaren in den Gerichtssaal. Er salutiert kurz in Richtung Zuschauerraum, lächelt freundlich zur Richterbank. Dann lauscht er mit ernster Miene, mit weißen Kopfhörern, der ukrainischen Übersetzerin, als Bundesanwalt Stefan Schmidt die Anklage verliest. Die wirft dem 50-jährigen ehemaligen ukrainischen Offizier unter anderem ein Kriegsverbrechen vor, sagt Schmidt nach der Verhandlung.
4: Der Angeklagte soll eine Gruppe aus mehreren Berufstauchern, einem Sprengstoffexperten und einem Skipper angeführt und beaufsichtigt haben, die Sprengsätze an den Gaspipelines Nord Stream 1 und Nord Stream 2 in der Nähe der Ostseeinsel Bornholm anbrachte. Nach dem Ergebnis der Ermittlungen bestehen hinreichende Verdachtsmomente, dass die Tat im fremdstaatlichen Auftrag ausgeführt wurde.
2: Lars Brügeler aus dem Anwaltsteam des Angeklagten sieht keine Grundlage für eine Verurteilung.
5: Erstens, es gibt keine unmittelbaren Beweise für einen Tatnachweis. Zweiter Punkt, Kriegsverbrechen wurden und werden bis heute ausschließlich von einer Seite begangen, und das ist die russische Seite. Dritter Punkt. Selbstverständlich handelte es sich bei den Nord Stream Pipelines um legitime kriegerische Angriffsziele, weil es sich nicht um zivile Einrichtungen, sondern um militärische handelte. Und viertens ist zu sagen, dass das Dilemma der Verteidigung ist, dass sich der Angeklagte aufgrund seiner nicht erteilten Aussagegenehmigung nicht verteidigen kann.
2: Serhii K. dürfe auch mit seinen Anwälten nicht über geheime Vorgänge sprechen. Das hätten ihm 2 Vorgesetzte nachweislich schriftlich untersagt.
5: Und wenn seine Vorgesetzten ihm heute keine Aussagegenehmigung erteilen, ist er daran gehindert. Denn würde er gegen diese nicht erteilte Aussagegenehmigung verstoßen, drohten ihm in der Ukraine ganz signifikante Strafen. Das kann bis zu einer lebenslangen Freiheitsstrafe gehen.
2: Das Anwaltsteam beantragt deshalb die Einstellung des Verfahrens. Eine echte Verteidigung sei so nicht möglich, so das Argument. Ob es sich hier überhaupt um ein Kriegsverbrechen handelt, ist eine zentrale Frage des voraussichtlich langwierigen Prozesses. Gerichtssprecherin Mareike Franzen.
3: Ich glaube, die Anklage listet etwa über 40 Zeugen. Ob die aber auch wirklich alle geladen und gehört werden, steht dann natürlich noch auf einem anderen Blatt. Es gibt viele internationale Bezüge, also durchaus ein umfassendes Programm für den Senat, dem er sich aber auch widmen wird.
2: Allein bis Ende Januar sind 23 weitere Verhandlungstermine angesetzt.
1: Joachim Weber ist Experte für Geopolitik und maritime Sicherheit.

0: Sicherheit, Senior Fellow für strategische Vorschau und Risikoanalyse an der Uni in Bonn. Mein NDR-Kollege Tim Krohn hat ihn gefragt, wie er denn dieses Verfahren einschätzt. Kommt da die volle Wahrheit ans Licht?
1: Ja, also die volle Wahrheit wird wahrscheinlich insofern nicht ans Licht kommen, weil auch in diesem Prozess diejenigen, wenn es denn so sein sollte, nicht zugeben werden, dass sie von allerhöchster Stelle autorisiert worden sind. Insofern bleibt es sicherlich eine Vermutung, ob der Präsident Selenskyj diesen Anschlag befohlen hat oder von ihm zumindest Kenntnis hatte. Da werden wir wahrscheinlich hinterher genauso schlau sein wie vorher. Aber dass die Befehlskette wohl bis zum Oberbefehlshaber damals, dem General Saluschny, reicht, das halte ich in der Sache für ziemlich geklärt. Ja.
2: Was könnte denn, um vorsichtshalber nochmal im Konjunktiv zu bleiben, die Ukraine für ein geopolitisches Interesse an diesem Anschlag gehabt haben?
1: Na, das Ziel war damals ganz einfach und klar definiert. Russland kann diesen Krieg und konnte diesen Krieg führen, wenn es weiter einen großen Zustrom an Devisen hat. Und der kam bei den Russen ja im Wesentlichen aus dem Verkauf von Hydrocarbonaten, sprich also dem Export von Öl und Gas vor allen Dingen, letzteres. Und dadurch, dass man diesen Strang zerstörte, konnte man sozusagen verkünden aus die Maus, nicht? Damit ist dieser Hauptexportzweig für die Russen erstmal lahmgelegt gewesen. Das war ein so großes, übergeordnetes Interesse, dass da wahrscheinlich alle anderen Überlegungen, wie dürfen wir das tun, sollten wir das tun, können wir das tun, was bedeutet das, wenn es rauskommt für die Position und die Stellung der Ukraine, dass das alles in den Hintergrund getreten ist. Das übergeordnete Ziel hat ja alles sozusagen determiniert.
2: Aber in dem Moment 2022, da lief ja kaum noch russisches Gas durch diese Pipeline nach Deutschland. Also die Versorgung war ja ohnehin schon gedrosselt und keineswegs mehr sicher.
1: Ja, das ist völlig richtig, aber das schließt das andere nicht aus. Man wollte eben einfach sicher gehen. Es hätte ja sein können, dass die Deutschen und die Russen sich irgendwie halbwegs verständigen und 3 Monate später wäre es wieder losgegangen. Oder die Russen hätten gesagt, wir haben es uns jetzt anders überlegt. Man muss ja im Hintergrund immer oder im Hinterkopf sozusagen haben als Blick auf das Ganze, dass ja auch die Sanktionspolitik der Europäischen Union immer völlig widersprüchlich geblieben ist. Also sanktioniert wurde ja bekanntlich nur Pipeline-Gas, wurde dieses Gas von den Russen aber vorher auf Schiffe gepumpt und als LNG dann heruntergefahren aus der Arktis, dann ist das fröhlich weitergegangen mit bedeutenden Steigerungsraten. Also während Pipeline auf Null gebracht worden ist, zunächst mal hat man ja Flüssiggas mit 100-200% Steigerung hier ständig weiter und bis heute auf unsere Märkte gefahren. Also das hätte auch anders kommen können und ich glaube, man wollte auf Nummer sicher gehen.
2: Mal angenommen, Herr Weber, die Beweisführung gelänge und das Gericht sieht es am Ende tatsächlich als erwiesen an, dass der Staat Ukraine das alles gesteuert hat. Was dann?
1: Ja, dann ist es sehr peinlich, nicht? Also zunächst muss man ja sagen, ein Strafverfahren dient dazu, Schuld von Individuen festzustellen. Um die geht es hier, nicht? Und dennoch kann eben die Beweiskette oder das, was man dort herausbekommt, in Urteilsbegründung hineinschreibt, dann ja bestimmte Sachverhalte natürlich nolens volens mit enthüllen. Und wenn das dann so ist, wie Sie sagen, dann ist das natürlich sehr, sehr peinlich. Und es ist ja auch sehr offenkundig, dass die Bundesregierung und die exekutive Gewalt in diesem Land dieses ganze Thema seit 4 Jahren wie eine heiße Kartoffel vor sich herschiebt, nicht? Und es nur die Justiz ist, die dank unseres gewaltengeteilten Systems hier diese Dinge aufgegriffen hat und zumindest bis zu dem Erkenntnisstand jetzt vorgetrieben hat, den wir inzwischen erreicht haben.
2: Aber welche politischen Konsequenzen könnte oder müsste das alles dann haben?
1: Ja, dann wird man den Bürgern in diesem Land hier sehr viel schwerer erklären können, warum wir denn die Ukraine bis an das Risiko eines Krieges mit Russland hinein und mit Zahlungen, die ja jetzt so ungefähr die 100-Milliarden-Grenze erreichen, warum wir sie weiter in diesem Ausmaß unterstützen, wenn sie gleichzeitig den größten Anschlag auf deutsche und europäische Energieinfrastrukturen seit 1945 vorgenommen hat. Das passt ja nicht zusammen, nicht? Und insofern wird die Exekutive nicht sehr begeistert sein, wenn ein solches Ergebnis da in ein Gerichtsurteil festgeschrieben werden sollte.
2: Ja, gut, und Parteien wie die AfD, die fordern ja jetzt schon Schadenersatz und Strafmaßnahmen gegen die Ukraine, dem müssten Sie dann doch eigentlich zustimmen.
1: Ja, hier ist eben der heikle Punkt erreicht. Wir haben ja weiterhin ein politisches Ziel daran, dass die Ukraine nicht kollabiert. Damit meine ich jetzt gar nicht dieses menschliche Empfinden, wie schrecklich das ist, unter welchem Angriffsdruck diese Menschen da stehen, was sie jeden Tag erleiden und erleben. Das ist ja auch sehr individuell verschieden, in welchem Ausmaß sich man davon sozusagen beeindrucken lässt. Aber wenn wir es jetzt nüchtern, geopolitisch, strategisch sehen, dann müssen wir feststellen, wir haben weiterhin ein Interesse daran, dass die Ukraine nicht zusammenbricht. Wir können froh sein, wenn dieser breite Puffer zwischen der polnischen Ostgrenze und Russland bestehen bleibt und die Russen uns nicht viele hundert Kilometer näher auf die Pelle rücken. Das Putin-Regime ist uns nicht freundlich gesinnt und insofern bleibt das deutsche Interesse am Erhalt der Ukraine bestehen. Und das verträgt sie natürlich nicht mit Strafmaßnahmen. Das heißt, man wird die Dinge dann im Grunde mehr oder minder Achselzucken nur zur Kenntnis nehmen können und wird sagen müssen, ja, jede Strafmaßnahme schwächt die Ukraine. Wir müssen uns darüber wohl nochmal unterhalten, aber wir können jetzt hier keine wesentlichen Schritte in die Tat umsetzen. Da sind die Hände, glaube ich, ziemlich gebunden.
0: Die Einschätzung von Joachim Weber, Experte für Osteuropa, für Geopolitik und maritime Sicherheit an der Universität in Bonn.
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0: Limo, Eistee, Energydrink, Fruchtnektar. Das sind alles Getränke, bei denen man mit wenigen Schlucken richtig viel Zucker trinkt. Über die negativen gesundheitlichen Auswirkungen von zu viel Industriezucker, da haben wir alle ja schon viel gehört. Nun greift die Bundesregierung ein. Sie hat sich auf eine Steuer für zuckerhaltige Getränke geeinigt. Vorgesehen ist ein zweistufiges Modell, je nach Menge. Also 26 Cent pro Liter bei einem Zuckergehalt ab 5 Gramm je 100 Milliliter. Das sind 50 Gramm pro Liter. Und noch teurer wird es ab 8 Gramm pro 100 Milliliter. Dann werden 32 Cent fällig. Aber auch der Bundestag muss am Ende dann ja noch zustimmen. Eva Huber.
4: Gut für die Gesundheit und gut für die Staatskasse. So lässt sich das Ziel zusammenfassen, das die Bundesregierung mit der Steuer auf gezuckerte Getränke verfolgt. Die Deutschen nehmen sehr viel Zucker zu sich. Das erhöht das Risiko für extremes Übergewicht, für Diabetes, für Herzinfarkt. Und das kostet das Gesundheitssystem jedes Jahr sehr viel Geld, erklärt der stellvertretende Regierungssprecher Steffen Mayer.
5: Die Versorgungskosten durch den erhöhten Konsum von gezuckerten Getränken belasten die Allgemeinheit mit über 2 Milliarden Euro pro Jahr. Mit Einführung der Zuckergetränkesteuer wollen wir erreichen, dass weniger Zucker konsumiert wird. So sollen langfristig die Kosten im Gesundheitssystem gesenkt werden, die durch die genannten typischen Krankheitsbilder entstehen.
4: Gerade Softdrinks wie Limo, Cola und Co. gelten unter Experten als fiese Zuckerquellen, weil sie kaum sättigen und durch die flüssige Form dazu verleiten, sehr schnell sehr viel Zucker zu essen. Die Steuer soll deshalb nur auf solche Getränke anfallen, nicht aber auf Schokolade oder Kekse. Greifen soll die Steuer, wenn die Getränke einen bestimmten Zuckergehalt überschreiten. Für einen Liter Limo bedeutet das, wenn da grob gesagt mehr als 16 Zuckerwürfel drin sind, dann muss der Hersteller die Steuer zahlen, nämlich 26 Cent Aufschlag. Ist noch mal einiges mehr an Zucker drin, steigt die Steuer auf 32 Cent pro Liter. Für kleine Getränkehersteller soll es Ausnahmen geben. Eine gute Idee, findet Sebastian Kruse von der Deutschen Adipositas-Gesellschaft, die sich für den Kampf gegen starkes Übergewicht einsetzt. Und er verweist auf Großbritannien, das seit Jahren so eine Steuer hat.
6: Die Fanta in Großbritannien ist weniger süß, als sie in Deutschland der Fall ist. Und es funktioniert trotzdem. Also die Menschen dort kaufen weiterhin dann die Fanta nur mit weniger Zucker.
4: Durch die Steuer haben Hersteller einen Anreiz, weniger Zucker in ihre Getränke zu mischen, ihn zum Beispiel durch Süßstoffe zu ersetzen. Dadurch umgehen sie die Steuer.
6: Als Ergebnis in Großbritannien sehen wir, dass die Unternehmen ihre Rezepturen angepasst haben, dort also weniger Zucker in einzelnen Getränken ist und die Leute konsumieren weniger die sehr hochgezuckerten Getränke.
4: Funktioniert diese Lenkungswirkung der Steuer also gut, kriegt der Staat weniger Steuereinnahmen. Ein Dilemma, denn die Bundesregierung will mit den Einnahmen aus der Steuer auch was Gutes für die Staatskasse tun. Rund 900 Millionen Euro pro Jahr soll die Steuer einbringen und sie soll die gesetzlichen Krankenkassen unterstützen. Weil das Finanzministerium das Geld dafür schon eingeplant hat, soll die Steuer sehr schnell kommen, schon Mitte nächsten Jahres. Das kritisiert Christoph Minhoff von der deutschen Ernährungsindustrie. Die Hersteller hätten so kurzfristig gar nicht genug Zeit, ihre Rezepte umzustellen.
7: Wäre es dem Finanzministerium darum gegangen, tatsächlich irgendwelche gesundheitlichen oder irgendwelche Effekte zu erzielen auf die Rezepturen, dann hätte es nicht eine solche schnelle Einführung gegeben. Die schnelle Einführung gibt es nur, um Steuern zu generieren.
4: Auch viele Landwirtschaftsminister von CDU und CSU aus den Bundesländern sind gegen die Steuer. Noch ist sie nicht endgültig beschlossen. Der Bundestag befasst sich jetzt damit. Das Ringen darum dürfte weitergehen.
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0: Steuer auf zuckerhaltige Getränke. Dazu hat Anja Braun folgende Meinung.
8: Ja, eine Zuckersteuer macht Sinn. Vor allem, wenn man davon ausgeht, dass die Hersteller dann auf zuckerärmere Rezepturen umstellen, um ihre Marktanteile zu halten. Dann würden Verbraucher für die gleichen Preise gesündere Produkte bekommen. So ist es zumindest in Großbritannien geschehen, als dort schon vor 8 Jahren eine Zuckersteuer auf Softdrinks eingeführt wurde. Dass wir in Deutschland deutlich zu viel Zucker zu uns nehmen, nämlich im Schnitt 33 Kilo pro Jahr, ist eine Tatsache. Auch bei uns steigt die Zahl der adipösen und fettleibigen Menschen immer weiter an. Das hat nicht nur Folgen für die Gesundheit der Betroffenen, sondern wächst sich auch zu einer großen Belastung für das ganze Gesundheitssystem aus. Nun ist das eine, Schokolade, Gummibärchen oder auch ein Stück Torte zu essen, da weiß man, dass ordentlich Zucker drin steckt. Das andere aber sind die versteckten Zuckerzusätze, von denen wir Einzelne gar nichts bemerken. So ist Zucker als günstiger Füllstoff in vielen Convenience-Produkten wie zum Beispiel Tiefkühlpizza, Fertiglasagne oder Tomatenketchup drin. Aber vor allem und in hoher Konzentration in Erfrischungsgetränken. Die stehen besonders im Fokus, weil sie gerade von Heranwachsenden gerne konsumiert werden und hier schon ein Glas Limo reicht, um den Tagesbedarf an Zucker für einen Erwachsenen, nämlich 25 Gramm oder 5 Würfel Zucker, zu decken. Aus der Union kommt die Kritik, der Staat solle nicht zu stark lenken, er sei doch kein Ernährungscoach. Mündige Bürgerinnen und Bürger könnten selbst darauf achten, wie viel Zucker wo drin ist. Aufklärung wäre doch viel besser als Steuern. Doch ganz so leicht ist es nicht, denn die Lebensmittelindustrie arbeitet ja gezielt daran, den freien Willen der Konsumenten auszuhebeln. Softdrinks sind oft darauf ausgelegt, dass die extreme Süße im Mund gar nicht als zu viel wahrgenommen wird, sondern Lust auf den nächsten Schluck macht. Deshalb macht die Zuckersteuer als Lenkungselement durchaus Sinn. Denn nicht nur der einzelne Konsument, sondern auch das Gesundheitssystem würde profitieren. In Großbritannien sind die Zahlen der adipösen Heranwachsenden seit Einführung der Zuckersteuer gesunken. Für Deutschland haben Forschende der Technischen Uni München in einer Simulation berechnet, dass durch die Zuckersteuer und dem daraus folgenden geringeren Zuckerkonsum Gesundheitskosten von etwa 16 Milliarden Euro im Jahr eingespart werden könnten. Und ja, es geht der deutschen Wirtschaft gerade nicht besonders gut. Aber sollen wir deshalb auf Anpassungen zugunsten der besseren Gesundheit der Bürgerinnen und Bürger verzichten? Das Einzige, was die Einführung der Zuckersteuer belastet, ist, dass sie nur durchgewunken wird, weil die Einnahmen zum Stopfen der Haushaltslöcher benötigt werden. Eine davon unabhängige Entscheidung und die Investition der Zuckersteuereinnahmen in den Gesundheitssektor, beispielsweise in dem Bereich der Adipositas-Prävention, wäre sauberer gewesen. Doch besser so als gar nicht.
0: Die Meinung von Anja Braun. So ganz langsam steigt das Wasser im Rhein wieder. Nach einem Extremsommer mit den tiefsten Pegelständen, die je gemessen wurden, da kann die Schifffahrt immerhin ein klein bisschen aufatmen. Allerdings fahren die Schiffe immer noch mit deutlich weniger Fracht. Maike Kreber ist mitgefahren.
9: Der Himmel ist noch leicht rot vom Sonnenaufgang, als das Frachtschiff von Patrick Minnich unter der Bonner Kennedy-Brücke durchfährt. Im Steuerhaus ist der Schiffsmotor nur gedämpft zu hören. Unter der Brücke ist es gerade aber ganz schön eng.
10: Da muss man ein bisschen aufpassen, da muss man dann langsamer machen, weil Wasser ist nicht so viel drunter und dann könnte es zu Schäden kommen.
9: Nach der Engstelle wird es aber erstmal entspannter. Auch weil der Pegel in den letzten Tagen immerhin leicht gestiegen ist.
10: Und somit können wir hier besser fahren. Stressfreier, ein bisschen weniger gucken, aber trotzdem behutsam.
9: Trotzdem musste der 33-Jährige seine Fahrt genau planen. 2 große grüne Trafos und mehrere blaue Kabeltrommeln soll er von Bremerhaven nach Mannheim bringen. Die wiegen nur 210 Tonnen. Eigentlich kann sein Schiff aber mehr als 1500 Tonnen laden. Doch er kalkuliert mit den aktuellen Pegelständen und nimmt im Zweifel lieber weniger mit.
10: Das Wasser ist schwierig vorherzusagen. Die Vorhersagen, da ist es einfacher im Lotto zu spielen.
9: Für ihn lohnen sich die Fahrten aber trotzdem. Denn er nimmt meist sperrige Güter wie die Kabeltrommeln mit. Die nehmen viel Platz weg, wiegen aber wenig. Für die Kunden werden die Transporte so immer teurer. Er wird aber trotzdem gut bezahlt. So ist er bisher gut durch die Niedrigwasserzeit gekommen.
10: Einige Kollegen, die hat es dann schon getroffen, weil das Schiff zu tief lag hinten und sie konnten dann nicht mehr fahren. Viele Kollegen fahren auch nur in gewissen Bereichen.
9: Doch um Aufträge zu bekommen, mussten die Schiffer diesen Sommer flexibel sein, erzählt er, während er von seinem Steuerhaus aus den Rhein beobachtet. Man muss seine Fahrbereiche ändern und die Fracht immer wieder an Pegelstände anpassen. Für ihn als selbstständigen Schiffer eine ständige Kalkulation.
10: Ich kann ja nicht meinem Personal sagen, ihr kriegt weniger Gehalt, weil das Schiff nur die Hälfte lädt. Ich brauche auch nicht die halbe Zeit, weil ich nur die Hälfte drin habe.
9: Im Gegenteil, viele Strecken dauern länger.
10: Stellenweise fährt man den ganzen Tag dann auf dem Rhein und sieht nicht so viele Kollegen, weil die meisten ja nur noch wenige fahren können. Und wenn natürlich wieder mehr Wasser ist, sieht man mehr Kollegen und natürlich ein bisschen mehr Action auf dem Fluss.
9: Bis das soweit ist, kann es aber noch dauern. Zwar steigen die Pegel leicht, Experten rechnen aber damit, dass es noch Wochen dauern könnte, bis der Rhein wieder ordentlich Wasser führt. Für die Zukunft seiner Branche hofft Patrick Minich daher, dass bald konkrete Maßnahmen umgesetzt werden.
10: Muss man eine Staustufe bauen? Muss man den Rhein aufstauen? Es wird gefordert, der Staat soll ein neues Förderungsprogramm raushauen für neuere Schiffe oder für bestehende Schiffe, damit die diesen Umbau machen können, um leichter zu werden.
9: Einfach umzusetzen sind diese Maßnahmen aber nicht, befürchtet er.
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11: Mit Hendrik Lückhoff. Borussia Dortmund ist in bester Gesellschaft oder besser gesagt in schlechtester Gesellschaft. Denn der BVB hat in der Fußball-Champions League bei Bodø Glimt verloren in Norwegen, nahe des Polarkreises.
0: Achtung, Autofahrer, es gibt einen Falschfahrer auf der A71 Erfurt-Sangershausen. Zwischen Kreuz Erfurt und Erfurt-Bindersleben kommt Ihnen ein Falschfahrer entgegen. Fahren Sie äußerst rechts, überholen Sie nicht. Auf der A71 Erfurt-Sangerhausen zwischen Kreuz Erfurt und Erfurt-Bindersleben als Falschfahrer unterwegs. Vorsicht hier bitte in beiden Richtungen. Der Falschfahrer fährt auf der Richtungsfahrbahn Sangerhausen in Richtung Schweinfurt.
12: Und so ging es dann in die Pause. Nach Wiederanpfiff die stärkste Phase von Slovan. Sie trafen einmal die Latte und einmal ins Tor. Der Treffer allerdings zählte wegen einer Abseitsposition nicht. Stuttgart wackelte und dann half ein Eigentor von Sandro Kroos. Und danach blieb Stuttgart stabil. Der eingewechselte Ermedin Demirovic erzielte in der 90. Minute per Kopf noch das 3:0. Und nach diesem 3:0 in Bratislava der VfB Stuttgart mit 2 Siegen in diese Champions-League-Saison gestartet.
11: Von der Fußball-Champions-League jetzt in die Handball-Champions-League. Da hat der SC Magdeburg vorzeitig die Hauptrunde erreicht. Der deutsche Meister gewann gegen den polnischen Meister aus Kielce mit 30:27 und kann damit nicht mehr von einem der ersten beiden Plätze der Vorrundengruppe verdrängt werden. Aus Magdeburg, Jens Lampe.
13: Das war ein hartes Stück Arbeit für den SC Magdeburg, denn die polnischen Gäste führten die gesamte erste Halbzeit mit 2-3 Toren. Zur Halbzeit 14:13 Rückstand für den SC Magdeburg. In der zweiten Hälfte stark verbesserte Elbestädter, die rissen das Spiel nach und nach an sich, mussten aber lange kämpfen bis in die Schlussminuten, ehe der Sieg feststand. Am Ende ein 30:27 erfolgt, damit die Magdeburger vorzeitig in der Hauptrunde mit 2 Siegen aus den beiden Spielen gegen Kielce.
11: Deutlich schlechter lief es am Abend für die MT Melsungen. In Nantes in Frankreich gab es eine deutliche 25:33 Niederlage. Es war ein Meilenstein, als vor 2 Jahren Owen Unser als erster Deutscher die 100 Meter unter 10 Sekunden gelaufen ist. Dieses Jahr hat der gebürtige Hamburger seinen eigenen deutschen Rekord nochmal verbessert auf 9,98 Sekunden. Und er wurde in diesem Sommer Europameister. Seitdem aber hat der Top-Sprinter vor allem mit einem Dopingstreit für Schlagzeilen gesorgt. Und währenddessen hat sein Heimatverein, der Hamburger SV, jetzt den Vertrag mit Unser verlängert. Überraschend, weil Unser eben wegen eines möglicherweise verweigerten Dopingtests eine langjährige Sperre und die Aberkennung seiner Erfolge dieses Sommers drohen. Unser Leichtathletik-Experte Jens Gideon schätzt ein, warum der HSV unter diesen Umständen mit dem Sprintstar verlängert hat.
14: Der Verein möchte einem der bekanntesten Gesichter, das unter seinem Logo startet, Loyalität zeigen. Owen Unser könnte längst für andere Vereine laufen, macht er aber nicht. Sollte der 25-Jährige seine Unschuld beweisen können, ist er als schnellster Mann Deutschlands ein sehr guter Posterboy für den Hamburger SV und das noch über Jahre. Und selbst wenn nicht, wird es noch Jahre dauern, bis es eine endgültige Entscheidung gibt. Und Unser darf ja bisher unter Vorbehalt weiterlaufen und Erfolge für den HSV sammeln. Das Risiko ist also gering. Der HSV ist in Sachen Loyalität zu umstrittenen Sportlern übrigens schon häufiger ins Auge gefallen. Die Profifußballer Mario Vuškovic und Bakary Jatta haben trotz Dopingsperre oder Affäre um Herkunfts- und Geburtsdaten langfristige neue Verträge erhalten.
11: 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Da hat der FC Bayern in der Türkei bei Top-Team Anadolu Efes mit 101:93 gewonnen. Der zweite Sieg im fünften Spiel.
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15: Es war der heißeste Juni, der jemals in Westeuropa gemessen wurde. Und solche Hitzewellen sind auch nicht nur eine Gefahr für unsere Gesundheit. Der Klimawandel schickt auch der deutschen Wirtschaft längst eine Rechnung.
16: Und was heißt das konkret?
15: Die Stahlbranche ist da so ein Beispiel. Die hat sich mal relativ geschlossen hohe Klimaziele gesteckt und wollte in der Produktion unter anderem von Kohle auf grünen Wasserstoff umsteigen. Aber die Risiken, ob man damit im internationalen Wettbewerb Geld verdienen kann, die sind eben schon hoch und für manche offenbar zu hoch.
16: Daten und Fakten.
17: Es gibt also einen wirklich statistisch nachweisbaren Zusammenhang, dass eben an Hitzetagen die Anzahl von Krankmeldungen deutlich ansteigt.
16: Was ist zu tun?
18: Aber ich finde, man muss schon auch sagen, dass natürlich auch die Unternehmen, die sich jetzt vollkommen nachvollziehbar auch über hohe Kosten durch Klimaschutz beklagen, auch die werden natürlich in der Zukunft von den Folgen des Klimawandels immer stärker betroffen sein, wenn man jetzt nicht gegensteuert.
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1: Um 0.30 Uhr mit Olaf Knapp. Der durchschnittliche Zusatzbeitrag für gesetzlich Krankenversicherte bleibt im kommenden Jahr voraussichtlich stabil bei 2,9%. Diese Höhe hat der Schätzerkreis der GKV empfohlen. Auf der Grundlage seiner Ausgaben- und Einnahmenschätzung für 2027. Der durchschnittliche Zusatzbeitrag ist aber nur eine Rechengröße. Die tatsächliche Höhe legt jede Krankenkasse individuell fest und die Empfehlung ist keine Garantie, dass es nicht doch zu Beitragssteigerungen kommen kann. Der Haushaltsausschuss des Bundestags hat mehrere Rüstungsvorhaben der Bundeswehr genehmigt. Weil es immer öfter Bedrohungen durch Drohnen gibt, will die Bundeswehr mehr Technik zur Abwehr anschaffen. Unter anderem Netzwerferdrohnen. Wie die funktionieren, erklärt Berlin-Korrespondentin Bianca Schwarz.
2: Sie werfen Abfangnetze aus, mit denen Drohnen vom Himmel geholt werden können. Das geht insbesondere in Städten oder über bewohnten Gebieten relativ sicher, ohne dabei zu riskieren, dass Trümmerteile oder komplette Drohnen herabfallen. Netzwerferdrohnen werden oft zusammen mit Störsendern und Radaren eingesetzt. Diesen Einkauf hat der Haushaltsausschuss des Bundestages genehmigt. Außerdem sollen Patriot-Feuereinheiten wieder in den USA nachbestellt werden, nachdem die Bundeswehr Teile ihrer eigenen Bestände an die Ukraine gegeben hatte. Für die Patriot-Systeme werden zudem spezielle Container beschafft sowie Flugfunkgeräte für Hubschrauber.
1: In Berlin sollen die Sondierungen zwischen Linken, Grünen und SPD fortgesetzt werden. Von Linken-Fraktionschefin Ehralp hieß es am Abend, Missverständnisse seien ausgeräumt. Die Gespräche würden heute wieder aufgenommen. SPD-Fraktionschef Krach sagte dem RBB, die Linke habe zugesichert, dass die gemeinsame Erklärung der drei Parteien zum Vorgehen gegen Antisemitismus verbindlich gelte. Die Sondierungsgespräche waren am Dienstag unterbrochen worden, weil die Mitglieder der Linksfraktion eine eigene Erklärung zum Thema unterschrieben hatten, die von der mit SPD und Grünen in Teilen abweicht. Der dänische Justizminister hat angekündigt, die Kontrollen an der deutschen Grenze um weitere 6 Monate zu verlängern. Zur Begründung verwies der Minister auf mögliche Bedrohungen, etwa durch Terrorismus und Sabotage. Auch die Situation im spanischen Ceuta spielt demnach eine Rolle. Dort habe sich gezeigt, wie schnell sich Menschenmengen in Bewegung setzen könnten. Ende Juli waren Zehntausende Migranten in die spanische Nordafrika-Exklave gekommen. Das Wetter in Deutschland. Nachts überall trocken. Tiefstwerte 14 Grad auf Helgoland bis 0 Grad im Bayerischen Wald. Am Tage meist freundlich, im Süden gebietsweise länger neblig trüb, bei Höchstwerten von 15 bis 23 Grad. Und am Freitag nach Nebelauflösung sonnig, später von Nordwesten her Wolken mit Regen, 15 bis maximal 24 Grad. Das waren die Nachrichten.
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3: Achtung, es ist weiterhin der Falschfahrer unterwegs auf der A71 Erfurt-Sangerhausen. Zwischen Kreuz Erfurt und Erfurt-Bindersleben kommt Ihnen ein Falschfahrer entgegen. Fahren Sie äußerst rechts, überholen Sie nicht. Auf der A71 Erfurt-Sangerhausen zwischen Kreuz Erfurt und Erfurt-Bindersleben ist ein Falschfahrer unterwegs. Vorsicht bitte in beiden Richtungen. Der Falschfahrer fährt auf der Richtungsfahrbahn Sangerhausen in Richtung Schweinfurt. Die A2 Hannover Richtung Dortmund ist zwischen Herford, Bad Salzuflen und Ostwestfalen-Lippe wegen Bauarbeiten weiterhin gesperrt. Die A8 Stuttgart Richtung München ist zwischen Sulzemoos und Dachau-Fürstenfeldbruck gesperrt. Die A24 Hamburg Richtung Berlin ist zwischen Hamburg-Horn und Jenfeld wegen Bauarbeiten bis morgen 20 Uhr gesperrt. Es gibt eine Umleitung. Die A81 Singen Richtung Schaffhausen ist zwischen Kreuz Singen und Hilzingen wegen Bergungsarbeiten gesperrt. Die A113 Neukölln Richtung Schönefeld ist zwischen Spätstraße und Schönefeld Nord wegen Tunnelwartungsarbeiten noch bis ca. 5 Uhr gesperrt.
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3: Mit Jochen Fischer im Studio. Die Pflegekassen in Deutschland, die sind eigentlich pleite. Nur durch Zuschüsse und Kredite können sie weiterarbeiten. Und die Regierung hat nun einen Anlauf gemacht, wie das ganze System stabilisiert werden kann. Dazu soll eine Pflegestrukturkommission Vorschläge machen. Immerhin gibt es die nun und der Weg dahin war nicht unumstritten. Birte Sönnigsen.
4: Die Pflegeversicherung hat finanzielle Probleme. Die werden in Zukunft größer, auch weil Deutschland immer älter wird. Deshalb hat die Bundesregierung Bundesregierung Fachleute beauftragt, Vorschläge auszuarbeiten, wie sich die Finanzen der Pflegeversicherung auch langfristig stabilisieren lassen. Ihre Vorschläge will Bundesgesundheitsminister Carsten Linnemann als Grundlage für eine umfassende Strukturreform nutzen.
5: Ich finde, es ist auch kein Hexenwerk. Es braucht nur Mut, sich auf wirklich diejenigen zu konzentrieren, die wirklich Hilfe brauchen. Und deshalb freue ich mich auf die Ergebnisse. Und dann müssen wir als Politik den Mut auch haben, diese Dinge möglichst größtenteils umzusetzen.
4: 13 Fachleute machen sich jetzt also an die Arbeit. Gesundheitsökonomen, Pflegefachleute, Versicherungsexpertinnen und Juristen. Sie sollen die Finanzen der Pflegeversicherung analysieren und Vorschläge machen, wie sich das System in Zukunft finanzieren lässt. 2 Vorgaben macht der Minister.
5: Die eine Leitplanke ist, dass wir nicht mehr so viel Geld haben. Und auf der anderen Seite können wir auch nicht die Beiträge immer weiter erhöhen, weil die Arbeitnehmer und Arbeitgeber dann immer weniger netto vom Brutto haben. Und diese beiden Leitplanken, die sind gesetzt. Und alles andere muss man dann diskutieren.
4: Die Fachleute sollen sich zum Beispiel auch mit dem Thema Prävention befassen, damit möglichst viele Menschen erst später im Leben pflegebedürftig werden. Und es wird auch um die Frage gehen, wie pflegende Angehörige Beruf und Pflege besser miteinander vereinbaren können. Denn die allermeisten Menschen in Deutschland werden zu Hause gepflegt. Die SPD hatte darauf gedrungen, dass die Fachleute auch prüfen, ob ein finanzieller Ausgleich zwischen gesetzlicher und privater Pflegeversicherung sinnvoll und möglich ist und wie sich der Anteil, den die Pflegebedürftigen selbst zahlen, begrenzen lässt. Der CDU ist wichtig, dass die Menschen in Zukunft auch vermehrt auf private Vorsorge setzen. Denn die Pflegeversicherung soll auch in Zukunft keine Vollversicherung werden, sondern nur für einen Teil der Pflegekosten aufkommen, sagt Gesundheitsminister Linnemann.
5: Ich glaube, dass man vielleicht in der Vergangenheit so oft versucht hat, daraus eine Vollversicherung zu machen. Und das hat man nie richtig geschafft. Entweder hätte man es richtig machen müssen, aber nicht halb. So, und deshalb, glaube ich, müssen wir auch deutlich machen, das ist eine Zusatzversicherung.
4: Wie diese Zusatzversicherung in Zukunft aussieht, dazu erwartet der Minister im Januar Vorschläge von der Kommission. Das Gesetz, das daraus folgt, soll dann schon im kommenden Juli in Kraft treten.
0: Wirtschaft.
3: Jetzt geht es um Fake-Shops. Das sind Internetanbieter, die eine Leistung versprechen, Geld dafür kassieren, aber nicht liefern. Trotz eindeutiger Hinweise und erstem Schadenersatzurteil bleiben betrügerische Angebote häufig erstaunlich lange auffindbar. Unser Kollege Jörg Hommer hat dazu einen Fall recherchiert.
6: Susan Bier steht in ihrem Heizungskeller und zeigt auf den Füllstand ihres Heizöltanks. Er ist fast leer, so wie Ende Januar 2025, als sie dringend Nachschub brauchte.
7: Also mein Vermieter hat gesagt, in ein paar Tagen müsste er dann die Heizungsanlage abstellen und ich hatte ein 3 Monate altes Baby daheim. Da muss es warm sein, es muss warmes Wasser dran sein. Das war einfach jetzt wirklich dringend, dass da schnell was nachkommt.
6: Weil die regionalen Anbieter zu lange Lieferzeiten hatten, suchte sie im Internet. Bei Google gibt sie Heizölbestellen-Vergleich ein. Ganz oben bei den Ergebnissen zeigt Google ihr den gesponserten Link von heiz-oil.de an.
7: Ich habe die Seite genau angeschaut. Die hatte eben auch verschiedene Reiter, die man durchklicken konnte. Zum Beispiel einen, wo sie einen über Zahlungsmethoden informiert haben. Ein Impressum hatten sie auch auf der Seite. Und es war auch nichts dran gestanden mit irgendwelchen Zahlungen ins Ausland. Also die ganzen Sachen, worauf ich jetzt so eigentlich geachtet hätte, die mich auf jeden Fall stutzig gemacht hätten, die waren nicht gegeben.
6: Sie bestellt 2000 Liter Heizöl direkt auf der Homepage und erhält ein paar Tage später einen Anruf zur Vereinbarung eines Liefertermins. Schnellere Lieferung gegen Vorkasse, das überzeugt sie. Sie überweist knapp 1500 Euro. Doch der Tankwagen kommt nie.
7: Ich bin dann erstmal nervös geworden. Ich habe versucht, die Nummern anzurufen, die ich auch auf der Rechnung hatte. Aber die Nummern waren alle nicht vergeben.
6: Das Geld war futsch. Susan Bier ist auf einen Fake-Shop reingefallen. Betrugsversuche mit Werbeanzeigen, die als gesponserte Links prominent ganz oben angezeigt werden und an denen die Suchmaschine Geld verdient, sind bei Google schon seit Jahren ein Problem. Rechtsanwalt Sven Galler vertritt viele Opfer von Fake-Shop-Anzeigen. Für Susan Bier verklagt er Google auf Zahlung von Schadenersatz.
8: Wir sehen das so, dass Google durch das eigene Werbesystem ihre Suchmaschinenkunden mehr oder weniger ins offene Messer der Betrüger laufen lässt. Dass Google insgesamt zu wenig tut, um diesem Phänomen Fake Shop Herr zu werden. Also die wissen um das Phänomen und die Ausmaße und die Schäden, die damit einhergehen. Und sie haben die technischen Möglichkeiten, etwas dagegen wirksam zu unternehmen, aber sie tun es nicht.
6: Aber stimmt das? Stichprobenmäßig sucht unser Reporter mit dem Begriff Brennholz kaufen nach Angeboten und gleicht die Ergebnisse mit dem Fake-Shop-Finder der Verbraucherzentralen ab. Das Ergebnis: Bei jedem Suchdurchlauf schlägt der Fake-Shop-Finder bei fast einem Viertel der Google-Werbeanzeigen Alarm. Auf die Meldung der betrügerischen Anzeigen antwortet Google immer gleich, dass sie die Anzeigen nicht löschen, weil sie keinen Verstoß gegen ihre Richtlinien feststellen konnten. Wir konfrontieren Google mit unseren Ergebnissen. Die Antwort?
9: Wir haben strenge Anzeigenrichtlinien, die festlegen, welche Arten von Anzeigen und Werbetreibenden wir auf unseren Plattformen zulassen. Wir setzen unsere Richtlinien rigoros durch und wenn wir Anzeigen finden, die dagegen verstoßen, entfernen wir sie.
6: Auch Susan Bier ist auf eine bereits Google gemeldete betrügerische Werbeanzeige hereingefallen. Doch noch Wochen nach dem Betrug findet sie immer noch die Werbeanzeige von heiz-oil.de. Wir fragen Google konkret zu diesem Fall. Eine Antwort bekommen wir nicht.
3: Mehr Sicherheit in der Braunschweiger Innenstadt, das ist seit gut 2 Jahren das beherrschende Thema und war es auch im Kommunalwahlkampf. Und deshalb wollen die Stadt und die Polizeiinspektion jetzt mehr Videokameras einsetzen. 10 Orte, an denen die Polizei häufig im Einsatz ist, sollen damit in Zukunft überwacht werden. An 2 sind die Kameras bereits installiert. Pauline Clausen war vor Ort und hat mit Passanten gesprochen.
10: Hier hängt eine Kamera?
11: Auf dem Platz zwischen den Schlossarkaden und dem kleinen Haus des Staatstheaters herrscht zur Mittagszeit reges Treiben. Fahrräder fahren vorbei, Leute tragen Einkaufstaschen, manche sitzen mit etwas zum Essen auf einer der Bänke in der Sonne. An einer Hauswand hängt in mehreren Metern Höhe eine der ersten der insgesamt 16 geplanten Überwachungskameras der Stadt. Sie hat das Geschehen genau im Blick. Hinweisschilder, die weit über dem Blickfeld der Passanten hängen, weisen unauffällig auf die Videoüberwachung hin. Von den Passanten war sich niemand bewusst, dass er oder sie gerade aufgezeichnet wird. Und das fand auch eigentlich keiner notwendig.
12: Also ich finde den Platz hier angenehm und gehe hier gerne durch.
13: Sicher fühle ich mich, aber gut, ich bin Mann, ich sehe das vielleicht anders als andere Leute.
14: Also ich hätte sie hier jetzt nicht als notwendig erachtet, weil ich hier jetzt noch nie gehört habe, dass hier irgendwie mal was passiert ist.
11: Die Polizeiinspektion Braunschweig sieht diesen Platz mit etwas anderen Augen. Denn auch wenn es hier in der Mittagssonne nicht so scheint, muss sie dem Ort häufiger mal einen Besuch abstatten. Aus verschiedenen Gründen, erklärt Anna Ahrens aus der Pressestelle.
15: Der Bereich rund um das Schloss ist für uns ein wichtiger Einsatzschwerpunkt. Das liegt nicht zwangsläufig daran, dass dort viele Straftaten begangen wurden, sondern es geht zum Beispiel auch oft um Streitigkeiten oder um Menschen, die Hilfe benötigen.
11: Mit der ständigen Videoüberwachung will die Polizei also nicht nur mögliche Beweise bei Straftaten sichern, sondern in brenzligen Situationen auch früher eingreifen können. Im besten Fall sollen Straftaten dadurch sogar von vornherein verhindert werden. Ein Vorhaben ganz im Sinne der Braunschweiger Passanten.
16: Ich finde es total gut, weil ich habe 2 Teenager-Töchter und habe das Gefühl, lieber einmal zu viel drauf geguckt als einmal zu wenig.
12: Warum nicht? Ich fühle mich nicht zu sehr überwacht.
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3: In dieser Woche findet bereits zum 4. Mal die Hamburger Woche der Pressefreiheit statt. Nach dem Grundgesetz sind Medien und Pressearbeit und ihre Unabhängigkeit geschützt. Doch in vielen Teilen der Welt stehen Medienschaffende massiv unter Druck, bringen sich durch ihre Arbeit in Gefahr. Zum Teil so sehr, dass sie ihre Heimat verlassen müssen, um überhaupt weiter Journalismus betreiben zu können. Aus Hamburg, Felix Tinbaum.
17: Die Organisation Reporter ohne Grenzen beziffert die Zahl der Journalistinnen und Journalisten, die in den vergangenen 5 Jahren aus ihrer Heimat geflohen sind, weltweit auf knapp 1.500. Allerdings sind in dieser Zahl nur die Menschen erfasst, die bei oder nach der Flucht Unterstützung der Organisation erhalten haben. Die Dunkelziffer dürfte also noch höher sein. Deutschland gehört demnach in Europa zu den Ländern, das die meisten Exiljournalisten aufgenommen hat. Seit 2021 sind es etwa 100. Abgesehen davon, dass es mühsam sein kann, journalistische Strukturen im Exil aufzubauen und zu etablieren, bleibt für viele Medienschaffende die Arbeit fernab ihrer Heimatländer auch gefährlich. Denn autoritäre Regime versuchen auch im Ausland repressiv vorzugehen. Beispiele dafür sind laut Reporter ohne Grenzen Staaten wie Russland, China oder auch Iran. Für Journalisten und Journalistinnen ist die Lage in Iran schon seit Jahrzehnten sehr schwierig. Spätestens aber, seitdem der Krieg mit den USA und Israel ausgebrochen ist, sind die Bedingungen für Menschen, die aus oder auch über Iran berichten wollen, noch komplizierter und gefährlicher geworden.
3: Der Journalist Omid Razeh stammt aus dem Iran. Dort arbeitete er erst für eine Schülerzeitung und dann während seines Maschinenbaustudiums für ein Studentenblatt. Der Geheimdienst wurde auf ihn aufmerksam, er wurde festgenommen und floh. Seit Ende 2015 lebt Omid Razeh in Deutschland und arbeitet unter anderem für die Zeit und kann etwas über das Leben als Journalist im Exil erzählen. Mein NDR-Kollege Tim Krohn hat mit ihm gesprochen. Wie sicher fühlen Sie sich hier in Deutschland?
10: Definitiv sicherer, als ich mich in dem Iran gefühlt habe. Aber wir wissen inzwischen, dass die Repression ja nicht an der Landesgrenze aufhört und auch bis nach Berlin oder Hamburg reicht.
18: Das muss ein komisches Gefühl sein, ne? Der Arm des iranischen Geheimdienstes, der ist ja sehr lang. Hatten Sie ja schon mal das Gefühl, wirklich beobachtet zu werden?
10: Über meinen persönlichen Fall will ich ungern sprechen, weil da geht es um was Größeres. Also die Repression, die Einschüchterung von Exiljournalistinnen ist ja dokumentiert bei vielen Fällen. Das findet statt dadurch, dass die Familienmitglieder in dem Land bedroht oder schikaniert werden. Aber auch in den Exilländern gibt es körperliche Angriffe, Überwachung, Beobachtung, Doxing, Hasskampagnen, Hackenangriffe, Social Media Angriffe und so weiter. Also mit all dem sind wir JournalistInnen im Exil. Das ist für uns, würde ich sagen, Alltag im Exil.
18: Nun haben wir ja eine relativ große iranische Community hier in Hamburg. Das ist die größte mit in Europa. Wie gut sind Sie da vernetzt? Also hilft man sich da auch untereinander?
10: Es gibt auf jeden Fall ein großes Netzwerk von JournalistInnen im Exil in Hamburg, aber insgesamt in Deutschland, in Europa. Da wird nicht nur in der iranischen Community gegenseitig geholfen. Insgesamt sind Exiljournalistinnen aus unterschiedlichen Ländern teilweise mit den gleichen, mit ähnlichen Herausforderungen konfrontiert. Und dadurch wird auch durch diese Netzwerke, die im Laufe der Jahre, Jahrzehnte aufgebaut worden sind, wird auf jeden Fall gegenseitig unterstützt, Hilfe geleistet und so weiter.
18: Sie berichten nun von hier aus über den Iran. Woher beziehen Sie da eigentlich Ihre Informationen?
10: Ja, das Ding ist, dass der iranische Exiljournalismus eine fast so lange Tradition hat wie der iranische Journalismus an sich. Also die ersten iranischen Exilzeitschriften in Deutschland wurden ja schon in den 1910er Jahren gedruckt. Daher kennen wir uns aus damit, wie man vom Exil aus Informationen bekommt über das Land. Durch Netzwerke, die man in dem Land aufgebaut
18: hat. Aber trotzdem, Entschuldigung, wenn ich dazwischen gehe, aber Sie müssen doch immer fürchten, mit diesen Netzwerken in der Heimat Ihre Quellen zu schaden. Wie gelingt Ihnen dieser Spagat?
10: Das gelingt nur teilweise, muss ich zugeben, natürlich. Also alle Quellen, mit denen man in Kontakt ist, die bringen sich in Gefahr, dadurch, dass sie mit Exiljournalistinnen sprechen. Aber also die sind auch nicht immer, nicht auf ewig zuverlässig. Das ist auf jeden Fall eine große Herausforderung und ich muss auch zugeben, dem Exiljournalismus fehlt hier eine der wichtigsten Voraussetzungen journalistischer Arbeit, nämlich die Möglichkeit, selbst vor Ort zu sein, sich ein eigenes Bild zu machen und ja, das Geschehnisse, die Dinge mit eigenen Augen zu sehen.
18: Trotzdem können Sie Ihre Augen sehr viel zielgerichteter auf die Probleme legen. Wie nehmen Sie da eigentlich die deutsche Berichterstattung über den Iran wahr? Das würde mich noch interessieren. Also gibt es da etwas, was Sie uns mitgeben wollen, mitgeben können?
10: Die deutsche Berichterstattung über den Iran hat sich im Laufe der Jahre auf jeden Fall verbessert im Vergleich zu vor 10 Jahren, als ich angefangen habe, mich mit der deutschen Berichterstattung zu beschäftigen. Also insgesamt ist aus meiner Sicht das Fazit der letzten 10, 15 Jahren positiv. Aber eins würde ich mir auf jeden Fall wünschen, Und zwar, dass wir im Journalismus einen bestimmten Fehler vermeiden, nämlich die iranische Diaspora automatisch als repräsentative Stimme der gesamten iranischen Gesellschaft zu betrachten. Also die iranische Diaspora ist ja kein Spiegelbild der iranischen Gesellschaft, ist kein Iran im Kleinformat. Und der Nachbar, der iranische Nachbar von unserem Chefredakteur hat kein demokratisches Mandat, für die Menschen im Iran zu sprechen. Da müssen wir versuchen, viel mehr an die Menschen in dem Land ranzukommen und die Diaspora nur als Diaspora zu betrachten.
18: Wie hat sich die Situation seit dem Krieg mit den USA eigentlich verändert?
10: Seit dem Anfang der US-amerikanischen und israelischen Angriffe auf den Iran hat es sich auf jeden Fall, also die Berichterstattung ist noch schwerer geworden, auch dadurch, also durch die Internetsperren, die schwerer geworden sind, aber die Repression ist schwerer geworden, heftiger geworden, und das hat dazu geführt, dass weniger Menschen mit JournalistInnen im Exil sprechen wollen, sprechen können. Eine Quelle für JournalistInnen im Exil sind ja JournalistInnen in dem Land. Sie sind aber massiver unter Druck und dadurch können sie und wollen sie seltener mit KollegInnen im Exil sprechen. Das hat auch dazu geführt, dass es schwieriger geworden ist, aber auch KorrespondentInnen, also abgesehen vom Exiljournalismus, KorrespondentInnen, die ins Land gefahren sind, die können auch seltener ins Land schaffen. Das hat alles die Lage erschwert.
3: Omid Rezaei von der Zeit. 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
3: Der österreichische Jazzmusiker Dieter Glawischnig ist, wie erst jetzt bekannt wurde, am 1. Oktober im Alter von 88 Jahren gestorben. Fast 35 Jahre lang hat er die Jazzszene in Hamburg geprägt, als Pianist, Komponist und Professor an der Musikhochschule, vor allem aber als Leiter der NDR Big Band. Aus der einstigen Studioband formte er ein modernes Jazzorchester und bewahrte es Ende der 80er Jahre vor der Auflösung. Glawischnig verband Jazz mit zeitgenössischer Lyrik, etwa in seinen Vertonungen von Gedichten Ernst Jandls. Ein Musiker, der den Jazz in Hamburg nachhaltig verändert hat.
19: Wenn ich gelegentlich einmal laut werde, dann zucken alle. Aber sie lachen auch bald.
20: Mit Charme und lockerer Hand hielt er sie alle zusammen. Generationen von Studierenden und mehr als ein Vierteljahrhundert lang die Solisten der NDR Big Band. Geboren wurde Dieter Glawischnig am 7. März 1938 in Graz.
19: Meine Eltern hatten ein Lebensmittelgeschäft, also in den letzten Kriegsjahren war das. Und neben mir wohnte ein Akkordeonlehrer. Und der hat in unserem Geschäft eingekauft und der konnte nicht bezahlen. Und ich habe das dann müssen abdehnen durch Akkordeonstunden. Hat mir ganz gut gefallen. Das gleiche war mit meiner Klavierlehrerin, die hat um die Ecke gewohnt.
20: Erst auf dem Gymnasium erhielt Dieter Glawischnig den ersten bezahlten Unterricht. Mit 13 ging er aufs Grazer Konservatorium und wurde Schüler des Pianisten Erich Rabensteiner. Zwischendurch flirtete er kurz mit der Idee, Profisportler zu werden.
19: Und zwar war ich ganz ein schneller Sprinter. Bin sogar ohne Training einmal 11-0 gelaufen. Und dann auch ziemlich weit bin ich gesprungen. Nur bei diesen anderen Disziplinen, Kugelstoßen und Schlagballwerfen als Speer, war ich also ziemlich schlecht.
20: Besser lief's im Grazer Kulturleben. Nachts spielte Dieter Glawischnig Klavier, Trompete und Posaune. Tagsüber studierte er Philosophie, Musikwissenschaft und Kunstgeschichte. Ein Doktor sollte er werden, so wünschte es der Vater. Er wurde sogar Professor. Glawischnig verhalf dem Jazz zu akademischer Würde, als 1965 in Graz das erste Jazzinstitut Europas entstand.
19: Es ist nicht mehr diese Musik, die sich im Keller da abspielt, wo alle chaotisch betrunken herumsitzen und da ihren subversiven Wirbel machen, sondern es ist eine anerkannte zeitgenössische Musik des 20. und auch weiterhin des 21. Jahrhunderts, bin ich ganz sicher.
20: Nach Hamburg kam Dieter Glawischnig 1973 als Gastdirigent der NDR Big Band. 1980 wurde er ihr Leiter und formte sie an der Seite von Redakteur Wolfgang Kunert zu einem international gefeierten Jazzorchester. Es gab Tourneen von New York bis Peking und Begegnungen mit den Großen des Jazz, von Chet Baker bis Al Jarreau. Parallel dazu baute Glawischnik an der Hamburger Hochschule für Musik und Theater den Fachbereich Jazz auf. Big Bandleiter und Professor, das war lange Zeit ein fast volles Programm.
19: Ich versuche alles so gut ich kann zu machen, auch Unterricht. Und aber am liebsten ist schon, wenn man in kleiner Besetzung Konzerte spielt. Das ist das eigene. Und das ist so die Inspirationsquelle eigentlich für alles, was ich mache. Und die zweite Inspirationsquelle sind natürlich Bücher lesen.
20: Neben dem freien Spiel mit seinen Formationen Neighbors und Circle lag Glawischnik die intensive Verbindung von Texten und Jazz besonders am Herzen. Politisch und hintergründig sollte die Begegnung sein. Dazu vertonte er die Schriften seiner Dichterfreunde Gunter Falk und Ernst Jandl.
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20: 2008 gelangte Sein Ich wieder in den Vordergrund. Dieter Glawischnik nahm Abschied von der NDR Big Band, zog zurück nach Graz und machte mit Leidenschaft weiter Musik. Mit seinen eigenen Bands. Dabei blieb er bis zum Schluss seinem Credo treu.
19: Eine Veränderung der Kunst kann eine Veränderung der eigenen Haltung zum Leben bewirken. Das ist die geheime Hoffnung. Ob es wirklich so ist, weiß ich nicht. Aber bei einigen Menschen zumindest.
3: Stefan Gerdes über den österreichischen Jazzmusiker Dieter Glawischnik, der im Alter von 88 Jahren gestorben ist.
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3: Süße Getränke sollen von Juli an teurer werden. Das Bundeskabinett hat sich auf einen Gesetzentwurf für eine Zuckersteuer geeinigt. Daran findet die Neue Osnabrücker Zeitung nicht viel Gutes.
21: Der Staat treibt die Preise. Die Unternehmen geben die Abgabe an die Verbraucher weiter. Offen ist, ob die Verbraucher ihren Konsum wirklich ändern oder die Teuerungen schlicht in Kauf nehmen. Hinzu kommt der bürokratische Aufwand der Steuererhebung für Industrie, Handel und Staat. Auch das kostet Geld. Es macht den Anschein, als liege der Sinn der Steuer vor allem in den staatlichen Mehreinnahmen.
3: Das sehen viele Medien anders, so auch unser Gastkommentator. Das ist heute Harald Likus von der Braunschweiger Zeitung.
22: Natürlich gibt es Schimpfe, doch so richtig überzeugend sind die Einwände nicht. Der Vorwurf der Scheinheiligkeit, also dass man über die Zahngesundheit der Limonaden-Junkies spricht, eigentlich aber nur die löchrigen Staatsfinanzen im Sinn hat, geht am Wesen der Politik vorbei. Seriösen Annahmen zufolge wird beides gelingen. Die Steuer dient dazu, die Beiträge zur Krankenversicherung stabil zu halten und die Steuer führt dazu, dass viele sparsame und besonders viele junge Menschen extrem gesüßte und also extrem ungesunde Getränke verschmähen. Natürlich wäre die Verteuerung einer Cola-Flasche um 40 Cent ab Sommer 27 keine Kleinigkeit. Natürlich darf jeder Staat die Bevormundung der Bürger nicht zu weit treiben. Doch das falsche Signal, das manche aus der CDU jetzt darin sehen, ist die Steuer gerade nicht.
3: Die Meinung unseres Gastkommentators Harald Likus von der Braunschweiger Zeitung. Ähnlich sieht es auch Anja Braun aus der ARD-Wissenschaftsredaktion und sie ergänzt.
23: Aus der Union kommt die Kritik, der Staat solle nicht zu stark lenken, er sei doch kein Ernährungscoach. Mündige Bürgerinnen und Bürger könnten selbst darauf achten, wie viel Zucker wo drin ist. Aufklärung wäre doch viel besser als Steuern. Doch ganz so leicht ist es nicht. Denn die Lebensmittelindustrie arbeitet ja gezielt daran, den freien Willen der Konsumenten auszuhebeln. Softdrinks sind oft darauf ausgelegt, dass die extreme Süße im Mund gar nicht als zu viel wahrgenommen wird, sondern Lust auf den nächsten Schluck macht. Deshalb macht die Zuckersteuer als Lenkungselement durchaus Sinn. Denn nicht nur der einzelne Konsument, sondern auch das Gesundheitssystem würde profitieren.
3: Anja Braun aus der ARD-Wissenschaftsredaktion. Die Badische Zeitung glaubt dagegen nicht, dass es der Regierung tatsächlich um den gesundheitlichen Effekt geht.
21: Was nicht gesagt wird, die zu erwartenden Milliardenbeträge werden in den allgemeinen Haushalt von Finanzminister Klingbeil fließen, nicht ins Gesundheitssystem. Sie werden für das Stopfen von finanziellen Löchern verwendet, kurz wie langfristig. Deshalb kann der Minister gar kein Interesse daran haben, den Konsum zuckerhaltiger Getränke zurückzudrängen. Sollten Kinder und Jugendliche und ihre Eltern tatsächlich wesentlich weniger davon kaufen, gingen die Erträge zurück. Die Bundesregierung wettet also darauf, dass die vorgeblich angestrebte Wirkung gar nicht eintritt.
3: Der Stern findet die Beschwerden über die neue Steuer übertrieben.
21: Die Steuer belastet gerade nicht den normalen Alltagseinkauf. Wasser, Milch, Säfte und sogar die umstrittenen Zero-Getränke werden dadurch keinen Cent teurer. Und selbst für Hardcore-Konsumenten wird es am Ende wahrscheinlich gar nicht so viel teurer. In Großbritannien, wo es die Zuckersteuer seit 2018 gibt, haben Softdrink-Hersteller nach der Einführung den Zuckergehalt vieler Produkte einfach ein bisschen gesenkt, um unter die steuerrelevanten Grenzen zu kommen. Allen Cola-Fans und teuer Steuerrufern möchte man daher sagen, bitte heult leiser. Wer meint, jeden Tag einen Liter Zuckerwasser trinken zu müssen, der zahlt eben künftig 95 Euro bis 117 Euro Zuckersteuer im Jahr. Das wäre immer noch ein günstiger Weg, um seine Gesundheit zu ruinieren.
3: Das waren die Standpunkte, zusammengestellt von Johannes Zuber.

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1: Um 1 Uhr mit Olaf Knapp. An allen deutschen Bahnhöfen gilt von heute an ein Alkoholverbot. Das bedeutet, dass auf den Bahnsteigen und auch in den Wartehallen kein Alkohol mehr getrunken werden darf. In einigen Orten schließt das auch die Vorplätze mit ein. Bahnhofskneipen oder auch die Züge der Deutschen Bahn betrifft das aber nicht. So ein Verbot gibt es bereits an einigen großen Bahnhöfen. Jetzt wird es auf alle ausgeweitet. Der durchschnittliche Zusatzbeitrag für die gesetzliche Krankenversicherung könnte im kommenden Jahr mit 2,9% stabil bleiben. Das hat Gesundheitsminister Lindemann bestätigt. Auf Grundlage der Finanzprognose des GKV-Schätzerkreises. Gisela Former aus der Nachrichtenredaktion erläutert, was das für die Versicherten bedeutet.
2: Der durchschnittliche Zusatzbeitrag ist nur eine Rechengröße. Die tatsächliche Höhe legt jede Krankenkasse individuell fest. Der Zusatzbeitrag wird zusätzlich zum regulären Beitragssatz von 14,6% fällig. Insgesamt zahlen Arbeitnehmer und Arbeitgeber also je zur Hälfte 17,5% des Bruttolohns an die Krankenkassen. Die Empfehlung ist aber keine Garantie, dass es nicht doch zu Beitragssteigerungen kommt. Für 2026 war der durchschnittliche Zusatzbeitrag auch bei 2,9% festgelegt worden. Tatsächlich betrug er im Durchschnitt gut 3,1%.
1: Union und SPD haben vereinbart, eine Frühstartrente einzuführen. Der Finanzausschuss hat einen Entwurf beschlossen, der morgen vom Bundestag verabschiedet werden soll. Auch der Bundesrat muss noch zustimmen. Kinder sollen künftig Geld vom Staat bekommen, um Vermögen fürs Alter aufzubauen. Konkret soll der Bund für jedes 6-jährige Kind bis zum 18. Lebensjahr monatlich 10 Euro in ein Altersvorsorgedepot einzahlen. In der Fußball-Champions League hat Stuttgart mit 3:0 bei Slovan Bratislava gewonnen. Borussia Dortmund dagegen kassierte eine 0:1 Niederlage bei Bodø Glimt in Norwegen. Aus der Sportredaktion Hendrik Lückhoff.
3: Borussia Dortmund tat sich auf dem Kunstrasenplatz im norwegischen Bodø nahe des Polarkreises schwer. Nach einer schwachen ersten Hälfte kassierte der BVB zu Beginn des zweiten Durchgangs den verdienten Gegentreffer. Erst danach wachten die Dortmunder auf. Zum Ausgleich reichte es trotzdem nicht. Deutlich besser lief es für den VfB Stuttgart, der beim slowakischen Meister Slovan Bratislava überlegen war und verdient mit 3:0 gewann. Für den VfB war es der zweite Sieg im zweiten Champions League. Spiel.
1: Das Wetter in Deutschland. In der Nacht ist es überall trocken. Tiefstwerte 14 Grad auf Helgoland bis 0 Grad im Bayerischen Wald. Am Tage meist freundlich, im Süden gebietsweise länger neblig trüb, 15 bis 23 Grad. Und am Freitag nach Nebelauflösung sonnig, später von Nordwesten her Wolken mit Regen bei 15 bis maximal 24 Grad. Es ist 1:03 Uhr.

0: eben den kommenden Europäischen Rat in Brüssel gehen, speziell um den EU-Haushalt für die nächsten Jahre. Aber Kanzler Merz nutzte die Rede, um auch noch einmal an die Verantwortung für die jüngere Generation zu erinnern, auch mit Blick auf die geplanten Reformen. Er betonte, es werde Politik für alle gemacht und dass sich niemand, der sich an Recht und Gesetz halte, Sorgen machen müsse, ob er in Deutschland eine Zukunft habe. Konkret wurde er aber auch beim Thema Ukraine-Unterstützung gegen Russland und eine mögliche Bedrohung, auch für die EU. Dagmar Pepping fasst nun zusammen, was Merz wichtig war.
1: Friedrich Merz hatte sich zwei zentrale Formulierungen ins Redemanuskript geschrieben. Zum einen
2: Gerechtigkeit,
1: zum anderen
2: schöpferische Anstrengung.
1: Gerechtigkeit und schöpferische Anstrengung. Das eine ein Ziel, das andere ein Instrument, um dieses Ziel zu erreichen. Der Kanzler zitierte in seiner Regierungserklärung einen Satz von Papst Benedikt aus dem Jahr 2011.
2: Die Politik muss mühen um Gerechtigkeit sein.
1: Schöpferische Anstrengung sei nun nötig, auch um gerade um gegen Extremismus vorzugehen. Der dringe in den Bundestag, in Landtage und in die Alltagswelt dieses Landes ein. Der Kanzler wandte sich direkt an die Abgeordneten der AfD.
2: Dieses höhnische Gelächter, das wir von dieser Seite permanent hören. Ein höhnisches Gelächter mit der Freude an der Zersetzung und an der Zerstörung.
1: Die Koalition habe schon einiges auf den Weg gebracht zum März, beispielsweise die Sicherheitslücke zu schließen. Nun arbeite sie daran, die Gerechtigkeitslücke zu schließen. CDU, CSU und SPD. Alle drei Parteien in der Regierung verstünden Politik als Verantwortung.
2: Und zwar als Verantwortung nicht für Einzelgruppen oder Interessenverbände oder Milieus oder einzelne Generationen, sondern für alle Bürgerinnen und Bürger unseres Landes.
1: Eine ausgestreckte Hand von Merz in Richtung der Sozialdemokraten. Nach wieder einmal turbulenten Tagen in der Koalition. Ausgelöst durch den Rückzug von Bärbel Baas aus ihren Ämtern als Arbeitsministerin und als SPD-Chefin. Von Baas begründet auch mit öffentlichen Angriffen aus Reihen des Koalitionspartners auf sie. Ein Vorwurf, den die Union zurückgewiesen hat. In der Debatte, in der es eigentlich um den anstehenden EU-Gipfel gehen sollte, spielten die gegenseitigen Vorwürfe keine Rolle. Vielleicht auch, weil Friedrich Merz gleich zu Beginn seiner Rede Baas noch einmal für ihre Arbeit gedankt hatte.
2: Wir waren mit ihr in Sachfragen nicht immer einer Meinung, das gehört dazu. Aber wir werden ihr die Anerkennung nicht versagen für ihre Arbeit und für ihr Engagement für unser Land.
1: SPD-Fraktionschef Matthias Mirsch nahm die ausgestreckte Hand des CDU-Kanzlers an, um dann sozialdemokratische Muskeln zu zeigen.
3: CDU, CSU und SPD liegen in vielen Punkten weit auseinander, wenn es um die Frage von Gerechtigkeit geht. Und Herr Bundeskanzler, das Thema Umverteilung, darüber diskutieren wir dann auch noch mal.
1: Alle in der SPD, auch der neue Arbeitsminister Alexander Schweizer, seien überzeugte Sozialdemokraten, so Mirsch. Bei der Rentenreform, die Schweizer in den kommenden Wochen vorlegen soll, gehe es auch um Lebensleistung.
3: Wie wir mit jemandem umgehen, der 45 Jahre lang gearbeitet hat, dass das für uns eine zentrale Frage bei den kommenden Beratungen sein wird, das steht fest.
1: Die Opposition kritisierte die Politik der Koalition und ihr Erscheinungsbild scharf.
4: Sie, Herr Merz, führen eine Koalition an, die keine Kraft und keine Vision ausstrahlt,
1: sagte Grünen-Fraktionschefin Britta Hasselmann. AfD-Fraktionschef Tino Chrupalla sprach von politischem Versagen und griff den Kanzler auch direkt an, während Merz auf der Regierungsbank demonstrativ Akten studierte.
5: Sie haben gestern beim BDA gesagt, ich habe nicht vor, Liebling der Nation zu werden. Das heißt eigentlich übersetzt, die Menschen, die mich gewählt haben, sind mir scheißegal.
1: Sören Pellmann, der Co-Fraktionsvorsitzende der Linken, warf der Regierung vor, falsche Schwerpunkte zu setzen. Geld fließe in Aufrüstung und Militarisierung statt in Schulen, Wohnungen oder in die Pflege.
0: Schlagabtausch im Bundestag, Dagmar Pepping berichtete. Unmenschlich heißt es aus der SPD, übles Faul kontert die CDU. Die Regierungskoalition wirkt mal wieder alles andere als harmonisch. Der Rücktritt von Arbeitsministerin Bärbel Baas und ihre Vorwürfe in Richtung Union beschäftigen die Regierungskoalition weiter, auch wenn die den Blick lieber auf die Erfolge der eigenen Arbeit lenken möchte. Nicole Markwald berichtet.
6: Dieses eine Wort, es beschäftigt die Union weiter. Unmenschlich. So bezeichnete Manuela Schwesig Angriffe aus der CDU auf ihre SPD-Kollegin Bärbel Baas. Für den CDU-Abgeordneten Matthias Middelberg geht das zu weit.
7: Da ist die Grenze überschritten. So sorry, aber ich kann da keine Unmenschlichkeit jetzt im Umgang mit Frau Baas erkennen. Das ist eben einfach drei Nummern zu weit.
6: Parteikollege Christoph Ploss forderte die Ministerpräsidentin

0: Präsidentin von Mecklenburg-Vorpommern auf, sich zu entschuldigen. Und Fraktionschef Thorsten Frei machte im Deutschlandfunk klar:
1: Insofern rate ich einfach dazu, auch vorsichtig zu sein mit solchen Begriffen. Denn das wird der Sache nicht gerecht.
0: Der parlamentarische Geschäftsführer der SPD, Dirk Wiese, versucht seinerseits, Druck aus dem Kessel zu nehmen.
2: Ich glaube, es tut allen gut, im politischen Betrieb in so einer Woche einfach mal noch ein bisschen innezuhalten.
0: Es sei wichtig, in der demokratischen Mitte einen vernünftigen und respektvollen Umgang miteinander zu pflegen, so Wiese weiter. Die Opposition sieht zu und staunt. Die Grünen-Vorsitzende Franziska Brandner sagte in der ARD, ihre Erfahrung aus der stürmischen Ampelzeit sei:
3: Die Grundlage muss ja irgendwie ein Anstand insgesamt sein. Und man sieht, dass in dieser Regierung es immer wieder knallt, weil diese Frage des, wie geht man eigentlich miteinander um, wenn man zusammen regiert, nicht geklärt ist.
0: Fehlt es dieser Regierung an Anstand im Miteinander? Beide Seiten betonen immer wieder, eine Alternative zu Schwarz-Rot gibt es nicht. Neuwahlen wären vermutlich für keinen der Regierungspartner angesichts der aktuellen Umfragewerte erfolgsversprechend. Und doch schleichen sich neue Vorwürfe ein. Will die SPD etwa einen Koalitionsbruch provozieren? Man sieht förmlich, wie Juso-Chef Philipp Thürmer mit den Augen rollt, während er sagt:
4: Das ist wirklich Unsinn. Also in der SPD hat, glaube ich, aktuell niemand, auch nicht wir als Jusos, die wir durchaus kritisch waren, gegenüber der Koalition vor, die jetzt zu verlassen.
0: Die Koalition hakt nach und nach ihre To-Do-Liste ab. Heute wurde unter anderem die Einsetzung einer Pflegestrukturkommission beschlossen und die Zuckersteuer auf den Weg gebracht. Sie soll die Beiträge für die gesetzliche Krankenversicherung stabilisieren. Gesundheit, Pflege, Rente, alles Themen, die jeden betreffen. Und von zwei Koalitionspartnern verhandelt werden, die nicht von vornherein in Diagnose und Therapie übereinstimmen. So hat der Bundeskanzler selbst es vergangene Woche formuliert. Aber am Ende zählt laut Dirk Wiese von der SPD nur eines.
2: Es geht darum, richtige und notwendige Entscheidungen für die Zukunft des Landes zu treffen. Da machen sich alle Parteien in dieser Koalition nicht einfach, aber es ist nicht immer sofort Streit.
5: Sagt Dirk Wiese, erster parlamentarischer Geschäftsführer der SPD-Bundestagsfraktion. Deutschland braucht wirtschaftliche Stärke, gesellschaftlichen Zusammenhalt und politische Verlässlichkeit. Deutschland steht unter wirtschaftlichem und geopolitischem Druck. Die Konkurrenz aus China verschärft sich, die industrielle Basis gerät unter Druck und viele Menschen fragen sich, wie sicher ihre Arbeitsplätze und ihr Wohlstand noch sind. Die Grünen fordern deshalb eine wirtschaftspolitische Zeitenwende in Europa, mehr Schutz vor unfairer Konkurrenz, gezielte Investitionen in Schlüsseltechnologien und eine stärkere wirtschaftliche Unabhängigkeit. Meine NDR-Kollegin Birgit Langhammer hat mit der Co-Parteichefin der Grünen gesprochen, mit Franziska Brandner. Wie hält denn die Regierungserklärung bei Ihnen nach?
6: Ich bin froh darüber, dass es heute eine Ernsthaftigkeit in der Bundestagsdebatte gab, die ja auch der Lage der nicht nur der Nation, sondern auch Europas entspricht. Und ich sehe, dass der Kanzler offensichtlicher will, dass wir uns alle anstrengen. Das war ja sein Punkt der Kraftanstrengungen, der schöpferischen Kraftanstrengungen. Das würden wir uns auch wirklich wünschen. Ja? Also wenn der Kanzler sagt, hier ist meine schöpferische Kraftanstrengung, wenn es davon nur einen Funken gäbe, wären wir dabei und würden mitmachen. Aber das ist das, was halt fehlt. Die Realität ist halt eine Regierung, die sich zerlegt und die Impulse, die da fehlen, leider.
7: Es geht ja um den Umgang, nicht nur in dieser Regierung, schon seit Ampelzeiten wird ja immer wieder bemängelt, wie unsachlich, wie persönlich, wie emotional Politiker und Politikerinnen teilweise zu hart ins Gericht gehen miteinander. Also Sie sehen noch keine echte Änderung, auch heute ja wieder spöttische Zwischenrufe.
6: Wissen Sie, ich denke, wenn man eine Sache aus der Ampelzeit lernen konnte, dann ist es, dass die Grundlage jeder Koalition der Anstand im Umgang miteinander sein muss und eine gemeinsame Plan und Vision nach vorne. Und das ist es, was, glaube ich, fehlt. Und deswegen sagen wir, wir haben den Anspruch, auch als Grüne zu sagen, in diesem Land ist nicht alles so schlecht, wie es manche gerne reden wollen. Wir wissen, was an Kraft in diesem Land ja drinsteckt und was wir an Potenzialen haben und dass Politik ja die Aufgabe hat, das zu ermöglichen, diese Kräfte freizusetzen und dass man sich dafür wirklich zusammenreißen muss und gemeinsam handeln muss. Und das ist das, was uns fehlt. Also diesen Blick darauf, nicht nur, wer gewinnt jetzt CDU oder SPD, sondern was ist eigentlich unser Auftrag in diesem Land? Ich hoffe, dass die Regierung da noch hinkommt. Wirklich, ich finde, ich habe kein Interesse am Scheitern. Aber andererseits muss es jetzt auch mal bald vorangehen.
7: Und wie erklären Sie sich, dass so viel von nötigen Reformen die Rede ist und man eigentlich doch

0: meinen müsste, da kommt jetzt was, aber am Ende passiert eben doch so wenig.
1: Ich glaube, ein struktureller Punkt ist, dass wir konstant immer wieder Landtagswahlen haben und dann alle Angst haben, vor den Wahlen was zu machen. Deswegen gibt es ja relevante Vorschläge, immer wieder zu sagen, wir müssen das mal bündeln. Das ist ein struktureller Faktor. Ein zweiter ist eben das mangelnde, glaube ich, Vertrauen in der Regierung, die Frage, wie man miteinander umgeht. Und das dritte, auch gemeinsame wirkliche Ziele. Und das ist, wo ich eben das Manko aufsehe, dass man dieser rein von was geht in diesem Land schlecht geleitete Blick des Kanzlers und der Regierung. Da ist, glaube ich, einer, der uns nicht hilft, sondern wir müssen es umdrehen und zu sagen, was geht eigentlich in diesem Land noch gut? Wo sind die Hürden? Wie räumen wir die Hürden weg, damit das, was wir stark können, noch besser wird? Also auch einfach anders auf uns zu gucken und Europa mehr als Stärke zu sehen, zu sagen, wir geben da jetzt alles. Ja, wir müssen alles geben. Das sind schwierige Zeiten, aber zusammen können wir das auch hinbekommen.
0: Aber da habe ich heute vielleicht dann ein anderes Ohr gehabt, aber das hatte ich jetzt bei Kanzler Merz schon so rausgehört, dass er auch eben sagt, wir neigen zwar dazu, auch gestern hat er das ja schon gesagt, wir neigen dazu, immer zu sagen, das Glas sei halb leer, dabei sei es doch halb voll. Also er hat schon, für meine Ohren hat er versucht, positiver zu klingen.
1: Er hat für heute versucht, ich weiß nicht, es ist ja nur jedes Mal, wenn er wieder sagt, wir sind alle zu faul und wir arbeiten nicht genug. Und das ist ja das, was immer wieder den Menschen im Ohr bleibt. Und wenn es dann konkret wird, dann geht er eben nicht alle mit an. Ich finde auch, dass wenn man Reformen ernsthaft meint, dann muss man auch gucken, dass sie wirklich was im Leben der Menschen verbessern. Und wir sehen, dass auch sich dann alle entsprechend ihrer Leistung daran beteiligen müssen. Und diesen Schritt, dass der Kanzler immer geht, er hat heute ständig über Gerechtigkeit gesprochen, aber er hat sich nicht getraut, auch mal zu sagen, ja, wir haben bei uns auch super Extremreiche, die werden immer reicher, die müssen auch einen Beitrag leisten, damit diese Gesellschaft zusammenhalten kann. Ja, wir werden unsere Sicherheit nicht nur durch Tante Erna finanzieren können. Ja, also auch das mal anzusprechen, zu sehen, dass Gerechtigkeit bedeutet, dass alle ihren Beitrag leisten müssen, entsprechend ihrer Fähigkeiten. Und deswegen hören wir manchmal die Worte und dann kommt aber das Konkrete und das widerspricht dem gleich. Übrigens bei Europa, ja. Also Europa muss stark sein und gleichzeitig zu sagen, der Haushalt, der muss jetzt radikal bei Wettbewerbsfähigkeit und Sicherheit gekürzt werden. Das passt halt nicht zusammen.
0: Und wenn Sie sagen, jeder muss einen Beitrag leisten, wo sehen Sie den Beitrag der Grünen in den polarisierten Zeiten, auch konkret dazu beizutragen, dass das Land stabil bleibt, nicht weiter wirtschaftlich, aber auch gesellschaftlich auseinanderdriftet?
1: Wir haben mehrfach jetzt angeboten, übrigens auch mit unseren Bundesländern, wo wir als Grüne mitregieren, zu sagen, wir könnten gemeinsam diese Aufgabe angehen, Deutschland einfach zu machen, also zu digitalisieren, schneller zu machen, zu entbürokratisieren. Dafür braucht man die Bundesländer, dafür braucht man Kommunen, Oberbürgermeister und dort eine gemeinsame Kraftanstrengung draus zu machen. Das ist unser Angebot aus der Opposition heraus, zu sagen, lassen Sie uns das jetzt gemeinsam angehen. Ich denke, das wäre ein relevantes Zeichen auch als Demokraten insgesamt zu zeigen, wir haben verstanden, auch die Art und Weise, wie der Staat, wie Verwaltung funktioniert, muss besser werden. Darüber hinaus gibt es einen Faktor, der größer ist als nur die deutsche Politik. Wir sehen, dass durch die digitalen Plattformen, also Social Media, die Polarisierung unserer Gesellschaft ein Geschäftsmodell ist. Also es verdienen die Tech-Bros daran, dass wir uns streiten. Und das ist etwas, was größer ist als jede CDU oder SPD oder Grüne, wo ich der festen Überzeugung bin, dass wir diese Tech-Bros härter regulieren müssen, im Zweifel die Monopole auch zerschlagen müssen, damit wir eine Chance haben, hier wieder aus diesem Geschäftsmodell der Polarisierung rausbrechen können.
2: Sagt die Co-Parteichefin der Grünen, Franziska Brandner.
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2: Der Landtag in Sachsen-Anhalt hat in einer Sondersitzung einen gemeinsamen Antrag von AfD und BSW beschlossen. Darin wird ein sofortiges Ende sämtlicher Ukraine-Hilfen verlangt. Ein entsprechender Antrag der beiden Fraktionen mit dem Titel Friedensgespräche statt Ausweitung des Krieges in der Ukraine wurde in Magdeburg mehrheitlich angenommen. AfD und BSW kommen im neuen Landtag zusammen auf 44 der 83 Stimmen. Jochen Müller berichtet aus Magdeburg.
4: Am Ende setzten sich im Magdeburger Landtag die neuen Mehrheiten durch. Mit den Stimmen von AfD und BSW wurde der Antrag angenommen, der ein Ende der Sanktionen gegen Russland und einen Stopp von Waffenlieferungen an die Ukraine vorsieht. Beide Parteien hatten diesen Antrag auch zusammen verfasst. Der Co-Fraktionsvorsitzende der AfD, Ulrich Siegmund.
5: Heute ist ein historischer Tag, weil heute wird zum ersten Mal seit dem schrecklichen Krieg in der Ukraine eine Friedensinitiative, eine wirkliche Friedensinitiative von einem deutschen Parlament ausgehen, und zwar hier in Sachsen-Anhalt. Ich bin stolz darauf, meine sehr geehrten Damen und Herren.
4: Zwar hat der Landtag keinen direkten Einfluss auf das Thema, die Landesregierung könne aber eine entsprechende Initiative im Bundesrat starten. AfD und BSW sind seit mehreren Wochen miteinander im Gespräch. Möglicherweise könnte AfD-Mann Siegmund bei der für Dezember vorgesehenen Wahl zum Ministerpräsidenten auf Stimmen vom BSW angewiesen sein. Heute jedenfalls wurden erneut Freundlichkeiten ausgetauscht.
5: Ich bin dem BSW sehr, sehr dankbar, dass es gemeinsam mit uns diese Friedensinitiative heute für Sachsen-Anhalt, für Deutschland möglich macht.
4: Der Fraktionschef der CDU und noch Ministerpräsident Sven Schulze mochte diese offenkundige Nähe von AfD und BSW nicht unkommentiert lassen.
6: Aus meiner Sicht ist das, was hier passiert, ein Brautgeschenk an das BSW dafür, dass Sie davon abweichen, bei der Wahl zum Ministerpräsidenten mit Enthaltung abstimmen zu wollen. 100% wird das so sein, werden wir im Dezember erleben. So.
4: Eva von Angern, die Fraktionschefin der Linken, sagte, die Aggression Russlands müsse verurteilt werden.
7: Die russische Führung unter Wladimir Putin, sie ist verantwortlich dafür, dass Menschen in der Ukraine getötet, verletzt und vertrieben werden. Und wenn Sie über Frieden sprechen wollen, müssen Sie zuerst zu ihm sprechen. Das machen Sie aber, Sie setzen die Angegriffenen unter Druck und entlasten parallel den Angreifer.
4: Ähnliche Argumente kamen von SPD und Grünen. Es dürfe keine gewaltsame Grenzverschiebung geben. Der Schlüssel zur Beendigung des Krieges liege in Russland. Zu Beginn der Sondersitzung hatte es zunächst eine einstündige Unterbrechung gegeben. Vertreter mehrerer Parteien kritisierten, dass AfD-Landtagspräsident Tobias Rausch noch immer an seinem Parteiamt als parlamentarischer Geschäftsführer festhalte. Beide Ämter seien nicht miteinander vereinbar. Kurz darauf meldete die Fraktion, dass Rausch das Geschäftsführeramt nun niedergelegt habe.
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2: Heute vor 10 Jahren haben fast 200 Staaten ein wichtiges Klimaabkommen geschlossen. Sie vereinbarten die Reduzierung von klimaschädlichen Fluorkohlenwasserstoffen, kurz FKW. Ralf Gödde blickt aber erst einmal noch deutlich weiter zurück.
8: Der britische Wissenschaftler Jonathan Chanklin macht 1985 zusammen mit zwei Kollegen eine beunruhigende Entdeckung.
9: Wir hatten einen Artikel in einem Wissenschaftsmagazin veröffentlicht über unsere Beobachtung, die Ozonschicht verschwindet.
8: In 15 bis 30 Kilometer Höhe umhüllt diese Schicht die Erde, absorbiert große Teile der schädlichen UV-Strahlung und schützt dadurch zum Beispiel vor Sonnenbrand. Die Ozonkiller sind schnell ausgemacht. Fluorchlorkohlenwasserstoffe, FCKW, werden damals unter anderem als Kühlmittel oder als Treibgas in Spraydosen verwendet. Die Staatengemeinschaft reagiert und vereinbart 2 Jahre später auf der Konferenz von Montreal, nach und nach aus der Produktion und Verwendung der FCKW auszusteigen. Mit Erfolg.
10: A generation ago.
11: Vor einer Generation haben die Handlungen der Menschen ein Loch in der Ozonschicht verursacht. Heute ist dieses Loch dank des Protokolls von Montreal dabei, sich zu schließen.
8: Betont 2016 der Präsident von Ruanda, Paul Kagame, als Gastgeber einer Nachfolgekonferenz fast 30 Jahre später in der Hauptstadt Kigali. Denn es gibt längst ein neues Problem. Die Ersatzstoffe für die verbannten FCKW, die chlorfreien Fluorkohlenwasserstoffe, verschonen zwar die Ozonschicht, entpuppen sich aber als umso klimaschädlichere Treibhausgase, die tausendemal stärker wirken als Kohlendioxid. So ringen Delegierte aus fast 200 Ländern in Kigali erneut um ein Abkommen, das diesmal den Einsatz der FKW reduzieren soll.
11: Wir wissen alle, dass unser Zeitfenster klein ist, um die schlimmsten Folgen davon zu verhindern und dass es sich schnell schließt. Wir sehen jetzt schon schlimmere und längere Feuersbrünste, häufigere und ausgedehntere Dürren und die Auswirkungen auf die Landwirtschaft in vielen Ländern.
8: Eindringliche Worte zum Klimawandel vom damaligen amerikanischen Außenminister John Kerry. Technisch ist der Umstieg auf Ersatzstoffe bei den meisten Anwendungen längst kein Problem mehr. Als Kältemittel lösen zum Beispiel Isobutan oder in größeren Anlagen Ammoniak die FKW ab. Doch die Umstellung kostet Geld. So fordern die Schwellen- und Entwicklungsländer in Kigali finanzielle Unterstützung und lange Übergangsfristen.
11: Wenn wir dieses Abkommen erreichen, wird diese globale Konferenz eine der wichtigsten dieses Jahres sein. Sie wird die Erderwärmung um ein halbes Grad reduzieren. Das klingt nach nicht viel, aber es wäre ein riesiger Erfolg,
8: erklärt Erik Soheim, damals Leiter des UN-Umweltprogramms. Am Ende gelingt die Einigung, die Erleichterung ist groß. Die Industrieländer verpflichten sich, die schädlichen FKW von 2019 bis 2036 um 85% zu reduzieren. Die Schwellen- und Entwicklungsländer müssen erst 2024 mit der Umstellung beginnen und haben mehr Zeit zur Verfügung. Während Klimaschützer vor allem diese langen Fristen kritisieren, sind die Delegierten zufrieden.
10: Ich könnte nicht stolzer sein. Für diesen Entschluss werden uns unsere Kinder danken.
8: Am 15. Oktober 2016 beschließen Vertreter aus fast 200 Ländern in der ruandischen Hauptstadt Kigali, den Einsatz von klimaschädlichen Fluorkohlenwasserstoffen zu reduzieren. Das war heute vor 10 Jahren.
2: Der Stichtag von Ralf Gödde.
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12: Mit Finn Hornberg. Die deutschen Teams haben so ihre Probleme mit den norwegischen Clubs in diesen Tagen. In der Champions League unterlag Borussia Dortmund nach einer schwachen Leistung mit 0:1 gegen Bodø Glimt. Die Norweger sammeln ihre ersten 3 Punkte in dieser Champions League-Saison und untermauern ihren Favoritenschreck. Armin Lehmann mit den Einzelheiten.
13: Am Ende war es ein verdienter Sieg für Bodø Glimt. Die waren nämlich über eine Stunde lang die aktivere und die gefährlichere und damit auch die bessere Mannschaft und gewannen verdient. Torschütze des goldenen Tores war Sjöwold in der 52. Minute nach einem richtig guten Angriff. Nach einer Stunde und vielen Wechseln wurde der BVB immer stärker, hatte selber auch ein paar gute Ausgleichsmöglichkeiten, doch die wurden eben allesamt nicht genutzt. Und wenn du eine Stunde lang so passiv und so schlecht spielst, bist du es am Ende selber schuld, dass du mit leeren Händen nach Hause fährst.
12: Neben Dortmund hat auch der VfB Stuttgart in der Champions League gespielt. Die Schwaben gewannen mit 3:0 gegen Slovan Bratislava und stehen nun bei 6 Punkten aus 2 Spielen. Der Hamburger Sportverein hat überraschend den Vertrag mit Leichtathletikstar Owen Unser um 3 Jahre verlängert. Deutschlands Rekordsprinter erhält damit Rückendeckung von seinem Verein. Dem 25-Jährigen wird von der Nationalen Anti-Doping-Agentur vorgeworfen, einen Dopingtest im Juli verweigert zu haben und damit gegen die Dopingregeln verstoßen zu haben. Was die Vertragsverlängerung für den Deutschen bedeutet, erklärt Jens Gideon.
14: Owen Unser hat damit weiter Planungssicherheit. Der Europameister steht vor einem langwierigen Verfahren um einen möglicherweise verweigerten Dopingtest. Die Rückendeckung des Vereins erhöht die Chancen, dass Unser mit Hilfe von Sponsoren die hohen Kosten der bevorstehenden Sportgerichtsinstanzen finanzieren kann, um dort seine Sicht der Dinge darzustellen. Dem 25-jährigen Europameister droht auf Vorschlag der Nationalen Anti-Doping-Agentur eine Sperre von 4 Jahren. Begründung der NADA: Owen Unser hat am 9. Juli kurz vor der Abreise zu einem Wettkampf mit Verweis auf seinen Zeitdruck trotz Aufforderung durch den Kontrolleur keine Dopingprobe abgegeben. Anschließend soll er ein Dokument unterzeichnet haben, in dem dieser Verstoß auch eingeräumt wird. Unser und seine Anwälte sehen das anders und gehen davon aus, dem Kontrolleur Verfahrensfehler nachweisen zu können. Der HSV setzt als Verein zum wiederholten Mal ein Zeichen besonderer Loyalität. Im Profifußball hat es gleich 2 Fälle gegeben. Die Vertragsverlängerung für den wegen Dopings langzeitgesperrten Mario Vuškovic und das Bekenntnis zu Bakary Jatta nach der Affäre um mutmaßlich falsche Herkunfts- und Geburtsdaten.
12: Unser ist aber derzeit von keiner Sperre betroffen. Zuletzt gewann er bei der Leichtathletik-EM in Birmingham Gold und Bronze. Das deutsche Bahnradteam hat zumindest aus der Sicht der Frauen einen erfolgreichen Auftakt bei der WM in Shanghai gefeiert. Die Frauen schnappten sich Bronze im Teamsprint. Holger Gerska berichtet.
15: Ohne die junge Mutter Emma Hinze, die nach der Geburt einer Tochter erst im kommenden Jahr zurückkehrt, ist der 3. Platz im Teamsprint ein optimales Resultat und ein starker Start in diese WM. Die 8-malige Weltmeisterin wurde von Clara Schneider vertreten. Gemeinsam mit den routinierten Lea Friedrich und Pauline Grabosch reichte es in allen 3 Runden, also Qualifikation, Halbfinale und Finale, zur 3. besten Zeit und damit verdient zur Bronzemedaille. Das Finale um Gold gewann China. Etwas mehr als Bronze ist für den Frauen-Vierer drin. In der Qualifikation fuhr das Quartett die zweitbeste Zeit, trifft aber schon im Halbfinale auf Titelverteidiger Italien. Für die Männer sehen die Ergebnisse durchweg bescheidener aus, obwohl die Medaillen in extrem engen Rennen kurioserweise sogar in Reichweite waren. Der junge Vierer beendet die WM dennoch nur auf Platz 8, die Teamsprinter auf Platz 9. Das ist in beiden Disziplinen das schlechteste WM-Resultat seit 9 Jahren.
12: Eine absolute Enttäuschung an diesem ersten Tag der Bahnrad-WM also für die Männer. Aber sie haben noch Zeit, das auszubessern. Die WM geht noch bis Sonntag.

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1: Um 1.30 Uhr mit Olaf Knapp. Die Deutsche Bahn verbietet ab heute an allen Bahnhöfen das Trinken von Alkohol. Ausgenommen davon ist nur die Gastronomie an Bahnhöfen. Zu den Einzelheiten Ulrike Ufer aus der Nachrichtenredaktion.
2: Laut Bahn ist aber weiter erlaubt, Alkohol im Gepäck oder aus Einkäufen mitzunehmen, wenn er verschlossen ist. Das Verbot gilt demnach an allen 5.700 Bahnhöfen der DB. Laut Konzern wird damit ein weiterer Baustein für mehr Sicherheit und Sauberkeit umgesetzt. Die Bahn verweist auf die 40 großen Stationen, wo die Regel bereits besteht. Hier habe sich gezeigt, das Verbot sorgt für weniger Müll, weniger Konflikte und ein angenehmeres Umfeld für Reisende und Mitarbeiter. Wer die Vorgabe ignoriert, riskiert ein Hausverbot.
1: In Berlin sollen die Sondierungen zwischen Linken, Grünen und SPD fortgesetzt werden. Von Linken-Fraktionschefin Eralp hieß es am Abend, Missverständnisse seien ausgeräumt. Die Gespräche würden heute wieder aufgenommen. SPD-Fraktionschef Krach sagte dem RBB, die Linke habe zugesichert, dass die gemeinsame Erklärung der drei Parteien zum Vorgehen gegen Antisemitismus verbindlich gelte. Die Sondierungsgespräche waren am Dienstag unterbrochen worden, weil die Mitglieder der Linksfraktion eine eigene Erklärung zum Thema unterschrieben hatten, die von der mit SPD und Grünen in Teilen abweicht. Im westlichen Teil des Schwarzen Meeres hat es erneut einen Zwischenfall mit einem Tanker gegeben. Das betroffene Schiff liegt vor der Küste Rumäniens. An Bord brach ein Feuer aus. Es könnte sich um einen möglichen neuen Drohnenangriff handeln. Die rumänische Regierung kündigte an, das zu untersuchen. Der Verteidigungsminister sprach von einem schwerwiegenden Vorfall. Zuletzt hatte es mehrere Drohnenvorfälle gegeben, bei denen Schiffe vor der Küste Rumäniens und Bulgariens getroffen worden waren. Zwei von ihnen waren vor kurzem auch gesunken. Mehrere Seeleute gelten als vermisst. Der dänische Justizminister hat angekündigt, die Kontrollen an der deutschen Grenze um weitere 6 Monate zu verlängern. Zur Begründung verwies der Minister auf mögliche Bedrohungen, etwa durch Terrorismus und Sabotage. Auch die Situation im spanischen Ceuta spielt demnach eine Rolle. Dort habe sich gezeigt, wie schnell sich Menschenmengen in Bewegung setzen könnten. Ende Juli waren 10.000 Migranten in die spanische Nordafrika-Exklave gekommen. Das Wetter in Deutschland. Nachts überall trocken, Tiefstwerte 14 Grad auf Helgoland bis 0 Grad im Bayerischen Wald. Am Tage meist freundlich, im Süden gebietsweise länger, neblig trüb, Höchstwerte 15 bis 23 Grad. Am Freitag dann nach Nebelauflösung sonnig, später von Nordwesten her Wolken mit Regen, 15 bis 24 Grad. Das waren die Nachrichten.
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3: Die A24 Hamburg Richtung Berlin ist zwischen Hamburg-Horn und Jenfeld wegen Bauarbeiten bis morgen 20 Uhr gesperrt. Eine Umleitung ist hier eingerichtet. Die A81 Singen Richtung Schaffhausen ist zwischen Kreuz Singen und Hilzingen wegen Bergungsarbeiten gesperrt. Und in Berlin die A113 Neukölln Richtung Schönefeld. Die ist zwischen Spätstraße und Schönefeld Nord wegen Tunnelwartungsarbeiten bis ca. 5 Uhr noch gesperrt.
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3: Mit Jochen Fischer im Studio. Steigende Mieten, ein Problem, das auch Menschen in der Türkei zu spüren bekommen. In Istanbul haben sich die Angebotsmieten innerhalb von 4 Jahren mehr als verfünffacht. Für viele wird es damit immer schwieriger, überhaupt eine passende Wohnung zu finden. Und gleichzeitig lebt die Millionenstadt mit einem erheblichen Erdbebenrisiko. Alte Häuser werden abgerissen, neue gebaut. Doch Stadterneuerung ist teuer und folgt nicht nur der Frage, wo Gebäude besonders gefährdet sind. Und was bedeutet das für Menschen mit kleinerem Budget? Antonia Rüller aus dem ARD-Studio Istanbul berichtet.
4: Hört mich jemand, rufen die Einsatzkräfte. Mitten in der Nacht brechen in Istanbul die unteren Etagen eines 7-stöckigen Wohnhauses zusammen. Menschen werden unter den Trümmern begraben, 5 von ihnen sterben. Ein Erdbeben war es nicht. Warum das Gebäude einstürzte, ist noch nicht abschließend geklärt. Mehrere Stockwerke sollen nachträglich ohne Genehmigung auf das Gebäude aufgesetzt worden sein, so ein Gutachten. Für Teile des Hauses hatte es demnach sogar eine Abrissentscheidung gegeben. Umgesetzt wurde sie nicht. Ingenieur Özer Orr von der Ingenieurskammer sagt, der Fall verweist auf ein grundsätzliches Problem der Stadt.
5: Wir wissen, dass es in Istanbul Gebäude mit erheblichen baulichen Problemen gibt. Das Problem ist, dass wir nicht ausreichend wissen, welche Gebäude das sind. Dafür brauchen wir ein System, das regelmäßige Untersuchungen, Kontrollen und bei Bedarf ein schnelles Eingreifen ermöglicht.
4: Istanbul liegt zusätzlich in einer stark erdbebengefährdeten Region. Die knapp 16 Millionen Stadt ist dicht bebaut. In vielen Vierteln stehen ältere Mehrfamilienhäuser neben Neubauten. Und genau hier beginnt ein weiteres Problem. Wer in ein neueres, besseres, geprüftes Gebäude ziehen will, muss sich das auch leisten können. Zeynep Deleme und ihr Mann suchen eine neue Wohnung. Beide sind berufstätig. Unsere Kriterien sind gar nicht so übertrieben. Wohnungen, die erdbebensicher sind oder bei denen die Bausubstanz nicht so abgenutzt ist. Solche Wohnungen versuchen wir zu finden, aber bei diesen Anforderungen finden wir nichts, was in unser Budget passt. Ihr Budget liegt etwa bei 45.000 Lira im Monat, umgerechnet rund 815 Euro. Die Mieten in Istanbul haben sich in türkischer Währung innerhalb von 4 Jahren verfünffacht. Wenn Preis, Lage, Größe und Zustand des Hauses zusammenpassen wollen, wird die Auswahl für Zeynep Derlimer immer kleiner. Sie sagt selbst, bei all diesen Anforderungen kann das Erdbebenrisiko auch mal in den Hintergrund rücken. Für Bauingenieur Özer Orr ist das kein individuelles Problem.
5: Das Einkommen der Menschen bestimmt maßgeblich, in welchen Wohnungen sie leben können. Je höher die Mieten für neue und qualitativ hochwertige Gebäude steigen, desto weniger Möglichkeiten haben Menschen mit geringem Einkommen.
4: Dabei wird in Istanbul durchaus viel gebaut und erneuert. Im Bezirk Kadıköy auf der asiatischen Seite zeigt Hanife Dayisterle, wie alte Häuser abgerissen und durch neue ersetzt werden. Sie ist Architektin und Vorsteherin eines Viertels in Kadıköy.
6: Eigentlich schreitet die Erneuerung nicht in den Vierteln schneller voran, in denen die Gebäude gefährdeter und tatsächlich älter sind, sondern in den Vierteln, in denen die Verkaufspreise pro Quadratmeter höher sind.
4: Ihre Kritik: Erneuert wird nicht zuerst dort, wo das Risiko am größten ist, sondern dort, wo sich am meisten Geld verdienen lässt. Das verändert auch, wer sich das Viertel noch leisten kann.
6: Im Moment ist es für jeden Mieter, der seine Wohnung verlassen muss, praktisch unmöglich, in den Vierteln, an die er sich gewöhnt hat, erneut eine Wohnung zu mieten. Denn die Mietsteigerungen sind enorm.
4: Inzwischen versucht auch die Regierung, auf die hohen Mieten zu reagieren. In Istanbul sollen staatliche Mietwohnungen deutlich unter Mietpreis angeboten werden. Die Mieten beginnen bei 10.000 Lira, rund 180 Euro im Monat. Zunächst werden gut 1.000 Wohnungen vergeben. Insgesamt sind 15.000 geplant. Um den Mietmarkt einer Stadt mit knapp 16 Millionen Einwohnern spürbar zu entlasten, dürfte das zu wenig sein.
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3: Die schlechten Nachrichten bei VW reißen nicht ab. Der Volkswagen-Konzern hat wieder weniger Autos verkauft. Von Januar bis September waren es jetzt rund 6 Millionen. Ein Minus von 9%. Der Spardruck steigt. Im Gespräch ist nun der Abbau weiterer Arbeitsplätze, genau wie Werksschließungen in Deutschland. Auch Standorte im Ausland sind in Sorge, zum Beispiel in der Slowakei. In Bratislava steht das zweitgrößte Werk des Konzerns. Marianne Allweis berichtet.
7: Dieses Auto gilt als Erfolgsmodell von Porsche. Für den Stuttgarter Sportwagenbauer aus der Volkswagen-Familie war es der erste SUV.
8: Es ist eine der größten Produktaufwertungen, die wir jemals bei Porsche gemacht haben.
7: Inzwischen wird die vierte Generation gebaut, und zwar im zweitgrößten VW-Werk in Bratislava. Die Produktionslinie in der slowakischen Hauptstadt wurde modernisiert und im Februar feierlich eröffnet. Im Juni kam überraschend die Kehrtwende. Bratislava könnte die Flaggschiff-Produktion des Cayenne an Leipzig verlieren. Das sächsische Werk gilt als nicht ausgelastet, aber auch als teuer. Die Produktionsverlagerung zurück nach Deutschland soll an harte Sparvorgaben von 30% geknüpft sein, wenn sie wirklich kommt. Wie slowakische Medien berichten, ist das noch nicht ausgemacht. Pavol Prepjak Kupiak vom Verband der slowakischen Autoindustrie ist vorsichtig optimistisch.
9: Ja, vidím v tejto celej.
7: In der ganzen Prozessoptimierung bei Volkswagen sehe ich eine Chance, dass weitere Modelle in die Slowakei kommen. Denn die VW-Fabrik hier ist sehr flexibel. Zum Beispiel aus den beiden Werken in Deutschland, die geschlossen werden könnten, die zu 100% Elektrofahrzeuge herstellen. Das wären Emden in Niedersachsen und Zwickau in Sachsen. Laut dem Spiegel plant Volkswagen, den Nachfolger des elektrischen Audi Q4 aus Zwickau nach Bratislava zu verlagern. Der neue Volkswagen ID4 soll demnach ins tschechische Skoda-Werk in Mladá Boleslav wandern. Darüber hinaus steigt Volkswagen in eine Batteriefabrik im südslowakischen Šurany ein. Dort baut der chinesische Hightech-Spezialist Goshen bereits an einem Werk. Die Slowakei könnte besser durch die Volkswagen-Krise kommen als befürchtet. Besonders was Bratislava betrifft. Unter einem Dach produzieren dort rund 11.000 Menschen für 4 VW-Marken, für Volkswagen, Audi, Skoda und Porsche. Das Werk sei wegen der niedrigeren Löhne in der Slowakei effizient, so Arbeitsmarktexpertin Monika Martišková. Das Volkswagen-Modell hat jahrzehntelang gut funktioniert, wobei die günstigeren Standorte im Ausland mit geringeren Arbeitskosten dieses deutsche Modell in gewisser Weise subventioniert haben. Die zweite VW-Fabrik in Martin in der Mittelslowakei liefert Komponenten für mehr als 60 Automodelle von 6 Marken. Das Werk soll verkauft werden, möglicherweise an die Konzerntochter MAN. Auch die rund 350 Zulieferfirmen machen sich weiter Sorgen. Volkswagen Slowakia ist das umsatzstärkste Unternehmen des kleinen EU-Landes. Dazu kommen Werke anderer Unternehmen wie Kia, Stellantis, Jaguar Land Rover und bald Volvo. Den anhaltenden Absatzrückgang der Autoindustrie hält Radovan Jurana vom Think Tank Ines für einen Weckruf für die Slowakei. Die Slowakei bietet derzeit kein Unternehmensumfeld, dem ausländische Investoren vertrauen. Das Staatsdefizit ist gewaltig. Wir haben die höchste Körperschaftssteuer der Region und die zweithöchsten Arbeitskosten im postkommunistischen Raum. Unsere Wettbewerbsvorteile verschwinden langsam.
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3: Seit Wochen protestieren Schülerinnen und Schüler in Frankreich und machen auf ihre Lage aufmerksam. Immer wieder gehen Hunderttausende auf die Straße, um für bessere Lern- und Studienbedingungen zu demonstrieren. Junge Menschen, die sich für ihre Zukunft einsetzen, die gibt es aber nicht nur in Frankreich, sondern auch in Belgien und auch in Indien. Und was sie bewegt, wofür sie kämpfen und was sie verändern wollen, berichten nun unsere Korrespondenten. Den Anfang macht Kai Rienecker aus Paris.
10: In Frankreich waren wieder Hunderttausende Protestierende auf den Beinen. In Paris waren die Schüler in der Minderheit. Dort gingen vor allem Studentinnen und Studenten sowie Gewerkschaftler auf die Straße. Sie bekamen prominente Unterstützung durch die schwedische Aktivistin Greta Thunberg. Geld für die Oberstufen, nicht für die Milliardäre, nicht für den Krieg, stand auf Flugblättern. Auf vielen selbstgebastelten Plakaten gab es Kritik an der Regierung von Präsident Macron und Premier Le Cornu, an der Polizeigewalt, aber auch die Forderung, die junge Generation müsse jetzt aufstehen für eine gerechtere und lebenswerte Zukunft. Die Proteste konzentrieren sich längst nicht mehr nur auf die Schulen. In Paris waren stundenlang Zehntausende friedlich auf der Straße, machten Musik und tanzten. Nur eine Minderheit von einigen hundert Demonstranten, zumeist vermummt und schwarz angezogen, lieferten sich am Ende gewalttätige Auseinandersetzungen mit den Sicherheitskräften, die sich bis dahin auffällig zurückgehalten hatten. Auch in Lyon und Straßburg kam es zum Eingreifen der Polizei. Die französische Regierung steht unter einem enormen Druck und hat bisher keine größeren Zugeständnisse gemacht. Frankreich ist hoch verschuldet und hat Mühe, einen Haushalt für das kommende Jahr aufzustellen. Für Samstag sind neuerliche Proteste angekündigt. Kai Rienecker, Paris.
11: Seit knapp 2 Wochen nun sind in Belgien Schülerinnen und Schüler auf den Straßen. Gegen Kürzungen im Bildungsbudget und sehr konkret für bessere Schulgebäude, Lernbedingungen und angepasste Schulzeiten. Alles begann zunächst mit verhältnismäßig kleinen Protestaktionen in wallonischen Städten wie Liège, Mons oder Namur. Also in der französischsprachigen Gemeinschaft Belgiens, inspiriert auch von den Protesten in Frankreich. Nach rund einer Woche aber machten die Proteste landesweite Schlagzeilen, als allein am Rande von Schülerdemos in Liège, also Lüttich, 22 Polizisten leicht verletzt wurden. Es kam zu etlichen Festnahmen, Straßenblockaden, zu kleinen Bränden und eingeschlagenen Fensterscheiben. Seither zieht die Protestwelle quer durchs Land und hat längst auch die Hauptstadt Brüssel erreicht. Am Wochenende wurde dort deutlich, dass die inhaltlichen Motive aber auch schnell ins Hintertreffen geraten. Der Protest der Schüler wurde Teil eines großen Streik- und Aktionstags, zu dem die belgischen Gewerkschaften angesichts der generellen Sparmaßnahmen der Regierung aufgerufen hatten. Laut Behörden kam es zu schweren Störungen der öffentlichen Ordnung. Und daher war auch weniger zu hören von dem eigentlichen Ziel der meisten protestierenden Schülerinnen und Schüler, nämlich einem aus ihrer Sicht gerechteren Schulsystem, das auch denjenigen eine Chance gibt, die weniger Mittel für Nachhilfe und Fördermaßnahmen haben. Aus Brüssel, Katrin Schmidt.
12: Wir haben eine Verantwortung gegenüber dem Planeten, gegenüber nachfolgenden Generationen und wir müssen die Demokratie retten. Das sagten junge Demonstrierende in Neu-Delhi kürzlich in die Mikrofone der ARD. Seit Wochen gehen vor allem junge Menschen in Indien auf die Straße, überall im Land, oft angeführt von der sogenannten Kakerlaken-Volkspartei, der Cockroach Janta Party, einer aus Satire entstandenen Jugendbewegung. Die aktuellen Proteste richten sich gegen den Leiter der obersten Wahlkommission. 130 Millionen Stimmen sind aus den Wahlverzeichnissen gestrichen worden. Kritiker sagen, oft unberechtigt und vor allem zugunsten der Regierung. Aber das ist nur vordergründig. Insgesamt richtet sich der Frust der Demonstrierenden gegen die Regierung, von der sie sich nicht ernst genommen fühlen, sondern geschmäht und als Bedrohung dargestellt, und gegen das marode Bildungssystem. Viele Protestströmungen fließen derzeit in Indien zusammen. Die Oppositionsparteien und ihre Jugendabteilungen mobilisieren die Massen gegen die Regierung. Viele solidarisieren sich auch mit der Sache der Frauen. Denn auch die gehen, vor allem abends, in Protest auf die Straße. Nach wiederholten Gruppenvergewaltigungen verlangen sie ein Recht auf Sicherheit. Lena Bodewein, Neu-Delhi.
3: Berichte über Jugendproteste in Frankreich, in Belgien und in Indien. Seit Wochen protestieren junge Menschen, aber wie entstehen solche Protestbewegungen überhaupt? Und warum ist es in Deutschland aktuell vergleichsweise ruhig, obwohl die Unzufriedenheit mit der Regierung doch hier gerade auch historische Höchststände erreicht? Mein WDR-Kollege Tobias Strauß hat darüber mit Nina Wienkoop gesprochen. Sie ist Protestforscherin am Institut für Protest- und Bewegungsforschung und Wissenschaftlerin an der Hochschule für angewandte Wissenschaften in Hamburg. Was braucht es denn, um aus Frust über eine Situation eine Protestbewegung zu machen?
13: Tatsächlich braucht es erstmal eine gute politische Gelegenheit, also auch erstmal die Wahrnehmung dessen, dass jetzt der Moment ist, zum Beispiel aktiv zu werden. Und dann natürlich erstmal die Strukturen auch, also die Organisation, dass man gemeinsam aktiv wird, dass man in eine kollektive Handlungsmacht kommt. Und da sieht man natürlich ganz klar, dass in Frankreich da sehr viele Strukturen auch schon vorhanden sind. Beispielsweise Allianzen mit Gewerkschaften auch sehr viel natürlicher sind, sage ich mal, als wir das in Deutschland kennen.
14: Das heißt, vielleicht einfach eine etwas ausgeprägtere Protestkultur oder Struktur?
13: Auf jeden Fall eine andere Protestkultur, würde ich sagen, die ja zum Beispiel auch ein anderes Streikrecht hat. Also das Streikrecht ist viel breiter angelegt, Generalstreik in Frankreich ja auch viel normaler, also auch diese Solidaritätsstreiks nenne ich das mal, also dass auch andere Gruppen sehr schnell mitstreiken, so wie jetzt ja auch LehrerInnen-Gewerkschaften sehr schnell aufgesprungen sind. Das, würde ich sagen, ist in Frankreich auch sehr besonders, aber auch ja deutlich anders als eben in Deutschland.
14: Das sehen wir ja auch in Belgien, da sind ja jetzt auch schon die Gewerkschaften dazugekommen. Da verwischen dann ja aber schon auch ein Stück weit die inhaltlichen Motive, oder?
13: Ja, wobei die Motive verändern sich eh. Also das muss man mal sagen. Auch jetzt, würde ich sagen, sieht man schon auch in Interviews mit den Protestierenden, dass ja, ich sag mal, von den kleineren, also konkreteren Reformthemen, eben wie Sie es schon angesprochen haben, die Gebäudesanierung oder eben der LehrerInnenmangel, es sich ja schon auch ausgeweitet hat, wo es grundsätzlich darum geht, Zukunft wieder mehr mitzugestalten und auch positive Zukunftsvisionen, höre ich immer wieder raus, dass das den jungen Menschen ganz stark aus der Politik fehlt. Und das sehen wir natürlich und hören wir auch immer wieder aus Jugendprotesten hier in Deutschland.
14: Das heißt aber ja auch für die Politik, wenn sie den Protestierenden jetzt entgegenkäme und sagen würde, was ja auch teilweise schon passiert ist, wir machen mehr Geld locker für Sanierungen und vielleicht auch für mehr Vertretungslehrer und so, dann reicht das möglicherweise gar nicht, weil der Konflikt tiefer liegt.
13: Absolut, ja. Also ich könnte mir gut vorstellen, gerade weil die Organisation, also der Organisationsgrad jetzt schon sehr hoch ist und auch die Mobilisierung, ja, kann man schon so sagen, sehr erfolgreich ist, weil sie wirklich sehr landesweit funktioniert hat und auch medial sehr stark, wie man auch hier in Deutschland jetzt sieht, wahrgenommen wird, kann ich mir gut vorstellen, dass da wirklich die konkreten Angebote, was jetzt die Schulreform angeht und so weiter, nicht ausreicht, sondern vielleicht auch wirklich weitere Forderungen gestellt werden nach zum Beispiel eben ja auch mehr Einbindung von jungen Menschen in die Politik. Jedenfalls ist es das, was ich ganz stark höre. Und das, ehrlich gesagt, wie gesagt, wird auch in Deutschland immer wieder oder ist auch aktuell ja immer wieder ein Thema.
14: Ja, wir haben in Deutschland ja in den letzten Jahren auch immer wieder große Proteste gesehen. Fridays for Future haben wahrscheinlich die meisten noch gut in Erinnerung. Aber auch Demonstrationen gegen Rechtsextremismus nach der Berichterstattung über das Treffen von AfD-Politikern mit dem rechtsextremen Martin Sellner in Potsdam. Aktuell passiert aber eigentlich gar nicht mehr so viel in Sachen Protesten. Haben Sie dafür eine Erklärung, warum in Deutschland gerade vergleichsweise Ruhe herrscht?
13: Das ist immer eine gute Frage, weil wir natürlich immer weniger wissen über diejenigen, die jetzt nicht aktiv sind. Aber grundsätzlich erstmal gesprochen gibt es immer sogenannte Protestwellen. Und da sieht man eben genau, in Deutschland gab es auch sehr starke. Also 2019 eben, wie Sie angesprochen haben, mit den Fridays for Future Protesten und jetzt 2024 auch. Insofern oft verändert sich Protest dann auch. Also wir sehen ja zum Beispiel im Klimabereich eine Institutionalisierung, also sprich viele junge Menschen waren jetzt sehr aktiv bei Volksentscheiden, wie zum Beispiel hier in Hamburg, von wo aus ich gerade spreche, mit dem Zukunftsentscheid. Also das heißt, Protestformen verändern sich auch. Dass es jetzt aktuell, ich sag mal, von jungen Menschen nicht ganz so laut ist, ist erstmal, würde ich sagen, trotzdem kein Zeichen dafür, dass jetzt Zufriedenheit herrscht, wie Sie auch schon angesprochen haben. Ganz im Gegenteil. Ich finde, es wird immer wieder deutlich, gerade das Thema, wie viel sind wir eigentlich bei Zukunftsgestaltung, irgendwie, wie stark werden wir da gefragt, welche Perspektiven wird uns gegeben, das höre ich durchaus aus allen möglichen Richtungen immer wieder, nur vielleicht aktuell eben nicht in Form von Straßenprotest.
14: Und spätestens, wenn dann doch eine Wehrpflicht wieder eingeführt werden sollte, würden wir wahrscheinlich größere Proteste wieder sehen, oder?
13: Genau, zum Beispiel da und tatsächlich, wir sehen eben auch, wie Sie auf die verschiedenen Themen ansprechen. Es sind ja auch viele Themen, ne? Also es geht jetzt hier um eben Klimathemen und Fragen. Dann Wehrpflicht jetzt ganz aktuell. Auch ehrlich gesagt, der Schock über die Landtagswahlen in Sachsen-Anhalt, der junge Menschen auch sehr stark bewegt. Jedenfalls ist es das, was ich auch persönlich immer wieder erlebe als Dozentin mit Studierenden im Kontakt, dass sie das gerade sehr beschäftigt. Also auch mal sehen, was das jetzt auch nochmal bewirkt und auswirkt. Aber das muss ja auch erstmal wieder auch ein bisschen eine Gelegenheit kommen. Also auch dieser Moment, um zu sagen, jetzt lohnt sich der Straßenprotest, jetzt ist der Moment dafür. Und das ist vielleicht jetzt gerade nicht da.
3: Sagt Nina Wienkoop im Gespräch mit Tobias Strauß.
0: Kultur.
3: Der Name Stephen King ist für viele das Synonym für Horror. Der Autor hat bis heute mehr als 400 Millionen Bücher verkauft. Viele davon wurden adaptiert für Film und Fernsehen. So auch gleich sein erster Roman Carrie, 1974 veröffentlicht, wurde direkt ein Bestseller und kam zwei Jahre später schon ins Kino. Der Film spielte das 30-fache seiner Produktionskosten ein und wurde für 2 Oscars nominiert. Jetzt erscheint eine Neuauflage des Stoffs als Serie bei Amazon, umgesetzt von Film- und Serienmacher Mike Flanagan. Julian Ignatovic hat die Serie gesehen und mit Mike Flanagan gesprochen.
15: Die Hölle, das sind unsere Smartphones. Die Welt von Social Media, TikTok und Instagram macht den Horror der neuen Serie Carrie aus. Um Stephen Kings Debütroman von 1974 ins Hier und Jetzt zu holen, hat Serienmacher Mike Flanagan die Geschichte stark verändert und aktualisiert, erzählt er.
16: It felt to me like 2026 is a completely different world.
17: Wir leben heute, 2026, in einer ganz anderen Welt als der, in der das Buch spielt. Ich habe Stephen deshalb eine völlig neue Version des Carrie-Stoffs gezeigt. Ich war nervös. Noch nie habe ich eine seiner Geschichten so stark umgeschrieben. Aber er war direkt davon begeistert, fand die neue Version sehr interessant und hat selbst Ideen zur Welt und den Charakteren eingebracht.
16: He had a lot of cool questions and ideas about what we were doing with the world and with the characters.
18: Ich hoffe, ihr hattet alle schöne Ferien. Bitte sagt alle Hallo zu Carrie White. Seid nett zu ihr.
15: Carrie 2026 ist eine Horrorgeschichte über Mobbing und Social Media im Schulalltag. Die tief religiös erzogene Carrie ist Außenseiterin in ihrer Klasse und hat übernatürliche telekinetische Fähigkeiten. Das ist auch im Roman so.
19: Die sozialen Medien gab es in den 1970er Jahren, als das Buch erschienen ist, allerdings noch nicht. So werden TikTok und Instagram in der neuen Version von Carrie zum Brandbeschleuniger einer diabolischen Geschichte, die in einem verheerenden Feuer endet.
20: Du tust Menschen weh.
21: Was hast du getan?
22: Das ist eine Hexenjagd.
23: Es ist meine Aufgabe, die Schüler in dieser Schule zu beschützen.
20: Das nennt man Meinungsfreiheit.
24: Notrufzentrale, wie kann ich... Bullying.
17: Mobbing und Grausamkeit werden heute im Diskurs normalisiert, mit den sozialen Medien und dem Internet. Für mich fühlt sich diese Geschichte deshalb heute noch aktueller an als vor 50 Jahren.
19: Ein Mobbing-Account namens Carrie Red, initiiert von einer Schülerin, geht viral und bringt einen riesigen Shitstorm über die Highschool. Die Lehrer sind ratlos, teilweise selbst Opfer, teilweise Anstifter, versuchen sie sich in erfolgloser Mediation. Der Elternbeirat ist so gespalten und aufgebracht wie die US-amerikanische Gesellschaft unter Donald Trump und die Schüler hin und her gerissen zwischen Spott und Scham. Mike Flanagan greift in der Serie damit implizit auch die Frage nach einem Social-Media-Verbot für Kinder und Jugendliche auf, das er befürwortet.
16: Yeah, I think age limits for safety, I think is important.
19: Auch die Serie spielt mit Social-Media-Ästhetik, mit schnellen Schnitten, dem unaufhörlichen Strom von Bildern, mit Fakes und Gerüchten. Immerzu haben die Teenies ihre Handys in der Hand, fotografieren, filmen, posten.
20: Hilft mir!
23: Ich kann nun mal nicht die ganze Klasse suspendieren.
20: Diese Mädchen waren außer Kontrolle.
19: Carrie ist eine Serie, die man, was selten geworden ist, an einem Tag wegbingen kann. Doch sie setzt dem Schnellen und Vergänglichen auch regelmäßig langsame und nachdenkliche Passagen entgegen. Mike Flanagan zeigt, wie die sozialen Medien eine Eigendynamik entwickeln, wie sie den Diskurs steuern, wie jeder Täter und Opfer werden kann. Ja, wir als Benutzer sind mitverantwortlich für das, was in den sozialen Medien, was mit neuen Technologien in unserer Gesellschaft passiert. Aber die anonyme Macht, die aus unseren Handys und Bildschirmen spricht, ist nicht nur in dieser Serie das Beängstigendste. Die Warnung, ohne klare Regeln brennt nicht nur der Schulball, sondern bald auch unsere Welt ab.
3: Die neue Carrie-Serie von Mike Flanagan ist jetzt bei Amazon Prime zu sehen.
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3: Süße Getränke sollen von Juli an teurer werden. Das Bundeskabinett hat sich auf einen Gesetzentwurf für eine Zuckersteuer geeinigt. Daran findet die Neue Osnabrücker Zeitung nicht viel Gutes.
25: Der Staat treibt die Preise. Die Unternehmen geben die Abgabe an die Verbraucher weiter. Offen ist, ob die Verbraucher ihren Konsum wirklich ändern oder die Teuerungen schlicht in Kauf nehmen. Hinzu kommt der bürokratische Aufwand der Steuererhebung für Industrie, Handel und Staat. Auch das kostet Geld. Es macht den Anschein, als liege der Sinn der Steuer vor allem in den staatlichen Mehreinnahmen.
3: Das sehen viele Medien anders, so auch unser Gastkommentator. Das ist heute Harald Likus von der Braunschweiger Zeitung.
26: Natürlich gibt es Schimpfe, doch so richtig überzeugend sind die Einwände nicht. Der Vorwurf der Scheinheiligkeit, also dass man über die Zahngesundheit der Limonaden-Junkies spricht, eigentlich aber nur die löchrigen Staatsfinanzen im Sinn hat, geht am Wesen der Politik vorbei. Seriösen Annahmen zufolge wird beides gelingen. Die Steuer dient dazu, die Beiträge zur Krankenversicherung stabil zu halten, und die Steuer führt dazu, dass viele sparsame und besonders viele junge Menschen extrem gesüßte und also extrem ungesunde Getränke verschmähen. Natürlich wäre die Verteuerung einer Cola-Flasche um 40 Cent ab Sommer 27 keine Kleinigkeit. Natürlich darf jeder Staat die Bevormundung der Bürger nicht zu weit treiben. Doch das falsche Signal, das manche aus der CDU jetzt darin sehen, ist die Steuer gerade nicht.
3: Die Meinung unseres Gastkommentators Harald Likus von der Braunschweiger Zeitung. Die Badische Zeitung glaubt dagegen nicht, dass es der Regierung tatsächlich um den gesundheitlichen Effekt geht.
25: Was nicht gesagt wird, die zu erwartenden Milliardenbeträge werden in den allgemeinen Haushalt von Finanzminister Klingbeil fließen, nicht ins Gesundheitssystem. Sie werden für das Stopfen von finanziellen Löchern verwendet, kurz wie langfristig. Deshalb kann der Minister gar kein Interesse daran haben, den Konsum zuckerhaltiger Getränke zurückzudrängen. Sollten Kinder und Jugendliche und ihre Eltern tatsächlich wesentlich weniger davon kaufen, gingen die Erträge zurück. Die Bundesregierung wettet also darauf, dass die vorgeblich angestrebte Wirkung gar nicht eintritt.
3: Der Stern findet die Beschwerden über die neue Steuer übertrieben.
25: Die Steuer belastet gerade nicht den normalen Alltagseinkauf. Wasser, Milch, Säfte und sogar die umstrittenen Zero-Getränke werden dadurch keinen Cent teurer. Und selbst für Hardcore-Konsumenten wird es am Ende wahrscheinlich gar nicht so viel teurer. In Großbritannien, wo es die Zuckersteuer seit 2018 gibt, haben Softdrink-Hersteller nach der Einführung den Zuckergehalt vieler Produkte einfach ein bisschen gesenkt, um unter die steuerrelevanten Grenzen zu kommen. Allen Cola-Fans und teuer Steuerrufern möchte man daher sagen, bitte heult leiser. Wer meint, jeden Tag einen Liter Zuckerwasser trinken zu müssen, der zahlt eben künftig 95 Euro bis 117 Euro Zuckersteuer im Jahr. Das wäre immer noch ein günstiger Weg, um seine Gesundheit zu ruinieren.
3: Das waren die Standpunkte, heute zusammengestellt von Johannes Zuber. Und das war die ARD Infonacht. Bis hierhin mit Jochen Fischer. Nach den 2 Uhr Nachrichten macht hier Simeon Lauchs weiter.

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1: Um 2 Uhr mit Olaf Knapp. Von heute an ist es an allen deutschen Bahnhöfen verboten, Alkohol zu trinken. Die Bahn hofft, dass sie dadurch sauberer und sicherer wird. Johannes Zuber aus der Nachrichtenredaktion erklärt, was sich genau ändert.
2: Also ab sofort darf man auf dem Bahnsteig oder auch in der Wartehalle keinen Alkohol mehr trinken. In manchen Orten zählen auch die Vorplätze dazu. So ein Verbot, das gab es bisher schon an einigen großen Bahnhöfen, zum Beispiel in Hamburg, Kiel oder Hannover. Jetzt gilt es überall. In Bahnhofskneipen, da darf aber weiterhin Alkohol getrunken werden, genau wie in den Zügen der Deutschen Bahn. Man darf auch weiterhin verschlossene Flaschen bei sich haben, nur eben nicht daraus trinken. Wer es trotzdem tut, muss mit einem Hausverbot rechnen. Bußgelder soll es aber erstmal nicht geben.
1: Der durchschnittliche Zusatzbeitrag für gesetzlich Krankenversicherte bleibt im kommenden Jahr voraussichtlich stabil bei 2,9%. Diese Höhe hat der Schätzerkreis der GKV empfohlen auf der Grundlage seiner Ausgaben- und Einnahmenschätzung für 2027. Der durchschnittliche Zusatzbeitrag ist aber nur eine Rechengröße. Die tatsächliche Höhe legt jede Krankenkasse individuell fest. Und die Empfehlung ist keine Garantie, dass es nicht doch zu Beitragssteigerungen kommen kann. Der Haushaltsausschuss des Bundestages hat mehrere Rüstungsvorhaben der Bundeswehr genehmigt. Weil es immer öfter Bedrohungen durch Drohnen gibt, will die Bundeswehr mehr Technik zur Abwehr anschaffen, unter anderem Netzwerferdrohnen. Wie sie funktionieren, erklärt Berlin-Korrespondentin Bianca Schwarz.
3: Sie werfen Abfangnetze aus, mit denen Drohnen vom Himmel geholt werden können. Das geht insbesondere in Städten oder über bewohnten Gebieten relativ sicher, ohne dabei zu riskieren, dass Trümmerteile oder komplette Drohnen herabfallen. Netzwerferdrohnen werden oft zusammen mit Störsendern und Radaren eingesetzt. Diesen Einkauf hat der Haushaltsausschuss des Bundestages genehmigt. Außerdem sollen Patriot-Feuereinheiten wieder in den USA nachbestellt werden, nachdem die Bundeswehr Teile ihrer eigenen Bestände an die Ukraine gegeben hatte. Für die Patriot-Systeme werden zudem spezielle Container beschafft sowie Flugfunkgeräte für Hubschrauber.
1: In der Fußball-Champions League hat der VfB Stuttgart auch sein zweites Spiel gewonnen. Die Mannschaft siegte bei Slovan Bratislava mit 3:0. Borussia Dortmund musste hingegen eine Niederlage hinnehmen. Das Team unterlag FK Bodø/Glimt aus Norwegen mit 0:1. Das Wetter in Deutschland. Nachts ist es überall trocken, Tiefstwerte 14 Grad auf Helgoland bis 0 Grad im Bayerischen Wald. Am Tage meist freundlich, im Süden gebietsweise länger neblig, trüb bei Höchstwerten von 15 bis 23 Grad. Am Freitag dann nach Nebelauflösung sonnig, später von Nordwesten her Wolken mit Regen. Die Temperaturen 15 bis maximal 24 Grad. Es ist 2:03 Uhr.
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4: Und da sieht es aktuell überschaubar aus mit nur 4 Meldungen. Die A24 Hamburg Richtung Berlin ist zwischen Hamburg-Horn und Jenfeld wegen Bauarbeiten bis morgen 20 Uhr gesperrt. Eine Umleitung ist eingerichtet. Die A81 Singen Richtung Schaffhausen ist zwischen Kreuzingen und Hilzingen wegen Bergungsarbeiten gesperrt. Und die A113 Neukölln Richtung Schönefeld ist zwischen Spätstraße und Schönefeld Nord wegen Tunnelwartungsarbeiten bis ca. 5 Uhr gesperrt. Und ganz frisch reingekommen ein Falschfahrer. Achtung bitte auf der B4 Erlangen-Nürnberg. Dort ist zwischen der A3 Erlangen-Tennelohe und Boxdorf. Kommt Ihnen ein Falschfahrer entgegen, fahren Sie bitte äußerst rechts und über